0: Die Eishockey-Nationalmannschaft hat bei der Weltmeisterschaft in der Schweiz einen schweren Rückschlag im Kampf um das Viertelfinale erlitten. Das Team von Bundestrainer Kreis verlor auch das zweite Vorrundenspiel. In Zürich gab es gegen Lettland ein 0:2. Bereits heute Abend geht es weiter, dann tritt das DEB-Team gegen Gastgeber Schweiz an. Das waren die Nachrichten. Das Wetter in Deutschland. Im Westen gelegentlich Schauer, sonst trocken oder klar, vereinzelt Nebel, bei 11 bis 1 Grad. Tagsüber von Westen her Schauer, im Osten trocken, bei bis zu 12 Grad in der Eifel und 22 Grad in Berlin. Am Dienstag wechselhaft bis 21 Grad. Es ist 2:03 Uhr.
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2: Die A40 Essen Richtung Duisburg ist zwischen Kreuz Kaiserberg und Kreuz Duisburg wegen Brückenarbeiten bis morgen 5 Uhr gesperrt. Die Autobahn 61 Mönchengladbach-Venlo ist zwischen Kreuz Mönchengladbach und Mackenstein in beiden Richtungen bis 5 Uhr gesperrt. Und die A67 Darmstadt Richtung Mannheim ist zwischen Lorsch und Viernheimer Dreieck wegen Bauarbeiten ebenfalls bis 5 Uhr gesperrt. Umleitungsempfehlung ab dem Darmstädter Kreuz über die parallel verlaufende A5.
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2: Und die kommt vom Norddeutschen Rundfunk in Hamburg. Am Mikrofon begrüßt sie Sven Hasenclever. Die Zukunftschancen für Kinder sind in Deutschland ungerechter verteilt als in vergleichbaren Industrieländern. Zu diesem Ergebnis kommt eine aktuelle UNICEF-Studie zum Thema Kindeswohl. Übrigens auch ungerechter verteilt als in Ländern, die wir mitunter als arm wahrnehmen, zum Beispiel in Rumänien. Tim Assmann berichtet.
3: Bund und Länder seien gemeinsam in der Verantwortung, mehr Bildungsgerechtigkeit zu schaffen, erklärte Bundesbildungsministerin Karin Prien als Reaktion auf den UNICEF-Bericht. Jedes Kind solle die Chance auf bessere Bildung haben, um sein Potenzial entfalten zu können, betonte die CDU-Politikerin. In der aktuellen UNICEF-Erhebung zum Kindeswohl in den Industrieländern liegt Deutschland nur auf Rang 25. Platz 1 belegen die Niederlande, gefolgt von Dänemark und Frankreich. Vor Deutschland liegen auch Länder mit geringerer Wirtschaftskraft wie Rumänien und Ungarn. In Deutschland erreichen der Studie zufolge nur 46% der Jugendlichen aus finanziell schwachen Familien grundlegende schulische Kompetenzen. Bei wohlhabenden Familien sind es 90%. Im Bildungsbereich sind die deutschen Ergebnisse aus Sicht von UNICEF alarmierend. Nur 60% der 15-Jährigen in der Erhebung erreichen die Mindestkompetenz in Mathematik und Lesen.
2: Es sieht für unsere Kinder also schlechter aus als in vergleichbaren Industrieländern, so die UNICEF-Studie. Darüber hatte meine NDR-Kollegin Ulrike Heckmann mit dem Geschäftsführer von UNICEF, Christian Schneider, gesprochen und hat ihn gebeten zu erklären, was bedeutet Wohlbefinden? Was hat die Studie da verglichen?
4: Ja, UNICEF ist sehr daran gelegen, die Situation von Kindern eben etwas breiter, etwas umfassender nachzuzeichnen. Wir wollen nicht nur zum Beispiel auf das Thema wirtschaftliche Armut schauen, sondern verstehen, wie geht es Kindern im Ländervergleich der Industrieländer von Faktoren wie Einkommensarmut über Aspekte kindlicher Gesundheit bis hin zu den Kompetenzen, die sie erwerben im Laufe ihrer Kindheit, um dann eben zu sehen, was leisten einzelne Industrienationen eigentlich, um Kindheit insgesamt für Kinder in ihrem Land besser zu machen.
5: Deutschland gilt ja immer noch als ein vergleichsweise wohlhabendes Land, erreicht aber nur unteres Mittelfeld in dieser Studie. Wie genau erklärt sich das?
4: Ja, wir sehen, dass Deutschland eigentlich hinter seinen Möglichkeiten zurückbleibt. Im Ländervergleich der 37 Nationen, für die vergleichbare Daten vorliegen, sehen wir, dass eine kleine Gruppe von Ländern, denen es wirtschaftlich auch ganz gut geht, würde ich sagen, wie die Niederlande, Dänemark, aber auch Frankreich, Portugal und die Schweiz, wo die wirtschaftlichen Indikatoren sicher nicht hervorragend sind, sie insgesamt mit Blick auf das kindliche Wohlbefinden besser abschneiden, während Deutschland jetzt schon zum zweiten Mal nach der Studie im vergangenen Jahr im unteren Mittelfeld sich befindet. Und das besorgt uns bei UNICEF ganz besonders, einfach nicht vorangeht, sich die Dinge nicht zum Guten entwickeln. Wir stellen fest, dass die Kinderarmutsquote in Deutschland mit etwa 15% der Kinder immer noch hoch ist. Dahinter steckt ja eine Zahl von mindestens 1 Million Kinder, denen es an ganz wesentlichen Dingen für ein gutes Aufwachsen fehlt, am schulischen Arbeitsplatz zu Hause, am zweiten Paar Schuhe, an der Teilhabe zum Beispiel an Freizeit- und Sportaktivitäten mit Freundinnen und Freunden. Also ganz wesentliche Dinge, um sich als Kind in Deutschland wohlzufühlen. Und das schaffen andere.

0: Gesundheit von Kindern und Jugendlichen offenbar besser abschneidet. Wir sehen, dass in einem Land wie Irland über mehrere Aspekte von Kindheit, von der körperlichen Gesundheit bis hin zu den Kompetenzen, die sie in der Schule erwerben, die Dinge für Kinder besser laufen. Also es ist schwer, in der Bevölkerung und auch in der Größe sehr unterschiedliche Länder unmittelbar zu vergleichen. Wir sehen aber, dass es einigen eben zum Beispiel mit Blick auf die Kinderarmut, mit Blick auf die Bildungskompetenzen und die Förderung in der Schule insgesamt oder mit Blick auf die mentale Gesundheit doch besser gelingt. Ganz im Kern sehen wir bei UNICEF, und das ist ja auch im Mittelpunkt unserer Studie, dass da, wo große Ungleichheiten im Einkommen der Bevölkerung zu verzeichnen sind, und auch da hat sich Deutschland eher in die falsche Richtung entwickelt, einige Länder eben mit gezielten Programmen für besonders benachteiligte Kinder und Familien ganz große Fortschritte bewirken.
1: Fehlende Bildungsgerechtigkeit, die wird hierzulande immer wieder angeprangert, gefolgt von politischen Beteuerungen, dass sich das ändern müsse. Auch die UNICEF-Studie schlägt ja Alarm. Nur 60% der 15-Jährigen hierzulande erreichen die Mindestkompetenz in Lesen und Mathematik. Liefert die Studie auch dafür Erklärungen?
0: Was mich zunächst aus Sicht von UNICEF noch mehr besorgt, als dass nur 2/3 der 15-Jährigen hier die grundlegenden Kompetenzen erreichen, sind die ganz dramatischen Unterschiede zwischen den Kindern aus der besonders benachteiligten Gruppe der Kinder und Jugendlichen in Deutschland und denen, die eher zu privilegierteren, wohlhabenderen Haushalten gehören. Denn da liegen wir bei einer wirklich erschreckenden Zahl von nur 46% bei den eher benachteiligten Schülerinnen und Schülern, 46%, die nur die ganz grundlegenden Kompetenzen im Lesen und Rechnen erreichen, während es in den etwas besser gestellten Haushalten bis zu 90% sind. Das heißt, wir haben hier einen ganz klaren Indikator, dass zum Beispiel Programme wie das Startchancenprogramm in Deutschland, das gut begonnen hat, möglichst ausgeweitet werden sollten, um eben diese Kinder noch stärker zu erreichen und über Jahre eben gezielt zu fördern.
1: Diese UNICEF-Vergleichsstudie zum Wohlbefinden von Kindern wird ja regelmäßig erstellt. Hat sie aus Ihren Erfahrungen irgendwas bewirkt?
0: Es ist ganz wichtig, dass wir tatsächlich über eine Gruppe von Ländern, die dann doch im Wesentlichen vergleichbar ist, weil es alles noch relativ wohlhabende Industrienationen sind, den umfassenden Blick auf Kindheit in diesen Ländern lenken und dass wir davon ableiten können, dass da, wo es gelingt, auch über die Einkommensungleichheiten hinweg benachteiligte Kinder gezielt zu fördern, auch Fortschritte für Kinder möglich sind. Das ist, glaube ich, der wesentliche Nutzen unserer UNICEF-Studie. Und da sehen wir eben, dass in Deutschland in diesem Sinne leider noch nicht genug vorangeht.
2: Der Geschäftsführer von UNICEF Deutschland, Christian Schneider.
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2: Buhrufe und Pfiffe. Wir erinnern uns, auf dem DGB-Kongress hatte es Kanzler Merz während seiner Rede nicht leicht. Im Bericht aus Berlin verteidigte Verdi-Chef Frank Wernicke die Kritik der Delegierten. Markus Preis hat den Verdi-Vorsitzenden gefragt, ob dieser Tag ein Tag war, der aus seiner Sicht komplett nach Plan gelaufen ist.
4: Also der Kanzler hat ja länger geredet als nur das, was im Bildausschnitt zu sehen war. Eine gute halbe Stunde, eine Rede, die aus meiner Sicht sowohl inhaltlich als auch vom Stil, vorsichtig formuliert, schwierig gewesen ist. Und es gab an zwei Stellen deutlichen Protest, als er über das Thema Rente und als er über das Thema Gesundheitsreform gesprochen hat. Den Rest der Rede haben die Delegierten höflich ertragen.
5: Haben Sie da trotzdem, was viele Beobachter vielleicht auch gespürt haben, gesehen, dieses Konsensmodell, was in Deutschland immer gab, das ist vielleicht jetzt gerade am Ende. Die Stimmung ist viel zu aufgeheizt.
4: Na, ich sehe im Moment gar nicht, dass der Kanzler den Konsens sucht, zumindest nicht mit uns. Es ist ja darauf hingewiesen worden, jetzt soll es im Juni ein Gespräch geben im Kanzleramt. Das ist auch gut. Bislang hat die Bundesregierung alle möglichen Kommissionen eingesetzt zur Rente, zur Gesundheit, zur Zukunft des Sozialstaates, ohne jegliche Beteiligung der Sozialpartner, ohne Arbeitgeberverbände, ohne Gewerkschaften. In Zeiten von Angela Merkel und Olaf Scholz hat es regelmäßig Austauschrunden im Kanzleramt gegeben, der Sozialpartner. Jetzt nach einem Jahr, Friedrich Merz, gibt es das erste Gespräch.
5: Sagen Sie also so ein bisschen selber schuld. Aber wenn Sie jetzt hingehen ins Kanzleramt im Juni zu diesem Treffen, dann müssen Sie da ja auch was anbieten. Wie kompromissbereit sind denn die Gewerkschaften, um da auf das einzugehen, was der Kanzler sich vorstellt?
4: Wir sind immer dazu bereit, da, wo wir Veränderungsbedarfe sehen, um unsere Vorschläge einzubringen, uns mit den Vorschlägen der Arbeitgeber und der Bundesregierung auseinanderzusetzen, zum Beispiel beim Thema Rente. Wir haben Diskussionsbedarf zum Thema

0: Mal Zukunft der Pflege, sicherlich auch des Gesundheitswesens. Wenn es nur darum geht zu sagen, da sollen Arbeitnehmerrechte abgebaut werden, der Kündigungsschutz soll verschlechtert werden, die Lohnfortzahlung im Krankheitsfall, dann gibt es da nichts, was wir anbieten können.
1: Aber gucken wir mal auf die Dinge, die wirklich auch momentan diskutiert werden. Zum Beispiel ein höheres Renteneintrittsalter. Was sagt Verdi dazu?
0: Ein höheres Renteneintrittsalter ist nichts, wozu wir Ja sagen werden. Viele unserer Kolleginnen und Kollegen schaffen schon das 67. Jahr nicht, sind wirklich stark belastet. Denken Sie an die Pflege, ans Gesundheitswesen, Kolleginnen und Kollegen, die im Nahverkehr arbeiten. Das geht schlicht und ergreifend nicht, dass die Menschen noch länger arbeiten.
1: Okay, da nicht, dann bis 67 voll arbeiten. Abschaffung der Rente mit 63.
0: Die Rente mit 63 gibt es nicht. Es gibt derzeit die Rente für besonders langjährig Versicherte. Dazu muss man 45 Jahre eingezahlt haben. Das schaffen nicht sehr viele. Auch das ist aus meiner Sicht nicht der richtige Ansatz. Wenn man beim Thema Rente nach Lösungen schaut, müssten wir aus meiner Sicht viel stärker darauf schauen, wie kriegen wir eine zweite Säule neben der gesetzlichen Rente aufgebaut. Dazu brauchst du eine betriebliche Altersversorgung, aber tatsächlich dann für alle Beschäftigten. Derzeit haben das nur die Hälfte der Beschäftigten in Deutschland. Das ist zum Beispiel ein Ansatz, wo ich sehe, dass wir in die Diskussion kommen können.
1: Anderer Punkt, den Sie auch schon wissen, der auf der Agenda steht, ist mehr als 8 Stunden am Tag arbeiten, wenn man in der Woche nicht mehr arbeitet. Also, dass man es flexibler verteilen kann.
0: Geht auch jetzt. Es gibt hunderte von Tarifverträgen mit hochflexiblen Arbeitszeitmodellen. Es gibt aber überhaupt gar keinen Handlungsbedarf. Was diskutiert wird und was ja auch Teil des Koalitionsvertrages ist, ist, dass die Möglichkeit geschaffen werden soll, durch Direktionsrecht der Arbeitgeber 13 Stunden am Stück zu arbeiten. Und das ist gegen jeden Gesundheitsschutz. Und deshalb ist das aus meiner Sicht auch kein Reformschritt.
1: Das heißt, bei den Punkten, die anstehen werden, habe ich jetzt wenig gehört. Das könnten wir uns vorstellen. Wenn die Punkte doch so kommen, wie sich das zum Beispiel der Kanzler vorstellt, ist dann das, was wir da im Saal gesehen haben, auch der Vorgeschmack für das, was Sie auf der Straße organisieren werden, ein Widerstand?
0: Na ja, erstmal sind wir ja miteinander im Gespräch. Und da hören wir uns an, was die Bundesregierung, die sich auch erstmal in sich einigen muss, das ist ja vielleicht auch mal der erste Schritt, dann vorhat. Es gibt aber für uns Linien, wo wir sagen, da werden wir im Zweifelsfall auch Protest organisieren. Das ist die Abschaffung des 8-Stunden-Tages, das ist die Erhöhung des Renteneintrittsalters oder auch die Absenkung des Rentenniveaus. Die Durchschnittsrente in Deutschland sind 1.100 Euro und da geht einfach nicht noch mehr. Dieses Lied vom Alle müssen den Gürtel enger schnallen, das ist das, was viele nicht mehr hören können und was dann übrigens auch an der Stelle zu den Buhrufen geführt hat.
2: Sagt Verdi-Chef Frank Wernicke. Die Zeit gleich 2.16 Uhr. Mit Appellen gegen Krieg, Antisemitismus und gesellschaftliche Spaltung ist in Würzburg der 104. Deutsche Katholikentag zu Ende gegangen. Nach Angaben der Veranstalter nahmen rund 74.000 Menschen an Gottesdiensten, Diskussionen und Kulturveranstaltungen teil. Christian Wölfel mit einer Bilanz.
3: In der Würzburger Posthalle läuft ein Gassenhauer kirchlichen Liedguts. Die rund 1200 Menschen sind textsicher und der Text, der passt zu dem großen Thema dieses Katholikentags in Würzburg. Hab Mut, steh auf. Über das aus dem Markus-Evangelium entnommene Bibelwort sprechen an diesem Samstagmorgen um 9:30 der Würzburger Bischof Franz Jung und die Grünen-Politikerin Ricarda Lang. Sie spricht von der Furcht vieler Menschen, die sie derzeit spüre.
4: Und gleichzeitig ist das Schlimmste, was passieren kann, wenn Furcht in Ohnmacht mündet. Mich von der Welt abzuwenden, mich zurückzuziehen und nichts mehr zu hören, weder die Not der anderen noch die Welt um mich herum.
3: Nicht in Ohnmacht verfallen, sondern aufstehen und die Stimme erheben. Gemeinsam für etwas eintreten, für den gesellschaftlichen Zusammenhalt etwa, nicht resignieren, das wird oft bei diesem Katholikentag in Würzburg gepredigt, wenn es darum geht, für die Demokratie einzustehen. Angefangen bei Bundespräsident Frank-Walter Steinmeier und Bundeskanzler Friedrich Merz bis hin zum Vorsitzenden der Deutschen Bischofskonferenz Heiner Wilmer.
5: Wenn auch die Demokratie wichtig ist, geht in die Partei.
3: Es sind sehr politische 5 Tage in Würzburg. Das ist nicht nur bei den Podien zu spüren, sondern auch, wenn man den Gesprächen der mehreren 10.000 Teilnehmerinnen und Teilnehmer lauscht. Die Veranstalter, das Bistum Würzburg und die oberste Laienvertretung in Deutschland, das Zentralkomitee der deutschen Katholiken, sehen sich bestätigt. Deren Präsidentin Irmel Stetter-Karp sagt:
6: Ich habe den Eindruck, wir haben einen Nerv getroffen.
3: In Würzburg zeigt sich eine katholische Kirche, die sich selbstbewusst einmischt in die gesellschaftlichen Debatten. Manch einer sieht da gerade angesichts des Mitgliederschwunds und Vertrauensverlustes eine Chance. Mit Blick auf die deutliche Abgrenzung der deutschen Bischöfe in Richtung AfD vor gut 2 Jahren findet der Münchner Kardinal Reinhard Marx:
6: Da spürt man, ja, die Leute möchten eine klare Position hören. We are back. Und wir müssen unseren Beitrag leisten. Und das hängt gar nicht so sehr damit zusammen, wie viele wir sind. Die Frage ist, sind wir da? Haben wir etwas zu sagen? Sind wir gut drauf?
3: Doch in Würzburg erfolgt auch der kritische Blick nach innen. Das Thema sexualisierte Gewalt bewegt immer noch viele und noch immer sind Betroffene nicht zufrieden mit der Aufarbeitung. Und die Reformdebatte Synodaler Weg erfährt in Würzburg einen Rückschlag. Noch immer hat der Vatikan eine Fortsetzung nicht ermöglicht. Bei katholischen Laien wächst die Sorge vor einem weiteren Stoppschild aus Rom. Bischofskonferenzvorsitzender Wilmer versucht zu beruhigen.
5: Das geht schon voran. Aber es braucht etwas Zeit. Aber das ist ein Klassiker bei diesen Vorgängen. Da würde ich jetzt sagen, das ist nicht irgendwie, ah, da kommen die Deutschen und gehen mal auf die Bremse. Also das darf man aus meiner Sicht so nicht interpretieren.
3: Doch auf diesem Katholikentag ist vielen Besucherinnen und Besuchern noch etwas anderes wichtig. Das Gemeinschaftsgefühl, wie eine Umfrage bei den Menschen in der Würzburger Posthalle zeigt.
7: Wenn man hier durch die Straßen läuft, sieht man ja ganz viele Leute, die hier am Katholikentag dran teilnehmen.
8: Das sind für mich 5 Tage Auszeit, in denen ich ganz viele Impulse mitnehme.
9: Also hier hat man das Gefühl, dass man nicht alleine ist.
3: Diese Selbstvergewisserung in einer kleiner werdenden Kirche, aber auch deren nicht leiser werdende Stimme für die Demokratie, das hat den Würzburger Katholikentag ausgemacht.
2: Der 104. Deutsche Katholikentag ist zu Ende. Eine Bilanz von Christian Wölfel war das. Bürokratieabbau, das wünschen sich Städte, Kommunen und auch die Bürger. Seit der Regierungserklärung von Ministerpräsident Söder im Sommer 2024 haben CSU und Freie Wähler 4 Entbürokratisierungsgesetze durch den Bayerischen Landtag gebracht. Das erste Modernisierungsgesetz ist jetzt fast 1,5 Jahre in Kraft. Und Daniel Knopp hat sich als Beispiel die darin enthaltene Stellplatzsatzung angeschaut, die landesweit gestrichen wurde. Frage ist, wurde so nun tatsächlich Bürokratie abgebaut?
10: In der Marktgemeinde Fischach bei Augsburg sind Parkplätze ein knappes Gut. Das will gerecht verwaltet werden. Die Streichung der staatlich geregelten Stellplatzpflicht hat deswegen im vergangenen Jahr im Fischacher Rathaus viel Wirbel verursacht. Daran erinnert sich Altbürgermeister Peter Ziegelmeier, der am Ende seiner 18-jährigen Amtszeit nochmals viel Bürokratie aushalten durfte. Erstmals musste er sich mit dem Thema Stellplatzsatzung beschäftigen und eine neue Satzung für seine Gemeinde ausarbeiten.
11: Dann müssen Sie das Ganze mit dem Gemeinderat diskutieren. Das waren 2 Sitzungen. Dann müssen Sie diese Satzung entsprechend dem Gemeinderatsbeschluss ausfertigen und dann müssen Sie die Satzung in Kraft treten lassen. Und das führt beim Bauamt, beim Rechtsamt und beim Bürgermeister zu einem vermehrten Verwaltungsaufwand. Also unterm Strich gut gemeint, aber bei uns nicht zu einer Entbürokratisierung, sondern zu einer Mehrbelastung.
10: Dass die landesweite Streichung der Stellplatzpflicht mehr Bürokratie verursacht, sagt auch Johannes Becher von den Landtagsgrünen.
12: Ja, dieses Schlagwort Entbürokratisierung, es eignet sich ja schon fast als Unwort des Jahres. Also in jeder Sonntagsrede wird es gepredigt, aber dann macht man Bürokratieverschiebung vom Freistaat auf die Kommunen und sagt, wir haben eine Regel beim Staat abgeschafft, dafür gibt es 100 neue Satzungen bei den Kommunen.
10: Vor Bürokratieverlagerung warnt auch Martin Burgi, Professor für öffentliches Recht an der Ludwig-Maximilians-Universität München. Er berät die Enquete-Kommission Bürokratieabbau des Landtags.
13: Der Freistaat schafft eine Regelung ab, zum Beispiel die Stellplatzpflicht beim Bau neuer Wohnhäuser. Was passiert? Die Kommunen sagen, oh schrecklich, das führt dazu, dass die Straßen zugeparkt sind, die Nachbarn uns aufs Dach steigen und eigentlich niemand das will. Also machen wir als Gemeinden eigene Regelungen. Ergebnis, am Anfang hatte ich ein Landesgesetz, am Ende habe ich über 2000 kommunale Satzungen, die in etwa das Gleiche vorschreiben. Da kann ich jetzt als Land sagen, gut, ich bin nicht mehr der Verantwortliche, aber ich muss, glaube ich, schon von Anfang an einbeziehen, dass dieser Folgeeffekt eintritt.
10: Insgesamt hat Bayern seit 2018 über 700 Einzelmaßnahmen zur Entbürokratisierung ergriffen. Meist geht es dabei um Verwaltungsvorschriften, also Regeln für die Verwaltung, beispielsweise im Bau-, Umwelt- oder Vergaberecht. Die ersten Maßnahmen zeigen schon erste Veränderungen. Die Umsetzung der meisten Gesetze in den Alltag der Bürger läuft gerade. Das bestätigt auch der Beauftragte für den Bürokratieabbau in Bayern, Walter Nussel. Er sagt, die Gesetze müssen jetzt erst noch ihre Wirkkraft entfalten.
14: Sport. Mit Stefanie Lavour. Ein Dorf mit 7.500 Einwohnern spielt in der kommenden Saison in der Fußball-Bundesliga. Elversberg. Zum Abschluss der Zweitligasaison besiegte die SV das Team von Trainer Vincent Wagner Münster mit 3:0 und steht damit als zweiter Aufsteiger neben Schalke fest.
15: Ein Freund von mir hat die Woche gesagt, wenn wir es schaffen aufzusteigen, ist das wie die Landung auf dem Mond. Ich glaube, man kann auch schon, ohne jetzt zu hoch zu greifen, das Wort Wunder irgendwie benutzen. Ja, wir haben uns durch die Rückrunde durchgekämpft und trotzdem haben wir es geschafft, immer im Rennen zu bleiben und haben es dann heute geschafft, das Ding nach Hause zu holen.
14: Auch Paderborn durfte jubeln. Die Mannschaft von Ralf Klettermann gewann in Darmstadt 2:0 und sicherte sich damit Tabellenplatz 3.
16: Es gibt ja einige Sportler, die immer sagen, es ist schwer in Worte zu fassen. Aber es war tatsächlich crazy, weil man hat seine Hausaufgaben gemacht, dann läuft dieses andere Spiel noch. Man hört 2 Minuten noch, 1,5 Minuten noch, Minute noch. Die Fans hatten anscheinend besseres Internet, weil die haben dann kragölt. Einige Tränen habe ich gesehen bei den Fans. So, die haben richtig Bock auf das, was jetzt passiert. Die sind richtig stolz auf das, was passiert ist. Von dem her ist es natürlich ein toller Tag, toller Moment für uns als SC Paderborn.
14: Am Donnerstag und am Pfingstenmontag geht es für den SCP in der Relegation gegen Erstligist Wolfsburg um den Aufstieg ins Fußball-Oberhaus. Große Enttäuschung indes bei Hannover 96. Die Niedersachsen kamen zu Hause gegen Nürnberg nicht über ein 3:3 hinaus und müssen sich mit dem undankbaren 4. Platz begnügen. Als 15. erreichte Braunschweig gerade so das rettende Ufer trotz der 0:1 Niederlage gegen Schalke. Die Eintracht hat in der Endabrechnung einen einzigen Treffer mehr auf der Habenseite als Fürth und Düsseldorf. Die Spielvereinigung muss in die Relegation mit Drittligist Essen. Fortuna Düsseldorf steigt ab, genauso wie Preußen Münster. Alle Ergebnisse des 34. Spieltages sowie das Tableau finden Sie auf sportschau.de. Die deutsche Eishockey-Nationalmannschaft hat bei der WM in Zürich auch ihr zweites Gruppenspiel verloren. Das Team von Bundestrainer Harold Kreis unterlag Lettland mit 0:2. Das Viertelfinale rückt damit in weite Ferne. Bereits morgen geht's im 3. Gruppenspiel gegen Gastgeber Schweiz. Sie sind das Nonplusultra im Männerhandball, die Dänen. In Köln bestritt das DHB-Team sein zweites Testspiel gegen den nordischen Nachbarn. Am Freitag hatte es in Kopenhagen deutlich verloren. Beim 29:31 sah das enger aus, allerdings gegen eine dänische B-Auswahl. Uli Schäfer war dabei.
17: Dänemark ist für die deutschen Handballer einfach nicht zu schlagen. Seit 10 Jahren wartet Deutschland jetzt schon auf einen Sieg. Auch beim Länderspiel in Köln verlor das DHB-Team mit 29:31. Die Dänen waren ohne Welthandballer Matthias Gitzel angetreten und die Deutschen, die spielten diesmal deutlich besser als am Freitag in Kopenhagen. Beim 28:36 waren sie chancenlos. Jetzt in Köln war es ein Spiel auf Augenhöhe, das bis zum Schluss spannend blieb. Bester deutscher Werfer war mit 8 Toren Juri Knorr. Es reichte aber nicht, um den Olympiasieger, Welt- und Europameister Dänemark zu besiegen. Vielleicht klappt's ja im Januar 2027 bei der WM in Deutschland.
14: Titelverteidiger Bayern München hat das erste Viertelfinalspiel der Best-of-Five-Serie in der Basketball-Bundesliga gewonnen, und zwar mit 101:80 gegen Trier. Alba Berlin unterlag überraschend Vechta 89:103. Nikolaus Hillmann.
18: Die Berliner führten kein einziges Mal in diesem Spiel. Vechta gab den Ton an, gab den Rhythmus vor, spielte schnell und traf hochprozentig sowohl am Brett als auch jenseits der Dreipunktelinie. Schon zur Pause eine deutliche Führung für Vechta, 50:37. Diese Führung bauten sie im 3. Viertel sogar noch aus auf 21 Punkte. Alba Berlin kam erst im letzten Spielabschnitt noch einmal etwas heran, konnte das Spiel aber nicht mehr drehen.
14: Morgen bekommt Alba die nächste Chance.
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1: Um 2.29 Uhr mit Ronald Lessig. Die Gewerkschaft Verdi wirft Bundeskanzler Merz vor, Reformpläne nicht mit den Gewerkschaften abzustimmen. Verdi-Chef Wernicke bestätigte zwar, dass es im Juni ein Gespräch im Kanzleramt geben werde, das sei aber spät, so Wernicke im ARD-Bericht aus Berlin.
2: Bislang hat die Bundesregierung alle möglichen Kommissionen eingesetzt zur Rente, zur Gesundheit, zur Zukunft des Sozialstaates, ohne jegliche Beteiligung der Sozialpartner, ohne Arbeitgeberverbände, ohne Gewerkschaften. In Zeiten von Angela Merkel und Olaf Scholz hat es regelmäßig Austauschrunden im Kanzleramt gegeben, der Sozialpartner. Jetzt nach einem Jahr, Friedrich Merz, gibt es das erste Gespräch.
1: Verdi-Chef Wernicke. Vor dem Treffen der Finanzminister der G7-Gruppe hat Bundesfinanzminister Klingbeil auf ein schnelles Ende des Iran-Krieges gedrängt. Dieser und die Blockade der Straße von Hormus schadeten ihm zufolge der wirtschaftlichen Entwicklung massiv. Klingbeil sagte, die G7 seien der richtige Rahmen, um mit den USA und den weiteren G7-Staaten über diese Fragen zu sprechen. Weiteres Thema des Treffens soll die Lage in der Ukraine sein. Der Expertenrat für Klimafragen stellt heute seinen Prüfbericht für Deutschlands Treibhausgasemissionen vor. Die Fachleute haben darin analysiert, wie viel CO2 im Jahr 2025 ausgestoßen wurde und wie es mit den Klimazielen in der Zukunft aussehen könnte. Aus Berlin Felix Tenbaum.
3: Es geht im Kern um die Frage, hat die Bundesregierung alles getan, um ihre selbst gesteckten Klimaziele einzuhalten? Besonders schlecht abgeschnitten haben in den letzten Jahren vor allem der Gebäude- und Verkehrssektor. Das Ergebnis des letzten Berichts: Deutschland hatte 2024 seine Klimaziele eingehalten und teilweise sogar übererfüllt. Grund dafür war unter anderem die schwächelnde Wirtschaft infolge des Ukraine-Krieges. Der Expertenrat will heute auch verkünden, ob die mittel- und langfristigen Klimaziele der Bundesregierung realistisch sind.
1: Nach dem Vorfall mit einem Tiger bei Leipzig hat die Tierrechtsorganisation PETA schärfere Gesetze gegen die Haltung gefährlicher Wildtiere gefordert. Gestern war in der Stadt Schkeuditz ein Tiger aus einer privaten Anlage entkommen. Ein Mann wurde schwer verletzt. Die Polizei erschoss das Tier später. Der Vorfall zeige erneut, dass die Haltung gefährlicher Wildtiere in Privathand nicht sicher sei, sagte PETA-Fachreferent Höfgen der Deutschen Presseagentur. Das Wetter in Deutschland. Im Westen Schauer, sonst trocken oder klar, vereinzelt Nebel, bei 11 bis 1 Grad. Tagsüber von Westen her kräftige Schauer, im Osten trocken, bei bis zu 12 Grad in der Eifel und 22 Grad in Berlin. Am Dienstag wechselhaft mit Schauern bis 21 Grad. Das waren die Nachrichten.
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4: Die Autobahn 40 Essen Richtung Duisburg ist zwischen Kreuz Kaiserberg und Kreuz Duisburg wegen Brückenarbeiten bis morgen um 5 Uhr gesperrt. Die Autobahn 61 Mönchengladbach-Venloh ist zwischen Kreuz Mönchengladbach und Mackenstein in beiden Richtungen bis 5 Uhr gesperrt. Und die A67 Darmstadt Richtung Mannheim ist zwischen Lorsch und Viernheimer Dreieck wegen Bauarbeiten bis 5 Uhr gesperrt. Die Umleitungsempfehlung ab dem Darmstädter Kreuz über die parallel verlaufende A5.
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4: Heute mit Sven Hasenclever. Unser Gedächtnis ist eine erstaunliche Erfindung der Natur. Es speichert Gesichter, Erlebnisse oder auch Gerüche ab und dann ganz plötzlich lässt es uns im Stich, wenn uns der Name eines Kollegen gerade nicht mehr einfallen will. Womit das zusammenhängt, dazu forscht der Neurologe Professor Carsten Finke von der Berliner Charité. Meine RBB-Kollegin Anna Korwis hat mit ihm gesprochen und ihn gefragt, wie verlässlich unser Gedächtnis eigentlich arbeitet.
5: Unser Gedächtnis ist wahrscheinlich weniger verlässlich, als die meisten erstmal vermuten würden. Es gibt ja so die Analogie, dass die Sachen gespeichert werden im Gedächtnis wie auf einer Festplatte. Und wenn man sich später daran erinnern will, dann ruft man das einfach von der Festplatte wieder ab. Und das ist mehr oder weniger 1:1, so wie es gespeichert wurde. So ist es aber nicht, sondern das ist eigentlich eher ein dynamischer Prozess. Und das Gedächtnis unterliegt da wirklich vielen Veränderungen. Jedes Mal, wenn wir uns wieder an was erinnern, wird es auch wieder aus dem Speicher hochgeholt, vielleicht ein bisschen modifiziert und wieder abgelegt, sodass doch eben sehr erhebliche Veränderungen auch im Laufe der Zeit geben kann.
6: Okay, ein dynamischer Prozess, auf den wir später nochmal genauer gucken. Ich weiß ja jetzt nicht, wie das bei Ihnen in der Familie ist, aber in meiner gibt es durchaus häufiger Unstimmigkeiten in der kollektiven Erinnerung, zum Beispiel bei der Frage, wer damals eigentlich den entscheidenden Fehlpass gemacht hat, dass erst der Fußball und dann mein Vater im Fluss gelandet sind. 4 Menschen erinnern sich an diese eine Situation komplett unterschiedlich und jeder Einzelne ist völlig überzeugt, dass seine Version die richtige ist. Wie geht das?
5: Ich glaube, grundsätzlich ist natürlich das so ein Phänomen, dass alle immer davon überzeugt sind, dass ihre Variante die richtige ist, nicht nur beim Gedächtnis. Das liegt aber daran, dass eben, wie ich gerade meinte, das so ein dynamischer Prozess ist, der durchaus eben auch verändert und manipuliert werden kann sogar. Also wenn uns jemand anderes sehr überzeugend eine bestimmte Variante erzählt, dann kann das schon dazu führen, dass wir langsam oder auch vielleicht sehr plötzlich unsere Gedächtnisinhalte vielleicht auch in diese Richtung verändern. Bestimmte Vorstellungen spielen dabei eine Rolle, Vorerfahrungen spielen eine Rolle, wie gesagt, Informationen von anderen, wahrscheinlich auch ein Stück weit, was wir uns vielleicht wünschen teilweise. Und so kann es eben dazu kommen, dass die Erinnerungen verschiedener Menschen an das gleiche Ereignis eben sehr unterschiedlich sein können.
6: Sie sagten eben, wie wir es erinnern wollen oder wie wir es uns wünschen. Hat man so eine Tendenz, dass man in der Erinnerung, in seiner eigenen Erinnerung auch irgendwie ein bisschen besser dastehen will, als es vielleicht in der Realität war? Also haben wir eine positive Verzerrung unserer selbst in der Erinnerung?
5: Ich denke, es gibt da Verzerrungen in beide Richtungen. Es ist sicherlich so, dass es auch den Prozess gibt, dass wir uns eher versuchen, an die Dinge so zu erinnern, wie sie uns vielleicht in unser Konzept auch passen oder wie sie uns vielleicht auch besser gefallen. Das ist jetzt nicht unbedingt ein bewusster Prozess, in dem wir sagen, jetzt möchte ich aber gerne mal mich an diese Mathearbeit, die irgendwie total schiefgelaufen ist, positiver erinnern. Aber es ist sicherlich so ein gradueller Prozess. Das hat ja auch viel damit zu tun, was bedeutet das für uns als Person? Das Gedächtnis prägt uns als Persönlichkeit ja enorm. Es gibt den berühmten Neurowissenschaftler Eric Kandel, der auch den Nobelpreis für Medizin erhalten hat 2000, ein großer Gedächtnisforscher, der gesagt hat, dass Gedächtnis eigentlich das ist, was unser mentales Leben wie so ein Kleber überhaupt zusammenhält. Wenn wir kein Gedächtnis hätten, dann wüssten wir auch gar nicht, wer wir sind, was wir früher gemacht hatten, was uns prägt, was uns wichtig ist. Dann würden wir immer nur in der Gegenwart leben. Und dieses Gedächtnis muss natürlich auch ein bisschen dazu passen, wie wir uns selbst wahrnehmen oder wahrnehmen wollen, wer wir gerne sein wollen. Und da kommt es natürlich auch durchaus zu Verzerrungen.
6: Gucken wir uns mal genauer an, wie das jetzt funktioniert mit dem Erinnern und dem Gedächtnis. Sie haben schon gesagt, diese Vorstellung, das ist da oben unsere Festplatte, da werden Sachen abgespeichert und die rufen wir dann auf Nachfrage ab. Die funktioniert nicht, sondern das ist ein Prozess und wir konstruieren unsere Erinnerungen immer wieder neu. Wo machen wir das denn eigentlich? Also wo ist der Ort im Gehirn, der das macht?
5: Letztendlich ist das gesamte Gehirn beteiligt. Es gibt eine ganz wichtige zentrale Struktur, die auch manchmal als der Bibliothekar des Gedächtnisses bezeichnet wird. Das ist der sogenannte Hippocampus, heißt Seepferdchen. Es gab mal einen italienischen Anatomen, der mit so ein bisschen Vorstellungskraft diese Struktur, da eine gewisse Ähnlichkeit mit dem Seepferdchen gesehen hat. Die gibt es zweimal im Gehirn und der Hippocampus ist sehr zentral, enthält auch diese Zellen, diese Nervenzellen, die wichtig sind für das Gedächtnis und ist fast immer aktiv, wenn wir Erinnerungen abspeichern oder auch abrufen. Aber im Verlauf dann, wenn das Gedächtnis konsolidiert wird, also verfestigt wird, verteilen sich diese Gedächtnisinhalte auch über das gesamte Gehirn. Also es ist nicht so, dass da nur diese eine kleine Festplatte im Gehirn ist und da ist jetzt alles drauf gespeichert, so ist es nicht. Es ist eher eine koordinierende Struktur. Wenn wir Gedächtnisinhalte abrufen, dann werden die nicht aus einer Schublade rausgezogen und dann liegt das fertige Gedächtnis drin, sondern es wird jedes Mal wieder neu auch rekonstruiert. Und das ist auch ein Punkt, warum es eben sich auch wieder verändern kann. Wenn kleine Teile, die jetzt wieder zum Zusammenbau benötigt werden, eben verändert sind, dann verändert das natürlich auch das Gesamtergebnis.
6: Und wonach entscheidet sich denn, was ich später erinnere, also was ich mir überhaupt merke? Was mich wundert, ich kann immer noch den Zauberlehrling, den ich irgendwann mal in der Schule lernte, halbwegs abrufen. Schwieriger wird es schon, was ich vorgestern zu Mittag gegessen habe.
5: Vor allen Dingen ist entscheidend, wie wichtig sind die Sachen für uns. Das macht natürlich evolutionär auch total Sinn. Also das, was Sie vor 2 Tagen gegessen haben, ist für Ihr weiteres Leben wahrscheinlich nicht so relevant.
6: Wie der Zauberlehrling.
5: Der Zauberlehrling war natürlich damals für Sie total relevant. Also Sie mussten dann ja wahrscheinlich vor der Klasse stehen und den dort vortragen. Das heißt also eine hohe emotionale Belastung. Das heißt, sie wollten den natürlich unbedingt wissen und es sollte auch klappen. Vielleicht wollten sie eine gute Note haben. Das heißt also, in dem Moment hochrelevant, offensichtlich eben so relevant eingeschätzt, dass es auch immer noch persistiert, auch wenn es jetzt nicht mehr relevant ist. Das heißt also, entscheidend ist, wie wichtig ist das für uns? Und jeder kennt natürlich die Erfahrung, dass auch emotional hochrelevante Ereignisse, dass wir uns an die lange erinnern können.
6: Also wenn was mit Gefühlen verbunden ist. Genau. Wenn uns Sachen egal sind, werden die eher vernachlässigt.
5: Ich würde es eher nicht so sagen, dass Sachen, die egal sind, vernachlässigt werden, weil wir uns durchaus auch an viele Dinge erinnern können, die nicht wichtig waren. Aber wenn es Ereignisse sind, die sowohl positiv als auch negativ sehr stark besetzt sind, ihre Hochzeit, Geburtstage, schöne Urlaube, aber auch negative, jeder weiß, was er am 11. September gemacht hat, solche Beispiele, dann können wir uns da eben sehr lange dran erinnern. Darüber hinaus können wir das aber leider nicht so gut wie auf Knopfdruck festlegen, an was wir uns erinnern wollen. Wäre ja schön zu sagen, wir sagen unserem Gehirn so, jetzt pass mal auf, jetzt wird's wichtig. Das würde ich auch gerne in 10, 12 Jahren noch wissen. So funktioniert es leider nicht. Dann können wir nur eins machen, wir können es einfach wiederholt lernen, wie man das jetzt vielleicht auch für den Zauberlehrling machen musste. Und der andere Mechanismus, der natürlich auch häufig ist, wenn man jetzt oft wieder drüber redet, über bestimmte Ereignisse oder sich Fotos dazu anschaut, dann werden die Erinnerungen dadurch auch immer wieder reaktiviert und auch weiter verfestigt.
6: Jetzt kommt es mir manchmal so vor, aber vielleicht ist das auch wieder zu mechanisch, diese Festplattenannahme, dass es mir doch zunehmend schwerer fällt, mir Sachen zu merken. So als ob die Festplatte da oben voll ist, überfüllt ist mit dem, was ich halt alles schon in meinem Leben gelernt habe und erinnern muss oder musste oder einfach zu tun habe. Ist da was dran oder ist das zu mechanisch gedacht?
5: Erstmal scheint es so zu sein, dass dieser Speicher unbegrenzt groß ist. Das wissen wir auch davon, dass es ein paar ganz, ganz wenige Menschen gibt, die sich eigentlich an alles in ihrem Leben erinnern können. Zudem können sie sagen, 1. Mai 2005 und die wissen sofort, wie war das Wetter, was hatten sie an, was haben sie gegessen. Daher wissen wir, dass die Kapazität an sich wahrscheinlich nicht begrenzt ist. Es ist aber natürlich so, dass verschiedene Gedächtnisinhalte durchaus auch miteinander konkurrieren können, wenn sie zum Beispiel sehr ähnlich sind. Das merken wir zum Beispiel daran, wenn Sie Ihr Auto parken, immer vielleicht in einer relativ ähnlichen Gegend, vielleicht immer auch zu einer ähnlichen Zeit, vielleicht abends, wenn Sie von der Arbeit kommen. Und dann haben Sie sehr viele konkurrierende, sehr ähnliche Gedächtnisinhalte. Dann haben Sie das Auto vielleicht 1000 Mal in Ihrem Leben da geparkt. Und jetzt ist der einzige Unterschied der Zeitpunkt. Und dann kann es manchmal schwieriger werden, die auseinanderzuhalten. Und das ist natürlich jetzt nur ein Beispiel und das kann man auch verallgemeinern auf alle Gedächtnisinhalte. Und dann muss man natürlich auch eins sagen, die kognitive Leistung bei uns Menschen wird im Laufe der Zeit langsam ein bisschen weniger. Ja, das ist einfach so und das ist mit 70 nicht mehr so wie mit 30.
6: Ich würde ja behaupten, dass viele von uns ihr Gedächtnis als defizitär wahrnehmen und sich ein besseres Gedächtnis wünschen würden. Wie ist das bei Ihnen?
5: Ich weiß natürlich, dass den Wunsch viele Menschen haben. Wenn ich jetzt erzähle, wir forschen zu Gedächtnis, dann ist eine häufige Reaktion, ach, ich wünschte, mein Gedächtnis wäre besser. Aber dass es nicht perfekt ist und dass wir uns nicht an alles erinnern können, ist eigentlich das, was normal ist. Es ist sogar so, dass Menschen mit einem extrem guten Gedächtnis, die sich zum Beispiel an alles in ihrem Leben erinnern können, darunter auch sehr stark leiden können, weil sie auch negative Sachen nicht vergessen können. Das heißt, es ist wahrscheinlich sogar auch sehr gut, wenn wir Sachen vergessen können. Nur können wir es eben nicht so steuern, nach dem Motto, die ganzen schlechten Sachen markieren wir die, die kommen jetzt in den Mülleimer und die anderen behalten wir mal. Sondern es ist eben ein Prozess, den unser Gehirn also selber für uns übernimmt. Aber es ist sicherlich gut, dass wir uns nicht an alles erinnern können.
6: Ja, diese Extremfälle, ne, die sich wirklich an jede Szene dann bis ins kleinste Detail, was hat der andere getragen, wie roch es und so, also alles erinnern können, das stelle ich mir auch ziemlich schrecklich vor. Aber die bekanntere Problematik rund ums Gedächtnis ist ja schon der Gedächtnisverlust. Die bekannteste Form ist bestimmt die Demenz, wenn es so fortschreitend ist. Aber es gibt ja auch ganz extreme Formen, wo von jetzt auf gleich die gesamte Erinnerung weg ist, die Amnesie. Solche Patienten haben Sie auch, oder?
5: Wir untersuchen eigentlich alle diese Patienten. Patienten mit demenziellen Erkrankungen, wie Sie schon gesagt haben, haben eben diesen langsam fortschreitenden Gedächtnisverlust. Es gibt aber auch andere Erkrankungen, entzündliche Erkrankungen, zum Beispiel Autoimmune Erkrankungen. wo in relativ kurzer Zeit es zu einer Schädigung des Hippocampus kommt, der diese wichtige Rolle für Gedächtnis hat, und die Patienten dann auch über ausgeprägte Gedächtnisstörungen klagen und berichten.
6: Lassen Sie uns noch mal kurz auf diese Erkrankungen gucken, die ja bei Ihnen einen Schwerpunkt bilden, diese entzündungsbasierten Erkrankungen. Was genau passiert denn da? Warum verlieren die ihr Gedächtnis?
5: Das sind relativ seltene Erkrankungen und ein Großteil wurde auch erst so in den letzten 10, 15 Jahren überhaupt erst entdeckt. Und eine Variante dieser Erkrankung geht mit Autoantikörpern einher. Also eine Autoimmunerkrankung. Autoimmunerkrankungen kennen ja viele, zum Beispiel Rheuma ist eine Autoimmunerkrankung. Und im neurologischen Bereich ist die Multiple Sklerose eine relativ häufige Autoimmunerkrankung. Und hier werden in dem Fall Antikörper gebildet. Und Antikörper sind ja eigentlich dafür da, uns gegen Infektionen zum Beispiel zu schützen. Wenn Sie jetzt einen Schnupfen haben oder was auch immer, dann bildet der Körper irgendwann Antikörper und eliminiert eben die Bakterien oder Viren. Und bei Autoantikörpern richten sich diese Antikörper aber gegen körpereigene Strukturen, in dem Fall Hirnstrukturen. Und es gibt eine Variante, da richten sich die Antikörper gegen einen bestimmten Rezeptor im Gehirn, der heißt NMDA-Rezeptor.
6: NMDA. Wollen wir wissen, wofür diese Abkürzung steht?
5: Oder? Wollen wir, glaube ich, nicht wissen. N-Methyl-D-Aspartat, das ist, glaube ich, jetzt nicht so wichtig. Wichtig ist, dass der vor allen Dingen auf Nervenzellen im Hippocampus sitzt. Also ganz wichtig ist für unser Lernen und Gedächtnis. Und in dem Fall, wenn diese Antikörper diesen Rezeptor blockieren, kommt es zu einer ausgeprägten Gedächtnisstörung.
6: Ist dann alles weg oder sind nur bestimmte Sachen weg?
5: Also es ist nicht alles weg, weil der Hippocampus ist ja auch gar nicht unbedingt der Ort, wo alles gespeichert ist, aber der Zugang funktioniert nicht so gut und vor allen Dingen auch das Einspeichern neuer Gedächtnisinhalte funktioniert nicht so gut. Und man kann die Erkrankung glücklicherweise sehr gut behandeln, sodass sich diese Funktion weitestgehend wiederholt, wobei man auch sagen muss, dass ein relevanter Anteil der Patienten auch dauerhaft Probleme damit hat.
6: Okay, und wenn die noch in diesem akuten Stadium sind, dass sie diese Schwierigkeiten des Gedächtniszugangs haben, gibt es dann manchmal so Sonderfälle, dass sie zu bestimmten Bereichen aber trotzdem noch Zugang haben? Oder haben die dann zu ihrem gesamten Schatz an Erinnerungen keinen Zugang?
5: Es gibt auch schwerere Formen, wo der Hippocampus dauerhafter in seiner Funktion auch strukturgestört ist. Da ist es häufig so, dass die Patienten eher Probleme haben, neue Gedächtnisinhalte abzuspeichern, aber zum Beispiel auf lang zurückliegende Gedächtnisinhalte noch teilweise relativ gut zugreifen können. Eine dieser Varianten, die schwerer verläuft, ist die Herpesenzephalitis. Hier kommt es auch richtig zu einer strukturellen Schädigung des Hippocampus. Wir haben auch mal eine ganze Zeit lang Patienten mit dieser Erkrankung untersucht und hatten dabei auch einen Patienten, der besonders schwer betroffen war. Der hatte eigentlich, muss man sagen, fast sein gesamtes Gedächtnis verloren. Der hatte auch nicht mehr die Möglichkeit, auf länger zurückliegende Inhalte zuzugreifen. Der hat auch sein Faktenwissen verloren. Er konnte ja zum Beispiel nicht mehr sagen, was sind die Bundesländer in Deutschland, als Musiker auch gar keine Komponisten mehr benennen. Und hatte auch keine Erinnerung mehr an Ereignisse aus seinem Leben, welche Urlaube er gemacht hatte. Und hat auch eigentlich nur noch ganz wenige Personen erkannt, also eigentlich nur noch ganz nahe Familienangehörige. Und dieser Patient war Cellist, professioneller Cellist, hat sein ganzes Leben lang Cello gespielt und konnte sich eben auch an diese Musikkarriere nicht gut erinnern. Interessant ist aber, dass er weiter sehr gut Cello spielen konnte, erstens, weil das Spielen des Cellos ist eben in anderen Teilen des Gehirns gespeichert. Und es war auch so, dass wenn er bestimmte Stücke gespielt hat, die ihm sehr wichtig waren, dann hat das teilweise auch dazu geführt, dass er dann doch darüber wieder Zugang erlangt hat zu einzelnen Ereignissen, Erlebnissen aus seinem Leben.
6: Aha, okay. Also gibt es verschiedene Arten von Gedächtniswissen?
5: Es gibt verschiedene Arten. Ganz grob kann man vielleicht zwei trennen. Das eine ist das explizite Gedächtnis, das, was wir üblicherweise unter Gedächtnis verstehen. Sie können sagen, Faktenwissen, was ist die Hauptstadt von Frankreich? Das ist Paris. Sie können sagen, wo Sie zuletzt im Urlaub waren, Gedächtnis für Ereignisse. Und es gibt das sogenannte prozedurale Gedächtnis. Da lernen wir eher so motorische Fertigkeiten, zum Beispiel Radfahren gehört dazu. Aber das Erlernen eines Musikinstrumentes basiert eben auch sehr stark auf dem prozeduralen Gedächtnis. Deswegen war das bei unserem Musiker intakt. Und das ist auch schon relativ gut untersucht, dass Patienten mit einer Demenz vom Alzheimer-Typ vielleicht schon sehr fortgeschrittene Gedächtnisstörungen haben, sich an gar nicht mehr viel erinnern können, aber teilweise auch noch relativ gut früher erlernte Instrumente spielen können, weil das eben auf dem prozeduralen Gedächtnis basiert. Und der zweite Punkt, der noch so ganz besonders war, war, dass durch das Spielen des Instrumentes dann aber auch wieder sonst nicht zugängliche Gedächtnisinhalte aus dem früheren Leben abgerufen werden konnten.
6: Jetzt hilft Ihnen die Arbeit mit solchen Patienten ja dabei letztlich auch besser zu verstehen, wie das Gedächtnis eigentlich funktioniert, weil Sie genau gucken können, was passiert denn, wenn bestimmte Funktionen eben nicht mehr da sind, nicht mehr möglich sind, bestimmte Schädigungen vorliegen. Andererseits ist natürlich auch das Ziel Ihrer Arbeit, Therapien für solche Patienten zu verbessern. Wie macht man das denn? Also auf was setzen Sie bei einem solchen Patienten mit einer entzündlichen Erkrankung, die eben das Gedächtnis beeinträchtigt hat? Was macht man da?
5: Das stimmt genauso, wie Sie es gesagt haben. Es gibt im Prinzip drei wichtige Aufgaben, die wir uns ersetzen. Das erste ist, besser die Erkrankung zu verstehen. Wie kommt es überhaupt zu einer Gedächtnisstörung? Dazu untersuchen wir die Patienten auch viel mit MRT und sehen, welche Hirnstrukturen sind betroffen. Welche Kommunikation zwischen verschiedenen Hirnstrukturen funktioniert vielleicht in dem Moment nicht mehr sehr gut. Der zweite ist, wir wollen verstehen, was sind die Faktoren, die beeinflussen, wie das Gedächtnis nach so einer Erkrankung sein wird. Welcher Faktor führt dazu, dass es eher schlechter ist oder welche Faktoren führen dazu, dass es eher besser wird? Dann können wir die eben gezielt beeinflussen. Also zum Beispiel, ist Therapie A eine Therapie B überlegen, wenn wir uns nach 2 Jahren die Gedächtnisleistung angucken? Und der dritte Teil, das ist genau richtig, wir können natürlich auch, wenn jemand eine vorübergehende Gedächtnisstörung hat und dann zum Beispiel im MRT sehen, also die Kommunikation des Hippocampus mit einer bestimmten anderen Hirnregion funktioniert in dieser Phase nicht sehr gut, dann können wir natürlich darauf rückschließen, dass eben genau jene Kommunikation offensichtlich wichtig ist für unser Gedächtnis.
6: Und welches Mittel können Sie so einem Patienten dann geben, damit es wieder besser funktioniert? Also die Frage nach der richtigen Medizin, haben Sie die schon gefunden bei Gedächtnisverlust?
5: Das ist tatsächlich eine Herausforderung und das Gehirn ist da in einer schwierigen Situation, weil es ja keine neuen Nervenzellen bilden kann. Das heißt, das Beste ist hier die Prävention. Das heißt, wir versuchen überhaupt, solche Erkrankungen von vornherein zu verhindern. Das Zweite ist eine rasche Therapie, die eben bei diesen Autoimmunen und auch viralen Entzündungen des Gehirns sehr wichtig ist.
6: Was macht man da? Da behandelt man dann den Entzündungsprozess an sich.
5: Das Virus können Sie mit einem bestimmten Medikament behandeln, was eben genau ganz konkret gezielt das Virus bekämpft. Die Autoimmunerkrankungen behandeln wie wir andere Autoimmunerkrankungen auch, indem wir die Aktivität des Immunsystems dämpfen. Und jetzt geht natürlich die Forschung auch in die Richtung, dass wir versuchen, verlorene Gedächtnisinhalte oder Funktionen wieder zu verbessern. Das ist allerdings aber der schwierigste Teil. Und bei der Alzheimer-Demenz gibt es jetzt ja eine ganze Reihe neuer Antikörpertherapien, die eben zeigen, dass der Abbau der kognitiven Funktionen verlangsamt werden kann. Wir sind aber noch nicht an dem Punkt, wo wir das umkehren können. Also einmal schlechtes Gedächtnis wirklich deutlich und dramatisch wieder verbessern können.
6: Jetzt fiel das Stichwort Demenz schon einige Male und ich glaube, das ist ja eine Angst, die ganz viele Menschen haben, dass sie im Alter an Gedächtnis verlieren bis hin zu einer Demenz. Und das Stichwort Prävention fiel auch schon. Was kann man denn tun, um da vorzubeugen im Alltag? Gibt es da irgendwie ein Tool, wo Sie sagen, davon besonders viel, das ist schon mal ein ganz guter Beitrag?
5: Es gibt nicht ein Tool, aber es gibt eine Kombination aus verschiedenen Faktoren. Wir wissen, dass ca. 40% der Demenzen eigentlich durch eine entsprechende Beeinflussung der Risikofaktoren verhinderbar sind. Wichtig ist zunächst einmal, dass die Patienten kardiovaskulär gut untersucht sind. Das heißt, der Blutdruck muss gut eingestellt sein. Auch andere Erkrankungen, wie zum Beispiel ein Diabetes mellitus, das muss gut eingestellt sein. Wenn Hörprobleme bestehen, dann ist es wichtig, dass die Patienten Hörgeräte bekommen. Wir wissen auch, dass ein aktives Leben mit vielen sozialen Interaktionen ein schützender Faktor ist. Und insgesamt muss man sagen, dass eine gesunde Lebensweise mit einer halbwegs gesunden Ernährung, möglichst ein bisschen regelmäßigem Sport und eben eine Einstellung dieser Risikofaktoren, Bluthochdruck, dazu beiträgt, das Risiko für eine spätere Demenz zu verringern.
6: Was würden Sie denn sagen? Wie viel Prozent davon, wie unser Gedächtnis funktioniert, haben wir denn schon verstanden? Wissen wir schon?
5: Ja, das ist eine ganz schwierige Frage. Wir wissen natürlich jetzt, was wir nicht wissen, um es mit Donald Rumsfeld zu sagen, aber es gibt auch vieles, von dem wir nicht wissen, dass wir es nicht wissen. Ich denke, dass wir schon sehr viel verstanden haben. Die Gedächtnisforschung hat vor allen Dingen seit den 50er Jahren wirklich enorme Fortschritte gemacht und wir können mittlerweile sehr gut auf einer zellulären und molekularen Ebene verstehen, wie das Gedächtnis funktioniert. Und trotzdem gibt es natürlich ganz viele Punkte, die nach wie vor völlig ungeklärt sind. Man kann aber sagen, dass es wirklich einen dramatischen Wissenszuwachs gegeben hat in den letzten Jahrzehnten. Und ich glaube, wir sind auf einem sehr guten Weg, das immer besser zu verstehen und hoffentlich auch demnächst daraus wirksame Therapien abzuleiten.
4: Das war Professor Carsten Finke von der Berliner Charité im Gespräch mit Anna Korwes. 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
4: In Sachsen-Anhalt wird im September ein neuer Landtag gewählt. Die AfD liegt in aktuellen Umfragen bei 41% und könnte sogar die absolute Mehrheit erreichen. Bundesweit kommt die Partei laut einer INSA-Umfrage auf 29%. Die Innenminister der Länder wollen nun Vorkehrungen treffen, unter anderem, weil sie ein Risiko darin sehen, wenn die AfD als Regierungspartei etwa Geheiminformationen erhält, die die Sicherheit des Landes betreffen. Politiker warnen auch davor, dass die AfD in großem Stil Beamte austauschen könnte. Unsere Gastautorin ist heute Kaya Klapsar von der Zeit. Sie findet es richtig, dass sich die Länder politisch wappnen für die Möglichkeit einer AfD-Regierung.
7: Der nun geäußerte Wunsch mehrerer Innenminister, sensible, sicherheitsrelevante Informationen, etwa die der Nachrichtendienste, vor dem Zugriff der kremlnahen AfD zu schützen, ist überfällig und muss so schnell wie möglich umgesetzt werden. Doch nicht alle Bundesländer wollen Vorbereitungen treffen auf eine mögliche Regierungsbeteiligung der AfD. In Mecklenburg-Vorpommern etwa, wo ebenfalls im September gewählt wird und die Partei Umfragen zufolge bei 35% liegt, wird ein entsprechender Gesetzentwurf von der CDU blockiert. Es ist ein Zeichen dafür, dass der Ernst der Lage nicht erkannt wurde. Oder, noch schlimmer, dass parteipolitische Erwägungen höher gewichtet werden als die demokratische Zukunft des eigenen Landes.
4: Ein Kommentar von Kaya Klapsar. Der Kölner Stadtanzeiger warnt, ein AfD-regiertes Bundesland bringe die gesamte Republik in Gefahr.
8: Es erinnert an Biedermann und die Brandstifter. In dem Stück von Max Frisch nimmt ein Bürger namens Biedermann zwei Brandstifter in sein Haus auf, obwohl sie es anzünden wollen. Und die Bedrohung geht über Sachsen-Anhalt weit hinaus. So könnten im Falle eines AfD-Wahlsieges Informationen aus dem Verbund der Verfassungsschutzämter nach Russland abfließen. Überhaupt dürfte das Land für die Partei nur ein Experimentierfeld sein, um die Republik Zug um Zug aus den Angeln zu heben. Die größte Verantwortung kommt deshalb der Wählerschaft zu. Wenn sie der AfD zu einer absoluten Mehrheit verhilft, dann verhält sie sich so wie der Herr Biedermann.
4: Die Frankfurter Allgemeine Zeitung schaut auf den schon erwähnten möglichen Beamtenaustausch durch eine AfD-Regierung und zeigt auch Verständnis für politische Vorkehrungen. Sie warnt aber davor, den Bogen zu überspannen.
8: Man kann natürlich politische Beamte austauschen, ein normales Verfahren beim Regierungswechsel, aber nicht ohne weiteres die Beamten des Mittelbaus. Gegen sie müsste es schwerwiegende Vorwürfe geben. Daher ist es folgerichtig, dass sich Sachsen-Anhalts AfD-Spitzenkandidat Siegmund direkt aufs Drohen gegen etwaige widerständige Beamte verlegt. Sich auf die Risiken einer Regierungsübernahme durch eine solche Partei vorzubereiten, ist also notwendig. Man sollte nur nicht der Versuchung erliegen, noch in letzter Minute Anti-AfD-Gesetze zu erlassen.
4: Für den Münchner Merkur muss sich jetzt das ganze Land zusammenreißen, wenn eine AfD-Regierung noch verhindert werden soll.
8: Daran, dass die AfD nun bundesweit an 30% kratzt und in Sachsen-Anhalt sogar auf die absolute Mehrheit hoffen darf, trägt die aktuelle Bundesregierung die Hauptschuld. Die Streitereien, die gebrochenen Versprechen, die schwache Performance, wenig macht Mut. Die Lähmung lässt sich aber nicht allein mit dem Kommando gen Berlin macht's halt besser überwinden, sondern nur gemeinsam. Es braucht einen neuen Pakt zwischen Regierung und Bürgern, damit der Reformsommer nicht ähnlich gegen die Wand fährt wie seine Vorgänger. Die Verantwortlichen müssen gnadenlos ehrlich sein, Zumutungen benennen, ihren Sinn erklären. Die Wähler müssen ihr Restvertrauen zusammenkratzen und anerkennen, dass die Lage Einschnitte erfordert, fair und bei allen. Die 29%-Umfrage für die AfD ist keine Frühwarnung, sie ist ein schriller Alarm.
4: Das waren die Standpunkte. Zusammengestellt hat sie heute Constanze Semide.

der Ebola-Ausbruch im Kongo. Wie gefährlich ist das Ganze? Dazu gleich Fragen an Gesundheitsministerin Waken in der kommenden Viertelstunde nach den nächsten Nachrichten um 3 Uhr.

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1: Um 3 Uhr mit Ronald Lessig. Verdi-Chef Wernicke hat Bundeskanzler Merz vorgeworfen, bisher keine Einigkeit mit den Gewerkschaften gesucht zu haben. In der ARD-Sendung Bericht aus Berlin hat sich Wernicke zu den Reformplänen der Bundesregierung geäußert. Dabei sagte der Verdi-Chef, dass es unter den Vorgängern von Merz, Merkel und Scholz regelmäßig Austauschrunden im Kanzleramt gegeben habe. Wernicke hat zugleich Kompromissbereitschaft signalisiert. Er lehnt es aber zum Beispiel ab, den Kündigungsschutz zu lockern oder das Renteneintrittsalter zu erhöhen. Heute treffen sich die Finanzminister der G7-Staaten in Paris. Unter anderem soll es darum gehen, wie die Folgen des Iran-Krieges auf die Weltwirtschaft abgemildert werden können. Aus Paris, Julia Borota.
2: Vor seinem Abflug nach Paris betonte Bundesfinanzminister Lars Klingbeil, der Iran-Krieg bedrohe die wirtschaftliche Entwicklung massiv. Es müsse alles getan werden, um den Krieg dauerhaft zu beenden, die Region wieder zu stabilisieren und freie Seewege durch die Straße von Hormuz zu gewährleisten. Frankreichs Finanzminister Roland Lescure erklärte, dass die erneute Freigabe strategischer Ölreserven, wie sie im März beschlossen worden war, in Paris zwar nicht auf der Tagesordnung stehe, doch könne dies in den kommenden Monaten und Wochen erfolgen. Bundesfinanzminister Klingbeil teilte im Vorfeld des Treffens in Paris mit, es sei wirtschaftlich und politisch von entscheidender Bedeutung, dass Deutschland und Europa unabhängiger und krisenfester werden.
1: Die Bundesregierung will den Zivilschutz für den Kriegs- und Anschlagsfall ausbauen. Einem Bericht der Bild-Zeitung zufolge ist dafür ein Sonderprogramm in Höhe von 10 Milliarden Euro vorgesehen. Innenminister Dobrindt sagte der Zeitung, Ziel sei eine stärkere Vernetzung von militärischer und ziviler Verteidigung. Die Mittel sollen unter anderem in zusätzliche Ausrüstung und Personal für das technische Hilfswerk fließen. Die SV Elversberg steigt in die Fußball-Bundesliga auf. Das Team aus dem Saarland gewann mit 3:0 gegen Münster und sicherte sich damit zum Saisonende Tabellenplatz 2. Auf Platz 3 und damit in die Relegation hat es Paderborn geschafft durch ein 2:0 in Darmstadt. Abgestiegen in die dritte Liga sind Düsseldorf und Münster. Das waren die Nachrichten. Das Wetter in Deutschland. Im Westen gelegentlich Schauer, sonst meist trocken und teilweise wolkig oder klar, vereinzelt Nebel bei 11 bis 1 Grad. Tagsüber von Westen her kräftige Schauer oder Gewitter, im Osten trocken, bei 12 Grad in der Eifel und bis 22 Grad in Berlin. Am Dienstag wechselhaft mit Schauern bei 14 bis 21 Grad und am Mittwoch weiterhin wechselhaftes Schauerwetter, teilweise Gewitter, 16 bis 22 Grad. Es ist 3:03 Uhr.
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3: Die A5 Karlsruhe Richtung Basel ist zwischen Offenburg und Lahr nach einem Unfall gesperrt. Die A40 Essen Richtung Duisburg ist zwischen Kreuz Kaiserberg und Kreuz Duisburg wegen Brückenarbeiten bis morgen 5 Uhr gesperrt. Die A61 Mönchengladbach-Venlo ist zwischen Kreuz Mönchengladbach und Mackenstein in beiden Richtungen bis 5 Uhr gesperrt. Die A67 Darmstadt Richtung Mannheim ist zwischen Lorsch und Viernheimer Dreieck wegen Bauarbeiten bis 5 Uhr gesperrt. Umleitungsempfehlung ab dem Darmstädter Kreuz über die parallel verlaufende A5.
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3: Und die kommt aus den Studios von NDR Info in Hamburg. Am Mikrofon begrüßt sie Sven Hasenklever. Die Weltgesundheitsorganisation WHO hat eine internationale Notlage nach dem Ebola-Ausbruch im Kongo und in Uganda ausgerufen. Unterdessen bereiten sich die Krankenhäuser auf mehr Ebola-Infizierte vor, mit einem Triage-System und Notfallunterbringung. Karin Bentsch berichtet.
4: Es ist die zweithöchste Alarmstufe, die die Weltgesundheitsorganisation WHO ausgerufen hat. Auslöser ist der Ausbruch einer seltenen Ebola-Variante im Nordosten der Demokratischen Republik Kongo und im Nachbarland Uganda. Sie wird Bundibugyo-Variante genannt. Die häufige Ebola-Variante, gegen die es einen Impfstoff gibt, heißt Zaire-Variante. Noch ist unklar, wie stark die seltene Variante verbreitet ist. Dazu laufen Tests in der Demokratischen Republik Kongo. Die Hilfsorganisation Ärzte ohne Grenzen bezeichnet die rasche Ausbreitung des Ausbruchs als äußerst besorgniserregend. Es gebe weder einen Impfstoff noch eine spezielle Behandlung gegen den Bundibugyo-Stamm, erklärte der kongolesische Gesundheitsminister. Dieser Stamm weist eine sehr hohe Sterblichkeit auf, die bis zu 50% betragen kann. Laut der Weltgesundheitsorganisation WHO sollen durch die internationale Gesundheitsnotlage Nachbarländer in erhöhte Alarmbereitschaft versetzt werden und die Unterstützung der internationalen Gemeinschaft mobilisiert werden. Die Kriterien für die höchste Alarmstufe, eine Pandemie, erfülle der Ausbruch bislang nicht. Der Ebola-Ausbruch war am Freitag in der Provinz Ituri gemeldet worden, im äußersten Nordosten der Demokratischen Republik Kongo. Eine Region, in der es bewaffnete Konflikte gibt. Im Nachbarland Uganda starb ebenfalls ein Mann an Ebola. Ebola verläuft oftmals tödlich. Bei den Epidemien der vergangenen Jahre waren zwischen 25% und 90% der Erkrankten an der Virusinfektion gestorben. Ebola-Kranke leiden meist an Fieber, Muskelschmerzen, Durchfall sowie an inneren und äußeren Blutungen und schließlich an Organversagen. Die Übertragung geschieht durch direkten Kontakt mit Körperflüssigkeiten eines Infizierten. Trotz Fortschritten bei Impfstoffen und Behandlungsmethoden hat das hochansteckende Fieber in Afrika in den vergangenen 50 Jahren schätzungsweise 15.000 Menschen das Leben gekostet. Der jetzige Ausbruch ist die 17. Ebola-Epidemie in der Demokratischen Republik Kongo. Zuletzt war die Krankheit in dem Land im vergangenen August ausgebrochen. 34 Menschen starben damals daran. Der bislang folgenschwerste Ebola-Ausbruch in der Demokratischen Republik Kongo ereignete sich zwischen 2018 und 2020. Damals wurden rund 2.300 Todesfälle verzeichnet.
3: Im Bericht aus Berlin konnte Markus Preis mit Bundesgesundheitsministerin Nina Wagen sprechen, die in Genf bei der WHO ist. Und er hat sie gefragt, es gab in der Vergangenheit immer wieder Ebola-Fälle in Afrika. Was ist jetzt anders, sodass die WHO global Alarm schlägt?
5: Ja, der Ausbruch im Kongo und in Uganda wird als sich sehr schnell ausbreitend beschrieben. Und man wollte den Behörden vor Ort jetzt einfach eine Maßnahme, eine Empfehlung an die Hand geben, dort dann die notwendigen Vorkehrungen treffen zu können. Es hätte jetzt vor Ort in den nächsten Wochen ein großes Nationalfest angestanden, bei dem bis zu 2 Millionen Menschen zusammengekommen wären. Und da wollte man einfach schnell entgegenwirken. Hier mit der Ausrufung dieses internationalen Gesundheitsnotstandes signalisieren, die Lage ernst zu nehmen und dann dort auch den Behörden die Kommunikation gegenüber der eigenen Bevölkerung zu erleichtern, warum, welche Maßnahmen jetzt vorgesehen werden und notwendig sind. Darum ging es jetzt der WHO und im Nachgang wird jetzt auch der Notfallausschuss zusammentreten und weitere Empfehlungen und Handlungsanleitungen für die betroffenen Regionen auch erstellen. Und vor allem handelt es sich bei dem jetzt zirkulierenden Stamm um einen Erreger, für den es noch keine antiviralen Therapien oder

0: Wir erwarten aber, dass diese auch durchaus noch kommen. Aber im Land braucht es derzeit keine Vorkehrungen. Das Risiko für die deutsche Bevölkerung in Deutschland ist als äußerst gering einzuschätzen.
1: Sie haben es angesprochen, dass es keinen Impfstoff für diese Ebola-Variante gibt. Wird da in Genf jetzt auch politisch drüber gesprochen, das vielleicht zu ändern?
0: In Genf wird generell darüber gesprochen, wie wir solche Ausbrüche weiterhin schnell erkennen und auch gemeinsam bekämpfen können. Und es geht in Genf zum Beispiel auch um Verhandlungen eines Abkommens oder eines Annexes zum Pandemieabkommen, wo es dann auch darum gehen wird, mit Pathogenen zu forschen, um auch Impfstoffherstellung besser zu ermöglichen. Das hätte aber hier so oder so angestanden.
1: Letzte Frage, wenn man so etwas hört als Bürger, dann denkt man natürlich zwangsläufig an Covid und die Pandemie. Besteht die Gefahr, dass das eine Pandemie wird, oder ist das übertrieben?
0: Das halte ich für nahezu ausgeschlossen. Das ist jetzt eine Warnstufe der WHO, die WHO ausgerufen hat, um jetzt tatsächlich vor Ort zu unterstützen, vor Ort in der Kommunikation zu Unterstützungen mit Maßnahmen, Anleitung zu geben. Aber es ist ein...
2: Und wir blicken nach Südafrika, nach Kapstadt. In den Townships liefern sich kriminelle Gangs blutige Revierkämpfe. Es geht um Drogen, Schutzgelderpressung und Macht. 100 Tote und mehr im Monat sind keine Seltenheit. Pastor Craven Engel hilft den Jugendlichen dort, aus den Banden auszusteigen. Das gelingt ihm, weil er als Boss der Gang of Lights, einer guten Gang, vor allem im Viertel anerkannt wird. Seine Streetworker sind geläuterte Bandenmitglieder, Drogendealer und Auftragskiller. Stefan Überbach berichtet.
3: Hanover Park, ein heruntergekommenes Viertel in den Cape Flats, den Townships von Kapstadt. Auf offener Straße liefern sich rivalisierende Banden eine wilde Schießerei. Das ist hier trauriger Alltag. Die Straßen gehören verschiedenen Gangs, die sich immer wieder bis aufs Blut bekämpfen. Die States zum Beispiel, die Mongrels oder die Ghetto Kids. Oft reicht schon eine Kleinigkeit und die Gewalt eskaliert. Bei den Kämpfen geht es nicht immer um einen Krieg. Es fängt meistens damit an, dass jemand ausgeraubt wird oder eine Ohrfeige bekommt. Wir versuchen dann zu schlichten, indem wir das gestohlene Handy zurückholen. Wir rufen an und reden. So entschärfen wir Konflikte und reduzieren Gewalt in der Gemeinschaft. Glenn Hans arbeitet beim First Community Resource Center. Die Initiative von Pastor Craven Engel gilt als gute Gang. Sie vermittelt zwischen verfeindeten Gruppen und versucht, Racheaktionen zu verhindern. Viele der Mitarbeiter kennen die Szene genau, weil sie früher selbst dabei waren, so wie Albert Matthews. Der Grund, warum wir noch am Leben sind, ist unsere Fähigkeit, die Straße zu lesen. Wenn du irgendwo bist und gefährliche Leute siehst, musst du deine Umgebung wahrnehmen und aufmerksam bleiben. Die Cape Flats am Rande der Millionenmetropole Kapstadt gehören zu den gefährlichsten Gegenden Südafrikas. Riesige Siedlungen, in die während der Apartheid nicht weiße Familien zwangsumgesiedelt wurden. Hunderttausende Menschen leben hier auf engstem Raum. Die Region ist bis heute geprägt von Armut, Arbeitslosigkeit und fehlenden Perspektiven. Viele Jugendliche sehen in den Gangs den einzigen Ausweg. Aber der Traum von Wohlstand und Anerkennung erfüllt sich für die allermeisten nicht. Pastor Craven Engel. Dieser Mythos, dass du als Gangster teure Turnschuhe bekommst oder Ketten oder schnelle Autos und ein tolles Leben, ist einfach Quatsch. In einer Gang von 200 Leuten kriegen nur 5% Geld. Der Rest muss mit einem Euro am Tag über die Runden kommen. Das Gemeindezentrum organisiert deshalb Aussteigerprogramme. Im Camp Joy versucht Tanwer Diedricks gerade einen Neuanfang. Er war drogenabhängig, gewalttätig und hat seine Mutter bestohlen. Wir teilen hier alles, was wir haben. Wir teilen Dinge miteinander, die wir mit anderen nicht besprechen können, die nicht denselben Hintergrund haben, nicht dieselben traumatischen Erlebnisse durchgemacht haben wie wir. Seine Mutter, Nufika, ist froh, dass ihr Sohn diese Chance nutzen und sich von den kriminellen Banden fernhalten will. Gleichzeitig hat sie Angst um ihn. Es gab einen Mann, der in eine Reha gegangen ist. Eine Woche nachdem er zurück war, wurde er erschossen. Es macht mir große Angst, weil ich weiß, dass sich herumgesprochen hat, dass Tanwir weg ist. Sie warten im Grunde darauf, dass er zurückkommt. Wenn es

0: darum geht, neue Mitglieder zu rekrutieren, sind die Gangs nicht zimperlich. Wer Nein sagt oder aussteigen will, lebt gefährlich. Südafrikas Politik versucht schon lange, die Gewalt in den Cape Flats einzudämmen, allerdings ohne durchschlagenden Erfolg. Jetzt ist auch die Armee im Einsatz, um die Polizei zu unterstützen. Pastor Craven Engel hält das für rausgeworfenes Geld. Die Armee wird eingeflogen und ist überall präsent, aber die Gewalt hat zugenommen. Die Soldaten sind nicht dafür ausgebildet, Gemeinschaften sozial zu stärken. Stattdessen setzt die Initiative auf Gespräche und Vermittlung. Menschen, die selbst Teil der Bandenwelt waren und jetzt für die gute Gang arbeiten, sollen die Gewaltspirale durchbrechen und Konflikte entschärfen, bevor sie eskalieren. Dabei zählt jeder kleine Erfolg. Craven Engel sagt es so: Wenn wir das Verhalten eines einzigen Jungen, wenn wir eine einzige Familie verändern können, dann haben wir gewonnen.
1: If we have changed one guy's behavior, we have gained. If we have changed their family, we have gained.
2: Stefan Überbach berichtete.

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1: Es ist ein Vorschlag, der viele Wirbel ausgelöst hat. Das Volkswagenwerk in Zwickau könnte auch für chinesische Hersteller Autos bauen. Die Idee stammt von Sachsens Wirtschaftsminister Dirk Panther. Und er verteidigt sie damit, dass es besser ist, chinesische Autos zu produzieren als gar keine mehr. Dem Werk fehlen Modelle, um dauerhaft gut ausgelastet zu sein. Und immer wieder wird auch über eine drohende Schließung gesprochen. Doch ist eine Rettung durch China realistisch? Ralf Geißler hat nachgefragt.
2: Über Jahrzehnte hatte China eine hohe Meinung von Deutschland. Über die deutsche Industrie wurde bewundernd gesprochen.
3: Made in Germany hat einen goldenen Wert.
2: Warum also nicht chinesische Autos in Deutschland bauen? Dann bekämen China Marken wie NIO oder BYD das traditionsreiche Label Made in Germany verpasst. Der Gedanke ist nicht neu. Chinesische Hersteller suchen schon länger Produktionsstandorte in Europa. Ein Grund sind die EU-Zölle auf chinesische Elektroautos, sagt der Automobilexperte Stefan Bratzel.
4: Insofern muss man teilweise 35% an Zusatzzöllen zahlen als chinesischer Hersteller. Entsprechend werden eben dann auch die Preise für die Fahrzeuge, in dem Fall der Elektrofahrzeuge, deutlich teurer. Ja, und deswegen müssen sich chinesische Automobilhersteller tatsächlich überlegen, gerade wenn sie höhere Marktanteile in Europa haben wollen, dass sie auch Produktionsstandorte aufbauen.
2: Erste Autokooperationen gibt es bereits. So entwickelt der Stellantis-Konzern mit dem chinesischen Unternehmen Leapmotor einen Elektro-SUV. Gebaut werden soll der im spanischen Zaragoza. Ob eine ähnliche Kooperation auch mit Volkswagen in Sachsen denkbar ist, hänge von den Kosten ab, sagt Stefan Pratzel. Denn die deutschen VW-Standorte gelten als vergleichsweise teuer.
4: Wenn chinesische Hersteller sich überlegen, hier in Europa Fuß zu fassen, dann sind es eher die günstigeren Standorte. Dann denkt man über Ungarn nach, vielleicht über die Türkei oder etwa über Spanien. Insofern ja, ist es im Moment aus meiner Sicht eine theoretische Frage, ob die chinesischen Autobauer eben auch Produktionsanlagen in Deutschland nutzen.
2: Bratzel hält eine Kooperation für möglich, aber nicht unbedingt für sehr wahrscheinlich. Auch die IG Metall ist skeptisch. Bezirksleiter Jan Otto betont, Vorrang müsse haben, dass Volkswagen das Zwickauer Werk mit eigenen Modellen auslastet. Eine China-Produktion könne nur Zusatzgeschäft sein.
5: Ideen braucht man sicherlich momentan. Von daher ist es auch ganz gut, wenn ein paar kreative Ideen reinkommen. Aber lassen Sie mich deutlich sagen, unser Ziel ist natürlich, dass Volkswagen Sachsen auch bei Volkswagen verbleibt. Also alles, was man hier bedenkt oder worüber man nachdenkt, kann nur extra sein.
2: Hinzu kommt, China wird für die deutschen Autobauer immer mehr zu einem Konkurrenten. Wie klug ist es, ausgerechnet den ins eigene Haus zu holen? Sachsens Autozulieferer sind dagegen aufgeschlossen. Deren Netzwerkmanager Dirk Vogel verweist darauf, dass in Zwickau schon jetzt mehrere Marken gebaut werden. Audi, Cupra und VW. Wenn ein chinesischer Hersteller dazu käme, fände er das in Ordnung.
6: Wer in der Region Auto bauen möchte, ist herzlich willkommen, weil die Zulieferer einfach Bauteile hinverkaufen wollen. Und für Volkswagen gibt es natürlich immer die Option, Volkswagen hat ja verschiedene Joint Venture, vielleicht ist ja da ein Joint Venture Partner dabei, für den es interessant sein könnte.
2: Solche Partnerschaften, Joint Ventures, pflegt Volkswagen bislang vor allem in China selbst, auch auf Druck der dortigen Regierung. Sie wollte lange das heimische Unternehmen von ausländischem Know-how profitieren. Inzwischen hat sich das Kräfteverhältnis aber verschoben. Bei Elektroautos gehört China zu den technologischen Vorreitern. Das Label Made in Germany glänzt längst nicht mehr so wie früher.
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1: Mai 1976, heute vor 50 Jahren, begann in Ost-Berlin der 9. Parteitag der SED, der unter anderem ein neues Parteiprogramm verabschiedete. Mirjam Bennecke.
7: Politikspektakel in Ost-Berlin. Vor dem Palast der Republik stehen tausende junge Menschen in Reih und Glied. Sie tragen blaue FDJ-Hemden, die Uniform der DDR-Staatsjugend mit Klappkragen und Schulterklappen und schwenken rote Fahnen. Während der sozialistische Nachwuchs draußen Stimmung macht, geht es im Palast der Republik etwas trockener zu.
8: Wir melden uns aus dem Palast der Republik am Berliner Marx-Engels-Platz.
9: Der 9. Parteitag der Sozialistischen Einheitspartei Deutschlands. Er lebe!
7: Im Mai 1976 sind hunderte Delegierte aus der gesamten DDR angereist. Sie sitzen auf senfgelben Stühlen und applaudieren minutenlang den Herren der Parteispitze rund um Erich Honecker.
10: Von der Tribüne unseres 9. Parteitages geht der Dank an die Arbeiterklasse, die Genossenschaftsbauern, die Intelligenz, an alle Bürger für ihre fleißige Arbeit, für ihre unzählbaren Heldentaten zur Stärkung unserer sozialistischen deutschen demokratischen Republik.
7: Die Sozialistische Einheitspartei Deutschlands hat 1976 die absolute politische Macht in der DDR. Der Parteitag wiederum ist das höchste Gremium der SED und trifft sich etwa alle 5 Jahre. Mit viel Pomp, sozialistischem Pathos und bis ins kleinste Detail durchinszeniert. Redebeiträge müssen vorab dem Politbüro vorgelegt werden, damit es keine Überraschungen gibt. Entscheidungen werden einstimmig per Handzeichen gefällt. Die beiden wichtigsten Beschlüsse dieses 9. Parteitags: Erich Honecker wird als Parteichef wiedergewählt und bekommt den Titel Generalsekretär. Außerdem verabschieden die Delegierten ein neues Parteiprogramm. Von einer möglichen Einheit Deutschlands steht darin nichts mehr. Die Partei konzentriert sich in den 1970er Jahren mittlerweile ganz darauf, die Gesellschaft in den Kommunismus überzuleiten.
10: Die Sozialistische Einheitspartei Deutschlands stellt sich das Ziel, in der Deutschen Demokratischen Republik weiterhin die entwickelte sozialistische Gesellschaft zu gestalten und so grundlegende Voraussetzungen für den allmählichen Übergang zum Kommunismus zu schaffen.
7: Manche DDR-Bürgerinnen und Bürger interessieren sich aber doch eher dafür, welche Folgen der Übergang zum Kommunismus im Portemonnaie hat.
11: Na, dass so endlich mal die kleinen Rentner mehr Rente geben und nicht die schon Tausende haben, noch 50 Mark zu geben. Das erwarte ich vom Parteitag.
12: Ja, ich hoffe, dass es besser wird und vorwärts geht mit uns hier.
7: Große Kontroversen gibt es auf dem 9. Parteitag nicht. Stattdessen präsentiert die Parteiführung dem Westen und den sozialistischen Bruderländern eine geeinte und starke SED.
13: Sie leben!
14: Hochrufe auf Genossen Honecker und die Parteiführung. Mit diesem schönen Bild vom Marx-Engels-Platz, diesem jugendfrischen, zukunftatmenden Bild, zurück zum Funkhaus in Berlin.
7: Begonnen hat der 9. Parteitag im Palast der Republik am 18. Mai 1976. Heute vor 50 Jahren.
1: Der Stichtag von Miriam Bennecke.
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15: Mit Stefanie Lavour. 33 Jahre nach dem Abstieg Saarbrückens hat das Saarland wieder einen Fußball-Erstligisten, die SV Elversberg. Elversberg ist ein Ortsteil der Gemeinde Spiesen-Elversberg. Das Stadion heißt Kaiserlinde und dort werden in der kommenden Saison Teams wie Bayern München und Borussia Dortmund zu Gast sein. Denn Elversberg hat sich durch den 3:0-Erfolg gegen Münster den Aufstieg gesichert. Ein kleines Fußballmärchen. Coach Vincent Wagner wirkte im Anschluss an die Partie dennoch extrem gelassen.
16: Auch relativ ruhig, ehrlich gesagt. Die letzten beiden Tage war ich ein bisschen emotionaler für meine Verhältnisse. Aber wir waren einfach sehr fokussiert und haben das Spiel auch relativ souverän gestaltet. Deswegen war das jetzt keine Explosion. Ich finde, wenn man die Saison sieht, haben sich die Jungs das schon erarbeitet. Ich glaube, die Jungs haben sich das auch verdient. Bis zum 2:0 habe ich mich noch nicht so gefreut. Beim 3:0 war dann zum ersten Mal so das Gefühl, könnte auf jeden Fall reichen. Zumal die Jungs ja wirklich auch gut gespielt haben. Und ja, ich freue mich sehr.
15: Freuen kann sich auch Paderborn nach dem Sieg in Darmstadt. Der SCP belegt in der abschließenden Tabelle Rang 3. Mattis Hohm.
17: Es waren bange Minuten und Blicke aufs Smartphone für die Fans im Gästeblock und das Team des SCP davor nach dem Schlusspfiff. Das eigene Spiel hatte Paderborn mit 2:0 in Darmstadt gewonnen und nun wartete man auf das Ergebnis aus Hannover. Als das Endergebnis von 3:3 in Darmstadt ankam, kannte der Jubel bei den mitgereisten Fans keine Grenzen mehr. Paderborn steht in der Relegation und bekommt es in 2 Spielen mit dem VfL Wolfsburg zu tun. Das Spiel ist derweil schnell zusammengefasst. Paderborn ging nach 6 Minuten durch Marino in Führung, überstand sämtliche teils große Chancen. Der Darmstädter verschoss selbst noch einen Elfmeter und machte durch Michel kurz vor Schluss das 2:0 perfekt, das den SC Paderborn in die Relegation bringt.
15: Enttäuscht auf Platz 4 Hannover 96. Die Niedersachsen kamen, wie gehört, gegen Nürnberg nicht über ein Unentschieden hinaus. Schalke stand ja bereits als Aufsteiger fest und gewann mit 1:0 gegen Braunschweig. Die Eintracht ist als Tabellen-15. Gerettet, dank eines einzigen Treffers mehr auf der Habenseite. Fürth punktgleich mit Braunschweig, muss aus in die Relegation mit Drittligist Essen. Abgestiegen sind Fortuna Düsseldorf und Preußen Münster. Alle Ergebnisse und das Tableau finden Sie auf sportschau.de. Bei der Eishockey-WM in Zürich rückt das Viertelfinale für die deutsche Mannschaft in weite Ferne. Auch gegen die Letten gab es eine Niederlage, Burkhard Hupe berichtet.
13: Lange Gesichter im deutschen Eishockey-Team. Auch das zweite Vorrundenspiel geht verloren mit 0:2 gegen Lettland. Die ersten 30 Minuten ziemlich schwach. Da führte Lettland dann auch mit 2:0 durch einen Schlagschuss von Dzirkals und einem Powerplay-Tor von Balzers die Deutschen in Unter- und Überzahl. Wieder nicht wirklich konkurrenzfähig über die gesamte Spielzeit hinweg. Ab der 30. Minute wurde das deutsche Spiel besser. Szymański vergab die große Chance allein vorm lettischen Tor zum Anschlusstreffer. Danach noch mehrere gute Möglichkeiten. Aber im Kasten der lettischen Mannschaft stand Kristaps Gudlevskis, der Torhüter aus Bremerhaven. Der hatte wieder einen überragenden Abend erwischt. Und so mühten sich die Deutschen zwar nach Kräften, aber es fehlt einfach der Knipser, es fehlt das kreative Potenzial. Und so unterliegt Deutschland auch in seinem zweiten WM-Vorrundenspiel mit 2 Toren Unterschied, dieses Mal mit 0:2 gegen Lettland.
15: Titelverteidiger Bayern München hat das erste Viertelfinalspiel der Best-of-Five-Serie in der Basketball-Bundesliga gewonnen. Und zwar mit 101:80 gegen Trier. Alba Berlin unterlag überraschend Vechta 89:103. Die deutsche Handballnationalmannschaft hat auch das zweite Testspiel gegen Dänemark verloren, 29:31. Also vom Ergebnis her deutlich enger als die Partie am Freitag in Kopenhagen. Allerdings waren die Dänen in Köln nur mit einer B-Auswahl angetreten.
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Kann man in den USA noch unbelastet und entspannt Urlaub machen oder geht das alles unter Trump nicht mehr? Dieser Frage gehen wir nach in der kommenden Viertelstunde nach den nächsten Nachrichten um 3:30.

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1: Um 3.29 Uhr mit Ronald Lessig. Die Gewerkschaft Verdi wirft Bundeskanzler Merz vor, Reformpläne nicht mit den Gewerkschaften abzusprechen. Verdi-Chef Wernicke bestätigte zwar, dass es im Juni ein Gespräch im Kanzleramt gebe, das sei aber spät, so Wernicke im ARD-Bericht aus Berlin.
2: Bislang hat die Bundesregierung alle möglichen Kommissionen eingesetzt zur Rente, zur Gesundheit, zur Zukunft des Sozialstaates, ohne jegliche Beteiligung der Sozialpartner, ohne Arbeitgeberverbände, ohne Gewerkschaften. In Zeiten von Angela Merkel und Olaf Scholz hat es regelmäßig Austauschrunden im Kanzleramt gegeben, der Sozialpartner. Jetzt nach einem Jahr, Friedrich Merz, gibt es das erste Gespräch.
1: Verdi-Chef Wernicke. Vor dem Treffen der Finanzminister der G7-Gruppe hat Bundesfinanzminister Klingbeil auf ein schnelles Ende des Iran-Krieges gedrängt. Dieser und die Blockade der Straße von Hormus schaden ihm zufolge der wirtschaftlichen Entwicklung massiv. Klingbeil sagte, die G7 seien der richtige Rahmen, um mit den USA und den weiteren G7-Staaten über diese Fragen zu sprechen. Weiteres Thema des Treffens soll die Lage in der Ukraine sein. Der Expertenrat für Klimafragen stellt heute seinen Prüfbericht für Deutschlands Treibhausgasemissionen vor. Die Fachleute haben darin analysiert, wie viel CO2 im Jahr 2025 ausgestoßen wurde und wie es mit den Klimazielen in der Zukunft aussehen könnte. Aus Berlin Felix Tenbaum.
3: Es geht im Kern um die Frage, hat die Bundesregierung alles getan, um ihre selbst gesteckten Klimaziele einzuhalten? Besonders schlecht abgeschnitten haben in den letzten Jahren vor allem der Gebäude- und Verkehrssektor. Das Ergebnis des letzten Berichts: Deutschland hatte 2024 seine Klimaziele eingehalten und teilweise sogar übererfüllt. Grund dafür war unter anderem die schwächelnde Wirtschaft infolge des Ukraine-Krieges. Der Expertenrat will heute auch verkünden, ob die mittel- und langfristigen Klimaziele der Bundesregierung realistisch sind.
1: Die Zahl der weltweit erfassten Hinrichtungen ist laut Amnesty International im vergangenen Jahr massiv gestiegen. Die Menschenrechtsorganisation verzeichnete mehr als 2700 Exekutionen in 17 Ländern. Das sei ein Anstieg von 78% im Vergleich zum Vorjahr. Die weltweit höchste Zahl an Hinrichtungen wird laut Amnesty in China vollstreckt. Das tatsächliche Ausmaß bleibe aber unklar, weil entsprechende Daten zu Exekutionen als Staatsgeheimnis gelten. Im Iran wurden mehr als 2100 Hinrichtungen erfasst, in Saudi-Arabien waren es mehr als 350. Auch in den USA stieg die Zahl auf fast 50. Das Wetter in Deutschland. Tagsüber von Westen her Schauer oder Gewitter, im Osten trocken, bei bis zu 12 Grad in der Eifel und bis 22 Grad in Berlin. Morgen wechselhaft mit Schauern bis 21 Grad und am Mittwoch weiterhin wechselhaftes Schauerwetter bis 22 Grad. Das waren die Nachrichten.
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4: Die A40 Essen Richtung Duisburg ist zwischen Kreuz Kaiserberg und Kreuz Duisburg wegen Brückenarbeiten bis morgen 5 Uhr gesperrt. Die Autobahn 61 Mönchengladbach-Venlo ist zwischen Kreuz Mönchengladbach und Mackenstein in beiden Richtungen bis 5 Uhr gesperrt. Die A67 Darmstadt Richtung Mannheim ist zwischen Lorsch und Viernheimer Dreieck wegen Bauarbeiten noch bis 5 Uhr gesperrt. Umleitungsempfehlung ab dem Darmstädter Kreuz über die parallel verlaufende A5.
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4: Heute mit Sven Hasenklever. Die USA, das Land der unbegrenzten Möglichkeiten, wie man so schön sagt, seit jeher ein Sehnsuchtsziel, auch für viele Urlauber aus Deutschland. Einmal nach Florida vielleicht oder nach Kalifornien oder durch die Häuserschluchten von Manhattan laufen oder den Grand Canyon sehen. Nur die Berichte über verschärfte Einreiseregeln und der Faktor Donald Trump lassen viele zweimal überlegen, ob die nächste große Reise wirklich in die Staaten gehen sollte. Wie macht sich das bemerkbar? Was bedeutet das für die Touristikbranche? Darüber hat Philipp Abrisch im Weltspiegel-Podcast mit zwei unserer Korrespondentinnen in den USA gesprochen, mit Kerstin Klein in Washington und Giselle Uccar in New York.
5: Kerstin in Washington, wenn du auf die Straße gehst, Weißes Haus, Vietnam Memorial oder bei dir in New York, Giselle, Times Square zum Beispiel, sind viele Touris unterwegs und schießen ihre Erinnerungsfotos wie eh und je?
6: Also in Washington ist es gerade, zumindest was das Weiße Haus angeht, ein bisschen schwierig, weil Donald Trump auf der einen Seite vom Weißen Haus quasi vorne den Park verschönern lässt, also das jetzt weiträumig abgesperrt ist, dass man gar nicht rankommt
5: also
6: für das Foto.
5: Also man fotografiert eine Baustelle.
6: Absolut. Weißes Haus erahnt man im Hintergrund. Und auf der anderen Seite, da wird gerade aufgebaut für einen Mixed Martial Arts Kampf, der hier am 14. Juni stattfindet. Das ist der Flag Day offiziell, aber es ist auch zufälligerweise Trumps 80. Geburtstag. Und da wird ein großer Kampf veranstaltet. Und auch da ist die andere Seite gerade abgesperrt für. Also da kommt man auch nicht ran. Und ansonsten ist Washington, glaube ich, eine Stadt, wo eher Inlandstouristen hinkommen. Ich glaube, ausländische Touristen, die fahren dann eher woanders hin, zum Beispiel nach New York, nehme ich an.
7: Ja, und da muss ich sagen, ist das seit Ostern so, dass es wieder mehr Tourismus gibt. Ich höre auch immer noch mal mehr nach Ostern deutsche Leute um mich herum. Also man guckt dann ja doch immer, wenn man jemanden Deutsch sprechen hört. Also die Fotoapparate sind immer noch ausreichend da und man muss dann immer um die Touristen herumlaufen, wenn man auf dem Weg zur Arbeit in Manhattan ist. So vom Eindruck ist das immer noch genauso lebhaft wie vor ein paar Monaten.
5: Als ich Korrespondent war in Singapur, in Tokio, ich wurde eigentlich immer gerne besucht. Die Freunde und Verwandten haben das gern genutzt. Ich kann mir vorstellen, bei euch ist das vielleicht so ähnlich. Wenn ihr mit Freunden redet in Deutschland, was erzählen die euch? Kommen die wie immer gerne oder gibt's vielleicht doch ein bisschen Zweifel, die rauszuhören sind?
7: Also bei mir ist das auf jeden Fall so, wenn ich mit meinen Freundinnen spreche, die auch häufiger schon in New York waren und sagen, ach, das wäre ja so toll, jetzt könnte man ja bei dir auch einfach übernachten und hätte dann schon mal den größten Kostenfaktor beseitigt. Aber irgendwie haben viele gerade nicht so Bock auf die USA, zumindest viele aus Deutschland. Und eine hat mir auch erzählt, sie will jetzt in der Zeit während der WM hier rüberfliegen, aber dann eben nicht in die USA, sondern ganz bewusst nach Kanada. Und auch meine Kollegen hier im Studio, die erzählen Ähnliches und die sagen auch, das ARD-Studio New York, das hatte früher viel, viel häufiger auch Besuchergruppen, also Schüler, die hier mal vorbeigekommen sind, Schülergruppen, Studentengruppen. Das ist tatsächlich weniger geworden.
6: Also ich würde nicht sagen, dass ich weniger Besuch habe, aber die Besucher, die uns besuchen kommen, haben Sorge vor der Einreise tatsächlich, weil sie eben so viel gehört haben. Also es gab ja diese Berichte darüber, dass die US-Regierung jetzt 5 Jahre der Social Media History durchguckt. Das ist überhaupt noch gar nicht in Kraft, wenn es überhaupt kommt, aber allein die Berichte darüber haben verunsichert. Dann gab es im letzten Jahr ja diese Sorge, kommt man überhaupt rein? Da gab es ja so Berichte von einzelnen Leuten, die an der Grenze zurückgewiesen wurden. Das Auswärtige Amt hat nochmal darauf hingewiesen, dass dieses ESTA, mit dem ja deutsche Visa frei einreisen können für 90 Tage, dass dieses ESTA keine Garantie für eine Einreise sei. Das war schon nie eine Garantie, aber wenn das nochmal so betont wird, ne, dann macht das Leuten Sorgen und die haben Angst, komme ich überhaupt rein? Und die dann kommen, machen die Erfahrung, nee, ich komme da rein. Aber ich glaube schon, dass das auch viele Menschen abschreckt, allein diese Möglichkeit, dann nach einem teuren Flug hier zu stehen und abgewiesen zu werden.
5: Und dann wieder auch zurück zu müssen.
6: Ja, ist nicht so, ne? Also es waren einzelne Fälle und es gab immer eine ganz gute Erklärung dafür. Aber wenn du das Gefühl hast, nicht willkommen zu sein, gehst du vielleicht woanders hin.
5: Sprechen wir gleich sicherlich noch drüber, ob diese Sorgen begründet sind oder nicht. Giselle, New York, Tourismus ist für die Stadt ein riesengroßer Wirtschaftsfaktor. Merkt man das? Und wenn ja, woran merkt man es, dass es vielleicht ein bisschen kriselt?
7: Also wenn man so normal in der Stadt unterwegs ist, merkt man es nicht, weil es sind immer noch sehr, sehr viele Menschen in der Stadt unterwegs. Wenn man dann aber genauer auf die Zahlen guckt und auch mit Leuten, die in der Tourismusbranche arbeiten, spricht, dann ist das zu sehen, dass es weniger internationale Touristen gibt. Also in New York sollen das über 3% sein. Wir haben vorhin über Deutsche gesprochen aus Europa, also vor allem aus den Ländern Deutschland und Frankreich, kommen auch spürbar weniger hierher nach New York. 10% weniger Deutsche in New York. Und vor allem kommen weniger Kanadier und das merken die Leute, die zum Beispiel sowas verkaufen wie Bustouren, Stadtführungen, Broadway-Tickets, die Souvenirs verkaufen. Das sind alles Sachen, die hier in New York sehr, sehr viel Geld kosten. Und dieses Geld geben internationale Touristen, die eine lange Anreise hatten, die so eine Once-in-a-Lifetime-Experience hier in New York suchen, eher aus als die inländischen Touristen, die dann hierher nach New York kommen. Und insofern ist das dann schon für die Branche ein Problem.
5: Kerstin, du hast dich für den Weltspiegel auf die Suche gemacht und wolltest einmal ganz konkret und vor Ort herausfinden, ob es mit Donald Trump sowas wie eine Tourismusdelle gibt. Du warst in Florida unterwegs, stimmt's? Also Miami Beach kennt jeder, Everglades vielleicht auch, von den Krokodilen, die da im Wasser schwimmen. Aber du warst ganz woanders, was aber auch traumhaft schön ist, Golfküste.
6: Ja, auch das ist traumhaft schön. Also wir waren an der Golfküste, was die Westküste ist, also die linke Seite dieses Stiefels. Und wir waren unter anderem in Naples, das ist ziemlich weit südlich, da ist man fast schon in den Everglades, ein bisschen weiter nördlich in Cape Coral und nochmal ein gutes Stück weiter nördlich in Johns Pass. Das ist dann schon in der Nähe von Tampa und damit auch nicht mehr weit von Walt Disney World entfernt. Und ja, wir sind da hingefahren, weil es gab im letzten Jahr die Berichte hier unter anderem in der New York Times, die von der Trump-Slump, also vom Trump-Einbruch im Tourismus gesprochen haben. Wir wollten mal vor Ort gucken, stimmt das überhaupt und was erleben die Menschen vor Ort?
5: Warum kommen Touris da eigentlich hin? Was kann man da machen? Also Mickey Mouse fotografieren, stelle ich mir vor.
6: Ja, also Walt Disney World, das ist ja in Orlando, ne? Das ist sicher einer der großen Magnete. Und an der Westküste ist genau wie an der Ostküste einfach traumhaft schöne Strände. Da gibt's viel Natur, da kann man Bootstouren mieten. Wir haben auch so eine Delfintour mitgemacht für unseren Film. Sowas alles kann man da machen.
5: Was haben dir die Leute erzählt, mit denen du gesprochen hast? Also die, die vom Tourismus leben. Ist das für die gerade kein leichtes Leben? Was erzählen sie dir?
6: Also wir haben ein gemischtes Bild bekommen. Wir haben unter anderem gedreht mit einem Deutschen, der vor 11 Jahren ausgewandert ist hierhin, der in Cape Coral ja als Immobilienmanager etwa 40 Ferienhäuser, Ferienwohnungen betreut. Also da hat die auch vermietet für die Besitzer und so weiter, sich um die kümmert. Und der sagt, das letzte Jahr 2025, das war das schlechteste wirtschaftliche Jahr für ihn ever. Also er hat irgendwie schon die Pandemie überstanden, er hat die Hurricanes überstanden, aber die zweite Amtszeit Donald Trumps hat ihn letztes Jahr gekillt. Er sagt, er hat $250.000 an Umsatzeinbruch verzeichnet, weil eben deutlich weniger ausländische Urlauber gekommen seien.
5: Also Donald Trump stärker als ein Hurricane, das würde ihm fast schmeicheln.
6: Naja, also dieser Zusammenhang ist natürlich schwer zu belegen. Also wenn man sich die offiziellen Zahlen anguckt, ist es so, dass in den USA tatsächlich der internationale Tourismus zurückgegangen ist, 6% ungefähr auf die ganzen USA. In Florida sind die Zahlen insgesamt stabil geblieben, aber vor allen Dingen, weil Inlandstouristen kamen, da sind vor allen Dingen auch gerade, du hast es gesagt, die Kanadier, ich glaube, das kann man als Fakt sagen, die haben wegen dieser Drohungen von Donald Trump gegen Kanada in großer Zahl das Land boykottiert. Das sind so 19-21%, je nach Schätzung, die da in den USA weniger gekommen sind im letzten Jahr. Also das spürt man da schon ganz doll. Und dieser eine, der deutsche Immobilienmanager, der sagt, bei ihm war das ganz klar, dass es mit Trump zu tun hat. Er hat seine Kunden noch gefragt, und warum kommt ihr nicht? Und die sagen ganz klar, wegen Trump, wegen der politischen Situation. Da kann man nicht mehr hinfahren. Also ihm sagen das seine Kunden. Umgekehrt haben wir mit einem Kapitän gesprochen, der in Johns Pass so Bootstouren macht, also Delfintouren, Angeltouren und so weiter.
8: We did not notice a tourism dip by any means in 2025.
6: Der sagt, nee, sein Geschäft sei gut gelaufen. Ja, das sei Anfang letzten Jahres ein bisschen schleppend gewesen, aber er gibt die Schuld daran den Hurricanes, die es im Jahr davor, also 2024, gab, und sagt, da mussten wir den Leuten überhaupt erst mal vermitteln, hey, wir haben alles wieder repariert, ihr könnt wieder kommen. Also nicht alle, mit denen wir geredet haben, schieben das auf Trump, und nicht alle beschreiben das so kritisch wie zum Beispiel dieser deutsche Immobilienmanager.
5: Kerstin, dieser Bootskapitän, der hat dir auch erzählt, dass so eine typische Route so aussieht, dass man erst Mickey Mouse fotografiert und dann zu ihm kommt. Ist das nach wie vor so?
6: Genau, er sagt, das ist so, wenn die Leute aus dem Ausland kommen und viel Geld ausgeben für den Flug und dann Walt Disney World machen, dann kommen die natürlich auch zu uns an den Strand. Der ist nicht so weit weg davon. Und das funktioniert aus seiner Sicht auch noch weiter. Nur wenn man sich die Zahlen anguckt, also Walt Disney ist relativ, ja, die legen ihre Zahlen nicht so gerne offen, aber die hatten gerade so einen Ausblick auf das nächste Quartal, und da haben sie durchaus gesagt, dass die davon ausgehen, dass die internationalen Besucher in den US-Themenparks, wie zum Beispiel Walt Disney World, dass sie da eher einen Einbruch oder einen Rückgang erwarten. Und wir haben das auch bestätigt bekommen von einem Menschen, Chris French heißt der, der ist Disney Booker, das heißt, der ist quasi ein Reiseagent, der ausschließlich Disney-Reisen vermittelt, und der hat uns das ganz klar gesagt. Er sagt, bei ihm ist es so, dass die Kanadier vor allen Dingen, aber auch andere Kunden sagen, ach, Walt Disney World machen wir jetzt im Moment gerade lieber nicht. Lass uns doch lieber eine Reise nach Disneyland Paris buchen. Also sie fühlen sich da wohler. Das war das eine, was er uns gesagt hat. Und das andere, was er sagt, er sieht da gerade bei Disney Sonderangebote noch und nöcher.
9: It's very clear that Florida is experiencing a downturn in tourism. And the biggest way that we
6: Ich habe noch nie großzügigere und mehr Angebote gesehen als jetzt für Walt Disney World. Also er sagt, Disney gibt keine Discounts, wenn sie nicht müssen. Also er sagt, dieser Motor, der Motor stottert.
5: Über die Gründe haben wir jetzt schon ein bisschen gesprochen. Lasst uns da noch mal tiefer einsteigen. Giselle, Kerstin, Donald Trump ist ja vor allem die Kanadier ganz schön hart angegangen, hat damit geliebäugelt, Kanada zu einem US-Bundesstaat zu machen. Ich kann mir vorstellen, dass die Kanadierinnen und Kanadier gerade überhaupt gar keinen Bock mehr drauf haben, ausgerechnet in den USA ihre Ferien zu verbringen.
7: Ja, Kerstin hat das angedeutet und ich habe das auch bei meinen Reisen nach Kanada so sehr, sehr stark gespürt. Das sieht man auch überall. Die Leute sagen, wir halten hier zusammen, wir lassen uns das nicht gefallen. Also es sind nicht nur die Annexionsdrohungen, auch es erwartet sowieso keiner, dass da jetzt irgendwie US-Militär reinmarschiert nach Kanada. Es geht vor allem um diesen wirtschaftlichen Schaden. Die Kanadier sind so extrem vom Export ihrer Waren in die USA abhängig und deshalb eben so, so stark von Trumps Zöllen betroffen. Und das, ja, deswegen sind die eben auch so angefasst, so wütend, weil man ja USA immer so als großen Bruder, als Partner betrachtet hat. Und da ist jetzt ganz schön viel Vertrauen im Verhältnis kaputt gegangen. Und ja, eine Auswirkung davon ist eben so ein Boykott, so eine Boykotthaltung, dass man sagt, man möchte jetzt die USA nicht unbedingt unterstützen, indem man da sein Geld lässt und Urlaub macht, sondern wir bleiben lieber dann bei uns oder fliegen woanders hin. Kerstin hatte vorhin eine Zahl genannt. Also ungefähr im Schnitt kommen hier zumindest nach New York so 20% weniger Kanadier. Es gab auch mal Monate, wo man von über 33% weniger Verkehr zwischen USA und Kanada gesprochen hat. Das wird immer noch mal ein bisschen stärker, wenn die Drohungen gerade wieder aktuell und akut sind. Und man muss aber sagen, es gibt auch noch einen anderen Grund und das sagen Kanadier dann auch ganz ehrlich. Also die Reisen in die USA sind für Kanadier auch einfach teurer geworden. Ihre eigene Währung ist im Vergleich zum US-Dollar in den vergangenen Jahren schwächer geworden. Und in Kanada guckt man natürlich auch aufs Geld und aufs Portemonnaie. Und auch das hindert einen dann am Verreisen in die USA.
5: Die Preise steigen. Dann ein Thema, was viele Leute verunsichert, gerade schon angeklungen, das Thema Einreise. Ich habe das Gefühl, die waren mir gegenüber eigentlich immer sehr freundlich, sehr zuvorkommend und es ging immer reibungslos. Aber in den sozialen Medien kursieren ja auch ganz andere Geschichten. Wie muss ich mir das im Moment vorstellen? Ich lande in JFK am Airport mit meiner 747, steige aus und dann erstmal Stress, lange Schlangen und dann vielleicht auch eine schwierige Grenzabfertigung.
7: Ja, ich fand die ja immer auch ein bisschen schwierig und nicht ganz freundlich, immer alle Beamten, die da in der Immigration sitzen. Ich weiß nicht, Kerstin, was du für Erfahrungen gemacht hast, aber dass es jetzt irgendwie anders oder strenger geworden wäre, das kann ich auch nicht bestätigen. Also ich glaube, da spüren wir Deutsche, für uns hat sich ja im Prinzip nicht wirklich was verändert und ich musste auch noch nie mein Handy vorzeigen oder dass jemand gesagt hat, zeig mir jetzt dein Instagram. Also das kann ich nicht bestätigen.
6: Das ist vor allen Dingen eine Wahrnehmungssache. Es hat sich de facto gar nicht so viel verändert. Es gab zu Beginn von Donald Trumps Amtszeit so einzelne Fälle, wo Touristen bei der Einreise abgewiesen wurden. Da gab es aber im Nachhinein immer eine Erklärung dafür. Also weiß ich nicht, jemand, der sein Friseurbesteck dabei hatte, wo dann gesagt wurde, Moment mal, du willst doch hier arbeiten. Also so Sachen, ne? Dass da jetzt Leute willkürlich abgewiesen wurden, die Berichte gab es auch, aber im Einzelnen und ob die sich bestätigt haben, das war dann auch eher unklar. Aber das sorgt für so ein Klima, ne? Und auch dieses Thema Social-Media-Accounts überprüfen, das macht ja noch kein Mensch. Aber allein, dass darüber diskutiert wird, bleibt bei dir vielleicht hängen, ach, da gucken die bei mir rein. Und was mir der, ich habe, glaube ich, den Namen vorhin gar nicht gesagt, der Deutsche, der hier Ferienhäuser betreut und vermietet, Marco Wischmeier heißt der, was der mir sagte, und ich glaube, das ist ein ziemlich treffender Punkt, seine Stammgäste, auch die aus Deutschland, die kommen weiterhin, weil die wissen, das ist viel Getöse, aber es ist ein schönes Land und da mache ich gern Urlaub. Wen es aber abschreckt, sind die Leute, die jetzt vielleicht noch nie hier waren oder lange nicht da waren, so Gelegenheitsurlauber, die fühlen sich davon abgeschreckt. Und sein Geschäft, das reicht halt nicht, wenn nur seine Stammgäste kommen. Er braucht halt auch die Leute, die mal in die USA reisen. Und so ist es jetzt, glaube ich, nicht so ein katastrophaler Einbruch, abgesehen mal von den Kanadiern, die wirklich, glaube ich, auch aus politischen Gründen das boykottieren. Aber jedes bisschen weniger tut weh, weil gerade Florida zum Beispiel, die leben vom Tourismus. In Florida zahlt man auf Bundesstaatsebene 0,0 Einkommensteuer, weil alles finanziert wird aus den Einnahmen von der Umsatzsteuer, die viel vom Tourismus halt auch gefüllt werden. Und wenn das dann wegbricht, einbricht, weniger wird, dann ist das ein reales wirtschaftliches Problem.
7: Mhm. Übrigens gab es, wenn ich das noch kurz ergänzen darf, auch in Florida sehr, sehr viele kanadische Snowbirds, also kanadische Rentnerinnen und Rentner, die dann irgendwie
5: Winter
7: Ferienhäuser,
5: entfliehen.
7: Ja genau, die dem Winter entfliehen und die dann Immobilien haben. Und da haben ja auch sehr, sehr viele erzählt, also auch aus politischen Boykottgründen, also wir verkaufen jetzt sogar unser Ferienhaus in Florida, was ja auch dann für die dortige Immobilienbranche ein Problem ist, wenn auf einmal alle Kanadier da nicht mehr sein wollen. Aber das hatte auch Kostengründe. Die haben gesagt, uns sind irgendwie die Versicherungspreise zu teuer geworden und, und.
6: Ich glaube, es sind nicht nur die Kosten, weil der Euro zum Beispiel, der ist ja gerade etwas stärker gegenüber dem Dollar als noch vor ein, zwei Jahren. Also für Europäer ist es eigentlich gerade billiger, obwohl alles natürlich hier teuer ist, aber der Umtauschkurs ist gerade ein bisschen besser. Und auch Marco Wischmeier sagt, zwei seiner Menschen, denen die Häuser da gehören, wo er die Häuser betreut, haben ihn gebeten, es zu verkaufen. Also das ist tatsächlich, glaube ich, dieser politische Aspekt ein Grund. Und was man auch nochmal sagen muss vielleicht, also man könnte ja sagen, und das hat mein Bootskapitän auch gesagt, ein Tourist ist ein Tourist. Ist mir doch egal, ob der aus dem Inland oder ob der aus dem Ausland kommt. Aber es gibt offizielle Zahlen und ausländische Touristen, die geben im Schnitt etwa 8-mal so viel aus wie inländische Touristen. Weißt du, die kommen von weit weg und dann sagen sie, jetzt bin ich hier, die bleiben länger. Die buchen auch im Voraus mehr, sodass die Orte planen können und so. Das hat mir auch eine Frau in Naples bestätigt. Also das ist nicht ganz 1:1 ersetzbar durch Inlandstourismus.
5: Ich kann mir vorstellen, auch der Iran-Krieg geht am Tourismus gerade nicht spurlos vorbei, oder?
6: Da habe ich mich auch drüber unterhalten. Also ich habe den Bootskapitän auch gefragt. Der hat 12 Boote in seiner Flotte. Der wird eine Menge Sprit brauchen. Und ich habe ihn auch gefragt, was ist denn jetzt mit den gestiegenen Benzin- und Dieselpreisen? Und er sagte dann, ja, die werden sicher bald wieder runtergehen. Und die waren schon mal hoch. Da hörte man dann so raus, wo er politisch steht, glaube ich. Und umgekehrt, Marco Wischmeier, der Deutsche, sagt, bei ihm knallt das voll rein. Also wenn dann zum Beispiel, die haben so einen Gärtnerservice, die 40 Grundstücke da betreuen von den Häusern. Und wenn deren Benzin 25% teurer wird für die Trucks, für die Rasenmäher und alles, dann wird das natürlich umgelegt auf die Häuserpreise. Und was er auch nochmal gesagt hat, ist, glaube ich, auch wieder so ein im Moment vielleicht eher nur psychologischer Aspekt, wenn darüber diskutiert wird in Europa, dass der Jet-Treibstoff knapp werden könnte an irgendeinem Zeitpunkt, dann wächst vielleicht auch die Sorge, dass man dann in den USA festsitzt und nicht mehr zurückkommt. Und auch das schreckt ja vielleicht schon ab, wenn man nicht weiß, ja, wie ist denn das, wenn ich dann fliege, komme ich wieder zurück oder nicht? Also auch das ist eine Sorge, die er zumindest hat.
10: Ja, und wenn die Leute nicht kommen, weil sie nicht wissen, ob sie genug Benzin haben, um zurückzufliegen, ist schwierig. Es ist wirklich eine ganz, ganz schwierige Situation.
5: Giselle, wir haben gerade im Hintergrund, ich glaube, es war bei dir, so Polizeisirenen gehört, ne? Der Sound von New York.
7: Ja,
5: du hörst das gar nicht mehr, aber für mich entsteht da so ein Bild von New York, wie man es aus Fernsehserien bekommt. Diese Stadt als Sehnsuchtsziel, das war es ja irgendwie immer schon für uns Deutsche, für Europäer. Ich frage mich, ist mit Donald Trump als US-Präsident, der ist ja auch New Yorker, ne? Der hat da seinen Trump Tower. Ist da auch ein bisschen was vielleicht kaputt gegangen in der Art und Weise, wie wir die USA sehen, also dieses Sehnsuchtsziel?
7: Tja, also New York ist ja eigentlich gar nicht so richtig gleichzusetzen mit den USA. Das ist ja schon eine sehr spezielle Stadt und ich glaube, die versteht sich auch so. Und ist da was kaputt gegangen mit New York als Sehnsuchtsort? Das ist immer schwer, dann aus New York heraus zu beantworten, weil ich bin ja hier und für mich ist New York nach wie vor...
5: Heile.
7: Ja, das ist ein Spielplatz, so sage ich das manchmal. Das hat so viele unterschiedliche Spielgeräte und Möglichkeiten, die man fast in einem einzigen Leben gar nicht alle ausprobieren kann. Wir haben hier nicht nur diese ganzen Sehenswürdigkeiten, wo Touristen hinfahren. Wir haben diese wahnsinnig reiche Kunst- und Kulturszene. Wir haben Kulinarik aus der ganzen Welt und eben auch Menschen, die hier aus der ganzen Welt zusammenkommen, super offen sind, nett sind, interessant sind, die Lebensgeschichten und Lebensentwürfe erzählt, die man hier erlebt und auch so vielfältig und außergewöhnlich sind, wie man sich das eigentlich gar nicht vorstellen kann, wenn man hier nicht war. Und ich glaube, deswegen kann man diese Stadt auch nur wirklich verstehen, wenn man mal hier war. Und ich glaube, es lohnt sich nach wie vor mal einen Trip nach New York zu machen.
5: Mhm. Urlaub in den USA zum Ende. Was würdet ihr denn sagen? Ist es eine gute Idee, jetzt drüber zu fliegen über den Teich? Lohnt es sich vielleicht gerade jetzt?
6: Ach, natürlich. Die USA sind ein unfassbar schönes Land. Ich habe es ja tatsächlich geschafft, in den 5 Jahren, in denen ich jetzt hier bin, alle 50 Bundesstaaten zu bereisen und sehr, sehr, sehr, sehr viele der Nationalparks zu besuchen. Dieses Land hat unfassbar schöne Natur und auch viel mehr wilde Natur als wir in Europa, einfach weil es so ein riesiger Kontinent ist und das ist nicht alles besiedelt. Du hast einfach wirklich viel Wildnis und hast du auch tolle Städte und so New York, na klar, Vougiselles ist eine. Also ja, klar, und die Menschen sind nach wie vor hinreißend und nett und es ist toll und es ist ja mitnichten so, dass man massenweise an der Einreise gehindert wird. Im Gegenteil, also man kommt in das Land rein. Ist klar, es ist teuer, der Wechselkurs ist gerade okay, aber die Preise sind hoch. Mit jetzt dem Krieg im Iran werden sicher auch die Flugpreise weiter steigen und so, vielleicht auch die Sorge, dass man wieder wegkommt. Aber na klar lohnt es sich, in diesem Land Urlaub zu machen.
5: Giselle lacht und ja, sagt wahrscheinlich auch ja.
7: Natürlich, wir sind USA-Korrespondenten, wir leben hier und es gibt so viele tolle Möglichkeiten und so viel Unterschiedliches. Ich kann da eigentlich kaum was ergänzen von dem, was Kerstin gesagt hat.
5: Und wem es jetzt in den Fingern kribbelt und vielleicht schon seinen Kulturbeutel in den Koffer gepackt hat, habt ihr noch ein paar Tipps dafür, wie der USA-Trip nochmal so richtig gut werden kann?
7: Auto mieten und ab.
6: Ja, und vielleicht, weil das ja auch eine Diskussion war, die in Deutschland vielleicht Leute abgeschreckt hat, in den Nationalparks, der Eintritt ist ja teurer geworden jetzt für Menschen, die nicht Bürger der USA sind, die lohnen sich immer noch, aber es gibt ja auch ganz viele Stateparks, die oft genauso schön oder ähnlich schön sind wie die Nationalparks, die total unterm Radar auch viele Amerikaner sind, auch da sollte man vielleicht mal ein Auge drauf werfen, wenn man irgendwo mit dem Auto in der Gegend unterwegs ist.
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4: In Sachsen-Anhalt wird im September ein neuer Landtag gewählt. Die AfD liegt in aktuellen Umfragen bei 41% und könnte sogar die absolute Mehrheit erreichen. Bundesweit kommt die Partei laut einer INSA-Umfrage auf 29%. Die Innenminister der Länder wollen nun Vorkehrungen treffen, unter anderem, weil sie ein Risiko daran sehen, wenn die AfD als Regierungspartei etwa Geheiminformationen erhält, die die Sicherheit des Landes betreffen. Politiker warnen auch davor, dass die AfD in großem Stil Beamte austauschen könnte. Unsere Gastautorin ist heute Kaya Klapser von der Zeit. Sie findet es richtig, dass sich die Länder politisch wappnen für die Möglichkeit einer AfD-Regierung.
11: Der nun geäußerte Wunsch mehrerer Innenminister, sensible, sicherheitsrelevante Informationen, etwa die der Nachrichtendienste, vor dem Zugriff der kremlnahen AfD zu schützen, ist überfällig und muss so schnell wie möglich umgesetzt werden. Doch nicht alle Bundesländer wollen Vorbereitungen treffen auf eine mögliche Regierungsbeteiligung der AfD. In Mecklenburg-Vorpommern etwa, wo ebenfalls im September gewählt wird und die Partei Umfragen zufolge bei 35% liegt, wird ein entsprechender Gesetzentwurf von der CDU blockiert. Es ist ein Zeichen dafür, dass der Ernst der Lage nicht erkannt wurde. Oder, noch schlimmer, dass parteipolitische Erwägungen höher gewichtet werden als die demokratische Zukunft des eigenen Landes.
4: Ein Kommentar von Kaya Klapser. Der Kölner Stadtanzeiger warnt, ein AfD-regiertes Bundesland bringe die gesamte Republik in Gefahr.
12: Es erinnert an Biedermann und die Brandstifter. In dem Stück von Max Frisch nimmt ein Bürger namens Biedermann zwei Brandstifter in sein Haus auf, obwohl sie es anzünden wollen. Und die Bedrohung geht über Sachsen-Anhalt weit hinaus. So könnten im Falle eines AfD-Wahlsieges Informationen aus dem Verbund der Verfassungsschutzämter nach Russland abfließen. Überhaupt dürfte das Land für die Partei nur ein Experimentierfeld sein, um die Republik Zug um Zug aus den Angeln zu heben. Die größte Verantwortung kommt deshalb der Wählerschaft zu. Wenn sie der AfD zu einer absoluten Mehrheit verhilft, dann verhält sie sich so wie der Herr Biedermann.
4: Die Frankfurter Allgemeine Zeitung schaut auf den bereits erwähnten möglichen Beamtenaustausch durch eine AfD-Regierung und zeigt Verständnis für politische Vorkehrungen. Sie warnt aber davor, den Bogen zu überspannen.
12: Man kann natürlich politische Beamte austauschen, ein normales Verfahren beim Regierungswechsel, aber nicht ohne weiteres die Beamten des Mittelbaus. Gegen sie müsste es schwerwiegende Vorwürfe geben. Daher ist es folgerichtig, dass sich Sachsen-Anhalts AfD-Spitzenkandidat Siegmund direkt aufs Drohen gegen etwaige widerständige Beamte verlegt. Sich auf die Risiken einer Regierungsübernahme durch eine solche Partei vorzubereiten, ist also notwendig. Man sollte nur nicht der Versuchung erliegen, noch in letzter Minute Anti-AfD-Gesetze zu erlassen.
4: Für den Münchner Merkur muss sich jetzt das ganze Land zusammenreißen, wenn eine AfD-Regierung noch verhindert werden soll.
12: Daran, dass die AfD nun bundesweit an 30% kratzt und in Sachsen-Anhalt sogar auf die absolute Mehrheit hoffen darf, trägt die aktuelle Bundesregierung die Hauptschuld. Die Streitereien, die gebrochenen Versprechen, die schwache Performance, wenig macht Mut. Die Lähmung lässt sich aber nicht allein mit dem Kommando gen Berlin macht's halt besser überwinden, sondern nur gemeinsam. Es braucht einen neuen Pakt zwischen Regierung und Bürgern, damit der Reformsommer nicht ähnlich gegen die Wand fährt wie seine Vorgänger. Die Verantwortlichen müssen gnadenlos ehrlich sein, Zumutungen benennen, ihren Sinn erklären. Die Wähler müssen ihr Restvertrauen zusammenkratzen und anerkennen, dass die Lage Einschnitte erfordert, fair und bei allen. Die 29%-Umfrage für die AfD ist keine Frühwarnung, sie ist ein schriller Alarm.
4: Das waren die Standpunkte. Zusammengestellt hat sie heute Constanze Semide.

Er steht nicht gut um das Kindswohl in Deutschland. 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Wir berichten ausführlich in der kommenden Viertelstunde.

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1: Um 4 Uhr mit Ronald Lessig. Finanzminister Klingbeil warnt vor den wirtschaftlichen Folgen des Iran-Krieges und der Blockade der Straße von Hormus. Vor seiner Abreise zum Treffen der G7-Finanzminister sagte Klingbeil, es müsse alles getan werden, um den Konflikt zu beenden. Aus der Nachrichtenredaktion Pascal Küpper.
2: Den Vorsitz der G7, also der Allianz westlicher Industrienationen, hat aktuell Frankreich. Deshalb treffen sich die Finanzminister von heute an in Paris. Für Klingbeil ist klar, dass Europa sich um Kooperation statt Konfrontation bemüht. Der SPD-Politiker sagt außerdem, Deutschland und Europa müssten krisenfester werden. Dafür sei es nötig, unabhängiger bei Rohstoffen, Energie und Lieferketten zu sein. In Paris soll deshalb auch mit Ministern aus Brasilien, Indien, Südkorea und Kenia gesprochen werden. Themen sind neben dem Welthandel auch der Kampf gegen Terrorismusfinanzierung und die weitere Unterstützung der Ukraine.
1: Verdi-Chef Wernicke hat Bundeskanzler Merz vorgeworfen, bisher keine Einigkeit mit den Gewerkschaften gesucht zu haben. In der ARD-Sendung Bericht aus Berlin hat sich Wernicke zu den Reformplänen der Bundesregierung geäußert. Dabei sagte er, dass es unter den Vorgängern von Merz, Merkel und Scholz regelmäßig Austauschrunden im Kanzleramt gegeben habe. Wernicke hat zugleich Kompromissbereitschaft signalisiert. Er lehnte es aber zum Beispiel ab, den Kündigungsschutz zu lockern oder das Renteneintrittsalter zu erhöhen. Die Bundesregierung will den Zivilschutz für den Kriegs- und Anschlagsfall ausbauen. Einem Bericht der Bild-Zeitung zufolge ist dafür ein Sonderprogramm in Höhe von 10 Milliarden Euro vorgesehen. Innenminister Dobrindt sagte der Zeitung, Ziel sei eine stärkere Vernetzung von militärischer und ziviler Verteidigung. Die Mittel sollen unter anderem in zusätzliche Ausrüstung und Personal für das technische Hilfswerk gehen. Die deutsche Eishockey-Nationalmannschaft hat bei der WM auch das zweite Vorrundenspiel verloren mit 0:2 gegen Lettland. Aus Zürich, Burkhard Hupe.
3: Nach der zweiten Niederlage im zweiten Vorrundenspiel ist das Erreichen des Viertelfinals kaum noch möglich. Das 0:2 gegen die lettische Mannschaft stand bereits nach 25 Minuten fest. Zwar hatte die DEB-Auswahl mehr Scheibenbesitz, aber nur wenige Ideen. Bei den Letten war es genau umgekehrt. Zwei Spiele, zwei Niederlagen also für das Team vom Bundestrainer Harry Kreis, dem nun kaum 24 Stunden Zeit bleiben, seine Mannschaft wieder aufzurichten. Denn dann wartet mit der Schweiz schon der nächste Topgegner.
1: Das waren die Nachrichten. Das Wetter in Deutschland. Tagsüber von Westen her Schauer oder Gewitter, im Osten trocken bei 12 Grad in der Eifel und 22 Grad in Berlin. Morgen wechselhaft mit Schauern 14 bis 21 Grad. Es ist 4:03 Uhr.
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4: A5 Karlsruhe Richtung Basel zwischen Offenburg und Lahr 3 Kilometer Stau. Die A40 Essen Richtung Duisburg ist zwischen Kreuz Kaiserberg und Kreuz Duisburg wegen Brückenarbeiten bis morgen 5 Uhr gesperrt. Die Autobahn 61 Mönchengladbach-Venlo ist zwischen Kreuz Mönchengladbach und Mackenstein in beiden Richtungen bis 5 Uhr gesperrt. Und die A67 Darmstadt Richtung Mannheim ist zwischen Lorsch und Viernheimer Dreieck wegen Bauarbeiten ebenfalls bis 5 Uhr gesperrt. Umleitungsempfehlung ab dem Darmstädter Kreuz über die parallel verlaufende A5.
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4: Und die kommt wie immer aus Hamburg, aus den Studios von NDR Info. Am Mikrofon begrüßt sie Sven Hasenclever. Die Zukunftschancen für Kinder sind in Deutschland ungerechter verteilt als in vergleichbaren Industrieländern. Zu diesem Ergebnis kommt eine aktuelle UNICEF-Studie zum Kindeswohl. Übrigens auch ungerechter verteilt als in Ländern, die wir mitunter als arm wahrnehmen, zum Beispiel in Rumänien. Tim Assmann berichtet.
5: Bund und Länder seien gemeinsam in der Verantwortung, mehr Bildungsgerechtigkeit zu schaffen, erklärte Bundesbildungsministerin Karin Prien als Reaktion auf den UNICEF-Bericht. Jedes Kind solle die Chance auf bessere Bildung haben, um sein Potenzial entfalten zu können, betonte die CDU-Politikerin. In der aktuellen UNICEF-Erhebung zum Kindeswohl in den Industrieländern liegt Deutschland nur auf Rang 25. Platz 1 belegen die Niederlande, gefolgt von Dänemark und Frankreich. Vor Deutschland liegen auch Länder mit geringerer Wirtschaftskraft wie Rumänien und Ungarn. In Deutschland erreichen der Studie zufolge nur 46% der Jugendlichen aus finanziell schwachen Familien grundlegende schulische Kompetenzen. Bei wohlhabenden Familien sind es 90%. Im Bildungsbereich sind die deutschen Ergebnisse aus Sicht von UNICEF alarmierend. Nur 60% der 15-Jährigen in der Erhebung erreichen die Mindestkompetenz in Mathematik und Lesen.
4: Es sieht für unsere Kinder also schlechter aus als in vergleichbaren Industrieländern, so die UNICEF-Studie. Darüber hat meine NDR-Kollegin Ulrike Heckmann mit dem Geschäftsführer von UNICEF, Christian Schneider, gesprochen und hat ihn gebeten zu erklären, was bedeutet Wohlbefinden, also was hat die Studie da verglichen?
6: Ja, UNICEF ist sehr daran gelegen, die Situation von Kindern eben etwas breiter, etwas umfassender nachzuzeichnen. Wir wollen nicht nur zum Beispiel auf das Thema wirtschaftliche Armut schauen, sondern verstehen, wie geht es Kindern im Ländervergleich der Industrieländer, von Faktoren wie Einkommensarmut über Aspekte kindlicher Gesundheit bis hin zu den Kompetenzen, die sie erwerben im Laufe ihrer Kindheit, um dann eben zu sehen, was leisten einzelne Industrienationen eigentlich, um Kindheit insgesamt für Kinder in ihrem Land besser zu machen.
7: Deutschland gilt ja immer noch als ein vergleichsweise wohlhabendes Land, erreicht aber nur unteres Mittelfeld in dieser Studie. Wie genau erklärt sich das?
6: Ja, wir sehen, dass Deutschland eigentlich hinter seinen Möglichkeiten zurückbleibt. Im Ländervergleich der 37 Nationen, für die vergleichbare Daten vorliegen, sehen wir, dass eine kleine Gruppe von Ländern, denen es wirtschaftlich auch ganz gut geht, würde ich sagen, wie die Niederlande, Dänemark, aber auch Frankreich, Portugal und die Schweiz, wo die wirtschaftlichen Indikatoren sicher nicht hervorragend sind, sie insgesamt mit Blick auf das kindliche Wohlbefinden besser abschneiden, während Deutschland jetzt schon zum zweiten Mal nach der Studie im vergangenen Jahr im unteren Mittelfeld sich befindet. Und das besorgt uns bei UNICEF ganz besonders, einfach nicht vorangeht, sich die Dinge nicht zum Guten entwickeln. Wir stellen fest, dass die Kinderarmutsquote in Deutschland mit etwa 15% der Kinder immer noch hoch ist. Dahinter steckt ja eine Zahl von mindestens 1 Million Kinder, denen es an ganz wesentlichen Dingen für ein gutes Aufwachsen fehlt, am schulischen Arbeitsplatz zu Hause, am zweiten Paar Schuhe, an der Teilhabe zum Beispiel an Freizeit- und Sportaktivitäten mit Freundinnen und Freunden. Also ganz wesentliche Dinge, um sich als Kind in Deutschland wohlzufühlen. Und das schaffen andere Länder offenbar besser, auch eine ganze Reihe von Ländern wie Slowenien, Rumänien, Spanien, wo es wirtschaftlich nicht unbedingt rosiger aussieht als in Deutschland bei allen Problemen, die unsere Wirtschaft gerade hat.
7: Was genau machen denn diese Länder, die Sie gerade angesprochen haben, Rumänien zum Beispiel, das auf Platz 9 liegt, oder auch Ungarn und die Slowakei, die vor Deutschland liegen, was machen die besser?
6: Es gibt nicht das eine Rezept, um kindliches Wohlbefinden von jetzt auf gleich wirklich zu einer besseren Entwicklung zu führen. Wir sehen aber, dass in einigen der Länder bei einigen Aspekten es eben besser läuft. In Rumänien zum Beispiel zeigen die Indikatoren, dass die mentale Gesundheit von Kindern und Jugendlichen offenbar besser abschneidet. Wir sehen, dass in einem Land wie Irland über mehrere Aspekte von Kindheit, von der körperlichen Gesundheit bis hin zu den Kompetenzen, die sie in der Schule erwerben, die Dinge für Kinder besser laufen. Also es ist schwer, in der Bevölkerung und auch in der Größe sehr unterschiedliche Länder unmittelbar zu vergleichen. Wir sehen aber, dass es einigen eben zum Beispiel mit Blick auf die Kinderarmut, mit Blick auf die Bildungskompetenzen und die Förderung in der Schule insgesamt oder mit Blick auf die mentale Gesundheit doch besser gelingt. Ganz im Kern sehen wir bei UNICEF, und das ist ja auch im Mittelpunkt unserer Studie,

0: Jährigen hierzulande erreichen. Die Mindestkompetenz in Lesen und Mathematik liefert die Studie auch dafür Erklärungen.
1: Na, was mich zunächst aus Sicht von UNICEF noch mehr besorgt, als dass nur 2/3 der 15-Jährigen hier die grundlegenden Kompetenzen erreichen, sind die ganz dramatischen Unterschiede zwischen den Kindern aus der besonders benachteiligten Gruppe der Kinder und Jugendlichen in Deutschland und denen, die eher zu privilegierteren, wohlhabenderen Haushalten gehören. Denn da liegen wir bei einer wirklich erschreckenden Zahl von nur 46% bei den eher benachteiligten Schülerinnen und Schülern. 46%, die nur die ganz grundlegenden Kompetenzen im Lesen und Rechnen erreichen, während es in den etwas besser gestellten Haushalten bis zu 90% sind. Das heißt, wir haben hier einen ganz klaren Indikator, dass zum Beispiel Programme wie das Startchancenprogramm in Deutschland, das gut begonnen hat, möglichst ausgeweitet werden sollten, um eben diese Kinder noch stärker zu erreichen und über Jahre eben gezielt zu fördern.
0: Diese UNICEF-Vergleichsstudie zum Wohlbefinden von Kindern wird ja regelmäßig erstellt. Hat sie aus Ihren Erfahrungen irgendwas bewirkt?
1: Es ist ganz wichtig, dass wir tatsächlich über eine Gruppe von Ländern, die dann doch im Wesentlichen vergleichbar ist, weil es alles noch relativ wohlhabende Industrienationen sind, den umfassenden Blick auf Kindheit in diesen Ländern lenken und dass wir davon ableiten können, dass da, wo es gelingt, auch über die Einkommensungleichheiten hinweg benachteiligte Kinder gezielt zu fördern, auch Fortschritte für Kinder möglich sind. Das ist, glaube ich, der wesentliche Nutzen unserer UNICEF-Studie. Und da sehen wir eben, dass in Deutschland in diesem Sinne leider noch nicht genug vorangeht.
2: Der Geschäftsführer von UNICEF Deutschland, Christian Schneider. Und das Wetter in der ARD-Infonacht. Heute vom Westen her dichte Wolken, teils kräftige Schauer oder Gewitter. Nach Osten und Nordosten hin meist trocken und länger freundlich. Höchstwerte 12 Grad in der Eifel und bis zu 22 Grad in Berlin. Schwacher bis mäßiger Wind aus Südost bis Südwest. Morgen am Dienstag ein Wechsel aus Sonne, dichten Wolken und Schauern bei 14 bis 21 Grad. Am Mittwoch weiterhin wechselhaftes Schauerwetter, teils Gewitter. Bei Werten zwischen 16 und 22 Grad. Die Temperaturen zurzeit: Berlin meldet 8 Grad, Frankfurt am Main 10, Hamburg 12 Grad, Köln 11 und Leipzig und München jeweils 5 Grad.
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2: 12%, das holt die SPD derzeit nach Umfragen. Weiteres Warnsignal für die Sozialdemokraten. Die Pfiffe auf dem Gewerkschaftstag gegen den Kanzler galten auch der SPD. Geht die SPD zu weit auf die CDU zu, könnten auch noch die letzten Getreuen wegbrechen. Die SPD-Chefin betont deshalb lieber die Distanz zum Koalitionspartner, statt für Reformen zu werben. Im Bericht aus Berlin hat Markus Preis mit Matthias Mirsch, dem Vorsitzenden der SPD-Bundestagsfraktion, gesprochen und hat ihn gefragt, hat ihn Bärbel Baas mit dieser Aussage das Leben noch schwerer gemacht?
4: Nee, überhaupt nicht. Es ist immer richtig und wichtig, dass wir sehr deutlich machen, wofür wir stehen. Wir sind die Sozialdemokratie, die aus der Gewerkschaftsbewegung entstanden ist. Insofern kennen wir unsere Wurzeln und auch unsere Verantwortung. Aber richtig ist eben auch, wir sind in einer Koalition und deswegen wird es immer irgendwelche Kompromisse geben müssen. Das ist Natur der Sache.
5: Aber ist es heute noch wichtig, deutlich zu machen, wofür man steht? Das wissen wir doch von allen. Die Frage ist, wo kommt der Kompromiss her? Und muss dann nicht eigentlich eine Bärbel Baas den Gewerkschaften erklären, wo der Kompromiss herkommt?
4: Das ist eine spannende Frage, Herr Preis. Sie haben eben die Umfragen angesprochen. Und natürlich übernimmt die Sozialdemokratie jetzt seit vielen, vielen Jahren auch Verantwortung. Und unsere Herausforderung ist, glaube ich, auch immer wieder deutlich zu machen, wofür wir stehen, wenn nur die SPD regieren würde. Aber dann muss man eben auch immer wieder sagen, was sind Kompromisslinien? Und insofern haben wir diese Verantwortung alle zusammen. Und Bärbel Baas, Lars Klingbeil und ich werden sie auch garantiert gemeinsam tragen.
5: Sie haben zusammen mit Jens Spahn, sozusagen für die Union, insgesamt in dieser Regierung im Deutschen Bundestag eine Mehrheit von 12 Sitzen. Warum sollen SPD-Abgeordnete am Ende vielleicht die Hand für etwas heben, wo die eigene Parteivorsitzende sagt, naja, wenn es nach mir geht, brauche ich das nicht?
4: Sie unterstellen jetzt, dass die Parteivorsitzende nicht zu einem Kompromiss stehen würde. Das ist überhaupt nicht der Fall. Bärbel Baas wird sicherlich...
5: Sie hat nur gesagt, sie würde es selber nicht machen.
4: Genau.
5: Das motiviert jetzt nicht unbedingt.
4: Wenn wir alle alleine regieren würden, dann würde ich auch viele Dinge nicht machen. Aber gerade im vergangenen Jahr haben wir ja in dieser großen Koalition bewiesen, denken Sie an das Wehrdienstgesetz, auch an die schwierigen Asylbeschlüsse durchaus mit Familiennachzug, aber auch zum Beispiel beim Tariftreuegesetz, wo die CDU Kröten schlucken musste, dass diese Koalition Kompromisse kann. Und insofern bin ich mir sehr sicher, dass wir das auch schaffen.
5: Wie gefährlich ist das, was wir gesehen haben bei Friedrich

0: Friedrich Merz die Pfiffe der Gewerkschaften Richtung auch SPD. Haben die Gewerkschaften de facto ein Vetorecht für das, was die SPD mittragen kann?
1: Es gibt kein Vetorecht, aber wir wissen nochmal, woher wir kommen. Ich habe das in der Politik immer erlebt, auch schon als Energie- und Klimapolitiker. Ich bin ausgepfiffen worden für einen Kohlekompromiss. Heute sehen wir, wie wichtig es war, alle Beteiligten an den Tisch zu bekommen und haben ein belastbares Ergebnis auf diese Art und Weise hinbekommen. Und das wünsche ich mir jetzt auch. Und deswegen war es mir zum Beispiel sehr wichtig, auch dass die Sozialpartner, die Arbeitgeber und die Gewerkschaften jetzt rechtzeitig auch mit eingebunden werden. Denn diese Gesellschaft ist im Moment am Zerreißen und wir brauchen alle, um sie zusammenzuhalten.
0: Jetzt haben Sie es angesprochen, die werden mit eingebunden. Es wird einen Dialog auch mit den Gewerkschaften im Kanzleramt geben. Jetzt haben wir eben Herrn Wernicke hier gehabt, der auch noch mal deutlich gemacht, wofür er alleine stehen würde. Wo müssen sich denn auch die Gewerkschaften bewegen?
1: Ja, Sie haben vorhin auch einen Arbeitgeber gezeigt, der ja auch sehr deutlich gemacht hat, wofür er steht. Das Entscheidende ist, glaube ich, dass man eine Dynamik bekommt. Das ist meine Erfahrung in den letzten Jahren, wo man sieht, die Empathie für den jeweils anderen. Wo sind sozusagen die Dinge, wo man sich bewegen kann, wo der andere auch mitgehen kann. Und in der Gesamtschau muss es dann stimmen. Das ist für mich das Entscheidende, dass man den Eindruck hat, ja, das ist gerecht, weil jeder trägt dazu bei. Das ist der entscheidende Schlüssel.
0: Sie haben sich dann diese Woche im Koalitionsausschuss, ich sag mal, nur wieder auf einen Fahrplan geeinigt. Muss man da jetzt nach einem Jahr Regierung nicht langsam festhalten, Ihnen fehlt vielleicht die Kraft, wirklich diese Reformen umzusetzen?
1: Nein, überhaupt nicht. Ich will darauf hinweisen, was wir in diesem letzten Jahr auch beschlossen haben, in wirklich schwierigen Zeiten. Die Rahmenbedingungen, Stichwort Iran, sind absolut herausfordernd. Wir sehen jetzt bei der Gesundheitsversorgung, wo wir tatsächlich eine Vorlage haben im Parlament, wo wir die Gesundheitsversorgung tatsächlich reformieren können. Aber auch da passiert natürlich das, was immer passiert. Alle Gruppen kommen aus ihren Löchern und sagen, warum was nicht geht. Das ist Demokratie immanent. Die Kraft muss danach die Politik finden, das Ganze zusammenzubinden. Und das werden wir sicherlich auch jetzt im Sommer.
2: Sagt der SPD-Fraktionsvorsitzende Matthias Miersch. In der italienischen Stadt Modena ist vorgestern ein Mann mit dem Auto in eine Menschenmenge gerast. 8 Menschen wurden verletzt, 4 von ihnen schwer. Der Mann konnte von Passanten überwältigt werden. Die Stadt steht weiter unter Schock und nach wie vor herrscht Unklarheit über das Motiv des Täters. Bettina Weitz berichtet.
3: Die zerborstene Schaufensterscheibe. Sonst ist am Tatort in Modena nichts mehr von dem Blutbad zu sehen, das ein Autofahrer angerichtet hat. Das berichten italienische Medien. Die Schwester eines der 8 Verletzten sagte dem italienischen Fernsehen über ihren Bruder. Er ist hellwach. Er hat gesehen, wie die Menschen in die Luft und auf die Straße geschleudert wurden. Es war am helllichten Nachmittag, mitten in der belebten Altstadt von Modena. Ein Mann raste mit seinem hellgrauen Kleinwagen offenbar gezielt gegen Passanten. Erst in der Schaufensterscheibe eines Geschäftes endete seine Fahrt. Dabei drückte er 2 Frauen so stark gegen das Glas, dass ihnen später die Beine ganz bzw. teilweise amputiert werden mussten. Die beiden waren als Touristinnen gekommen, eine aus Deutschland, eine aus Polen. Sie schweben weiterhin in Lebensgefahr. Die Polizei nahm den Täter kurz darauf fest. Der Bürgermeister von Modena, Massimo Mezzetti, trat noch am Abend vor die Kameras und sagte über ihn:
4: Quello che si sa.
3: Bekannt ist, dass dies ein Italiener war, der 1995 in Bergamo geboren wurde. Er ist maghrebinischer Herkunft und lebte seit Jahren in unserer Provinz. Wir wissen, dass er 3 Jahre studiert und einen Abschluss in Betriebswirtschaft hat und derzeit arbeitslos ist und dass er im Alter zwischen 22 und 24 Jahren auch in unseren psychiatrischen Zentren behandelt wurde, weil er Probleme mit einer schizoiden Krankheit hatte. Ausländische Herkunft. Das erhitzte sofort die Gemüter in der ohnehin aufgeregten migrationspolitischen Debatte Italiens. Doch Modenas Bürgermeister wies auf die 4 Passanten hin, die sich dem Autoangreifer beim Versuch zu fliehen mutig entgegengestellt hatten. Und das, obwohl der Mann dabei mit dem Messer auf sie einstach.
4: Di questi 4 cittadini, 2 sono di origine straniere, sono egiziani.
3: Von diesen 4 Bürgern sind 2 aus dem Ausland. Sie sind Ägypter. Das zeigt, dass wir nicht wie bei mancher Hetze in den sozialen Netzwerken Unterschiede zwischen Ausländern und anderen machen müssen. Es gibt Ausländer und Ausländer. In diesem Fall gab es auch Ausländer, die zusammen mit anderen Italienern aus Modena den Mut hatten, klar einzugreifen und für Gerechtigkeit zu sorgen. Staatspräsident Mattarella und Ministerpräsidentin Meloni besuchten die Verletzten in Krankenhäusern von Modena und dem nahen Bologna, um ihnen ihre Anteilnahme auszusprechen. Dabei wandte sich auch Mattarella ausdrücklich an einen der Passanten, die den Autoangreifer aufgehalten hatten. Und er dankte dem medizinischen Personal. Dieser Vorfall hat in unserem ganzen Land für große Aufregung gesorgt. Und daher ist die Dankbarkeit euch gegenüber im Moment besonders groß. Aber ich weiß sehr wohl, dass das immer so ist. Danke für das, was ihr tut. Nun arbeiten die Ermittler mit Hochdruck daran, das Motiv des Täters herauszufinden. Denn das ist weiter unklar. Der 31-Jährige befindet sich im Gefängnis in Modena und die Staatsanwaltschaft wirft ihm schwere Körperverletzungen mit Gebrauch von Waffen sowie Strage vor, also ein Verbrechen gegen die öffentliche Sicherheit, bei dem Menschenleben gefährdet werden. Das kann in Italien mit Haft zwischen 15 Jahren und lebenslänglich bestraft werden.
2: Wenn in Brüssel über EU-Fördermittel diskutiert wird, klingt das erstmal weit weg. Dabei landet das Geld aus Europa auch direkt in ostdeutschen Laboren, Betrieben und Regionen, und zwar deutlich mehr als anderswo in Deutschland. Zum Beispiel in Sachsen. In Freiberg forscht eine Wissenschaftlerin daran, wie seltene Metalle sauberer aus dem Boden geholt werden können. Gefördert mit Geld aus verschiedenen EU-Töpfen. Christian Erl und Anna Wulfert berichten.
5: Sabrina Hedrich forscht in Freiberg am Bergbau der Zukunft. Noch findet der im Labor in der TU Freiberg statt. Genauer, in einem hüfthohen blauen Fass aus Kunststoff, das vor ihr steht. Durch den Deckel des Fasses führen mehrere Schläuche und Sensoren ins Innere.
6: Jetzt ist die Pumpe gerade angegangen, die jetzt die Belüftung des Reaktors sicherstellt. Also wir führen jetzt kontinuierlich Sauerstoff und CO2 zu. Das ist ganz wichtig für die Aktivität der Mikroorganismen.
5: Denn diese Bakterien sollen auf Gesteinsbrocken losgelassen werden, die neben dem blauen Fass in einer Art gläsernem Minisilo lagern.
6: Wir nutzen die Mikroorganismen als kleine Bergleute, die aus dem Erz selektiv Metall herauslösen, was wir dann später zurückgewinnen können und in industriellen Prozessen einsetzen können.
5: Künftig soll so Bergbau möglich werden, ohne dafür das Gestein überhaupt aus der Erde holen zu müssen. Finanziert wird die Arbeit an diesen umweltfreundlichen Mini-Bergarbeitern aus EU-Mitteln. 800.000 Euro kommen aus dem Forschungsförderungstopf namens Horizont Europa. Auch die Labore, in denen Hedrich ihre Bergbaubakterien hält, gäbe es ohne EU-Gelder wohl nicht. 55 Millionen Euro hat der Europäische Fonds für regionale Entwicklung, kurz EFRE, für 3 neue Laborgebäude am Clemens-Winkler-Bau gegeben. Mit weiteren Mitteln soll auch der historische Teil des Gebäudes bald saniert werden. Davon profitieren nicht nur Forscherinnen wie Hedrich, sondern alle Freiberger, sagt der Bürgermeister für Stadtentwicklung Martin Seltmann.
7: Als ersten Punkt sind es natürlich die Mitarbeiter der Universität, die ihre Forschung ausbauen können und in brandneuen Laboren forschen und arbeiten können. Die Studenten, weil die Lehre sich natürlich am aktuellen Zahn der Zeit orientieren kann. Und natürlich die Auszugründenden, weil sie perfekte Bedingungen in der Abstimmung mit der Wirtschaft und dann eben auch der Universität haben. Und wir als Stadt und jeder Bürger bei uns von den Unternehmen, die sich ansiedeln.
5: Zudem hat Freiberg selbst ebenfalls in den vergangenen Jahren EU-Millionen erhalten, beispielsweise um die Industriebrache des ehemaligen Porzellanwerkes wiederzubeleben. Auch Wirtschaftsunternehmen und Schulen haben kleinere Beträge aus EFRE-Mitteln bekommen. Insgesamt fließt der überwiegende Teil der für Deutschland bestimmten EU-Fördermittel in den Osten der Republik, sagt Wirtschaftsforscher Joachim Ragnitz vom IFO-Institut Dresden. 2/3 landeten nach seinen Forschungen dort, aus gutem Grund.
8: Die ostdeutschen Länder sind auch 35 Jahre nach der Vereinigung immer noch strukturschwach, weil das Bruttoinlandsprodukt der Einwohner liegt hier so ungefähr bei 75% des Westniveaus. Und so gesehen ist es schon richtig so, dass man halt vor allem die ostdeutschen Regionen weiterhin unterstützt.
5: Die Frage ist allerdings, wie lange geht diese Unterstützung noch? Denn aktuell diskutieren die EU-Politiker in Brüssel, wie die Förderung ab 2028 weitergehen soll. Und im EU-weiten Vergleich gilt Ostdeutschland schon lange nicht mehr als strukturschwach, sondern als sogenannte Übergangsregion. Gut angelegt sei das Geld hier trotzdem, sagt Ragnitz, denn bisher erhöhte jeder investierte EU-Euro im Osten das Bruttoinlandsprodukt hier um 2 Euro.
9: Sport. Mit Stefanie Lavour. Ein Dorf mit 7.500 Einwohnern spielt in der kommenden Saison in der Fußball-Bundesliga.
10: Elversberg. Zum Abschluss der Zweitligasaison besiegte die SV das Team von Trainer Vincent Wagner Münster mit 3:0 und steht damit als zweiter Aufsteiger neben Schalke fest.
11: Ein Freund von mir hat die Woche gesagt, wenn wir es schaffen aufzusteigen, ist das wie die Landung auf dem Mond. Ich glaube, man kann auch schon, ohne jetzt zu hoch zu greifen, das Wort Wunder irgendwie benutzen. Ja, wir haben uns durch die Rückrunde durchgekämpft und trotzdem haben wir es geschafft, immer im Rennen zu bleiben und haben es dann heute geschafft, das Ding nach Hause zu holen.
10: Auch Paderborn durfte jubeln. Die Mannschaft von Ralf Klettermann gewann in Darmstadt 2:0 und sicherte sich damit Tabellenplatz 3.
12: Es gibt ja einige Sportler, die immer sagen, es ist schwer in Worte zu fassen, aber es war tatsächlich crazy, weil man hat seine Hausaufgaben gemacht, dann läuft dieses andere Spiel noch. Man hört 2 Minuten noch, 1,5 Minuten noch, Minute noch. Die Fans hatten anscheinend besseres Internet, weil die haben dann kragölt. Einige Tränen habe ich gesehen bei den Fans. So, die haben richtig Bock auf das, was jetzt passiert. Die sind richtig stolz auf das, was passiert ist. Von dem her ist es natürlich ein toller Tag, toller Moment für uns als SC Paderborn.
10: Am Donnerstag und am Pfingstenmontag geht es für den SCP in der Relegation gegen Erstligist Wolfsburg um den Aufstieg ins Fußball-Oberhaus. Große Enttäuschung indes bei Hannover 96. Die Niedersachsen kamen zu Hause gegen Nürnberg nicht über ein 3:3 hinaus und müssen sich mit dem undankbaren 4. Platz begnügen. Als 15. erreichte Braunschweig gerade so das rettende Ufer trotz der 0:1 Niederlage gegen Schalke. Die Eintracht hat in der Endabrechnung einen einzigen Treffer mehr auf der Habenseite als Fürth und Düsseldorf. Die Spielvereinigung muss in die Relegation mit Drittligist Essen. Fortuna Düsseldorf steigt ab, genauso wie Preußen Münster. Alle Ergebnisse des 34. Spieltages sowie das Tableau finden Sie auf sportschau.de. Die deutsche Eishockey-Nationalmannschaft hat bei der WM in Zürich auch ihr 2. Gruppenspiel verloren. Das Team von Bundestrainer Harold Kreis unterlag Lettland mit 0:2. Das Viertelfinale rückt damit in weite Ferne. Bereits morgen geht's im 3. Gruppenspiel gegen Gastgeber Schweiz. Sie sind das Nonplusultra im Männerhandball, die Dänen. In Köln bestritt das DHB-Team sein 2. Testspiel gegen den nordischen Nachbarn. Am Freitag hatte es in Kopenhagen deutlich verloren. Beim 29:31 sah das enger aus, allerdings gegen eine dänische B-Auswahl. Uli Schäfer war dabei.
13: Dänemark ist für die deutschen Handballer einfach nicht zu schlagen. Seit 10 Jahren wartet Deutschland jetzt schon auf einen Sieg. Auch beim Länderspiel in Köln verlor das DHB-Team mit 29:31. Die Dänen waren ohne Welthandballer Matthias Gitzel angetreten und die Deutschen, die spielten diesmal deutlich besser als am Freitag in Kopenhagen. Beim 28:36 waren sie chancenlos. Jetzt in Köln war es ein Spiel auf Augenhöhe, das bis zum Schluss spannend blieb. Bester deutscher Werfer war mit 8 Toren Juri Knorr. Es reichte aber nicht, um den Olympiasieger, Welt- und Europameister Dänemark zu besiegen. Vielleicht klappt's ja im Januar 2027 bei der WM in Deutschland.
10: Titelverteidiger Bayern München hat das 1. Viertelfinalspiel der Best-of-5-Serie in der Basketball-Bundesliga gewonnen, und zwar mit 101:80 gegen Trier. Alba Berlin unterlag überraschend Vechta 89:103. Nikolaus Hillmann.
14: Die Berliner führten kein einziges Mal in diesem Spiel. Vechta gab den Ton an, gab den Rhythmus vor, spielte schnell und traf hochprozentig sowohl am Brett als auch jenseits der 3-Punkte-Linie. Schon zur Pause eine deutliche Führung für Vechta, 50:37. Diese Führung bauten sie im 3. Viertel sogar noch aus auf 21 Punkte. Alba Berlin kam erst im letzten Spielabschnitt noch einmal etwas heran, konnte das Spiel aber nicht mehr drehen.
10: Morgen bekommt Alba die nächste Chance.
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2: Ich wette, Sie stehen gerade auf und fragen sich, was sind eigentlich die Campingtrends 2026? Da hätte ich was für Sie in der kommenden Viertelstunde nach den nächsten Nachrichten um 4:30.

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1: Um 4.30 Uhr mit Ronald Lessig. Hält Deutschland seine Klimaziele ein oder nicht? Der Expertenrat für Klimafragen stellt heute seinen Prüfbericht dazu vor. Die Fachleute haben darin analysiert, wie viel CO2 im Jahr 2025 ausgestoßen wurde. Felix Tenbaum in Berlin zu der Frage, wie Deutschlands Zukunft in Sachen Klimaziele aussieht.
2: Der Expertenrat macht immer zusätzlich zum Rückblick auch eine sogenannte Projektion, berechnet also, wie es mit den Klimazielen in der Zukunft aussieht, wenn wir so weitermachen wie jetzt. Da gab es in der Vergangenheit schon auch mal schlechte Noten. Spätestens in den 2030er Jahren wird es nach Meinung der Fachleute schwierig, die Klimaziele einzuhalten. Dazu kommt noch Kritik am neuen Klimaschutzprogramm, das Bundesumweltminister Carsten Schneider im Frühjahr vorgestellt hat. Das hält der Expertenrat für unzureichend und außerdem ist ja noch gar nicht klar, was es bedeutet, dass Heizen mit Öl und Gas länger erlaubt bleiben soll.
1: Vor dem Treffen der Finanzminister der G7-Gruppe hat Bundesfinanzminister Klingbeil auf ein schnelles Ende des Iran-Krieges gedrängt. Dieser und die Blockade der Straße von Hormus schaden ihm zufolge der wirtschaftlichen Entwicklung massiv. Klingbeil sagte, die G7 seien der richtige Rahmen, um mit den USA und den weiteren G7-Staaten über diese Fragen zu sprechen. Weiteres Thema des Treffens soll die Lage in der Ukraine sein. Die Weltgesundheitsorganisation stuft das Risiko für die öffentliche Gesundheit durch das Hantavirus weiter als niedrig ein. Hintergrund ist der Hantavirus-Ausbruch auf dem mittlerweile evakuierten Kreuzfahrtschiff Hondius. Im Zusammenhang damit ist eine 10. Infektion bestätigt worden. Das Schiff wird von einem niederländischen Reiseveranstalter betrieben und soll heute in Rotterdam anlegen. Danach sollen alle Besatzungsmitglieder von Bord gehen. Bei dem Virusausbruch sind bisher 3 Menschen gestorben. Es handelt sich um das Andes-Virus, also den einzigen Hantavirus-Stamm, der nachweislich von Mensch zu Mensch übertragbar ist. Nach dem Vorfall mit einem Tiger bei Leipzig hat die Tierrechtsorganisation PETA schärfere Gesetze gegen die Haltung gefährlicher Wildtiere gefordert. Gestern war in der Stadt Schkeuditz ein Tiger aus einer privaten Anlage entkommen. Ein Mann wurde schwer verletzt. Die Polizei erschoss das Tier später. Der Vorfall zeige erneut, dass die Haltung gefährlicher Wildtiere in Privathand nicht sicher sei, sagte PETA-Fachreferent Höfgen der Deutschen Presseagentur. Das Wetter in Deutschland. Tagsüber von Westen her kräftige Schauer oder Gewitter, im Osten trocken, bei 12 Grad in der Eifel und bis 22 Grad in Berlin. Morgen wechselhaft mit Schauern bei 14 bis 21 Grad und am Mittwoch weiter wechselhaftes Schauerwetter bis 22 Grad. Das waren die Nachrichten.
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3: Die A40 Essen Richtung Duisburg ist zwischen Kreuz Kaiserberg und Kreuz Duisburg wegen Brückenarbeiten bis morgen 5 Uhr gesperrt. Die Autobahn 61 Mönchengladbach-Venlo ist zwischen Kreuz Mönchengladbach und Mackenstein in beiden Richtungen noch bis 5 Uhr gesperrt. Und die A67 Darmstadt Richtung Mannheim ist zwischen Lorsch und Viernheimer Dreieck wegen Bauarbeiten ebenfalls bis 5 Uhr gesperrt.
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3: Mit Sven Hasenklever. Mit Appellen gegen Krieg, Antisemitismus und gesellschaftliche Spaltung ist in Würzburg der 104. Deutsche Katholikentag zu Ende gegangen. Nach Angaben der Veranstalter nahmen rund 74.000 Menschen an Gottesdiensten, Diskussionen und Kulturveranstaltungen teil. Christian Wölfel mit einer Bilanz.
4: In der Würzburger Posthalle läuft ein Gassenhauer kirchlichen Liedguts. Die rund 1200 Menschen sind textsicher und der Text, der passt zu dem großen Thema dieses Katholikentags in Würzburg. Hab Mut, steh auf. Über das aus dem Markus-Evangelium entnommene Bibelwort sprechen an diesem Samstagmorgen um 9:30 der Würzburger Bischof Franz Jung und die Grünen-Politikerin Ricarda Lang. Sie spricht von der Furcht vieler Menschen, die sie derzeit spüre.
5: Und gleichzeitig ist das Schlimmste, was passieren kann, wenn Furcht in Ohnmacht mündet. Mich von der Welt abzuwenden, mich zurückzuziehen und nichts mehr zu hören, weder die Not der anderen noch die Welt um mich herum.
4: Nicht in Ohnmacht verfallen, sondern aufstehen und die Stimme erheben. Gemeinsam für etwas eintreten, für den gesellschaftlichen Zusammenhalt etwa. Nicht resignieren, das wird oft bei diesem Katholikentag in Würzburg gepredigt, wenn es darum geht, für die Demokratie einzustehen. Angefangen bei Bundespräsident Frank-Walter Steinmeier und Bundeskanzler Friedrich Merz bis hin zum Vorsitzenden der Deutschen Bischofskonferenz Heiner Wilmer.
6: Wenn auch die Demokratie wichtig ist, geht in die Partei.
4: Es sind sehr politische 5 Tage in Würzburg. Das ist nicht nur bei den Podien zu spüren, sondern auch, wenn man den Gesprächen der mehreren 10.000 Teilnehmerinnen und Teilnehmer lauscht. Die Veranstalter, das Bistum Würzburg und die oberste Laienvertretung in Deutschland, das Zentralkomitee der deutschen Katholiken, sehen sich bestätigt. Deren Präsidentin Irmel Stetter-Karp sagt:
7: Ich habe den Eindruck, wir haben einen Nerv getroffen.
4: In Würzburg zeigt sich eine katholische Kirche, die sich selbstbewusst einmischt in die gesellschaftlichen Debatten. Manch einer sieht da gerade angesichts des Mitgliederschwunds und Vertrauensverlustes eine Chance. Doch in Würzburg erfolgt auch der kritische Blick nach innen. Das Thema sexualisierte Gewalt bewegt immer noch viele und noch immer sind Betroffene nicht zufrieden mit der Aufarbeitung. Und die Reformdebatte Synodaler Weg erfährt in Würzburg einen Rückschlag. Noch immer hat der Vatikan eine Fortsetzung nicht ermöglicht. Bei katholischen Laien wächst die Sorge vor einem weiteren Stoppschild aus Rom. Bischofskonferenzvorsitzender Wilmer versucht zu beruhigen.
6: Das geht schon voran, aber es braucht etwas Zeit. Aber das ist ein Klassiker bei diesen Vorgängen. Da würde ich jetzt sagen, das ist nicht irgendwie, da kommen die Deutschen und gehen mal auf die Bremse. Also das darf man aus meiner Sicht so nicht interpretieren.
4: Doch auf diesem Katholikentag ist vielen Besucherinnen und Besuchern noch etwas anderes wichtig. Das Gemeinschaftsgefühl, wie eine Umfrage bei den Menschen in der Würzburger Posthalle zeigt.
8: Wenn man hier durch die Straßen läuft, sieht man ja ganz viele Leute, die hier am Katholikentag dran teilnehmen.
9: Das sind für mich 5 Tage Auszeit, in denen ich ganz viele Impulse mitnehme.
10: Also hier hat man das Gefühl, dass man nicht alleine ist.
4: Diese Selbstvergewisserung in einer kleiner werdenden Kirche, aber auch deren nicht leiser werdende Stimme für die Demokratie, das hat den Würzburger Katholikentag ausgemacht.
0: Wirtschaft.
3: Ob im Van, Caravan oder Zelt, die Deutschen lieben das Campen und das jedes Jahr ein bisschen mehr. Im vergangenen Jahr haben die Betreiber von deutschen Campingplätzen fast 45 Millionen Übernachtungen gemeldet. Die Zahlen steigen seit Jahren, besonders stark seit der Corona-Pandemie. Was bei den Campern in diesem Jahr beliebt ist und was Camping-Einsteiger beachten sollten, berichtet Katharina Bruns.
11: Motor aus, Stuhl raus, Grill an und einfach mal durchatmen. Der Urlaub kann beginnen und die eigenen 4 Wände kommen gleich mit. Ob als Zelt, Campervan oder Wohnwagen.
12: Wir merken auf jeden Fall, dass Camping immer beliebter wird als Urlaubsform,
11: sagt Sarah Becker. Sie ist Geschäftsführerin eines großen Fachhandelbetriebs für mobiles Reisen bei Kassel. Ihre Kunden schätzten besonders die Freiheit und Flexibilität am Camping.
12: Teilweise kann man am Tag des Urlaubsbeginns noch umentscheiden, weil das Wetter vielleicht im Süden doch schlechter ist als im Norden. Und dann fahre ich in die andere Richtung auf die Autobahn.
11: So Becker. In ihrem Betrieb werden nicht nur Wohnmobile und Anhänger verkauft, sondern auch vermietet. Und das rät sie gerade Anfängern.
12: Auf jeden Fall erstmal ein Fahrzeug zu mieten, um auszuprobieren, was die richtige Größe ist.
11: Wer selbst ausbauen will, sollte die Kosten im Blick halten. Denn ohne das nötige Know-how können die gerne mal höher ausfallen, sagt der Camping-Experte beim ADAC Dominik Markert. Und
13: wer einen selbst ausgebauten Kastenwagen kaufen möchte, sollte auf jeden Fall genauer hinschauen, wie das Ganze verbaut ist.
11: In diesem Jahr sieht Markert besonders 3 Trends im Campingbereich.
13: Zum einen, wenn man sich die Fahrzeuge anschaut, gibt es deutlich mehr bezahlbare Einsteiger-Vans. Zum zweiten hin ist aber die Nachfrage nach Luxus- oder Allradfahrzeugen nach wie vor auf einem sehr hohen Niveau. Und das dritte bezieht sich auf die Ausstattung. Da ist ganz klar erkennbar, dass der Leichtbau präferiert wird. Sieht man, dass es mittlerweile auch sogar aufblasbare Küchenmöbel gibt.
11: Der Trend zum Camping-Light sei in allen Bereichen zu beobachten, ob Küche, Bett oder Zelt. Equipment zum Aufblasen ist einfach aufzubauen und spart Platz und Sprit. Denn je leichter die Ladung, desto weniger Verbrauch. Das gilt auch für E-Autos, deren Reichweite dadurch größer wird. Generell geht der Trend auch zu leichteren Anhängern. Die haben sogar noch einen weiteren Vorteil, besonders für die jüngere Zielgruppe, so Markert.
13: Dass man das Ganze mit einem Klasse-B-Führerschein fahren kann.
11: Friso Richter, der mit seinem 40 Jahre alten Wohnmobil Pamela für die ARD-Serie Camping Check durch Deutschland tourt, sieht bei seinen Stops auf Campingplätzen besonders zwei Trends.
14: Und gerade da geht es natürlich um Solar. Solar-Powerbanks, ich zum Beispiel habe auch beim Wohnmobil Pamela ein flexibles Solarpanel oben drauf geklebt. Das hat 100 Watt, das ist noch nicht mal so viel. Und hat dann innen drin eine Powerbank und braucht eigentlich keinen Strom. Das ist wirklich sehr, sehr praktisch.
11: Und Campingfan Richter sieht noch einen weiteren Trend, über den aber niemand so gern spricht. Das Klo.
14: Weg vom Chemieklo, das sowieso trocken. Trenntoilette ist ganz oft ein Thema. Es gibt aber auch Toiletten, wo einfach das Geschäft sozusagen verbrannt wird. Da bleibt nur noch Asche übrig. Oder es wird sauber in einzelne Päckchen gepackt, so wie Hundekotbeutel im Prinzip.
11: Der eigene Camper ist eben für viele wie ein zweites Zuhause. Das merkt auch Camperhändlerin Becker bei ihrer Kundschaft.
12: Es ist die kleine Wohnung auf Rädern. Es ist mein kleiner Kokon, mein Safe Space, mit dem ich unterwegs bin.
11: So sieht es auch Camper Friso Richter.
14: Und darum geht es eigentlich, dass man sich wirklich einfach bequem und zu Hause fühlt, obwohl man gar nicht zu Hause ist. Und man kann eigentlich auf dem Campingplatz auch perfekt mal so einen ganzen Tag im Stuhl sitzen.
11: Dafür braucht es dann natürlich auch einen bequemen Stuhl.
3: Die Campingtrends 2026, Katharina Bruns berichtete.
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3: Union und SPD haben sich in dieser Woche im Koalitionsausschuss auf einen Reformfahrplan verständigt. Bis zur Sommerpause soll nun ein großes Paket geschnürt werden. Immer wieder wird da auch das Ehegattensplitting genannt. Es stammt aus dem Jahr 1958 und will nicht mehr so recht in die Zeit passen. Denn seitdem hat sich ja nicht nur der Blick auf Partnerschaft und Familie verändert. Doch ließe sich das Ehegattensplitting einfach so abschaffen und was müsste dabei alles bedacht werden? Das erklärt gleich eine Steuerrechtswissenschaftlerin. Zuvor erklärt Mario Kubina, wie das Ehegattensplitting überhaupt funktioniert.
15: Das Ehegattensplitting ist fast so alt wie die Bundesrepublik. Es wurde eingeführt, als der Kanzler Konrad Adenauer hieß. Unter anderem mit der Begründung, die Ehe sei als steuerliche Leistungsgemeinschaft anzusehen. Das Splitting funktioniert so: Die Finanzämter zählen die Einkommen der Partner zusammen. So ergibt sich das gemeinsame Jahreseinkommen, das dann durch zwei geteilt wird. Die Steuer wird jeweils für die Hälfte des Einkommens berechnet und dann verdoppelt. Klingt kompliziert, hat aber bei der Einkommensteuer einen einfachen Effekt. Das Splitting führt zu Steuervorteilen für Paare, bei denen eine Person deutlich mehr verdient als die andere. Fachleute gehen davon aus, dass bei einer Abschaffung des Ehegattensplittings deutlich mehr Frauen Vollzeit arbeiten würden. Es gibt aber auch die Idee, den Steuervorteil für Eheleute in ein Familiensplitting umzuwandeln. Das wäre weiter gefasst und würde verschiedene Formen des Zusammenlebens berücksichtigen. Nach dem Motto: Familie ist da, wo Kinder sind. Unabhängig davon, ob die Eltern verheiratet oder verpartnert sind oder einfach so zusammenleben.
3: Darüber hat mein MDR-Kollege Sven Kochale mit Carmen Bachmann gesprochen, Professorin für betriebswirtschaftliche Steuerlehre an der Universität Leipzig. Seine erste Frage war, wie eine Steuerrechtsexpertin die Diskussion um das Ehegattensplitting erlebt.
16: Also ich erlebe die Diskussion als sehr zugespitzt und zugleich aber auch als vertraut. Verfassungsrechtlich ist die Ausgangslage eigentlich klar. Der Staat darf die Ehe steuerlich berücksichtigen. Er ist dabei aber nicht festgelegt. Die konkrete Ausgestaltung, die passt vor allem zu klassischen Einverdienerehen und die sind heute eigentlich deutlich seltener. Gleichzeitig aber gilt der Grundgedanke weiter: In einer Ehe wird Einkommen gemeinsam genutzt und füreinander eingestanden. Die Debatte greift deswegen manchmal zu kurz, wenn sie nur fragt, abschaffen oder behalten. Die eigentliche Frage ist nämlich, wie gestaltet man ein System, das diese gemeinsame wirtschaftliche Verantwortung abbildet und gleichzeitig auch zu heutigen Erwerbsrealitäten passt.
17: Also können wir schon mal festhalten, es könnte abgeschafft werden sofort, das Ehegattensplitting, wenn es den politischen Willen gäbe.
16: Es könnte abgeschafft werden, ja. Aber es kann nicht nur einfach abgeschafft werden. Die Frage ist, was kommt als Alternative? Und inzwischen haben sich da natürlich die Verhältnisse ein bisschen geändert. Wir haben andere ökonomische Realitäten, wir haben Veränderungen am Arbeitsmarkt und auch diese klassische Rollenverteilung entspricht natürlich heute nicht mehr ganz der Lebensrealität.
17: Aber schon damals gab es ja lange und auch zähe Gespräche über diese Besteuerung von Ehepartnern. Was ist heute jetzt genau anders?
16: Wir haben heute deutlich mehr Doppelverdiener, wir haben vielfältigere Lebensformen, Fachkräftemangel und auch natürlich eine stärkere Debatte über die Gleichstellung. Deswegen wird das Splitting heute nicht mehr nur als steuerliche Regel gesehen, sondern auch mehr danach beurteilt, welche Anreize es für Erwerbstätigkeit setzt, gerade für den zweiten Partner. Trotzdem ist der rechtliche Rahmen unverändert. Der Gesetzgeber darf die Ehe berücksichtigen, muss aber die Gleichbehandlung und wirtschaftliche Leistungsfähigkeit mit beachten.
17: Das ist ja ein Kritikpunkt, der immer häufiger jetzt formuliert wird, dass genau diese Regelung ja dazu führt, dass Frauen praktisch keine Arbeit aufnehmen oder wenn dann überhaupt eine Teilzeit. Das gilt auch als Teilzeitfalle. Das kann sich die Gesellschaft möglicherweise so gar nicht mehr leisten. Wie weit darf das eine Rolle spielen in der Entscheidung, ob ja oder nein, Ehegattensplitting?
16: Also diese Erwerbsentscheidungen, die hängen natürlich von vielen Faktoren ab. Also es geht darum Kinderbetreuung, Arbeitsmarkt und Rollenbilder. Da ist Steuerrecht eigentlich nur ein kleiner Baustein. Und zunächst muss man einfach festhalten, dass das Ehegattensplitting eine Begünstigung ist für das gemeinsame Einkommen. Wenn diese Begünstigung wegfällt, dann steigt in vielen Fällen, in den meisten Familien, wo die Einkommen verteilt sind, dann steigt die Steuerbelastung insgesamt zunächst an. Was sich aber verändern würde durch die Abschaffung, ist die Besteuerung der einzelnen Einkommen, also das des zweiten Partners, der ja in der Praxis häufig die Frau ist. Das kann dann dazu führen, dass nach der Abschaffung diese zusätzliche Erwerbstätigkeit mehr lohnt. Aber man muss diese beiden Effekte eigentlich stark auseinanderhalten. Zum einen sind es die Frage der Anreize und zum anderen die tatsächliche Einkommenssituation des Haushalts. Denn auch wenn man sieht, dass das individuelle Einkommen des einen Partners, also in der Praxis häufig der Frau, für sich genommen anders oder teilweise nach Wegfall günstiger besteuert wird, gleicht das den Wegfall der bisherigen Entlastung beim gemeinsamen Einkommen nicht automatisch aus. Deswegen lässt sich das nicht so pauschal sagen, dass Frauen durch eine Reform finanziell besser gestellt werden. Also man kann natürlich auch auf ein Familiensplitting gehen. Das klingt natürlich auch sehr naheliegend, weil es stärker dann an Kinder anknüpft und daran, wo wirtschaftliche Verantwortung für Kinder zum Beispiel übernommen wird, gerade mit diesem Blick auf diese modernen Lebensformen. Aber auch da kommt es natürlich auf die konkrete Ausgestaltung an. Je nach Modell profitieren oft gerade Haushalte mit einem höheren Einkommen stärker, weil steuerliche Entlastungen beim progressiven Tarif dort stärker wirken. Wenn es das Ziel ist, Kinder unabhängig von der Lebensform der Eltern zu fördern, ist, muss man aber genau schauen, ob solche Modelle wirklich treffsicher sind oder ob Instrumente wie Kindergeld oder Kinderfreibeträge das besser leisten können.
17: Was wäre denn zwingend verfassungsrechtlich bei einer Reform zu beachten? Zum Beispiel mit Blick auf die dann neuen zu schließenden Ehen und mit Blick auf die alten Ehen, also die schon da sind, wo es möglicherweise einen Bestandsschutz geben muss.
16: Also verfassungsrechtlich ist zunächst wichtig, das Ehegattensplitting ist nicht zwingend vorgeschrieben. Der Gesetzgeber kann es verändern, aber er muss dabei zwei Dinge beachten. Eben, dass die Ehepartner wirtschaftlich füreinander einstehen und ihr Einkommen teilen und zum anderen den Gleichheitssatz. Vergleichbare Ehepaare müssen auch vergleichbar besteuert werden. Deshalb wird es schwierig, zwischen den alten und neuen Ehen zu unterscheiden. Weil wenn zwei Paare wirtschaftlich gleich dastehen, aber nur wegen des Zeitpunkts ihrer Eheschließung unterschiedlich besteuert werden, dann kann das rechtlich problematisch werden. Übergangsregelungen wären hier zwar möglich, aber je länger die bestehen und je stärker die Unterschiede festgeschrieben sind, desto eher wird es angreifbar.
17: Einfach eine Stichtagsregelung zu machen, also von mir aus 1. Januar 2030?
16: Also Stichtagsregelungen sind im Steuerrecht grundsätzlich nichts Ungewöhnliches. Der Gesetzgeber, der darf festlegen, ab wann neues Recht gilt. Problematisch wird es aber, wenn dadurch dauerhaft unterschiedliche Regeln für vergleichbare Ehepaare entstehen. Also ein Bestandsschutz ist verfassungsrechtlich nicht zwingend. Es gibt grundsätzlich keinen Anspruch darauf, dass steuerliche Vorteile unverändert bestehen bleiben. So eine Übergangsregelung, politisch kann so eine Lösung attraktiv sein, weil sie Widerstände reduziert und bestehende Ehen schont. Rechtlich kann sie aber neue Ungleichheiten schaffen, wenn eben vergleichbare Paare unterschiedlich besteuert werden.
17: Sie haben angedeutet, da muss man genau drüber nachdenken, wie man das jetzt gestalten möchte wegen der steuerlichen Gleichbehandlung. Versuchen herauszuarbeiten, wie das aussehen könnte aus Ihrer Sicht.
16: Also zurzeit in der Diskussion ist ja immer wieder dieses sogenannte fiktive Realsplitting. Das wäre im Grunde quasi so ein Mittelweg zwischen dem heutigen Splitting und einer reinen Individualbesteuerung.
17: Ich glaube, das müssen wir erstmal kurz erklären. Was heißt fiktives Realsplitting?
16: Genau. Die Idee dahinter ist, dass jeder grundsätzlich einzeln besteuert wird, aber ein begrenzter Teil des Einkommens jeweils zwischen den Ehepartnern berücksichtigt wird, um die Unterhaltspflicht abzubilden. Also Sie können sich das so vorstellen, wenn wir bisher Splitting hatten, dann ist das wie ein gemeinsamer Topf. Also heute unter Splitting wird das Einkommen beider Partner komplett zusammengelegt und gleichmäßig verteilt. Beim fiktiven Realsplitting würde man diesen Topf nur noch teilweise gemeinsam führen. Das heißt, der steuerliche Vorteil würde kleiner werden, aber nicht ganz abgeschafft. Das Potenzial darin liegt, dass diese starken Effekte des bisherigen Splittings reduziert werden, ohne dass die Ehe steuerlich völlig wie zwei Einzelpersonen behandelt wird. Und genau darin liegt ja jetzt die Kunst des Gesetzgebers oder der Regierung, dass man eine möglichst passende Übergangsregelung findet, die nicht allzu lang dauert. Man muss auch diesen wirtschaftlichen Hintergrund sehen. Das kann je nach eben der Einkommensverteilung zwischen den Ehegatten können das leicht, wenn man einfach nur abschaffen würde, mehrere tausend Euro könnten das sein im Jahr, was an Nettoeinkommen fehlt.
17: Kann man sagen, dass andere Lebensformen, Partnerschaften in Deutschland ungerecht behandelt werden vom Steuerrecht?
16: Es ist natürlich so, Familie und Ehe sind heute nicht mehr so deckungsgleich wie früher. Es gibt eben diese anderen Lebensformen, in denen eben Verantwortung für die Kinder übernommen wird, etwa für alleinerziehende oder nicht-eheliche Lebensgemeinschaften. Und deswegen wird es häufig gern als etwas ungerechter gesehen, weil man natürlich nur noch anknüpft an diese Ehe und die Familienbesteuerung. Also wie werden Kinder berücksichtigt? Das kann man mit reinnehmen im Rahmen eines Familiensplitting oder aber eben separat über Kinderfreibeträge oder direkte Zuwendungen wie Kindergeld. Es ist auch klar, dass das seit Jahren so schwierig ist, weil wenn man das jetzt ändern möchte, jede Reform, die schafft ganz konkrete Gewinner und Verlierer. In erster Linie, man muss das auch sehen, dieses Ehegattensplitting begünstigt in erster Linie Haushalte, in dem Ehepartner unterschiedliche Einkommen haben und einer zu Hause bleibt und der andere mehr verdient. Am Ende, wie es ausgestaltet wird, ist ja, wie es verteilungstechnisch gewünscht wird, und es ist eine politische Angelegenheit.
17: Eine politische und keine verfassungsrechtliche. Also das Ehegattensplitting kann auch die nächsten 50 Jahre und darüber hinaus so bestehen bleiben.
16: Es könnte bestehen bleiben, ja. Aber okay. Der Gesetzgeber darf es auch wegnehmen.
17: Dankeschön, Carmen Bachmann, Professorin für betriebswirtschaftliche Steuerlehre an der Universität Leipzig. Danke für diese Einblicke.
16: Vielen Dank.
18: Kultur.
3: Der Architekt Norman Foster hat vielen Städten weltweit seinen Stempel aufgedrückt. Er hat die Berliner Reichstagskuppel entworfen, auch der sanierte Dresdner Hauptbahnhof ist hier zu nennen. Voriges Jahr ist Foster 90 geworden. Jetzt hat er mitgewirkt bei der Gestaltung eines Buches aus dem Taschenverlag, das sein Lebenswerk vorstellt. Guido Pauling über den Bildband Norman Foster Works.
19: Ein Trumm. Schwergewichtig, klotzig, rechteckig, inhaltsreich. So stand der Reichstag jahrzehntelang in Berlin auf der Wiese, bis ihm der britische Architekt Norman Foster eine gläserne Kuppel aufsetzte, dies jedoch nur sehr widerwillig tat. Ein Trumm, schwergewichtig, klotzig, rechteckig, inhaltsreich. So liegt nun der 700 Buchseiten starke Bildband Norman Foster Works auf dem Tisch. Die imponierende Werkschau eines Mannes, der von vielen als berühmtester Architekt der Welt bezeichnet wird, obwohl er eigentlich mehrere Architekturbüros mit rund 1500 Mitarbeitern führt.
20: Ich glaube, es hängt davon ab, wie man eigene Arbeit definiert. Man arbeitet mit den Leuten, die einen beauftragen, man arbeitet mit den eigenen Kollegen. Es überrascht also nicht, dass es das Ergebnis der Arbeit vieler ist.
19: Die zahlreichen Fotografien, Zeichnungen, Skizzen und Pläne in dem Band dürften fast jeden Betrachter überwältigen. Hearst Tower in New York, Millennium Bridge in London, Zayed National Museum in Abu Dhabi oder Terminal 3 des internationalen Flughafens Peking. Fosters Bauwerke sind prestigeträchtig, seine Lösungen häufig brillant. Dennoch kann sich beim Blättern allmählich ein leichtes Störgefühl einstellen. Denn die Huldigungen, die Autor Philipp Giordidio ausgiebigst verteilt, wirken auf Dauer eitel und fad. Kein Zweifel, Norman Foster ist ein fantastischer Architekt von Weltrang. Doch musste das sein, so manchen Stolperer und ästhetische Fehlentscheidungen in dieser Retrospektive zwischen zwei Buchdeckeln derart klein zu halten? Beispiel Reichstag. Fosters Idee war, ein freistehendes Dach über das Gebäude zu ziehen. Ihn schien nicht zu stören, dass das Parlament damit wie eine übergroße Tankstelle ausgesehen hätte. Heutzutage feiert alle Welt Foster für seine begehbare, transparente Glaskuppel, die der Bildband ausgiebig bei Tag und bei Nacht abbildet. Dass er sich lange dagegen gewehrt hatte, bleibt beinahe unerwähnt. Nur ein 12x8 cm kleines Bildchen zeigt Fosters ursprünglich geplantes Tankstellendach. Immerhin, das Detail verrät, wie kompromissfähig der Architekt am Ende sein konnte, der dann auch 1999 im NDR-Interview über die Kuppel sagte:
21: It's unlike any structure anywhere in the world.
20: Eine Struktur wie diese gibt es in der ganzen Welt nicht. Das ist aus all den verschiedenen Wünschen erwachsen. Ich bin damit durchaus zufrieden.
21: And I feel very happy about that.
19: Very happy kann der 90-jährige Norman Foster nun auch mit diesem voluminösen Bildband sein, der 88 vollendete und 5 derzeit noch laufende Bauprojekte aus seiner langen Karriere vorstellt.
3: Norman Foster Works, dieser Bildband über das Lebenswerk des britischen Star-Architekten, ist im Taschenverlag erschienen. 712 Seiten kosten 80 Euro.
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3: In Sachsen-Anhalt wird im September ein neuer Landtag gewählt. Die AfD liegt in aktuellen Umfragen bei 41% und könnte sogar die absolute Mehrheit erreichen. Bundesweit kommt die Partei laut einer INSA-Umfrage auf 29%. Die Innenminister der Länder wollen nun Vorkehrungen treffen, unter anderem, weil sie ein Risiko darin sehen, wenn die AfD als Regierungspartei etwa Geheiminformationen erhält, die die Sicherheit des Landes betreffen. Politiker warnen auch davor, dass die AfD in großem Stil Beamte austauschen könnte. Unsere Gastautorin ist heute Kaya Klapsa von der Zeit. Sie findet es richtig, dass sich die Länder politisch wappnen für die Möglichkeit einer AfD-Regierung.
1: Der nun geäußerte Wunsch mehrerer Innenminister, sensible, sicherheitsrelevante Informationen, etwa die der Nachrichtendienste, vor dem Zugriff der kremlnahen AfD zu schützen, ist überfällig und muss so schnell wie möglich umgesetzt werden. Doch nicht alle Bundesländer wollen Vorbereitungen treffen auf eine mögliche Regierungsbeteiligung der AfD. In Mecklenburg-Vorpommern etwa, wo ebenfalls im September gewählt wird und die Partei Umfragen zufolge bei 35% liegt, wird ein entsprechender Gesetzentwurf von der CDU blockiert. Es ist ein Zeichen dafür, dass der Ernst der Lage nicht erkannt wurde. Oder, noch schlimmer, dass parteipolitische Erwägungen höher gewichtet werden als die demokratische Zukunft des eigenen Landes.
3: Ein Kommentar von Kaya Klapsa. Der Kölner Stadtanzeiger warnt, ein AfD-regiertes Bundesland bringe die gesamte Republik in Gefahr.
2: Es erinnert an Biedermann und die Brandstifter. In dem Stück von Max Frisch nimmt ein Bürger namens Biedermann zwei Brandstifter in sein Haus auf, obwohl sie es anzünden wollen. Und die Bedrohung geht über Sachsen-Anhalt weit hinaus. So könnten im Falle eines AfD-Wahlsieges Informationen aus dem Verbund der Verfassungsschutzämter nach Russland abfließen. Überhaupt dürfte das Land für die Partei nur ein Experimentierfeld sein, um die Republik Zug um Zug aus den Angeln zu heben. Die größte Verantwortung kommt deshalb der Wählerschaft zu. Wenn sie der AfD zu einer absoluten Mehrheit verhilft, dann verhält sie sich so wie der Herr Biedermann.
3: Die Frankfurter Allgemeine Zeitung schaut auf den schon erwähnten möglichen Beamtenaustausch durch eine AfD-Regierung und zeigt auch Verständnis für politische Vorkehrungen. Sie warnt aber davor, den Bogen zu überspannen.
2: Man kann natürlich politische Beamte austauschen, ein normales Verfahren beim Regierungswechsel, aber nicht ohne weiteres die Beamten des Mittelbaus. Gegen sie müsste es schwerwiegende Vorwürfe geben. Daher ist es folgerichtig, dass sich Sachsen-Anhalts AfD-Spitzenkandidat Siegmund direkt aufs Drohen gegen etwaige widerständige Beamte verlegt. Sich auf die Risiken einer Regierungsübernahme durch eine solche Partei vorzubereiten, ist also notwendig. Man sollte nur nicht der Versuchung erliegen, noch in letzter Minute Anti-AfD-Gesetze zu erlassen.
3: Für den Münchner Merkur muss sich jetzt das ganze Land zusammenreißen, wenn eine AfD-Regierung noch verhindert werden soll.
2: Daran, dass die AfD nun bundesweit an 30% kratzt und in Sachsen-Anhalt sogar auf die absolute Mehrheit hoffen darf, trägt die aktuelle Bundesregierung die Hauptschuld. Die Streitereien, die gebrochenen Versprechen, die schwache Performance, wenig macht Mut. Die Lähmung lässt sich aber nicht allein mit dem Kommando gen Berlin macht's halt besser überwinden, sondern nur gemeinsam. Es braucht einen neuen Pakt zwischen Regierung und Bürgern, damit der Reformsommer nicht ähnlich gegen die Wand fährt wie seine Vorgänger. Die Verantwortlichen müssen gnadenlos ehrlich sein, Zumutungen benennen, ihren Sinn erklären. Die Wähler müssen ihr Restvertrauen zusammenkratzen und anerkennen, dass die Lage Einschnitte erfordert, fair und bei allen. Die 29%-Umfrage für die AfD ist keine Frühwarnung, sie ist ein schriller Alarm.
3: Das waren die Standpunkte. Zusammengestellt hat sie heute Constanze Semide. Wie gefährlich ist die Ebola-Variante, die jetzt im Kongo und in Uganda aufgetreten ist? Ein Gespräch dazu gleich mit Bundesgesundheitsministerin Wagner.

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1: Um 5 Uhr mit Ronald Lessig. Finanzminister Klingbeil warnt vor den wirtschaftlichen Folgen des Iran-Krieges und der Blockade der Straße von Hormus. Vor seiner Abreise zum Treffen der G7-Finanzminister sagte Klingbeil, es müsse alles getan werden, um den Konflikt zu beenden. Aus der Nachrichtenredaktion Pascal Küpper.
2: Den Vorsitz der G7, also der Allianz westlicher Industrienationen, hat aktuell Frankreich. Deshalb treffen sich die Finanzminister von heute an in Paris. Für Klingbeil ist klar, dass Europa sich um Kooperation statt Konfrontation bemüht. Der SPD-Politiker sagt außerdem, Deutschland und Europa müssten krisenfester werden. Dafür sei es nötig, unabhängiger bei Rohstoffen, Energie und Lieferketten zu sein. In Paris soll deshalb auch mit Ministern aus Brasilien, Indien, Südkorea und Kenia gesprochen werden. Themen sind neben dem Welthandel auch der Kampf gegen Terrorismusfinanzierung und die weitere Unterstützung der Ukraine.
1: Der Expertenrat für Klimafragen stellt heute seinen neuen Prüfbericht vor. Darin bewerten die Fachleute die deutschen Treibhausgasemissionen für das vergangene Jahr. Außerdem geben sie eine Prognose, ob Deutschland bei seinen Klimazielen auf Kurs ist. Bis 2045 will die Bundesrepublik klimaneutral sein. Der Expertenrat hat den gesetzlichen Auftrag, die Einhaltung des Ziels zu überwachen. Stellt er in zwei aufeinanderfolgenden Jahren eine Überschreitung fest, muss die Bundesregierung nachbessern. Im vergangenen Jahr wurden die Ziele erreicht. Laut Umweltbundesamt sanken die Emissionen zuletzt aber nur noch minimal. Die 5 Experten hatten das Klimaschutzprogramm der Bundesregierung unlängst als unzureichend kritisiert. Die Bundesregierung will den Zivilschutz für den Kriegs- und Anschlagsfall ausbauen. Einem Bericht der Bild-Zeitung zufolge ist dafür ein Sonderprogramm in Höhe von 10 Milliarden Euro vorgesehen. Innenminister Dobrindt sagte der Zeitung, Ziel sei eine stärkere Vernetzung von militärischer und ziviler Verteidigung. Die Mittel sollen unter anderem in zusätzliche Ausrüstung und Personal für das technische Hilfswerk fließen. Die SV Elversberg steigt in die Fußball-Bundesliga auf. Das Team aus dem Saarland hat am letzten Zweitligaspieltag mit 3:0 gegen Münster gewonnen und ist damit Zweiter hinter Schalke. Auf Platz 3 steht Paderborn nach einem 2:0-Sieg in Darmstadt. Die Paderborner spielen in der Relegation gegen Erstligist Wolfsburg. Hannover 96 rutschte auf Platz 4 ab nach einem 3:3 gegen Nürnberg. Abgestiegen in die dritte Liga sind Düsseldorf und Münster. Greuther Fürth steht auf Relegationsplatz 16. Das waren die Nachrichten. Das Wetter in Deutschland. Tagsüber gebietsweise Schauer und Gewitter bis 22 Grad. 5.03 Uhr.
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3: Die A40 Essen Richtung Duisburg ist zwischen Kreuz Kaiserberg und Kreuz Duisburg wegen Brückenarbeiten bis morgen um 5 Uhr gesperrt. Und die A81 Stuttgart Richtung Heilbronn ist zwischen Ilsfeld und Heilbronn-Untergruppenbach wegen eines brennenden Pkw gesperrt.
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3: Und die kommt aus den Studios von NDR Info in Hamburg. Am Mikrofon ist Sven Hasenclever. Guten Morgen. Die Weltgesundheitsorganisation WHO hat wegen des Ebola-Ausbruchs in der Demokratischen Republik Kongo und in Uganda eine internationale Gesundheitsnotlage ausgerufen. Damit will die UN-Behörde unter anderem Nachbarländer in Alarmbereitschaft versetzen und andere Staaten zur Unterstützung auffordern. Es handelt sich jedoch um keinen Pandemiealarm, stellte die WHO klar. Katrin Hondl.
4: Gesundheit ist ein Menschenrecht.
5: Gesundheit ist ein Menschenrecht, sagt WHO-Generaldirektor Tedros freundlich lächelnd nach dem Treffen mit Bundesgesundheitsministerin Nina Warken und dankt am Vorabend der Weltgesundheitsversammlung für das produktive Gespräch und Deutschlands großzügige Unterstützung.
4: We had a very productive discussion and I would like to use this opportunity to
6: thank Her Excellency for the generous support, 25 million euro support to WHO.
5: 25 Millionen Euro zusätzlich aus Deutschland hat Ministerin Warken der WHO in Genf zugesagt. Der Ebola-Ausbruch in der Demokratischen Republik Kongo und in Uganda, von der WHO als internationale Gesundheitsnotlage eingestuft, sowie zuvor die Hunter-Virus-Infektionen auf einem Kreuzfahrtschiff, zeigten die Bedeutung der Weltgesundheitsorganisation, so Warken.
7: Besonders in diesen Zeiten, in Zeiten, wo wir diese Ausbrüche wieder zu vermelden haben, ist es wichtig, dass die WHO gestärkt wird.
5: Die Gesundheitsministerin, so sagt sie, wolle in Genf auch ein diplomatisches Zeichen setzen.
7: Und auch nochmal wirklich herauszustellen, wie wichtig in diesen Zeiten die internationale Zusammenarbeit eben auch ist. Denn nur gemeinsam kann man gerade solche Ausbrüche, wie wir sie jetzt erleben, dann auch früh erkennen und bekämpfen.
5: Doch ausgerechnet das große globale Projekt für eine bessere Pandemievorsorge kommt nicht voran. Beim Pandemievertrag, auf den sich die WHO-Mitgliedsländer vor einem Jahr grundsätzlich geeinigt hatten, fehlt noch immer der entscheidende Anhang, der eigentlich diese Woche in Genf verabschiedet werden sollte. Die Klärung der heiklen Frage nämlich, wie Wissen und Daten über Krankheitserreger und die damit entwickelten Medikamente und Impfstoffe weltweit solidarisch geteilt werden sollen, damit es bei der nächsten Pandemie besser läuft als bei Corona, als reiche Länder Impfstoffe horteten, während ärmere leer ausgingen. Doch auch nach monatelangen Verhandlungen ist bislang keine Einigung in Sicht. Andreas Wolf ist Experte für globale Gesundheit bei der Hilfsorganisation Medico International.
8: Da setzt die Europäische Union, setzt Deutschland vornehmlich auf freiwillige Lösungen der Produzenten, eben der großen Pharmaindustrien in diesem Fall. Und das sagt der globale Süden, das reicht uns nicht. Wir haben gesehen, freiwillige Lösungen führen nicht zu einer gerechten Verteilung von Ressourcen, sondern wir müssen verbindliche Regeln schaffen. Und das ist der Kern des Konflikts.
5: Die Verhandlungen sollen nun weitergehen, mit dem Ziel, bis zur nächsten Weltgesundheitsversammlung 2027 eine Lösung zu finden. Bundesgesundheitsministerin Warken.
7: Es stockt etwas. Wir hätten uns alle gewünscht, dass wir da jetzt bis zu der Versammlung zum Abschluss kommen können. Aber es sind eben viele Staaten unter einen Hut zu bringen, viele Interessen. Aber vielleicht gibt uns jetzt die aktuelle Lage da noch mal etwas mehr Schub. Und da hoffen wir sehr. Wir sind auch dabei, das zu unterstützen. Gleichzeitig natürlich auch trotzdem unsere und europäische Interessen auch nicht aus dem Auge zu verlieren.
5: Es steht viel auf dem Spiel. Und auch wenn die WHO den aktuellen Ebola-Ausbruch nicht als Pandemie einstuft, sondern mit dem internationalen Gesundheitsnotstand in Anführungszeichen nur die zweithöchste Alarmstufe ausgerufen hat, die aktuelle Lage sollte den WHO-Mitgliedsländern bei ihrem Treffen in Genf auf die Sprünge helfen, meint auch Medico-International-Expertin Frauke Heller.
9: Es ist nochmal wirklich so ein Warnsignal zu sagen, okay, das ist nichts, was so hinten runterfallen darf und wo wir uns wirklich Gedanken drüber machen müssen, wie wir das für die Zukunft eben gut aufstellen wollen.
3: Katrin Hondl berichtete aus Genf. Im Bericht aus Berlin konnte Markus Preis mit Bundesgesundheitsministerin Nina Warken sprechen, die in Genf bei der WHO ist, und hat sie gefragt, es gab in der Vergangenheit immer wieder Ebola-Fälle in Afrika. Was ist jetzt anders, dass die WHO global Alarm schlägt?
7: Ja, der Ausbruch im Kongo und in Uganda wird als sich sehr schnell ausbreitend beschrieben. Und man wollte den Behörden vor Ort jetzt einfach eine Maßnahme, eine Empfehlung an die Hand geben, dort dann die notwendigen Vorkehrungen treffen zu können. Es hätte jetzt vor Ort in den nächsten Wochen ein großes Nationalfest angestanden, bei dem bis zu 2 Millionen Menschen zusammengekommen wären. Und da wollte man einfach schnell entgegenwirken. Hier mit der Ausrufung dieses internationalen Gesundheitsnotstandes signalisieren, die Lage ernst zu nehmen und dann dort auch den Behörden die Kommunikation gegenüber der eigenen Bevölkerung zu erleichtern, warum, welche Maßnahmen jetzt vorgesehen werden und notwendig sind. Darum ging es jetzt der WHO, und im Nachgang wird jetzt auch der Notfallausschuss zusammentreten und weitere Empfehlungen und Handlungsanleitungen für die betroffenen Regionen auch erstellen. Und vor allem handelt es sich bei dem jetzt zirkulierenden Stamm um einen Erreger, für den es noch keine antiviralen Therapien oder Impfungen

0: dass diese auch durchaus noch kommen. Aber im Land braucht es derzeit keine Vorkehrungen. Das Risiko für die deutsche Bevölkerung in Deutschland ist als äußerst gering einzuschätzen.
1: Sie haben es angesprochen, dass es keinen Impfstoff für diese Ebola-Variante gibt. Wird da in Genf jetzt auch politisch darüber gesprochen, das vielleicht zu ändern?
0: In Genf wird generell darüber gesprochen, wie wir solche Ausbrüche weiterhin schnell erkennen und auch gemeinsam bekämpfen können. Und es geht in Genf zum Beispiel auch um Verhandlungen eines Abkommens oder eines Annexes zum Pandemieabkommen, wo es dann auch darum gehen wird, mit Pathogenen zu forschen, um auch Impfstoffherstellung besser zu ermöglichen. Das hätte aber hier so oder so angestanden.
1: Letzte Frage, wenn man so etwas hört als Bürger, dann denkt man natürlich zwangsläufig an Covid und die Pandemie. Besteht die Gefahr, dass das eine Pandemie wird, oder ist das übertrieben?
0: Das halte ich für nahezu ausgeschlossen. Das ist jetzt eine Warnstufe der WHO, die WHO ausgerufen hat, um jetzt tatsächlich vor Ort zu unterstützen, vor Ort in der Kommunikation zu Unterstützungen mit Maßnahmen, Anleitung zu geben. Aber es ist ein örtliches Geschehen und es ist aus meiner Sicht nahezu ausgeschlossen, dass es jetzt noch weitere Warnstufen geben muss.
2: Sagt Gesundheitsministerin Nina Wagen. Und das Wetter in der ARD-Infonacht, heute von Westen her dichte Wolken, teils kräftige Schauer oder Gewitter, nach Osten und Nordosten hin meist trocken und länger freundlich. Höchstwerte 12 Grad in der Eifel und bis 22 Grad in Berlin, dazu schwacher bis mäßiger Wind aus Südost bis Südwest. Morgen am Dienstag ein Wechsel aus Sonne, dichten Wolken und Schauern bei 14 bis 21 Grad. Am Mittwoch weiterhin wechselhaftes Schauerwetter, teils Gewitter und 16 bis 22 Grad. Die Temperaturen zurzeit: Berlin meldet 8 Grad, Frankfurt am Main 10, Hamburg 12 Grad, Köln 11 und Leipzig und München jeweils 5 Grad.
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2: In der italienischen Stadt Modena ist vorgestern ein Mann mit dem Auto in eine Menschenmenge gerast. 8 Menschen wurden verletzt, 4 von ihnen schwer. Der Mann konnte von Passanten überwältigt werden. Die Stadt steht weiter unter Schock und nach wie vor herrscht Unklarheit über das Motiv des Täters. Bettina Weitz berichtet.
4: Die zerborstene Schaufensterscheibe. Sonst ist am Tatort in Modena nichts mehr von dem Blutbad zu sehen, das ein Autofahrer angerichtet hat. Das berichten italienische Medien. Die Schwester eines der 8 Verletzten sagte dem italienischen Fernsehen über ihren Bruder:
5: Molto lucido, molto vigile.
4: Er ist hellwach, er hat gesehen, wie die Menschen in die Luft und auf die Straße geschleudert wurden. Es war am helllichten Nachmittag, mitten in der belebten Altstadt von Modena. Ein Mann raste mit seinem hellgrauen Kleinwagen offenbar gezielt gegen Passanten. Erst in der Schaufensterscheibe eines Geschäftes endete seine Fahrt. Dabei drückte er 2 Frauen so stark gegen das Glas, dass ihnen später die Beine ganz bzw. teilweise amputiert werden mussten. Die beiden waren als Touristinnen gekommen, eine aus Deutschland, eine aus Polen. Sie schweben weiterhin in Lebensgefahr. Die Polizei nahm den Täter kurz darauf fest. Der Bürgermeister von Modena, Massimo Mezzetti, trat noch am Abend vor die Kameras und sagte über ihn:
6: Quello che si sa.
4: Bekannt ist, dass dies ein Italiener war, der 1995 in Bergamo geboren wurde. Er ist maghrebinischer Herkunft und lebte seit Jahren in unserer Provinz. Wir wissen, dass er 3 Jahre studiert und einen Abschluss in Betriebswirtschaft hat und derzeit arbeitslos ist und dass er im Alter zwischen 22 und 24 Jahren auch in unseren psychiatrischen Zentren behandelt wurde, weil er Probleme mit einer schizoiden Krankheit hatte. Ausländische Herkunft, das erhitzte sofort die Gemüter in der ohnehin aufgeregten migrationspolitischen Debatte Italiens. Doch Modenas Bürgermeister wies auf die 4 Passanten hin, die sich dem Autoangreifer beim Versuch zu fliehen mutig entgegengestellt hatten. Und das, obwohl der Mann dabei mit dem Messer auf sie einstach.
6: Di questi 4 cittadini, 2 sono di origini straniere, sono egiziani.
4: Von diesen 4 Bürgern sind 2 aus dem Ausland. Sie sind Ägypter. Das zeigt, dass wir nicht wie bei mancher Hetze in den sozialen Netzwerken Unterschiede zwischen Ausländern und anderen machen müssen. Es gibt Ausländer und Ausländer. In diesem Fall gab es auch Ausländer, die zusammen mit anderen Italienern aus Modena

0: Jena den Mut hatten, klar einzugreifen und für Gerechtigkeit zu sorgen. Staatspräsident Mattarella und Ministerpräsidentin Meloni besuchten die Verletzten in Krankenhäusern von Modena und dem nahen Bologna, um ihnen ihre Anteilnahme auszusprechen. Dabei wandte sich auch Mattarella ausdrücklich an einen der Passanten, die den Autoangreifer aufgehalten hatten. Und er dankte dem medizinischen Personal. Dieser Vorfall hat in unserem ganzen Land für große Aufregung gesorgt. Und daher ist die Dankbarkeit euch gegenüber im Moment besonders groß. Aber ich weiß sehr wohl, dass das immer so ist. Danke für das, was ihr tut. Nun arbeiten die Ermittler mit Hochdruck daran, das Motiv des Täters herauszufinden. Denn das ist weiter unklar. Der 31-Jährige befindet sich im Gefängnis in Modena und die Staatsanwaltschaft wirft ihm schwere Körperverletzungen mit Gebrauch von Waffen sowie Strage vor, also ein Verbrechen gegen die öffentliche Sicherheit, bei dem Menschenleben gefährdet werden. Das kann in Italien mit Haft zwischen 15 Jahren und lebenslänglich bestraft werden.
1: Amnesty International veröffentlicht heute den Bericht zur weltweiten Anwendung der Todesstrafe. Und unter den traurigen Spitzenreitern in der Hinrichtungsliste 2025 sind neben China und dem Iran erneut mehrere Länder aus dem Nahen Osten. Saudi-Arabien, Jemen und Ägypten. Anna Osius berichtet.
2: Saudi-Arabien bleibt nach China und Iran trauriger Spitzenreiter bei der Vollstreckung der Todesstrafe. 356 Verurteilte wurden im Reich von Kronprinz Mohammed bin Salman im vergangenen Jahr hingerichtet, also fast pro Tag ein Mensch. Katja Müller-Fallbusch von Amnesty International.
3: Wir sehen eigentlich seit mehreren Jahren einen kontinuierlichen Anstieg an Hinrichtungen. Das widerspricht sehr dem Bild, was Mohammed bin Salman auch nach außen hin präsentieren möchte, eins der Modernisierung und Liberalisierung.
2: Die meisten Hingerichteten waren wegen Drogendelikten verurteilt. Meist handelte es sich dabei um Ausländer, Gastarbeiter aus Ländern wie Äthiopien, Eritrea oder Ägypten. Menschen, die keine Lobby am Golf haben, kritisieren Menschenrechtsaktivisten. Die Verfahren seien unfair, Geständnisse teilweise durch Folter erzwungen. Der saudische Menschenrechtsanwalt Taha al-Hajj, der im Exil lebt, dass Saudi-Arabien die Zahl der Hinrichtungen weiter erhöht und seine bisherigen Rekordzahlen bricht, spiegelt die Natur dieser Regierung wider. Sie macht hochtrabende Versprechen und vermarktet sich als reformorientierte Regierung, doch alles, was sie sagt, widerspricht sie mit ihren Taten. Sie bewirbt ihre Aussagen massiv und verschleiert dabei die Menschenrechtsverletzungen. Kronprinz Mohammed bin Salman und die saudi-arabische Regierung haben große Versprechen abgegeben, die Zahl der Hinrichtungen zu senken und sie nur auf die gefährlichsten Verbrechen zu beschränken. Die Realität ist jedoch eine massive Ausweitung ohne jegliche Rechtfertigung. Aber auch Ägypten, bei Deutschen beliebt für den Badeurlaub am Roten Meer oder den Pyramidenbesuch, hat eine dunkle Seite. 2025 wurden deutlich mehr Menschen hingerichtet als noch im Jahr zuvor, meldet die Menschenrechtsorganisation Amnesty. Und die Zahl der zum Tode Verurteilten sei ebenfalls erheblich angestiegen auf fast 500 Neuverurteilte. Auch wenn es sich bei den 23 Vollstreckungen im vergangenen Jahr meist um Delikte wie Mord oder Totschlag gehandelt haben soll, werde die Todesstrafe im autokratisch regierten Land auch bei Regimekritikern angewendet, sagt Katja Müller-Fahlbusch.
3: Die Todesstrafe wird regelmäßig politisch motiviert eingesetzt. Und was wir auch wissen und schon seit vielen Jahren auch dokumentieren, ist, dass in Ägypten auch Todesurteile nach grob unfair Verfahren verhängt werden. Da wird Folter angewandt. Beweise, die unter Einsatz von Folter erlangt werden, werden zugelassen.
2: Zehntausende Regimekritiker sitzen in Ägypten im Gefängnis. In nicht rechtsstaatlichen Verfahren verurteilt, kritisieren Menschenrechtsorganisationen. Doch die internationale Gemeinschaft schweige dazu.
3: Geopolitische Interessen hin oder her. Menschenrechtsverletzungen gehören thematisiert, sie gehören angesprochen. Und wir kritisieren, dass Ägypten insbesondere mit Blick auf die Migrationspolitik eher als Partner gesehen wird und sozusagen ein Auge zugedrückt wird, wenn es um Menschenrechtsverletzungen geht. Und dieses Schweigen und dieses Nicht-Hinsehen und dieses Nicht-Öffentlich-Machen und dieser fehlende internationale Druck, der ermutigt natürlich auch die Regierung in Ägypten, tatsächlich mit dieser Politik voranzugehen, ohne dass es einen politischen Preis für sie hätte.
2: Doch es gäbe auch positive Beispiele in der Region, meldet Amnesty International. Der Irak beispielsweise hat Hinrichtungen pausiert und im Libanon hat der Ministerrat einem Gesetz zugestimmt, die Todesstrafe abzuschaffen.
1: Anna Osius berichtete. Gleich 5:20 Uhr. Es ist ein Vorschlag, der viel Wirbel ausgelöst hat. Das Volkswagenwerk in Zwickau könnte auch für chinesische Hersteller Autos bauen. Die Idee stammt von Sachsens Wirtschaftsminister Dirk Panther. Und er verteidigt sie damit, dass es besser ist, chinesische Autos zu produzieren als gar keine. Dem Werk fehlen Modelle, um dauerhaft gut ausgelastet zu sein. Und immer wieder wird über eine drohende Schließung gesprochen. Doch ist eine Rettung durch China realistisch? Ralf Geißler hat nachgefragt.
4: Über Jahrzehnte hatte China eine hohe Meinung von Deutschland. Über die deutsche Industrie wurde bewundernd gesprochen.
5: Made in Germany hat einen goldenen Wert.
4: Warum also nicht chinesische Autos in Deutschland bauen? Dann bekämen China Marken wie NIO oder BYD das traditionsreiche Label Made in Germany verpasst. Der Gedanke ist nicht neu. Chinesische Hersteller suchen schon länger Produktionsstandorte in Europa. Ein Grund sind die EU-Zölle auf chinesische Elektroautos, sagt der Automobilexperte Stefan Bratzel.
6: Insofern muss man teilweise 35% an Zusatzzöllen zahlen als chinesischer Hersteller. Entsprechend werden eben dann auch die Preise für die Fahrzeuge, in dem Fall der Elektrofahrzeuge, deutlich teurer. Ja, und deswegen müssen sich chinesische Automobilhersteller tatsächlich überlegen, gerade wenn sie höhere Marktanteile in Europa haben wollen, dass sie auch Produktionsstandorte aufbauen.
4: Erste Autokooperationen gibt es bereits. So entwickelt der Stellantis-Konzern mit dem chinesischen Unternehmen Leapmotor einen Elektro-SUV. Gebaut werden soll der im spanischen Zaragoza. Ob eine ähnliche Kooperation auch mit Volkswagen in Sachsen denkbar ist, hänge von den Kosten ab, sagt Stefan Pratzel. Denn die deutschen VW-Standorte gelten als vergleichsweise teuer.
6: Wenn chinesische Hersteller sich überlegen, hier in Europa Fuß zu fassen, dann sind es eher die günstigeren Standorte. Dann denkt man über Ungarn nach, vielleicht über die Türkei oder etwa über Spanien. Insofern ja, ist es im Moment aus meiner Sicht eine theoretische Frage, ob die chinesischen Autobauer eben auch Produktionsanlagen in Deutschland nutzen.
4: Bratzel hält eine Kooperation für möglich, aber nicht unbedingt für sehr wahrscheinlich. Auch die IG Metall ist skeptisch. Bezirksleiter Jan Otto betont, Vorrang müsse haben, dass Volkswagen das Zwickauer Werk mit eigenen Modellen auslastet. Eine China-Produktion könne nur Zusatzgeschäft sein.
7: Ideen braucht man sicherlich momentan. Von daher ist es auch ganz gut, wenn ein paar kreative Ideen reinkommen. Aber lassen Sie mich deutlich sagen, unser Ziel ist natürlich, dass Volkswagen Sachsen auch bei Volkswagen verbleibt. Also alles, was man hier bedenkt oder worüber man nachdenkt, kann nur extra sein.
4: Hinzu kommt, China wird für die deutschen Autobauer immer mehr zu einem Konkurrenten. Wie klug ist es, ausgerechnet den ins eigene Haus zu holen? Sachsens Autozulieferer sind dagegen aufgeschlossen. Deren Netzwerkmanager Dirk Vogel verweist darauf, dass in Zwickau schon jetzt mehrere Marken gebaut werden. Audi, Cupra und VW. Wenn ein chinesischer Hersteller dazu käme, fände er das in Ordnung.
8: Wer in der Region Auto bauen möchte, ist herzlich willkommen, weil die Zulieferer einfach Bauteile hinverkaufen wollen. Und für Volkswagen gibt es natürlich immer die Option, Volkswagen hat ja verschiedene Joint Venture, vielleicht ist ja da ein Joint Venture Partner dabei, für den es interessant sein könnte.
4: Solche Partnerschaften, Joint Ventures, pflegt Volkswagen bislang vor allem in China selbst, auch auf Druck der dortigen Regierung. Sie wollte lange, dass heimische Unternehmen von ausländischem Know-how profitieren. Inzwischen hat sich das Kräfteverhältnis aber verschoben. Bei Elektroautos gehört China zu den technologischen Vorreitern. Das Label Made in Germany glänzt längst nicht mehr so wie früher.
9: Sport. Mit Stefanie Lavour. 33 Jahre nach dem Abstieg Saarbrückens hat das Saarland wieder einen Fußball-Erstligisten, die SV Elversberg. Elversberg ist ein Ortsteil der Gemeinde Spiesen-Elversberg. Das Stadion heißt Kaiserlinde und dort werden in der kommenden Saison Teams wie Bayern München und Borussia Dortmund zu Gast sein. Denn Elversberg hat sich durch den 3:0-Erfolg gegen Münster den Aufstieg gesichert. Ein kleines Fußballmärchen. Coach Vincent Wagner wirkte im Anschluss an die Partie dennoch extrem gelassen.
10: Oh, relativ ruhig, ehrlich gesagt. Die letzten beiden Tage war ich ein bisschen emotionaler für meine Verhältnisse. Aber wir waren einfach sehr fokussiert und haben das Spiel auch relativ souverän gestaltet. Deswegen war das jetzt keine Explosion. Ich finde, wenn man die Saison sieht, haben sich die Jungs das schon erarbeitet. Ich glaube, die Jungs haben sich das auch verdient. Bis zum 2:0 habe ich mich noch nicht so gefreut. Beim 3:0 war dann zum ersten Mal so das Gefühl, könnte auf jeden Fall reichen. Zumal die Jungs ja wirklich auch gut gespielt haben. Und ich freue mich sehr.
9: Freuen kann sich auch Paderborn nach dem Sieg in Darmstadt. Der SCP belegt in der abschließenden Tabelle Rang 3. Mathis Hohm.
11: Es waren bange Minuten und Blicke aufs Smartphone für die Fans im Gästeblock und das Team des SCP davor nach dem Schlusspfiff. Das eigene Spiel hatte Paderborn mit 2:0 in Darmstadt gewonnen und nun wartete man auf das Ergebnis aus Hannover. Als das Endergebnis von 3:3 in Darmstadt ankam, kannte der Jubel bei den mitgereisten Fans keine Grenzen mehr. Paderborn steht in der Relegation und bekommt es in 2 Spielen mit dem VfL Wolfsburg zu tun. Das Spiel ist derweil schnell zusammengefasst. Paderborn ging nach 6 Minuten durch Marino in Führung, überstand sämtliche teils große Chancen. Der Darmstädter verschoss selbst noch einen Elfmeter und machte durch Michel kurz vor Schluss das 2:0 perfekt, das den SC Paderborn in die Relegation bringt.
9: Enttäuscht auf Platz 4 Hannover 96. Die Niedersachsen kamen, wie gehört, gegen Nürnberg nicht über ein Unentschieden hinaus. Schalke stand ja bereits als Aufsteiger fest und gewann mit 1:0 gegen Braunschweig. Die Eintracht ist als Tabellen-15. Gerettet, dank eines einzigen Treffers mehr auf der Habenseite. Fürth punktgleich mit Braunschweig, muss in die Relegation mit Drittligist Essen. Abgestiegen sind Fortuna Düsseldorf und Preußen Münster. Alle Ergebnisse und das Tableau finden Sie auf sportschau.de. Bei der Eishockey-WM in Zürich rückt das Viertelfinale für die deutsche Mannschaft in weite Ferne. Auch gegen die Letten gab es eine Niederlage, Burkhard Hupe berichtet.
12: Lange Gesichter im deutschen Eishockey-Team. Auch das zweite Vorrundenspiel geht verloren mit 0:2 gegen Lettland. Die ersten 30 Minuten ziemlich schwach. Da führte Lettland dann auch mit 2:0 durch einen Schlagschuss von Dzirkals und einem Powerplay-Tor von Balzers die Deutschen in Unter- und Überzahl. Wieder nicht wirklich konkurrenzfähig über die gesamte Spielzeit hinweg. Ab der 30. Minute wurde das deutsche Spiel besser. Szymanski vergab die große Chance allein vorm lettischen Tor zum Anschlusstreffer. Danach noch mehrere gute Möglichkeiten. Aber im Kasten der lettischen Mannschaft stand Kristaps Gudlevskis, der Torhüter aus Bremerhaven. Der hatte wieder einen überragenden Abend erwischt. Und so mühten sich die Deutschen zwar nach Kräften, aber es fehlt einfach der Knipser, es fehlt das kreative Potenzial. Und so unterliegt Deutschland auch in seinem zweiten WM-Vorrundenspiel mit 2-Toren-Unterschied, dieses Mal mit 0:2 gegen Lettland.
9: Titelverteidiger Bayern München hat das erste Viertelfinalspiel der Best-of-Five-Serie in der Basketball-Bundesliga gewonnen. Und zwar mit 101:80 gegen Trier. Alba Berlin unterlag überraschend Vechta 89:103. Die deutsche Handballnationalmannschaft hat auch das zweite Testspiel gegen Dänemark verloren, 29:31. Also vom Ergebnis her deutlich enger als die Partie am Freitag in Kopenhagen. Allerdings waren die Dänen in Köln nur mit einer B-Auswahl angetreten.
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1: Um 5.30 Uhr mit Ronald Lessig. Hält Deutschland seine Klimaziele ein oder nicht? Der Expertenrat für Klimafragen stellt heute seinen Prüfbericht dazu vor. Die Fachleute haben daran analysiert, wie viel CO2 im Jahr 2025 ausgestoßen wurde. Felix Tenbaum in Berlin zu der Frage, wie Deutschlands Zukunft in Sachen Klimaziele aussieht.
2: Der Expertenrat macht immer zusätzlich zum Rückblick auch eine sogenannte Projektion, berechnet also, wie es mit den Klimazielen in der Zukunft aussieht, wenn wir so weitermachen wie jetzt. Da gab es in der Vergangenheit schon auch mal schlechte Noten. Spätestens in den 2030er Jahren wird's nach Meinung der Fachleute schwierig, die Klimaziele einzuhalten. Dazu kommt noch Kritik am neuen Klimaschutzprogramm, das Bundesumweltminister Carsten Schneider im Frühjahr vorgestellt hat. Das hält der Expertenrat für unzureichend und außerdem ist ja noch gar nicht klar, was es bedeutet, dass Heizen mit Öl und Gas länger erlaubt bleiben soll.
1: Vor dem Treffen der Finanzminister der G7-Gruppe hat Bundesfinanzminister Klingbeil auf ein schnelles Ende des Iran-Krieges gedrängt. Dieser und die Blockade der Straße von Hormus schaden ihm zufolge der wirtschaftlichen Entwicklung massiv. Klingbeil sagte, die G7 seien der richtige Rahmen, um mit den USA und den weiteren G7-Staaten über diese Fragen zu sprechen. Weiteres Thema des Treffens soll die Lage in der Ukraine sein. Deutschland bekommt beim Schutz von Kindern und Jugendlichen vor sexueller Gewalt in einem internationalen Vergleich gute Noten. In einer Untersuchung der englischen Denkfabrik Economist Impact landete die Bundesrepublik hinter Australien und Großbritannien auf dem 3. Platz. Bewertet wurden Gesetze und Programme, die Kinder schützen oder dabei helfen sollen, erlebte Gewalt zu verarbeiten. In der Kategorie Heilung schnitt Deutschland sehr gut ab. In der Kategorie Vorbeugung gab es dagegen nur einen Platz im Mittelfeld. Die Jahrestagung der Weltgesundheitsorganisation in Genf beginnt im Zeichen eines internationalen Notstands. Den hat die WHO wegen des Ebola-Ausbruchs in Uganda und der Demokratischen Republik Kongo ausgerufen. Aus Genf, Katrin Hondl.
3: In diesen Zeiten sei es wichtig, dass die WHO gestärkt werde, sagte in Genf Bundesgesundheitsministerin Warken, CDU. Bei einem Treffen mit WHO-Generaldirektor Tedros versprach sie eine zusätzliche finanzielle Unterstützung von 25 Millionen Euro aus Deutschland. Thema beim Jahrestreffen der Mitgliedstaaten wird unter anderem der künftige Kurs der WHO sein, etwa die Umsetzung einer globalen Gesundheitsstrategie bis 2028.
1: Das Wetter in Deutschland. Tagsüber von Westen her kräftige Schauer oder Gewitter. Im Osten meist trocken, bei 12 Grad in der Eifel und bis 22 Grad in Berlin. Morgen wechselhaft mit Schauern bei 14 bis 21 Grad. Am Mittwoch weiter wechselhaftes Schauerwetter, teilweise Gewitter, 16 bis 22 Grad. Das waren die Nachrichten.
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4: Mit nur einer Meldung, die A40 Essen Richtung Duisburg ist zwischen Kreuz Kaiserberg und Kreuz Duisburg wegen Brückenarbeiten bis morgen 5 Uhr gesperrt. Ihnen weiterhin eine gute Fahrt.
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4: Mit Sven Hasenkäfer. Drittletzter mal wieder in den hinteren Rängen, Deutschland beim ESC. Die beiden, also Deutschland und der Song Contest, werden wohl einfach keine Freunde. Umso erfrischender der Umgang von Sarah Engels mit Platz 23.
5: Mein Leben geht weiter, Leute. Morgen, ich stehe auf, meine Familie liebt mich genauso wie gestern und wie morgen und wie heute. Egal, ob erster Platz oder letzter, das habe ich von Anfang an gesagt, das Ranking ist scheißegal. Ich hatte eine mega krasse Erfahrung. Ich habe vor 180 Millionen Menschen singen dürfen und habe das Beste zeigen dürfen von mir, von Sarah, mit meinen Mädels zusammen. Wir haben alles, wirklich alles, 1000% da reingegeben. Ich glaube, man hat es gesehen, meine ganze Leidenschaft, meine ganze Liebe, alles, was ich hätte reinstecken können, habe ich reingesteckt und alles andere liegt nicht in meiner Macht, Leute.
4: Soweit Sarah Engels.
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4: Überraschend Platz 1 für den Disco-Hit von Dara aus Bulgarien und der israelische Kandidat Noam Betan überzeugte trotz der Debatten um die Teilnahme seines Landes beim ESC mit seinem Song Michelle. Jury und Publikum für Platz 2. Das gefällt ESC-Reporter Daniel Kehler, der den Wettbewerb in Wien begleitet hat. Er wünscht sich in seinem Kommentar sogar noch weniger Politik im ESC und klarere Regeln.
6: Es war eine große Party, aber die Debatte, ob Israel in diesem Eurovision Song Contest vertreten sein sollte oder nicht, sie hat den ESC überschattet. Und das liegt auch an den Organisatoren und der jüngsten ESC-Geschichte. Schlechte Kommunikation, lange Entscheidungsprozesse, der ESC wurde zeitweise zur politisch-bürokratischen Hängepartie. Warum Israel teilnehmen darf und andere Länder nicht? Dafür mag es gute Gründe geben. Die Organisatoren von der Europäischen Rundfunkunion haben diese Entscheidung aber nicht so erklärt, dass sie für alle nachvollziehbar waren. Auch deshalb kochten die Emotionen in den vergangenen Jahren seit dem ESC 2024 hoch. So hoch, dass 5 Länder in diesem Jahr aus Protest gegen Israel ausgestiegen sind. Das spanische Fernsehen, ein wichtiger Geldgeber für die Show, schickte weder einen Song nach Wien noch übertrug es die Sendung. Ganz nach politischer Linie der spanischen Ministerpräsidenten übrigens. Für mögliche aufflammende Konflikte mit bestimmten Teilnehmerländern, wie im Fall Israels, müssen die ESC-Organisatoren schneller einen Umgang finden, anstelle erst langsam und nach ihre Entscheidungen zu kommunizieren. Denn, ja, der ESC braucht Reformen. Die neuen Regeln sind schon mal ein guter Schritt dafür. Die Fachjurys haben wieder mehr Gewicht, jüngere Menschen sind darin stärker repräsentiert und die Publikumsabstimmung wurde verändert. Man kann nur noch 10-mal pro Person abstimmen, nicht mehr 20-mal wie bisher. Das soll die Ergebnisse weniger verzerren, weniger anfällig machen für Kampagnen. Mehr mutige Schritte in diese Richtung wären gut. Und auch eine gute Nachricht: Die internationale Fan-Community ist dem Wettbewerb zurzeit noch treu. Das zeigen gute Einschaltquoten und Fans, die aus aller Welt nach Wien gereist sind. Und dass von Sängerin Dara aus Bulgarien ein Song gewinnt, der besonders die junge Generation anspricht, demonstriert, dass der Wettbewerb zukunftsfähig ist und mit der Zeit geht. Viele hier in Wien wünschen sich diese Woche aber, dass es keine so aufgeheizten Debatten mehr gibt, dass es klare und gut kommunizierte Regeln gibt, welches Land beim ESC vertreten sein darf und welches nicht. Die Fans wollen verstehen, warum beispielsweise Russland und Belarus nicht dabei sein dürfen und weshalb aus Sicht der Veranstalter nichts gegen eine Teilnahme Israels spricht. Und warum zum Beispiel Aserbaidschan am Wettbewerb teilnehmen kann. Dort ist die Pressefreiheit unter Druck, ein hohes Gut, eigentlich auch für die Europäische Rundfunkunion. Es gibt also noch viel zu tun für die Verantwortlichen beim ESC. Da steht der Südwestrundfunk, der in Deutschland in diesem Jahr zum ersten Mal einen Song für den ESC auswählen sollte, vor vergleichsweise kleinen Herausforderungen, damit das Ergebnis im kommenden Jahr besser wird als der Platz 23 von Sarah Engels und das Publikum weiterhin mitfiebert. Auch Wien hat es wieder gezeigt. Der ESC ist und bleibt eine Erfolgsgeschichte mit großem Wert für die europäische Popkultur und das europäische Gemeinschaftsgefühl.
4: Daniel Kehler kommentierte.
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4: Seit Jahren steckt Deutschland wirtschaftlich in der Krise und die Menschen sparen dementsprechend an vielen Dingen, so auch am Reisen, sollte man jedenfalls meinen. Ist aber nicht so. Im vergangenen Jahr haben die Deutschen so viel Geld wie noch nie für Reisen ausgegeben. Laut Welttourismusorganisation belegt Deutschland bei den Reiseausgaben nach China und den USA den 3. Platz. Besonders Wellnessreisen und Retreats sind im Trend. Wiebke Nielsen beginnt ihren Bericht musikalisch.
7: Heut mach ich gar nichts, keinen Finger krumm.
8: Was Max Rabe da besingt, klingt nach Entspannung pur. Doch nur Faulenzen reicht vielen nicht mehr. Auch im Urlaub sollen Körper und Geist kräftig optimiert werden. Es gibt Gehirntunings, Infusionstherapien und natürlich Retreats, etwa mit Yoga oder Ayurveda. Auf Social Media wird viel dafür geworben.
9: Cold water, hot stones. Complete recharge.
10: Today, we're diving into Thailand's best wellness retreats.
11: Also ich will eine Ayurveda-Kur bei mir buchen, weil ich weiß, dass ich sehr viele verschiedene Resorts kenne.
12: If you're an exhausted parent who needs a wellness retreat, stop scrolling.
13: Heute zeige ich euch, was ihr am besten für euren Wellness-Aufenthalt mitnehmen solltet.
8: Insbesondere jüngere Menschen aus der sogenannten Gen Z, also zwischen 1997 und 2012 Geborene, und die von 1981 bis 96 geborenen Millennials würden die Entwicklung vorantreiben, so die Unternehmensberatung McKinsey in ihrer Erhebung The Future of Wellness. Sie beziffert den Wert der globalen Wellnessindustrie auf 2 Billionen US-Dollar. Vor 5 Jahren waren es 1,5 Billionen US-Dollar. Der Untersuchung zufolge wünschten sich die Verbraucherinnen und Verbraucher, auf Wellnessreisen nicht nur ihr Wohlbefinden zu verbessern, sondern auch Neues zu erlernen. Fitnessübungen, Meditationspraktiken oder Ernährungsroutinen. Getrieben von den Jüngeren sickere der Trend auch zu älteren Altersgruppen durch. Das bestätigt Thorsten Schäfer vom Deutschen Reiseverband.
14: Seit einigen Jahren nimmt der Trend zu, dass man im Urlaub sich aktiv betätigen will, Sport treiben will, für den Körper etwas Gutes tun will, für die Gesundheit. Also man will nicht nur am Strand liegen.
8: Reisen an sich, findet der Deutsche Reiseverband, sei ein Grundbedürfnis. So lasse sich auch der neue Rekordwert von 88 Milliarden Euro für Tourismusausgaben im vergangenen Jahr erklären. Ein Plus von 26% im Vergleich zur Zeit vor Corona, so Schäfer.
14: Wir sehen seit Jahren, dass die Urlaubsausgaben steigen, auch trotz geopolitischer Spannungen und auch wirtschaftlicher Herausforderungen. Und in Umfragen zeigt sich immer, dass die Deutschen auf Reisen, auf Urlaub, auf Wellness nicht verzichten wollen.
8: Gespart werde allerdings bei Nebenausgaben für Restaurantbesuche oder Ausflüge vor Ort. Wachstumsmotor, so der Verband, seien Kreuzfahrten mit einem Plus von gut 8% im Vergleich zum Vorjahr. Auch an Bord gibt es ja Wellnessangebote. Auch bei Daniela Tietze, Inhaberin eines Reisecenters in Neu-Wulmsdorf in Niedersachsen, ist der Trend angekommen. Die Nachfrage ist so groß, dass sogar eine eigene Yogareise aufgesetzt wurde. Viele Monate vorher gibt es nur noch Restplätze. Die Lust auf Wohlfühlurlaub habe zugenommen.
15: Gerade was die Bereitschaft betrifft, für Erholung etwas mehr Geld auszugeben. Also allgemein für körperliche Erholung und Achtsamkeit. Schon also das ganze Social Media vielleicht auch, was natürlich dahin lenkt ein bisschen auf Body and Mind und Digital Wellness und Co.
8: Auch Hoteliers stellten sich vermehrt auf den Wunsch der Verbraucher ein und bauten Räumlichkeiten zu Wellnessbereichen um, so Tietze.
4: Informationen von Wiebke Nils. Gleich 5.42 Uhr. In der Pforzheimer Oststadt ist gestern am Nachmittag ein 1,8 Tonnen schwerer Blindgänger entschärft worden. Die Evakuierung des Gebiets betraf bis zu 30.000 Menschen und gehörte damit zu den größten Maßnahmen der vergangenen Jahre deutschlandweit. Annika Joost fasst die Geschehnisse vom Wochenende zusammen.
16: In der Oststadt wurde eine Bombe aus dem Zweiten Weltkrieg gefunden. Verlassen Sie bis 8 Uhr Ihre Häuser und Wohnungen.
17: Mit dieser Durchsage sind Feuerwehrautos durch den Evakuierungsbereich gefahren. Rund 30.000 Pforzheimerinnen und Pforzheimer mussten ihre Wohnung verlassen. So auch Steffi Stuber. Sie hatte die wichtigsten Sachen gepackt und Tee gekocht. Den Vormittag wollte sie in ihrem Garten verbringen.
18: Und dann bleibe ich so lange, wie es geht. Und dann fahre ich zu meinem Bruder nach Königsbachhaus. Den ganzen Tag will ich dem halt nicht um die Uhrzeit schuft Nerven gehen.
17: Rund 900 Menschen waren in den Notunterkünften untergekommen. Die zentral gelegene Jahnhalle war schnell voll. Ein Shuttle hat die, die nicht mehr reingekommen sind, an eine andere Halle gefahren. Andere hatten es sich bei dem sonnigen Wetter an der Enz gemütlich gemacht.
19: Ja, jetzt sitze ich hier seit ungefähr 8.20 Uhr hier rum am Fluss. Und als ich hierher gekommen bin, haben sogar die Enten noch geschlafen.
17: Nicht so entspannt lief es in den 4 Pflegeheimen, die im Evakuierungsgebiet liegen. Vor allem der Transport der liegenden Bewohnerinnen und Bewohner war zeitaufwendig. Auch das Altersheim Pflegestift musste geräumt werden. Carsten Dretzel von der Heimverwaltung war aber gut vorbereitet.
20: Keine alltägliche Situation. Es kostet da viel Engagement von unseren Mitarbeitern. Die sind natürlich alle freiwillig gekommen.
17: Das Gebiet in einem Radius von 1,5 Kilometern um die Weltkriegsbombe musste evakuiert werden. Denn bei der 1,8 Tonnen schweren Bombe handelte es sich um ein Modell mit 3 Zündern. Sie mussten alle entschärft werden. Nichts Alltägliches, auch für die Männer vom Kampfmittelbeseitigungsdienst in Baden-Württemberg. Ihre Aufgabe war es, die Bombe zu entschärfen.
21: Nur in der Kombination mit diesem Kampfmittel in der Größe war es für uns, Novum, was aber im Prinzip für uns jetzt nicht die Dramatik dazu kommt, weil nicht die Sprengstoffmenge ist das Ausschlaggebende, sondern tatsächlich das Zündsystem. Und das war eigentlich für uns relativ einfach zu entschärfen.
17: Über 6 Stunden lang musste das Gebiet evakuiert werden. Doch dann ging es ganz schnell. Die Bombe wurde entschärft. Erleichterung bei den Anwohnerinnen und Anwohnern, aber auch bei Oberbürgermeister Peter Boch von der CDU.
22: Ich bin sehr zufrieden mit dem Einsatzverlauf des heutigen Tages. Die Einsatzkräfte sind seit 4.30 Uhr heute Morgen im Dienst. An die 1.500 Personen, sprich genau um zu sein, 1.504 Einsatzkräfte aus dem ganzen Land, sind heute hier in Pforzheim für unsere Stadt tätig. Ein großes Dankeschön an die Stelle und natürlich aber auch ein großes Dankeschön an die Bevölkerung, die das hier wirklich alles auch unterstützt und die Maßnahme auch mitträgt und versteht.
17: Die Absperrungen wurden im Anschluss schnell abgebaut und die Pforzheimerinnen und Pforzheimer konnten zurück in ihre Wohnungen.
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4: Um 5.45 Uhr. In Russland gab es einen der schwersten ukrainischen Drohnenangriffe seit Kriegsbeginn. Dabei wurden viele Menschen verletzt, 4 Personen sollen getötet worden sein. Die Attacken konzentrierten sich auf die Hauptstadtregion. Björn Blaschke.
1: Mehrere Tote und Verletzte melden Behörden in Moskau nach den Schlägen, die die Ukraine Russland in der vergangenen Nacht versetzt hat. 556 Drohnen seien abgefangen worden, so das Verteidigungsministerium. Das teilt grundsätzlich nur mit, wie viele Geschosse seine Verteidigungssysteme angeblich abwehren konnten, nicht wie viele auf Russland abgefeuert wurden. Die Hauptstadt Moskau wurde jedenfalls seit mehr als einem Jahr nicht härter getroffen. Die Luftabwehr habe mehr als 70 Drohnen zerstört, die allein auf Moskau aus unterschiedlichen Richtungen zugesteuert seien, berichtete eine staatliche russische Nachrichtenagentur und berief sich auf den Bürgermeister Sergei Sobjanin, der auch sagte, 12 Menschen seien in Moskau verletzt worden, die meisten davon am Eingang zu einer Ölraffinerie im Südosten der Stadt. Die Anlage selbst sei nicht in Mitleidenschaft gezogen worden, aber einige Wohnhäuser nahe der Raffinerie. Alle 4 Flughäfen von Moskau mussten zeitweilig den Verkehr einstellen. Auf dem Gelände des Airport Sheremetyevo, dem größten des Landes, wurden Trümmer von Drohnen geborgen. Im Oblast Moskau, sozusagen in der Großregion der Hauptstadt, starben infolge der Drohnenattacken mindestens 3 Menschen in ihren Privathäusern. In Belgorod, einer Region, die unmittelbar an die Ukraine grenzt, sei ein Mann bei einem Drohnenangriff auf einen Lastwagen getötet worden. Das teilten die örtlichen Behörden mit. Die Streitkräfte der Ukraine wehren sich seit Anfang 2022 gegen den Einmarsch Russlands. Seit einigen Monaten schaffen sie es, ihren Gegner unter Druck zu setzen. Das erreichen sie, indem sie insbesondere Öl- und andere Infrastrukturanlagen, aber auch Militäreinrichtungen Russlands ins Visier nehmen.
4: Informationen von Björn Blaschke um gleich 5.47 Uhr.
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4: Seit Generationen ist Heinrich von Kleists Klassiker Michael Kohlhaas Schulstoff. Die Geschichte eines im Grunde wohlanständigen Pferdehändlers, der sich ungerecht behandelt fühlt und bald zum Mörder wird. Vielleicht wird ja nun auch Michaela Kohlhaas zur Pflichtlektüre an den Schulen. Eine Art Überschreibung des Klassikers von Kleist, der neue Roman der Leipziger Schriftstellerin Heike Geißler. Alexander Solloch hat den Roman gelesen.
2: Schon lange hat Michaela Kohlhaas das Gefühl, nicht mehr im Einklang mit sich selbst leben zu dürfen. Neugierig, ausufernd und weitherzig möchte die knapp über 40-Jährige sein. Das nun aber in einer Zeit, in der die meisten Länder, Staaten und Staatsbürger zur Enge neigen. Eine Enge, die ihr die Luft abschnürt, uns allen die Luft abschnürt. Aber sie allein ist diejenige, die aus diesem Störgefühl eine Konsequenz zieht. Sie gibt ihr bequemes Leben auf und zieht ins Offene, in den stillen und doch penetranten Kampf gegen die Maßlosigkeit von Geld, Macht und Ruhmesgier.
3: Michaela Kohlhaas war nicht außergewöhnlich rechtschaffen, aber dennoch würde ihrem herausgeforderten und überstrapazierten Gerechtigkeitssinn eine Schrecklichkeit und Wehrhaftigkeit erwachsen, die gewaltig sein und auffallen würde. Man würde von Michaela Kohlhaas sprechen, sie preisen und verfluchen.
2: Die große Frau des Jahrhunderts, die beispielhafte Frau, wird sie immer wieder genannt. Wer aber spricht denn eigentlich mit solcher rühmenden Gewissheit über Michaela Kohlhaas? Es ist die Ich-Erzählerin, die tatsächlich überhaupt nicht gewiss auf dem schwankenden Boden des Alltags steht, eher wie aus Heike Geißlers Vorgängerroman Die Woche entlaufen scheint. Als Mutter, Ehefrau, Konsumentin, Staatsbürgerin, verzweifelt den Zumutungen unserer Zeit ausgesetzt, aber selbst zu keiner entschlossenen Tat fähig. Die Michaela Kohlhaas lernt sie bei einem Spaziergang auf einem Friedhof im Leipziger Süden kennen. Dort arbeitet Kohlhaas als stellvertretende Verwalterin. Fortan verfolgt die Ich-Erzählerin gebannt, meist aus sicherem Abstand, den spektakulären Weg dieser Frau.
3: Diese Kohlhaas war ein verkanntes Wunder an Kraft und stieß die meisten, die ihr begegneten, im selben Maße ab, wie sie mich anzog. Sie war der Beistand, den ich in jeder meiner Rollen brauchte. Sie verschwendete all ihre Kraft, verschwendete alles, was sie hatte. Ihr wäre ja eine Ewigkeit lieber gewesen. Sie verschliss nicht mit Absicht. Sie wollte nur loswerden, was nicht mehr zu ihr gehörte.
2: Michaela Kohlhaas tut nämlich das, was schier nicht vorgesehen ist. Nachdem sie erfahren hat, dass ihre Stammkneipe, die in Anlehnung an Kleists Michael Kohlhaas Tronkenburg heißt, von einem steinreichen Galeristen übernommen worden ist, lässt sie in ihrer Empörung alles, was sie bindet und verpflichtet, liegen und stehen und bricht auf. Darin besteht ihre Schrecklichkeit. Ohne jemandem Bescheid zu sagen, wird sie nie wieder in ihre Wohnung, nie wieder an ihren Arbeitsplatz zurückkehren. Wie eine Obdachlose zieht sie durch die Straßen, besorgt sich bald einen Planwagen, nimmt mal unter Kunft auf einem Mittelaltermarkt, mal in einem leerstehenden Schlösschen, demonstriert ein Leben in Freiheit und Selbstbestimmung und provoziert dadurch. Heike Geißler findet für diesen seltsamen, abstoßenden und anziehenden Kampf einer Einzelnen eine geradezu hypnotisch überzeugende Sprache. Über eines nur würde man gern mit ihr diskutieren. Funktioniert ihre Heldin nicht auch ohne Anlehnung an den literarischen Klassiker? Anders als der mordbrennende Egozentriker Michael Kohlhaas will sie ja nicht Rache für selbst erlittenes Unrecht, sondern Besänftigung für alle. Vielleicht liegt der ganze Unterschied im kleinen A, das aus Michael Michaela macht.
4: Michaela Kohlhaas, der neue Roman von Heike Geißler, ist im Surkamp Verlag erschienen. Alexander Solloch hat ihn uns vorgestellt.
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4: In Sachsen-Anhalt wird im September ein neuer Landtag gewählt. Die AfD liegt in aktuellen Umfragen bei 41% und könnte sogar die absolute Mehrheit erreichen. Bundesweit kommt die Partei laut einer INSA-Umfrage auf 29%. Die Innenminister der Länder wollen nun Vorkehrungen treffen, unter anderem, weil sie ein Risiko darin sehen, wenn die AfD als Regierungspartei etwa Geheiminformationen erhält, die die Sicherheit des Landes betreffen. Politiker warnen auch davor, dass die AfD in großem Stil Beamte austauschen könnte. Unsere Gastautorin ist heute Kaya Klapsar von der Zeit. Sie findet es richtig, dass sich die Länder politisch wappnen für die Möglichkeit einer AfD-Regierung.
5: Der nun geäußerte Wunsch mehrerer Innenminister, sensible, sicherheitsrelevante Informationen, etwa die der Nachrichtendienste, vor dem Zugriff der kremlnahen AfD zu schützen, ist überfällig und muss so schnell wie möglich umgesetzt werden. Doch nicht alle Bundesländer wollen Vorbereitungen treffen auf eine mögliche Regierungsbeteiligung der AfD. In Mecklenburg-Vorpommern etwa, wo ebenfalls im September gewählt wird und die Partei Umfragen zufolge bei 35% liegt, wird ein entsprechender Gesetzentwurf von der CDU blockiert. Es ist ein Zeichen dafür, dass der Ernst der Lage nicht erkannt wurde. Oder, noch schlimmer, dass parteipolitische Erwägungen höher gewichtet werden als die demokratische Zukunft des eigenen Landes.
4: Ein Kommentar von Kaya Klapsar. Der Kölner Stadtanzeiger warnt, ein AfD-regiertes Bundesland bringe die gesamte Republik in Gefahr.
6: Es erinnert an Biedermann und die Brandstifter. In dem Stück von Max Frisch nimmt ein Bürger namens Biedermann zwei Brandstifter in sein Haus auf, obwohl sie es anzünden wollen. Und die Bedrohung geht über Sachsen-Anhalt weit hinaus. So könnten im Falle eines AfD-Wahlsieges Informationen aus dem Verbund der Verfassungsschutzämter nach Russland abfließen. Überhaupt dürfte das Land für die Partei nur ein Experimentierfeld sein, um die Republik Zug um Zug aus den Angeln zu heben. Die größte Verantwortung kommt deshalb der Wählerschaft zu. Wenn sie der AfD zu einer absoluten Mehrheit verhilft, dann verhält sie sich so wie der Herr Biedermann.
4: Die Frankfurter Allgemeine Zeitung schaut auf den schon erwähnten möglichen Beamtenaustausch durch eine AfD-Regierung und zeigt auch Verständnis für politische Vorkehrungen. Sie warnt aber davor, den Bogen zu überspannen.
6: Man kann natürlich politische Beamte austauschen, ein normales Verfahren beim Regierungswechsel, aber nicht ohne weiteres die Beamten des Mittelbaus. Gegen sie müsste es schwerwiegende Vorwürfe geben. Daher ist es folgerichtig, dass sich Sachsen-Anhalts AfD-Spitzenkandidat Siegmund direkt aufs Drohen gegen etwaige widerständige Beamte verlegt. Sich auf die Risiken einer Regierungsübernahme durch eine solche Partei vorzubereiten, ist also notwendig. Man sollte nur nicht der Versuchung erliegen, noch in letzter Minute Anti-AfD-Gesetze zu erlassen.
4: Für den Münchner Merkur muss sich jetzt das ganze Land zusammenreißen, wenn eine AfD-Regierung noch verhindert werden soll.
6: Daran, dass die AfD nun bundesweit an 30% kratzt und in Sachsen-Anhalt sogar auf die absolute Mehrheit hoffen darf, trägt die aktuelle Bundesregierung die Hauptschuld. Die Streitereien, die gebrochenen Versprechen, die schwache Performance, wenig macht Mut. Die Lähmung lässt sich aber nicht allein mit dem Kommando gen Berlin macht's halt besser überwinden, sondern nur gemeinsam. Es braucht einen neuen Pakt zwischen Regierung und Bürgern, damit der Reformsommer nicht ähnlich gegen die Wand fährt wie seine Vorgänger. Die Verantwortlichen müssen gnadenlos ehrlich sein, Zumutungen benennen, ihren Sinn erklären. Die Wähler müssen ihr Restvertrauen zusammenkratzen und anerkennen, dass die Lage Einschnitte erfordert, fair und bei allen. Die 29%-Umfrage für die AfD ist keine Frühwarnung, sie ist ein schriller Alarm.
4: Das waren die Standpunkte. Zusammengestellt hat sie heute Constanze Simide.
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4: Heute vor 50 Jahren begann in Ost-Berlin der 9. Parteitag der SED. Dabei wurde unter anderem ein neues Parteiprogramm verabschiedet. Die deutsche Einheit rückte damit noch weiter in die Ferne. Mirjam Bennecke mit einem Rückblick.
7: Politikspektakel in Ost-Berlin. Vor dem Palast der Republik stehen tausende junge Menschen in Reih und Glied. Während der sozialistische Nachwuchs draußen Stimmung macht, geht es im Palast der Republik etwas trockener zu.
9: Der 9. Parteitag der Sozialistischen Einheitspartei Deutschlands. Er lebe!
7: Im Mai 1976 sind hunderte Delegierte aus der gesamten DDR angereist.
10: Von der Tribüne unseres 9. Parteitages geht der Dank an die Arbeiterklasse, die Genossenschaftsbauern, die Intelligenz, an alle Bürger für ihre unzählbaren Heldentaten zur Stärkung unserer sozialistischen deutschen demokratischen Republik.
7: Der Parteitag ist das höchste Gremium und trifft sich etwa alle 5 Jahre mit sozialistischem Pathos und bis ins kleinste Detail durchinszeniert. Erich Honecker wird als Parteichef wiedergewählt und bekommt den Titel Generalsekretär. Außerdem verabschieden die Delegierten ein neues Parteiprogramm. Von einer möglichen Einheit Deutschlands steht darin nichts mehr. Die Partei konzentriert sich in den 1970er Jahren ganz darauf, die Gesellschaft in den Kommunismus überzuleiten. Manche Bürgerinnen und Bürger interessieren sich aber doch eher dafür, welche Folgen der Übergang zum Kommunismus im Portemonnaie hat.
23: Na, dass so endlich mal die kleinen Rentner mehr Rente geben und nicht die schon Tausende haben, noch 50 Mark zu geben. Das erwarte ich vom Parteitag.
24: Ja, ich hoffe, dass es besser wird und vorwärts geht.
7: Große Kontroversen gibt es auf dem 9. Parteitag nicht. Stattdessen präsentiert die Parteiführung den sozialistischen Bruderländern eine geeinte und starke SED.
25: Hochrufe auf Genossen Honecker und die Parteiführung.
7: Begonnen hat der 9. Parteitag am 18. Mai 1976. Heute vor 50 Jahren.
4: Und das war der Stichtag von Mirjam Bennecke. Soweit auch die ARD-Infonacht. Heute mit Sven Hasenclever. Gleich um 6 geht's hier wie gewohnt weiter mit den Nachrichten. Heute ist Montag, der 18. Mai 2026. Kommen Sie gut in die neue Woche. Die Zeit jetzt gleich 5.58 Uhr.
26: Danke an die Kollegen in Hamburg. Wir melden uns aus Leipzig zurück. Hier ist MDR aktuell. Guten Morgen zunächst mal ins Wetterstudio zu Jörg Schröder.
27: Einen wunderschönen guten Morgen.
26: Ich habe hier Fenster aufgemacht. Die Vögel zwitschern schon. Schön. Und die Sonne scheint, glaube ich.
27: Bekommt man fast Frühlingsgefühle, muss ich sagen, wenn die Temperaturen noch nicht relativ niedrig wären, obwohl man schon sagen kann, in den meisten Gebieten haben wir aktuell keinen Frost mehr. Wir liegen aktuell im Schnitt so zwischen 3 und 7 Grad, aber es gibt noch ein paar Ecken, da ist es noch frostig kalt, zum Beispiel im Erzgebirge, im Vogtland und sich noch irgendwo eine Minusgrade. Nee, der Erzgebirge, Vogtland, das war es dann schon, also dieser Morgen noch vergleichsweise frisch. Am Nachmittag erwarten wir dann angenehme Werte zwischen 18 und 22 Grad und angenehm ist das Stichwort, denn bis in den Nachmittag hinein erleben wir in den vielen Gebieten eine Mischung aus Sonne und Wolken, sieht also insgesamt recht freundlich aus. Wir haben also quasi noch so ein bisschen Hochdruckeinfluss, aber das ändert sich. Das Tiefdruckgebiet Henriette zieht dann herein und das heißt, am Nachmittag zieht sich dann in Thüringen über dem Harz, dem Südosten von Sachsen, mehr und mehr zu und dann kommen auch Schauer und Gewitter auf.
26: Heieiei, die sind dann hoffentlich nachts wieder weg.
27: Nö, die halten sich relativ lange und Schauer und Gewitter werden sie eigentlich bis in den Freitag hinein immer wieder durchziehen. Und das heißt, bis zum Freitag erwarten wir insgesamt sehr wechselhaftes Wetter. Mal mehr Sonne, mal mehr Wolken. Schauer und Gewitter sind auch immer mit dabei. Die Temperaturen, das ist das Schöne, ändern sich nicht großartig. Werte im Schnitt zwischen 16 und 22 Grad. Das Thema Nachtfröste ist auch erst einmal vorbei. Und das heißt, die Gärtner können erst einmal durchatmen.
26: Und dann kommt Pfingsten.
27: Und dann wird's wärmer. Oh. Aktueller Stand bis 28 Grad bei so einer Mischung aus Sonne und Wolken und nur wenigen Schauern.
26: Jörg Schröder mit diesen herrlichen Aussichten. Danke. kurzer Blick auf Themen hier in der kommenden halben Stunde bei uns. Was würde tatsächlich passieren, wenn in Sachsen-Anhalt die AfD regieren würde? Die Partei will die Schulpflicht abschaffen, Lehrpläne umschreiben, den Schulalltag verändern. Was das bedeuten würde, das berichtet gleich unser Korrespondent. Und eine Hörerfrage. Man kann ja total einfach seinen Stromanbieter wechseln, aber versuchen Sie das mal mit Ihrem Netzbetreiber. Das geht offenbar nicht. Warum geht das nicht auch so einfach? In Hörer machen Programm kurz vor halb.
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11: Um 6 Uhr mit Susanne Limke. Sachsen-Anhalts Ex-Ministerpräsident Rainer Haseloff warnt für den Fall einer AfD-Regierungsübernahme vor einer Abwertung von Bildungsabschlüssen. Der CDU-Politiker sagte bei MDR aktuell, die anderen Bundesländer wüssten, dass die AfD gesichert rechtsextrem sei. Sollte diese Partei den Bildungskanon bestimmen, sei das sozusagen ein Ausbruch aus der vereinbarten Grundlage der Bundesrepublik. Der AfD-Bildungspolitiker Hans-Joachim Tillschneider wies die Vorwürfe zurück. Seine Partei wolle die Standards vielmehr noch übererfüllen. Weltweit sind im vergangenen Jahr so viele Hinrichtungen erfasst worden wie seit 1981 nicht mehr. Wie die Menschenrechtsorganisation Amnesty International mitteilte, stieg die Zahl um fast 80% auf rund 2700 Exekutionen. Mehr als 2100 Todesstrafen wurden demnach im Iran vollstreckt, mehr als doppelt so viele wie im Vorjahr. Die höchste Zahl von Hinrichtungen gibt es laut Amnesty aber in China. Das genaue Ausmaß sei allerdings unklar, weil Daten dazu als Staatsgeheimnis behandelt würden. Unionsfraktionschef Jens Spahn ist dafür, die automatische Diätenerhöhung der Bundestagsabgeordneten in diesem Jahr auszusetzen. Beim Nachrichtenportal The Pioneer stimmte er dem Vorschlag aus SPD, Grünen und Linkspartei zu. Bürger würden etwa durch die Gesundheitsreform zusätzlich belastet. Er verstehe, wenn diese Menschen dann auch von den Abgeordneten einen Verzicht erwarteten. Im kommenden Jahr solle man aber zur automatischen Anpassung der Abgeordnetengehälter zurückkehren. Das Landgericht im tschechischen Pilsen verhandelt heute darüber, ob die Rechtsextremistin Maler Svenja Liebig an Deutschland ausgeliefert werden darf. Ob heute bereits eine Entscheidung fällt, ist unklar. Die rechtskräftig verurteilte Rechtsextremistin hatte sich in Deutschland dem Haftantritt entzogen und nach Tschechien abgesetzt. Dort wurde Liebig Anfang April festgenommen und sitzt seitdem in Auslieferungshaft. Bei der Eishockey-Weltmeisterschaft ist der Viertelfinaleinzug der deutschen Mannschaft in Gefahr. Die Deutschen unterlagen Lettland 0:2. Nächster Gegner ist heute Abend der bisher ungeschlagene Gastgeber Schweiz. Fußball-Bundesligist Eintracht Frankfurt hat sich von Trainer Albert Riera getrennt. Beide Seiten erklärten am Abend, die Entscheidung sei einvernehmlich erfolgt. Riera war nur 3,5 Monate im Amt. Am letzten Spieltag hatte sein Team durch eine Niederlage in Stuttgart die Europacup-Qualifikation verpasst. Das waren die Nachrichten. Das Wetter. Die Temperaturen von 5 Uhr. Auf dem Brocken 5 Grad. Chemnitz wolkig 7, Dresden leicht bewölkt 6 Grad. Eisenach leicht bewölkt 4, Erfurt wolkenlos 6. Fichtelberg leicht bewölkt 4, Gera wolkenlos 5, Görlitz wolkenlos 5 Grad, in Halle stark bewölkt bei 7, Leipzig wolkenlos 6, Magdeburg bedeckt 10, Meiningen leicht bewölkt 5 Grad. Heute viel Sonne, später wolkig, am Nachmittag vor allem im Bergland Schauer, örtlich Gewitter, 17 bis 22 Grad, teils mäßiger Südostwind. Morgen nach Nebel, heiter oder wolkig mit Schauern und einzelnen Gewittern, 17 bis 22 Grad. Sonnenaufgang in Halle war heute 5.16 Uhr, Sonnenuntergang ist 21.02 Uhr. MDR Verkehrsdienst. Vorsicht auf der A4 Frankfurt Richtung Dresden zwischen Bucher und Jena Göschwitz vor dem Jagdbergtunnel liegt ein toter Dachs auf der linken Spur und in Magdeburg in der Beimsstraße in Höhe Fichtestraße Behinderungen nach einem Unfall im Kreuzungsbereich. Soweit der Verkehrsdienst. 6.04 Uhr.
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26: An diesem Montag, den 18. Mai, Hanno Gries im Studio. Und haben Sie es gehört? Drüben bei Susanne Lemke im Nachrichtenstudio, da zwitschern auch die Vögel durchs offene Fenster. Wie leben wir miteinander ohne voller Hass übereinander herzufallen. Das wollen wir in der ARD herausfinden. Das Format heißt, was Deutschland verbindet, und diskutieren. Da diskutieren 84 sich völlig fremde Menschen aus ganz Deutschland miteinander. Respektvoll und ohne, dass jemand dazwischenfunkt. Die Teilnehmenden stehen da symbolisch für 84 Millionen aus allen Bundesländern, aus verschiedenen Berufen, Altersgruppen und Migrationsgeschichten. In einer halben Stunde dazu der Bericht. Und eine weitere Facette dieser ganzen Frage, wie leben wir miteinander, ist auch die Lage der Kinder bei uns. UNICEF hat nämlich herausgefunden, dass es den Kids in Deutschland nicht so richtig gut geht. Wir nehmen da nur Platz 25 von 37 ein.
12: Deutschland bleibt weit hinter seinen Möglichkeiten zurück, weil Deutschland ja eigentlich eine starke Volkswirtschaft ist. Und wir sind zum wiederholten Mal in unserem Ranking im unteren Drittel. Und das hinter den Möglichkeiten zurückbleiben, führen wir vor allem darauf zurück, dass Deutschland es eigentlich besser könnte, unserer Ansicht nach.
26: Was wir dagegen tun könnten, dazu ein Interview mit Katja Sodomann von UNICEF in einer Viertelstunde. In Sachsen-Anhalt, da liegt ja die AfD in den aktuellen Umfragen so klar vorn, dass sie unter bestimmten Bedingungen ab September erstmals ein Bundesland regieren könnte. Was würde sich dann zum Beispiel in der Bildung verändern? Nun, die AfD will da die Schulpflicht abschaffen, Lehrpläne umschreiben, den Schulalltag verändern. Und andere Parteien und Bildungsexperten warnen, das könnte Folgen haben. Sogar für die Frage, ob das Abitur aus Sachsen-Anhalt in anderen Bundesländern überhaupt noch anerkannt wird. Aber was genau plant die AfD da eigentlich? André Seifert.
13: Die Zukunft in sachsen-anhaltischen Schulen sieht laut AfD-Regierungsprogramm so aus. Im Unterricht sollen klassische Inhalte wie Rechnen, Lesen und Schreiben mehr Gewicht bekommen. Ein Fokus will die AfD auf das Deutsche Reich legen. Die Schüler sollen noch mehr Sport treiben, Heimatkunde und Russisch lernen und nach Russland zum Schüleraustausch fahren. So steht es im Programm, für das der bildungspolitische Sprecher der AfD, Hans-Joachim Tillschneider, verantwortlich ist. Die Schulpflicht soll abgeschafft werden.
14: Also wir planen nicht mehr und nicht weniger als den Familien, die das können und wollen, die Erlaubnis zu geben, ihr Kind zu Hause zu unterrichten.
13: Im AfD-Programm finden sich noch mehr Ideen für den Schulalltag. Private Wachdienste sollen in Schulen für, Zitat, Recht und Ordnung sorgen. Für Fehlverhalten von Lehrern soll es eine Beschwerdestelle geben. Und Behinderte sollen zurück in Förderschulen.
14: Wir wollen vor allem wieder Schwerpunkt auf Unterricht setzen. Und nachdem wir die Regierung übernommen haben werden, muss man sich fokussieren und muss man sich auf das Wesentliche konzentrieren. Und das werden wir leisten, eine Konzentration auf das Wesentliche.
13: So Hans-Joachim Tillschneider. Die Bildungspläne der AfD sind radikal und sie würden ganz direkt mehrere Standards treffen, auf die sich die Länder geeinigt haben, etwa zur Schulpflicht, zu einheitlichen Lehrplänen und zur Inklusion. Sachsen-Anhalts Bildungsminister Jan Riedl, der sich als CDU-Politiker natürlich genau wie die AfD im Wahlkampf befindet, warnt deshalb.
15: Aus meiner Sicht zeigen die, wessen Geisteskind die am Ende sind. Bei der Frage, weiter zu selektieren, Menschen mit Behinderung auszuschließen, Menschen mit Migrationshintergrund in Sonderklassen zu unterrichten, was in vielen Bereichen diametral entgegen unserer freiheitlich-demokratischen Grundordnung steht und gegenüber den Idealen, die wir als 16 Bundesländer beschlossen haben. Und wenn wir anfangen über Bildungspläne in einzelnen Fächern, wenn wir anfangen über Schulpflicht und wer weiß, was da noch alles kommt, zu diskutieren, dann müssen wir uns auch die Frage stellen, wie sieht es mit der Wertigkeit unserer Abschlüsse aus, der Abschlüsse unserer Kinder? Das wird uns zurückwerfen und das wird ein Nachteil sein für die Schülerinnen und Schüler hier in Sachsen-Anhalt.
13: Auf Anfrage von MDR aktuell bestätigt die Kultusministerkonferenz, die Abituranerkennung ist an die gemeinsamen Standards gebunden. Schert ein Land aus, werde die Gleichwertigkeit nicht mehr automatisch gewährt. Andere Bundesländer könnten dann prüfen. Im Klartext, ein Abitur aus Sachsen-Anhalt könnte dann in Bayern nicht mehr anerkannt werden. Beim Thema Bildung gewinnt der Wahlkampf in Sachsen-Anhalt daher zurzeit an Schärfe. Altministerpräsident Rainer Haseloff hatte die Debatte kürzlich im Spiegel eröffnet und er legt bei MDR aktuell nach.
16: Die AfD ist eine gesichert rechtsextreme Partei. Das wissen die anderen Bundesländer, wenn so eine Partei sozusagen den Bildungskanon und den Bildungskatalog und die Bildungspolitik bestimmen, dass das sozusagen ein Ausbruch aus der vereinbarten Grundlage dieser Bundesrepublik Deutschland bedeutet.
13: Die AfD weist alle Vorwürfe zurück. Als lächerlich bezeichnet sie Sprecher Hans-Joachim Tillschneider. Und er sagt, im Gegenteil, in Zukunft werde man die Standards der Kultusministerkonferenz übererfüllen.
26: Der Bericht von André Seifert war das. Wir haben es 6:09. Deutschlands Wirtschaft geht's ja gerade nicht so richtig gut. Ständig werden Leute entlassen und in großen Betrieben trifft das in der Regel zuerst Zeitarbeiterinnen und Arbeiter. Also Menschen, die sich einen Betrieb von einer Zeitarbeitsfirma quasi ausleiht. für bestimmte Zeiten. Und damit es in diesem Modell nicht zu Unterbezahlung und Ausbeutung kommt, hat die Politik diesen ganzen Bereich ziemlich reguliert. Aber was heißt das jetzt für die Zeitarbeit? Also akute Krise und mehr Regulierung. Haben wir es mit so einer sozusagen einer sterbenden Branche zu tun? Dazu jetzt Ralf Geißler.
1: Heiko und Nando haben Arbeit, aber keinen festen Arbeitsplatz. Sie sind Zeitarbeiter. Heute werkeln sie in Erfurt, nächsten Monat woanders. Heiko hilft aktuell bei Schweißarbeiten aus.
3: Für einen Automobilzulieferer. Da werden Rohre hergestellt, gezogen, geschweißt. Für mich ist es ganz in Ordnung.
1: Auch Nando

0: Lange, weil sie exponentiell gewachsen ist. Ich glaube, wir hatten jetzt im letzten Jahr 320 Insolvenzen von Zeitarbeitsunternehmen, und das ist für uns wirklich richtig viel, weil die Branche ja auch nicht so riesengroß dann ist.
1: Trotzdem habe die Branche Zukunft, denkt Baumann und nennt ein Beispiel.
0: Wir wechseln jedes Jahr unsere Autos von Sommer auf Winterreifen. Das ist ein Zeitpunkt, da haben Werkstätten auf einmal unfassbar viel zu tun, aber auch nur für 8 Wochen. Man hält ja für 8 Wochen nicht 300% des Personalbestands vor. Das sind Einsatzbereiche, wo wir weiterhin unbedingt gefragt werden.
1: In den vergangenen Jahren hat sich Zeitarbeit verändert, auch aus politischen Gründen. So darf ein Zeitarbeiter nur noch maximal 18 Monate an ein und dieselbe Firma verliehen werden, sonst müsste er laut Gesetz zur Stammbelegschaft wechseln. Die Bezahlung hat sich verbessert. Auch in der Zeitarbeit gelten heute Tarifverträge, sagt Martin Biewen vom Institut für angewandte Wirtschaftsforschung Tübingen.
2: Sodass, wenn man jetzt wirklich vergleichbare Personen und Tätigkeiten gegenüberstellt, man keinen Nachteil in der Bezahlung jetzt in der Zeitarbeit sehen kann. Sogar im Gegenteil, teilweise für wirklich vergleichbare Tätigkeiten gibt es einen leichten Vorteil dann für Personen, die in der Zeitarbeit arbeiten.
1: Das bestätigt sich in der Praxis. Heiko und Nando erzählen, dass sie bei manchen Einsätzen mehr verdienen als Stammbeschäftigte. Ihr gemeinsamer Chef ist Florian Meyer. Seine Firma GEAT gehört zu den großen Personaldienstleistern in Ostdeutschland. In Thüringen vermittelt niemand so viele Zeitarbeiter wie er.
3: Also mein Vater hat das Unternehmen gegründet vor 31 Jahren, damals aus einer Landesgesellschaft heraus.
1: Meyer sagt, die Branche sei ein Seismograf. Sie spüre zuerst, wenn es in der Wirtschaft nicht läuft. Dann lassen sich vor allem Niedrigqualifizierte schwer unterbringen, die wiederum oft bei Zeitarbeitsfirmen ihren Berufseinstieg finden. Meyer gibt mit seiner Firma auch vielen Geflüchteten eine Chance.
3: Wir bieten Beschäftigungschancen, Qualifizierungschancen in den Bereichen und sind stolz darauf, dass wir insgesamt sehr viele verschiedene Nationen bei uns vereinen können und auch kulturell damit gut umgehen können.
1: Viele versuchen aus der Zeitarbeit in einen regulären Job zu wechseln. Heiko war schon an 12 Firmen verliehen. Er findet die Abwechslung gut und will auch nach 17 Jahren Zeitarbeiter bleiben, als einer, der immer dann kommt, wenn es im Betrieb stressig wird.
4: Ralf Geißler zur Situation der Zeitarbeiter in der Wirtschaftskrise.
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4: Nicht nur wegen der Pläne von Wirtschaftsministerin Katharina Reiche fragen sich ja viele, hält Deutschland seine Klimaziele noch ein oder nicht? Der Expertenrat für Klimafragen stellt heute seinen Prüfbericht dazu vor. Die Fachleute analysieren darin, wie viel CO2 im Jahr 2025 ausgestoßen wurde und wie die Entwicklung in der Zukunft sein könnte. Felix Tenbaum kann uns sagen, der Bericht nutzt ja Daten des Umweltbundesamtes. Wie sind die Fachleute konkret vorgegangen?
6: Sie haben zurück, aber auch nach vorne geschaut. Beim Rückblick wurde einmal gecheckt, wie viel Industrie, Landwirtschaft, Verkehr oder Gebäude tatsächlich CO2 ausstoßen. Und im zweiten Schritt wurde geprüft, ist das mehr oder weniger als eigentlich vorgesehen ist. Denn jeder Bereich hat ein festgelegtes CO2-Budget. Beim letzten Bericht lag die Industrie da ziemlich weit vorne, aber zwei Bereiche, Verkehr und Gebäude, lagen klar und deutlich drüber. Dass Deutschland insgesamt seine Klimaziele trotzdem zuletzt sogar ein bisschen übererfüllt hat, liegt aber an der schwachen Wirtschaft und nicht an politischen Entscheidungen.
4: Wie ist es mit der Zukunft? Also wie sieht es da aus für Deutschlands Klimaziele?
6: Der Expertenrat macht immer zusätzlich zum Rückblick auch eine sogenannte Projektion, berechnet also, wie es mit den Klimazielen in der Zukunft aussieht, wenn wir so weitermachen wie jetzt. Da gab es in der Vergangenheit schon auch mal schlechte Noten. Spätestens in den 2030er Jahren wird's nach Meinung der Fachleute schwierig, die Klimaziele einzuhalten. Dazu kommt noch Kritik am neuen Klimaschutzprogramm, das Bundesumweltminister Carsten Schneider im Frühjahr vorgestellt hat. Das hält der Expertenrat für unzureichend und außerdem ist ja noch gar nicht klar, was es bedeutet, dass Heizen mit Öl und Gas länger erlaubt bleiben soll. Vor einem Jahr hat der Expertenrat noch betont, dass er Hoffnung hat, dass das Heizungsgesetz der Ampel positive Effekte mit sich bringt. Aber das wird von der aktuellen Regierung ja bald abgeschafft.
4: Felix Tenbaum mit diesen Infos. Und es wird 6.15 Uhr, unser Top-Thema heute Morgen. Eine AfD-Regierung in Sachsen-Anhalt ist eine Bedrohung für die Bildungsabschlüsse der Schüler. Das sagt Ex-Ministerpräsident Rainer Haseloff von der CDU. Er meint, die anderen Bundesländer wüssten, dass die AfD gesichert rechtsextrem sei und sollte sie den Bildungskanon bestimmen, sei das der Ausbruch aus der vereinbarten Grundlage der Bundesrepublik. Was heute noch wichtig wird, jetzt mit Susanne Lemke.
5: Der Deutsche Expertenrat für Klimafragen stellt heute in Berlin seinen Jahresbericht vor. Er enthält die Daten zu den Treibhausgasemissionen im vergangenen Jahr, aber

0: aber auch Prognosen für die weitere Entwicklung. Die Berichte des Rats sind maßgeblich für die Klimapolitik des Bundes. Der neue Landtag von Rheinland-Pfalz kommt heute in Mainz zu seiner ersten Sitzung zusammen. Dabei stellt sich CDU-Spitzenkandidat Gordon Schnieder zur Wahl als Ministerpräsident. Seine Partei hatte die Landtagswahl vor 8 Wochen klar gewonnen und damit 35 Jahre SPD-Regierung beendet. Nach 6-jähriger Sanierung wird heute in der Magdeburger Innenstadt das einst schlechteste Polizeigebäude Deutschlands wieder in Dienst gestellt. Den Titel hat es 2017 von der Deutschen Polizeigewerkschaft erhalten. Für knapp 30 Millionen Euro wurde das Gebäude umfassend umgebaut sowie mit neuer Klima- und Sicherheitstechnik ausgestattet. Künftig soll dort die Polizeiinspektion Zentrale Dienste ihren Sitz haben. Das Wetter erst häufig Sonne, später Schauer, örtlich Gewitter, 17 bis 22 Grad. Morgen heiter oder wolkig, gebietsweise Schauer und vereinzelt Gewitter, 17 bis 22 Grad. MDR aktuell Verkehrsdienst, A17 Richtung Dresden zwischen Grenzübergang Breitenau-Schönwald und Bad Gottleuber, Stau und stockender Verkehr. Hier dauert es 15 Minuten länger. Soweit der Verkehrsdienst. 6.17 Uhr.
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2: Deutschland ist eines der reichsten Länder der Welt. Aber warum geht es unseren Kindern dann nicht so gut, wie man erwarten könnte? Gestern kam eine UNICEF-Studie raus, die das Wohlbefinden der Kinder im internationalen Vergleich untersucht. Und da kam raus, den Kids in Deutschland geht's nicht so gut. Nur Platz 25 von 37. Darüber will ich reden mit einer der Verantwortlichen von UNICEF, mit Katja Sodemann. Ich grüße Sie, hallo.
3: Hallo.
2: Frau Sodemann, wie messen Sie eigentlich das Wohlbefinden der Kinder? Also wie geht das konkret?
3: Das sind internationale vergleichende Studien und Daten, die da erhoben werden. In diesem Fall konkret von EU- und OECD-Ländern. Und da gucken wir auf verschiedenste Erhebungen, die in den Ländern jeweils vergleichbar zur Verfügung stehen. Zum Beispiel das, was alle kennen, sind die PISA-Studien, also der Bildungsvergleich der 15-Jährigen in diesem Fall, den wir auch für diese Studie ausgewertet haben. Es gibt auch Befragungen von Kindern, es gibt Dinge aus dem Bereich Gesundheit, mentale und körperliche, denen wir nachgegangen sind. Und die Armutsquoten werden erhoben, die Einkommen werden abgeglichen. Also es sind verschiedene Daten und Evaluationen, die wir miteinander abgleichen bei den Ländern.
2: Und Sie schreiben, Deutschland bleibt weit hinter seinen Möglichkeiten zurück. Warum?
3: Deutschland bleibt weit hinter seinen Möglichkeiten zurück, weil Deutschland ja eigentlich eine starke Volkswirtschaft ist. Und wir sind zum wiederholten Mal in unserem Ranking im unteren Drittel. Und ein Land wie Deutschland könnte mehr schaffen, wenn es die Anliegen der Kinder und die Bedürfnisse der Kinder höher priorisieren würde. Das sieht man an anderen Ländern, die weniger wirtschaftsstark sind und die sogar teilweise höher im Ranking sind. Und das hinter den Möglichkeiten zurückbleiben, das führen wir vor allem darauf zurück, dass Deutschland es eigentlich besser könnte, unserer Ansicht nach.
2: Aber was genau könnte Deutschland besser? Also es gibt doch bei uns beispielsweise Kindergeld, es gibt Steuerfreibeträge für Familien. Nützt das alles nichts oder ist es der falsche Ansatz?
3: Das sind keine falschen Ansätze, aber man sieht, es wirkt nicht genug. Also was sich zum Beispiel verbessert hat, ist der Zugang zum Kindergeld. Da wurde an einer Schraube gedreht. Andere Schrauben, die wir für sinnvoll halten, sind Programme in Schulen, in Regionen, in denen nicht viel einkommensstarke Menschen leben, dass dort die Kinder gefördert werden. Also es gibt Ansätze, die wirken, das wissen wir auch von anderen Ländern, die besser abschneiden beim Wohlbefinden oder auch zum Beispiel bei der Bildung von Kindern. Also es gibt Dinge, die wirken können. Wir sehen aber auch in Deutschland, da stagniert die Kinderarmut bei 15%. Bedeutet, 15%, also jedes siebte Kind lebt in Einkommensarmut und das in einem Land wie Deutschland, das finde ich, das könnte auch besser gehen, denn wir sind ja eins der wohlhabenderen Länder der Welt.
2: Nehmen wir mal zwei Beispiele. Portugal ist auf Platz 4, Litauen ist auf Platz 7. Beide Länder sind wirtschaftlich schwächer als Deutschland und trotzdem ist beispielsweise die Kinderarmutsquote dort geringer als in Deutschland. Ist das so?
3: Naja, das ist in Teilen so. Das hat auch unterschiedliche Ursachen. Oft sind das politische Prioritäten, die dann anders gesetzt werden. Also dass Kinderarmut stärker im Fokus noch steht in der Politik als vielleicht in Deutschland. Es sind teilweise aber auch Mechanismen, die es Eltern besser möglich macht, dass beide Eltern arbeiten können. Also die frühkindliche Betreuung ist vielleicht besser. Und die bringt natürlich nicht nur was fürs Einkommen, wenn beide arbeiten können, sondern natürlich auch für die Bildungschancen dieser Kinder. In Deutschland ist es so, dass der Gap sehr stark ist zwischen den, ich nenne es mal privilegierten Familien, also den besonders einkommensstarken und den besonders einkommensschwachen Familien. Da sind die Kinder gerade im Bereich Mathe oder Lesen bei den einkommensschwachen Familien sehr weit im Hintertreffen im Vergleich zu denjenigen, die privilegierter sind. Und das kriegen andere Länder einfach besser hin. Die Chancengerechtigkeit, gerade auch im Bildungsbereich, ist in anderen Ländern da einfach besser.
2: Und wie machen andere Länder das? Haben die bessere Strukturen für einkommensschwächere Eltern oder machen die das über Transferleistungen, über den Sozialstaat? Also ich rätsel immer noch so ein bisschen darüber, was denn für uns in Deutschland der richtige Weg wäre.
3: Ja, also nehmen wir zum Beispiel Frankreich. Die sind unter den Top 3 in Frankreich. Ja. Ab dem dritten Kind rentiert es sich steuerlich, ein Kind zu haben. Das wird, habe ich mal gehört, sogar das goldene Kind genannt, das dritte Kind in Frankreich. Okay. Da werden also steuerliche Hebel gezogen. Wenn wir jetzt bei Frankreich bleiben würden, da ist natürlich auch die kindliche Frühbetreuung ganz stark ab dem dritten Lebensjahr. Da ist es viel normaler als in Deutschland, dass flächendeckend beide Eltern arbeiten gehen und arbeiten gehen können, auch schon viel eher als in Deutschland. Und das ist auch ein Punkt, den wir uns wünschen würden in Deutschland, dass der Fokus vor allem dorthin gelegt wird bei Kindern, wo die Not am größten ist und dass dort auch mehr investiert wird in die Kinder, sei es in die Bildung, sei es aber auch in die Nachbarschaft, dass da ein ordentlicher Spielplatz um die Ecke ist, dass da Kinderärzte sind. Und dass es vielleicht auch ein Schulessen, ein gesundes gibt für einkommensschwache Kinder, die ansonsten vielleicht kein Essen oder kein gesundes Essen hätten. Es gibt also viele Stellschrauben, die auch in anderen Ländern gedreht werden, wo bei uns noch ein bisschen Luft nach oben ist aus unserer Perspektive.
2: Das Wohlbefinden der Kinder in Deutschland ist weit unterdurchschnittlich im internationalen Vergleich. Das ist das Ergebnis der Studie von UNICEF Deutschland und da habe ich gesprochen mit Katja Sodemann. Frau Sodemann, ich danke Ihnen.
3: Sehr gerne.
2: Und das Gespräch habe ich vor der Sendung aufgezeichnet. Es ist 6.22 Uhr. Eine Wirtschaft, die nicht in Gang kommt und miserable Umfragewerte. Die Bundesregierung steht ziemlich unter Druck und will noch vor den Landtagswahlen im Herbst Handlungsfähigkeit zeigen. Um Kompromisse für die anstehenden Reformen auszuhandeln, müssten auch die Sozialpartner mit einbezogen werden, fordert jetzt Bayerns Ministerpräsident Markus Söder. Nicole Markwald berichtet.
4: Markus Söder hält Reformen noch vor der Sommerpause für zwingend notwendig. Das betonte der CSU-Chef in der ARD-Sendung Karin Mioska. Nichts zu entscheiden sei in der aktuellen Situation die schlechtere Alternative. Er plädiert für ein großes Reformpaket zu den zentralen Themen Steuern, Arbeitsmarkt, Rente und Bürokratieabbau. Allerdings gibt es innerhalb der Regierung bei der konkreten Umsetzung noch große Differenzen. Söder sagte,
5: der Kompromiss ist Teil unserer Demokratie, der Kompromiss ist nichts Falsches. Ohne Kompromiss haben wir aber keine Lösung und darum brauchen wir alle am Tisch. Und ich fände eine Art neues Bündnis für Arbeit, wenn man das auf den Weg bringen könnte, das fände ich gut.
4: Am Wochenende hatte Verdi-Chef Frank Wernicke kritisiert, dass Bundeskanzler Merz bislang für die Reformpläne der Bundesregierung keinen Konsens mit den Gewerkschaften gesucht habe. Im Juni sollen sich nun die Sozialpartner, also die Verbände von Arbeitgebern und Arbeitnehmern im Kanzleramt treffen, um mit der Politik einen Weg aus dem Tief zu finden. Wernicke begrüßte das Gesprächsangebot, warnte aber vor einem Abbau von Arbeitnehmerrechten.
2: Nicole Markwald war das.
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2: Und da geht's heute um Ärger mit dem Stromnetzbetreiber. Unser Hörer Steffen Bayer aus Bad Schmiedeberg hat sich nämlich gemeldet. Er hat eine Nachtspeicherheizung mit eigenem Zähler für günstigen Nachtstrom. Und dieser Zähler, der wurde vom Netzbetreiber ausgetauscht. Jetzt funktioniert aber aus irgendwelchen Gründen die Abrechnung nicht mehr so wie vorher. Der Betrieb der Heizung ist dadurch für ihn deutlich teurer geworden. Und weil es auch nach mehreren Anrufen und Mails immer noch keine Lösung gibt und da der Stromzähler ja in der Regel vom Netzbetreiber und nicht vom Stromanbieter kommt, fragt Steffen Bayer jetzt, warum eigentlich kann man in so einem Fall nicht einfach den Netzbetreiber wechseln? Sophia Spiropoulos dazu.
6: Wer soll mich zu Hause mit Strom beliefern? Bei dieser Frage haben Verbraucherinnen und Verbraucher in Deutschland die Wahl zwischen weit über 1000 Anbietern. Reihenweise Ausweichmöglichkeiten also, wenn es mit einem davon Probleme gibt. Anders sieht das bei den Netzbetreibern aus, die für die Infrastruktur zuständig sind, also Kabel, Masten oder auch den Zähler im Keller. Hier gibt es in jeder Region nur einen Anbieter. Und das ist historisch so gewachsen, sagt der Sprecher der Bundesnetzagentur, Fiete Wulff, und führt aus:
7: Es würde sich auch gar nicht lohnen, mehrere Stromleitungen nebeneinander zu legen, ein Haus mit mehreren Stromanschlüssen zu versorgen. Nein, es gibt jeweils eine Stromleitung, ein Kabel und das wird von einem Unternehmen betrieben. Insofern handelt es sich hierbei um ein, ja, Ökonomen nennen das, ein natürliches Monopol.
6: Es wäre einfach zu teuer, eine solche Infrastruktur doppelt oder dreifach aufzubauen. Das ist übrigens auch in anderen Ländern Europas so. Damit die Kundinnen und Kunden bei Streit nicht automatisch das Nachsehen haben, sind ihre Rechte bei solchen natürlichen Monopolen stärker geschützt, so Wulff. Was das in der Praxis bedeutet, beobachtet Lorenz Bücklein von der Verbraucherzentrale Sachsen derzeit beim Thema Photovoltaikanlagen. Seit dem russischen Angriff auf die Ukraine und der Energiekrise wollen immer mehr Menschen eigenen Strom mit einer PV-Anlage produzieren, schildert er. Und dafür sind sie auf die Mitarbeit des Netzbetreibers angewiesen, der sie ans Netz anschließen muss.
8: Und wenn es da jetzt Probleme gibt, ist es tatsächlich halt so, dass schon mal der Gesetzgeber dem Ganzen ein bisschen vorgebaut hat. Das heißt, für den Netzbetreiber gelten eigentlich erstmal Fristen, an die er sich zu halten hat. Wenn zum Beispiel jemand einen Netzanschlussbegehren hat und ans Netz angeschlossen werden möchte.
6: Allerdings häuften sich die Fälle, in denen sich Netzbetreiber nicht an diese Fristen hielten, so Bücklein. Die Verbraucherzentralen könnten hier helfen und auch bei allen anderen Problemen mit dem Netzbetreiber.
8: Und dann haben wir die Möglichkeit, durch unsere Energieberatung schon mal zu gucken, ist hier irgendwo ein technisches Problem. Und wir können außerdem die rechtliche Situation erstmal eruieren, die Sachlage uns nochmal genauer anschauen. Und dann auch gegebenenfalls mit dem Netzbetreiber in Kontakt treten. Und es gibt natürlich auch noch weitere Stufen. Das heißt, man kann auch tatsächlich schon auch Rechtsmittel einlegen.
6: Im ersten Schritt könne das durch die Beratung selbst geschehen oder die Verbraucherzentrale verweist an Schlichtungsstellen, die sich ebenfalls um solche Streitfälle kümmern.
2: Sophia Spiropoulos berichtete und soweit Hörer machen Programm an diesem Montag. Kommen wir zum Wetter und damit zu Jörg Schröder im Wetterstudio. Guten Morgen.
9: Guten Morgen.
2: Ist denn die Lage? Scheint denn überall die Sonne ganz prächtig?
9: Also die Wetterlage ist die, dass wir aktuell noch ein bisschen Hochdruckeinfluss haben mit diesem merkwürdigen Namen Yglev, ja, Yglev geschrieben. Ich muss doch erstmal gucken, was es für ein Name ist. Ja, ist ein skandinavischer Vorname, aber der Name soll jetzt nicht die große Rolle spielen, eher das Wetter. Und das heißt, wir haben noch Hochdruckeinfluss und aktuell haben wir in vielen Gebieten auch richtig viel Sonnenschein. Ein paar Hochnebelfelder dümpeln aktuell vor allem über Sachsen-Anhalt. Da ist es noch so ein bisschen trüber. Allerdings die erste Tageshälfte kann sich sehen lassen bis in den Mittag, bis in den frühen Nachmittag hinein. Erwarten wir eine recht freundliche Mischung aus Sonne und Wolken. Aber dann ist das Thema Yglev weg. Dann schiebt sich ein Tiefdruckgebiet herein und das heißt, da zieht sich dann mehr und mehr zu und vor allen Dingen in Thüringen, im Harz und auch im Südosten von Sachsen, so sächsisches Vogtland, Westerzgebirge, müssen wir dann mit Schauern und Gewittern rechnen bei Temperaturen bis 22 Grad.
2: Wie lange geht das jetzt so mit Schauern und Gewittern?
9: Ja, also quasi dieses kleine Hochdruckgebiet war mal so eine kleine Ausnahme und das heißt, bis zum Freitag geben sich mal wieder die Tiefdruckgebiete die Klinke in die Hand und das heißt, wir erwarten bis zum Freitag eher wechselhaftes, unbeständiges Wetter. Da scheint mal mehr die Sonne, da ist es mal länger stark bewölkt. Schauer und Gewitter sind auch ein Thema, aber das Schöne ist, die Temperaturen ändern sich nicht großartig. Wir werden so zwischen 18 und 22 Grad und das Thema Nachtfröste können wir erst einmal abhaken.
2: Ist erledigt. Jörg Schröder, danke dir.
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2: Das sind Themen hier gleich in der nächsten halben Stunde bis um sieben. Die verurteilte rechtsextreme Person Marla Svenja Liebig wurde ja nach der Flucht in Tschechien verhaftet und soll ausgeliefert werden nach Deutschland. Dagegen wehrt sich Liebig. Heute gibt's in Pilsen dazu eine öffentliche Gerichtsverhandlung. Worum es da genau geht, wir sind verabredet mit unserer Korrespondentin in Tschechien in einer Viertelstunde. Und außerdem... Ja, Bulgarien hat gewonnen beim ESC. Für einige überraschend, für anderen war das vorher schon klar. Die Sängerin Dara, großer Triumph. Wie jetzt in Bulgarien die Stimmung ist, das berichtet unser Osteuropa-Korrespondent.
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0: Um 6.30 Uhr mit Susanne Lemke. Sachsen-Anhalts Ex-Ministerpräsident Rainer Haseloff warnt für den Fall einer AfD-Regierungsübernahme vor einer Abwertung von Bildungsabschlüssen. Der CDU-Politiker sagte bei MDR aktuell, die anderen Bundesländer wüssten, dass die AfD gesichert rechtsextrem sei. Sollte diese Partei den Bildungskanon bestimmen, sei das sozusagen ein Ausbruch aus der vereinbarten Grundlage der Bundesrepublik. Der AfD-Bildungspolitiker Hans-Joachim Till Schneider wies die Vorwürfe zurück. Seiner Partei wolle die Standards vielmehr noch übererfüllen. Die deutsche Zeitarbeitsbranche ist auf Talfahrt. Das bestätigte der Präsident des Gesamtverbands der Personaldienstleister Christian Baumann dem MDR. Allein im vergangenen Jahr hätten rund 320 Firmen der Branche Insolvenz angemeldet. Die Zahlen stiegen exponentiell. Baumann führt den Abwärtstrend vor allem auf die Wirtschaftskrise zurück. Die Unternehmen fragten deshalb seltener Personal nach. Nach Daten der Bundesarbeitsagentur ist die Zahl der Zeitarbeiter in Deutschland seit 2017 um mehr als ein Drittel gesunken. Verdi-Chef Frank Wernicke hat Kanzler Friedrich Merz vorgeworfen, für die Reformpläne bisher keinen Konsens mit den Gewerkschaften gesucht zu haben. Er sagte in der ARD, die Bundesregierung habe alle möglichen Kommissionen eingesetzt, ohne jegliche Beteiligung der Sozialpartner. Unter Merz' Vorgängern habe es regelmäßig Austauschrunden im Kanzleramt gegeben. Für Juni sei nun ein Gespräch geplant. Wernicke signalisierte Kompromissbereitschaft. Er lehnt es aber ab, den Kündigungsschutz zu lockern oder das Renteneintrittsalter zu erhöhen. Deutschland bekommt beim Schutz von Kindern und Jugendlichen vor sexueller Gewalt in einem internationalen Vergleich gute Noten. Nach Australien und Großbritannien liegt die Bundesrepublik auf dem dritten Platz. Die britische Denkfabrik Economist Impact hat in 60 Ländern 23 Kriterien bewertet, darunter Gesetze und Programme, die Kinder schützen oder dabei helfen sollen, erlebte Gewalt zu verarbeiten. Nach dem Tigerausbruch bei Leipzig fordert die Tierrechtsorganisation PETA Konsequenzen. Der Vorfall zeige, dass die Haltung gefährlicher Wildtiere in Privathand oder in mobilen Betrieben nicht ausreichend sicher sei. Die Gesetzgebung müsse verschärft werden. In Dölzig war gestern ein Tiger aus einer privaten Anlage entkommen. Ein 73-Jähriger wurde schwer verletzt. Die Polizei erschoss das Tier später in einer Gartenanlage. Wie dem Tiger der Ausbruch gelungen ist, steht bisher nicht fest. Das waren die Nachrichten. Das Wetter. Die Temperaturen von 6 Uhr. Dresden leicht bewölkt bei 6 Grad. Eisenach wolkig 4. Erfurt stark bewölkt 7 Grad. Gardelegen bedeckt 8. Hoyerswerda sonnig 4 Grad. Magdeburg bedeckt 10. Neuhaus am Rennweg heiter 5 Grad. Oschatz wolkig 5. Plauen sonnig 2. Wernigerode bedeckt 10. In Wittenberg 3 Grad. Heute viel Sonne, später wolkig, am Nachmittag vor allem im Bergland Schauer, örtlich auch Gewitter, 17 bis 22 Grad, teils mäßiger Südostwind. Morgen nach Nebel, heiter oder wolkig mit Schauern und einzelnen Gewittern, 17 bis 22 Grad. MDR aktuell Verkehrsdienst. A4 Frankfurt Richtung Dresden. In der Auffahrt Magdala liegt ein totes Reh auf der Fahrbahn. A4 Görlitz Richtung Dresden am Grenzübergang Ludwigsdorf. 2 Kilometer Stau bei der Einreise. 20 Minuten plus. Und A17 Richtung Dresden zwischen Grenzübergang Breitenau-Schönwald und Bad Gottleuba Stau und Stocken. Hier 10 Minuten Verzögerung. Soweit der Verkehrsdienst. 6.34 Uhr.
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2: Hallo Chris im Studio, einen schönen guten Morgen wünsche ich. Der Deutsche Katholikentag in Würzburg war eine sehr politische Veranstaltung. Auch der Kanzler Friedrich Merz stellte sich der Diskussion mit jungen Leuten. Natürlich ging es auch um die vielen Glaubensfragen innerhalb der katholischen Kirche, aber eben auch viel um die ganze gesellschaftliche Situation. Zu all dem hier Kommentare der deutschen Medien.
11: Offiziell war vorab von etwa 30.000 erwarteten Besuchern die Rede. Am Ende werden es weitaus mehr gewesen sein. Und das trotz Missbrauchsskandals und Kirchenaustritten, bilanziert das Kölner Domradio. Mit dem Motto »Hab Mut, steh auf« hat der Katholikentag ein Gefühl in der Gesellschaft getroffen, das vielen anscheinend unter den Nägeln brennt. Auch der kürzliche Streit zwischen Donald Trump und Papst Leo hat gezeigt, die Kirche bringt eine moralische Stimme, die dringend gebraucht und auch gesucht wird. Auf ndr.de ist zu lesen. In der römisch-katholischen Kirche bleibt die Frauenfrage das drängendste Reformthema. Für die Kirche gilt wie in der Politik, wer Identität schaffen oder erhalten will, indem er andere ausgrenzt, ihnen Teilhabe mit Verweis auf Traditionen verweigert und sich so kulturell einengt, der bietet im Vergleich zu Vielfalt und einer streitbaren Pluralität in jedem Fall die schlechtere Alternative. Für die Schwäbische Zeitung aus Ravensburg steht fest, zu lange kreiste die Kirche fast nur noch um Missbrauch und Reformdebatten. Vieles davon war notwendig, aber eine Kirche, die nur mit sich selbst beschäftigt ist, verliert ihren Auftrag. In Würzburg war etwas anderes zu spüren, der Wille, Haltung zu zeigen. Die Rheinzeitung aus Koblenz meint, der Katholikentag hat nicht gezeigt, dass Kirche zu politisch ist, sondern dass sie gar nicht anders kann. Denn wer christliche Werte ernst nimmt, muss auch Stellung beziehen. Das Fazit der linken Online-Zeitung ND lautet, ihr Wertegerüst macht die katholische Kirche zu einem unbequemen, aber wichtigen Partner im Kampf gegen rechts. Das gilt es zu nutzen. Kirchenvertreter, auch solche, die sonst unmögliche Positionen vertreten, lehnen völkischen Nationalismus aus tiefstem Herzen ab. Auch der Abschottungs- und Ausgrenzungspolitik der C-Parteien erteilten die Kirchen eine Absage. Im Kampf gegen Nationalismus, Rassismus und die Zerstörung des Planeten gibt es genug Schnittpunkte zwischen linken und engagierten Christen.
2: Das war die Medienschau mit den Kommentaren. 6.37 Uhr haben wir's. Läuft das eigentlich alles in die richtige Richtung mit der Digitalisierung? Solche Fragen werden jährlich auf der Republika besprochen. Das ist Europas größte Digitalmesse. Und heute beginnt der dreitägige Kongress. Thema in diesem Jahr, dass nur sehr wenige Unternehmen unsere ganze digitale Infrastruktur kontrollieren und natürlich darüber bestimmen, was wir denn im digitalen Raum alles zu sehen bekommen, wie wir miteinander kommunizieren. Helena Dähler mit einem Blick auf diese beginnende Republika.
12: Das Motto der diesjährigen Republika: Never Gonna Give You Up, eine Songzeile von Rick Astleys gleichnamigem Hit aus den 80ern. Übersetzt: Wir werden euch nie aufgeben. Aber wen denn eigentlich?
13: All die Menschen, die von Hass und digitaler Gewalt bedroht sind, die wollen wir nicht zurücklassen. Menschen, die irgendwie falsch abgebogen sind bei Verschwörungsmythen und Ideologien, die wollen wir nicht zurücklassen. Also eigentlich wollen wir eine lebenswerte digitale Gesellschaft schaffen.
12: Sagt Markus Beckedahl, Mitgründer der Republika. Für ihn und viele andere Netzaktivisten war das Internet in seinen Anfängen mit der Hoffnung verbunden, dass die Vernetzung zu mehr Demokratie, mehr Beteiligung und mehr Freiheit führt. Heute ist die digitale Gesellschaft aber konfrontiert mit Hass im Netz, Cyberangriffen, Online-Sucht oder der Gefahr von großen Tech-Unternehmen, die zu viel Macht haben und Meinungen beeinflussen können.
13: Auf der Republika diskutieren wir über Exit-Strategien. Auf der Republika diskutieren wir darüber, wie eine bessere digitale Welt möglich wäre. Auf der Republika diskutieren wir über Wege in die digitale Souveränität, weil wir davon überzeugt sind, eine andere Welt ist möglich.
12: Die Wahlfreiheit und die Unabhängigkeit von den Entscheidungen einzelner Unternehmen, also die digitale Souveränität, ist eines der Schlagworte der Republika in diesem Jahr. Dass digitale Souveränität möglich ist, auch in Deutschland, wird beispielsweise Schleswig-Holsteins Digitalisierungsminister und Chef der Staatskanzlei Dirk Schröter auf der Republika erklären. Er hat die Programme, mit denen die Landesverwaltung arbeitet, von Microsoft auf sogenannte Open-Source-Software umgestellt. Das bedeutet, keine Abhängigkeit mehr vom US-Unternehmen. Laut Beckedahl ein Leuchtturmprojekt.
13: Wir haben da eine Landesregierung mit einem Digitalisierungsminister und Chef der Staatskanzlei, der vorangeht und zeigt, wenn man will, kann man seine ganze Landesverwaltung in Richtung Open Source migrieren. Das ist etwas, was ich seit über 25 Jahren einfordere, wo von der Politik immer gesagt wird, ach, das ist kompliziert, das schaffen wir nicht. Und jetzt geht ein Bundesland mal voraus und sagt, ja, es ist machbar, wenn man den Mut hat, diesen Weg zu gehen.
12: An drei Tagen wird es rund 600 sogenannte Sessions, also Vorträge und Gespräche geben von über 1000 Speakerinnen und Speakern. Bundesfamilienministerin Karin Prien von der CDU wird auf der Republika über digitalen Kinder- und Jugendschutz sprechen. Und natürlich ist auch der Bundesminister für Digitales Carsten Wildberger von der CDU dabei, der antworten wird auf die Frage, wie steht es denn um die Digitalisierung in Deutschland? Andere Themen reichen von KI in der Pflege über Strategien gegen Frauenhass im Netz bis hin zu den Schönheitsidealen, denen wir in den sozialen Medien ausgesetzt sind. Niemand wird aufgegeben oder zurückgelassen.
2: Helena Dähler war das zum Beginn der Republika übrigens, die Ex-Kanzlerin. Angela Merkel, die kommt auch rum. 6.40 Uhr.
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14: Mit Jan Kröger und auch in der kommenden Saison mit zwei mitteldeutschen Zweitligisten. Und auf deren Klassenerhalt wollen wir in den nächsten Minuten schauen und auch dem gesamten Morgen über. Fangen an in der sächsischen Landeshauptstadt in Dresden. Da hätte schon einiges zusammenkommen und schiefgehen müssen, damit Dynamo noch einmal so richtig ins Zittern kommt. Am Ende war es ein 2:1 Heimsieg gegen Holstein Kiel gestern und endgültig stand damit fest, Dynamo bleibt also in der zweiten Liga. Man konnte den Klassenerhalt feiern und eine in Dresden geborene Identifikationsfigur des 4-1. Philipp Weißkirch.
15: Es ist ein Karriereende mit Happy End. Stefan Kutz gehört auf und hält mit Dynamo die Klasse. Schon vor dem Spiel gegen Kiel gibt's eine gewaltige Choreo für den scheidenden Kapitän.
16: Unsere Nummer 30, Stefan!
15: Nach dem Spiel schnappt sich Kutschke das Mikro vom Stadionsprecher, steht vor dem K-Block, blickt in ein schwarz-gelbes Meer aus Fans. Und spricht.
17: Wer hätte vor 37 Jahren gedacht, dass es ein Junge aus Dresden-Johannstadt, aus dem Plattenbau bis in die Bundesliga schafft?
15: 27 Bundesligaspiele sind es für Wolfsburg und Paderborn. 189 Pflichtspiele in zweiter und dritter Liga. In DFB und Sachsenpokal sind es für Dynamo Dresden. Jetzt ist das aktive Fußballerleben für Kutschke vorbei.
18: Hat er sich auch verdient, glaube ich, die Verabschiedung mit der ganzen Familie auf dem Platz. War dann schon emotional.
15: Sagt Niklas Hauptmann, Dynamos Mittelfeldmotor, weit nach Abpfiff in den Katakomben des Rudolf-Habich-Stadions.
18: Mit dem Klassenerhalt schicken wir ihn dann auch mit einem Grundgefühl jetzt ins Karriereende.
15: Dynamo beendet die Saison auf Rang 11 mit 41 Punkten. Mit dem 2:1-Sieg gegen Kiel am letzten Spieltag beseitigt Dresden die allerletzten Restzweifelchen und rettet sich. Tja, und wer hätte das nach der Hinrunde gedacht?
19: Ja, es ist immer alles möglich im Leben. Ich glaube, das ist ein gutes Beispiel dafür.
15: Zur Saisonhalbzeit ist die SGD mit Trainer Thomas Stamm noch das Schlusslicht der Liga.
19: Manchmal auch schön, wenn dir Leute nicht zutrauen. Waren ganz viele um uns rum, die uns wenig bis gar nicht zugetraut haben. Und das ist das Schöne im Leben, dass Geschichten immer erst geschrieben werden müssen und nicht im Vornherein die Dinge schon klar sind.
15: Die Faktoren für den Erfolg in der Rückrunde: Dynamo verstärkt sich personell, zum Beispiel mit Abwehrmann Thomas Keller. Das Team stabilisiert die Defensive merklich, kassiert deutlich weniger Gegentore und ist zu Hause wieder eine Macht. Und nun ist eine turbulente Spielzeit rum für Niklas Hauptmann und Co. Endlich.
18: Muss ich auch sagen, jetzt merkt man, dass es mental die Saison schon geschlaucht hat. Ja, bitte rundum glücklich mit allem.
15: Und nicht nur er, auch alle anderen, deren Herz für Dynamo Dresden schlägt.
14: Und Bilder aus Dresden und auch aus Magdeburg gibt's auf den Seiten von Sport im Osten zu sehen. Und über die Situation beim 1. FC Magdeburg, über die unterhalten wir uns in einer Stunde. Wer das Ergebnis vom Europapokalfinale der Thüringer Handballerinnen vom Thüringer HC sieht, könnte denken, da ist ein Tipp- oder Druckfehler. 25:29 gegen Dijon verloren, kann sein, ab einem Halbzeitstand von 15:6 war tatsächlich der Fall. Thüringer HC, die haben einen 9-Tore-Vorsprung verspielt. Thorsten vom Wege hat das Spiel kommentiert. Thorsten, schon eine Erklärung, wie konnte das passieren?
20: Also es gibt so Dinge zwischen Handball, Himmel und Hölle, die sind nicht zu erklären. Der THC führt hier zur Pause mit 15:6, hat alles im Griff, sieht wie der sichere Sieger aus und hat auch wirklich alle Vorteile auf seiner Seite. Die bessere Torfrau, die bessere Deckung, die bessere Spielidee. Und dann kommen die aus der Pause und kriegen nichts mehr auf die Platte. Da gibt es viele Gründe für, ich will mal ein paar nennen. Also zum einen ist da sicherlich das verletzungsbedingte Ausscheiden von Natsuki Aizawa, das ist die Spielmacherin beim THC zu nennen. Diesen Ausfall konnten die Thüringerinnen überhaupt nicht zu keiner Phase der zweiten Halbzeit irgendwie kompensieren. Dann kamen zugegebenermaßen die Französinnen auch besser ins Spiel, waren konzentrierter, konnten ihre Klasse besser zeigen als im ersten Abschnitt. Das führte dazu, dass natürlich die Fans in der Halle wieder wach wurden und die Mannschaft dann nach vorn trieben. Dann hast du das Momentum und kommst da irgendwie wieder heran, knautscht sich so Tor um Tor heran. Aber in 20 Minuten alles zu verspielen, was du in der ersten Halbzeit aufgebaut hast, das ist auf diesem Niveau, ehrlich gesagt, eher selten. Der THC mit einer desaströsen zweiten Halbzeit wird sich sicherlich auch über die eine oder andere Schiedsrichterentscheidung beschweren, aber daran hat es nun weiß Gott nicht gelegen. Normalerweise bringst du so 9-Tore-Vorsprung sicher ins Ziel. Das ist dem THC nicht gelungen und deswegen fährt man nun leider als Verlierer nach Hause und bringt den Pokal eben nicht mit. Das heißt, mit anderen Worten, die Tradition, auf die Trainer Herbert Müller ja vorher hingewiesen hat, hat Bestand. In der European League konnte bisher keine Mannschaft den Titel verteidigen, der THC auch nicht. Der ist allerdings auf der Ziellinie geschlagen worden.
14: Soweit Thorsten vom Wege. Und eine Niederlage gab es auch für die deutschen Eishockeymänner. Auch in ihrem zweiten WM-Spiel gegen Lettland bedeutet, mit dem Viertelfinale wird schon richtig schwierig, denn die großen Gegner in der Vorrundengruppe, die kommen alle erst noch.
3: Und damit ist es 6.45 Uhr, unser Top-Thema heute Morgen. Eine AfD-Regierung in Sachsen-Anhalt ist eine Bedrohung für die Bildungsabschlüsse der Schüler. Das sagt Ex-Ministerpräsident Rainer Haseloff von der CDU. Und er meint, die anderen Bundesländer wüssten, dass die AfD gesichert rechtsextrem sei. Sollte sie also den Bildungskanon bestimmen, sei das der Ausbruch aus der vereinbarten Grundlage der Bundesrepublik. Weitere Meldungen mit Susanne Limke.
0: Bei russischen Luftangriffen sind in der Ukraine mehrere Menschen verletzt worden. Nach Behördenangaben trafen Drohnen in der Hafenstadt Odessa mehrere Häuser, eine Schule und einen Kindergarten. Ein Mann und ein 11-jähriger Junge seien verletzt worden. Aus Dnipro wurden mindestens 9 Verletzte gemeldet. In mehreren tschechischen Städten haben tausende Menschen für Medienfreiheit demonstriert. Sie protestierten gegen Pläne der Regierung, die Unabhängigkeit des öffentlich-rechtlichen Rundfunks zu beschneiden. Ministerpräsident Andrej Babiš will die Sender künftig staatlich finanzieren und so praktisch unter seine Kontrolle stellen. Der US-Sondergesandte für Grönland, Jeff Landry, ist zu einem mehrtägigen Besuch auf der dänischen Insel eingetroffen. Der Republikaner landete laut Medienberichten auf dem Flughafen der Hauptstadt Nuuk. Er will dort an einem Wirtschaftsforum teilnehmen. US-Präsident Donald Trump hatte seit seiner Rückkehr ins Weiße Haus immer wieder Besitzansprüche auf Grönland erhoben. Das Wetter. Heute erst häufig Sonne, später Schauer, örtlich Gewitter, 17 bis 22 Grad. Morgen heiter oder wolkig, gebietsweise Schauer und vereinzelt Gewitter, 17 bis 22 Grad. MDR, aktuell Verkehrsdienst. A4 Görlitz Richtung Dresden am Grenzübergang Ludwigsdorf, 3 Kilometer Stau bei der Einreise, 20 Minuten Wartezeit. A4 Richtung Frankfurt zwischen Hermsdorfer Kreuz und Jena Zentrum, 5 Kilometer Stau durch einen defekten PKW, eine halbe Stunde Wartezeit. Soweit der Verkehrsdienst, 6.47 Uhr.
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3: Die verurteilte rechtsextreme Person Marla Svenja Liebig, die früher als Sven Liebig in Halle gelebt hat und im letzten November ihren Geschlechtseintrag geändert hat, sollte eigentlich schon längst hier bei uns in Haft sitzen. Tut sie aber nicht, denn Liebig war abgetaucht, bis sie dann Anfang April in Tschechien festgenommen wurde. Und für heute hat jetzt das zuständige Gericht in Pilsen eine öffentliche Verhandlung darüber angesetzt, ob sie nach Deutschland ausgeliefert wird oder nicht. Das wollen wir besprechen mit unserer Korrespondentin in Tschechien, Marianne Alweis, jetzt live in der Leitung. Guten Morgen nach Prag.
21: Guten Morgen.
3: Liebig ist ja in Deutschland rechtskräftig wegen Volksverhetzung verurteilt. Da sollte doch die Auslieferung eigentlich nur ein bürokratischer Akt sein. Also warum wird jetzt überhaupt verhandelt vor Gericht?
21: Das ist auch ein Standardverfahren innerhalb der Europäischen Union, denn Liebig ist im Rahmen eines europäischen Haftbefehls hier in Tschechien festgenommen worden. Sie hat eine Auslieferung nach Deutschland aber abgelehnt. Wenn sie zugestimmt hätte, dann wäre sie wohl sehr schnell innerhalb von 10 Tagen vielleicht an die JVA Chemnitz ausgeliefert worden. Aber jetzt muss eben das zuständige Regionalgericht in Pilsen entscheiden, ob diese Auslieferung zulässig ist. Das wäre zum Beispiel dann nicht der Fall, wenn im Zielland, also in Deutschland, nachweislich unmenschliche oder erniedrigende Haftbedingungen drohen oder wenn die Straftat, für die Liebig verurteilt wurde, in Tschechien nicht strafbar wäre. Also Volksverhetzung, Beleidigung oder üble Nachrede. Das ist nicht der Fall.
3: Kann es auch sein, dass heute noch gar nicht entschieden wird?
21: Das Gericht hat darauf auf unsere Nachfrage geantwortet, dass eine Vertagung unüblich wäre. Liebig hat angegeben, dass ihre Bürgerrechte in Deutschland angeblich verletzt wurden gegenüber dem Gericht, hat aber nicht genau ausgeführt, welche. Einer Überstellung sollte nichts im Wege stehen, so das Gericht darauf wörtlich. Und bereits im Haftbeschluss, da habe der Richter Liebig darauf hingewiesen, dass auch ein Asylantrag in Tschechien daran nichts ändern würde. Dazu muss man wissen, die Freien Sachsen haben eine Petition gestartet, diese rechtsextreme Kleinpartei, die fordert die tschechische Regierung auf, die Auslieferung von Liebig zu verhindern. Und sie bittet um politisches Asyl. Wir wissen nicht, ob Liebig darum wirklich auch einen Antrag gestellt hat. Allerdings die tschechische Regierung, die ist da der falsche Adressat. Eine Regierung kann bei einem EU-Verfahren gar nicht mitsprechen. Ein Asylantrag könnte das Verfahren vielleicht verzögern, aber die Auslieferung dann auch kaum verhindern. Denn die EU-Staaten, die erkennen sich gegenseitig als sichere Herkunftsländer an. Asylanträge von EU-Bürgern, die werden dann meist als offensichtlich unbegründet eingestuft und abgelehnt, oft innerhalb von wenigen Tagen. Liebig hat allerdings auch noch angekündigt, alle Rechtsmittel ausschöpfen zu wollen auf Social Media. Mhm. Möglicherweise kann sie sich noch an ein Obergericht wenden. Das Europäische Gericht Recht, das schreibt dann vor, dass auf jeden Fall eine endgültige Entscheidung innerhalb von 60 Tagen nach der Festnahme erfolgen muss. Das wäre dann Anfang Juni.
2: Ja, es gab ja so ein paar Schlagzeilen, also hier bei uns zum Beispiel in der Zeitung mit den großen Lettern, zu den Haftbedingungen. Unter welchen Bedingungen sitzt Liebig denn da in Tschechien in Haft?
21: Das ist die Haftanstalt in Bory in Pilsen und laut einer deutschen Boulevardzeitung ist das der härteste Knast in Tschechien, ein reiner Männerknast. Das stimmt so nicht ganz. Bory ist das größte Gefängnis, zurzeit leicht überbelegt, wie viele Haftanstalten in Tschechien. Das ist ein Problem, auch mit schweren Straftätern, die da sitzen, ist auch in der Netflix-Serie über die härtesten Gefängnisse der Welt vorgekommen. Aber es gibt noch ganz andere in Tschechien, die aktuell Schlagzeilen machen hier und einen schlechteren Ruf haben. Zu kommunistischen Zeiten saßen dort politische Gefangene, zum Beispiel auch Václav Havel. Es gab damals Fälle von Folter und Misshandlungen. Außerdem ist es eben kein reiner Männerknast, wie in Deutschland das zum Teil angekommen ist. In U-Haft, in Untersuchungshaft sitzen dort auch Frauen. In den sozialen Medien, da stilisiert sich Liebig als vom Gefängnis gedemütigte Frau, möglicherweise, so sieht es aus, aber mit KI-generierten Fotos. Sie habe angeblich Damenbinden, Oma-Schlüpfer erhalten, sich einer Geschlechtsuntersuchung unterziehen sollen, sich dem aber widersetzt. Wir haben nachgefragt, die tschechischen Behörden, die bestätigen das nicht, auch von offiziellen Haftbeschwerden ist da nicht die Rede. Ganz interessant, der Richter hat uns mitgeteilt, in Tschechien, da gelte das deutsche Selbstbestimmungsgesetz nicht. Wenn also der Gefängnisarzt feststellt, dass es sich um einen Mann handelt, dann kann die Haftanstalt ihn den Männern zuordnen. Der tschechische Haftrichter, der hat anfangs auch von einem festgenommenen Mann gesprochen, später dann bestätigt, dass Deutschland um die Auslieferung einer Frau ersucht habe. Mhm. Denn Medien hatten berichten, dass Liebig in Männerkleidung und mit Glatze festgenommen worden sein soll. Das hat uns die Polizei nicht bestätigt, aber auch nicht dementiert. Es gibt ein angebliches Video der Festnahme von Liebig selbst gepostet. Das legt das zumindest nahe.
2: Dann schauen wir mal, wie die Gerichtsverhandlung heute ausfällt in Pilsen. Da geht es um die Auslieferung von Marla Svenja Liebig. Danke an unsere Korrespondentin Marianne Alweis für diese Infos.
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2: Haben wir eigentlich verlernt, vernünftig miteinander zu sprechen in der Gesellschaft? Wie geht das nochmal? Also friedlich und respektvoll. Die ganze ARD will mit ihrer Dialogaktion, was Deutschland verbindet, dem auf den Grund gehen. Im Mittelpunkt stehen Gespräche von 84 Menschen, die aus unterschiedlichen Lebenssituationen kommen und symbolisch für die 84 Millionen Deutsche stehen. Aufgenommen wurden die Gespräche an zwei Tagen in Leipzig und Baden-Baden. Unter anderem ging es um die Frage, wie können wir überhaupt noch konstruktiv miteinander reden? Levin Salamon hat die Debatte verfolgt.
4: Bevor es in eine Gruppendiskussion geht, werden die Teilnehmer und Teilnehmerinnen erstmal einzeln befragt. Viele wirken am Anfang noch etwas nervös. Antonia aus Bayern bringt es auf den Punkt.
5: Ich bin super aufgeregt, wirklich. Also ich konnte letzte Nacht auch total schlecht schlafen, weil ich total aufgeregt war. Ich habe mir sehr viele Gedanken gemacht, wie das hier heute ablaufen wird.
4: Da war sie wohl nicht die Einzige. Lampenfieber ist angesagt. Schließlich sollen alle über kontroverse Themen mit Menschen sprechen, die sie überhaupt nicht kennen. Barbara aus NRW hat eine klare Meinung, wenn es darum geht, ob und wie man miteinander redet. Sind einige Leute vielleicht einfach in ihrer eigenen Filterblase versunken?
22: Demokratie muss man aushalten. Ich hoffe auf ein gutes, faires Miteinander, auf ein sich gegenseitig zuhören. Man kann klar Meinung beziehen oder Stellung beziehen, aber ich finde es immer wichtig, dass man am Endeffekt versucht, aufeinander zuzugehen und nicht gegeneinander zu agieren.
4: Für einige vielleicht überraschend, doch der Erstkontakt in der gemeinsamen Gruppendiskussion klappt schon mal ziemlich gut. Und die Frage, haben wir verlernt, miteinander zu reden, verneinen die meisten. Michael aus Hessen findet dass man vis-à-vis viel bessere Gespräche führt als vor der Tastatur.
23: Es braucht den persönlichen Austausch. Im Internet kann ich viel erzählen, aber wenn ich jemandem in die Augen gucke, also bei mir ist es so, wenn ich lüge, sieht man das sofort. Ist so, also meine Frau weiß sofort, wenn ich die Unwahrheit sage.
4: Bei der Frage nach dem richtigen Dialog bleibt der Eindruck, die meisten wollen irgendwie miteinander reden. Aber unsere Diskussionskultur ist eines der ersten Themen auf der Agenda. Manche brauchen erst ein wenig Zeit, bevor sie in der Gruppe auftauen. Schließlich sehen sich all diese Menschen dieses Wochenende zum ersten und womöglich einzigen Mal in ihrem Leben. Mit der Zeit wird es aber immer besser. Die Teilnehmerin Mai Julie und die 87-jährige Jutta aus Berlin machen es vor.
6: Naja, ich gehöre jetzt gerade zu den Jüngeren hier im Raum und fühle mich, also nur so wie ich mich jetzt gerade fühle, schon sehr grünschnabelig und vielleicht auch noch ein bisschen naiv.
7: Also ich sehe dich nicht als Grünschnabel. Es geht auch nicht darum, Jugend gegen die Älteren auszuspielen. Ich finde, es geht um das Miteinander. Deswegen Grünschnabel, vergessen wir.
4: Nach den zwei Tagen bleibt bei vielen Teilnehmenden das Gefühl, uns eint in Deutschland doch mehr, als uns trennt.
3: Levin Salomon berichtete und zu sehen sind die kompletten Dialogrunden in der ARD-Mediathek. Am 1. Juni läuft die Doku Was Deutschland verbindet dann auch im Ersten. 6.55 Uhr jetzt. Und wir kommen nochmal kurz zum ESC. Der lief ja für Deutschland nicht so furchtbar überzeugend. Sarah Engels wurde in Wien mit Feier nur Drittletzte. Und auf Platz 1 gab es dann eine Überraschung. Dara gewann mit Bangaranga deutlich und erstmals den Song Contest für Bulgarien. Also heißt, nächstes Jahr ist das Balkanland Gastgeber für den ESC. Und Oliver Schosch war bei der Ankunft von Dara auf dem Flughafen Sofia dabei.
8: Auf dem Rollfeld stehen zwei Feuerwehrautos Spalier und sprühen eine riesige Wasserfontäne, durch die das Flugzeug mit Dara und ihrer Delegation an Bord hindurchfährt. In der Empfangshalle des Flughafens heizt unterdessen eine Mädchen-Hip-Hop-Tanzgruppe ein. Hunderte Fans sind gekommen und warten auf die Ankunft von Dara, so wie die 15-jährige Victoria. Ich bin hier, um Dara nach ihrem großartigen Auftritt beim ESC zu sehen. Ich habe von Anfang an sie geglaubt. Und dann kommt Dara durch die Schiebetür mit dem ESC-Pokal. Sie hebt ihn in die Luft und wird von einer Konfettikanone mit goldenen Konfetti beschossen. Dieser Sieg bedeutet mir sehr viel, denn gerade den Kindern kann ich zeigen, dass alles möglich ist und dass es nichts ausmacht, aus einem kleinen Land zu kommen. Denn wir können mit unserer Arbeit, unseren Träumen und unseren täglichen Anstrengungen die ganze Welt erobern. Beim ESC wurde sie ursprünglich nur zum erweiterten Favoritenkreis gezählt. Finnland sahen die Buchmacher durchgehend auf Platz 1, Griechenland und Israel galten als die Publikumslieblinge. Doch dann kam Dara mit ihrem Balkan-Disco-Kracher Bangaranga. Bangaranga. 2027 findet der ESC also zum ersten Mal in Bulgarien statt. Wo genau, das wird nun diskutiert. Dara sprach nach ihrem Sieg wie selbstverständlich von der Hauptstadt Sofia. Und das freut den dortigen Bürgermeister Vasil Tersiev. Er sagt, natürlich sei Sofia bereit und könne es kaum erwarten. Die Arena Sofia ist mit 17.000 Plätzen die größte des Landes. Aber auch der Bürgermeister der Schwarzmeerstadt Burgas, der Nachbarstadt von Daras Heimatstadt Varna, will den ESC ausrichten. Die Arena Burgas hat immerhin 15.000 Plätze. Und Plovdiv will sich auch noch ins Spiel bringen. Bulgarien gilt als eines der ärmsten und korruptesten Länder der EU. In den letzten 3 Jahren hatte Bulgarien keine Kandidaten zu den Song Contests geschickt, wegen finanzieller Probleme beim bulgarischen öffentlich-rechtlichen Rundfunk BNT. Der ESC wird seit einigen Jahren von der internationalen LGBTQ-Community stark geprägt. Die Frage ist, wie diese in Bulgarien aufgenommen wird. Die bulgarische Gesellschaft gilt da als nicht besonders offen. Die LGBTQ-Szene ist in Bulgarien nur an wenigen Orten sichtbar.
3: Oliver Schosch war das aus Sofia. Wir kommen zum Wetter. Jörg Schröder im Wetterstudio. Jörg, wie wird denn der Tag?
9: Übrigens das Wetter in Bulgarien ähnlich wie bei uns. Wir erwarten so eine Mischung aus Sonne und Wolken bei Temperaturen bis 22 Grad. Und die große Frage ist, wird es heute regnen, ja oder nein? Und? Schauen wir uns die Gebiete an, wo das höchste Schauer- und Gewitterrisiko vorherrscht. Das ist in Thüringen, im südlichen Sachsen-Anhalt und auch im südlichen Sachsen. Ansonsten wird es bis zum Abend trocken bleiben.
2: Ja, und dann? Die Woche? Die nächsten Tage?
10: Insgesamt weiter wechselhaft. An den Temperaturen ändert sich nicht wahnsinnig viel. Die Temperatur der Wetterumschwung kommt dann zum Pfingsten Richtung Sommer.
2: Jörg Schröder, danke dir bis hierhin. So geht's hier weiter im Programm. Die Frage, was würde passieren, wenn in Sachsen-Anhalt die AfD regieren würde? Im Bildungssystem, im Schulalltag, dazu mehr jetzt gleich in den Meldungen und danach im Bericht. Und eine Hörerfrage, man kann ja ganz einfach seinen Stromanbieter wechseln, aber warum geht das nicht genauso einfach mit dem Netzbetreiber? Das ist die Frage, ein Hörer macht ein Programm.
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0: Um 7 Uhr mit Susanne Lemke. Sachsen-Anhalts Ex-Ministerpräsident Rainer Haseloff warnt für den Fall einer AfD-Regierungsübernahme vor einer Abwertung von Bildungsabschlüssen. Der CDU-Politiker sagte im MDR, die anderen Bundesländer wüssten, dass die AfD gesichert rechtsextrem sei. Sollte diese Partei den Bildungskanon bestimmen, sei das sozusagen ein Ausbruch aus der vereinbarten Grundlage der Bundesrepublik. Der AfD-Bildungspolitiker Hans-Joachim Tilschneider wies den Vorwurf zurück. Weltweit sind im vergangenen Jahr so viele Hinrichtungen erfasst worden wie seit 1981 nicht mehr. Wie die Menschenrechtsorganisation Amnesty International mitteilte, stieg die Zahl um fast 80% auf rund 2700 Exekutionen. Mehr als 2100 Todesstrafen wurden demnach im Iran vollstreckt, mehr als doppelt so viele wie im Vorjahr. Die höchste Zahl von Hinrichtungen gibt es laut Amnesty aber in China. Das genaue Ausmaß sei allerdings unklar, weil die Daten dazu als Staatsgeheimnis behandelt würden. Unionsfraktionschef Jens Spahn ist dafür, die automatische Diätenerhöhung der Bundestagsabgeordneten in diesem Jahr auszusetzen. Beim Nachrichtenportal The Pioneer stimmte er dem Vorschlag von SPD, Grünen und Linkspartei zu. Viele Bürger würden etwa durch die Gesundheitsreform zusätzlich belastet. Er verstehe, wenn diese Menschen dann auch von den Abgeordneten einen Verzicht erwarteten. Im kommenden Jahr solle man aber zur automatischen Anpassung der Abgeordnetengehälter zurückkehren. Das Landgericht im tschechischen Pilsen verhandelt heute darüber, ob die Rechtsextremistin Marla Svenja Liebig an Deutschland ausgeliefert werden darf. Ob heute bereits eine Entscheidung fällt, ist unklar. Die rechtskräftig verurteilte Rechtsextremistin hatte sich in Deutschland dem Haftantritt entzogen und nach Tschechien abgesetzt. Dort wurde Liebig Anfang April festgenommen und sitzt seitdem in Auslieferungshaft. Bei der Eishockey-Weltmeisterschaft ist der Viertelfinaleinzug der deutschen Mannschaft in Gefahr. Die Deutschen unterlagen Lettland 0:2. Nächster Gegner ist heute Abend der bisher ungeschlagene Gastgeber Schweiz. Fußball-Bundesligist Eintracht Frankfurt hat sich von Trainer Albert Riera getrennt. Beide Seiten erklärten am Abend, die Entscheidung sei einvernehmlich erfolgt. Riera war nur 3,5 Monate im Amt. Am letzten Spieltag hatte sein Team durch eine Niederlage in Stuttgart die Europacup-Qualifikation verpasst. Das waren die Nachrichten. Das Wetter. Die Temperaturen von 6 Uhr. Auf dem Brocken 5 Grad. Chemnitz wolkig 7, Dresden-Halter 6, Eisenach wolkig 4 Grad, Erfurt stark bewölkt 7, Fichteberg sonnig 4, Gera sonnig 5, Görlitz sonnig 5 Grad, Halle bedeckt 7, Leipzig sonnig 5, Magdeburg bedeckt 10, Meiningen wolkig 4 Grad. Heute viel Sonne, später wolkig, am Nachmittag vor allem im Bergland Schauer, örtlich Gewitter. 17 bis 22 Grad, teils mäßiger Südostwind. Morgen nach Nebel, heiter oder wolkig mit Schauern und einzelnen Gewittern. 17 bis 22 Grad. MDR Verkehrsdienst. A2 Richtung Hannover zwischen Irxleben und Alsleben. 3 Kilometer Stau an einer Baustelle. Hier dauert es 20 Minuten länger. A4 Görlitz Richtung Dresden am Grenzübergang Ludwigsdorf. 3 Kilometer Stau bei der Anreise. 20 Minuten Wartezeit. A4 Richtung Frankfurt zwischen Hermsdorfer Kreuz und Jena Zentrum. 5 Kilometer Stau nach Unfahren und durch einen defekten PKW. In einer Baustelle eine halbe Stunde Wartezeit. A17 Richtung Dresden zwischen Grenzübergang Breitenau-Schönwald und Bad Gottleuba stau und stockend. Die A17 Richtung Dresden ist zwischen Dresden-Südvorstadt und Dresden-Gorbitz nach Unfall gesperrt. Stau bis Dresden-Prohlis. Und B6 Richtung Wurzen zwischen Borsdorf und Machern stockt der Verkehr nach Unfall. Soweit der Verkehrsdienst, 7.04 Uhr.
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3: Heute ist Montag, der 18. Mai. Im Studio ist Hanno Gries. Einen schönen Tag wünsche ich Ihnen. Wie leben wir miteinander, ohne voller Hass übereinander herzufallen? Das wollen wir in der ARD herausfinden. Das Format heißt Was Deutschland verbindet. Und da diskutieren 84 sich im Prinzip völlig fremde Menschen aus ganz Deutschland miteinander, respektvoll und ohne, dass jemand dazwischen funkt. Und eine weitere Facette dieser ganzen Frage, wie leben wir miteinander, ist ja die Lage der Kinder bei uns. Und UNICEF hat da jetzt rausgefunden, dass es den Kids in Deutschland nicht wirklich gut geht. Wir nehmen da nur Platz 25 von 37 ein.
11: Deutschland bleibt weit hinter seinen Möglichkeiten zurück, weil Deutschland ja eigentlich eine starke Volkswirtschaft ist. Und wir sind zum wiederholten Mal in unserem Ranking im unteren Drittel. Und das hinter den Möglichkeiten zurückbleiben, führen wir vor allem darauf zurück, dass Deutschland es eigentlich besser könnte, unserer Ansicht nach.
3: Was wir da besser könnten und dagegen tun könnten, dazu ein Interview mit Katja Sodermann von UNICEF in einer Viertelstunde. In Sachsen-Anhalt liegt die AfD ja in den aktuellen Umfragen so klar vorn, dass sie unter bestimmten Bedingungen ab September erstmals ein Bundesland regieren könnte. Was würde sich zum Beispiel in der Bildung verändern? Naja, die AfD will die Schulpflicht abschaffen, sie will Lehrpläne umschreiben, den Schulalltag verändern. Und andere Parteien und Bildungsexperten warnen, das könnte Folgen haben, gravierende. Sogar für die Frage, ob das Abitur aus Sachsen-Anhalt in anderen Bundesländern dann überhaupt noch anerkannt wird. Aber was genau plant die AfD da eigentlich? André Seifert berichtet.
12: Die Zukunft in sachsen-anhaltischen Schulen sieht laut AfD-Regierungsprogramm so aus. Im Unterricht sollen klassische Inhalte wie Rechnen, Lesen und Schreiben mehr Gewicht bekommen. Ein Fokus will die AfD auf das Deutsche Reich legen. Die Schüler sollen noch mehr Sport treiben, Heimatkunde und Russisch lernen und nach Russland zum Schüleraustausch fahren. So steht es im Programm, für das der bildungspolitische Sprecher der AfD, Hans-Joachim Tillschneider, verantwortlich ist. Die Schulpflicht soll abgeschafft werden.
13: Also wir planen nicht mehr und nicht weniger als den Familien, die das können und wollen, die Erlaubnis zu geben, ihr Kind zu Hause zu unterrichten.
12: Im AfD-Programm finden sich noch mehr Ideen für den Schulalltag. Private Wachdienste sollen in Schulen für, Zitat, Recht und Ordnung sorgen. Für Fehlverhalten von Lehrern soll es eine Beschwerdestelle geben. Und Behinderte sollen zurück in Förderschulen.
13: Wir wollen vor allem wieder Schwerpunkt auf Unterricht setzen. Und nachdem wir die Regierung übernommen haben werden, muss man sich fokussieren und muss man sich auf das Wesentliche konzentrieren. Und das werden wir leisten, eine Konzentration auf das Wesentliche.
12: So Hans-Joachim Tillschneider. Die Bildungspläne der AfD sind radikal und sie würden ganz direkt mehrere Standards treffen, auf die sich die Länder geeinigt haben, etwa zur Schulpflicht, zu einheitlichen Lehrplänen und zur Inklusion. Sachsen-Anhalts Bildungsminister Jan Riedel, der sich als CDU-Politiker natürlich genau wie die AfD im Wahlkampf befindet, warnt deshalb.
16: Aus meiner Sicht zeigen die, wessen Geistes Kind die am Ende sind. Bei der Frage, weiter zu selektieren, Menschen mit Behinderung auszuschließen, Menschen mit Migrationshintergrund in Sonderklassen zu unterrichten, was in vielen Bereichen diametral entgegen unserer freiheitlich-demokratischen Grundordnung steht und gegenüber den Idealen, die wir als 16 Bundesländer beschlossen haben. Und wenn wir anfangen über Bildungspläne in einzelnen Fächern, wenn wir anfangen über Schulpflicht und wer weiß, was da noch alles kommt, zu diskutieren, dann müssen wir uns auch die Frage stellen, wie sieht es mit der Wertigkeit unserer Abschlüsse aus, der Abschlüsse unserer Kinder? Das wird uns zurückwerfen und das wird ein Nachteil sein für die Schülerinnen und Schüler hier in Sachsen-Anhalt.
12: Auf Anfrage von MDR aktuell bestätigt die Kultusministerkonferenz, die Abituranerkennung ist an die gemeinsamen Standards gebunden. Schert ein Land aus, werde die Gleichwertigkeit nicht mehr automatisch gewährt. Andere Bundesländer könnten dann prüfen. Im Klartext, ein Abitur aus Sachsen-Anhalt könnte dann in Bayern nicht mehr anerkannt werden. Beim Thema Bildung gewinnt der Wahlkampf in Sachsen-Anhalt daher zurzeit an Schärfe. Ministerpräsident Rainer Haseloff hatte die Debatte kürzlich im Spiegel eröffnet und er legt bei MDR aktuell nach.
24: Die AfD ist eine gesichert rechtsextreme Partei. Das wissen die anderen Bundesländer, wenn so eine Partei sozusagen den Bildungskanon und den Bildungskatalog und die Bildungspolitik bestimmen, dass das sozusagen ein Ausbruch aus der vereinbarten Grundlage dieser Bundesrepublik Deutschland bedeutet.
12: Die AfD weist alle Vorwürfe zurück. Als lächerlich bezeichnet sie Sprecher Hans-Joachim Tillschneider. Und er sagt, im Gegenteil, in Zukunft werde man die Standards der Kultusministerkonferenz übererfüllen.
3: André Seifert berichtete. 9:07 jetzt. Deutschlands Wirtschaft geht's gerade nicht so gut. Ständig werden Leute entlassen und in großen Betrieben trifft das in der Regel zuerst Zeitarbeiterinnen und Arbeiter. Also diejenigen, die sich ein Betrieb von einer Zeitarbeitsfirma quasi ausleiht.
2: Was heißt das jetzt in der Krise? Also erstens die Entlassung und zweitens die ganze Regulierung der Politik. Also haben wir es jetzt mit einer sterbenden Branche zu tun? Dazu jetzt Ralf Geißler.
15: Heiko und Nando haben Arbeit, aber keinen festen Arbeitsplatz. Sie sind Zeitarbeiter. Heute werkeln sie in Erfurt, nächsten Monat woanders. Heiko hilft aktuell bei Schweißarbeiten aus.
17: Für einen Automobilzulieferer. Da werden Rohre hergestellt, gezogen, geschweißt. Für mich ist es ganz in Ordnung.
15: Auch Nando ist an die Autobranche verliehen.
18: In meiner Firma Rogesplen, da gehe ich halt viele Bereiche durch. Mein Vorteil ist, ich kann da halt auch viel und das sehen die halt gerne. Ne? Und dann, also ich habe gute Abwechslung, sagen wir mal so.
15: Die beiden gehören zu einer schrumpfenden Gruppe unter den Berufstätigen. 2017 gab es in Deutschland noch mehr als 1 Million Zeitarbeiter. Heute sind es nicht einmal mehr 700.000. Christian Baumann vom Gesamtverband der Personaldienstleister sieht eine Ursache für den Rückgang in der Wirtschaftskrise. Die Unternehmen fragten seltener Personal an.
19: Und wenn man sich anschaut, wie hoch die Insolvenzen sind der Zeitarbeitsunternehmen in Deutschland, dann wird mir da tatsächlich etwas Angst und Bange, weil sie exponentiell gewachsen ist. Ich glaube, wir hatten jetzt im letzten Jahr 320 Insolvenzen von Zeitarbeitsunternehmen und das ist für uns wirklich richtig viel, weil die Branche

0: Martin Biewen vom Institut für angewandte Wirtschaftsforschung Tübingen.
1: Sodass, wenn man jetzt wirklich vergleichbare Personen und Tätigkeiten gegenüberstellt, man keinen Nachteil in der Bezahlung jetzt in der Zeitarbeit sehen kann. Sogar im Gegenteil, teilweise für wirklich vergleichbare Tätigkeiten gibt es einen leichten Vorteil dann für Personen, die in der Zeitarbeit arbeiten.
0: Das bestätigt sich in der Praxis. Heiko und Nando erzählen, dass sie bei manchen Einsätzen mehr verdienen als Stammbeschäftigte. Ihr gemeinsamer Chef ist Florian Meyer. Seine Firma GEAT gehört zu den großen Personaldienstleistern in Ostdeutschland. In Thüringen vermittelt niemand so viele Zeitarbeiter wie er.
2: Also mein Vater hat das Unternehmen gegründet vor 31 Jahren, damals aus einer Landesgesellschaft heraus.
0: Meyer sagt, die Branche sei ein Seismograf. Sie spüre zuerst, wenn es in der Wirtschaft nicht läuft. Dann lassen sich vor allem Niedrigqualifizierte schwer unterbringen, die wiederum oft bei Zeitarbeitsfirmen ihren Berufseinstieg finden. Meyer gibt mit seiner Firma auch vielen Geflüchteten eine Chance.
2: Wir bieten Beschäftigungschancen, Qualifizierungschancen in den Bereichen und sind stolz darauf, dass wir insgesamt sehr viele verschiedene Nationen bei uns vereinen können und auch kulturell damit gut umgehen können.
0: Viele versuchen aus der Zeitarbeit in einen regulären Job zu wechseln. Heiko war schon an 12 Firmen verliehen. Er findet die Abwechslung gut und will auch nach 17 Jahren Zeitarbeiter bleiben, als einer, der immer dann kommt, wenn es im Betrieb stressig wird.
3: Ralf Geißler zur Situation der Zeitarbeiter in der Wirtschaftskrise. Und wir bleiben noch kurz beim Thema. Die Bundesregierung steht wegen all dem ja doch sehr unter Druck und will noch vor den Landtagswahlen im Herbst Handlungsfähigkeit zeigen. Um Kompromisse für die anstehenden Reformen auszuhandeln, müssten auch die Sozialpartner mit einbezogen werden, fordert jetzt Bayerns Ministerpräsident Markus Söder und reagierte damit auf eine Forderung von Verdi-Chef Wernicke. Tim Aßmann informiert.
4: Die schwarz-roten Regierungspartner, sie wollen nach vorne schauen. Dass die vergangenen Wochen, Stichwort gescheiterte Entlastungsprämie, nicht gut liefen, räumt zum Beispiel CSU-Chef Markus Söder in der ARD-Sendung Karin Mioska ein. Steuern, Rente, Arbeitsmarkt, Bürokratieabbau. Söder will all das in ein großes Reformpaket packen und es noch vor der Sommerpause des Bundestags Anfang Juli auf den Weg bringen. Eine Rücksichtnahme auf die Landtagswahlen im Herbst hält er für falsch.
5: Es wird nicht besser, wenn man Dinge, die man tun muss, endlos verschiebt. Weil sie können nichts, was sie verändern, so beschließen, dass jeder Hurra ruft. Dann hätten wir es nämlich schon lange gemacht.
4: Abseits des gemeinsamen und erklärten Willens, nun schnell ins Handeln zu kommen, liegen Union und SPD aber in zentralen Fragen noch deutlich auseinander. Beispiel Einkommensteuerreform. Kommen soll sie auf jeden Fall. Unterstreicht SPD-Fraktionschef Matthias Miersch.
6: Klar ist, und das haben wir im Koalitionsvertrag schon reingeschrieben, dass wir tatsächlich die mittleren und unteren Einkommen entlasten wollen.
4: Gerungen wird weiterhin um die Gegenfinanzierung von Steuerentlastungen. Höhere Steuern für Spitzenverdiener, wie es die SPD fordert, oder radikaler Abbau von Subventionen, wie es die Union vorschlägt. Und über all dem schwebt die Frage, wie Reformen durchgesetzt werden können und dabei der soziale Frieden im Land gewahrt bleibt. Arbeitgeber und Gewerkschaften verlangen mehr Mitspracherecht in den Reformdebatten. Das war bisher zu wenig der Fall, findet Frank Wernicke, Chef der Dienstleistungsgewerkschaft Verdi, in der ARD-Sendung Bericht aus Berlin.
7: Bislang hat die Bundesregierung alle möglichen Kommissionen eingesetzt zur Rente, zur Gesundheit, zur Zukunft des Sozialstaates, ohne jegliche Beteiligung der Sozialpartner, ohne Arbeitgeberverbände, ohne Gewerkschaften.
4: Und Wernicke zieht für die Gewerkschaften rote Linien.
7: Das ist die Abschaffung des 8-Stunden-Tages, das ist die Erhöhung des Renteneintrittsalters oder auch die Absenkung des Rentenniveaus. Dieses Lied vom Alle müssen den Gürtel enger schnallen, das ist das, was viele nicht mehr hören können.
4: Im nächsten Monat soll es ein entsprechendes Treffen auf Spitzenebene geben. Bis dahin will die Regierungskoalition bei den Reformplänen konkreter werden.
3: Tim Aßmann war das, damit 7.15 Uhr, unser Top-Thema. Eine AfD-Regierung in Sachsen-Anhalt ist eine Bedrohung für die Bildungsabschlüsse der Schüler. Das sagt Ex-Ministerpräsident Rainer Haseloff von der CDU. Und er meint, die anderen Bundesländer wüssten, dass die AfD gesichert rechtsextrem sei. Und sollte sie den Bildungskanon bestimmen, sei das der Ausbruch aus der vereinbarten Grundlage der Bundesrepublik. Was heute noch wichtig wird, jetzt mit Susanne Lemke.
8: Die Finanzminister der G7-Staaten kommen heute in Paris zu zweitägigen Beratungen zusammen. Im Mittelpunkt stehen die wirtschaftlichen Auswirkungen des Iran-Kriegs. Besprochen werden sollen auch die weitere Unterstützung der Ukraine, Ungleichgewichte im Welthandel und die Versorgung mit kritischen Rohstoffen. Der Deutsche Expertenrat für Klimafragen stellt heute in Berlin seinen Jahresbericht vor. Er enthält die Daten zu den Treibhausgasemissionen im vergangenen Jahr, aber auch Prognosen für die weitere Entwicklung. Die Berichte des Rats sind maßgeblich für die Klimapolitik des Bundes.
9: Nach sechsjähriger Sanierung wird heute in der Magdeburger Innenstadt das einst schlechteste Polizeigebäude

0: Deutschlands wieder in Dienst gestellt. Den Titel hat es 2017 von der Deutschen Polizeigewerkschaft erhalten. Für knapp 30 Millionen Euro wurde das Gebäude umfassend umgebaut sowie mit neuer Klima- und Sicherheitstechnik ausgestattet. Künftig soll dort die Polizeiinspektion Zentrale Dienste ihren Sitz haben. Das Wetter. Heute erst häufig Sonne, später Schauer, örtlich Gewitter. 17 bis 22 Grad. Morgen heiter oder wolkig, gebietsweise Schauer und vereinzelt Gewitter. 17 bis 22 Grad. MDR aktuell Verkehrsdienst. A2 Richtung Hannover zwischen Irxleben und Alsleben stau und stockend an einer Baustelle. 15 Minuten Verzögerung. A4 Görlitz Richtung Dresden am Grenzübergang Ludwigsdorf. 3 Kilometer Stau bei der Einreise, 20 Minuten plus. A4 Richtung Frankfurt zwischen Hermsdorfer Kreuz und Jena Zentrum. 7 Kilometer Stau noch Unfall an einer Baustelle. 45 Minuten Verzögerung. A17 Richtung Dresden zwischen Dresden-Südvorstadt und Dresden-Gorbitz ist der Tunnel Kurschütz nach einem Unfall gesperrt. 4 Kilometer Stau bis Heidenau. A38 Richtung Leipzig, Vorsicht zwischen Schafstedt und Dreieckhalle Süd liegt ein blauer Sack auf der linken Fahrspur. Soweit der Verkehrsdienst, 7.17 Uhr.
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2: Deutschland ist eines der reichsten Länder der Welt. Aber warum geht es unseren Kindern dann nicht so gut, wie man erwarten könnte? Gestern kam eine UNICEF-Studie raus, die das Wohlbefinden der Kinder im internationalen Vergleich untersucht. Und da kam raus, den Kids in Deutschland geht's nicht so gut. Nur Platz 25 von 37. Darüber will ich reden mit einer der Verantwortlichen von UNICEF, mit Katja Sodemann. Ich grüße Sie, hallo.
3: Hallo.
2: Frau Sodemann, wie messen Sie eigentlich das Wohlbefinden der Kinder? Also wie geht das konkret?
3: Das sind internationale vergleichende Studien und Daten, die da erhoben werden. In diesem Fall konkret von EU- und OECD-Ländern. Und da gucken wir auf verschiedenste Erhebungen, die in den Ländern jeweils vergleichbar zur Verfügung stehen. Zum Beispiel das, was alle kennen, sind die PISA-Studien, also der Bildungsvergleich der 15-Jährigen in diesem Fall, den wir auch für diese Studie ausgewertet haben. Es gibt auch Befragungen von Kindern. Es gibt Dinge aus dem Bereich Gesundheit, mentale und körperliche, denen wir nachgegangen sind. Und die Armutsquoten werden erhoben, die Einkommen werden abgeglichen. Also es sind verschiedene Daten und Evaluationen, die wir miteinander abgleichen bei den Ländern.
2: Und Sie schreiben, Deutschland bleibt weit hinter seinen Möglichkeiten zurück. Warum?
3: Deutschland bleibt weit hinter seinen Möglichkeiten zurück, weil Deutschland ja eigentlich eine starke Volkswirtschaft ist. Und wir sind zum wiederholten Mal in unserem Ranking im unteren Drittel. Und ein Land wie Deutschland könnte mehr schaffen, wenn es die Anliegen der Kinder und die Bedürfnisse der Kinder höher priorisieren würde. Das sieht man an anderen Ländern, die weniger wirtschaftsstark sind und die sogar teilweise höher im Ranking sind. Und das hinter den Möglichkeiten zurückbleiben, das führen wir vor allem darauf zurück, dass Deutschland es eigentlich besser könnte, unserer Ansicht nach.
2: Aber was genau könnte Deutschland besser? Also es gibt doch bei uns beispielsweise Kindergeld, es gibt Steuerfreibeträge für Familien. Nützt das alles nichts oder ist es der falsche Ansatz?
3: Das sind keine falschen Ansätze, aber man sieht, es wirkt nicht genug. Also was sich zum Beispiel verbessert hat, ist der Zugang zum Kindergeld. Da wurde an einer Schraube gedreht. Andere Schrauben, die wir für sinnvoll halten, sind Programme in Schulen, in Regionen, in denen nicht viel einkommensstarke Menschen leben, dass dort die Kinder gefördert werden. Also es gibt Ansätze, die wirken, das wissen wir auch von anderen Ländern, die besser abschneiden beim Wohlbefinden oder auch zum Beispiel bei der Bildung von Kindern. Also es gibt Dinge, die wirken können. Wir sehen aber auch in Deutschland, da stagniert die Kinderarmut bei 15%. Bedeutet 15%, also jedes siebte Kind lebt in Einkommensarmut und das in einem Land wie Deutschland, das finde ich, das könnte auch besser gehen, denn wir sind ja eins der wohlhabenderen Länder der Welt.
2: Nehmen wir mal zwei Beispiele. Portugal ist auf Platz 4, Litauen ist auf Platz 7. Beide Länder sind wirtschaftlich schwächer als Deutschland. Und trotzdem ist beispielsweise die Kinderarmutsquote dort geringer als in Deutschland. Ist das so?
3: Naja, das ist in Teilen so. Das hat auch unterschiedliche Ursachen. Oft sind es politische Prioritäten, die dann anders gesetzt werden. Also dass Kinderarmut stärker im Fokus noch steht in der Politik als vielleicht in Deutschland. Es sind teilweise aber auch Mechanismen, die es Eltern besser möglich macht, dass beide Eltern arbeiten können. Also die frühkindliche Betreuung ist vielleicht besser. Und die bringt natürlich nicht nur was fürs Einkommen, wenn beide arbeiten können, sondern natürlich auch für die Bildungschancen dieser Kinder. In Deutschland ist es so, dass der Gap sehr stark ist zwischen den, ich nenne es mal, privilegierten Familien, also den besonders einkommensstarken und den besonders einkommensschwachen Familien. Da sind die Kinder gerade im Bereich Mathe oder Lesen bei den einkommensschwachen Familien sehr weit im Hintertreffen im Vergleich zu denjenigen, die privilegierter sind. Und das kriegen andere Länder einfach besser hin. Die Chancengerechtigkeit, gerade auch im Bildungsbereich, ist in anderen Ländern da einfach besser.
2: Und wie machen andere Länder das? Haben die bessere Strukturen für einkommensschwächere Eltern oder machen die das über Transferleistungen, über den Sozialstaat? Also ich rätsel immer noch so ein bisschen darüber, was denn für uns in Deutschland der richtige Weg wäre.
3: Ja, also nehmen wir zum Beispiel Frankreich, die sind unter den Top 3 in Frankreich. Ja. Ab dem dritten Kind rentiert es sich steuerlich, ein Kind zu haben. Das wird, habe ich mal gehört, sogar das goldene Kind genannt, das dritte Kind in Frankreich. Okay. Da werden also steuerliche Hebel gezogen. Wenn wir jetzt bei Frankreich bleiben würden, da ist natürlich auch die kindliche Frühbetreuung ganz stark ab dem dritten Lebensjahr. Da ist es viel normaler als in Deutschland, dass flächendeckend beide Eltern arbeiten gehen und arbeiten gehen können, auch schon viel eher als in Deutschland. Und das ist auch ein Punkt, den wir uns wünschen würden in Deutschland, dass der Fokus vor allem dorthin gelegt wird bei Kindern, wo die Not am größten ist und dass dort auch mehr investiert wird in die Kinder, sei es in die Bildung, sei es aber auch in die Nachbarschaft, dass da ein ordentlicher Spielplatz um die Ecke ist, dass da Kinderärzte sind. Und dass es vielleicht auch ein Schulessen, ein gesundes gibt für einkommensschwache Kinder, die ansonsten vielleicht kein Essen oder kein gesundes Essen hätten. Es gibt also viele Stellschrauben, die auch in anderen Ländern gedreht werden, wo bei uns noch ein bisschen Luft nach oben ist aus unserer Perspektive.
2: Das Wohlbefinden der Kinder in Deutschland ist weit unterdurchschnittlich im internationalen Vergleich. Das ist das Ergebnis der Studie von UNICEF Deutschland und da habe ich gesprochen mit Katja Sodemann. Frau Sodemann, ich danke Ihnen.
3: Sehr gerne.
2: Und das Gespräch habe ich vor der Sendung aufgezeichnet. 7.23 Uhr. Nicht nur wegen der Pläne von Wirtschaftsministerin Katharina Reiche fragen sich ja viele, hält Deutschland seine Klimaziele überhaupt noch ein? Der Expertenrat für Klimafragen stellt da heute seinen Prüfbericht vor. Die Fachleute analysieren, wie viel CO2 im Jahr 2025 ausgestoßen wurde und wie sich das in Zukunft gestalten wird. Felix Tenbaum kann uns sagen, der Bericht nutzt ja Daten des Umweltbundesamtes. Wie sind die Fachleute konkret vorgegangen?
4: Sie haben zurück, aber auch nach vorne geschaut. Beim Rückblick wurde einmal gecheckt, wie viel Industrie, Landwirtschaft, Verkehr oder Gebäude tatsächlich CO2 ausstoßen. Und im zweiten Schritt wurde geprüft, ist das mehr oder weniger als eigentlich vorgesehen ist. Denn jeder Bereich hat ein festgelegtes CO2-Budget. Beim letzten Bericht lag die Industrie da ziemlich weit vorne, aber zwei Bereiche, Verkehr und Gebäude, lagen klar und deutlich drüber. Dass Deutschland insgesamt seine Klimaziele trotzdem zuletzt sogar ein bisschen übererfüllt hat, liegt aber an der schwachen Wirtschaft und nicht an politischen Entscheidungen.
2: Und wie ist es mit der Vorschau auf die kommenden Jahre?
4: Der Expertenrat macht immer zusätzlich zum Rückblick auch eine sogenannte Projektion, berechnet also, wie es mit den Klimazielen in der Zukunft aussieht, wenn wir so weitermachen wie jetzt. Da gab es in der Vergangenheit schon auch mal schlechte Noten. Spätestens in den 2030er Jahren wird's nach Meinung der Fachleute schwierig, die Klimaziele einzuhalten. Dazu kommt noch Kritik am neuen Klimaschutzprogramm, das Bundesumweltminister Carsten Schneider im Frühjahr vorgestellt hat. Das hält der Expertenrat für unzureichend und außerdem ist ja noch gar nicht klar, was es bedeutet, dass Heizen mit Öl und Gas länger erlaubt bleiben soll. Vor einem Jahr hat der Expertenrat noch betont, dass er Hoffnung hat, dass das Heizungsgesetz der Ampel positive Effekte mit sich bringt. Aber das wird von der aktuellen Regierung ja bald abgeschafft.
2: Der Prüfbericht kommt heute raus. Felix Tenbaum war das.
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2: Da geht es heute um Ärger mit dem Stromnetzbetreiber. Unser Hörer Steffen Bayer aus Bad Schmiedeberg hat sich nämlich gemeldet. Er hat eine Nachtspeicherheizung mit eigenem Zähler für günstigen Nachtstrom. Und dieser Zähler, der wurde vom Netzbetreiber ausgetauscht. Jetzt funktioniert aus irgendwelchen Gründen die Abrechnung nicht mehr so wie vorher. Der Betrieb der Heizung ist dadurch deutlich teurer geworden. Und weil es auch nach mehreren Anrufen und Mails keine Lösung gibt und der Stromzähler ja in der Regel vom Netzbetreiber und eben nicht vom Stromanbieter kommt, fragt Steffen Bayer, warum eigentlich kann man in so einem Fall nicht einfach auch den Netzbetreiber wechseln? Sophia Spiropoulos.
5: Wer soll mich zu Hause mit Strom beliefern? Bei dieser Frage haben Verbraucherinnen und Verbraucher in Deutschland die Wahl zwischen weit über 1000 Anbietern. Reihenweise Ausweichmöglichkeiten also, wenn es mit einem davon Probleme gibt. Anders sieht das bei den Netzbetreibern aus, die für die Infrastruktur zuständig sind, also Kabel, Masten oder auch den Zähler im Keller. Hier gibt es in jeder Region nur einen Anbieter und das ist historisch so gewachsen, sagt der Sprecher der Bundesnetzagentur, Fiete Wulff, und führt aus.
6: Es würde sich auch gar nicht lohnen, mehrere Stromleitungen nebeneinander zu legen, ein Haus mit mehreren Stromanschlüssen zu versorgen. Nein, es gibt jeweils eine Stromleitung, ein Kabel und das wird von einem Unternehmen betrieben. Insofern handelt es sich hierbei um ein, ja, Ökonomen nennen das, ein natürliches Monopol.
5: Es wäre einfach zu teuer, eine solche Infrastruktur doppelt oder dreifach aufzubauen. Das ist übrigens auch in anderen Ländern Europas so. Damit die Kundinnen und Kunden bei Streit nicht automatisch das Nachsehen haben, sind ihre Rechte bei solchen natürlichen Monopolen stärker geschützt, so Wulff. Was das in der Praxis bedeutet, beobachtet Lorenz Bücklein von der Verbraucherzentrale Sachsen derzeit beim Thema Photovoltaikanlagen. Seit dem russischen Angriff auf die Ukraine und der Energiekrise wollen immer mehr Menschen eigenen Strom mit einer PV-Anlage produzieren, schildert er. Und dafür sind sie auf die Mitarbeit des Netzbetreibers angewiesen, der sie ans Netz anschließen muss.
7: Und wenn es da jetzt Probleme gibt, ist es tatsächlich halt so, dass A, schon mal der Gesetzgeber dem Ganzen ein bisschen vorgebaut hat. Das heißt, für den Netzbetreiber gelten eigentlich erstmal Fristen, an die er sich zu halten hat. Wenn zum Beispiel jemand ein Netzanschlussbegehren hat und ans Netz angeschlossen werden möchte.
5: Allerdings häuften sich die Fälle, in denen sich Netzbetreiber nicht an diese Fristen hielten, so Bücklein. Die Verbraucherzentralen könnten hier helfen und auch bei allen anderen Problemen mit dem Netzbetreiber.
7: Und dann haben wir die Möglichkeit, durch unsere Energieberatung schon mal zu gucken, ist hier irgendwo ein technisches Problem. Und wir können außerdem die rechtliche Situation erstmal eruieren, die Sachlage uns nochmal genauer anschauen. Und dann auch gegebenenfalls mit dem Netzbetreiber in Kontakt treten. Und es gibt natürlich auch noch weitere Stufen. Das heißt, man kann auch tatsächlich schon auch Rechtsmittel einlegen.
5: Im ersten Schritt könne das durch die Beratung selbst geschehen oder die Verbraucherzentrale verweist an Schlichtungsstellen, die sich ebenfalls um solche Streitfälle kümmern.
2: Sophia Spiropoulos berichtete, und das war Hörermachen-Programm an diesem Montag. Willkommen zum Wetter im Sendegebiet. Jörg Schröder ist im Wetterstudio. Na Jörg, überall noch Sonne?
8: Naja, nicht überall. Aktuell haben wir vor allem über Sachsen richtig viel Sonnenschein, nur ein paar wenige Schleierwolken. Auch über vielen Teilen von Thüringen scheint die Sonne, aber Sachsen-Anhalt, Westthüringen, da überwiegen gerade die dicken Wolken und das heißt, da hat die Sonne ein bisschen schwer, ist eher so dieser Hochnebel. Der wird sich dann aber auflösen, deswegen in der ersten Tageshälfte alles im Allem dann doch recht viel Sonnenschein erleben werden. Bis zu 11 Sonnenstunden sind heute möglich. Allerdings der Sonnenschein ist dann doch wiederum recht ungerecht verteilt. Schauen wir Richtung Westen, so Harz, Wartburgkreis, Eichsfeld, da heute gerade mal 4 Sonnenstunden in der Summe. In Sachsen und auch in den östlichen Landesteilen von Thüringen, Sachsen-Anhalt eben halt bis zu 11 Sonnenstunden. Aber das bleibt nicht so. Es ziehen heute mehr und mehr Wolken herein. Und am Nachmittag bzw. am Abend erwarten wir vor allen Dingen in Thüringen, im Harz und im südlichen Sachsen Schauer und Gewitter bei Werten bis 22 Grad.
2: Und geht das dann so weiter?
8: Dieses ständige Hin und Her, Bangaranga. Das geht so weiter bis zum Freitag. Die Tiefdruckgebiete geben sich die Klinke in die Hand. Mal mehr Wolken, mal mehr Sonne. Schauer, Gewitter sind mit dabei. Temperaturen bis 22 Grad. Der Wetterumschwung kommt erst zu Pfingsten.
2: Jörg, weißt du was?
8: Hast du doch, oder?
2: Genau, das ist auch eines der Themen gleich hier bei uns in der kommenden halben Stunde. Wir schauen nämlich nach Bulgarien. Die Sängerin Dara hat den ESC gewonnen und wie dort jetzt die Stimmung ist, das hat unser Osteuropa-Korrespondent eingefangen. Er war auf dem Flughafen Sofia, als Dara aus dem Flieger stieg. Außerdem geht es um Marla Svenja Liebig, die verurteilte rechtsextreme Person. Die ist ja in Tschechien verhaftet. Heute gibt es einen Haftprüfungstermin.
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0: Um 7.30 Uhr mit Susanne Lemke. Sachsen-Anhalts Ex-Ministerpräsident Rainer Haseloff warnt für den Fall einer AfD-Regierungsübernahme vor einer Abwertung von Bildungsabschlüssen. Der CDU-Politiker sagte bei MDR aktuell, die anderen Bundesländer wüssten, dass die AfD gesichert rechtsextrem sei. Sollte diese Partei den Bildungskanon bestimmen, sei das sozusagen ein Ausbruch aus der vereinbarten Grundlage der Bundesrepublik. Der AfD-Bildungspolitiker Hans-Joachim Tischneider wies das zurück. Seine Partei wolle die Standards vielmehr noch übererfüllen. Die deutsche Zeitarbeitsbranche ist auf Talfahrt. Das bestätigte der Präsident des Gesamtverbands der Personaldienstleister Christian Baumann dem MDR. Allein im vergangenen Jahr hätten rund 320 Firmen der Branche Insolvenz angemeldet. Die Zahlen stiegen exponentiell. Baumann führt den Abwärtstrend vor allem auf die Wirtschaftskrise zurück. Die Unternehmer fragten deshalb seltener Personal nach. Nach Daten der Bundesarbeitsagentur ist die Zahl der Zeitarbeiter in Deutschland seit 2017 um mehr als ein Drittel gesunken. Verdi-Chef Frank Wernicke hat Kanzler Friedrich Merz vorgeworfen, für die Reformpläne bisher keinen Konsens mit den Gewerkschaften gesucht zu haben. Er sagte in der ARD, die Bundesregierung habe alle möglichen Kommissionen eingesetzt, ohne jegliche Beteiligung der Sozialpartner. Unter Merz' Vorgängern habe es regelmäßig Austauschrunden im Kanzleramt gegeben. Für Juni sei nun ein Gespräch geplant. Wernicke signalisierte Kompromissbereitschaft, er lehnte es aber ab, den Kündigungsschutz zu lockern oder das Renteneintrittsalter zu erhöhen. Deutschland bekommt beim Schutz von Kindern und Jugendlichen vor sexueller Gewalt in einem internationalen Vergleich gute Noten. Nach Australien und Großbritannien liegt die Bundesrepublik auf dem dritten Platz. Die britische Denkfabrik Economist Impact hat in 60 Ländern 23 Kriterien bewertet. Darunter sind Gesetze und Programme, die Kinder schützen oder dabei helfen sollen, erlebte Gewalt zu verarbeiten. Nach dem Tigerausbruch bei Leipzig fordert die Tierrechtsorganisation Peter Konsequenzen. Der Vorfall zeige, dass die Haltung gefährlicher Wildtiere in Privathand oder in mobilen Betrieben nicht ausreichend sicher sei. Die Gesetzgebung müsse verschärft werden. In Dölzig war gestern ein Tiger aus einer privaten Anlage entkommen. Ein 73-Jähriger wurde schwer verletzt. Die Polizei erschoss das Tier später in einer Gartenanlage. Das waren die Nachrichten. Das Wetter, die Temperaturen von 7 Uhr. In Dresden heiter 8 Grad, Eisenach bedeckt 6, Erfurt wolkig 7 Grad, Gardelegen bedeckt 9 Grad. Hoyerswerda sonnig 9, Magdeburg bedeckt 10, Neuhaus am Rennweg wolkig 7 Grad. Oschatz wolkig 7, Plauen sonnig 5 Grad, Wernigerode bedeckt 12, Wittenberg 5 Grad. Heute viel Sonne, später wolkig, am Nachmittag vor allem im Bergland Schauer, örtlich Gewitter. 17 bis 22 Grad, teils mäßiger Südostwind. Morgen nach Nebel, heiter oder wolkig, mit Schauern und einzelnen Gewittern, 17 bis 22 Grad. MDR aktuell Verkehrsdienst, A2 Richtung Hannover, zwischen Irxleben und Alsleben Stau und stockender Verkehr an einer Baustelle, hier dauert es 10 Minuten länger. A4 Richtung Frankfurt zwischen Hermsdorfer Kreuz und Jena Zentrum. 7 Kilometer Stau nach einem Unfall in einer Baustelle. 45 Minuten Wartezeit. A17 Richtung Dresden zwischen Dresden-Südvorstadt und Dresden-Gorbitz ist der Tunnel Koschütz nach Unfall gesperrt. 4 Kilometer Stau bis Heidenau. A38 Richtung Leipzig. Vorsicht zwischen Scharfstedt und Reikalle Süd liegt ein Sack auf der linken Fahrspur. Nach Unfällen gesperrt, die B6 zwischen Machern und Abzweig Plagwitz, die Straßen zwischen Großpösner und Seifertshain und zwischen der A13 Abfahrt Marsdorf und Weixdorf. Soweit der Verkehrsdienst, 7.34 Uhr.
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2: Im Studio Hanno Gries, guten Morgen. Der Deutsche Katholikentag in Würzburg, das war eine sehr politische Veranstaltung. Auch Kanzler Merz stellte sich ja der Diskussion mit jungen Leuten. Natürlich ging es auch um die vielen Glaubensfragen innerhalb der katholischen Kirche, aber eben auch viel um die ganze gesellschaftliche Situation. Zu all dem hier die Kommentare deutscher Medien.
9: Offiziell war vorab von etwa 30.000 erwarteten Besuchern die Rede. Am Ende werden es weitaus mehr gewesen sein. Und das trotz Missbrauchsskandals und Kirchenaustritten, bilanziert das Kölner Domradio. Mit dem Motto »Hab Mut, steh auf« hat der Katholikentag ein Gefühl in der Gesellschaft getroffen, das vielen anscheinend unter den Nägeln brennt. Auch der kürzliche Streit zwischen Donald Trump und Papst Leo hat gezeigt, die Kirche bringt eine moralische Stimme, die dringend gebraucht und auch gesucht wird. Auf ndr.de ist zu lesen, in der römisch-katholischen Kirche bleibt die Frauenfrage das drängendste Reformthema. Für die Kirche gilt wie in der Politik, wer Identität schaffen oder erhalten will, indem er andere ausgrenzt, ihnen Teilhabe mit Verweis auf Traditionen verweigert und sich so kulturell einengt, der bietet im Vergleich zu Vielfalt und einer streitbaren Pluralität in jedem Fall die schlechtere Alternative. Für die Schwäbische Zeitung aus Ravensburg steht fest, zu lange kreiste die Kirche fast nur noch um Missbrauch und Reformdebatten. Vieles davon war notwendig, aber eine Kirche, die nur mit sich selbst beschäftigt ist, verliert ihren Auftrag. In Würzburg war etwas anderes zu spüren, der Wille, Haltung zu zeigen. Die Rheinzeitung aus Koblenz meint, der Katholikentag hat nicht gezeigt, dass Kirche zu politisch ist, sondern dass sie gar nicht anders kann. Denn wer christliche Werte ernst nimmt, muss auch Stellung beziehen. Das Fazit der linken Online-Zeitung ND lautet: Ihr Wertegerüst macht die katholische Kirche zu einem unbequemen, aber wichtigen Partner im Kampf gegen rechts. Das gilt es zu nutzen. Kirchenvertreter, auch solche, die sonst unmögliche Positionen vertreten, lehnen völkischen Nationalismus aus tiefstem Herzen ab. Auch der Abschottungs- und Ausgrenzungspolitik der C-Parteien erteilten die Kirchen eine Absage. Im Kampf gegen Nationalismus, Rassismus und die Zerstörung des Planeten gibt es genug Schnittpunkte zwischen linken und engagierten Christen.
2: Die Kommentare waren das hier, gesammelt in der Medienschau. Läuft das eigentlich alles in die richtige Richtung mit der Digitalisierung? Solche Fragen werden jährlich auf der Republika besprochen. Das ist Europas größte Digitalmesse und die beginnt heute, 3 Tage lang. Und Thema ist in diesem Jahr, dass nur sehr wenige Unternehmen unsere ganze digitale Infrastruktur kontrollieren und bestimmen, was wir im digitalen Raum sehen, also wie wir miteinander kommunizieren. Helena Dähler mit einem Blick auf die Republika.
10: Das Motto der diesjährigen Republika: Never gonna give you up, eine Songzeile von Rick Astley's gleichnamigem Hit aus den 80ern. Übersetzt: Wir werden euch nie aufgeben. Aber wen denn eigentlich?
11: All die Menschen, die von Hass und digitaler Gewalt bedroht sind, die wollen wir nicht zurücklassen. Menschen, die ja irgendwie falsch abgebogen sind bei Verschwörungsmythen und Ideologien, die wollen wir nicht zurücklassen. Also eigentlich wollen wir eine lebenswerte digitale Gesellschaft schaffen,
10: sagt Markus Beckedahl, Mitgründer der Republika. Für ihn und viele andere Netzaktivisten war das Internet in seinen Anfängen mit der Hoffnung verbunden, dass die Vernetzung zu mehr Demokratie, mehr Beteiligung und mehr Freiheit führt. Heute ist die digitale Gesellschaft aber konfrontiert mit Hass im Netz, Cyberangriffen, Online-Sucht oder der Gefahr von großen Tech-Unternehmen, die zu viel Macht haben und Meinungen beeinflussen können.
11: Auf der Republika diskutieren wir über Exit-Strategien. Auf der Republika diskutieren wir darüber, wie eine bessere digitale Welt möglich wäre. Auf der Republika diskutieren wir über Wege in die digitale Souveränität, weil wir davon überzeugt sind, eine andere Welt ist möglich.
10: Die Wahlfreiheit und die Unabhängigkeit von den Entscheidungen einzelner Unternehmen, also die digitale Souveränität, ist eines der Schlagworte der Republika in diesem Jahr. Dass digitale Souveränität möglich ist, auch in Deutschland, wird beispielsweise Schleswig-Holsteins Digitalisierungsminister und Chef der Staatskanzlei Dirk Schröter auf der Republika erklären. Er hat die Programme, mit denen die Landesverwaltung arbeitet, von Microsoft auf sogenannte Open-Source-Software umgestellt. Das bedeutet: Keine Abhängigkeit mehr vom US-Unternehmen. Laut Beckedahl ein Leuchtturmprojekt.
11: Wir haben da eine Landesregierung mit einem Digitalisierungsminister und Chef der Staatskanzlei, der vorangeht und zeigt, wenn man will, kann man seine ganze Landesverwaltung in Richtung Open Source migrieren. Das ist etwas, was ich seit über 25 Jahren einfordere, wo von der Politik immer gesagt wird, ach, das ist kompliziert, das schaffen wir nicht. Und jetzt geht ein Bundesland mal voraus und sagt, ja, es ist machbar, wenn man den Mut hat, diesen Weg zu gehen.
10: An 3 Tagen wird es rund 600 sogenannte Sessions, also Vorträge und Gespräche geben von über 1000 Speakerinnen und Speakern. Bundesfamilienministerin Karin Prien von der CDU wird auf der Republika über digitalen Kinder- und Jugendschutz sprechen. Und natürlich ist auch der Bundesminister für Digitales Carsten Wildberger von der CDU dabei, der antworten wird auf die Frage, wie steht es denn um die Digitalisierung in Deutschland? Andere Themen reichen von KI in der Pflege über Strategien gegen Frauenhass im Netz bis hin zu den Schönheitsidealen, denen wir in den sozialen Medien ausgesetzt sind. Niemand wird aufgegeben oder zurückgelassen.
2: Helena Dähler war das zum Beginn der Republika. Übrigens, die Ex-Kanzlerin Angela Merkel kommt auch vorbei. Jetzt haben wir 7.40 Uhr.
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12: Mit Jan Kröger. Und als Never Gonna Give You Up herauskam, da spielten Magdeburg und Dresden noch in der DDR-Oberliga. Nun sind beide glücklich darüber, ein weiteres Jahr in der zweiten Fußball-Bundesliga zu verbringen. In dieser Stunde widmen wir uns vor allem den Magdeburgern, die gestern trotz einer Niederlage gegen Kaiserslautern den Klassenerhalt feiern durften. Jens Lampe war dabei.
13: Der Klassenerhalt gelang mit sportlicher Unterstützung der Konkurrenz. Das letzte Saisonspiel gegen Kaiserslautern war ein Spiegelbild dieser komplizierten Saison für den ersten FC Magdeburg. Es war viel Sand im Getriebe, wenig Spielfluss. Trotzdem blieben drei Großchancen ungenutzt. So traf der Gegner per Handelfmeter. Dementsprechend fehlte bei der anschließenden Freude über den direkten Klassenerhalt die ganz große Euphorie, stellte auch Trainer Patrick Sander fest.
14: Im Grunde genommen trübt das ein bisschen die Feierstimmung. Aber ich glaube, das dürfen wir uns nicht vermiesen lassen, und weil die Jungs echt alles reingehauen haben und stolz darauf sein können, was sie erreicht haben.
13: Aufgrund des missratenen Saisonbeginns und einer Trainerentlassung nach nur 8 Spieltagen stand der 1. FCM von Anfang an ganz unten mit dem Rücken zur Wand. Ein entscheidender Faktor, der für den Umschwung in der Mannschaft sorgte, war Führungsspieler Barisch Artig. Der 31-jährige Angreifer riss seine Mitspieler in schwierigen Phasen immer wieder mit. Artigs Erleichterung nach dem Saisonende war hörbar.
15: War eine harte Saison, extrem schwierig auch nach 8 Spielen 3 Punkte und dann am Ende das Ding zu ziehen. Ja, ich bin einfach nur glücklich. Mental war es extrem schwer und ich bin froh, dass wir es geschafft haben. Nächste Saison muss ein bisschen ruhiger werden. Dann müssen wir von Anfang an unsere Hausaufgaben machen und dann haben wir auch ein bisschen Ruhe.
13: Dabei vertraut der 1. FCM weiterhin auf seinen Ruhepol auf der Trainerbank. Patrick Sander bestätigte nach dem Spiel gegen Kaiserslautern seine Vertragsverlängerung für ein weiteres Jahr mit seinem Trainerkollegen Pascal Ibold.
14: Ja, also wir werden noch ein Jahr machen. Also ich zumindest schaue dann nochmal, was so geht. Es bleibt also im Staffbereich so, wie es bisher war. Und da hoffen wir, dass wir mit neuem Schwung dann am ersten Trainingstag hier wieder auftauchen.
13: Bis dahin hat der neue Sportdirektor Per Jäkel viel zu tun. Ein Umbruch in der Mannschaft steht bevor. Nach dem letzten Saisonspiel verabschiedete der 1. FC Magdeburg 10 Akteure. Weitere Abgänge könnten in den nächsten Wochen folgen.
12: Und Bilder von gestern auch aus Dresden gibt es über die App oder die Seiten von Sport im Osten zu sehen. Und in der nächsten Stunde schauen wir dann auch ausführlicher wieder zu Dynamo Dresden. Zur Halbzeit des Europapokalfinals gestern konnte man eigentlich davon ausgehen, dass die Handballerinnen vom Thüringer HC den Titel in der European League verteidigen würden. 15-6 führten sie in Dijon gegen Dijon in diesem Finale. Und was dann passierte, fällt auch heute noch schwer zu erklären. Die Thüringerinnen gaben das Finale aus der Hand, verloren am Ende mit 4 Toren. Hatte zumindest der Trainer Herbert Müller danach eine Erklärung?
16: Nein, für so einen Totalausfall gibt es eigentlich gar keine Erklärung. Wir müssten uns eigentlich alle 24 Stunden ohrfeigen, weil das einfach überhaupt nicht geht. Vor allem, wir wollten einfach aggressiv und anständig weiterspielen. Auf gar keinen Fall ein Ergebnis verwalten, sondern einfach in das Spiel gehen und Handball spielen. Und das war genau das Problem, dass wir im Angriff eine katastrophale Leistung geboten haben und auch in den richtigen Schlüsselmomenten dann. Der Lupfer am Tor vorbei, der 7 Meter bei +2, viele Dinge, wo du dann einfach vielleicht auch so kleine Momente nicht mehr in deine Richtung biegen kannst. Und dann sind wir einfach überrollt worden.
12: Soweit Herbert Müller, der Trainer des THC. Und während er dort seine Tendenzen zur Selbstkasteiung offenbarte, verlor die deutsche Eishockey-Nationalmannschaft bei der Eishockey-WM auch ihr zweites Spiel, diesmal mit 0-2 gegen Lettland. Burkhard Hupe sagt, was diese Niederlage bedeutet.
17: Nach der zweiten Niederlage im zweiten Vorrundenspiel ist das Erreichen des Viertelfinals kaum noch möglich. Das 0-2 gegen die lettische Mannschaft stand bereits nach 25 Minuten fest. Zwar hatte die DEB-Auswahl mehr Scheibenbesitz, aber nur wenige Ideen. Bei den Letten war es genau umgekehrt. Wieder kassierte die deutsche Mannschaft ein Tor in Unterzahl. Wieder gelang ihr in Überzahl fast nichts und die wenigen Top-Gelegenheiten entschärfte der überragende lettische Keeper Gutlevskis.
12: Rein theoretisch gibt es heute Abend gegen die Schweiz die Chance, alles wieder wettzumachen. Allerdings sind die Gastgeber sehr stark ins Turnier gestartet. Deutlich stärker einzuschätzen als das DEB-Team. 20.20 Uhr geht's dort los. Also die nächste Chance fürs deutsche Eishockey-Team bei dieser WM. Für Punkte zu sorgen.
2: Theoretisch. 7.45 Uhr, so das war der Sport. Unser Top-Thema heute Morgen. Eine AfD-Regierung in Sachsen-Anhalt ist eine Bedrohung für die Bildungsabschlüsse der Schüler. Das sagt Ex-Ministerpräsident Rainer Haseloff von der CDU. Er meint, die anderen Bundesländer wüssten, dass die AfD gesichert rechtsextrem sei. Und sollte sie den Bildungskanon bestimmen, sei das der Ausbruch aus der Grundlage der Bundesrepublik. Weitere Meldungen mit Susanne Lemke.
0: In Tirol hat eine Kuhherde 2 Wanderer angegriffen. Nach Angaben der Polizei wurde dabei eine 67-jährige Frau getötet. Ihr Mann überlebte schwer verletzt. Warum die Kühe auf einer Weide bei Linz auf das Paar losgegangen sind, ist noch unklar. In Litauen ist eine abgestürzte Drohne entdeckt worden. Nach Behördenangaben ist sie nicht explodiert. Bei dem Vorfall habe es keine Verletzten gegeben. Die Drohne stamme sehr wahrscheinlich aus der Ukraine. Den Menschen in Sachsen-Anhalt ist die Behandlungsqualität wichtiger als die Nähe einer Klinik zu ihrem Wohnort. Das geht aus einer Umfrage für die Techniker Krankenkasse hervor. 86% der Befragten gaben demnach an, bei einer planbaren, aufwendigen Behandlung oder Operation ein Krankenhaus mit umfassender Erfahrung zu wählen, auch wenn das eine längere Anreise erfordert. Das Wetter. Heute erst häufig Sonne, später Schauer, örtlich Gewitter, 17 bis 22 Grad. Morgen heiter oder wolkig, gebietsweise Schauer und vereinzelt Gewitter, 17 bis 22 Grad. MDR aktuell Verkehrsdienst. A2 Richtung Hannover zwischen Irxleben und Eilsleben, Stau und stockender Verkehr an einer Baustelle. Vorsicht auf der A9 Richtung München zwischen Großkugel und Bad Dürrenberg, verliert ein LKW Ladung auf allen Fahrspuren. A17 Richtung Dresden zwischen Dresden-Südvorstadt und Dresden-Korpitz ist der Tunnel Koschitz nach einem Unfall gesperrt. 4 Kilometer Stau bis Heidenau. Und nach Unfall gesperrt die B6 zwischen Machern und Abzweig Plagwitz. Soweit der Verkehrsdienst. 7.47 Uhr.
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2: Die verurteilte rechtsextreme Person Marla Svenja Liebig, die früher als Sven Liebig in Halle gelebt hat und im letzten November ihren Geschlechtseintrag geändert hat, die sollte eigentlich schon längst hier bei uns in Haft sitzen. Tut sie aber nicht, denn Liebig war abgetaucht, bis sie Anfang April in Tschechien festgenommen wurde. Für heute hat jetzt das zuständige Gericht in Pilsen eine öffentliche Verhandlung darüber angesetzt, ob Liebig nach Deutschland ausgeliefert wird oder nicht. Und das konnte ich vorhin besprechen mit unserer Korrespondentin in Tschechien, Marianne Alweis. Guten Morgen.
18: Guten Morgen.
2: Liebig ist ja in Deutschland rechtskräftig wegen Volksverhetzung verurteilt. Da sollte doch die Auslieferung eigentlich nur ein bürokratischer Akt sein. Also warum wird jetzt überhaupt verhandelt vor Gericht?
18: Das ist auch ein Standardverfahren innerhalb der Europäischen Union, denn Liebig ist im Rahmen eines europäischen Haftbefehls hier in Tschechien festgenommen worden. Sie hat eine Auslieferung nach Deutschland aber abgelehnt. Wenn sie zugestimmt hätte, dann wäre sie wohl sehr schnell innerhalb von 10 Tagen vielleicht an die JVA Chemnitz ausgeliefert worden. Aber jetzt muss eben das zuständige Regionalgericht in Pilsen entscheiden, ob diese Auslieferung zulässig ist. Das wäre zum Beispiel dann nicht der Fall, wenn im Zielland, also in Deutschland, nachweislich unmenschliche oder erniedrigende Haftbedingungen drohen oder wenn die Straftat, für die Liebig verurteilt wurde, in Tschechien nicht strafbar wäre. Also Volksverhetzung, Beleidigung oder üble Nachrede. Das ist nicht der Fall.
2: Kann es auch sein, dass heute noch gar nicht entschieden wird?
18: Das Gericht hat darauf auf unsere Nachfrage geantwortet, dass eine Vertagung unüblich wäre. Liebig hat angegeben, dass ihre Bürgerrechte in Deutschland angeblich verletzt wurden gegenüber dem Gericht, hat aber nicht genau ausgeführt, welche. Einer Überstellung sollte nichts im Wege stehen, so das Gericht darauf wörtlich. Und bereits im Haftbeschluss, da habe der Richter Liebig darauf hingewiesen, dass auch ein Asylantrag in Tschechien daran nichts ändern würde. Dazu muss man wissen, die Freien Sachsen haben eine Petition gestartet, diese rechtsextreme Kleinpartei, die fordert die tschechische Regierung auf, die Auslieferung von Liebig zu verhindern. Und sie bittet um politisches Asyl. Wir wissen nicht, ob Liebig darum wirklich auch einen Antrag gestellt hat. Allerdings die tschechische Regierung, die ist da der falsche Adressat. Eine Regierung kann bei einem EU-Verfahren gar nicht mitsprechen. Ein Asylantrag könnte das Verfahren vielleicht verzögern, aber die Auslieferung dann auch kaum verhindern. Denn die EU-Staaten, die erkennen sich gegenseitig als sichere Herkunftsländer an. Asylanträge von EU-Bürgern, die werden dann meist als offensichtlich unbegründet eingestuft und abgelehnt, oft innerhalb von wenigen Tagen. Liebig hat allerdings auch noch angekündigt, alle Rechtsmittel ausschöpfen zu wollen auf Social Media. Möglicherweise kann sie sich noch an ein Obergericht wenden. Das europäische Recht, das schreibt dann vor, dass auf jeden Fall eine endgültige Entscheidung innerhalb von 60 Tagen nach der Festnahme erfolgen muss. Das wäre dann Anfang Juni.
2: Ja, es gab ja so ein paar Schlagzeilen, also hier bei uns zum Beispiel in der Zeitung mit den großen Lettern, zu den Haftbedingungen. Unter welchen Bedingungen sitzt Liebig denn da in Tschechien in Haft?
18: Das ist die Haftanstalt in Bory in Pilsen und laut einer deutschen Boulevardzeitung ist das der härteste Knast in Tschechien, ein reiner Männerknast. Das stimmt so nicht ganz. Bory ist das größte Gefängnis, zurzeit leicht überbelegt, wie viele Haftanstalten in Tschechien. Das ist ein Problem, auch mit schweren Straftätern, die da sitzen, ist auch in der Netflix-Serie über die härtesten Gefängnisse der Welt vorgekommen. Und außerdem ist es eben kein reiner Männerknast, wie in Deutschland das zum Teil angekommen ist. In U-Haft, in Untersuchungshaft sitzen dort auch Frauen. In den sozialen Medien, da stilisiert sich plötzlich liebig als vom Gefängnis gedemütigte Frau, möglicherweise, so sieht es aus, aber mit KI-generierten Fotos. Sie habe angeblich Damenbinden, Oma-Schlüpfer erhalten, sich einer Geschlechtsuntersuchung unterziehen sollen, sich dem aber widersetzt. Wir haben nachgefragt, die tschechischen Behörden, die bestätigen das nicht. Auch von offiziellen Haftbeschwerden ist da nicht die Rede. Ganz interessant, der Richter hat uns mitgeteilt, in Tschechien, da gelte das deutsche Selbstbestimmungsgesetz nicht. Wenn also der Gefängnisarzt feststellt, dass es sich um einen Mann handelt, dann kann die Haftanstalt ihn den Männern zuordnen. Der tschechische Haftrichter, der hat anfangs auch von einem festgenommenen Mann gesprochen, später dann bestätigt, dass Deutschland um die Auslieferung einer Frau ersucht habe. Mhm. Denn Medien hatten berichten, dass Liebig in Männerkleidung und mit Glatze festgenommen worden sein soll. Das hat uns die Polizei nicht bestätigt, aber auch nicht dementiert. Es gibt ein angebliches Video der Festnahme von Liebig selbst gepostet. Das legt das zumindest nahe.
2: Also heute der Termin vor Gericht. Schauen wir mal, wie das ausgeht in Pilsen. Informationen waren das von unserer Korrespondentin Marianne Alweis in Prag. Simon 52. Haben wir verlernt, vernünftig miteinander zu sprechen? Wie geht das nochmal? Friedlich und respektvoll. Die ganze ARD will dem mit ihrer Dialogaktion Was Deutschland verbindet auf den Grund gehen. Im Mittelpunkt stehen Gespräche von 84 Menschen, die aus unterschiedlichen Lebenssituationen kommen und symbolisch für 84 Millionen Deutsche stehen. Aufgenommen wurden die Gespräche an zwei Tagen in Leipzig und in Baden-Baden. Unter anderem ging es um die Frage, wie können wir überhaupt noch konstruktiv miteinander reden? Levin Salamon hat die Debatte verfolgt.
19: Bevor es in eine Gruppendiskussion geht, werden die Teilnehmer und Teilnehmerinnen erstmal einzeln befragt. Viele wirken am Anfang noch etwas nervös. Antonia aus Bayern bringt es auf den Punkt.
20: Ich bin super aufgeregt, wirklich. Also ich konnte letzte Nacht auch total schlecht schlafen, weil ich total aufgeregt war. Ich habe mir sehr viele Gedanken gemacht, wie das hier heute ablaufen wird.
19: Da war sie wohl nicht die Einzige. Lampenfieber ist angesagt. Schließlich sollen alle über kontroverse Themen mit Menschen sprechen, die sie überhaupt nicht kennen. Barbara aus NRW hat eine klare Meinung, wenn es darum geht, ob und wie man miteinander redet. Sind einige Leute vielleicht einfach in ihrer eigenen Filterblase versunken?
21: Demokratie muss man aushalten. Ich hoffe auf ein gutes, faires Miteinander, auf ein sich gegenseitig zuhören. Man kann klar Meinung beziehen oder Stellung beziehen, aber ich finde es immer wichtig, dass man am Endeffekt versucht, aufeinander zuzugehen und nicht gegeneinander zu agieren.
19: Für einige vielleicht überraschend, doch der Erstkontakt in der gemeinsamen Gruppendiskussion klappt schon mal ziemlich gut. Und die Frage, haben wir verlernt, miteinander zu reden, verneinen die meisten. Michael aus Hessen findet dass man vis-à-vis viel bessere Gespräche führt als vor der Tastatur.
22: Es braucht den persönlichen Austausch. Im Internet kann ich viel erzählen, aber wenn ich jemandem in die Augen gucke, also bei mir ist es so, wenn ich lüge, sieht man das sofort. Ist so. Also meine Frau weiß sofort, wenn ich die Unwahrheit sage.
19: Bei der Frage nach dem richtigen Dialog bleibt der Eindruck, die meisten wollen irgendwie miteinander reden. Aber unsere Diskussionskultur ist eines der ersten Themen auf der Agenda. Manche brauchen erst ein wenig Zeit, bevor sie in der Gruppe auftauen. Schließlich sehen sich all diese Menschen dieses Wochenende zum ersten und womöglich einzigen Mal in ihrem Leben. Mit der Zeit wird es aber immer besser. Die Teilnehmerin Mai Julie und die 87-jährige Jutta aus Berlin machen es vor.
23: Naja, ich gehöre jetzt gerade zu den Jüngeren hier im Raum und fühle mich, also nur so wie ich mich jetzt gerade fühle, schon sehr grünschnabelig und vielleicht auch noch ein bisschen naiv.
24: Also ich sehe dich nicht als Grünschnabel. Es geht auch nicht darum, Jugend gegen die Älteren auszuspielen. Ich finde, es geht um das Miteinander. Deswegen Grünschnabel, vergessen wir.
19: Nach den zwei Tagen bleibt bei vielen Teilnehmenden das Gefühl, uns eint in Deutschland doch mehr, als uns trennt.
2: Levin Salamon war das. Zu sehen sind die kompletten Dialogrunden in der ARD-Mediathek. Und am 1. Juni läuft dann die Doku Was Deutschland verbindet im Ersten. Und jetzt kommen wir nochmal zum ESC. Der lief ja für Deutschland nicht so furchtbar überzeugend. Sarah Engels wurde in Wien mit Fire nur Drittletzte. Auf Platz 1 gab es dann die Überraschung. Die Sängerin Dara gewann mit Banga Ranga deutlich und damit erstmals den Song Contest für Bulgarien. Heißt, nächstes Jahr ist das Balkanland Gastgeber für den ESC. Oliver Schosch war bei der Ankunft von Dara auf dem Flughafen Sofia dabei.
25: Auf dem Rollfeld stehen zwei Feuerwehrautos Spalier und sprühen eine riesige Wasserfontäne, durch die das Flugzeug mit Dara und ihrer Delegation an Bord hindurchfährt. In der Empfangshalle des Flughafens heizt unterdessen eine Mädchen-Hip-Hop-Tanzgruppe ein. Hunderte Fans sind gekommen und warten auf die Ankunft von Dara, so wie die 15-jährige Victoria. Ich bin hier, um Dara nach ihrem großartigen Auftritt beim ESC zu sehen. Ich habe von Anfang an sie geglaubt. Und dann kommt Dara durch die Schiebetür mit dem ESC-Pokal. Sie hebt ihn in die Luft und wird von einer Konfettikanone mit goldenen Konfetti beschossen. Dieser Sieg bedeutet mir sehr viel, denn gerade den Kindern kann ich zeigen, dass alles möglich ist und dass es nichts ausmacht, aus einem kleinen Land zu kommen. Denn wir können mit unserer Arbeit, unseren Träumen und unseren täglichen Anstrengungen die ganze Welt erobern. Beim ESC wurde sie ursprünglich nur zum erweiterten Favoritenkreis gezählt. Finnland sahen die Buchmacher durchgehend auf Platz 1, Griechenland und Israel galten als die Publikumslieblinge. Doch dann kam Dara mit ihrem Balkan-Disco-Kracher Bangaranga. Bangaranga. 2027 findet der ESC also zum ersten Mal in Bulgarien statt. Wo genau, das wird nun diskutiert. Dara sprach nach ihrem Sieg wie selbstverständlich von der Hauptstadt Sofia. Und das freut den dortigen Bürgermeister Vasil Tersiev. Er sagt, natürlich sei Sofia bereit und könne es kaum erwarten. Die Arena Sofia ist mit 17.000 Plätzen die größte des Landes. Aber auch der Bürgermeister der Schwarzmeerstadt Burgas, der Nachbarstadt von Daras Heimatstadt Varna, will den ESC ausrichten. Die Arena Burgas hat immerhin 15.000 Plätze. Und Plovdiv will sich auch noch ins Spiel bringen. Bulgarien gilt als eines der ärmsten und korruptesten Länder der EU. In den letzten 3 Jahren hatte Bulgarien keine Kandidaten zu den Song Contests geschickt, wegen finanzieller Probleme beim bulgarischen öffentlich-rechtlichen Rundfunk BNT. Der ESC wird seit einigen Jahren von der internationalen LGBTQ-Community stark geprägt. Die Frage ist, wie diese in Bulgarien aufgenommen wird. Die bulgarische Gesellschaft gilt da als nicht besonders offen. Die LGBTQ-Szene ist in Bulgarien nur an wenigen Orten sichtbar.
2: Oliver Schosch war das. Er war bei der Ankunft von Dara in Sofia dabei. Wir kommen zum Wetter. Jörg Schröder im Wetterstudio. Jörg, ist denn das schlechte Wetter? Ach, das soll man ja nicht sagen. Ist denn der Regen schon angekommen im Westen?
3: Nein, nicht wirklich. Allerdings, also Regen ist heute erst zum Nachmittag bzw. Abend ein größeres Thema. Ansonsten bleibt es bis zum Nachmittag, bis zum Abend trocken. Und es gibt zum Teil richtig viel Sonnenschein. Schauen wir uns die Sonnenverteilung heute an. In Sachsen und auch in den Gebieten östlich von Elbe und Saal in Sachsen-Anhalt und Thüringen erwarten wir heute bis zu 11 bis zu 12 Sonnenstunden, also richtig klasse Wetter. Schön, ja. Je weiter westlicher man kommt, umso mehr Wolken sind da unterwegs. Und da tauchen halt dann am Nachmittag bzw. am Abend Schauer und Gewitter auf. Die höchste Schau- und Gewitterwahrscheinlichkeit sehe ich in Thüringen, im südlichen Sachsen-Anhalt und auch im südlichen Sachsen bei Temperaturen bis 22 Grad.
2: Und wie geht's dann jetzt in der Woche weiter?
3: Die Tiefdruckgebiete geben sich die Klinke in die Hand. Das erste Tiefdruckgebiet, mit dem wir morgen klarkommen müssen, heißt Henriette. Und Henriette beschert uns so eine Mischung aus mal mehr Sonne, mal mehr Wolken. In der ersten Tageshälfte nur vereinzelt ein paar Schauer, morgen Nachmittag, morgen Abend dann schon wieder mehr Schauer, vielleicht auch Gewitter bei Temperaturen bis 21 Grad.
2: Jörg Schröder mit den Wetterinfos, danke dir. Die Debatte um Reformen läuft ja sehr lebhaft, die Reformen der Bundesregierung. Muss man da alle Sozialpartner mit einbinden? Das fordert der Verdi-Chef und Markus Söder aus Bayern ist offenbar auch dafür. Dazu gleich mehr hier im Bericht in so gut 10 Minuten. Und dann haben wir eine Hörerfrage. Man kann ja ganz einfach seinen Stromanbieter wechseln, aber warum kann man nicht auch einfach seinen Netzbetreiber wechseln? Also die Leitung zur Verfügung stellen. Dazu mehr kurz vor halb.
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0: Um 8 Uhr mit Susanne Lemke. Sachsen-Anhalts Ex-Ministerpräsident Rainer Haseloff warnt für den Fall einer AfD-Regierungsübernahme vor einer Abwertung von Bildungsabschlüssen. Der CDU-Politiker sagte im MDR, die anderen Bundesländer wüssten, dass die AfD gesichert rechtsextrem sei. Sollte diese Partei den Bildungskanon bestimmen, sei das sozusagen ein Ausbruch aus der vereinbarten Grundlage der Bundesrepublik. Der AfD-Bildungspolitiker Hans-Joachim Tillschneider wies den Vorwurf zurück. Seine Partei wolle die Standards vielmehr noch übererfüllen. Weltweit sind im vergangenen Jahr so viele Hinrichtungen erfasst worden wie seit 1981 nicht mehr. Wie die Menschenrechtsorganisation Amnesty International mitteilte, stieg die Zahl um fast 80% auf rund 2700 Exekutionen. Mehr als 2100 Todesstrafen wurden demnach im Iran vollstreckt, mehr als doppelt so viele wie im Vorjahr. Die höchste Zahl von Hinrichtungen gibt es laut Amnesty aber in China. Das genaue Ausmaß sei allerdings unklar, weil die Daten dazu als Staatsgeheimnis behandelt würden. Unionsfraktionschef Jens Spahn ist dafür, die automatische Diätenerhöhung der Bundestagsabgeordneten in diesem Jahr auszusetzen. Beim Nachrichtenportal The Pioneer stimmte er dem Vorschlag von SPD, Grünen und Linkspartei zu. Viele Bürger würden etwa durch die Gesundheitsreform zusätzlich belastet. Er verstehe, wenn diese Menschen dann auch von den Abgeordneten einen Verzicht erwarteten. Im kommenden Jahr soll man aber zur automatischen Anpassung der Abgeordnetengehälter zurückkehren. Das Landgericht im tschechischen Pilsen verhandelt heute darüber, ob die Rechtsextremistin Mala Svenja Liebig an Deutschland ausgeliefert wird. Ob heute bereits eine Entscheidung fällt, ist unklar. Die rechtskräftig verurteilte Rechtsextremistin hatte sich in Deutschland dem Haftantritt entzogen und nach Tschechien abgesetzt. Dort wurde Liebig Anfang April festgenommen und sitzt seitdem in Auslieferungshaft. Bei der Eishockey-Weltmeisterschaft ist der vierte Finaleinzug der deutschen Mannschaft in Gefahr. Die Deutschen unterlagen Lettland 0:2. Nächster Gegner ist heute Abend der bisher ungeschlagene Gastgeber Schweiz. Fußball-Bundesligist Eintracht Frankfurt hat sich von Trainer Albert Rierer getrennt. Beide Seiten erklärten am Abend, die Entscheidung sei einvernehmlich erfolgt. Rierer war nur 3,5 Monate im Amt. Am letzten Spieltag hatte sein Team durch eine Niederlage in Stuttgart die Europacup-Qualifikation verpasst. Das waren die Nachrichten. Das Wetter. Die Temperaturen von 7 Uhr. Auf den Brocken 6 Grad, Chemnitz sonnig 8, Dresden heiter 9, Eisenach bedeckt 6, Erfurt wolkig 8 Grad, Fichteberg sonnig bei 5, Gera sonnig 7, Görlitz sonnig 6 Grad, Halle heiter 9 Grad, Leipzig sonnig 7, Magdeburg bedeckt bei 10 und Meiningen bedeckt bei 6 Grad. Heute viel Sonne, später wolkig, am Nachmittag vor allem im Bergland Schauer. Örtlich auch Gewitter, 17 bis 22 Grad, teils mäßiger Südostwind. Morgen nach Nebel, heiter oder wolkig mit Schauern und einzelnen Gewittern, 17 bis 22 Grad. Am Mittwoch länger bewölkt und gelegentlich Regen. MDR Verkehrsdienst, A4 Görlitz Richtung Dresden, am Grenzübergang Ludwigsdorf, 3 Kilometer Stau bei der Einreise, eine halbe Stunde dauert es hier länger. A4 Richtung Frankfurt zwischen Hermsdorf Ost und Jena Zentrum, 9 Kilometer Stau nach Unfall in einer Baustelle, eine Stunde Wartezeit. Dadurch auch Stau auf den Umfahrungen über Lahrsdorf und Ebnitz. A17 Richtung Dresden zwischen Dresden-Südvorstadt und Dresden-Gorbitz ist der Tunnel Koschitz nicht mehr gesperrt, die Unfallstelle ist geräumt. Aber noch Stau bis Heidenau. Und nach Unfall ebenfalls gesperrt die B6 zwischen Machern und Abzweig Plagwitz. Soweit der Verkehrsdienst, 8.04 Uhr.
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2: Heute ist Montag, der 18. Mai. Im Studio ist Hanno Gries. Einen schönen guten Morgen wünsche ich Ihnen. Wie leben wir miteinander, ohne voller Hass übereinander herzufallen? Das wollen wir in der ARD herausfinden. Und das Format heißt, was Deutschland verbindet. Da diskutieren 84 sich sehr fremde Menschen aus ganz Deutschland miteinander. Und zwar respektvoll, ohne dass jemand dazwischen funkt. Die Teilnehmenden stehen symbolisch für 84 Millionen aus allen Bundesländern, aus verschiedenen Berufen, Altersgruppen und Migrationsgeschichten. In einer halben Stunde dazu der Bericht. Und eine weitere Facette der Frage, wie leben wir miteinander, ist ja die Lage der Kinder bei uns. Und da hat UNICEF rausgefunden, dass es den Kids in Deutschland nicht so gut geht. Wir nehmen da nur Platz 25 von 37 ein.
4: Deutschland bleibt weit hinter seinen Möglichkeiten zurück, weil Deutschland ja eigentlich eine starke Volkswirtschaft ist. Und wir sind zum wiederholten Mal in unserem Ranking im unteren Drittel. Und das hinter den Möglichkeiten zurückbleiben, führen wir vor allem darauf zurück, dass Deutschland es eigentlich besser könnte, unserer Ansicht nach.
2: Und wie wir es besser machen könnten, dazu ein Interview mit der Frau von UNICEF in einer Viertelstunde. In Sachsen-Anhalt liegt die AfD ja in den aktuellen Umfragen so klar vorn, dass sie unter bestimmten Bedingungen ab September erstmals ein Bundesland regieren könnte. Was würde sich dann zum Beispiel in der Bildung verändern? Nun, die AfD will die Schulpflicht abschaffen, Lehrpläne umschreiben, den Schulalltag verändern. Und andere Parteien und Bildungsexperten warnen, das könnte gravierende Folgen haben, sogar für die Frage, ob das Abitur aus Sachsen-Anhalt in anderen Ländern dann überhaupt noch anerkannt wird. Aber was genau plant die AfD da eigentlich? André Seifert berichtet.
5: Die Zukunft in sachsen-anhaltischen Schulen sieht laut AfD-Regierungsprogramm so aus. Im Unterricht sollen klassische Inhalte wie Rechnen, Lesen und Schreiben mehr Gewicht bekommen. Ein Fokus will die AfD auf das Deutsche Reich legen. Die Schüler sollen noch mehr Sport treiben, Heimatkunde und Russisch lernen und nach Russland zum Schüleraustausch fahren. So steht es im Programm, für das der bildungspolitische Sprecher der AfD, Hans-Joachim Tillschneider, verantwortlich ist. Die Schulpflicht soll abgeschafft werden.
6: Also wir planen nicht mehr und nicht weniger als den Familien, die das können und wollen, die Erlaubnis zu geben, ihr Kind zu Hause zu unterrichten.
5: Im AfD-Programm finden sich noch mehr Ideen für den Schulalltag. Private Wachdienste sollen in Schulen für, Zitat, Recht und Ordnung sorgen. Für Fehlverhalten von Lehrern soll es eine Beschwerdestelle geben. Und Behinderte sollen zurück in Förderschulen.
6: Wir wollen vor allem wieder Schwerpunkt auf Unterricht setzen. Und nachdem wir die Regierung übernommen haben werden, muss man sich fokussieren und muss man sich auf das Wesentliche konzentrieren. Und das werden wir leisten, eine Konzentration auf das Wesentliche.
5: So Hans-Joachim Tillschneider. Die Bildungspläne der AfD sind radikal und sie würden ganz direkt mehrere Standards treffen, auf die sich die Länder geeinigt haben, etwa zur Schulpflicht, zu einheitlichen Lehrplänen und zur Inklusion. Sachsen-Anhalts Bildungsminister Jan Riedl, der sich als CDU-Politiker natürlich genau wie die AfD im Wahlkampf befindet, warnt deshalb.
7: Aus meiner Sicht zeigen die, wessen Geisteskind die am Ende sind. Bei der Frage, weiter zu selektieren, Menschen mit Behinderung auszuschließen, Menschen mit Migrationshintergrund in Sonderklassen zu unterrichten, was in vielen Bereichen diametral entgegen unserer freiheitlich-demokratischen Grundordnung steht und gegenüber den Idealen, die wir als 16 Bundesländer beschlossen haben. Und wenn wir anfangen über Bildungspläne in einzelnen Fächern, wenn wir anfangen über Schulpflicht und wer weiß, was da noch alles kommt, zu diskutieren, dann müssen wir uns auch die Frage stellen, wie sieht es mit der Wertigkeit unserer Abschlüsse aus, der Abschlüsse unserer Kinder. Das wird uns zurückwerfen und das wird ein Nachteil sein für die Schülerinnen und Schüler hier in Sachsen-Anhalt.
5: Auf Anfrage von MDR aktuell bestätigt die Kultusministerkonferenz, die Abituranerkennung ist an die gemeinsamen Standards gebunden. Schert ein Land aus, werde die Gleichwertigkeit nicht mehr automatisch gewährt. Andere Bundesländer könnten dann prüfen. Im Klartext, ein Abitur aus Sachsen-Anhalt könnte dann in Bayern nicht mehr anerkannt werden. Beim Thema Bildung gewinnt der Wahlkampf in Sachsen-Anhalt daher zurzeit an Schärfe. Altministerpräsident Rainer Haseloff hatte die Debatte kürzlich im Spiegel eröffnet und er legt bei MDR aktuell nach.
8: Die AfD ist eine gesichert rechtsextreme Partei. Das wissen die anderen Bundesländer, wenn so eine Partei sozusagen den Bildungskanon und den Bildungskatalog und die Bildungspolitik bestimmen, dass das sozusagen ein Ausbruch aus der vereinbarten Grundlage dieser Bundesrepublik Deutschland bedeutet.
5: Die AfD weist alle Vorwürfe zurück. Als lächerlich bezeichnet sie Sprecher Hans-Joachim Tillschneider. Und er sagt, im Gegenteil, in Zukunft werde man die Standards der Kultusministerkonferenz übererfüllen.
2: André Seifert berichtete. Deutschlands Wirtschaft geht's gerade ja nicht so gut. Ständig werden Leute entlassen und in großen Betrieben trifft das in der Regel zuerst Zeitarbeiterinnen und Arbeiter, also diejenigen, die sich ein Betrieb von einer Zeitarbeitsfirma quasi ausleiht. Damit es in diesem Modell nicht zur Unterbezahlung oder Ausbeutung kommt, hat die Politik das Ganze auch ziemlich reguliert. Und was heißt das jetzt für die Zeitarbeit? Also beides zusammen, akute Krise und mehr Regulierung. Haben wir es jetzt mit einer sterbenden Branche zu tun? Ralf Geißler.
9: Heiko und Nando haben Arbeit, aber keinen festen Arbeitsplatz. Sie sind Zeitarbeiter. Heute werkeln sie in Erfurt, nächsten Monat woanders. Heiko hilft aktuell bei Schweißarbeiten aus.
11: Für einen Automobilzulieferer. Da werden Rohre hergestellt, gezogen, geschweißt. Für mich ist es ganz in Ordnung.
9: Auch Nando ist an die Autobranche verliehen.
11: In meiner Firma, wo ich jetzt bin, da gehe ich halt viele Bereiche durch. Mein Vorteil ist, ich kann da halt auch viel und das sehen die halt gerne, ne? Und dann
10: Also die kann gut abwechseln, sagen wir mal so.
9: Die beiden gehören zu einer schrumpfenden Gruppe unter den Berufstätigen. 2017 gab es in Deutschland noch mehr als 1 Million Zeitarbeiter. Heute sind es nicht einmal mehr 700.000. Christian Baumann vom Gesamtverband der Personaldienstleister sieht eine Ursache für den Rückgang in der Wirtschaftskrise. Die Unternehmen fragten seltener Personal an.
13: Und wenn man sich anschaut, wie hoch die Insolvenzen sind der Zeitarbeitsunternehmen in Deutschland, dann wird mir da tatsächlich etwas Angst und Bange, weil sie exponentiell gewachsen ist. Ich glaube, wir hatten jetzt im letzten Jahr 320 Insolvenzen von Zeitarbeitsunternehmen und das ist für uns wirklich richtig viel, weil die Branche ja auch nicht so riesengroß dann ist.
9: Trotzdem habe die Branche Zukunft, denkt Baumann und nennt ein Beispiel.
13: Wir wechseln jedes Jahr unsere Autos von Sommer auf Winterreifen. Das ist ein Zeitpunkt, da haben Werkstätten auf einmal unfassbar viel zu tun, aber auch nur für 8 Wochen. Man hält ja für 8 Wochen nicht 300% des Personalbestands vor. Das sind Einsatzbereiche, wo wir weiterhin unbedingt gefragt werden.
9: In den vergangenen Jahren hat sich Zeitarbeit verändert, auch aus politischen Gründen. So darf ein Zeitarbeiter nur noch maximal 18 Monate an ein und dieselbe Firma verliehen werden, sonst müsste er laut Gesetz zur Stammbelegschaft wechseln.

0: Leistern in Ostdeutschland. In Thüringen vermittelt niemand so viele Zeitarbeiter wie er.
1: Also mein Vater hat das Unternehmen gegründet vor 31 Jahren, damals aus einer Landesgesellschaft heraus.
0: Meyer sagt, die Branche sei ein Seismograf. Sie spüre zuerst, wenn es in der Wirtschaft nicht läuft. Dann lassen sich vor allem Niedrigqualifizierte schwer unterbringen, die wiederum oft bei Zeitarbeitsfirmen ihren Berufseinstieg finden. Meyer gibt mit seiner Firma auch vielen Geflüchteten eine Chance.
1: Wir bieten Beschäftigungschancen, Qualifizierungschancen in den Bereichen und sind stolz darauf, dass wir insgesamt sehr viele verschiedene Nationen bei uns vereinen können und auch kulturell damit gut umgehen können.
0: Viele versuchen, aus der Zeitarbeit in einen regulären Job zu wechseln. Heiko war schon an 12 Firmen verliehen. Er findet die Abwechslung gut und will auch nach 17 Jahren Zeitarbeiter bleiben, als einer, der immer dann kommt, wenn es im Betrieb stressig wird.
2: Ralf Geißler zur Situation der Zeitarbeiter. Und bleiben wir noch beim Thema Wirtschaft in der Krise. Die Bundesregierung steht enorm unter Druck und will noch vor den Landtagswahlen im Herbst Handlungsfähigkeit zeigen. Um Kompromisse für die anstehenden Reformen auszuhandeln, müssten aber auch die Sozialpartner mit einbezogen werden, fordert jetzt Bayerns Ministerpräsident Markus Söder, CSU, und reagierte damit auf eine Forderung von Verdi-Chef Wernicke. Tim Aßmann informiert.
3: Die schwarz-roten Regierungspartner, sie wollen nach vorne schauen. Dass die vergangenen Wochen, Stichwort gescheiterte Entlastungsprämie, nicht gut liefen, räumt zum Beispiel CSU-Chef Markus Söder in der ARD-Sendung Karin Mioska ein. Steuern, Rente, Arbeitsmarkt, Bürokratieabbau. Söder will all das in ein großes Reformpaket packen und es noch vor der Sommerpause des Bundestags Anfang Juli auf den Weg bringen. Eine Rücksichtnahme auf die Landtagswahlen im Herbst hält er für falsch.
4: Es wird nicht besser, wenn man Dinge, die man tun muss, endlos verschiebt. Weil sie können nichts, was sie verändern, so beschließen, dass jeder Hurra ruft. Dann hätte man es nämlich schon lange gemacht.
3: Abseits des gemeinsamen und erklärten Willens, nun schnell ins Handeln zu kommen, liegen Union und SPD aber in zentralen Fragen noch deutlich auseinander. Beispiel Einkommensteuerreform. Kommen soll sie auf jeden Fall. Unterstreicht SPD-Fraktionschef Matthias Miersch.
5: Klar ist, und das haben wir im Koalitionsvertrag schon reingeschrieben, dass wir tatsächlich die mittleren und unteren Einkommen entlasten wollen.
3: Gerungen wird weiterhin um die Gegenfinanzierung von Steuerentlastungen. Höhere Steuern für Spitzenverdiener, wie es die SPD fordert, oder radikaler Abbau von Subventionen, wie es die Union vorschlägt. Und über all dem schwebt die Frage, wie Reformen durchgesetzt werden können und dabei der soziale Frieden im Land gewahrt bleibt. Arbeitgeber und Gewerkschaften verlangen mehr Mitspracherecht in den Reformdebatten. Das war bisher zu wenig der Fall, findet Frank Wernicke, Chef der Dienstleistungsgewerkschaft Verdi, in der ARD-Sendung Bericht aus Berlin.
6: Bislang hat die Bundesregierung alle möglichen Kommissionen eingesetzt zur Rente, zur Gesundheit, zur Zukunft des Sozialstaates, ohne jegliche Beteiligung der Sozialpartner, ohne Arbeitgeberverbände, ohne Gewerkschaften.
3: Und Wernicke zieht für die Gewerkschaften rote Linien.
6: Das ist die Abschaffung des 8-Stunden-Tages, das ist die Erhöhung des Renteneintrittsalters oder auch die Absenkung des Rentenniveaus. Dieses Lied vom Alle müssen den Gürtel enger schnallen, das ist das, was viele nicht mehr hören können.
3: Im nächsten Monat soll es ein entsprechendes Treffen auf Spitzenebene geben. Bis dahin will die Regierungskoalition bei den Reformplänen konkreter werden.
2: Tim Aßmann war das. Damit 8.15 Uhr, unser Top-Thema heute Morgen. Eine AfD-Regierung in Sachsen-Anhalt ist eine Bedrohung für die Bildungsabschlüsse der Schüler. Das sagt Ex-Ministerpräsident Rainer Haseloff von der CDU. Er meint, die anderen Bundesländer wüssten, dass die AfD gesichert rechtsextrem sei. Und sollte sie den Bildungskanon bestimmen, sei das der Ausbruch aus der Grundlage der Bundesrepublik. Was heute noch wichtig wird, jetzt mit Susanne Lemke.
7: In Magdeburg will der Parlamentarische Untersuchungsausschuss heute seinen Abschlussbericht zum Weihnachtsmarktanschlag fertigstellen. Die Abgeordneten hatten sich knapp anderthalb Jahre mit der Tat beschäftigt, bei der 6 Menschen getötet und über 300 verletzt wurden. CDU, SPD und FDP sehen vor allem Mängel beim Sicherheitskonzept der Stadt. Der Deutsche Expertenrat für Klimafragen stellt heute in Berlin seinen Jahresbericht vor. Er enthält die Daten zu den Treibhausgasemissionen im vergangenen Jahr, aber auch Prognosen für die weitere Entwicklung. Die Berichte des Rats sind maßgeblich für die Klimapolitik des Bundes. Nach dem Hunter-Virus-Ausbruch wird das Kreuzfahrtschiff Fondius heute in den Niederlanden zurückerwartet. Die letzten 27 Menschen sollen im Hafen Rotterdam von Bord gehen. Auch die Leiche der verstorbenen deutschen Passagiere wird an Land gebracht. Das Wetter, heute erst häufig Sonne, später Schauer, örtlich Gewitter, 17 bis 22 Grad. Morgen heiter oder wolkig, gebietsweise Schauer und vereinzelt Gewitter, 17 bis 22 Grad. MDR, aktuell Verkehrsdienst, A4 Görlitz Richtung Dresden, am Grenzübergang Ludwigsdorf, 3 Kilometer Stau bei der Einreise. A4 Richtung Frankfurt zwischen Hermsdorf und

0: Ost- und Stadt Roda, 5 Kilometer Stau nach Unfall in einer Baustelle, 40 Minuten plus. A17 Richtung Dresden zwischen Heidenau und Dresden-Südvorstadt, 4 Kilometer stockend nach Unfall, 15 Minuten plus. Nach Unfall gesperrt die B6 zwischen Machern und Abzweig Plagwitz. Soweit der Verkehrsdienst, 8.17 Uhr.
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2: Deutschland ist eines der reichsten Länder der Welt. Aber warum geht es unseren Kindern dann nicht so gut, wie man erwarten könnte? Gestern kam eine UNICEF-Studie raus, die das Wohlbefinden der Kinder im internationalen Vergleich untersucht. Und da kam raus, den Kids in Deutschland geht's nicht so gut. Nur Platz 25 von 37. Darüber will ich reden mit einer der Verantwortlichen von UNICEF, mit Katja Sodemann. Ich grüße Sie, hallo.
3: Hallo.
2: Frau Sodemann, wie messen Sie eigentlich das Wohlbefinden der Kinder? Also wie geht das konkret?
3: Das sind internationale vergleichende Studien und Daten, die da erhoben werden. In diesem Fall konkret von EU- und OECD-Ländern. Und da gucken wir auf verschiedenste Erhebungen, die in den Ländern jeweils vergleichbar zur Verfügung stehen. Zum Beispiel das, was alle kennen, sind die PISA-Studien, also der Bildungsvergleich der 15-Jährigen in diesem Fall, den wir auch für diese Studie ausgewertet haben. Es gibt auch Befragungen von Kindern. Es gibt Dinge aus dem Bereich Gesundheit, mentale und körperliche, denen wir nachgegangen sind. Und die Armutsquoten werden erhoben, die Einkommen werden abgeglichen. Also es sind verschiedene Daten und Evaluationen, die wir miteinander abgleichen bei den Ländern.
2: Und Sie schreiben, Deutschland bleibt weit hinter seinen Möglichkeiten zurück. Warum?
3: Deutschland bleibt weit hinter seinen Möglichkeiten zurück, weil Deutschland ja eigentlich eine starke Volkswirtschaft ist. Und wir sind zum wiederholten Mal in unserem Ranking im unteren Drittel. Und ein Land wie Deutschland könnte mehr schaffen, wenn es die Anliegen der Kinder und die Bedürfnisse der Kinder höher priorisieren würde. Das sieht man an anderen Ländern, die weniger wirtschaftsstark sind und die sogar teilweise höher im Ranking sind. Und das hinter den Möglichkeiten zurückbleiben, das führen wir vor allem darauf zurück, dass Deutschland es eigentlich besser könnte, unserer Ansicht nach.
2: Aber was genau könnte Deutschland besser? Also es gibt doch bei uns beispielsweise Kindergeld, es gibt Steuerfreibeträge für Familien. Nützt das alles nichts oder ist es der falsche Ansatz?
3: Das sind keine falschen Ansätze, aber man sieht, es wirkt nicht genug. Also was sich zum Beispiel verbessert hat, ist der Zugang zum Kindergeld. Da wurde an einer Schraube gedreht. Andere Schrauben, die wir für sinnvoll halten, sind Programme in Schulen, in Regionen, in denen nicht viel einkommensstarke Menschen leben, dass dort die Kinder gefördert werden. Also es gibt Ansätze, die wirken, das wissen wir auch von anderen Ländern, die besser abschneiden beim Wohlbefinden oder auch zum Beispiel bei der Bildung von Kindern. Also es gibt Dinge, die wirken können. Wir sehen aber auch in Deutschland, da stagniert die Kinderarmut bei 15%. Bedeutet, 15%, also jedes siebte Kind lebt in Einkommensarmut und das in einem Land wie Deutschland, das finde ich, das könnte auch besser gehen, denn wir sind ja eins der wohlhabenderen Länder der Welt.
2: Nehmen wir mal zwei Beispiele. Portugal ist auf Platz 4, Litauen ist auf Platz 7. Beide Länder sind wirtschaftlich schwächer als Deutschland und trotzdem ist beispielsweise die Kinderarmutsquote dort geringer als in Deutschland, ist das so?
3: Naja, das ist in Teilen so. Das hat auch unterschiedliche Ursachen. Oft sind es politische Prioritäten, die dann anders gesetzt werden. Also dass Kinderarmut stärker im Fokus noch steht in der Politik als vielleicht in Deutschland. Es sind teilweise aber auch Mechanismen, die es Eltern besser möglich macht, dass beide Eltern arbeiten können. Also die frühkindliche Betreuung ist vielleicht besser. Und die bringt natürlich nicht nur was fürs Einkommen, wenn beide arbeiten können, sondern natürlich auch für die Bildungschancen dieser Kinder. In Deutschland ist es so, dass der Gap sehr stark ist zwischen den, ich nenne es mal, privilegierten Familien, also den besonders einkommensstarken und den besonders einkommensschwachen Familien. Da sind die Kinder gerade im Bereich Mathe oder Lesen bei den einkommensschwachen Familien sehr weit im Hintertreffen im Vergleich zu denjenigen, die privilegierter sind. Und das kriegen andere Länder einfach besser hin, die Chancengerechtigkeit. Gerade auch im Bildungsbereich ist in anderen Ländern da einfach besser.
2: Und wie machen andere Länder das? Haben die bessere Strukturen für einkommensschwächere Eltern oder machen die das über Transferleistungen, über den Sozialstaat? Also ich rätsel immer noch so ein bisschen darüber, was denn für uns in Deutschland der richtige Weg wäre.
3: Ja, also nehmen wir zum Beispiel Frankreich. Die sind unter den Top 3 in Frankreich. Ja. Ab dem dritten Kind rentiert es sich steuerlich, ein Kind zu haben. Das wird, habe ich mal gehört, sogar das goldene Kind genannt, das dritte Kind in Frankreich. Okay. Da werden also steuerliche Hebel gezogen. Wenn wir jetzt bei Frankreich bleiben würden, da ist natürlich auch die kindliche Frühbetreuung ganz stark ab dem dritten Lebensjahr. Da ist es viel normaler als in Deutschland, dass flächendeckend beide Eltern arbeiten gehen und arbeiten gehen können, auch schon viel eher als in Deutschland. Und das ist auch ein Punkt, den wir uns wünschen würden in Deutschland, dass der Fokus vor allem dorthin gelegt wird bei Kindern, wo die Not am größten ist und dass dort auch mehr investiert wird in die Kinder, sei es in die Bildung, sei es aber auch in die Nachbarschaft, dass da ein ordentlicher Spielplatz um die Ecke ist, dass da Kinderärzte sind und dass es vielleicht auch ein Schulessen, ein gesundes gibt für einkommensschwache Kinder, die ansonsten vielleicht kein Essen oder kein gesundes Essen hätten. Es gibt also viele Stellschrauben, die auch in anderen Ländern gedreht werden, wo bei uns noch ein bisschen Luft nach oben ist aus unserer Perspektive.
2: Das Wohlbefinden der Kinder in Deutschland ist weit unterdurchschnittlich im internationalen Vergleich. Das ist das Ergebnis der Studie von UNICEF Deutschland und da habe ich gesprochen mit Katja Sodemann. Frau Sodemann, ich danke Ihnen.
3: Sehr gerne.
2: Und das Gespräch habe ich vor der Sendung aufgezeichnet. 8.23 Uhr. Nicht nur wegen der Pläne von Wirtschaftsministerin Katharina Reiche fragen sich viele, hält Deutschland seine Klimaziele noch ein oder nicht? Der Expertenrat für Klimafragen stellt heute seinen Prüfbericht vor. Und die Fachleute analysieren darin, wie viel CO2 im Jahr 2025 ausgestoßen wurde und wie die Entwicklung in der Zukunft sein könnte. Felix Tenbaum, wie sind die Fachleute da konkret vorgegangen?
4: Sie haben zurück, aber auch nach vorne geschaut. Beim Rückblick wurde einmal gecheckt, wie viel Industrie, Landwirtschaft, Verkehr oder Gebäude tatsächlich CO2 ausstoßen. Und im zweiten Schritt wurde geprüft, ist das mehr oder weniger, als eigentlich vorgesehen ist. Denn jeder Bereich hat ein festgelegtes CO2-Budget. Beim letzten Bericht lag die Industrie da ziemlich weit vorne, aber zwei Bereiche, Verkehr und Gebäude, lagen klar und deutlich drüber. Dass Deutschland insgesamt seine Klimaziele trotzdem zuletzt sogar ein bisschen übererfüllt hat, liegt aber an der schwachen Wirtschaft und nicht an politischen Entscheidungen.
2: Und was ist mit der Vorschau? Also wie sieht's da für Deutschlands Klimaziel aus?
4: Der Expertenrat macht immer zusätzlich zum Rückblick auch eine sogenannte Projektion, berechnet also, wie es mit den Klimazielen in der Zukunft aussieht, wenn wir so weitermachen wie jetzt. Da gab es in der Vergangenheit schon auch mal schlechte Noten. Spätestens in den 2030er Jahren wird's nach Meinung der Fachleute schwierig, die Klimaziele einzuhalten. Dazu kommt noch Kritik am neuen Klimaschutzprogramm, das Bundesumweltminister Carsten Schneider im Frühjahr vorgestellt hat. Das hält der Expertenrat für unzureichend und außerdem ist ja noch gar nicht klar, was es bedeutet, dass Heizen mit Öl und Gas länger erlaubt bleiben soll. Vor einem Jahr hat der Expertenrat noch betont, dass er Hoffnung hat, dass das Heizungsgesetz der Ampel positive Effekte mit sich bringt. Aber das wird von der aktuellen Regierung ja bald abgeschafft.
2: Felix Tenbaum mit diesen Infos.
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2: In unserer Serie geht es heute um Ärger mit dem Stromnetzbetreiber. Unser Hörer Steffen Bayer aus Bad Schmiedeberg hat sich nämlich gemeldet. Er hat eine Nachtspeicherheizung mit eigenem Zähler für günstigen Nachtstrom. Und dieser Zähler, der wurde vom Netzbetreiber ausgetauscht und jetzt funktioniert die Abrechnung irgendwie nicht mehr so wie vorher. Der Betrieb der Heizung ist dadurch für ihn deutlich teurer geworden. Und weil es auch nach mehreren Anrufen und Mails keine Lösung gibt und der Stromzähler aber ja in der Regel vom Netzbetreiber und nicht vom Stromanbieter kommt, fragt Steffen Bayer, warum kann man in so einem Fall nicht auch einfach den Netzbetreiber wechseln? Sophia Spiropoulos dazu.
5: Wer soll mich zu Hause mit Strom beliefern? Bei dieser Frage haben Verbraucherinnen und Verbraucher in Deutschland die Wahl zwischen weit über 1000 Anbietern. Reihenweise Ausweichmöglichkeiten also, wenn es mit einem davon Probleme gibt. Anders sieht das bei den Netzbetreibern aus, die für die Infrastruktur zuständig sind, also Kabel, Masten oder auch den Zähler im Keller. Hier gibt es in jeder Region nur einen Anbieter. Und das ist historisch so gewachsen, sagt der Sprecher der Bundesnetzagentur, Fiete Wulff, und führt aus.
6: Es würde sich auch gar nicht lohnen, mehrere Stromleitungen nebeneinander zu legen, ein Haus mit mehreren Stromanschlüssen zu versorgen. Nein, es gibt jeweils eine Stromleitung, ein Kabel und das wird von einem Unternehmen betrieben. Insofern handelt es sich hierbei um ein, ja, Ökonomen nennen das, ein natürliches Monopol.
5: Es wäre einfach zu teuer, eine solche Infrastruktur doppelt oder dreifach aufzubauen. Das ist übrigens auch in anderen Ländern Europas so. Damit die Kundinnen und Kunden bei Streit nicht automatisch das Nachsehen haben, sind ihre Rechte bei solchen natürlichen Monopolen stärker geschützt, so Wulff. Was das in der Praxis bedeutet, beobachtet Lorenz Bücklein von der Verbraucherzentrale Sachsen derzeit beim Thema Photovoltaikanlagen. Seit dem russischen Angriff auf die Ukraine und der Energiekrise wollen immer mehr Menschen eigenen Strom mit einer PV-Anlage produzieren, schildert er. Und dafür sind sie auf die Mitarbeit des Netzbetreibers angewiesen, der sie ans Netz anschließen muss.
7: Und wenn es da jetzt Probleme gibt, ist es tatsächlich halt so, dass schon mal der Gesetzgeber dem Ganzen ein bisschen vorgebaut hat. Das heißt, für den Netzbetreiber gelten eigentlich erstmal Fristen, an die er sich zu halten hat. Wenn zum Beispiel jemand ein Netzanschlussbegehren hat und ans Netz angeschlossen werden möchte.
5: Allerdings häuften sich die Fälle, in denen sich Netzbetreiber nicht an diese Fristen hielten, so Bücklein. Die Verbraucherzentralen könnten hier helfen und auch bei allen anderen Problemen mit dem Netzbetreiber.
7: Und dann haben wir die Möglichkeit, durch unsere Energieberatung schon mal zu gucken, ist hier irgendwo ein technisches Problem. Und wir können außerdem die rechtliche Situation erstmal eruieren, die Sachlage uns nochmal genauer anschauen. Und dann auch gegebenenfalls mit dem Netzbetreiber in Kontakt treten. Und es gibt natürlich auch noch weitere Stufen. Das heißt, man kann auch tatsächlich schon auch Rechtsmittel einlegen.
5: Im ersten Schritt könne das durch die Beratung selbst geschehen oder die Verbraucherzentrale verweist an Schlichtungsstellen, die sich ebenfalls um solche Streitfälle kümmern.
2: Sophia Spiropoulos berichtete und das war Hörermachen-Programm an diesem Montag. Kommen wir zum Wetter. Jörg Schröder im Wetterstudio. Jörg, heute nochmal schön, kann man das so sagen?
8: Kann man grob so sagen. In der ersten Tageshälfte erleben wir in vielen Gebieten wunderbares Frühlingswetter mit so einer Mischung aus Sonne und Wolken. Den meisten Sonnenschein gibt es in Sachsen, der wird höchstwahrscheinlich bis in den Abend hinein in vielen Gebieten freundlich bleiben. Da sind bis zu 12 Sonnenstunden möglich. Sachsen-Anhalt, Thüringen sieht es ein bisschen anders aus. Da ist es jetzt zum Teil schon stärker bewölkt und gerade in den westlichen Landesteilen überwiegen einfach die dickeren Wolken. Da gibt es nur ab und zu mal ein bisschen Sonnenschein. Schauer und Gewitter sind heute auch ein Thema, denn die tauchen im Laufe des Nachmittags, vor allen Dingen in Thüringen, im Harz und auch im sächsischen Vogtland auf. Ansonsten wird es höchstwahrscheinlich bis in den Abend komplett trocken bleiben. Ja, und die Temperaturen, mit denen geht es jetzt gerade ordentlich aufwärts. Am wärmsten im Moment gerade im Harzvorland, im Raum Wernigerode, da messen wir 14 Grad.
2: Und dann die nächsten Tage, wohin geht's da?
8: Ich sag mal so, von den Temperaturen her ändert sich nicht wahnsinnig viel. Wir liegen im Schnitt so zwischen 17 und 22 Grad. Allerdings, es wird abwechslungsreich, ist das positive Wort für das, was wir dann erleben werden. Mal mehr Sonne, mal mehr Wolken, hier und da ein paar Schauer und Gewitter.
2: Komm, lass uns noch einen Blick auf Pfingsten werfen.
8: Ach, diese Langzeitprognosen haben sich ja immer so ein bisschen
2: Langzeit haben wir heute, ist ja Montag.
8: Aber man kann schon grob sagen, dass das Pfingstfest sommerlich ausfällt. Aha. Wir erwarten Temperaturen bis 28 Grad. Ein paar Schauer, vielleicht auch Gewitter sind auch dabei. Aber insgesamt aktueller Stand recht freundlich.
2: Na guck, geht doch. Dank dir. Das sind Themen hier im Programm gleich in der kommenden halben Stunde bis um 9. Die verurteilte rechtsextreme Person Maler Svenja Liebig wurde ja nach der Flucht in Tschechien verhaftet und soll ausgeliefert werden nach Deutschland. Dagegen wehrt sich Liebig und dazu gibt's heute in Pilsen eine Gerichtsverhandlung. Infos dazu von unserer Korrespondenten. Und dann schauen wir nach Bulgarien, denn damit hat die Sängerin Dara den ESC gewonnen und wie dort jetzt die Stimmung ist, das hat unser Osteuropa-Korrespondent erfahren.
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0: Um 8.30 Uhr mit Susanne Lemke. Sachsen-Anhalts Ex-Ministerpräsident Rainer Haseloff warnt für den Fall einer AfD-Regierungsübernahme vor einer Abwertung von Bildungsabschlüssen. Der CDU-Politiker sagte bei MDR aktuell, die anderen Bundesländer wüssten, dass die AfD gesichert rechtsextrem sei. Sollte die Partei den Bildungskanon bestimmen, sei das sozusagen ein Ausbruch aus der vereinbarten Grundlage der Bundesrepublik. Der AfD-Bildungspolitiker Hans-Joachim Tillschneider wies den Vorwurf zurück. Seine Partei wolle die Standards vielmehr noch übererfüllen. Die deutsche Zeitarbeiterbranche ist auf Talfahrt. Das bestätigte der Präsident des Gesamtverbands der Personaldienstleister Christian Baumann dem MDR. Allein im vergangenen Jahr hätten rund 320 Firmen der Branche Insolvenz angemeldet. Die Zahlen stiegen exponentiell. Baumann führt den Abwärtstrend vor allem auf die Wirtschaftskrise zurück. Die Unternehmer fragten deshalb seltener Personal nach. Deutschland muss aus Sicht von UNICEF neue politische Prioritäten setzen, um die Lage der Kinder zu verbessern. Sprecherin Katja Sodomann sagte dem MDR, der Fokus sollte dorthin gerichtet werden, wo die Not der Kinder am größten sei. Da gäbe es viele Stellschrauben, die in anderen Ländern gedreht würden. Sodomann nannte unter anderem steuerliche Anreize, bessere Betreuungsmöglichkeit und mehr Bildungsgerechtigkeit. In einem Vergleich des Kinderhilfswerks war Deutschland beim Kindeswohl unter 37 untersuchten Ländern nur auf Platz 25 gelandet. Bei russischen Drohnen und Raketenangriffen auf die Ukraine sind in der vergangenen Nacht mindestens ein Mensch getötet und mehr als 30 verletzt worden. Das haben die örtlichen Behörden mitgeteilt. In der Hafenstadt Odessa sollen Wohnhäuser, eine Schule und ein Kindergarten getroffen worden sein. Angriffe wurden auch aus den Städten Cherson und Dnipro gemeldet. Laut dem ukrainischen Militär hat Russland mehr als 500 Drohnen und über 20 Raketen angegriffen. Nach dem Tigerausbruch bei Leipzig fordert die Tierrechtsorganisation PETA Konsequenzen. Der Vorfall zeige, dass die Haltung gefährlicher Wildtiere in Privathand oder in mobilen Betrieben nicht ausreichend sicher sei. Die Gesetzgebung müsse verschärft werden. In Dölzig war gestern ein Tiger aus einer privaten Anlage entkommen. Ein 73-Jähriger wurde schwer verletzt. Die Polizei erschoss das Tier später in einer Gartenanlage. Das waren die Nachrichten. Das Wetter. Die Temperaturen von 8 Uhr. In Dresden heiter bei 11 Grad. Eisenach bedeckt 9, Erfurt wolkig 10 Grad. Gardelegen bedeckt 12, Feuerswerda sonnig 12 Grad. Magdeburg bedeckt 11, Neuhaus am Rennweg wolkig bei 9 Grad. Oschert sonnig 10, Plauen heiter 7, Wernigerode bedeckt 14, Wittenberg 11 Grad. Heute viel Sonne, später wolkig, am Nachmittag vor allem im Bergland Schauer, örtlich Gewitter 17 bis 22 Grad, teils mäßiger Südostwind. Morgen nach Nebel heiter oder wolkig mit Schauern und Gewittern 17 bis 22 Grad. MDR aktuell Verkehrsdienst, A2 Richtung Hannover, in der Auffahrt Peine steht ein defekter LKW. A4 Görlitz Richtung Dresden, am Grenzübergang Ludwigsdorf 3 Kilometer Stau bei der Einreise, eine halbe Stunde Wartezeit. A4 Richtung Frankfurt zwischen Hermsdorf Ost und Stadtroda, 4 Kilometer Stau nach einem Unfall im Baustellenbereich, 30 Minuten Verzögerung und dadurch auch Stau auf den Umfahrungen über Lahrsdorf und Emnitz. A17 Richtung Dresden zwischen Heidenau und Dresden-Südvorstadt, 4 Kilometer stockender Verkehr nach einem Unfall, 15 Minuten plus. Und die B6 ist zwischen Machern und Abzweig Plagwitz nach Unfall gesperrt. Soweit der Verkehrsdienst, 8.34 Uhr.
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2: Mit Hanno Kress im Studio. Schönen guten Morgen. Der Deutsche Katholikentag in Würzburg war eine sehr politische Veranstaltung. Auch Kanzler Merz stellte sich ja der Diskussion mit jungen Leuten. Natürlich ging es auch um die vielen Glaubensfragen innerhalb der katholischen Kirche, aber eben auch viel um die gesellschaftliche Situation. Zu all dem hier die Kommentare deutscher Medien.
9: Offiziell war vorab von etwa 30.000 erwarteten Besuchern die Rede. Am Ende werden es weitaus mehr gewesen sein. Und das trotz Missbrauchsskandals und Kirchenaustritten, bilanziert das Kölner Domradio. Mit dem Motto »Hab Mut, steh auf« hat der Katholikentag ein Gefühl in der Gesellschaft getroffen, das vielen anscheinend unter den Nägeln brennt. Auch der kürzliche Streit zwischen Donald Trump und Papst Leo hat gezeigt, die Kirche bringt eine moralische Stimme, die dringend gebraucht und auch gesucht wird. Auf ndr.de ist zu lesen, in der römisch-katholischen Kirche bleibt die Frauenfrage das drängendste Reformthema. Für die Kirche gilt wie in der Politik, wer Identität schaffen oder erhalten will, indem er andere ausgrenzt, ihnen Teilhabe mit Verweis auf Traditionen verweigert und sich so kulturell einengt, der bietet im Vergleich zu Vielfalt und einer streitbaren Pluralität in jedem Fall die schlechtere Alternative. Für die Schwäbische Zeitung aus Ravensburg steht fest, zu lange kreiste die Kirche fast nur noch um Missbrauch und Reformdebatten. Vieles davon war notwendig, aber eine Kirche, die nur mit sich selbst beschäftigt ist, verliert ihren Auftrag. In Würzburg war etwas anderes zu spüren, der Wille, Haltung zu zeigen. Die Rheinzeitung aus Koblenz meint, der Katholikentag hat nicht gezeigt, dass Kirche zu politisch ist, sondern dass sie gar nicht anders kann. Denn wer christliche Werte ernst nimmt, muss auch Stellung beziehen. Das Fazit der linken Online-Zeitung ND lautet, Ihr Wertegerüst macht die katholische Kirche zu einem unbequemen, aber wichtigen Partner im Kampf gegen rechts. Das gilt es zu nutzen. Kirchenvertreter, auch solche, die sonst unmögliche Positionen vertreten, lehnen völkischen Nationalismus aus tiefstem Herzen ab. Auch der Abschottungs- und Ausgrenzungspolitik der C-Parteien erteilten die Kirchen eine Absage. Im Kampf gegen Nationalismus, Rassismus und die Zerstörung des Planeten gibt es genug Schnittpunkte zwischen Linken und engagierten Christen.
2: Die Medienschau mit den Kommentaren war das. 8.37 Uhr. Läuft das alles in die richtige Richtung mit der Digitalisierung? Solche Fragen werden ja jährlich auf der Republika besprochen. Das ist Europas größte Digitalmesse. Und heute beginnt der dreitägige Kongress. Thema in diesem Jahr, dass nur sehr wenige Unternehmen unsere ganze digitale Infrastruktur kontrollieren und bestimmen, was wir im digitalen Raum sehen und wie wir miteinander kommunizieren. Helena Dähler mit einem Blick auf die Republika.
10: Das Motto der diesjährigen Republika: Never Gonna Give You Up, eine Songzeile von Rick Astley's gleichnamigem Hit aus den 80ern. Übersetzt: Wir werden euch nie aufgeben. Aber wen denn eigentlich?
11: All die Menschen, die von Hass und digitaler Gewalt bedroht sind, die wollen wir nicht zurücklassen. Menschen, die ja irgendwie falsch abgebogen sind bei Verschwörungsmythen und Ideologien, die wollen wir nicht zurücklassen. Also eigentlich wollen wir eine lebenswerte digitale Gesellschaft schaffen,
10: sagt Markus Beckedahl, Mitgründer der Republika. Für ihn und viele andere Netzaktivisten war das Internet in seinen Anfängen mit der Hoffnung verbunden, dass die Vernetzung zu mehr Demokratie, mehr Beteiligung und mehr Freiheit führt. Heute ist die digitale Gesellschaft aber konfrontiert mit Hass im Netz, Cyberangriffen, Online-Sucht oder der Gefahr von großen Tech-Unternehmen, die zu viel Macht haben und Meinungen beeinflussen können.
11: Auf der Republika diskutieren wir über Exit-Strategien. Auf der Republika diskutieren wir darüber, wie eine bessere digitale Welt möglich wäre. Auf der Republika diskutieren wir über Wege in die digitale Souveränität, weil wir davon überzeugt sind, eine andere Welt ist möglich.
10: Die Wahlfreiheit und die Unabhängigkeit von den Entscheidungen einzelner Unternehmen, also die digitale Souveränität, ist eines der Schlagworte der Republika in diesem Jahr. Dass digitale Souveränität möglich ist, auch in Deutschland, wird beispielsweise Schleswig-Holsteins Digitalisierungsminister und Chef der Staatskanzlei Dirk Schröter auf der Republika erklären. Er hat die Programme, mit denen die Landesverwaltung arbeitet, von Microsoft auf sogenannte Open-Source-Software umgestellt. Das bedeutet keine Abhängigkeit mehr vom US-Unternehmen. Laut Beckedahl ein Leuchtturmprojekt.
11: Wir haben da eine Landesregierung mit einem Digitalisierungsminister und Chef der Staatskanzlei, der vorangeht und zeigt, wenn man will, kann man seine ganze Landesverwaltung in Richtung Open Source migrieren. Das ist etwas, was ich seit über 25 Jahren einfordere, wo von der Politik immer gesagt wird, ach, das ist kompliziert, das schaffen wir nicht. Und jetzt geht ein Bundesland mal voraus und sagt, ja, es ist machbar, wenn man den Mut hat, diesen Weg zu gehen.
10: An drei Tagen wird es rund 600 sogenannte Sessions, also Vorträge und Gespräche geben von über 1000 Speakerinnen und Speakern. Bundesfamilienministerin Karin Prien von der CDU wird auf der Republika über digitalen Kinder- und Jugendschutz sprechen. Und natürlich ist auch der Bundesminister für Digitales Carsten Wildberger von der CDU dabei, der antworten wird auf die Frage, wie steht es denn um die Digitalisierung in Deutschland? Andere Themen reichen von KI in der Pflege über Strategien gegen Frauenhass im Netz bis hin zu den Schönheitsidealen, denen wir in den sozialen Medien ausgesetzt sind. Niemand wird aufgegeben oder zurückgelassen.
2: Helena Dähler zum Beginn der Republika. Übrigens die Kanzlerin, die Ex-Kanzlerin Angela Merkel, sie kommt auch vorbei. 8.40 Uhr.
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12: Mit Jan Kröger und auch in der kommenden Saison mit zwei Zweitligisten aus Mitteldeutschland. Sowohl der erste FC Magdeburg als auch Dynamo Dresden haben gestern den Klassenerhalt geschafft. In dieser Stunde widmen wir uns vor allem den Dresdnern. Und da hätte schon einiges zusammenkommen und schiefgehen müssen, damit Dynamo noch einmal richtig ins Zittern kommt. Am Ende gab es ein 2:1 zu Hause gegen Holstein Kiel. Den Klassenerhalt gab es zu feiern und auch eine in Dresden geborene Dynamo-Identifikationsfigur. Philipp Weißkirch.
13: Es ist ein Karriereende mit Happy End. Stefan Kutschke hört auf und hält mit Dynamo die Klasse. Schon vor dem Spiel gegen Kiel gibt's eine gewaltige Choreo für den scheidenden Kapitän.
14: Unsere Nummer 30, Stefan!
13: Nach dem Spiel schnappt sich Kutschke das Mikro vom Stadionsprecher, steht vor dem K-Block, blickt in ein schwarz-gelbes Meer aus Fans und spricht.
14: Wer hätte vor 37 Jahren gedacht, dass es ein Junge aus Dresden-Johannstadt, aus dem Plattenbau bis in die Bundesliga schafft?
13: 27 Bundesligaspiele sind es für Wolfsburg und Paderborn. 189 Pflichtspiele in zweiter und dritter Liga, in DFB und Sachsenpokal sind es für Dynamo Dresden. Jetzt ist das aktive Fußballerleben für Kutschke vorbei.
15: Hat er sich auch verdient, glaube ich, die Verabschiedung mit der ganzen Familie auf dem Platz. War dann schon emotional.
13: Sagt Niklas Hauptmann, Dynamos Mittelfeldmotor, weit nach Abpfiff in den Katakomben des Rudolf-Habich-Stadions.
15: Mit dem Klassenerhalt schicken wir ihn dann auch mit einem Grundgefühl jetzt ins Karriereende.
13: Dynamo beendet die Saison auf Rang 11 mit 41 Punkten. Mit dem 2:1-Sieg gegen Kiel am letzten Spieltag beseitigt Dresden die allerletzten Restzweifelchen und rettet sich. Tja, und wer hätte das nach der Hinrunde gedacht?
16: Ja, es ist immer alles möglich im Leben. Ich glaube, das ist ein gutes Beispiel dafür.
13: Zur Saisonhalbzeit ist die SGD mit Trainer Thomas Stamm noch das Schlusslicht der Liga.
16: Manchmal auch schön, wenn dir Leute nicht zutrauen. Waren ganz viele um uns rum, die uns wenig bis gar nicht zugetraut haben. Und das ist das Schöne im Leben, dass Geschichten immer erst geschrieben werden müssen und nicht im Vornherein die Dinge schon klar sind.
13: Die Faktoren für den Erfolg in der Rückrunde: Dynamo verstärkt sich personell, zum Beispiel mit Abwehrmann Thomas Keller. Das Team stabilisiert die Defensive merklich, kassiert deutlich weniger Gegentore und ist zu Hause wieder eine Macht. Und nun ist eine turbulente Spielzeit rum für Niklas Hauptmann und Co. Endlich.
15: Muss ich auch sagen, jetzt merkt man, dass es mental die Saison schon geschlaucht hat. Ja, bitte rundum glücklich mit allem.
13: Und nicht nur er, auch alle anderen, deren Herz für Dynamo Dresden schlägt.
12: Und Bilder vom Spiel gestern in Dresden, genauso wie vom Spiel in Magdeburg, gibt's über die Seiten von Sport im Osten zu sehen, über die Situation in Magdeburg. Darüber reden wir dann wieder in einer Stunde hier. Nun müssen wir reden über die Handballerinnen des Thüringer HC. Halbzeitstand 15:6 gegen Dijon im Europapokalfinale. Und trotz dieser 9-Tore-Führung geht das alles noch verloren. Am Ende mit 25:29. Thorsten von Wege hat das Spiel für uns kommentiert. Hast du mittlerweile eine Erklärung, wie das passieren konnte?
17: Also es gibt so Dinge zwischen Handball, Himmel und Hölle, die sind nicht zu erklären. Der THC führt hier zur Pause mit 15:6, hat alles im Griff, sieht wie der sichere Sieger aus. Und hat auch wirklich alle Vorteile auf seiner Seite. Die bessere Torfrau, die bessere Deckung, die bessere Spielidee. Und dann kommen die aus der Pause und kriegen nichts mehr auf die Platte. Da gibt's viele Gründe für. Ich will mal ein paar nennen. Also zum einen ist da sicherlich das verletzungsbedingte Ausscheiden von Natsuki Aizawa, das ist die Spielmacherin beim THC zu nennen. Diesen Ausfall konnten die Thüringerinnen überhaupt nicht zu keiner Phase der zweiten Halbzeit irgendwie kompensieren. Dann kamen zugegebenermaßen die Französinnen auch besser ins Spiel, waren konzentrierter, konnten ihre Klasse besser zeigen als im ersten Abschnitt. Das führte dazu, dass natürlich die Fans in der Halle wieder wach wurden und die Mannschaft dann nach vorn trieben. Dann hast du das Momentum und kommst da irgendwie wieder heran, knautscht sich so Tor um Tor heran. Aber in 20 Minuten alles zu verspielen, was du in der ersten Halbzeit aufgebaut hast, das ist auf diesem Niveau, ehrlich gesagt, eher selten. Der THC mit einer desaströsen zweiten Halbzeit wird sich sicherlich auch über die eine oder andere Schiedsrichterentscheidung beschweren, aber daran hat es nun weiß Gott nicht gelegen. Normalerweise bringst du so 9-Tore-Vorsprung sicher ins Ziel. Das ist dem THC nicht gelungen und deswegen fährt man nun leider als Verlierer nach Hause und bringt den Pokal eben nicht mit. Das heißt, mit anderen Worten, die Tradition, auf die Trainer Herbert Müller ja vorher hingewiesen hat, hat Bestand. In der European League konnte bisher keine Mannschaft den Titel verteidigen, der THC auch nicht. Der ist allerdings auf der Ziellinie geschlagen worden.
12: Und eine Niederlage gab es auch für die deutschen Eishockeymänner. Im zweiten WM-Spiel gab es ein 0:2 gegen Lettland. Heißt, mit dem Ziel, das Viertelfinale zu erreichen, wird es sehr schwer. Nächste Chance heute Abend gegen die Schweiz.
18: Punkt 8:45 ist es damit. Unser Top-Thema heute Morgen. Eine AfD-Regierung in Sachsen-Anhalt ist eine Bedrohung für die Bildungsabschlüsse der Schüler. Das sagt Ex-Ministerpräsident Rainer Haseloff von der CDU. Er meint, die anderen Bundesländer wüssten, dass die AfD gesichert rechtsextrem sei. Sollte sie den Bildungskanon bestimmen, sei das der Ausbruch aus der Grundlage der Bundesrepublik. Weitere Meldung mit Susanne Lemke.
19: Europas größter Billigflieger Ryanair rechnet wegen des Irankriegs mit deutlich steigenden Kosten im laufenden Geschäftsjahr. Die irische Fluggesellschaft erklärte, Kerosin, Personal und Flugzeugwartung dürften teurer zu Buche schlagen. Im abgelaufenen Geschäftsjahr hatte Ryanair seinen Gewinn um gut ein Drittel auf fast 2,2 Milliarden Euro gesteigert. Bei einem Brand in einem Einkaufszentrum in Dessau-Roßlau ist ein Schaden von rund 5 Millionen Euro entstanden. Die Feuerwehr hatte eigenen Angaben zufolge die Flammen in der Kaufland-Filiale in Mildensee gestern schnell unter Kontrolle. Die Sprinkleranlage habe aber in mehreren Geschäften einen massiven Wasserschaden angerichtet. In Thüringen hat sich der Bestand der vom Aussterben bedrohten Feldhamster bisher kaum erholt. Das Praxiszentrum Feldhamsterschutz erklärte, es gebe nur noch ein paar wenige letzte Vorkommen des Tieres im Freistaat. Hintergrund sei die Intensivierung der Landwirtschaft und die Trockenheit. Das Wetter. Heute erst häufig Sonne, später Schauer, örtlich Gewitter, 17 bis 22 Grad. Morgen heiter oder wolkig, gebietsweise Schauer, vereinzelt Gewitter, 17 bis 22 Grad. MDR aktuell Verkehrsdienst. A4 Görlitz Richtung Dresden am Grenzübergang Ludwigsdorf, 3 Kilometer Stau bei der Einreise. A4 Richtung Frankfurt zwischen Hermsdorf Ost und Stadtroda, 4 Kilometer Stau nach einem Unfall im Baustellenbereich, 45 Minuten Wartezeit. A9 Richtung München zwischen Hermsdorfer Kreuz und Hermsdorf Süd stockt der Verkehr. A14 Richtung Magdeburg zwischen Kalbe und Schönebeck Stau durch einen defekten LKW. Auf der A71 Richtung Schweinfurt ist die Anschlussstelle Manningen Süd wegen Bauarbeiten gesperrt. Soweit der Verkehrsdienst, 8.47 Uhr.
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2: Die verurteilte rechtsextreme Person Marla Svenja Liebig, die früher als Sven Liebig in Halle gelebt hat und im letzten November ihren Geschlechtseintrag geändert hat, die sollte eigentlich schon längst hier in Haft sitzen. Tut sie aber nicht, denn Liebig war abgetaucht, bis sie Anfang April in Tschechien festgenommen wurde. Für heute hat jetzt das zuständige Gericht in Pilsen eine öffentliche Verhandlung darüber angesetzt, ob Liebig nach Deutschland ausgeliefert wird oder nicht. Das konnte ich vorhin besprechen mit unserer Korrespondentin in Tschechien, Marianne Alweis. Guten Morgen.
20: Guten Morgen.
2: Liebig ist ja in Deutschland rechtskräftig wegen Volksverhetzung verurteilt. Da sollte doch die Auslieferung eigentlich nur ein bürokratischer Akt sein. Also warum wird jetzt überhaupt verhandelt vor Gericht?
20: Das ist auch ein Standardverfahren innerhalb der Europäischen Union, denn Liebig ist im Rahmen eines europäischen Haftbefehls hier in Tschechien festgenommen worden. Sie hat eine Auslieferung nach Deutschland aber abgelehnt. Wenn sie zugestimmt hätte, dann wäre sie wohl sehr schnell innerhalb von 10 Tagen vielleicht an die JVA Chemnitz ausgeliefert worden. Aber jetzt muss eben das zuständige Regionalgericht in Pilsen entscheiden, ob diese Auslieferung zulässig ist. Das wäre zum Beispiel dann nicht der Fall, wenn im Zielland, also in Deutschland, nachweislich unmenschliche oder erniedrigende Haftbedingungen drohen oder wenn die Straftat, für die Liebig verurteilt wurde, in Tschechien nicht strafbar wäre. Also Volksverhetzung, Beleidigung oder üble Nachrede, das ist nicht der Fall.
2: Kann es auch sein, dass heute noch gar nicht entschieden wird?
20: Das Gericht hat darauf auf unsere Nachfrage geantwortet, dass eine Vertagung unüblich wäre. Liebig hat angegeben, dass ihre Bürgerrechte in Deutschland angeblich verletzt wurden gegenüber dem Gericht, hat aber nicht genau ausgeführt, welche. Einer Überstellung sollte nichts im Wege stehen, so das Gericht darauf wörtlich. Und bereits im Haftbeschluss, da habe der Richter Liebig darauf hingewiesen, dass auch ein Asylantrag in Tschechien daran nichts ändern würde. Dazu muss man wissen, die Freien Sachsen haben eine Petition gestartet, diese rechtsextreme Kleinpartei, die fordert die tschechische Regierung auf, die Auslieferung von Liebig zu verhindern. Und sie bittet um politisches Asyl. Wir wissen nicht, ob Liebig darum wirklich auch einen Antrag gestellt hat. Allerdings die tschechische Regierung, die ist da der falsche Adressat. Eine Regierung kann bei einem EU-Verfahren gar nicht mitsprechen. Ein Asylantrag könnte das Verfahren vielleicht verzögern, aber die Auslieferung dann auch kaum verhindern. Denn die EU-Staaten, die erkennen sich gegenseitig als sichere Herkunftsländer an. Asylanträge von EU-Bürgern, die werden dann meist als offensichtlich unbegründet eingestuft und abgelehnt, oft innerhalb von wenigen Tagen. Liebig hat allerdings auch noch angekündigt, alle Rechtsmittel ausschöpfen zu wollen auf Social Media. Möglicherweise kann sie sich noch an ein Obergericht wenden. Das europäische Recht, das schreibt dann vor, dass auf jeden Fall eine endgültige Entscheidung innerhalb von 60 Tagen nach der Festnahme erfolgen muss. Das wäre dann Anfang Juni.
2: Ja, es gab ja so ein paar Schlagzeilen, also hier bei uns zum Beispiel in der Zeitung mit den großen Lettern, zu den Haftbedingungen. Unter welchen Bedingungen sitzt Liebig denn da in Tschechien in Haft?
20: Das ist die Haftanstalt in Bory in Pilsen. Und laut einer deutschen Boulevardzeitung ist das der härteste Knast in Tschechien, ein reiner Männerknast. Das stimmt so nicht ganz. Bory ist das größte Gefängnis, zurzeit leicht überbelegt, wie viele Haftanstalten in Tschechien. Das ist ein Problem, auch mit schweren Straftätern, die da sitzen. Ist auch in einer Netflix-Serie über die härtesten Gefängnisse der Welt vorgekommen. Und außerdem ist es eben kein reiner Männerknast, wie in Deutschland das zum Teil angekommen ist. In U-Haft, in Untersuchungshaft sitzen dort auch Frauen. In den sozialen Medien, da stilisiert sich Liebig als vom Gefängnis gedemütigte Frau, möglicherweise, so sieht es aus, aber mit KI-generierten Fotos. Sie habe angeblich Damenbinden, Oma-Schlüpfer erhalten, sich einer Geschlechtsuntersuchung unterziehen sollen, sich dem aber widersetzt. Wir haben nachgefragt, die tschechischen Behörden, die bestätigen das nicht, auch von offiziellen Haftbeschwerden ist da nicht die Rede. Ganz interessant, der Richter hat uns mitgeteilt, in Tschechien, da gelte das deutsche Selbstbestimmungsgesetz nicht. Wenn also der Gefängnisarzt feststellt, dass es sich um einen Mann handelt, dann kann die Haftanstalt ihn den Männern zuordnen. Der tschechische Haftrichter, der hat anfangs auch von einem festgenommenen Mann gesprochen, später dann bestätigt, dass Deutschland um die Auslieferung einer Frau ersucht habe. Denn Medien hatten berichten, dass Liebig in Männerkleidung und mit Glatze festgenommen worden sein soll. Das hat uns die Polizei nicht bestätigt, aber auch nicht dementiert. Es gibt ein angebliches Video der Festnahme von Liebig selbst gepostet. Das legt das zumindest nahe.
2: Die Informationen von unserer Korrespondentin Marianne Allweis in Prag waren das. Es ist 8.52 Uhr, 8 vor 9. Grundsätzliche Frage, haben wir verlernt, vernünftig miteinander zu sprechen? Wie geht das nochmal? Also friedlich und respektvoll. Die ganze ARD will dem mit ihrer Dialogaktion, was Deutschland verbindet, auf den Grund gehen. Im Mittelpunkt stehen da Gespräche von 84 Menschen, die aus völlig unterschiedlichen Situationen kommen und symbolisch stehen für die 84 Millionen Deutsche. Aufgenommen wurden die Gespräche an zwei Tagen in Leipzig und Baden-Baden. Unter anderem um die Frage ging's, wie können wir überhaupt noch konstruktiv miteinander reden? Levin Salamon hat die Debatte verfolgt.
3: Bevor es in eine Gruppendiskussion geht, werden die Teilnehmer und Teilnehmerinnen erstmal einzeln befragt. Viele wirken am Anfang noch etwas nervös. Antonia aus Bayern bringt es auf den Punkt.
21: Ich bin super aufgeregt, wirklich. Also ich konnte letzte Nacht auch total schlecht schlafen, weil ich total aufgeregt war. Ich habe mir sehr viele Gedanken gemacht, wie das hier heute ablaufen wird.
3: Da war sie wohl nicht die Einzige. Lampenfieber ist angesagt. Schließlich sollen alle über kontroverse Themen mit Menschen sprechen, die sie überhaupt nicht kennen. Barbara aus NRW hat eine klare Meinung, wenn es darum geht, ob und wie man miteinander redet. Sind einige Leute vielleicht einfach in ihrer eigenen Filterblase versunken?
22: Demokratie muss man aushalten. Ich hoffe auf ein gutes, faires Miteinander, auf ein sich gegenseitig zuhören. Man kann klar Meinung beziehen oder Stellung beziehen, aber ich finde es immer wichtig, dass man am Endeffekt versucht, aufeinander zuzugehen und nicht gegeneinander zu agieren.
3: Für einige vielleicht überraschend, doch der Erstkontakt in der gemeinsamen Gruppendiskussion klappt schon mal ziemlich gut. Und die Frage, haben wir verlernt, miteinander zu reden, verneinen die meisten. Michael aus Hessen findet dass man vis-à-vis viel bessere Gespräche führt als vor der Tastatur.
23: Es braucht den persönlichen Austausch. Im Internet kann ich viel erzählen, aber wenn ich jemandem in die Augen gucke, also bei mir ist es so, wenn ich lüge, sieht man das sofort. Ist so. Also meine Frau weiß sofort, wenn ich die Unwahrheit sage.
3: Bei der Frage nach dem richtigen Dialog bleibt der Eindruck, die meisten wollen irgendwie miteinander reden. Aber unsere Diskussionskultur ist eines der ersten Themen auf der Agenda. Manche brauchen erst ein wenig Zeit, bevor sie in der Gruppe auftauen. Schließlich sehen sich all diese Menschen dieses Wochenende zum ersten und womöglich einzigen Mal in ihrem Leben. Mit der Zeit wird es aber immer besser. Die Teilnehmerin Mai Julie und die 87-jährige Jutta aus Berlin machen es vor.
24: Naja, ich gehöre jetzt gerade zu den Jüngeren hier im Raum und fühle mich, also nur so wie ich mich jetzt gerade fühle, schon sehr grünschnabelig und vielleicht auch noch ein bisschen naiv.
25: Also ich sehe dich nicht als Grünschnabel. Es geht auch nicht darum, Jugend gegen die Älteren auszuspielen. Ich finde, es geht um das Miteinander. Deswegen Grünschnabel, vergessen wir.
3: Nach den zwei Tagen bleibt bei vielen Teilnehmenden das Gefühl, uns eint in Deutschland doch mehr, als uns trennt.
2: Levin Salamon. Zu sehen sind die kompletten Dialogrunden in der ARD-Mediathek und am 1. Juni läuft dann die Dokumentation, was Deutschland verbindet, im Ersten. 5 vor 9. Kommen wir nochmal kurz zum ESC. Der lief ja für Deutschland nicht so überzeugt. Sarah Engels wurde in Wien mit Feier nur Drittletzte. Und auf Platz 1 gab es dann doch eine Überraschung. Die Sängerin Dara gewann mit Bangaranga deutlich und damit erstmals den Song Contest für Bulgarien. Heißt, nächstes Jahr ist das Balkanland Gastgeber für den ESC. Oliver Schosch war bei der Ankunft von Dara auf dem Flughafen Sofia dabei.
0: Auf dem Rollfeld stehen zwei Feuerwehrautos Spalier und sprühen eine riesige Wasserfontäne, durch die das Flugzeug mit Dara und ihrer Delegation an Bord hindurchfährt. In der Empfangshalle des Flughafens heizt unterdessen eine Mädchen-Hip-Hop-Tanzgruppe ein. Hunderte Fans sind gekommen und warten auf die Ankunft von Dara, so wie die 15-jährige Victoria. Ich bin hier, um Dara nach ihrem großartigen Auftritt beim ESC zu sehen. Ich habe von Anfang an sie geglaubt. Und dann kommt Dara durch die Schiebetür mit dem ESC-Pokal. Sie hebt ihn in die Luft und wird von einer Konfettikanone mit goldenen Konfetti beschossen. Dieser Sieg bedeutet mir sehr viel, denn gerade den Kindern kann ich zeigen, dass alles möglich ist und dass es nichts ausmacht, aus einem kleinen Land zu kommen. Denn wir können mit unserer Arbeit, unseren Träumen und unseren täglichen Anstrengungen die ganze Welt erobern. Beim ESC wurde sie ursprünglich nur zum erweiterten Favoritenkreis gezählt. Finnland sahen die Buchmacher durchgehend auf Platz 1, Griechenland und Israel galten als die Publikumslieblinge. Doch dann kam Dara mit ihrem Balkan-Disco-Kracher Bangaranga. Bangaranga. 2027 findet der ESC also zum ersten Mal in Bulgarien statt. Wo genau, das wird nun diskutiert. Dara sprach nach ihrem Sieg wie selbstverständlich von der Hauptstadt Sofia. Und das freut den dortigen Bürgermeister Vasil Tersiev. Er sagt, natürlich sei Sofia bereit und könne es kaum erwarten. Die Arena Sofia ist mit 17.000 Plätzen die größte des Landes. Aber auch der Bürgermeister der Schwarzmeerstadt Burgas, der Nachbarstadt von Daras Heimatstadt Varna, will den ESC ausrichten. Die Arena Burgas hat immerhin 15.000 Plätze. Und Plovdiv will sich auch noch ins Spiel bringen. Bulgarien gilt als eines der ärmsten und korruptesten Länder der EU. In den letzten 3 Jahren hatte Bulgarien keine Kandidaten zu den Song Contests geschickt, wegen finanzieller Probleme beim bulgarischen öffentlich-rechtlichen Rundfunk BNT. Der ESC wird seit einigen Jahren von der internationalen LGBTQ-Community stark geprägt. Die Frage ist, wie diese in Bulgarien aufgenommen wird. Die bulgarische Gesellschaft gilt da als nicht besonders offen. Die LGBTQ-Szene ist in Bulgarien nur an wenigen Orten sichtbar.
2: Oliver Schosch war das. Nach dem Sieg beim ESC wurde Dara in Sofia gefeiert. Wir sind beim Wetter. Jörg Schröder nochmal im Wetterstudio. Jörg, momentan überall Sonne. Ist das so?
4: Nicht überall. Den meisten Sonnenschein haben wir vor allem über Sachsen und auch in vielen Teilen von Thüringen, über Sachsen-Anhalt und auch in Richtung Westthüringen, so Eichsfeld, Wartburg-Kreis. Es sind aktuell schon mehr Wolken unterwegs. Das heißt, die Sonne ist heute recht ungerecht verteilt. In Sachsen und auch in den Gebieten östlich von Elbe und Saal erwarten wir heute 11 bis 12 Sonnenstunden. Also insgesamt dort am freundlichsten und auch bis zum Abend trocken bei Temperaturen bis 22 Grad. Ansonsten, je weiter westlich am Hand kommt, umso dicker sind die Wolkenfelder, da schaut nur ab und zu mal die Sonne vorbei, wird es auch ein bisschen kühler sein, der Temperaturen bei 17, 18 Grad. Und dann kommen eben halt dann Schauer und Gewitter dazu. Am Nachmittag und am Abend erwarten wir vor allen Dingen in Thüringen, im Harz und im sächsischen Vogtland vereinzelt Schauer und Gewitter.
2: Und wie geht es die nächsten Tage weiter?
4: Wechselhaft, mal mehr Sonne, mal mehr Wolken, Schauer und Gewitter sind auch immer mit dabei. Temperaturen ändern sich nicht großartig, Werte bis maximal 21 Grad. Und das Schöne ist, die Nachtfröste sind durch und das heißt, empfindliche Pflänzlein können erst einmal wieder rausgestellt werden.
2: Die Wetterinfos mit Jörg Schröder. Ich danke dir. Jetzt hier die Nachrichten und dann macht Felix Gebhardt weiter, führt sie durch den Vormittag. Es geht unter anderem um die späte Einsicht. Der CDU-Fraktionsvorsitzende Spahn spricht sich jetzt auch gegen eine Diätenerhöhung für Bundestagsabgeordnete aus. Und es geht um ein Datenleck. In Indien müssen Millionen angehende Medizinstudenten ihre Prüfungen nachschreiben. Ich bin Hanno Gries. Danke fürs Zuhören bis hierhin. Tschüss, schönen Tag.
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19: Um 9 Uhr mit Susanne Lemke. Die Bundesregierung plant einem Bericht zufolge milliardenschwere Investitionen in den Zivil- und Katastrophenschutz.
5: Nach Recherchen der Bild soll das Geld in Ausrüstung, Personal und Technik fließen, beispielsweise beim Technischen Hilfswerk. Bis 2029 sei unter anderem die Beschaffung von 1000 neuen Spezialfahrzeugen geplant. Außerdem sollen dem Bericht zufolge alle öffentlichen Zufluchtsräume erfasst werden, darunter Bunker, Tunnel und Tiefgaragen. Beim Bundesinnenministerium werde eine neue Stabsstelle mit dem Namen Kommando Zivile Verteidigung geschaffen. Sie soll im Verteidigungsfall die Zusammenarbeit mit der Bundeswehr koordinieren. Sachsen-Anhalts Ex-Ministerpräsident Rainer Haseloff warnt für den Fall einer AfD-Regierungsübernahme vor einer Abwertung von Bildungsabschlüssen. Der CDU-Politiker sagte im MDR, die anderen Bundesländer wüssten, dass die AfD gesichert rechtsextrem sei. Sollte diese Partei den Bildungskanon bestimmen, sei das sozusagen ein Ausbruch aus der vereinbarten Grundlage der Bundesrepublik. Der AfD-Bildungspolitiker Hans-Joachim Tischneider wies den Vorwurf zurück. Weltweit sind im vergangenen Jahr so viele Hinrichtungen erfasst worden wie seit 1981 nicht mehr. Wie die Menschenrechtsorganisation Amnesty International mitteilte, stieg die Zahl um fast 80% auf rund 2700 Exekutionen. Mehr als 2100 Todesstrafen wurden demnach im Iran vollstreckt, mehr als doppelt so viele wie im Vorjahr. Die höchste Zahl von Hinrichtungen gibt es laut Amnesty aber in China. Das genaue Ausmaß sei allerdings unklar, weil die Daten dazu als Staatsgeheimnis behandelt würden. Die Produktion vegetarischer Fleischersatzprodukte ist nach mehreren starken Jahren wieder zurückgegangen. Nach Angaben des Statistischen Bundesamtes wurden im vergangenen Jahr knapp 125.000 Tonnen Fleischalternativen wie Veggie-Burger und Tofu-Wurst hergestellt. Das waren 1,2% weniger als im Vorjahr. Verglichen mit 2019 hat sich die Produktion allerdings mehr als verdoppelt. Bei Fleisch und Fleischerzeugnissen gab es im vergangenen Jahr einen Zuwachs um 2%. Fußball-Bundesligist Eintracht Frankfurt hat sich von Trainer Albert Riera getrennt. Beide Seiten erklärten am Abend, die Entscheidung sei einvernehmlich erfolgt. Riera war nur 3,5 Monate im Amt. Am letzten Spieltag hatte sein Team durch ein Unentschieden gegen Stuttgart die Europacup-Qualifikation verpasst. Das waren die Nachrichten. Das Wetter, die Temperaturen von 8 Uhr. Auf dem Brocken bedeckt 6 Grad, Chemnitz sonnig 11, Dresden heiter 11, Eisenach bedeckt 9, Erfurt wolkig 10, Fichtelberg sonnig bei 6 Grad, Gera sonnig 9, Görlitz sonnig 10, Halle heiter 11 Grad, Leipzig sonnig 11 Grad, Magdeburg bedeckt 11, Meiningen bedeckt 8 Grad. Heute viel Sonne, später wolkig, am Nachmittag vor allem im Bergland Schauer, örtlich Gewitter, 17 bis 22 Grad, teils mäßiger Südostwind. Morgen nach Nebel, heiter oder wolkig mit Schauern und Gewittern, 17 bis 22 Grad. MDR Verkehrsdienst, A2 Richtung Hannover, zwischen Peine und Hemmeler Wald stockt der Verkehr durch einen defekten LKW. A4 Gaulitz Richtung Dresden, am Grenzübergang Ludwigsdorf 3 Kilometer LKW-Stau bei der Anreise, eine halbe Stunde Verzögerung. A4 Richtung Frankfurt, zwischen Hermsdorf Ost und Stadtruder, 3 Kilometer Stau nach Unfall einer Baustelle, 3/4 Stunde Wartezeit. A4 Richtung Frankfurt, zwischen Gotha und Guter Boxberg liegt ein Metallteil. A14 Richtung Magdeburg, zwischen Kalbe und Schönebeck Stau durch einen defekten LKW, 10 Minuten plus. Auf der A71 Richtung Schweinfurt ist die Anschlussstelle Meiningen Nord wegen Bauarbeiten gesperrt. Soweit der Verkehrsdienst. 9.04 Uhr.
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7: Einen schönen Vormittag wünsche ich Ihnen. Mein Name ist Felix Gebhardt. Die Bezüge der Bundestagsabgeordneten werden, anders als geplant, zum 1. Juli wahrscheinlich nicht erhöht. Nachdem bereits andere Parteien eine Aussetzung gefordert haben, spricht sich nun auch Unionsfraktionschef Jens Spahn dafür aus. Tim Aßmann berichtet.
8: Er verstehe, dass Bürgerinnen und Bürger angesichts eigener zusätzlicher Belastungen auch von den Abgeordneten Verzicht erwarteten, betonte Jens Spahn. Er könne sich daher vorstellen, die eigentlich anstehende Erhöhung der Abgeordnetenbezüge in diesem Jahr auszusetzen, erklärte der Fraktionschef von CDU und CSU im Bundestag im Podcast des Nachrichtenportals Politico. Noch vor kurzem hatte Spahn erklärt, an der Anhebung der Bezüge festhalten zu wollen. Vertreter aller anderen Parteien im Parlament haben sich bereits für eine Aussetzung der Diätenerhöhung ausgesprochen. In einer aktuellen Umfrage im Auftrag der Nachrichtenagentur dpa finden es 85% der Befragten richtig, wenn die Bundestagsabgeordneten auf eine Erhöhung verzichten. Nur 7% sind dafür. Die Höhe der Bezüge ist an die allgemeine Lohnentwicklung gekoppelt. Deshalb sollten sie eigentlich zum 1. Juli steigen, von jetzt rund 11.800 Euro im Monat auf dann etwa 12.300 Euro vor Steuern.
13: Der Expertenrat für Klimafragen stellt heute seinen Prüfbericht für Deutschlands Treibhausgasemissionen vor. Die Fachleute haben darin analysiert, wie viel CO2 im Jahr 2025 ausgestoßen wurde und wie die Entwicklung in der Zukunft sein könnte. Aus dem ARD-Hauptstadtstudio Felix Tenbaum.
9: Es geht im Kern um die Frage, hat die Bundesregierung alles getan, um ihre selbst gesteckten Klimaziele einzuhalten? Dafür haben die Mitglieder des Expertenrates Daten des Umweltbundesamtes aus dem Jahr 2025 ausgewertet und werden ihre Ergebnisse heute in Berlin vorstellen. Diese Daten zeigen unter anderem, welcher Bereich wie viel Treibhausgas ausgestoßen hat und ob die Bereiche den gesetzlichen Rahmen dafür eingehalten haben. Besonders schlecht abgeschnitten haben in den letzten Jahren vor allem der Gebäude- und Verkehrssektor. Das Ergebnis des letzten Berichts: Deutschland hatte 2024 seine Klimaziele eingehalten und teilweise sogar übererfüllt. Grund dafür war unter anderem die schwächelnde Wirtschaft infolge des Ukraine-Krieges. Der Expertenrat will heute auch verkünden, ob die mittel- und langfristigen Klimaziele der Bundesregierung realistisch sind. Immer wieder hat der Rat darauf hingewiesen, dass es mit dem aktuellen Kurs in der Klimapolitik spätestens in den 2030er Jahren schwer wird, die Ziele einzuhalten. Auch an dem kürzlich von Bundesumweltminister Carsten Schneider vorgestellten Klimaschutzgesetz hatte der Expertenrat Kritik. Die darin vorgesehenen Maßnahmen seien nicht ausreichend. Der Expertenrat für Klimafragen ist ein unabhängiges Beratungsgremium der Bundesregierung und besteht aus führenden Wissenschaftlerinnen und Wissenschaftlern verschiedener Fachrichtungen der Klimaforschung.
13: Felix Tenbaum berichtete. Nach dem, was am Samstag passiert ist, steht die norditalienische Stadt Modena weiter unter Schock. Die Ermittlungen laufen. Vor allem geht es um das Motiv des Täters. Details von Bettina Weitz.
10: Die zerborstene Schaufensterscheibe. Sonst ist am Tatort in Modena nichts mehr von dem Blutbad zu sehen, das ein Autofahrer angerichtet hat. Das berichten italienische Medien. Die Schwester eines der 8 Verletzten sagte dem italienischen Fernsehen über ihren Bruder:
11: Molto lucido, molto vigile.
10: Er ist hellwach. Er hat gesehen, wie die Menschen in die Luft und auf die Straße geschleudert wurden. Es war am helllichten Nachmittag, mitten in der belebten Altstadt von Modena. Ein Mann raste mit seinem hellgrauen Kleinwagen offenbar gezielt gegen Passanten. Erst in der Schaufensterscheibe eines Geschäftes endete seine Fahrt. Dabei drückte er 2 Frauen so stark gegen das Glas, dass ihnen später die Beine ganz bzw. teilweise amputiert werden mussten. Die beiden waren als Touristinnen gekommen, eine aus Deutschland, eine aus Polen. Sie schweben weiterhin in Lebensgefahr. Die Polizei nahm den Täter kurz darauf fest. Der Bürgermeister von Modena, Massimo Mezzetti, trat noch am Abend vor die Kameras und sagte über ihn:
14: Quello che si sa.
10: Bekannt ist, dass dies ein Italiener war, der 1995 in Bergamo geboren wurde. Er ist maghrebinischer Herkunft und lebte seit Jahren in unserer Provinz. Wir wissen, dass er 3 Jahre studiert und einen Abschluss in Betriebswirtschaft hat und derzeit arbeitslos ist und dass er im Alter zwischen 22 und 24 Jahren auch in unseren psychiatrischen Zentren behandelt wurde, weil er Probleme mit einer schizoiden Krankheit hatte. Ausländische Herkunft. Das erhitzte sofort die Gemüter in der ohnehin aufgeregten migrationspolitischen Debatte Italiens. Doch Modenas Bürgermeister wies auf die 4 Passanten hin, die sich dem Autoangreifer beim Versuch zu fliehen mutig entgegengestellt hatten. Und das, obwohl der Mann dabei mit dem Messer auf sie einstach.
14: Di questi 4 cittadini, 2 sono di origini straniere, sono egiziani.
10: Von diesen 4 Bürgern sind 2 aus dem Ausland. Sie sind Ägypter. Das zeigt, dass wir nicht wie bei mancher Hetze in den sozialen Netzwerken Unterschiede zwischen Ausländern und anderen machen müssen. Es gibt Ausländer und Ausländer. In diesem Fall gab es auch Ausländer, die zusammen mit anderen Italienern aus Modena den Mut hatten, klar einzugreifen und für Gerechtigkeit zu sorgen. Staatspräsident Mattarella und Ministerpräsidentin Meloni besuchten die Verletzten in Krankenhäusern von Modena und dem nahen Bologna, um ihnen ihre Anteilnahme auszusprechen. Dabei wandte sich auch Mattarella ausdrücklich an einen der Passanten, die den Autoangreifer aufgehalten hatten. Und er dankte dem medizinischen Personal. Dieser Vorfall hat in unserem ganzen Land für große Aufregung gesorgt. Und daher ist die Dankbarkeit euch gegenüber im Moment besonders groß. Aber ich weiß sehr wohl, dass das immer so ist. Danke für das, was ihr tut. Nun arbeiten die Ermittler mit Hochdruck daran, das Motiv des Täters herauszufinden, denn das ist weiter unklar. Der 31-Jährige befindet sich im Gefängnis in Modena und die Staatsanwaltschaft wirft ihm schwere Körperverletzungen mit Gebrauch von Waffen sowie Strage vor, also ein Verbrechen gegen die öffentliche Sicherheit, bei dem Menschenleben gefährdet werden. Das kann in Italien mit Haft zwischen 15 Jahren und lebenslänglich bestraft werden.
7: Information von Bettina Weitz. 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Die Weltgesundheitsorganisation hat einen internationalen Gesundheitsnotstand ausgerufen. Auslöser ist ein neuer Ebola-Ausbruch in der Demokratischen Republik Kongo und im Nachbarland Uganda. Besorgniserregend ist vor allem die Virusvariante. Sie gilt als selten und bislang gibt es keinen zugelassenen Impfstoff dagegen. Fachleute warnen deshalb vor einer hohen Ausbreitungsgefahr in der gesamten Region. Die Lage bleibt angespannt und heute beginnt in Genf die Weltgesundheitsversammlung der WHO. Katrin Hondl.
12: Gesundheit ist ein Menschenrecht.
15: Gesundheit ist ein Menschenrecht, sagt WHO-Generaldirektor Tedros freundlich lächelnd nach dem Treffen mit Bundesgesundheitsministerin Nina Warken und dankt am Vorabend der Weltgesundheitsversammlung für das produktive Gespräch und Deutschlands großzügige Unterstützung.
12: We had a very productive discussion. And I would like to use this opportunity to thank Her Excellency for the generous support, 25 million euro support to WHO.
15: 25 Millionen Euro zusätzlich.

0: internationale Zusammenarbeit eben auch ist. Denn nur gemeinsam kann man gerade solche Ausbrüche, wie wir sie jetzt erleben, dann auch früh erkennen und bekämpfen.
1: Doch ausgerechnet das große globale Projekt für eine bessere Pandemievorsorge kommt nicht voran. Beim Pandemievertrag, auf den sich die WHO-Mitgliedsländer vor einem Jahr grundsätzlich geeinigt hatten, fehlt noch immer der entscheidende Anhang, der eigentlich diese Woche in Genf verabschiedet werden sollte. Die Klärung der heiklen Frage nämlich, wie Wissen und Daten über Krankheitserreger und die damit entwickelten Medikamente und Impfstoffe weltweit solidarisch geteilt werden sollen, damit es bei der nächsten Pandemie besser läuft als bei Corona, als reiche Länder Impfstoffe horteten, während ärmere leer ausgingen. Doch auch nach monatelangen Verhandlungen ist bislang keine Einigung in Sicht. Andreas Wolf ist Experte für globale Gesundheit bei der Hilfsorganisation Medico International.
2: Da setzt die Europäische Union, setzt Deutschland vornehmlich auf freiwillige Lösungen der Produzenten, eben der großen Pharmaindustrien in diesem Fall. Und das sagt der globale Süden, das reicht uns nicht. Wir haben gesehen, freiwillige Lösungen führen nicht zu einer gerechten Verteilung von Ressourcen, sondern wir müssen verbindliche Regeln schaffen. Und das ist der Kern des Konflikts.
1: Die Verhandlungen sollen nun weitergehen mit dem Ziel, bis zur nächsten Weltgesundheitsversammlung 2027 eine Lösung zu finden. Bundesgesundheitsministerin Warken.
0: Es stockt etwas. Wir hätten uns alle gewünscht, dass wir da jetzt bis zu der Versammlung zum Abschluss kommen können. Aber es sind eben viele Staaten unter einen Hut zu bringen, viele Interessen. Aber vielleicht gibt uns jetzt die aktuelle Lage da noch mal etwas mehr Schub. Und da hoffen wir sehr. Wir sind auch dabei, das zu unterstützen. Gleichzeitig natürlich auch trotzdem unsere und europäische Interessen auch nicht aus dem Auge zu verlieren.
1: Es steht viel auf dem Spiel. Und auch wenn die WHO den aktuellen Ebola-Ausbruch nicht als Pandemie einstuft, sondern mit dem internationalen Gesundheitsnotstand in Anführungszeichen nur die zweithöchste Alarmstufe ausgerufen hat, die aktuelle Lage sollte den WHO-Mitgliedsländern bei ihrem Treffen in Genf auf die Sprünge helfen, meint auch Medico-International-Expertin Frauke Heller.
3: Es ist nochmal wirklich so ein Warnsignal zu sagen, okay, das ist nichts, was so hinten runterfallen darf und wo wir uns wirklich Gedanken drüber machen müssen, wie wir das für die Zukunft eben gut aufstellen wollen.
4: 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Top-Thema in unseren Nachrichten ist viel Geld, das in den Zivil- und Katastrophenschutz fließen soll. Nach Recherchen der Bild-Zeitung plant die Bundesregierung milliardenschwere Investitionen in Ausrüstung, Personal und Technik. Das Geld soll dort hineinfließen, beispielsweise beim Technischen Hilfswerk. Weitere Meldungen mit Susanne Lemke.
5: Im US-Bundesstaat Idaho sind bei einer Flugshow, Medienberichten zufolge, zwei Kampfflugzeuge in der Luft zusammengestoßen und abgestürzt. Alle vier Besatzungsmitglieder der beiden Maschinen hätten sich per Schleudersitz retten können. Auf im Internet verbreiteten Videos ist am Boden eine Explosion mit einer großen Rauchwolke zu sehen. Bei einem Erdbeben im Südchina sind mindestens zwei Menschen ums Leben gekommen. Nach Angaben der Nachrichtenagentur Xinhua hatte das Beben in der Region Guangxi die Stärke 5,2. Mehrere Gebäude seien eingestürzt. Mehr als 7000 Menschen seien aus der Region in Sicherheit gebracht worden. In Südwestthüringen können die geplanten Windkraft-Vorranggebiete ab heute öffentlich eingesehen werden. Als Teil des neuen Regionalplans liegen sie bis 20. Juli in Landratsämtern und Rathäusern aus. Vorgesehen sind 40 Flächen, auf denen Windkrafträder gebaut werden können. Das Wetter. Heute erst häufig Sonne, später Schauer, örtlich Gewitter, 17 bis 22 Grad. Morgen heiter oder wolkig, gebietsweise Schauer, vereinzelt Gewitter, 17 bis 22 Grad. MDA aktuell Verkehrsdienst, A2 Richtung Hannover zwischen Peine und Lehrte Ost. 5 Kilometer Stau durch einen defekten LKW in der Baustelle, eine halbe Stunde Wartezeit. A4 Richtung Frankfurt zwischen Hermsdorf Ost und Stadtroda, 3 Kilometer Stau nach einem Unfall in der Baustelle, eine halbe Stunde Wartezeit. A4 Richtung Frankfurt, Vorsicht zwischen Gotha und Gotha-Boxberg, liegt ein Metallteil auf der Fahrbahn. Auf der A71 Richtung Schweinfurt ist die Anschlussstelle Meiningen-Nord wegen Bauarbeiten gesperrt. B174 Richtung Chemnitz zwischen Marienberg und Abzweig Hilmersdorf, Behinderungen nach Unfall. Soweit der Verkehrsdienst, 9.17 Uhr.
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4: In Kuba wächst die Sorge vor einem möglichen Angriff der US-

0: USA. Angesichts der Spannungen mit den Vereinigten Staaten hat der kubanische Zivilschutz ein Handbuch mit Richtlinien für die Bevölkerung im Falle einer militärischen Aggression veröffentlicht. Details von Jenny Barke.
1: Der Leitfaden empfiehlt, einen Rucksack mit Lebensmitteln und Medikamenten bereitzuhalten, sowie sich bei Luftalarm sofort an einen sicheren Ort zu begeben. Das 9-seitige Dokument, das Havannas Regierung online gestellt hat, sorgt im Netz für viel Kritik. In Kommentaren unter Facebook-Posts kubanischer Nachrichtenseiten verhöhnen Kubaner die Empfehlungen. Um Vorräte für den Kriegsfall anzulegen, bräuchte es Lebensmittel und Medikamente. Derzeit befindet sich Kuba jedoch in einer schweren Wirtschafts- und Energiekrise. Die Bevölkerung leidet unter der Mangelwirtschaft, die Supermarktregale bleiben leer, viele Krankenhäuser arbeiten im Notbetrieb, Medikamente gibt es kaum. Die Lage hat sich die vergangenen Monate immer weiter verschärft durch von US-Präsident Donald Trump blockierte Öltransporte und weitere US-Sanktionen gegen Kuba. In Folge wird die Energiekrise immer dramatischer. Stromausfälle dauern teils bis zu 22 Stunden an. Zuletzt brach das Stromnetz am Donnerstag zu großen Teilen zusammen. Aufgrund des Mangels an Brennstoff und der maroden Infrastruktur kann Kuba nur ein Drittel seines Energiebedarfs decken. Ende vergangener Woche haben hunderte Kubaner gegen die Energiekrise protestiert. Die Stromversorgung ist inzwischen wieder hergestellt. Mit zusätzlichen Drohungen versucht die US-Regierung, einen politischen Wandel auf der Insel zu erzwingen. Am Mittwoch will das US-Justizministerium Insidern zufolge strafrechtliche Schritte gegen den früheren kubanischen Präsidenten und inzwischen 94-jährigen Raúl Castro einleiten.
0: Jenny Barke berichtete. Wir gehen weiter in eine andere Region der Welt. Im Krieg der USA und Israels gegen den Iran hält die Waffenruhe bislang, aber sie ist brüchig. Die Unsicherheit im Iran ist immens. Für viele Menschen gibt es keine Perspektive. Die wirtschaftliche Lage ist katastrophal und es werden viele Hinrichtungen gemeldet. Im vergangenen Jahr hat sich die Zahl der Hinrichtungen laut Amnesty International verdoppelt. Benjamin Weber berichtet.
2: In der iranischen Hauptstadt Teheran herrsche aktuell eine depressive Stimmung, sagt die 40-jährige Mahtab der ARD.
3: Es fühlt sich an, als läge eine Art Schatten des Todes über der Gesellschaft. Wenn man unter Menschen ist, zum Beispiel in der Metro sitzt, im Bus, dann sieht man überall Menschen, die wie betäubt wirken.
2: Gründe dafür gibt es viele. Die wirtschaftliche Lage, der Krieg mit den USA und Israel, die Waffenruhe, die brüchig ist. Und die Sorge vieler Menschen darüber, dass auch nach einem Ende des Kriegs die Islamische Republik und ihre Vertreter noch an der Macht sind. Diejenigen, die bei den Protesten im Januar mutmaßlich Zehntausende getötet haben. Das Leben in Iran, erzählt Mahtab, sei zwar immer schon von Unsicherheit geprägt gewesen.
3: Aber in der jetzigen Situation hat sich das massiv verschärft. Abgesehen von der wirtschaftlichen Lage ist auch der psychische Druck viel stärker geworden. Ich weiß gar nicht, welchen Ausdruck ich benutzen soll. Man bleibt permanent in der Schwebe und fragt sich, was wird passieren und was nicht.
2: Fast täglich meldet die iranische Justiz zurzeit neue Hinrichtungen. Zum Beispiel die von Ehsan Afrashteh. Der 32-jährige Cyber-Experte wurde am vergangenen Mittwoch in den frühen Morgenstunden hingerichtet, im Khizal-Hezar-Gefängnis in der Stadt Karaj. Der Vorwurf: Spionage für Israel. Ein Video der Justiz soll sein Geständnis zeigen. Menschenrechtsorganisationen gehen davon aus, dass solche Geständnisse oft unter Folter erzwungen werden, ohne faire Gerichtsverfahren und ohne Belege. Afrashteh hatte die Vorwürfe zuvor immer zurückgewiesen.
4: Die iranischen Behörden nutzen die Hinrichtungen und auch die Todesstrafe, um Angst und Schrecken zu verbreiten.
2: Das sagt Julia Duchow von Amnesty International. Mindestens 2159 Menschen hat Iran im vergangenen Jahr hingerichtet. Zu diesem Ergebnis kommt der Todesstrafenbericht der Menschenrechtsorganisation.
4: Und die Zahlen haben sich verdoppelt im Iran seit 2024. Das ist wirklich eine erschreckende Zahl.
2: Damit ist Iran nach China das Land mit den zweitmeisten Hinrichtungen weltweit. Nach den Protesten im Januar mit mutmaßlich Zehntausenden Toten hatte die Islamische Republik vorerst, zumindest offiziell, keine Todesurteile vollstreckt, auf Druck aus den USA. Diese Zurückhaltung ist jetzt vorbei.
4: Es ist deutlich geworden, dass schon 28 Menschen hingerichtet wurden seit dem Angriff der USA und Israels. Und die Repression wird jetzt massiv weitergehen.
2: Das Regime kontrolliert die Menschen an Checkpoints. Es gibt Berichte von Verhaftungen. Das Internet ist weiter abgeschaltet. Wer der Islamischen Republik kritisch gegenübersteht, traut sich abends kaum noch auf die Straße. Denn Regimeanhänger feiern dort allabendlich laut und raumgreifend den Sieg gegen den Feind.
3: Ich wünsche mir ein Ende der Islamischen Republik und jemanden an der Macht, der wirklich Mitgefühl für die Menschen hat.
2: Die 40-jährige Mahtab macht sich dennoch Gedanken über eine andere Zukunft.
3: Außerdem wünsche ich mir, dass Iran funktionieren kann wie andere Länder auch. Nicht ständig eingeschränkt durch Religion, Ideologie und all die Hindernisse, die die Islamische Republik geschaffen hat.
2: Die Hoffnung auf einen Wandel in Iran will Mahtab trotz allem nicht aufgeben.
0: Benjamin Weber berichtete. 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Monate, teils jahrelang haben die jungen Inder gelernt für den sogenannten NEET-Test, die landesweite zentrale Eingangsprüfung für Medizinstudienplätze. Die Konkurrenz ist enorm. Knapp 2,3 Millionen Anwärter haben in diesem Jahr teilgenommen, bei gerade mal 130.000 Studienplätzen. Das ist purer Stress in einem Bildungssystem, das eh schon viel Druck aufbaut. Und nun, wenige Tage nach dem Test heißt es, alles wieder von vorn, alle müssen nochmal ran. Der Hintergrund, offenbar kursierte ein Papier mit Teilen der Prüfungsfragen. Viele sind jetzt verzweifelt, landesweit kam es zu Protesten. Der Prüfungsleak beschäftigt inzwischen sogar die indische Bundespolizei. Benedikt Schulz berichtet.
5: Junge Menschen skandieren, klettern auf Barrikaden, halten Schilder hoch mit der Aufschrift, Doktortitel zu verkaufen und NEET Scam 2026, NEET Betrug 2026. In vielen indischen Städten kam es in diesen Tagen zu solchen Protesten. Die jungen Leute sind verzweifelt, so wie dieser junge Schüler. Ich habe mich 2 Jahre darauf vorbereitet, mit größter Hingabe. Und all das wurde mit einem Mal zerstört. Anfang Mai haben fast 2,3 Millionen junge Menschen in über 550 Städten in Indien den National Eligibility Come Entrance Test, kurz NEET, absolviert. Eine landesweite Eingangsprüfung, ohne die man in Indien keinen Medizinstudienplatz bekommt. Doch nur wenige Tage später dann die Ernüchterung. Die NTA, die Nationale Testagentur, hat die Prüfung für ungültig erklärt. Denn offenbar kursierten Teile der Fragen bereits 2 Tage zuvor in Chatgruppen. Die Affäre ist zum Politikum geworden, sagelt Schuldzuweisungen, etwa von Arvind Kejriwal, einem der bekanntesten Oppositionspolitiker des Landes, gegen die Regierungspartei BJP. Solche Vorfälle, solche Leaks gab es bereits, und zwar vor allem in den Bundesstaaten Rajasthan, Uttar Pradesh, Uttarakhand und Gujarat. Mit anderen Worten, überall dort, wo die BJP regiert. Und jetzt dieser neue Vorfall, der ganz Indien betrifft. Und wer regiert ganz Indien? Ebenfalls die BJP. Das kann kein Zufall sein. Denn es ist nicht das erste Mal, dass so etwas passiert. Rahul Gandhi, Oppositionsführer im indischen Parlament, verweist in sozialen Netzwerken darauf, dass bereits beim NEET-Test vor 2 Jahren Fragen in Chatgruppen kursierten. Damals wurde die Prüfung zwar nicht für ungültig erklärt, allerdings zeigte die Auswertung, dass überdurchschnittlich viele mit Höchstnote abgeschlossen hatten. Der NEET-Test ist nicht der einzige, aber der größte derartige Test in Indien. Und die Konkurrenz ist groß. Den 2,3 Millionen Anwärtern stehen lediglich rund 130.000 Plätze gegenüber. Da reicht es nicht zu bestehen, die Ergebnisse müssen herausragend sein. Weswegen die jungen Leute viel Aufwand betreiben.
6: If you want to pass,
5: wenn du da Erfolg haben willst, musst du Geld ausgeben für private Coaching-Center.
6: Money for the private coaching centers.
5: Dinesh Sirangaraj ist Generalsekretär der All India Students Federation, einem landesweiten Zusammenschluss linker Studierender. Ein solches NEET-Coaching kann im Jahr schon mal bis zu 200.000 Rupien kosten, umgerechnet ca. 1.800 Euro. Für manche Familie ist das ein halbes Jahreseinkommen.
6: They had spent minimum 1 or 2 years.
5: Und sie nehmen mindestens 1 oder 2 Jahre an diesen Coachings teil. Wer kann sich das schon leisten? Und Geld ist nicht das einzige Problem. Es geht um Zeit. Hier in Indien, für die Mittelschichtfamilien, ist die Zeit das Allerwichtigste. Wenn die Kinder die Schule beendet haben, dann werden ihre Eltern ungeduldig und warten, dass die Kinder endlich einen Job kriegen. Der Druck von Eltern und der Gesellschaft lastet schwer auf vielen indischen Jugendlichen. So steigt die Zahl der jährlichen Suizide unter Studierenden seit Jahren. Allein in 2024 um mehr als 4% im Vergleich zum Vorjahr. Und, ergänzt Dinesh Sirangaraj, viele, die beim NEET erfolglos sind, seien ebenfalls gefährdet.
6: After one year, completely they had spent.
5: Stell dir vor, ein Jahr oder mehr haben sie sich nur auf diesen Test vorbereitet und dann schaffen sie es nicht. Was glaubst du, wie es denen dann geht? Du musst dir das so vorstellen. Alle fragen dich, wie ist dein Test gelaufen? Alle, die Eltern, Verwandten, Nachbarn, Freunde, denen müssen sie ins Gesicht sehen. Alle üben Druck auf dich aus. Das macht die jungen Menschen fertig. Und deswegen begehen immer wieder junge Menschen Suizid, wenn sie durch den Test gefallen sind.
6: They are committing suicides.
5: Warum in diesem Jahr erneut Fragen aus dem NEET-Test in WhatsApp-Gruppen kursierten, ist unklar. Die Ermittlungen wurden zwischenzeitlich an die indische Bundespolizei übergeben. Berichten zufolge hatte eine bislang unbekannte Person Zugang zu den Tests. Ein Mittelsmann, der die Prüfungsfragen an eine kriminelle Bande verkauft hatte, soll dafür rund 1,5 Millionen Rupien, umgerechnet rund 13.000 Euro, erhalten haben. Inzwischen wurde ein neuer Termin bekannt gegeben. Ende Juni müssen die jungen Inder erneut dran. Viele fragen sich, ob sie beim zweiten Mal mit dann völlig anderen Fragen erneut ihr Bestes geben können. Dazu kommt die Unsicherheit, was, wenn der Test wieder durch ein Leak kompromittiert wird.
0: Benedikt Schulz berichtete. Kurz vor 21:30 schauen wir, was das Wetter macht bei uns. Gerrit Krämer im MDR-Wetterstudio. Wie warm wird es denn heute bei uns?
7: Ja, es wird peu à peu diese Woche immer ein bisschen wärmer. Heute erwarten wir 18 bis 22 Grad. Aber so richtig Hochdruckwetter vom Feinsten wird es nicht geben. Wir hatten ja am Wochenende doch Hochdruckeinfluss und immer recht viel Sonne, vor allem gestern. Jetzt scheint sie auch noch vielfach. Und in Sachsen wird sie auch bis zum Abend noch da sein. Aber bei den anderen merken wir, dass wir doch noch im Einfluss von diesem großen Tiefdruckkomplex bleiben, der sich von Skandinavien bis in den Mittelmeerraum erstreckt und unser Wetter beeinflusst. Das heißt, wir haben schon Wolkenbildung jetzt wieder in Sachsen-Anhalt. Wir sehen schon Schauer am Rande von Thüringen. Noch liegen sie in Hessen, aber sie werden reinkommen und dann werden sie durch Thüringen im Laufe des Tages durchziehen, ebenso durch Sachsen-Anhalt. Nur Sachsen bleibt heute eher trocken.
0: Dankeschön für diese Aussichten, Gerrit Krämer.
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0: Wir sprechen gleich über eine Warnung vor vermeintlichen Links bei Kleinanzeigen. Darüber sprechen wir mit der Verbraucherzentrale Sachsen. Das und mehr in der kommenden halben Stunde.
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10: Um 9.30 Uhr mit Susanne Lemke. Die Bundesregierung plant einem Bericht zufolge milliardenschwere Investitionen in den Zivil- und Katastrophenschutz. Nach Recherchen der Bild soll das Geld in Ausrüstung, Personal und Technik fließen, beispielsweise beim Technischen Hilfswerk. Bis 2029 sei unter anderem die Beschaffung von 1000 neuen Spezialfahrzeugen geplant. Außerdem sollen dem Bericht zufolge alle öffentlichen Zufluchtsräume erfasst werden, darunter Bunker, Tunnel und Tiefgaragen. Sachsen-Anhalts Ex-Ministerpräsident Rainer Haseloff warnt für den Fall einer AfD-Regierungsübernahme vor einer Abwertung von Bildungsabschlüssen. Der CDU-Politiker sagte bei MDR aktuell, die anderen Bundesländer wüssten, dass die AfD gesichert rechtsextrem sei. Sollte diese Partei den Bildungskanon bestimmen, sei das sozusagen ein Ausbruch aus der vereinbarten Grundlage der Bundesrepublik. Der AfD-Bildungspolitiker Hans-Joachim Tillschneider wies den Vorwurf zurück. Seine Partei wolle die Standards vielmehr noch übererfüllen. Deutschland muss aus Sicht von UNICEF neue politische Prioritäten setzen, um die Lage der Kinder zu verbessern. Sprecherin Katja Sodomann sagte dem MDR, der Fokus sollte dorthin gerichtet werden, wo die Not der Kinder am größten sei. Da gäbe es viele Stellschrauben, die in anderen Ländern gedreht würden. Sodomann nannte unter anderem steuerliche Anreize, bessere Betreuungsmöglichkeiten und mehr Bildungsgerechtigkeit. In einem Vergleich des Kinderhilfswerks war Deutschland beim Kindeswohl unter 37 untersuchten Ländern nur auf Platz 25 gelandet. Bei russischen Drohnen- und Raketenangriffen auf die Ukraine sind in der vergangenen Nacht mindestens ein Mensch getötet und mehr als 30 verletzt worden. Das haben die örtlichen Behörden mitgeteilt. Angriffe wurden unter anderem aus Odessa, Cherson und Dnipro gemeldet. In der Nacht zuvor hatte die Ukraine Drohnenattacken auf die Region um die russische Hauptstadt Moskau gestartet. Dabei wurden russischen Angaben zufolge 3 Menschen getötet. Die Zahl der Baugenehmigungen ist weiter gestiegen. Wie das Statistische Bundesamt mitteilte, wurden im März 21.800 Wohnungen in bestehenden und neuen Gebäuden genehmigt, 11,5% mehr als im Vorjahresmonat. Der Zentralverband Deutsches Baugewerbe sprach von einem ermutigenden Signal, warnte aber vor Euphorie. Hauptgeschäftsführer Felix Paklepper sagte, um den Bedarf im Land zu decken, müssten mindestens 10.000 Genehmigungen pro Monat zusätzlich reinkommen. Das waren die Nachrichten. Das Wetter. Die Temperaturen von 9 Uhr. In Dresden sonnig 13 Grad. Eisenach bedeckt 12. Erfurt bedeckt 13. Gardelegen bedeckt 14 Grad. Hoyerswerda wolkig 14. Magdeburg heute 14. Neuhaus am Rennweg bedeckt 10 Grad. In Oschatz und Plauen sonnig bei 13 Grad. Wernigerode bedeckt 15. Wittenberg 14 Grad. Heute erst häufig Sonne, später Schauer, örtlich auch Gewitter. 17 bis 22 Grad, teils mäßiger Südostwind. Morgen nach Nebel, heiter oder wolkig mit Schauern und einzelnen Gewittern. 17 bis 22 Grad. MDR aktuell Verkehrsdienst. A2 Richtung Hannover zwischen Peine und Lehrte Ost. 7 Kilometer Stau durch einen defekten LKW in einer Baustelle. Dreiviertel Stunde dauert sie länger. A4 Richtung Frankfurt zwischen Hermsdorf Ost und Stadtroda. 5 Kilometer Stau nach Unfall in einer Baustelle. 45 Minuten Verzögerung. A4 Richtung Frankfurt. Vorsicht zwischen Gotha und Gotha-Boxberg liegt ein Metallteil. A14 Richtung Magdeburg zwischen Grimma und Klinger. 6 Kilometer stockender Verkehr. 10 Minuten plus. Auf der A71 Richtung Sangerhausen ist die Anschlussstelle Meiningen Nord wegen Bauarbeiten gesperrt. Soweit der Verkehrsdienst. 9.34 Uhr.
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0: Mit Felix Gebhardt einen schönen Vormittag wünsche ich Ihnen. Wir schauen auf ein Thema, das heute noch wichtig wird. Wir schauen nach Rheinland-Pfalz. Dort kommt der neue Landtag zusammen in Mainz. Und dabei soll mit Gordon Schnieder erstmals seit 35 Jahren ein CDU-Politiker zum Ministerpräsidenten gewählt werden. Das berichtet Christian Buttgereit.
11: Schnieder führt dann eine große Koalition mit der SPD an. Seine CDU hatte die Landtagswahl am 22. März mit rund 5 Prozentpunkten Vorsprung vor der seit 1991 regierenden SPD gewonnen. Deren scheidende Parteivorsitzende Betzing-Lichtentäler soll stellvertretende Ministerpräsidentin werden. In der Sitzung sollen auch die Ministerinnen und Minister vereidigt werden, jeweils 5 von CDU und SPD. Dem neuen Landtag gehören 105 Abgeordnete an. Die Regierungsparteien CDU und SPD kommen mit zusammen 71 Sitzen auf eine Zweidrittelmehrheit, mit der die Landesverfassung geändert werden könnte. Stärkste Oppositionsfraktion ist die AfD mit 24 Sitzen, gefolgt von den Grünen mit 10 Mandaten. Gleich zu Beginn der Sitzung wird das Landtagspräsidium gewählt. Für den Fall, dass es mehr als 2 Vizepräsidenten geben soll, hat die AfD bereits Anspruch auf einen der Posten angemeldet. Erwartet wird allerdings, dass sie die dafür notwendige Mehrheit verfehlt.
0: Die Bundesjustizministerin Stefanie Hubig drängt auf eine Änderung im Scheidungsrecht. Sie will Scheidungen von Ehen, in denen es zu häuslicher Gewalt gekommen ist, gesetzlich vereinfachen und Gerichten mehr Rechtssicherheit geben. Tim Aßmann mit Details.
12: Das Bundesjustizministerium bestätigte dem ARD-Hauptstadtstudio Pläne für eine Neuregelung im Scheidungsrecht. Betroffen ist das sogenannte Trennungsjahr, das Paare vor einer Scheidung einhalten müssen. Sie wolle, dass das Trennungsjahr bei häuslicher Gewalt nicht eingehalten werden müsse, erklärte Bundesjustizministerin Stefanie Hubig. Schon jetzt gibt es eine Härtefallregelung, die Gerichte anwenden können, mit der Begründung der Unzumutbarkeit. Um hier bei Fällen häuslicher Gewalt die Anwendung zu vereinfachen und Rechtssicherheit zu schaffen, ist offenbar eine Änderung der bestehenden Rechtslage geplant. Justizministerin Hubig will auch eine gesetzliche Neuregelung, wonach Frauen, die Opfer von häuslicher Gewalt wurden, den Ort für ein Gerichtsverfahren frei wählen können. So solle verhindert werden, dass Opfer von ihren Ex-Partnern aufgespürt werden könnten, betonte die SPD-Politikerin. Hubig sprach sich erneut auch für eine zentrale Änderung im Sexualstrafrecht aus. Die Bundesjustizministerin kann sich die gesetzliche Einführung der sogenannten Ja-heißt-Ja-Regelung vorstellen. Danach sind sexuelle Handlungen nur dann einvernehmlich und nicht strafbar, wenn alle Beteiligten zustimmen. Bisher gilt im Sexualstrafrecht die Vorgabe Nein heißt Nein.
0: Für die einen ist es ein eigenständiger Staat, für die anderen eine Region des ostafrikanischen Landes Somali. Nach dem Zusammenbruch der somalischen Regierung 1991 erklärte sich Somaliland für unabhängig. Seitdem wurden Strukturen geschaffen. Es gibt ein Parlament in der Hauptstadt, eine Verfassung, Wahlen, eine Nationalflagge, eine eigene Währung. Ende vergangenen Jahres hat Israel Somaliland als unabhängigen Staat anerkannt. Heute feiern die Menschen in diesem Land ihre Unabhängigkeit seit 35 Jahren. Karin Bentsch.
13: Grün-weiß-rote Fahnen mit einem schwarzen Stern in der Mitte wehen im Wind. Die Nationalflagge von Somaliland, ein kleines Land, das offiziell keines ist. Diese Nationalflagge wird heute wichtig, am 18. Mai. Denn heute, vor 35 Jahren, hat sich die kleine Region unabhängig erklärt vom großen Somalia. Ein bedeutender Tag für viele Menschen, sagt Omar Mahmoud, politischer Analyst der International Crisis Group für Ostafrika.
14: It's a powerful symbol for Somaliland.
13: Die Nationalflagge ist ein kraftvolles Symbol für Somaliland, denn sie steht dafür, wie sich die Einwohner fühlen, unabhängig. Es geht bei diesem großen Feiertag also auch um viel Symbolik.
14: So celebrating this type of day involves a lot of symbolism.
13: Alles geht zurück auf das Jahr 1991. Nach dem Sturz von Diktator Siad Barre erreichte der Bürgerkrieg in Somalia seinen Höhepunkt. Bis heute ist die Lage im Land konfliktreich. Es gibt immer wieder Aufstände der Terrormiliz Al-Shabaab. Das Land hat mit Klimafolgen zu kämpfen, mit verheerenden Dürren, mit Armut, mit Hunger. Somaliland dagegen ist anders. Es ist deutlich kleiner, flächenmäßig etwa halb so groß wie Deutschland, hat aber nur rund 6 Millionen Einwohner. Somaliland ist deutlich sicherer als Somalia und politisch stabil. Es gibt ein Parlament in der Hauptstadt Hargeisa, eine Verfassung, regelmäßige Wahlen, eine eigene Währung. Dennoch, die meisten Regierungen weltweit sehen in Somaliland keinen eigenständigen Staat. Umso bedeutender war es, dass im Dezember vergangenen Jahres Israel als erster Staat Somaliland als souverän anerkannte, sagt Omar Mahmoud von der International Crisis Group.
14: So it's broken through that barrier.
13: Das war der Durchbruch, auf den Somaliland seit Jahrzehnten gewartet hat. Die Anerkennung durch eine bedeutende Nation. Aus der Sicht von Somaliland ist das erst der Anfang. Sie wollen auf weitere hinarbeiten. Für Israel dagegen ist es vor allem ein geopolitischer Schachzug. Es geht in erster Linie um die Sicherheit von Handelswegen über das Rote Meer und um Allianzen gegen die Houthi-Rebellen im Jemen, genau auf der gegenüberliegenden Seite des Golf von Aden. Israel habe einen Botschafter ernannt, der aber nicht in Somaliland vor Ort sei. Es gebe diplomatische Beziehungen, aber derzeit noch keine israelischen Militäreinrichtungen in Somaliland. Auch die Golfstaaten spielen eine wichtige Rolle. Somaliland exportiert zum Beispiel Ziegen, Schafe, Kühe und Kamele in die Golfregion, sagt Omar Mahmoud, politischer Analyst der International Crisis Group. Die Vereinigten Arabischen Emirate spielen eine bedeutende Rolle. Sie haben erheblich in den Hafen von Berbera investiert. Das war ein riesiges Projekt, diesen Hafen zu modernisieren. Innerhalb von 35 Jahren ist Somaliland wirtschaftlich und politisch aufgestiegen. Doch die Spannungen mit Somalia sind noch immer da. Solange dieser Konflikt nicht befriedet ist, ist Somaliland nicht wirklich unabhängig.
0: Der Bericht von Karin Bentsch. Es ist 9.40 Uhr.
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15: Mit Jan Kröger. Guten Morgen. Auch in der nächsten Saison wird es 2 Zweitligisten aus Mitteldeutschland geben. Sowohl Dynamo Dresden als auch der 1. FC Magdeburg haben den Klassenerhalt geschafft. Und in dieser Stunde schauen wir auf die Situation in Magdeburg. Gestern endete die Saison mit einem 0:1 gegen Kaiserslautern. Dank der Ergebnisse der Konkurrenz konnte der Klassenerhalt trotzdem gefeiert werden. Und auch die Verlängerung mit dem Trainer, mit Patrick Sander. Jens Lampe berichtet.
16: Der Klassenerhalt gelang mit sportlicher Unterstützung der Konkurrenz. Das letzte Saisonspiel gegen Kaiserslautern war ein Spiegelbild dieser komplizierten Saison für den 1. FC Magdeburg. Es war viel Sand im Getriebe, wenig Spielfluss. Trotzdem blieben 3 Großchancen ungenutzt. So traf der Gegner per Handelfmeter. Dementsprechend fehlte bei der anschließenden Freude über den direkten Klassenerhalt die ganz große Euphorie, stellte auch Trainer Patrick Sander fest.
17: Im Grunde genommen trübt das ein bisschen die Feierstimmung, aber ich glaube, das dürfen wir uns nicht vermiesen lassen, und weil die Jungs echt alles reingehauen haben. stolz darauf sein können, was sie erreicht haben.
16: Aufgrund des missratenen Saisonbeginns und einer Trainerentlassung nach nur 8 Spieltagen stand der erste FCM von Anfang an ganz unten mit dem Rücken zur Wand. Ein entscheidender Faktor, der für den Umschwung in der Mannschaft sorgte, war Führungsspieler Barış Artık. Der 31-jährige Angreifer riss seine Mitspieler in schwierigen Phasen immer wieder mit. Artiks Erleichterung nach dem Saisonende war hörbar.
18: War eine harte Saison, extrem schwierig auch nach 8 Spielen 3 Punkte und dann am Ende das Ding zu ziehen. Ja, ich bin einfach nur glücklich. Mental war es extrem schwer und ich bin froh, dass wir es geschafft haben. Nächste Saison muss ein bisschen ruhiger werden. Dann müssen wir von Anfang an unsere Hausaufgaben machen und dann haben wir auch ein bisschen Ruhe.
16: Dabei vertraut der erste FCM weiterhin auf seinen Ruhepol auf der Trainerbank. Patrick Sander bestätigte nach dem Spiel gegen Kaiserslautern seine Vertragsverlängerung für ein weiteres Jahr mit seinem Trainerkollegen Pascal Ibold.
19: Ja, also wir werden noch ein Jahr machen. Also ich zumindest schaue dann nochmal, was so geht. Es bleibt also im Staffbereich so, wie es bisher war. Und da hoffen wir, dass wir mit neuem Schwung dann am ersten Trainingstag hier wieder auftauchen.
16: Bis dahin hat der neue Sportdirektor Per Jägel viel zu tun. Ein Umbruch in der Mannschaft steht bevor. Nach dem letzten Saisonspiel verabschiedete der 1. FC Magdeburg 10 Akteure. Weitere Abgänge könnten in den nächsten Wochen folgen.
15: Und Bilder von dem Spiel in Magdeburg und auch von dem in Dresden gibt's über die App von Sport im Osten zum Beispiel zu sehen. Die Handballerinnen des Thüringer HC hätten sehr gerne den Europapokal in der European League verteidigt und es sah bis zur Halbzeit sehr gut aus. 15:6 war die 9-Tore-Führung gegen den Gastgeber aus Dijon. Und was dann kam, war schwer zu erklären. Trainer Herbert Müller versuchte es nach Schlusspfiff und bitte aufpassen, die Beschreibung, die er macht, sollte man sich nicht allzu bildlich vorstellen.
20: Nein, für so einen Totalausfall gibt es eigentlich gar keine Erklärung. Wir müssten uns eigentlich alle 24 Stunden ohrfeigen, weil das einfach überhaupt nicht geht. Vor allem, wir wollten einfach aggressiv und anständig weiterspielen. Auf gar keinen Fall ein Ergebnis verwalten, sondern einfach in das Spiel gehen und Handball spielen. Und das war genau das Problem, dass wir im Angriff eine katastrophale Leistung geboten haben und auch in den richtigen Schlüsselmomenten dann. Der Lupfer am Tor vorbei, der 7 Meter bei +2. Viele Dinge, wo du dann einfach vielleicht auch so kleine Momente nicht mehr in deine Richtung biegen kannst. Und dann sind wir einfach überrollt worden.
15: Soweit Trainer Herbert Müller vom Thüringer HC. Und eine Niederlage gab es auch für die deutschen Eishockeymänner bei der WM in der Schweiz. Schon die zweite Niederlage, ein 0:2 gegen Lettland. Burkhard Hupe sagt, was das bedeutet.
21: Nach der zweiten Niederlage im zweiten Vorrundenspiel ist das Erreichen des Viertelfinals kaum noch möglich. Das 0:2 gegen die lettische Mannschaft stand bereits nach 25 Minuten fest. Zwar hatte die DEB-Auswahl mehr Scheibenbesitz, aber nur wenige Ideen. Bei den Letten war es genau umgekehrt. Wieder kassierte die deutsche Mannschaft ein Tor in Unterzahl. Wieder gelang ihr in Überzahl fast nichts und die wenigen Top-Gelegenheiten entschärfte der überragende lettische Keeper Gutlevskis.
15: Heute Abend geht's für das DEB-Team weiter, die nächste Chance also, aber es wird eine schwere Aufgabe gegen den Gastgeber, gegen den ungeschlagenen Gastgeber, dann gegen die Schweiz. Mehr vom Sport dann in einer Stunde hier bei MDR Aktuell.
22: Jetzt ist es 9.45 Uhr. Sie hören das Nachrichtenradio mit folgendem Top-Thema. Es geht ums Geld beim Zivil- und Katastrophenschutz. Nach Recherchen der Bild-Zeitung plant die Bundesregierung milliardenschwere Investitionen in Ausrüstung, Personal, Technik. Da soll das Geld reinfließen, beispielsweise beim Technischen Hilfswerk. Weitere Meldungen mit Susanne Lemke.
10: Nach einem Zugunfall mit 8 Toten in der thailändischen Hauptstadt Bangkok erheben die Ermittler Vorwürfe gegen den Lokführer. Thailändische Medien berichten, der Mann habe unter Drogen gestanden und keine gültige Fahrerlaubnis gehabt. Der Güterzug hatte am Samstag einen Linienbus gerammt. Die Bergwacht Bad Liebenstein im Wartburgkreis hat einen Mann aus unwegsamem Gelände gerettet. Nach Angaben der Bergretter war der Mann bei Schweiner in einem steilen und abschüssigen Bereich gestürzt. Nach der Erstversorgung vor Ort sei er geborgen und ins Krankenhaus gebracht worden. Vor der mehrere Jahre dauernden Sanierung von Schloss Bellevue in Berlin werden die Räume für eine Ausstellung genutzt. Der Amtssitz des Bundespräsidenten wird noch vor der Sommerpause geräumt. Zwischen dem 13. und dem 28. Juni werden in den leeren Räumen Werke unter anderem von Katharina Grosse, Wolfgang Thälmann und Monika Bonvicini gezeigt. Das Wetter. Heute erst häufig Sonne, später Schauer, örtlich Gewitter, 17 bis 22 Grad. Morgen heiter oder wolkig, gebietsweise Schauer und vereinzelt Gewitter, 17 bis 22 Grad. MDR Aktuell Verkehrsdienst. A2 Richtung Hannover zwischen Peine und Lehrte Ost, 7 Kilometer Stau durch einen defekten LKW in einer Baustelle. Eine Stunde dauert es hier länger. A4 Richtung Frankfurt zwischen Hermsdorf Ost und Stadtroda, 4 Kilometer Stau nach Unfall an einer Baustelle, 45 Minuten Verzögerung. A4 Richtung Frankfurt, Vorsicht zwischen Gotha und Gotha-Boxberg liegt ein Metallteil. Vorsicht auf der A9 Richtung München zwischen Beelitz und Brück, eine ungesicherte Unfallstelle und es liegen Fahrzeugteile auf der Fahrbahn. A14 Richtung Magdeburg zwischen Grimma und Klinger, 6 Kilometer stockender Verkehr, 15 Minuten plus. Soweit der Verkehrsdienst, 9.47 Uhr.
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0: Wir sprechen jetzt über eine Betrugsmasche bei Kleinanzeigen. Ausgerechnet an der Stelle, wenn man ja eigentlich denkt, damit kann ja eigentlich nichts schiefgehen, direkt kaufen, so heißt eine Funktion bei Kleinanzeigen. Wer da aber nicht genau aufpasst, der kann auf eine Betrugsmasche hereinfallen. Wir reden darüber mit Franziska Geißler von der Verbraucherzentrale Sachsen. Frau Geißler, erstmal damit klar ist, wovon wir sprechen, muss ich da als Käufer jetzt aufpassen oder auch als Verkäufer?
1: In der Regel betrifft das vor allem Verkäufer, weil es funktioniert so, die Betrugsmasche, dass man ein Inserat auf Kleinanzeigen macht, was man verkaufen möchte und auch anbietet, diese Online-Direktkaufen-Funktion zu nutzen für den Käufer.
0: Was sind das konkret für Fälle, in denen die Funktion da missbraucht wird?
1: Man bekommt dann eine Anfrage von einem potenziellen Käufer, wo auch schon ganz normal geschrieben wird, ja, kann ich das abholen, ich interessiere mich dafür, ich würde das gerne kaufen. Und der Käufer sagt dann, dass er das über diese Direktkaufen-Funktion bezahlen möchte. Man bekommt dann, kurz nachdem der Käufer dies bestätigt hat, dass er den Kauf tätigt, eine E-Mail, steht dann auch in der Überschrift Kleinanzeigenteam drin und dort soll man dann auf einen Link gehen und soll dann dort so eine Zahlung verifizieren und dort nochmal seine Konto- oder Kreditkarteninformationen eingeben, um dann angeblich diese Zahlung zu bekommen.
0: Das heißt, man muss auch ganz genau aufpassen, dass man noch auf der offiziellen Kleinanzeigenseite bleibt.
1: Ganz genau. Man sieht das dann meistens, wenn man oben in den Link schaut, dass dann dort nicht Kleinanzeigen steht, sondern Kleinanzeigen mit einem Schreibfehler drin, zum Beispiel ein großes I oder es fehlt ein Buchstabe. Man sieht das auch manchmal in der E-Mail, dass der Absender nicht Kleinanzeigen ist, sondern wenn man dann wirklich genau auf den Absender drauf geht, auch irgendeine ganz andere E-Mail-Adresse steht und nicht Kleinanzeigen direkt.
0: Wie kann ich mich noch schützen? Gibt es noch weitere Möglichkeiten?
1: In der Regel hat man diese Direktkaufen-Funktion vorher schon eingerichtet über Kleinanzeigen. Das heißt, dass man nochmal die Kreditkarten- oder Kontoinformationen irgendwo eingibt, überhaupt nicht notwendig ist. Man hat das vorher schon eingerichtet, man hat schon eine Methode hinterlegt, wie man dann das Geld ausbezahlt bekommt, wenn der Käufer den Artikel erhalten hat und bekommt nicht nochmal eine extra E-Mail von Kleinanzeigen. Kleinanzeigen warnt auch selber auf der Website vor aktuellen Phishing-Methoden, ob es per E-Mail läuft, per QR-Code, per SMS, da gibt es einige verschiedene Maschen. Wenn man Zweifel hat, sollte man sich dort vielleicht auch nochmal informieren. Man kann sich auch immer an die Verbraucherzentrale wenden. Man kann uns diese E-Mail weiterleiten. Man kann zu uns in die Beratung kommen, dass wir uns das Ganze dann anschauen. Immer vorsichtig sein und sich vor allem auch nicht unter Druck setzen lassen. Weil meistens werden dort auch konkrete Fristen genannt oder es wird alles sehr eilig gemacht, dass man dann dort ganz schnell die Daten eingibt.
0: Wenn es jetzt doch schiefgegangen ist, der ein oder andere ist natürlich, dem ist es ein bisschen unangenehm, wenn er sich dann doch an Sie wenden muss. Wie sieht dann die Haftungsfrage aus, also bei dem Betrug über Kleinanzeigen oder auch über andere Portale?
1: Das Problem ist, dass man selber seine Daten dort eingegeben hat. Man kann versuchen, sich über die Bank das Geld zurückzuholen. Wenn das Ganze mit Lastschrift abgebucht wird, also wenn man die Kontodaten angegeben hat, hat man da meistens mehr Erfolg, weil man hat 8 Wochen Zeit, eine Lastschrift zurückbuchen zu lassen. Wenn man seine Kreditkarteninformationen dort eingegeben hat, dann wird es bei der Kreditkartenbank als verifizierte Zahlung hinterlegt. Man kann dann versuchen, mit dem Chargeback-Verfahren das Geld zurückzuholen, aber das funktioniert leider nicht immer. Wichtig ist, dass man die Kreditkarte dann sperrt und dass man auch beim Konto ganz genau beobachtet, was für Abbuchungen dort eingehen. Wenn das zu viel wird, sollte man dann dort auch unbedingt mit der Bank sprechen, das Konto sperren lassen, die Kontonummer wechseln, dass dann die Kontonummer nicht weiter verfügbar ist. Weil die Daten, die werden natürlich weitergegeben.
0: Wir sprechen jetzt hier ganz konkret über die Betrugsmasche bei Kleinanzeigen, bei dieser App. Sind denn solche Verkaufsportale generell anfälliger geworden für Betrugsmaschen oder kommt es einem nur so vor?
1: Auf jeden Fall. Es wird auch immer einfacher, solche Seiten nachzubauen, solche E-Mails nachzubauen. Gerade in Zeiten von künstlicher Intelligenz ist es für die Betrüger viel, viel einfacher geworden, solche ganzen Portale dann auch nachzubauen. Weil die Seiten, auf denen man landet, die sehen wirklich sehr, sehr gut aus. Also man sieht, also man denkt wirklich, dass man auf Kleinanzeigen landet, dass dieser Link zu Kleinanzeigen geführt hat und nicht zu einem anderen Portal. Man sieht es nur, wenn man ganz, ganz genau hinschaut.
22: Sagt Franziska Geißler von der Verbraucherzentrale Sachsen. Herzlichen Dank für die Information.
1: Sehr gerne.
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22: Es ist 9.52 Uhr. Wir schauen jetzt nach Thüringen, in den Osten Thüringens, in das Städtchen Schmölln. Mitten im Ort, auf dem Markt, da gibt es Leerstand. Ein Jahr lang haben die Bürger darüber diskutiert und Ideen gesammelt, wie dieser Leerstand beseitigt werden könnte. Es sollte etwas rein in das Haus, das der Bürgerschaft nützt. Und so ist nun der Freiraum 22 entstanden. Katrin Wetzel hat vorbeigeschaut auf dem Markt. In der Hausnummer 22.
2: Im Freiraum sind nur noch wenige Plätze frei. Die Frauen, Männer und Kinder im Handarbeitskurs beugen sich über ihre mitgebrachten Nähmaschinen.
3: Das soll wachsen und ja, soll ein buntes Angebot für die Stadt sein, ein bunter Spiegel sozusagen der Gesellschaft.
2: Genauso hat sich Theresa Wagner das vorgestellt. Schon als die Idee vor einem Jahr aufploppte, war sie dabei. Damals hatte die Stadtverwaltung eingeladen, sich Gedanken zu machen. Was kann die Stadtgesellschaft gegen Leerstand auf dem Markt tun? Was bringt mehr Miteinander, wie Günther Unterburger sagt, auch ein Unterstützer von Anfang an?
4: Das ist ja eigentlich das, was hier fehlt, ne? Dass man sich wirklich begegnen kann, auch von Mensch zu Mensch. So. Und im Tun und im Machen zusammenfindet.
2: Immer wieder diskutierten die Schmöllner, feilten. Dann der Rückschlag, als die geplante städtische Unterstützung doch nicht bewilligt wurde. Denn eigentlich wollte die Stadt die Miete übernehmen, die Akteure im Gegenzug Ideen, Wissen und Zeit einbringen. Also musste umgeplant werden, sagt Günther Unterburger.
4: Und dann haben wir uns versucht, selbst sozusagen eine Basis zu schaffen. Und das haben wir uns sozusagen mit einem Verein, den es hier schon gab, zusammengeschlossen und versuchen natürlich auf verschiedenen Wegen Fördergelder zu kriegen, sodass wir jetzt gerade vielleicht jetzt mal das erste Jahr die Mieten und so eine Grunderstattung finanzieren konnten. Und dann muss man halt sehen, wie das weitergeht.
2: Der erfahrene Verein der Initiative Straßenfest übernahm und koordiniert. Jetzt gibt es einen Mietvertrag und immer noch viele Ideen. Schallplattenabende bis Englischkurs, Laserschnitt bis Stuhlgymnastik.
3: Ich bin im Vorbeigehen, habe ich gesehen, dass sich hier drinnen was tut und habe diesen Handarbeitstreff gefunden und habe gedacht, das ist genau das Richtige für dich.
23: Ich brauche auch den Raum, ne, der mir das ermöglicht, mich zu trauen mit Menschen, die ich sonst wahrscheinlich nicht ansprechen würde oder die mich nicht ansprechen würden. Da in ein Miteinander zu kommen und das finde ich total schön.
2: Die Wimpelketten, die sie nähen, flattern schon in der nächsten Woche. Am Samstag, wenn der Freiraum 22 offiziell eröffnet wird.
22: Katrin Wetzel berichtete aus Schmölln und die Initiative Straßenfest, die sich jetzt vor die Freiraumidee gespannt hat, die ist in dieser Woche übrigens mit dem Thüringer Demokratiepreis ausgezeichnet worden für bürgerschaftliches Engagement, für ein respektvolles und solidarisches Miteinander. Was unterscheidet uns Menschen in Deutschland eigentlich voneinander? Bei fast 84 Millionen Einwohnern wahrscheinlich eine ganze Menge, aber laut Grundgesetz sind ja alle Menschen gleichberechtigt. Aber stimmt das überhaupt? Über die Frage und vieles mehr haben 84 ausgewählte Teilnehmer, Teilnehmerinnen in der neuen ARD-Dialogaktion Was Deutschland verbindet gerade erst diskutiert. Die Teilnehmer kamen aus ganz unterschiedlichen Berufen, aus unterschiedlichen Landesteilen, aus allen Altersschichten, mit oder ohne Einwanderungsgeschichte. Aufgezeichnet wurden die Diskussionen in Leipzig und Baden-Baden. Levin Salamon hat sich die Diskussion angeschaut.
24: In der Frage nach Gleichberechtigung geht es in Leipzig und Baden-Baden hoch her. Zur Erinnerung, hier sitzen 84 Menschen mit verschiedenen Hintergründen und Lebensgeschichten. Bis zu diesem Wochenende kannten sie sich nicht. Bei der Frage nach Gleichberechtigung sind aber alle direkt involviert. Thorsten findet den Begriff Ungleichheit etwas zu negativ, hat aber eine Haltung zum Thema Männer und Frauen in der Berufswelt. Tamina führt in Niedersachsen einen rein weiblich geführten Malereibetrieb und hält sofort dagegen.
25: Dass wir die hundertprozentige Gleichberechtigung hinkriegen, glaube ich nicht.
5: Will ich auch nicht. Ich möchte auch keine Frau als Maurermeister oder so, so 40 Kilo Sack Putzmörtel, die Leiter hochschleppen, ist vielleicht nicht ganz lustig und vielleicht auch für eine Frau nicht angebracht. Na, sie soll ja noch vielleicht noch ein Kind gebären.
6: Also ich kann genauso wie Kollegen Brüste aufbauen und dementsprechend, und trotzdem habe ich 2 Kinder bekommen, das hat mich nirgendwo eingeschränkt.
24: Es kommt zu einigen Meinungsverschiedenheiten in der Runde, alle sind aber nett und fair zueinander. Hinter den Kulissen sprechen sich Thorsten und Tamina nachher aus. Nina aus Niedersachsen blickt vor allem auf die Entwicklung, die schon passiert ist.
7: Ich fühle mich sehr gleichberechtigt. Ich kann lieben, was ich will und wen ich will. Ich kann sein, was ich will. Ich kann den Job machen, den ich gerne machen möchte und kann mich jeden Tag auch wieder aufs Neue dafür entscheiden. Und zu Hause habe ich die Macht über die Fernbedienung.
24: Viele in der Runde diskutieren leidenschaftlich für ihre Sache. Dass unter Gleichberechtigung auch fällt, zum Beispiel Menschen mit Behinderung einzubeziehen, daran erinnert Karen. Sie kommt aus Baden-Württemberg und sitzt im Rollstuhl.
8: Ich finde, wir haben hier in Deutschland ein ganz, ganz großes Problem, was die Inklusion von Menschen mit Behinderung betrifft. Massiv, vor allen Dingen an den Schulen. Und auch heute muss ich einfach feststellen, bei meinen eigenen Kindern, ich bin dreifache Mutter, von Kindern im Alter von 13 bis 9, jeder einzelne Elternabend, egal ob auf der weiterführenden Schule oder in der Grundschule, muss wegen mir verlegt werden, weil keine der Schulen barrierefrei sind. Und ich muss da einfach sagen, jemand wie ich zum Beispiel gehört einfach nicht in eine Sonderschule oder in eine Förderschule.
22: Die Diskussion über Gleichberechtigung im Rahmen der ARD-Aktion Was Deutschland verbindet, gibt es ab sofort ungeschnitten in der ARD-Mediathek. Wer will, kann auch selbst mitdiskutieren in der ARD-Interaktiv-App. Übers Wetter kann man natürlich auch diskutieren. Grit Krämer bei uns im MDR-Wetterstudio. Was liegt denn da auf dem Tisch bei uns heute?
13: Noch viel Sonnenschein. Wir werden auch in Sachsen so 10-11 Stunden nochmal zusammensammeln. In Thüringen und Sachsen-Anhalt wären es nicht ganz so viele. Hier sind schon ein paar Wolken mit dabei, vor allem in Sachsen-Anhalt. Thüringen wird aber der erste von unseren drei sein, der so ein paar Schauer reinkriegt. Da tröpfelt es gerade so ein bisschen zwischen Rhön und Eichsfeld. Also nachmittags ist das Programm, vor allem in Thüringen und Sachsen-Anhalt, kommt dann doch dichtere Wolken herein. Da sind Schauer mit dabei. Die werden Sachsen nur sporadisch dann am Abend erreichen. Hier ist es also den ganzen Tag über eher trocken. Abends, nachts dann im Vogtland, im Erzgebirge auch hier ein paar Schauer. Und die Temperaturen, die liegen jetzt bei 14 bis 17 Grad. Am Nachmittag steigen sie noch weiter an. 18 bis 22 Grad erwarten wir heute.
22: Kannst du schon sagen, ob es morgen trocken bleibt?
13: Es wird ähnlich sein morgen wie heute und auch übermorgen gilt das. Nachmittags vor allem gibt es immer einige Schauer, die durchziehen, davor auch Sonne, Temperaturen zwischen 18 und 22 Grad.
22: Und ich habe irgendwie mitbekommen, es soll noch ein bisschen weiter steigen bei den Temperaturen.
13: Zu Pfingsten wird es dann wahrscheinlich 20 bis 25 Grad geben. Ob es ganz trocken weitergeht, ist noch fraglich.
22: Müssen wir uns ein bisschen gedulden bis dahin. Dankeschön, Grit Krämer im MDR-Wetterstudio. Israel beginnt mit einem neuen Siedlungsprojekt im Westjordanland. Erste Häuser von Palästinensern sind schon abgerissen worden. Thema gleich bei uns. Und kann und das Problem, junge Leute ins Kino zu locken. Auf dem Filmfestival wird nach der magischen Zuschauerformel gesucht. Schauen wir gleich drauf. In der kommenden halben Stunde hier im Nachrichtenradio.

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1: Um 10 Uhr mit Susanne Lemke. Die Bundesregierung plant einem Bericht zufolge milliardenschwere Investitionen in den Zivil- und Katastrophenschutz. Nach Recherchen der Bild-Zeitung soll das Geld in Ausrüstung, Personal und Technik fließen, beispielsweise beim Technischen Hilfswerk. Bis 2029 sei unter anderem die Beschaffung von 1000 neuen Spezialfahrzeugen geplant. Außerdem sollen dem Bericht zufolge alle öffentlichen Zufluchtsräume erfasst werden, darunter Bunker, Tunnel und Tiefgaragen. Beim Bundesinnenministerium werde eine neue Stabsstelle geschaffen. Sie soll im Verteidigungsfall die Zusammenarbeit mit der Bundeswehr koordinieren. Deutschland hat der Demokratischen Republik Kongo Unterstützung beim Kampf gegen das Ebola-Virus angeboten. Gesundheitsministerin Nina Warken sagte dem RBB, es gebe noch kein offizielles Ersuchen, aber man sei auf jeden Fall bereit zu helfen. Denkbar sei beispielsweise, mobile Labore oder Personal zur Verfügung zu stellen. Die Weltgesundheitsorganisation hatte wegen eines Ebola-Ausbruchs in Zentralafrika die zweithöchste Warnstufe ausgerufen. In der Demokratischen Republik Kongo sind mindestens 88 Menschen an der Variante gestorben. Die Verbraucherzentrale Sachsen warnt vor Betrug bei Verkäufen über das Portal Kleinanzeigen. Dabei täuschen die Kriminellen einen Kauf über die Funktion Direktzahlen vor. Verbraucherschützerin Franziska Geißler sagte dem MDR, ein vermeintlicher Käufer schreibe den Verkäufer an und fordere ihn auf, für die Zahlung auf einen Link zu klicken und dort Kreditkarteninformationen einzugeben. Geißler sagte, in der Regel seien die Daten für die Direktzahlenfunktion schon hinterlegt und man bekomme keine extra Mail von Kleinanzeigen. Die Produktion von Tofu, Wurst und anderen Fleischersatzprodukten ist nach mehreren starken Jahren wieder etwas zurückgegangen. Nach Angaben des Statistischen Bundesamtes wurden im vergangenen Jahr knapp 125.000 Tonnen Fleischalternativen hergestellt. Das waren 1,2% weniger als im Vorjahr. Verglichen mit 2019 hat sich die Produktion allerdings mehr als verdoppelt. Bei Fleisch und Fleischerzeugnissen gab es im vergangenen Jahr einen Zuwachs um 2%. Anderthalb Wochen nach einem Gefahrgutunfall in Ohrdruf im Kreis Gotha hat die Polizei Einzelheiten veröffentlicht. Danach ist beim Befüllen eines Behälters Schwefelwasserstoff ausgetreten. 4 Beschäftigte der betroffenen Entsorgungsfirma waren dabei schwer verletzt worden. Laut Polizei konnten 3 von ihnen das Krankenhaus inzwischen wieder verlassen. Die Behörde ermittelt unter anderem wegen fahrlässiger Körperverletzung. Das waren die Nachrichten. Das Wetter. Die Temperaturen von 9 Uhr. Auf den Brocken bedeckt 7 Grad. Chemnitz sonnig 14, Dresden sonnig 14, Eisenach bedeckt 12 Grad. Erfurt bedeckt 14, Fichtelberg sonnig 8, Gera-Heiter 13 Grad, Görlitz sonnig 12, Halle stark bewölkt 13 Grad. Leipzig sonnig 14, Magdeburg heiter 14, Meiningen bedeckt bei 11 Grad. Heute viel Sonne, später wolkig, am Nachmittag vor allem im Bergland Schauer, örtlich auch Gewitter, 17 bis 22 Grad, teils mäßiger Südostwind. Morgen nach Nebel heiter oder wolkig mit Schauern und einzelnen Gewittern, 17 bis 22 Grad. MDR Verkehrsdienst. A2 Richtung Hannover zwischen Peine und Lehrte Ost. 5 Kilometer Stau durch einen defekten LKW in der Baustelle. Eine halbe Stunde dauert es hier länger. A4 Richtung Frankfurt zwischen Hermsdorf Ost und Stadtroda. 4 Kilometer Stau nach einem Unfall in einer Baustelle. 30 Minuten plus. A9 Richtung München zwischen Beditz und Brück. Behinderungen nach einem Unfall. A9 Richtung München zwischen Hermsdorf Süd und Triptis. 3 Kilometer stockender Verkehr. 15 Minuten plus. Ab 14 Richtung Magdeburg zwischen Grimma und Klinger, 6 Kilometer stockend, 15 Minuten plus. Vorsicht auf der A72 Richtung Leipzig zwischen Zwickau West und Zwickau Ost liegen Holzteile im Baustellenbereich. Soweit der Verkehrsdienst, 10.04 Uhr.
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2: Mit Felix Gebhardt, schön, dass Sie zuhören. Wir wollen über die Frage reden, was tun, wenn es brennt, umgangssprachlich. Der Bundesinnenminister Dobrindt will Deutschland besser für den Fall eines Anschlags oder Kriegs vorbereiten. Laut Pressebericht plant der CSU-Politiker ein Sonderprogramm zum Ausbau des Zivilschutzes. Dafür sollen 10 Milliarden Euro bereitgestellt werden. Details von Nicole Markwald.
3: Geht es nach Bundesinnenminister Dobrindt, soll der Zivilschutz in Deutschland massiv ausgebaut werden. Dafür sollen rund 10 Milliarden Euro Euro unter anderem in zusätzliche Ausrüstung, Gebäude, Personal und Technik, etwa beim Technischen Hilfswerk, fließen. Das berichtet die Bild-Zeitung, die sich auf einen Kabinettsentwurf beruft. Vorgesehen ist auch eine neue Stabsstelle im Bundesinnenministerium namens Kommando Zivile Verteidigung. Sie soll im Verteidigungsfall die Zusammenarbeit mit der Bundeswehr koordinieren. Im Kabinettsentwurf ist die Anschaffung von 1.000 neuen Spezialfahrzeugen und 110.000 Feldbetten geplant. Teil des Vorhabens ist auch, an 50 Standorten medizinische Eingreiftruppen für eine große Zahl von Verletzten aufzubauen. Zudem sollen bundesweit alle öffentlichen Zufluchtsräume wie Bunker, Tunnel und Tiefgaragen in einem Register erfasst und in die Warn-App NINA aufgenommen werden. Ziel ist nach Angaben des CSU-Politikers eine stärkere Vernetzung für mehr Sicherheit.
2: Mehr Informationen finden Sie dazu auch in der MDR Aktuell App. Bis 2045 soll Deutschland klimaneutral sein und hat dafür einen Pfad festgelegt. Ein Expertenrat hat den gesetzlichen Auftrag, die Einhaltung der Ziele zu überwachen. Zur Stunde stellen die Fachleute ihren für die deutsche Klimapolitik maßgeblichen Bericht vor, und der fällt nicht gut aus, kann uns schon Maximilian Ulrich sagen.
4: Es ist ein schlechtes Zeugnis für die Klimapolitik der schwarz-roten Koalition. Die Berechnungen des Expertenrats für Klimafragen ergeben, im letzten Jahr blieben die deutschen Treibhausgasemissionen nahezu konstant, in den nächsten Jahren sinken die Emissionen wohl zu langsam. Ab 2030 wird Deutschland laut Projektion des Expertenrats zahlreiche Klimaziele wahrscheinlich deutlich verfehlen. Ein Grund dafür könne auch das neue Heizungsgesetz sein, das die Koalition in der letzten Woche beschlossen hat. Der Expertenrat kritisiert außerdem das im März vorgestellte Klimaschutzprogramm der Bundesregierung als unzureichend und warnt die Regierung vor weiteren Klagen gegen ihre Klimapolitik. Deutschland hat sich gesetzlich verpflichtet, bis 2045 unterm Strich keine Treibhausgase mehr auszustoßen. Beim Verfehlen bestimmter Zwischenziele drohen schon 2030 Strafzahlungen auf EU-Ebene. Der Expertenrat für Klimafragen ist ein unabhängiges Beratergremium der Bundesregierung, bestehend aus 5 Mitgliedern, die einmal im Jahr ihren Prüfbericht vorstellen.
2: Maximilian Ulrich berichtete. Die Bezüge der Bundestagsabgeordneten werden, anders als geplant, zum 1. Juli wahrscheinlich nicht erhöht. Nachdem bereits andere Parteien eine Aussetzung gefordert hatten, spricht sich nun auch Unionsfraktionschef Spahn dafür aus. Tim Aßmann.
5: Er verstehe, dass Bürgerinnen und Bürger angesichts eigener zusätzlicher Belastungen auch von den Abgeordneten Verzicht erwarteten, betonte Jens Spahn. Er könne sich daher vorstellen, die eigentlich anstehende Erhöhung der Abgeordnetenbezüge in diesem Jahr auszusetzen, erklärte der Fraktionschef von CDU und CSU im Bundestag im Podcast des Nachrichtenportals Politico. Noch vor kurzem hatte Spahn erklärt, an der Anhebung der Bezüge festhalten zu wollen. Vertreter aller anderen Parteien im Parlament haben sich bereits für eine Aussetzung der Diätenerhöhung ausgesprochen. In einer aktuellen Umfrage im Auftrag der Nachrichtenagentur dpa finden es 85% der Befragten richtig, wenn die Bundestagsabgeordneten auf eine Erhöhung verzichten. Nur 7% sind dafür. Die Höhe der Bezüge ist an die allgemeine Lohnentwicklung gekoppelt. Deshalb sollten sie eigentlich zum 1. Juli steigen. Von jetzt rund 11.800 Euro im Monat auf dann etwa 12.300 Euro vor Steuern.
2: Tim Aßmann berichtete, es ist 10.08 Uhr. Die Weltgesundheitsorganisation hat einen internationalen Gesundheitsnotstand ausgerufen. Auslöser ist ein neuer Ebola-Ausbruch in der Demokratischen Republik Kongo und im Nachbarland Uganda. Besorgniserregend ist vor allem die Virusvariante. Die gilt als selten und bislang gibt es keinen zugelassenen Impfstoff dagegen. Die Fachleute warnen deshalb vor einer hohen Ausbreitungsgefahr in der gesamten Region. Die Lage bleibt angespannt und heute beginnt in Genf die Weltgesundheitsversammlung der WHO. Katrin Hondl.
6: Die Weltgesundheitsversammlung beginnt im Zeichen eines internationalen Gesundheitsnotstands, ausgerufen wegen des Ebola-Ausbruchs in der Demokratischen Republik Kongo und in Uganda. In diesen Zeiten sei es wichtig, dass die WHO gestärkt werde, sagte in Genf Bundesgesundheitsministerin Warken, CDU. Bei einem Treffen mit WHO-Generaldirektor Tedros versprach sie eine zusätzliche finanzielle Unterstützung von 25 Millionen Euro aus Deutschland. Die Weltgesundheitsorganisation steckt in einem tiefgreifenden Umstrukturierungsprozess. Mit dem Rückzug der USA hat sie ihren bislang größten Geldgeber verloren. Thema beim Jahrestreffen der Mitgliedstaaten wird unter anderem der künftige Kurs der WHO sein, etwa die Umsetzung einer globalen Gesundheitsstrategie bis 2028. Doch ausgerechnet das große globale Projekt für eine bessere Pandemievorsorge kommt nicht voran. Beim Pandemievertrag, auf den sich die WHO-Mitgliedsländer vor einem Jahr grundsätzlich geeinigt hatten, fehlt noch immer der entscheidende Anhang, der eigentlich diese Woche in Genf verabschiedet werden sollte. Die Klärung der Frage, wie Wissen und Daten über Krankheitserreger und die damit entwickelten Medikamente und Impfstoffe weltweit solidarisch geteilt werden sollen. Zwischen Pharmaindustrieländern, die auf freiwilliges Engagement setzen, und Ländern des globalen Südens, die verbindliche Lösungen fordern, ist bislang keine Einigung in Sicht.
2: E1 ist der Name des israelischen Projekts, das das Westjordanland in zwei Teile schneiden und eine Zwei-Staaten-Lösung damit undenkbar machen soll. Letzten Sommer hatte der rechtsextreme israelische Finanzminister den Bau von mehr als 3000 Wohneinheiten sowie einer Umgehungsstraße für Siedler nahe Jerusalem angekündigt. International gab es heftige Kritik an dem Vorhaben. Jetzt wird es trotzdem umgesetzt. Erste Häuser von Palästinensern wurden bereits von Baggern zerstört. Die Betreiber mehrerer Läden stehen vor dem Ruin. Pia Steckelbach berichtet aus dem Westjordanland.
7: Mohammed Rahail erkennt seine Straße kaum wieder. Am Eingang zu seinem Heimatort Al-Aizariya im besetzten Westjordanland haben israelische Behörden die Läden seiner Familie abreißen lassen. Hier war der Gemüseladen, hier ein Elektromarkt, eine Fleischerei, ein Supermarkt. Hier gab es Leben, hier waren immer Leute, alles war ordentlich und sauber. Schau, sie haben eine Müllhalde daraus gemacht. Die kleine Stadt Al-Aizariya liegt zwischen Ostjerusalem und der israelischen Siedlung Ma'ale Adumim. Mohammed Rahail kann die gleichförmigen Häuser mit den roten Dächern von der Straße aus sehen. Der 48-Jährige ist hier aufgewachsen und hat beobachtet, wie sie immer mehr wurden. Heute leben in Ma'ale Adumim mehr als 37.000 Siedler. Nach internationalem Recht ist Ma'ale Adumim wie die anderen mittlerweile rund 500 Siedlungen und Außenposten im besetzten Westjordanland illegal. Bald sollen in dem Gebiet zwischen Ma'ale Adumim und Ostjerusalem 3.400 neue Wohneinheiten für jüdische Siedler entstehen. Das und den Bau einer Umgehungsstraße für Palästinenser hatte die israelische Regierung vergangenen Sommer beschlossen. Das seit Jahren geplante Projekt trägt den Namen E1. E1. Israels rechtsextremer Finanzminister Smotrich, selbst Siedler, hatte darüber gesagt, es solle Tatsachen schaffen und so den Traum von einem palästinensischen Staat begraben. International gab es dafür viel Kritik. Beobachter warnen, das Projekt würde das

0: Verwaltung zuständig. Die verantwortliche Behörde Kogat teilt auf Anfrage mit, die Gebäude seien ohne Genehmigung gebaut worden. Die stellt sie für Palästinenser hier im C-Gebiet so gut wie nie aus. Auch nicht für die Lagerhalle von Mohammad Rahail. Er selbst handelt mit Metall, hat alte Motoren, Kühlschränke und Waschmaschinen zu einem mehrere Meter hohen Turm aufgestapelt. Der steht jetzt inmitten der Trümmer der abgerissenen Gebäude, lässt sich kaum von ihnen unterscheiden. Mein ganzes Leben arbeite ich für mein Geschäft, damit ich mich und meine Kinder ernähren kann. In Israel können wir nicht arbeiten. Im Westjordanland gibt es keine Arbeit, die Wirtschaft liegt am Boden. Wo sollen wir hin? Es gibt keine Alternative. Jonathan Mizrahi von der israelischen NGO Peace Now beobachtet das E1-Projekt und den massiven Siedlungsausbau der israelischen Regierung. Er sagt, das eigentliche Ziel sei die Vertreibung von Palästinensern. Die Straße zeigt, dass es bei E1 nicht nur um mehr Häuser für Israelis im Westjordanland geht, sondern darum, Israelis von Palästinensern abzuschirmen. Es geht darum, einen Bereich für Israelis mit so wenig Palästinensern wie möglich zu kreieren. Es beginnt mit dem Abriss der Läden und Gebäude in Al-Aizariya, um eine Straße zu bauen. Die steht für Apartheid und ethnische Säuberung. Auch Metallhändler Mohammad Rahail sieht das so. Für ihn ist das hier palästinensisches Land. Wenn das Projekt E1 umgesetzt wird, bleibt immer weniger übrig, fürchtet er. Wir sind nicht gegen eine Straße an sich, wenn sie den Juden und den Arabern, also beiden Völkern, dienen würde. Wir sind gegen das, was hier passiert. Das ist rassistisch. Auch die anderen Besitzer der verbleibenden Geschäfte, Werkstätten und Restaurants an der Straße in Al-Aizariya wissen, dass die israelischen Abrissbagger jederzeit zurückkommen können.
1: Aus dem Westjordanland berichtete Pia Steckelbach. 10.15 Uhr, Sie hören MDR aktuell, das Nachrichtenradio. Top-Thema in unseren Nachrichten, es geht ums Geld in dem Zivil- und Katastrophenschutzbereich. Die Bundesregierung plant laut einem Pressebericht milliardenschwere Investitionen. In Ausrüstung, Personal und Technik soll das Geld fließen, beispielsweise beim Technischen Hilfswerk. Weitere Meldungen mit Susanne Lemke.
2: ICE-Züge halten ab Ende Juni 2 Wochen lang nicht am Hauptbahnhof Eisenach. Grund sind Bauarbeiten zwischen Fulda und Bebra. Nach Bahnangaben werden die Fernverkehrszüge zwischen Frankfurt und Erfurt umgeleitet. Im Regionalverkehr sollen Busse fahren. Die Bauarbeiten sind bis 10. Juli geplant. Ein Unfall mit mehreren Lkw sorgt seit dem Morgen auf der A4 bei Stadtroda für Behinderungen. Nach Angaben der Polizei war ein Laster auf einen langsam fahrenden Lkw aufgefahren und hatte ihn auf einem weiteren Sattelschlepper geschoben. 2 Personen seien verletzt, zudem sei ein Schaden von mehr als 200.000 Euro entstanden. Wegen der Bergungsarbeiten bleiben in Richtung Frankfurt die rechte und mittlere Spur gesperrt. In Mexiko sind wenige Wochen vor dem Anpfiff der Fußball-WM 10 Menschen bei einem bewaffneten Angriff getötet worden. Fernsehberichten zufolge wurden sie in einem Haus erschossen. Hintergrund ist nach Behördenangaben offenbar ein Familienstreit. Das Wetter. Heute erst häufig Sonne, später Schauer, örtlich Gewitter, 17 bis 22 Grad. Morgen heiter oder wolkig, gebietsweise Schauer, vereinzelt Gewitter, 17 bis 22 Grad. MDR aktuell Verkehrsdienst. A2 Richtung Hannover zwischen Peine und Lehrte Ost 7 Kilometer Stau wegen Bauarbeiten. 1/2 Stunde Verzögerung. A4 Richtung Frankfurt zwischen Hermsdorf Ost und Stadtroda 4 Kilometer Stau nach Unfall in einer Baustelle 30 Minuten plus. A9 Richtung München zwischen Belitz und Brück Behinderungen nach Unfall. A9 Richtung München zwischen Hermsdorf Süd und Triptis 4 Kilometer stockend 15 Minuten Verzögerung. A14 Richtung Magdeburg zwischen Grimma und Klinger, 4 Kilometer stockender Verkehr, 10 Minuten Verzögerung. A14 Richtung Magdeburg zwischen Kalbe und Schönebeck, 2 Kilometer Stau wegen Bergungsarbeiten, 10 Minuten plus. Soweit der Verkehrsdienst, 10.17 Uhr.
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1: Heute an diesem Montag hat Amnesty International einen Bericht zur weltweiten Anwendung der Todesstrafe veröffentlicht. Unter den Ländern, die am häufigsten vollstrecken, liegen China, Saudi-Arabien, der Iran und Ägypten. Unter den traurigen Spitzenreitern, aber auch die USA gehörten lange in diese Reihe, bis der ehemalige US-Präsident Joe Biden ein Moratorium durchgesetzt hat. Diese Zeit aber ist vorbei und deshalb ist jetzt Benedikt Schäper mit aktuellen Infos. Wie steht es aktuell um die Todesstrafe in den USA?
4: Ja, Joe Biden hatte ja mit seinem Moratorium noch das Ziel verfolgt,

0: grundsätzlich die Verfahren der Todesstrafe auf Bundesebene zu überprüfen und gegebenenfalls zu ändern. Aber die Trump-Administration hat seit dem Regierungswechsel nun das Gegenteil gemacht. Erstens wurde Bidens Moratorium in diesem Jahr aufgehoben. Zweitens versucht das Justizministerium nun, den Weg zur Hinrichtung zu verkürzen, also die Verfahren der Verurteilten zu beschleunigen, zumindest wenn alle Rechtsmittel ausgeschöpft sind. Und drittens sollen nun laut Ministerium neben der Todesspritze auch andere Methoden anwendbar sein. Beispielsweise die Exekution durch ein Erschießungskommando, was es allerdings in einzelnen Bundesstaaten auch schon vorher gab. Insgesamt geht es der neuen Regierung also um eine Verschärfung der Todesstrafe und auch um eine Beschleunigung bei der Vollstreckung. Das sieht man beispielsweise auch daran, dass die Todesstrafe während Trumps zweiter Amtszeit häufiger beantragt und zugelassen wurde als vorher.
1: Es gibt Regelungen in den USA, ganz grundsätzliche.
0: Die Todesstrafe ist in den USA wie so vieles föderal geregelt, allerdings mit ein paar Ausnahmen. Einerseits kann sie in 27 von 50 Bundesstaaten noch verhängt werden. Andererseits wird sie eigentlich de facto nur noch in wenigen eher konservativen Staaten, wie beispielsweise Texas, regelmäßig ausgesprochen und auch vollstreckt. In den restlichen 23 Staaten, wie beispielsweise New York, gibt es die Höchststrafe gar nicht mehr. Aber es gibt eben auch noch ein paar Ausnahmen. Denn sowohl der Bund kann die Todesstrafe verhängen, als auch das Militär, und zwar unabhängig vom Tatort. Wenn also ein Verbrechen in einem Staat geschieht, in dem es die Todesstrafe nicht mehr gibt, kann sie unter bestimmten Voraussetzungen trotzdem ausgesprochen werden, aber eben nicht von der regionalen Gerichtsbarkeit, sondern auf Bundesebene, wo ja gerade einiges verschärft wird.
1: Was sagen die Menschen dazu? Also wie ist die Zustimmung in der Bevölkerung?
0: Laut dem Death Penalty Information Center befürworten momentan 52% der Amerikaner die Todesstrafe. Die Zahl deckt sich auch mit anderen Statistiken und belegt aber damit einen historischen Tiefststand, denn der Trend ist klar rückläufig. Anfang der 2000er Jahre lag die Zustimmung teilweise noch bei 70% und seitdem sinkt sie, von wenigen Ausnahmen, leicht, aber kontinuierlich. Allerdings variieren die Werte je nach Bundesland. Es gibt also auch Regionen in den USA, in denen wesentlich mehr Menschen die Strafe immer noch für richtig halten und beispielsweise auch die einzelnen Hinrichtungsmethoden stärker befürworten als die Gesamtbevölkerung. Also insgesamt kann man sagen, die Todesstrafe ist auch in Amerika umstritten, aber der aktuelle Präsident setzt sich stark für sie ein, auch wenn die Zustimmung rückläufig ist.
1: Informationen von Benedikt Schäper zur aktuellen Handhabung der Todesstrafe in den USA. Fast ein Jahr nach dem verheerenden Unfall in Hürth bei Köln mit zwei Toten beginnt heute der Prozess vor dem Kölner Landgericht. Angeklagt ist ein damals 20-Jähriger, der mit seinem Wagen über Rot und in eine Gruppe von Schulkindern und Erwachsenen gefahren ist. Dabei starben eine Schülerin und ein Schulbegleiter. Markus Schmitz blickt auf den Prozessbeginn.
2: An der Unfallstelle in Hürth bei Köln stehen Kerzen am Wegesrand. Teddybären liegen im Gras. Sie sind etwas verblasst. Die Erinnerungen an den 4. Juni 2025 dagegen sind sehr präsent. Am Mittag gegen 12.10 Uhr fuhr der damals 20 Jahre alte Fahrer auf die Ampel zu. Was dann geschah, schildert der Sprecher des Kölner Landgerichts Hans Logemann.
3: Kurz hinter einer Ortsausfahrt soll er auf eine Straßenkreuzung getroffen sein. Obwohl die Ampel bereits seit 4 Sekunden Rotlicht angezeigt habe, soll er in die Kreuzung eingefahren sein. Bei einer Geschwindigkeit von mindestens 54 bis 57 km/h sei es dann ungebremst zu einer Kollision mit einer Schulklasse gekommen, die ihrerseits bei Grün die Straße überquert habe.
2: Hinter der Ampel kollidierte der Wagen mit mehreren Menschen. Die 10 Jahre alte Ovin und der 25 Jahre alte Schulbegleiter Luis Paulo werden so schwer verletzt, dass sie später im Krankenhaus sterben. Warum ist der Fahrer über Rot gefahren? Darauf hat die Anklage bislang keine Antwort. Sie kann aber verschiedene Ursachen ausschließen, so Logemann.
3: Nach den Ermittlungen der Staatsanwaltschaft soll der Angeklagte mit einer Geschwindigkeit von mindestens 54 bis 57 km/h gefahren sein, dies aber in einer Zone mit einer zulässigen Höchstgeschwindigkeit von 70 km/h. Die Ermittlungen haben keine Hinweise auf Alkohol- oder Drogenkonsum ergeben, ebenso seien technische Mängel am Fahrzeug nicht festzustellen gewesen. Schließlich habe es auch keine Sichtbeeinträchtigungen gegeben, zumal die Schulkinder Warnwesten getragen hätten.
2: Der Fahrer war vor dem Unfall bereits der Justiz bekannt. Wegen unterlassener Hilfeleistung, Raub und Diebstahl wurde er zu Jugendstrafen auf Bewährung verurteilt. Außerdem hatte das Gericht eine Verkehrserziehung angeordnet. Der Fall des Unfalls in Hürth hat zusätzlich für Aufsehen gesorgt, weil die Organe der beiden Todesopfer gespendet wurden. Der Vater der 10 Jahre alten Orvin sagte nach dem Unfall, wie die aus dem Iran stammende Familie zu dieser Entscheidung gekommen war.
4: Meine Frau kam von der Krankenhauskapelle zurück mit einem Gebetszettel. Ich habe ihn gelesen und da stand drauf, Gott ist zufrieden mit euch und ermutigt euch. Für mich war das dann klar. Ich habe meine Antwort bekommen.
2: Der Prozess in Köln ist auf 5 Verhandlungstage angesetzt. Dem Fahrer wirft die Staatsanwaltschaft unter anderem fahrlässige Tötung vor.
1: Markus Schmitz berichtete. 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Natürlich ist die zentrale Frage in Cannes, welcher Film am Ende die Goldene Palme erhält. Aber es lohnt sich, den Blick auch auf die Nebenreihen zu richten. Etwa die Sektion Un certain regard, wo die in Berlin lebende Regisseurin Sandra Wollner und Katharina Rivilis mit ihren neuen Filmen vertreten sind. Bettina Dunkel stellt sie und den Eröffnungsfilm der Sektion vor.
5: Auch in Cannes versuchen ihn gerade viele Brancheninsider zu knacken, den sogenannten Gen Z Code. Also die Frage, welche Filme eine jüngere Zielgruppe ins Kino locken könnten. Denn die Ansprüche von 20- bis 30-jährigen Filmfans sind speziell. Mit Dramen und Komödien, die dem Schema F folgen, kann man bei ihnen kaum noch punkten. Entsprechend sind unkonventionelle und Genres neu definierende Denkstrukturen ein möglicher Schlüssel zum Erfolg. Filme, die solchen Ansprüchen gerecht werden, laufen beim Filmfestival in Cannes vor allem in den Nebensektionen. Eine der bekanntesten ist die Reihe Un certain regard. Und der diesjährige Eröffnungsfilm Teenage Sex and Death at Camp Miasma gehört definitiv in die Kategorie Genresprenger. Der queere Fantasy-Horror schließt die sogenannte Screen-Trilogie von Jane Schönborn ab. Schon die beiden Vorgängerfilme der non-binären Transperson aus Queens haben Kultstatus. Wiederkehrende Themen sind Transsexualität und nostalgische Popkulturreferenzen, die diesmal fröhlich im Body-Horror- und Slasher-Genre wildern. Der Film handelt von einer queeren Regisseurin, die ein Horrorfilm-Remake dreht. Gillian Anderson spielt eine alternde Schauspielerin, Hannah Einbinder, bekannt aus der US-Serie Hacks, die Filmemacherin. Im Laufe des Drehs geraten die Frauen in einen Strudel aus psychosexueller Besessenheit. David Lynch und David Cronenberg lassen grüßen, aber die abstrakt-psychedelische Handschrift von Schönbrunn bleibt klar und deutlich lesbar.
6: Boah, was hast du mir da gegeben? Das ist hier krass.
7: Bei mir brennt es auch gerade rein.
5: Ein Trip der besonderen Art ist auch Everytime, der kommende Woche in der Reihe Un certain regard Weltpremiere feiert. Die in Berlin lebende Österreicherin Sandra Wollner ist zum ersten Mal mit einem Film in Cannes vertreten. Ihr Drama handelt von einer Mutter und ihrer kleinen Tochter, die den Tod eines anderen Familienmitglieds zu verarbeiten versuchen und im Zuge dessen nach Teneriffa reisen. Im Interview erzählt Wollner,
8: was dort passiert, das könnte man vielleicht als so einen merkwürdigen Trip abtun, aber es ist eigentlich ein bisschen mehr so, als würde sich die Realität selber falten und eine neue, merkwürdige Hoffnung aufmachen.
5: Dass die 42-Jährige nicht zum Schubladendenken neigt, hat sie bereits mit ihrem letzten Spielfilm The Trouble with Being Born bewiesen. In dem mehrfach preisgekrönten Drama griff sie Themen wie Pädophilie auf. Hauptfigur war eine Androidin.
9: What is this place?
10: It's the end of the world.
5: Ebenfalls das Potenzial zum Highlight für die Gen Z und darüber hinaus hat I'll Be Gone in June, das unter anderem von Wim Wenders produzierte Langfilm-Regiedebüt von Katharina Rivilis. Die in Berlin lebende Schauspielerin hat in den vergangenen 15 Jahren immer wieder Kurzfilme gedreht. Ihr auf einem selbstverfassten Drehbuch basierendes Coming-of-Age-Road-Movie hat autobiografische Züge. Sie erzählt von einer 16-jährigen deutschen Austauschstudentin, die in New Mexico die Nachwirkungen von 9/11 verarbeitet. Ihr Film ist für die Kamera d'Or nominiert, mit dem in Cannes der beste Debütfilm ausgezeichnet wird. Ob sie gewinnt, steht am 23. Mai fest, wenn auch die Goldene Palme verliehen wird.
1: Bettina Dunkel berichtete. Was das Wetter in Mitteldeutschland macht, das kann uns Grit Krämer im MDR-Wetterstudio jetzt sagen. Welche Temperaturen können wir heute erwarten?
5: Ja, es geht noch hoch auf 18 bis 22 Grad. Jetzt liegen wir bei Werten zwischen 14 und 17 Grad verbreitet. Es gibt viel Sonne. Wir haben stellenweise auch Wolken. Jetzt im Erzgebirge bilden sich gerade ein paar Quellwolken. Auch aus Westen kommt in Sachsen-Anhalt, im Harz-Region, im Mansfelder Land sind einige hohe Wolken unterwegs. Und in Thüringen regnet sogar ein bisschen. Im Eichsfeld, auch Richtung Rhön, sind kleine, leichte Schauerchen unterwegs. Aber es wird ein paar mehr Schauer heute Nachmittag geben, vor allem in Thüringen und in Sachsen-Anhalt. Die kommen aus Westen, werden den sächsischen Raum erst am späten Abend erreichen. Und hier kann es dann im Vogtland, vor allem im Erzgebirge, auch ein paar Schauer geben. Aber zuvor ist es vor allem in Sachsen lange Zeit sonnig und trocken.
1: Ändert sich das Wetter morgen?
5: Es wird mehr Wolken geben in den nächsten Tagen. Wobei gilt, vormittags immer Sonne und Wolken mit dabei. Nachmittags eher Schauer. Morgen ist es so, dass in Sachsen auch vormittags ein paar Schauer dabei sind, die dann nachlassen. Die Temperaturen morgen im Maximum 17 bis 21 Grad.
1: Dankeschön, Grit Krämer im MDR-Wetterstudio.
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1: Gleich schauen wir nach Magdeburg. Der parlamentarische U-Ausschuss legt seinen Abschlussbericht zum Terroranschlag auf den Weihnachtsmarkt vor. Das und mehr in den nächsten Minuten bei uns.
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13: Um 10.30 Uhr mit Susanne Lemke. Die Bundesregierung plant einem Bericht zufolge milliardenschwere Investitionen in den Zivil- und Katastrophenschutz. Nach Recherchen der Bild-Zeitung soll das Geld in Ausrüstung, Personal und Technik fließen, beispielsweise beim Technischen Hilfswerk. Bis 2029 sei unter anderem die Beschaffung von 1.000 Spezialfahrzeugen geplant. Außerdem sollen dem Bericht zufolge alle öffentlichen Zufluchtsräume erfasst werden, darunter Bunker, Tunnel und Tiefgaragen. Deutschland muss aus Sicht von UNICEF neue politische Prioritäten setzen, um die Lage der Kinder zu verbessern. Sprecherin Katja Sudermann sagte dem MDR, der Fokus sollte dorthin gerichtet werden, wo die Not der Kinder am größten sei. Da gäbe es viele Stellschrauben, die in anderen Ländern gedreht würden. Sudermann nannte unter anderem steuerliche Anreize, bessere Betreuungsmöglichkeiten und mehr Bildungsgerechtigkeit. In einem Vergleich des Kinderhilfswerks war Deutschland beim Kindeswohl unter 37 untersuchten Ländern nur auf Platz 25 gelandet. Bei russischen Drohnen- und Raketenangriffen auf die Ukraine sind in der vergangenen Nacht mindestens ein Mensch getötet und mehr als 30 verletzt worden. Das haben die örtlichen Behörden mitgeteilt. Angriffe wurden unter anderem aus Odessa, Cherson und Dnipro gemeldet. In der Nacht zuvor hatte die Ukraine Drohnenattacken auf die Region um die russische Hauptstadt Moskau gestartet. Dabei wurden russischen Angaben zufolge 3 Menschen getötet. Die israelische Marine ist erneut gegen die internationale Gaza-Hilfsflotte vorgegangen. Auf einer Videoübertragung der Initiative war zu sehen, wie Soldaten ein Boot mit Aktivisten entern. Zu dem Vorfall soll es westlich von Zypern gekommen sein. Die pro-palästinensischen Aktivisten waren schon einmal durch Israels Marine gestoppt worden. Vergangene Woche hatten sich etwa 50 Boote erneut auf den Weg gemacht. Sie wollen versuchen, die bestehende israelische Seeblockade zu durchbrechen und Hilfsgüter in den Gazastreifen zu bringen. Die Zahl der Baugenehmigungen ist weiter gestiegen. Wie das Statistische Bundesamt mitteilte, wurden im März 21.800 neue Wohnungen in bestehenden und neuen Gebäuden genehmigt, 11,5% mehr als im Vorjahresmonat. Der Zentralverband Deutsches Baugewerbe sprach von einem ermutigenden Signal, warnte aber vor Euphorie. Um den Bedarf im Land zu decken, müssten mindestens 10.000 Genehmigungen pro Monat zusätzlich reinkommen. Das waren die Nachrichten. Das Wetter. Die Temperaturen von 10 Uhr. Dresden sonnig 16 Grad. Eisenach bedeckt 14, Erfurt bedeckt 15, Gardelegen stark bewölkt 17 Grad. Hoyerswerda wolkig 15, Magdeburg bedeckt 17, Neuhaus am Rennweg bedeckt 12 Grad. Oschert sonnig 15, Plauen heiter 15, Wernigerode bedeckt 17, Wittenberg 16 Grad. Heute häufig Sonne, später Schauer, örtlich Gewitter, 17 bis 22 Grad. Morgen nach Nebel, heiter oder wolkig mit Schauern und einzelnen Gewittern, 17 bis 22 Grad. MDR aktuell Verkehrsdienst. A2 Richtung Hannover zwischen Peine und Lehrte Ost. 4 Kilometer stockender Verkehr wegen Bauarbeiten. 15 Minuten dauert sie länger. A4 Richtung Frankfurt zwischen Hermsdorf Ost und Stadtroda. 3 Kilometer Stau nach Unfall im Baustellenbereich. Eine halbe Stunde Verzögerung. A9 Richtung München zwischen Belitz und Brück. Behinderungen nach Unfall. A9 Richtung München zwischen Hermsdorf Süd und Triptis. 4 Kilometer Stau an einer Baustelle. 20 Minuten plus. A14 Richtung Magdeburg zwischen Kalbe und Schönebeck. 2 Kilometer Stau wegen Bergungsarbeiten. 10 Minuten plus. A38 Richtung Göttingen zwischen Querfurt und Eisleben. 4 Kilometer Stau nach Unfall in einer Baustelle. Soweit der Verkehrsdienst. 10.34 Uhr.
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1: Schön, dass Sie zuhören. Mein Name ist Felix Gebhardt. Heute legt der Parlamentarische Untersuchungsausschuss in Sachsen-Anhalt, Landtag, seinen Abschlussbericht zum Attentat auf den Weihnachtsmarkt in Magdeburg im Dezember 2024 vor. Laura Hönes berichtet.
14: Seit mehr als einem Jahr beschäftigt sich der Landtag von Sachsen-Anhalt mit den Folgen des Anschlags auf den Magdeburger Weihnachtsmarkt. Im Dezember 2024 waren 6 Menschen getötet und mehr als 300 verletzt worden, als ein saudi-arabischer Arzt mit einem SUV über den Weihnachtsmarkt raste. Heute legt der Parlamentarische Untersuchungsausschuss seinen Abschlussbericht vor. Im Mittelpunkt steht die Frage, ob die Tat hätte verhindert werden können. Bei der Bewertung kommen die Fraktionen allerdings zu unterschiedlichen Schlüssen. Die Koalition aus CDU, SPD und FDP sehen vor allem Mängel beim Sicherheitskonzept der Stadt Magdeburg. Die Tat selbst hätte vielleicht erschwert, aber nicht verhindert werden können. Die Grünen sprechen dagegen von Behördenversagen, unter anderem wegen unzureichenden Absperrungen und Versäumnissen im Umgang mit dem späteren Täter. Die Linke geht noch weiter und spricht in ihrem Sondervotum von Staatsversagen. Der Untersuchungsausschuss berät heute abschließend über den Bericht. Im Juni soll er dann im Landtag vorgestellt werden.
1: Laura Hönes mit diesen Informationen. Es geht um das Thema Wirtschaft in der Krise. Die Bundesregierung steht unter Druck und will noch vor den Landtagswahlen im Herbst Handlungsfähigkeit zeigen, um Kompromisse für die anstehenden Reformen auszuhandeln. Müssten auch die Sozialpartner mit einbezogen werden, fordert nun Bayerns Ministerpräsident Markus Söder. Er reagiert auf eine Forderung von Verdi-Chef Wernicke. Tim Aßmann.
15: Die schwarz-roten Regierungspartner, sie wollen nach vorne schauen. Dass die vergangenen Wochen, Stichwort gescheiterte Entlastungsprämie, nicht gut liefen, räumt zum Beispiel CSU-Chef Markus Söder in der ARD-Sendung Karin Mioska ein. Steuern, Rente, Arbeitsmarkt, Bürokratieabbau. Söder will all das in ein großes Reformpaket packen und es noch vor der Sommerpause des Bundestags Anfang Juli auf den Weg bringen. Eine Rücksichtnahme auf die Landtagswahlen im Herbst hält er für falsch.
16: Es wird nicht besser, wenn man Dinge, die man tun muss, endlos verschiebt. Weil sie können nichts, was sie verändern, so beschließen, dass jeder Hurra ruft. Dann hätten wir es nämlich schon lange gemacht.
15: Abseits des gemeinsamen und erklärten Willens, nun schnell ins Handeln zu kommen, liegen Union und SPD aber in zentralen Fragen noch deutlich auseinander. Beispiel Einkommensteuerreform. Kommen soll sie auf jeden Fall. Unterstreicht SPD-Fraktionschef Matthias Miersch.
17: Klar ist, und das haben wir im Koalitionsvertrag schon reingeschrieben, dass wir tatsächlich die mittleren und unteren Einkommen entlasten wollen.
15: Gerungen wird weiterhin um die Gegenfinanzierung von Steuerentlastungen. Höhere Steuern für Spitzenverdiener, wie es die SPD fordert, oder radikaler Abbau von Subventionen, wie es die Union vorschlägt. Und über all dem schwebt die Frage, wie Reformen durchgesetzt werden können und dabei der soziale Frieden im Land gewahrt bleibt. Arbeitgeber und Gewerkschaften verlangen mehr Mitspracherecht in den Reformdebatten. Das war bisher zu wenig der Fall, findet Frank Wernicke, Chef der Dienstleistungsgewerkschaft Verdi, in der ARD-Sendung Bericht aus Berlin.
18: Bislang hat die Bundesregierung alle möglichen Kommissionen eingesetzt zur Rente, zur Gesundheit, zur Zukunft des Sozialstaates, ohne jegliche Beteiligung der Sozialpartner, ohne Arbeitgeberverbände, ohne Gewerkschaften.
15: Und Wernicke zieht für die Gewerkschaften rote Linien.
18: Das ist die Abschaffung des 8-Stunden-Tages, das ist die Erhöhung des Renteneintrittsalters oder auch die Absenkung des Rentenniveaus. Dieses Lied vom Alle müssen den Gürtel enger schnallen, das ist das, was viele nicht mehr hören können.
15: Im nächsten Monat soll es ein entsprechendes Treffen auf Spitzenebene geben. Bis dahin will die Regierungskoalition bei den Reformplänen konkreter werden.
1: Tim Aßmann berichtete. Der Zivilprozess Musk gegen OpenAI nähert sich dem Ende. An einem kalifornischen Bundesgericht sollen die Beratungen der Jury beginnen. Musk hatte der Unternehmensleitung einen Vertrauensbruch und Bereicherung vorgeworfen, weil OpenAI mittlerweile profitorientiert ist. Antje Sieb berichtet.
19: Ursprünglich war OpenAI 2015 als gemeinnützige Organisation gegründet worden, die sich für die Sicherheit von künstlicher Intelligenz einsetzen sollte. Mitgründer und wichtiger Geldgeber war damals Elon Musk, der allerdings 2018 ausschied. Später wurde OpenAI Schritt für Schritt zum gewinnorientierten Unternehmen. Die Firma, die das Rennen um künstliche Intelligenz eröffnet hat, indem sie 2022 die erste Version des KI-Chatbots ChatGPT veröffentlichte. Musk betreibt mittlerweile ein Konkurrenzunternehmen. Elon Musk fordert unter anderem, dass OpenAI wieder gemeinnützig wird und der Mitbegründer und heutige Chef Sam Altman gehen muss. OpenAI konterte, Musk habe schon vorab gewusst, dass wegen des enormen Kapitalbedarfs eine Umwandlung von OpenAI geplant gewesen sei. Er habe sich sogar selbst an die Spitze der Firma setzen wollen und wolle jetzt mit seiner späten Klage die Konkurrenz ausschalten. Die Jury hat im Laufe des Prozesses die Aussagen zahlreicher Zeugen gehört, darunter Tech-Größen wie Musk, Altman oder Microsoft-Chef Satya Nadella. Auch der kurzfristige Rauswurf Sam Altmans bei OpenAI war Thema. Jetzt müssen die Geschworenen beraten. Das endgültige Urteil wird allerdings die zuständige Richterin fällen.
1: Der Bericht von Antje Sieb. Für die einen ist es ein eigenständiger Staat, für die anderen eine Region des ostafrikanischen Landes Somalia. Nach dem Zusammenbruch der somalischen Regierung 1991 erklärte sich Somaliland für unabhängig. Heute feiern die Menschen in Somaliland diese Unabhängigkeit seit 35 Jahren. Aber der Status des Landes bleibt umstritten. Karin Bentsch.
20: Grün-weiß-rote Fahnen mit einem schwarzen Stern in der Mitte, sie sind an vielen Orten in Somaliland zu sehen. Es ist die Nationalflagge des kleinen Landes, das offiziell keines ist. Diese Nationalflagge wird heute wichtig, denn heute, vor 35 Jahren, hat sich die kleine Region unabhängig erklärt vom großen Somalia. Ein bedeutender Tag für viele Menschen. Somaliland ist flächenmäßig etwa halb so groß wie Deutschland, hat aber nur rund 6 Millionen Einwohner. Somaliland ist deutlich sicherer als Somalia und politisch stabil. Es gibt ein Parlament in der Hauptstadt Hargeisa, eine Verfassung, regelmäßige Wahlen, eine eigene Währung. Dennoch, die meisten Regierungen weltweit sehen in Somaliland keinen eigenständigen Staat. Umso bedeutender war es, dass im Dezember vergangenen Jahres Israel als erster Staat Somaliland als souverän anerkannte. Innerhalb von 35 Jahren ist Somaliland wirtschaftlich und politisch aufgestiegen, doch die Spannungen mit Somalia sind noch immer da. Solange dieser Konflikt nicht befriedet ist, ist Somaliland nicht wirklich unabhängig.
1: Karin Bentsch berichtete, es ist 10.41 Uhr.
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21: Mit Jan Kröger. Die deutschen Straßenmeisterschaften im Radsport finden dieses Jahr im Thüringer Wald statt. Das hat der Thüringer Radsportverband heute bekannt gegeben. Vom 26. bis 28. Juni kämpfen dann sowohl Profis als auch Nachwuchsfahrer um ihre Meistertrikots. Und auch die genauen Strecken stehen fest. Die Zeitfahren finden in Streufdorf im Kreis Hildburghausen statt. Und die Straßenrennen werden rund um Bad Liebenstein im Wartburgkreis ausgetragen. Die Runde führt dann durch Steinbach, Brotterode und Trusetal. Die Fahrer müssen dabei in jeder Runde 570 Höhenmeter bewältigen. Dieses sportliche Highlight dann also Ende Juni. Kommen wir nun noch einmal zu den sportlichen Highlights des Wochenendes. In der zweiten Liga war das unter anderem der Klassenerhalt für Dynamo Dresden und den ersten FC Magdeburg. Nun widmen wir uns aber einem Club, der in der kommenden Saison nicht mehr Gegner der beiden sein wird. Die SV Elversberg hat es nämlich geschafft als Dorfverein in die Bundesliga. Tim Brockmeier feiert und würdigt das noch einmal ganz besonders.
22: Ein kleines Dorf, ganz groß. 13.000 Einwohner, kein Bahnhof, aber jetzt ein Bundesligist. Ein
23: Freund von mir hat die Woche gesagt, wenn wir es schaffen aufzusteigen, ist das wie die Landung auf dem Mond.
22: Elversberg-Trainer Vincent Wagner und sein Team sind auf dem Planeten Erste Liga gelandet. 3:0 gegen Münster. Früh war klar, die Elf macht tatsächlich den Aufstieg klar. Letzte Saison noch knapp in der Relegation gescheitert, jetzt ganz oben angekommen. Das Saarland stellt 33 Jahre nach dem ersten FC Saarbrücken wieder ein Team im Oberhaus.
24: Natürlich für mich persönlich noch mal ein größeres Märchen, weil ich ja hier aus dem Saarland komme. Es ist einfach nur ein großer Traum, der in Erfüllung gegangen ist, das kleine Saarland in die Bundesliga zu bringen. und einfach nur mega stolz, mega.
22: Bamba Konté, geboren in Saarbrücken, führte die Elf mit bockstarker Leistung zum Sieg. Danach war Party. Die Fans stürmten den Rasen, es gab Tränen der Freude und jede Menge Kaltgetränke. Elversberg ist jetzt der kleinste Bundesligist aller Zeiten. 13.000 Einwohner, kein Bahnhof, aber nächste Saison gegen Bayern, Dortmund, Leverkusen und Co.
0: Ja, so gefeiert hätte man gerne auch beim Thüringer HC, aber die Handballerinnen haben ihr Europapokalfinale gestern in Dijon verloren, trotz einer Führung von 9 Toren zur Halbzeit. Da schauen wir nächste Stunde wieder ausführlicher drauf, schauen nun darauf, was die Handballmänner gestern fabriziert haben. Da ist ja Länderspielpause gerade gewesen und Deutschland hat 2-mal getestet gegen Dänemark, einmal in Kopenhagen, einmal in Köln. Am Ende beide Spiele wiederum verloren gegen den starken Gegner. Daniela Müllenborn berichtet.
2: Es bleibt dabei, die deutschen Handballer können gegen Dänemark einfach nicht gewinnen. Seit 10 Jahren und 11 Spielen wartet das DHB-Team schon auf einen Sieg gegen die Dänen. Juri Knorr, der in der dänischen Liga spielt, hat eine Idee, warum der Fluch einfach nicht enden will.
3: Ich habe auch das Gefühl, dass wir gegen alle anderen Mannschaften auch irgendwie ein bisschen besser spielen als gegen Dänemark. Wir sind immer so ein bisschen gehemmt und ähnlich wie es lange vielleicht gegen Spanien war oder gegen Frankreich. Und jetzt ist Dänemark ist natürlich auch die beste Mannschaft, aber vielleicht machen wir uns auch so ein bisschen zu klein und haben zu viel Respekt.
2: Immerhin, nach der 28-36 Pleite am Freitag in Dänemark liest sich das Ergebnis von Teil 2 des Testspiel-Doppelpacks gegen den Olympiasieger, Welt- und Europameister, schon freundlicher. Das Team um Kapitän Johannes Goller legte eine ansprechende erste Halbzeit hin. 2 schnelle Ballverluste sorgten in der mit mehr als fast 20.000 Besuchern ausverkauften Kölner Arena für Raunen und den Führungswechsel.
4: Ich finde, wir waren heute natürlich deutlich näher dran als im Spiel davor, haben aber trotzdem gesehen, dass wir an der Konstanz innerhalb der Spiele arbeiten müssen.
2: 8 Monate vor der Heim-WM sollten die beiden Spiele gegen Dänemark eine Standortbestimmung sein. Aber auch wenn Deutschlands Handballer ihr Dänentrauma nicht besiegen konnten, bei der Mission Gold glaubt Kapitän Johannes Goller an ein echtes Ass im Ärmel.
4: Und dann setzen wir natürlich auch Hoffnung auf ein Heimturnier und auf einen guten Flow, den wir uns über den November bis in den Januar natürlich dann erarbeiten wollen. Wir wissen natürlich aber auch, dass dann das nötige Spielglück dazugehört. Wir spielen aber natürlich zum Glück auch nicht jedes Spiel gegen eine Mannschaft wie Dänemark.
0: Sagt Handball-Nationalmannschaftskapitän Johannes Goller. Und das war der Sport für diese Stunde hier bei MD Aktuell.
1: 10.45 Uhr jetzt. Sie hören das Nachrichtenradio mit dem Top-Thema Klimakrise. Deutschland verfehlt nach Einschätzung von Experten seine wichtigsten Klimaziele bis 2040. Es geht aus einem Bericht hervor, den der unabhängige Expertenrat für Klimafragen am Vormittag vorgestellt hat. Weitere Meldungen mit Susanne Lemke.
13: Europas größter Billigflieger Ryanair rechnet wegen des Iran-Kriegs mit deutlich steigenden Kosten im laufenden Geschäftsjahr. Die irische Fluggesellschaft erklärte, Kerosin, Personal und Flugzeugwartung dürften teurer zu Buche schlagen. Im abgelaufenen Geschäftsjahr hatte Ryanair seinen Gewinn um gut ein Drittel auf fast 2,2 Milliarden Euro gesteigert. Bei einem Brand in einem Einkaufszentrum in Dessau-Roßlau ist ein Schaden von rund 5 Millionen Euro entstanden. Die Feuerwehr hatte, eigenen Angaben zufolge, die Flammen in der Kaufland-Filiale in Mildensee gestern schnell unter Kontrolle. Die Sprinkleranlage habe aber in mehreren Geschäften einen massiven Wasserschaden angerichtet. Unbekannte sind am Wochenende in das Umspannwerk Weida im Landkreis Greiz eingebrochen. Laut Polizei wollten die 3 Täter Kabel und eine Kabeltrommel stehlen. Sie seien vor dem Abtransport vom Sicherheitsdienst entdeckt worden. Alle 3 seien geflüchtet. Ermittelt werde unter anderem wegen Störung kritischer Infrastruktur. Das Wetter. Heute erst häufig Sonne, später Schauer, örtlich Gewitter, 17 bis 22 Grad. Morgen heiter oder wolkig, gebietsweise Schauer, vereinzelt Gewitter, 17 bis 22 Grad. MDR aktuell Verkehrsdienst. A2 Richtung Hannover zwischen Peine und Lehrte Ost. 4 Kilometer stockender Verkehr wegen Bauarbeiten. 10 Minuten dauert sie länger. A4 Richtung Frankfurt zwischen Hermsdorf Ost und Stadtroda. 3 Kilometer Stau nach Unfall an der Baustelle. 30 Minuten plus. A9 Richtung München zwischen Beelitz und Brück. Behinderungen nach einem Unfall. A9 Richtung München zwischen Hermsdorf Süd und Triptis. 4 Kilometer Stau an einer Baustelle. 15 Minuten plus. A14 Richtung Magdeburg zwischen Kalbe und Schönebeck. 2 Kilometer Stau wegen Bergungsarbeiten. 10 Minuten plus. A38 Richtung Göttingen zwischen Querfurt und Eisleben. 4 Kilometer Stau nach Unfall an einer Baustelle. 1 Stunde Wartezeit. Soweit der Verkehrsdienst. 10.47 Uhr.
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1: Wir sprechen jetzt über eine Betrugsmasche bei Kleinanzeigen. Ausgerechnet an der Stelle, wenn man ja eigentlich denkt, damit kann ja eigentlich nichts schiefgehen, direkt kaufen, so heißt eine Funktion bei Kleinanzeigen. Wer da aber nicht genau aufpasst, der kann auf eine Betrugsmasche hereinfallen. Wir reden darüber mit Franziska Geißler von der Verbraucherzentrale Sachsen. Frau Geißler, erstmal damit klar ist, wovon wir sprechen, muss ich da als Käufer jetzt aufpassen oder auch als Verkäufer?
6: In der Regel betrifft das vor allem Verkäufer, weil es funktioniert so, die Betrugsmasche, dass man ein Inserat auf Kleinanzeigen macht, was man verkaufen möchte und auch anbietet, diese Online-Direktkaufen-Funktion zu nutzen für den Käufer.
1: Was sind das konkret für Fälle, in denen die Funktion da missbraucht wird?
6: Man bekommt dann eine Anfrage von einem potenziellen Käufer, wo auch schon ganz normal geschrieben wird, ja, kann ich das abholen, ich interessiere mich dafür, ich würde das gerne kaufen. Und der Käufer sagt dann, dass er das über diese Direktkaufen-Funktion bezahlen möchte. Man bekommt dann, kurz nachdem der Käufer dies bestätigt hat, dass er den Kauf tätigt, eine E-Mail, steht dann auch in der Überschrift Kleinanzeigenteam drin und dort soll man dann auf einen Link gehen und soll dann dort so eine Zahlung verifizieren und dort nochmal seine Konto- oder Kreditkarteninformationen eingeben, um dann angeblich diese Zahlung zu bekommen.
1: Das heißt, man muss auch ganz genau aufpassen, dass man noch auf der offiziellen Kleinanzeigenseite bleibt.
6: Ganz genau. Man sieht das dann meistens, wenn man oben in den Link schaut, dass dann dort nicht Kleinanzeigen steht, sondern Kleinanzeigen mit einem Schreibfehler drin, zum Beispiel ein großes I oder es fehlt ein Buchstabe. Man sieht das auch manchmal in der E-Mail, dass der Absender nicht Kleinanzeigen ist, sondern wenn man dann wirklich genau auf den Absender drauf geht, auch irgendeine ganz andere E-Mail-Adresse steht und nicht Kleinanzeigen direkt.
1: Wie kann ich mich noch schützen? Gibt es noch weitere Möglichkeiten?
6: In der Regel hat man diese Direktkaufen-Funktion vorher schon eingerichtet über Kleinanzeigen. Das heißt, dass man nochmal die Kreditkarten- oder Kontoinformationen irgendwo eingibt, überhaupt nicht notwendig ist. Man hat das vorher schon eingerichtet, man hat schon eine Methode hinterlegt, wie man dann das Geld ausbezahlt bekommt, wenn der Käufer den Artikel erhalten hat und bekommt nicht nochmal eine extra E-Mail von Kleinanzeigen. Kleinanzeigen warnt auch selber auf der Website vor aktuellen Phishing-Methoden, ob es per E-Mail läuft, per QR-Code, per SMS, da gibt es einige verschiedene Maschen. Wenn man Zweifel hat, sollte man sich dort vielleicht auch nochmal informieren. Man kann sich auch immer an die Verbraucherzentrale wenden. Man kann uns diese E-Mail weiterleiten. Man kann zu uns in die Beratung kommen, dass wir uns das Ganze dann anschauen. Immer vorsichtig sein und sich vor allem auch nicht unter Druck setzen lassen. Weil meistens werden dort auch konkrete Fristen genannt oder es wird alles sehr eilig gemacht, dass man dann dort ganz schnell die Daten eingibt.
1: Wenn es jetzt doch schiefgegangen ist, der ein oder andere ist natürlich, dem ist es ein bisschen unangenehm, wenn er sich dann doch an Sie wenden muss. Wie sieht dann die Haftungsfrage aus, also bei dem Betrug über Kleinanzeigen oder auch über andere Portale?
6: Das Problem ist, dass man selber seine Daten dort eingegeben hat. Man kann versuchen, sich über die Bank das Geld zurückzuholen. Wenn das Ganze mit Lastschrift abgebucht wird, also wenn man die Kontodaten angegeben hat, hat man da meistens mehr Erfolg, weil man hat 8 Wochen Zeit, eine Lastschrift zurückbuchen zu lassen. Wenn man seine Kreditkarteninformationen dort eingegeben hat, dann wird es bei der Kreditkartenbank als verifizierte Zahlung hinterlegt. Man kann dann versuchen, mit dem Chargeback-Verfahren das Geld zurückzuholen, aber das funktioniert leider nicht immer. Wichtig ist, dass man die Kreditkarte dann sperrt und dass man auch beim Konto ganz genau beobachtet, was für Abbuchungen dort eingehen. Wenn das zu viel wird, sollte man dann dort auch unbedingt mit der Bank sprechen, das Konto sperren lassen, die Kontonummer wechseln, dass dann die Kontonummer nicht weiter verfügbar ist. Weil die Daten, die werden natürlich weitergegeben.
1: Wir sprechen jetzt hier ganz konkret über die Betrugsmasche bei Kleinanzeigen, bei dieser App. Sind denn solche Verkaufsportale generell anfälliger geworden für Betrugsmaschen oder kommt es einem nur so vor?
6: Auf jeden Fall. Es wird auch immer einfacher, solche Seiten nachzubauen, solche E-Mails nachzubauen. Gerade in Zeiten von künstlicher Intelligenz ist es für die Betrüger viel, viel einfacher geworden, solche ganzen Portale dann auch nachzubauen. Weil die Seiten, auf denen man landet, die sehen wirklich sehr, sehr gut aus. Also man sieht, also man denkt wirklich, dass man auf Kleinanzeigen landet, dass dieser Link zu Kleinanzeigen geführt hat und nicht zu einem anderen Portal. Man sieht es nur, wenn man ganz, ganz genau hinschaut.
1: Sagt Franziska Geißler von der Verbraucherzentrale Sachsen. Herzlichen Dank für die Information.
6: Sehr gerne.
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1: Blicken wir heute 50 Jahre zurück. Im Ostberliner Palast der Republik begann am 18. Mai 1976 der 9. Parteitag der SED. Es war ein ganz besonderes Treffen der allmächtigen Staatspartei. Erich Honecker befand sich auf dem Zenit seiner Macht. Die DDR war noch ein Stück entfernt vom ökonomischen Kollaps. Man schmiedete große Pläne und versprach den Bürgern viel. Mirjam Benecke mit einem Kalenderblatt.
5: Politikspektakel in Ost-Berlin. Vor dem Palast der Republik stehen tausende junge Menschen in Reih und Glied. Sie tragen blaue FDJ-Hemden und schwenken rote Fahnen. Während der sozialistische Nachwuchs draußen Stimmung macht, geht es im Palast der Republik etwas trockener zu.
7: Wir melden uns aus dem Palast der Republik am Berliner Marx-Engels-Platz.
8: Der 9. Parteitag der Sozialistischen Einheitspartei Deutschlands. Er lebe!
5: Im Mai 1976 sind hunderte Delegierte aus der gesamten DDR angereist und applaudieren minutenlang den Herren der Parteispitze rund um Erich Honecker.
7: Von der Tribüne unseres 9. Parteitages geht der Dank an die Arbeiterklasse, die Genossenschaftsbauern, die Intelligenz, an alle Bürger für ihre unzählbaren Heldentaten zur Stärkung unserer sozialistischen deutschen demokratischen Republik.
5: Die Sozialistische Einheitspartei Deutschlands hat 1976 die absolute politische Macht in der DDR. Der Parteitag wiederum ist das höchste Gremium und trifft sich etwa alle 5 Jahre. Mit sozialistischem Pathos und bis ins kleinste Detail durchinszeniert. Erich Honecker wird als Parteichef wiedergewählt und bekommt den Titel Generalsekretär. Außerdem verabschieden die Delegierten ein neues Parteiprogramm. Von einer möglichen Einheit Deutschlands steht darin nichts mehr. Die Partei konzentriert sich in den 1970er Jahren ganz darauf, die Gesellschaft in den Kommunismus überzuleiten. Manche Bürgerinnen und Bürger interessieren sich aber doch eher dafür, welche Folgen der Übergang zum Kommunismus im Portemonnaie hat.
9: Na, dass so endlich mal die kleinen Rentner mehr Rente geben und nicht die schon Tausende haben, noch 50 Mark zu geben. Das erwarte ich vom Parteitag.
10: Ja, ich hoffe, dass es besser wird und vorwärts geht mit uns hier.
5: Große Kontroversen gibt es auf dem 9. Parteitag nicht. Stattdessen präsentiert die Parteiführung den sozialistischen Bruderländern eine geeinte und starke SED.
8: Sie leben!
7: Hochrufe auf Genossen Honecker und die Parteiführung. Mit diesem schönen Bild, diesem jugendfrischen, zukunftatmenden Bild, zurück zum Funkhaus in Berlin.
5: Begonnen hat der 9. Parteitag am 18. Mai 1976. Heute vor 50 Jahren.
1: 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Schlank im Schlaf. Das klingt jetzt traumhaft und dank der Abnehmspritze ist es für den einen oder anderen Wirklichkeit geworden. Regelmäßig gespritzt sorgen sie für einen Gewichtsverlust zwischen 10-15% in einem Jahr, so das Versprechen. Das wäre notwendig, denn über 60% der Männer und über 40% der Frauen in Deutschland sind übergewichtig. Die Abnehmspritze wird aber nur in bestimmten Fällen von der Krankenkasse gezahlt und gilt als Lifestyle-Produkt. Kosten bis zu 6.000 Euro im Jahr. Antonia Scheurer hat in Berlin Menschen gefragt, was sie von der Abnehmspritze halten.
25: Ich glaube, die Nebenwirkungen sind relativ heftig und ich persönlich brauche sie auch nicht. Ich verstehe es aber, dass Leute die benutzen natürlich.
26: Ich kenne einen Diabetiker, der die mit Erfolg benutzt.
27: Würden Sie sagen, das sollte die Krankenkasse bezahlen?
26: Jein. Also es kommt vielleicht auch auf den Schweregrad der Erkrankung an.
28: Ja, die hocken ja eher auf dem Geld. Die können schon mal mehr Leistungen zahlen für Leute. Vor allem, wenn es gesundheitlich notwendig ist, klar.
27: Wenn es jetzt nur aus ästhetischen Gründen ist, wie bei der Verwendung von Botox, dann glaube ich, kann man das persönlich übernehmen, die Kosten.
29: Ich denke mir schon, dass einige Leute das benötigen, weil sie Adipositas haben und damit nie klarkamen, auch wenn es biologisch ist, dann würde ich ja auf jeden Fall.
27: Würden Sie das auch in Erwägung ziehen? Im Moment nicht, aber wer weiß, vielleicht, wenn ich das Geld dafür habe und die Lust auch. Ja.
30: Ich könnte eine gebrauchen für meinen Bauch, nur ich bin zu alt dafür. 82 Jahre und als Mann, nein.
31: Ich wiege jetzt ca. 99 Kilo
12: und habe vor Jahren mal 128 Kilo gewogen, ohne Spritze und ohne andere Sachen. Ja, also ich halte persönlich nicht viel davon.
1: Dazu muss man aber sagen, man gefährdet sich damit auch selbst, denn Ozempic, dieser Wirkstoff, der da drin steckt, das ist kein harmloser Appetitzügler. Es gibt erhebliche Nebenwirkungen und auch der Deutsche Apothekerverband schlägt Alarm, was das angeht. Heilmittel oder teurer Trend? 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Das Wetter in Mitteldeutschland betrachten wir gemeinsam mit Grit Krämer. Ist es heute trocken bei uns?
14: Im Moment verbreitet, ja. Ich kann schon nicht mehr sagen komplett, denn wir haben so ein paar kleine Schauerchen, die im Eichsfeld, also im Westen von Thüringen, im Nordwesten von Thüringen reingekommen sind. Sie werden gerade ein bisschen größer, ziehen aber nur sehr langsam. Aber diese Schauer und noch andere sind es, die heute Nachmittag vor allem in Thüringen unterwegs sein werden. Auch Sachsen-Anhalt kriegt danach noch ein bisschen was ab. In Sachsen wird es lange Zeit sonnig bleiben. Ein paar Wolken entstehen jetzt im Erzgebirge. Auch hier können sich nachmittags, abends dann einzelne Schauer, vielleicht sogar gewitterige Schauer bilden. Aber für viele bleibt es auch trocken. Temperaturen steigen noch weiter an. Wir haben jetzt 15 bis 18 Grad erreicht. Die 18 Grad in Großweitschen, Westewitz in der Mitte von Sachsen. Und nachmittags die Höchstwerte, die liegen dann bei 18 bis 22 Grad.
1: Wie weit gehen die Temperaturen dann runter heute Nacht?
14: 8 bis 5 Grad heißt, im Gebirge auch 4 oder 3 Grad, aber nirgendwo mehr. Das Thema Frost, das wird auch die Woche über keine Rolle spielen. Die Luft ist jetzt doch wärmer, die tags und auch nachts bei uns ankommt. Und morgen kriegen wir Höchstwerte ganz ähnlich wie heute, zwischen 17 und 21 Grad. Wir haben vormittags in Sachsen noch ein paar Schauer aus der Nacht. Dann wird es überall locker bewölkt sein. Nachmittags gibt es wieder einzelne Schauer, auch gewitterige Schauer. Und auch am Mittwoch geht das so weiter. Ein bisschen wechselhaft, aber nicht kalt.
1: Diese Wetteraussichten mit Grit Krämer. Vielen Dank. In Italien ist ein Mann mit seinem Auto in eine Menschenmenge gefahren. Das ist eine Meldung vom Wochenende. Es hat zwei schwer verletzte Frauen gegeben, die immer noch in Lebensgefahr schweben. Dazu gleich mehr. Und ein Datenleck wird uns beschäftigen. In Indien müssen Millionen angehende Medizinstudenten ihre Zugangsprüfung nachschreiben. Das und mehr in der kommenden halben Stunde hier im Nachrichtenradio.
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13: Um 11 Uhr mit Susanne Lemke. Deutschland verfehlt nach Einschätzung von Experten seine wichtigsten Klimaziele bis 2040. Das geht aus einem Bericht hervor, den der unabhängige Expertenrat für Klimafragen am Vormittag vorgestellt hat. Danach ist das im März von der Regierung beschlossene Klimaprogramm nicht ausreichend. Selbst wenn es vollständig umgesetzt werde, könne keines der gesetzlichen Ziele erreicht werden. Vor allem in den Bereichen Energiewirtschaft und Gebäude würden die Emissionen deutlich höher ausfallen als vom Umweltbundesamt angenommen. Der Expertenrat fordert die Bundesregierung auf, das Klimaschutzprogramm zu überarbeiten. Die Bundesregierung plant einem Bericht zufolge milliardenschwere Investitionen in den Zivil- und Katastrophenschutz. Nach Recherchen der Bild-Zeitung soll das Geld in Ausrüstung, Personal und Technik fließen, beispielsweise beim Technischen Hilfswerk. Bis 2029 sei unter anderem die Beschaffung von 1000 neuen Spezialfahrzeugen geplant. Außerdem sollen dem Bericht zufolge alle öffentlichen Zufluchtsräume erfasst werden, darunter Bunker, Tunnel und Tiefgaragen. Deutschland hat der Demokratischen Republik Kongo Unterstützung beim Kampf gegen das Ebola-Virus angeboten. Gesundheitsministerin Nina Wagen sagte dem RBB, es gebe zwar noch kein offizielles Ersuchen, aber man sei auf jeden Fall bereit zu helfen. Denkbar sei beispielsweise, mobile Labore oder Personal zur Verfügung zu stellen. Die Weltgesundheitsorganisation hat wegen eines Ebola-Ausbruchs in Zentralafrika die zweithöchste Warnstufe ausgerufen. In der Demokratischen Republik Kongo sind mindestens 88 Menschen an der Variante gestorben. Anderthalb Wochen nach einem Gefahrgutunfall in Ohrdruf im Kreis Guter hat die Polizei Einzelheiten veröffentlicht. Danach ist beim Befüllen eines Behälters Schwefelwasserstoff ausgetreten. Vier Beschäftigte der betroffenen Entsorgungsfirma waren dabei schwer verletzt worden. Laut Polizei konnten drei von ihnen das Krankenhaus inzwischen wieder verlassen. Die Behörde ermittelt unter anderem wegen fahrlässiger Körperverletzung. Nach 10 Jahren ist Thüringen wieder Gastgeber für die deutschen Straßenradmeisterschaften. Wie der Landesradsportverband mitteilte, werden die Titelkämpfe Ende Juni im Thüringer Wald ausgetragen. In Streufdorf im Kreis Hildburghausen finden danach die Zeitfahren statt. Rund um Bad Liebenstein im Wartburgkreis die Straßenrennen. Neben den Profis kämpfen auch Nachwuchsfahrer um Meistertitel. Das waren die Nachrichten. Das Wetter, die Temperaturen von 10 Uhr, trocken bedeckt 8 Grad, Chemnitz sonnig 15, Dresden sonnig 16, Eisenach bedeckt 14 Grad, Erfurt bedeckt 15, Fichtelberg sonnig 9, Gera sonnig 14, Görlitz sonnig 13 Grad. Halle stark bewölkt 15, Leipzig sonnig 16, Magdeburg bedeckt 17, Meiningen bedeckt 12 Grad. Heute erst viel Sonne, später wolkig, am Nachmittag vor allem im Bergland Schauer oder Gewitter, 17 bis 22 Grad. Morgen nach Nebel, heiter oder wolkig mit Schauern und einzelnen Gewittern, 17 bis 22 Grad. MDR Verkehrsdienst. A2 Richtung Hannover zwischen Peine und Lehrte Ost, 4 Kilometer stockender Verkehr wegen Bauarbeiten, hier dauert es 15 Minuten länger. A4 Richtung Frankfurt zwischen Hermsdorf Ost und Stadtroda, 3 Kilometer Stau nach Unfall in einer Baustelle, 20 Minuten plus. A9 Richtung München zwischen Hermsdorf Süd und Triptis, 4 Kilometer Stau an einer Baustelle, 20 Minuten plus. A14 Richtung Magdeburg zwischen Klinger und Dreieck Partenaue, 4 Kilometer stockender Verkehr, 10 Minuten Wartezeit. A38 Richtung Göttingen zwischen Schafstedt und Eisleben, streckenweise Stau nach Unfall im Baustellenbereich, 15 Minuten plus. Soweit der Verkehrsdienst, 11.04 Uhr.
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1: Ich bin Felix Gebhardt. Schön, dass Sie zuhören. Was tun, wenn es brennt? So könnte man das zusammenfassen, worum es jetzt geht. Bundesinnenminister Dobrindt will Deutschland besser für den Fall eines Anschlags oder den Fall eines Krieges vorbereiten. Laut einem Pressebericht plant der CSU-Politiker ein Sonderprogramm zum Ausbau des Zivilschutzes. Dafür sollen 10 Milliarden Euro bereitgestellt werden. Details von Nicole Markwald.
3: Geht es nach Bundesinnenminister Dobrindt, soll der Zivilschutz in Deutschland massiv ausgebaut werden. Dafür sollen rund 10 Milliarden Euro unter anderem in zusätzliche Ausrüstung, Gebäude, Personal und Technik, etwa beim Technischen Hilfswerk, fließen. Das berichtet die Bild-Zeitung, die sich auf einen Kabinettsentwurf beruft. Vorgesehen ist auch eine neue Stabsstelle im Bundesinnenministerium namens Kommando Zivile Verteidigung. Sie soll im Verteidigungsfall die Zusammenarbeit mit der Bundeswehr koordinieren. Im Kabinettsentwurf ist die Anschaffung von 1009 Spezialfahrzeugen und 110.000 Feldbetten geplant. Teil des Vorhabens ist auch, an 50 Standorten medizinische Eingreiftruppen für eine große Zahl von Verletzten aufzubauen. Zudem sollen bundesweit alle öffentlichen Zufluchtsräume wie Bunker, Tunnel und Tiefgaragen in einem Register erfasst und in die Warn-App Nina aufgenommen werden. Ziel ist nach Angaben des CSU-Politikers eine stärkere Vernetzung für mehr Sicherheit.
1: In Mainz tritt zur Stunde der neue Landtag von Rheinland-Pfalz zusammen. Dabei soll mit Gordon Schnieder erstmals seit 35 Jahren ein CDU-Politiker zum Ministerpräsidenten gewählt werden. Christian Buttgereit berichtet.
15: Schnieder führt dann eine große Koalition mit der SPD an. Seine CDU hatte die Landtagswahl am 22. März mit rund 5 Prozentpunkten Vorsprung vor der seit 1991 regierenden SPD gewonnen. Deren scheidende Parteivorsitzende Betzing-Lichtentäler soll stellvertretende Ministerpräsidentin werden. In der Sitzung sollen auch die Ministerinnen und Minister vereidigt werden, jeweils 5 von CDU und SPD. Dem neuen Landtag gehören 105 Abgeordnete an. Die Regierungsparteien CDU und SPD kommen mit zusammen 71 Sitzen auf eine Zweidrittelmehrheit, mit der die Landesverfassung geändert werden könnte. Stärkste Oppositionsfraktion ist die AfD mit 24 Sitzen, gefolgt von den Grünen mit 10 Mandaten. Gleich zu Beginn der Sitzung wird das Landtagspräsidium gewählt. Für den Fall, dass es mehr als 2 Vizepräsidenten geben soll, hat die AfD bereits Anspruch auf einen der Posten angemeldet. Erwartet wird allerdings, dass sie die dafür notwendige Mehrheit verfehlt.
1: Christian Buttgereit berichtete. Das, was am Wochenende in Italien passiert ist, das erinnert ja zum Teil auch an die Amokfahrt in Leipzig vor wenigen Tagen. Es sind schlimme Bilder aus der norditalienischen Stadt Modena. Ein Mann ist in der Altstadt mit einem Auto in eine Menschenmenge gerast. 8 Menschen sind teils schwer verletzt worden. Die Ermittlungen laufen. Vor allem geht es um das Motiv des Täters. Bettina Weitz berichtet.
2: Die zerborstene Schaufensterscheibe. Sonst ist am Tatort in Modena nichts mehr von dem Blutbad zu sehen, das ein Autofahrer angerichtet hat. Das berichten italienische Medien. Die Schwester eines der 8 Verletzten sagte dem italienischen Fernsehen über ihren Bruder.
4: Molto lucido, molto vigile.
2: Er ist hellwach. Er hat gesehen, wie die Menschen in die Luft und auf die Straße geschleudert wurden. Es war am helllichten Nachmittag, mitten in der belebten Altstadt von Modena. Ein Mann raste mit seinem hellgrauen Kleinwagen offenbar gezielt gegen Passanten. Erst in der Schaufensterscheibe eines Geschäftes endete seine Fahrt. Dabei drückte er 2 Frauen so stark gegen das Glas, dass ihnen später die Beine ganz bzw. teilweise amputiert werden mussten. Die beiden waren als Touristinnen gekommen, eine aus Deutschland, eine aus Polen. Sie schweben weiterhin in Lebensgefahr. Die Polizei nahm den Täter kurz darauf fest. Der Bürgermeister von Modena, Massimo Mezzetti, trat noch am Abend vor die Kameras und sagte über ihn:
16: Quello che si sa.
2: Bekannt ist, dass dies ein Italiener war, der 1995 in Bergamo geboren wurde. Er ist maghrebinischer Herkunft und lebte seit Jahren in unserer Provinz. Wir wissen, dass er 3 Jahre studiert und einen Abschluss in Betriebswirtschaft hat und derzeit arbeitslos ist und dass er im Alter zwischen 22 und 24 Jahren auch in unseren psychiatrischen Zentren behandelt wurde, weil er Probleme mit einer schizoiden Krankheit hatte. Ausländische Herkunft, das erhitzte sofort die Gemüter in der ohnehin aufgeregten migrationspolitischen Debatte Italiens. Doch Modenas Bürgermeister wies auf die 4 Passanten hin, die sich dem Autoangreifer beim Versuch zu fliehen mutig entgegengestellt hatten. Und das, obwohl der Mann dabei mit dem Messer auf sie einstach.
16: Di questi 4 cittadini, 2 sono di origini straniere, sono egiziani.
2: Von diesen 4 Bürgern sind 2 aus dem Ausland, sie sind Ägypter. Das zeigt, dass wir nicht wie bei mancher Hetze in den sozialen Netzwerken Unterschiede zwischen Ausländern und anderen machen müssen. Es gibt Ausländer und Ausländer. In diesem Fall gab es auch Ausländer, die zusammen mit anderen Italienern aus Modena den Mut hatten, klar einzugreifen und für Gerechtigkeit zu sorgen. Staatspräsident Mattarella und Ministerpräsidentin Meloni besuchten die Verletzten in Krankenhäusern von Modena und dem nahen Bologna, um ihnen ihre Anteilnahme auszusprechen. Dabei wandte sich auch Mattarella ausdrücklich an einen der Passanten, die den Autoangreifer aufgehalten hatten. Und er dankte dem medizinischen Personal. Dieser Vorfall hat in unserem ganzen Land für große Aufregung gesorgt. Und daher ist die Dankbarkeit euch gegenüber im Moment besonders groß. Aber ich weiß sehr wohl, dass das immer so ist. Danke für das, was ihr tut. Nun arbeiten die Ermittler mit Hochdruck daran, das Motiv des Täters herauszufinden, denn das ist weiter unklar. Der 31-Jährige befindet sich im Gefängnis in Modena und die Staatsanwaltschaft wirft ihm schwere Körperverletzungen mit Gebrauch von Waffen sowie Strage vor, also ein Verbrechen gegen die öffentliche Sicherheit, bei dem Menschenleben gefährdet werden. Das kann in Italien mit Haft zwischen 15 Jahren und lebenslänglich bestraft werden.
1: Bettina Weitz berichtete. Die Weltgesundheitsorganisation hat einen internationalen Gesundheitsnotstand ausgerufen. Auslöser ist ein neuer Ebola-Ausbruch in der Demokratischen Republik Kongo und im Nachbarland Uganda. Besorgniserregend ist vor allem die Virusvariante, die als selten gilt und bislang gibt es auch keinen zugelassenen Impfstoff dagegen. Fachleute warnen deshalb vor einer hohen Ausbreitungsgefahr in der gesamten Region. Heute beginnt in Genf die Weltgesundheitsversammlung der WHO, Katrin Hondl.
17: Gesundheit ist ein Menschenrecht.
18: Gesundheit ist ein Menschenrecht, sagt WHO-Generaldirektor Tedros freundlich lächelnd nach dem Treffen mit Bundesgesundheitsministerin Nina Warken und dankt am Vorabend der Weltgesundheitsversammlung für das produktive Gespräch und Deutschlands großzügige Unterstützung.
17: We had a very productive discussion.
0: And I would like to use this opportunity to thank Her Excellency for the generous support, 25 million euro support to WHO.
18: 25 Millionen Euro zusätzlich aus Deutschland hat Ministerin Warken der WHO in Genf zugesagt. Der Ebola-Ausbruch in der Demokratischen Republik Kongo und in Uganda, von der WHO als internationale Gesundheitsnotlage eingestuft, sowie zuvor die Hantavirus-Infektionen auf einem Kreuzfahrtschiff, zeigten die Bedeutung der Weltgesundheitsorganisation, so Warken.
6: Besonders in diesen Zeiten, in Zeiten, wo wir diese Ausbrüche wieder zu vermelden haben, ist es wichtig, dass die WHO gestärkt wird.
18: Die Gesundheitsministerin, so sagt sie, wolle in Genf auch ein diplomatisches Zeichen setzen.
6: Und auch nochmal wirklich herauszustellen, wie wichtig in diesen Zeiten die internationale Zusammenarbeit eben auch ist. Denn nur gemeinsam kann man gerade solche Ausbrüche, wie wir sie jetzt erleben, dann auch früh erkennen und bekämpfen.
18: Doch ausgerechnet das große globale Projekt für eine bessere Pandemievorsorge kommt nicht voran. Beim Pandemievertrag, auf den sich die WHO-Mitgliedsländer vor einem Jahr grundsätzlich geeinigt hatten, fehlt noch immer der entscheidende Anhang, der eigentlich diese Woche in Genf verabschiedet werden sollte. Die Klärung der heiklen Frage nämlich, wie Wissen und Daten über Krankheitserreger und die damit entwickelten Medikamente und Impfstoffe weltweit solidarisch geteilt werden sollen, damit es bei der nächsten Pandemie besser läuft als bei Corona, als reiche Länder Impfstoffe horteten, während ärmere leer ausgingen. Doch auch nach monatelangen Verhandlungen ist bislang keine

0: Bundesversammlung 2027 eine Lösung zu finden. Bundesgesundheitsministerin Warken:
1: Es stockt etwas. Wir hätten uns alle gewünscht, dass wir da jetzt bis zu der Versammlung zum Abschluss kommen können. Aber es sind eben viele Staaten unter einen Hut zu bringen, viele Interessen. Aber vielleicht gibt uns jetzt die aktuelle Lage da noch mal etwas mehr Schub. Und da hoffen wir sehr. Wir sind auch dabei, das zu unterstützen. Gleichzeitig natürlich auch trotzdem unsere und europäische Interessen auch nicht aus dem Auge zu verlieren.
0: Es steht viel auf dem Spiel. Und auch wenn die WHO den aktuellen Ebola-Ausbruch nicht als Pandemie einstuft, sondern mit dem internationalen Gesundheitsnotstand in Anführungszeichen nur die zweithöchste Alarmstufe ausgerufen hat, die aktuelle Lage sollte den WHO-Mitgliedsländern bei ihrem Treffen in Genf auf die Sprünge helfen, meint auch Medico-International-Expertin Frauke Heller.
2: Es ist nochmal wirklich so ein Warnsignal zu sagen, okay, das ist nichts, was so hinten runterfallen darf und wo wir uns wirklich Gedanken drüber machen müssen, wie wir das für die Zukunft eben gut aufstellen wollen.
3: Der Bericht von Katrin Hondl. 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Top-Thema in unseren Nachrichten. Deutschland wird seine Klimaziele nicht einhalten können. Zu dieser Einschätzung kommt der Expertenrat für Klimafragen nach Prüfung des jährlichen Emissionsberichts. Und damit widerspricht das unabhängige Gremium aus 5 Wissenschaftlerinnen und Wissenschaftlern Dahmann einen zentralen Punkt dem Umweltbundesamt. Weitere Meldungen mit Matthias Becker.
4: Im US-Bundesstaat Idaho sind bei einer Flugshow Medienberichten zufolge 2 Kampfflugzeuge in der Luft zusammengestoßen und abgestürzt. Alle 4 Besatzungsmitglieder der beiden Maschinen hätten sich per Schleudersitz retten können. Auf im Internet verbreiteten Videos ist am Boden eine Explosion mit einer großen schwarzen Rauchwolke zu sehen. Bei einem Erdbeben in Südchina sind mindestens 2 Menschen ums Leben gekommen. Nach Angaben der Nachrichtenagentur Xinhua hatte das Beben in der Region Guangxi die Stärke 5,2. Mehrere Gebäude seien eingestürzt. Mehr als 7000 Menschen seien aus der Region in Sicherheit gebracht worden. In Südwestthüringen können die geplanten Windkraft-Vorranggebiete ab heute öffentlich eingesehen werden. Als Teil des neuen Regionalplans liegen sie bis 20. Juli in Landratsämtern und Rathäusern aus. Vorgesehen sind 40 Flächen, auf denen Windkrafträder gebaut werden können. Das Wetter. Am Nachmittag heiter bis wolkig, vor allem in Thüringen und Sachsen-Anhalt einige Schauer und einzelne Gewitter, 17 bis 22 Grad. In der Nacht wechselnd bewölkt und einige Schauer, 8 bis 4 Grad. Morgen Wolken, Aufheiterungen und auch einige Schauer, 16 bis 21 Grad. MDR-Verkehrsdienst, Vorsicht auf der A73 Richtung Suhl zwischen Lichtenfels Nord und Untersiemau sind Fahrradfahrer auf der Fahrbahn. A2 Richtung Hannover zwischen Peine und Lehrte Ost. 4 Kilometer stockender Verkehr wegen Bauarbeiten ist dort 15 Minuten länger. A4 Richtung Frankfurt zwischen Hermsdorf Ost und Stadtroda. 3 Kilometer Stau nach einem Unfall im Baustellenbereich plus 20 Minuten. A9 Richtung München zwischen Hermsdorf Süd und Triptis. 6 Kilometer Stau an einer Baustelle. Hier dauert es 1 Stunde und 15 Minuten länger. A13 Richtung Dresden zwischen Radeburg und Marsdorf. 4 Kilometer stockender Verkehr plus 15 Minuten. A14 Richtung Magdeburg zwischen Klinger und Dreieck Partenau. 4 Kilometer stockender Verkehr in einer Tagesbaustelle ebenfalls plus 15 Minuten. A38 Richtung Göttingen zwischen Schafstedt und Eisleben. 6 Kilometer stockender Verkehr nach einem Unfall im Baustellenbereich. Hier dauert es ebenfalls 15 Minuten länger. Soweit der MDR-Verkehrsdienst. Die Zeit 11.17 Uhr.
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3: In Kuba wächst die Sorge vor einem möglichen Angriff der USA. Angesichts der Spannungen mit den Vereinigten Staaten hat der kubanische Zivilschutz ein Handbuch mit Richtlinien für die Bevölkerung im Falle einer militärischen Aggression veröffentlicht. Jenny Barke informiert.
6: Der Leitfaden empfiehlt, einen Rucksack mit Lebensmitteln und Medikamenten bereitzuhalten, sowie sich bei Luftalarm sofort an einen sicheren Ort zu begeben. Das 9-seitige Dokument, das Havannas Regierung online gestellt hat, sorgt im Netz für viel Kritik. In Kommentaren unter Facebook-Posts kubanischer Nachrichtenseiten verhöhnen Kubaner die Empfehlungen. Um Vorräte für den Kriegsfall anzulegen, bräuchte es Lebensmittel und Medikamente. Derzeit befindet sich Kuba jedoch in einer schweren Wirtschafts- und Energiekrise. Die Bevölkerung leidet unter der Mangelwirtschaft, die Supermarktregale bleiben leer, viele Krankenhäuser arbeiten im Notbetrieb, Medikamente gibt es kaum. Die Lage hat sich die vergangenen Monate immer weiter verschärft durch von US-Präsident Donald Trump blockierte Öltransporte und weitere US-Sanktionen gegen Kuba. In Folge wird die Energiekrise immer dramatischer. Stromausfälle dauern teils bis zu 22 Stunden an. Zuletzt brach

0: das Stromnetz am Donnerstag zu großen Teilen zusammen. Aufgrund des Mangels an Brennstoff und der maroden Infrastruktur kann Kuba nur ein Drittel seines Energiebedarfs decken. Ende vergangener Woche haben hunderte Kubaner gegen die Energiekrise protestiert. Die Stromversorgung ist inzwischen wieder hergestellt. Mit zusätzlichen Drohungen versucht die US-Regierung, einen politischen Wandel auf der Insel zu erzwingen. Am Mittwoch will das US-Justizministerium Insidern zufolge strafrechtliche Schritte gegen den früheren kubanischen Präsidenten und inzwischen 94-jährigen Raúl Castro einleiten.
1: Wir gehen weiter in den Iran, wo im Krieg der USA und Israels die Waffenruhe bislang hält, aber sie ist brüchig und für viele Menschen gibt es keine Perspektive. Die wirtschaftliche Lage ist katastrophal und viele Hinrichtungen werden gemeldet. Im vergangenen Jahr hatte sich die Zahl der Hinrichtungen laut Amnesty International verdoppelt. Benjamin Weber berichtet.
2: In der iranischen Hauptstadt Teheran herrsche aktuell eine depressive Stimmung, sagt die 40-jährige Mahtab der ARD.
3: Es fühlt sich an, als läge eine Art Schatten des Todes über der Gesellschaft. Wenn man unter Menschen ist, zum Beispiel in der Metro sitzt, im Bus, dann sieht man überall Menschen, die wie betäubt wirken.
2: Gründe dafür gibt es viele. Die wirtschaftliche Lage, der Krieg mit den USA und Israel, die Waffenruhe, die brüchig ist. Und die Sorge vieler Menschen darüber, dass auch nach einem Ende des Kriegs die Islamische Republik und ihre Vertreter noch an der Macht sind. Diejenigen, die bei den Protesten im Januar mutmaßlich Zehntausende getötet haben. Das Leben in Iran, erzählt Mahtab, sei zwar immer schon von Unsicherheit geprägt gewesen.
3: Aber in der jetzigen Situation hat sich das massiv verschärft. Abgesehen von der wirtschaftlichen Lage ist auch der psychische Druck viel stärker geworden. Ich weiß gar nicht, welchen Ausdruck ich benutzen soll. Man bleibt permanent in der Schwebe und fragt sich, was wird passieren und was nicht.
2: Fast täglich meldet die iranische Justiz zurzeit neue Hinrichtungen. Zum Beispiel die von Ehsan Afrashteh. Der 32-jährige Cyber-Experte wurde am vergangenen Mittwoch in den frühen Morgenstunden hingerichtet, im Ghezel-Hezar-Gefängnis in der Stadt Karaj. Der Vorwurf: Spionage für Israel. Ein Video der Justiz soll sein Geständnis zeigen. Menschenrechtsorganisationen gehen davon aus, dass solche Geständnisse oft unter Folter erzwungen werden, ohne faire Gerichtsverfahren und ohne Belege. Afrashteh hatte die Vorwürfe zuvor immer zurückgewiesen.
4: Die iranischen Behörden nutzen die Hinrichtungen und auch die Todesstrafe, um Angst und Schrecken zu verbreiten.
2: Das sagt Julia Duchow von Amnesty International. Mindestens 2159 Menschen hat Iran im vergangenen Jahr hingerichtet. Zu diesem Ergebnis kommt der Todesstrafenbericht der Menschenrechtsorganisation.
4: Und die Zahlen haben sich verdoppelt im Iran seit 2024. Das ist wirklich eine erschreckende Zahl.
2: Damit ist Iran nach China das Land mit den zweitmeisten Hinrichtungen weltweit. Nach den Protesten im Januar mit mutmaßlich Zehntausenden Toten hatte die Islamische Republik vorerst, zumindest offiziell, keine Todesurteile vollstreckt, auf Druck aus den USA. Diese Zurückhaltung ist jetzt vorbei.
4: Es ist deutlich geworden, dass schon 28 Menschen hingerichtet wurden seit dem Angriff der USA und Israels. Und die Repression wird jetzt massiv weitergehen.
2: Das Regime kontrolliert die Menschen an Checkpoints. Es gibt Berichte von Verhaftungen. Das Internet ist weiter abgeschaltet. Wer der Islamischen Republik kritisch gegenübersteht, traut sich abends kaum noch auf die Straße. Denn Regimeanhänger feiern dort allabendlich laut und raumgreifend den Sieg gegen den Feind.
3: Ich wünsche mir ein Ende der Islamischen Republik und jemanden an der Macht, der wirklich Mitgefühl für die Menschen hat.
2: Die 40-jährige Mahtab macht sich dennoch Gedanken über eine andere Zukunft.
3: Außerdem wünsche ich mir, dass Iran funktionieren kann wie andere Länder auch. Nicht ständig eingeschränkt durch Religion, Ideologie und all die Hindernisse, die die Islamische Republik geschaffen hat.
2: Die Hoffnung auf einen Wandel in Iran will Mahtab trotz allem nicht aufgeben.
1: Benjamin Weber berichtete. Wer in Indien Medizin studieren möchte, der muss die zentrale Eingangsprüfung bestehen. Es gibt knapp 2,3 Millionen Anwärter in diesem Jahr und 130.000 Studienplätze gerade mal. Das heißt, purer Stress, und Das heißt jetzt aber auch, alles wieder von vorn, denn der Hintergrund ist dieser, offenbar kursierte vorab ein Papier mit Teilen der Prüfungsfragen. Viele sind jetzt verzweifelt, landesweit kam es zu Protesten. Dieser Prüfungsleak beschäftigt inzwischen sogar die indische Bundespolizei. Benedikt Schulz.
5: Junge Menschen skandieren, klettern auf Barrikaden, halten Schilder hoch mit der Aufschrift Doktortitel zu verkaufen und NEET Scam 2026, NEET Betrug 2026. In vielen indischen Städten kam es in diesen Tagen zu solchen Protesten. Die jungen Leute sind verzweifelt, so wie dieser junge Schüler. Ich habe mich 2 Jahre darauf vorbereitet, mit größter Hingabe. Und all das wurde mit einem Mal zerstört. Anfang Mai haben fast 2,3 Millionen junge Menschen in über 550 Städten in Indien den National Eligibility Come Entrance Test, kurz NEET, absolviert. Eine landesweite Eingangsprüfung, ohne die man in Indien keinen Medizinstudienplatz bekommt. Doch nur wenige Tage später dann die Ernüchterung. Die NTA, die Nationale Testagentur, hat die Prüfung für ungültig erklärt. Denn offenbar kursierten Teile der Fragen bereits 2 Tage zuvor in Chatgruppen. Die Affäre ist zum Politikum geworden, sagelt Schuldzuweisungen, etwa von Arvind Kejriwal, einem der bekanntesten Oppositionspolitiker des Landes, gegen die Regierungspartei BJP. Solche Vorfälle, solche Leaks gab es bereits, und zwar vor allem in den Bundesstaaten Rajasthan, Uttar Pradesh, Uttarakhand und Gujarat. Mit anderen Worten, überall dort, wo die BJP regiert. Und jetzt dieser neue Vorfall, der ganz Indien betrifft. Und wer regiert ganz Indien? Ebenfalls die BJP. Das kann kein Zufall sein. Denn es ist nicht das erste Mal, dass so etwas passiert. Rahul Gandhi, Oppositionsführer im indischen Parlament, verweist in sozialen Netzwerken darauf, dass bereits beim NEET-Test vor 2 Jahren Fragen in Chatgruppen kursierten. Damals wurde die Prüfung zwar nicht für ungültig erklärt, allerdings zeigte die Auswertung, dass überdurchschnittlich viele mit Höchstnote abgeschlossen hatten. Der NEET-Test ist nicht der einzige, aber der größte derartige Test in Indien. Und die Konkurrenz ist groß. Den 2,3 Millionen Anwärtern stehen lediglich rund 130.000 Plätze gegenüber. Da reicht es nicht zu bestehen. Die Ergebnisse müssen herausragend sein. Weswegen die jungen Leute viel Aufwand betreiben.
6: If you want to pass,
5: wenn du da Erfolg haben willst, musst du Geld ausgeben für private Coaching Center.
6: Money for the private coaching centers.
5: Dinesh Sirangaraj ist Generalsekretär der All India Students Federation, einem landesweiten Zusammenschluss linker Studierender. Ein solches NEET-Coaching kann im Jahr schon mal bis zu 200.000 Rupien kosten, umgerechnet ca. 1.800 Euro. Für manche Familie ist das ein halbes Jahreseinkommen.
6: They have spent minimum 1 or 2 years.
5: Und sie nehmen mindestens 1 oder 2 Jahre an diesen Coachings teil. Wer kann sich das schon leisten? Und Geld ist nicht das einzige Problem. Es geht um Zeit. Hier in Indien, für die Mittelschichtfamilien, ist die Zeit das Allerwichtigste. Wenn die Kinder die Schule beendet haben, dann werden ihre Eltern ungeduldig und warten, dass die Kinder endlich einen Job kriegen. Der Druck von Eltern und der Gesellschaft lastet schwer auf vielen indischen Jugendlichen. So steigt die Zahl der jährlichen Suizide unter Studierenden seit Jahren. Allein in 2024 um mehr als 4% im Vergleich zum Vorjahr. Und, ergänzt Dinesh Sirangaraj, viele, die beim NEET erfolglos sind, seien ebenfalls gefährdet.
6: After 1 year, completely they had spent.
5: Stell dir vor, 1 Jahr oder mehr haben sie sich nur auf diesen Test vorbereitet und dann schaffen sie es nicht. Was glaubst du, wie es denen dann geht? Du musst dir das so vorstellen. Alle fragen dich, wie ist dein Test gelaufen? Alle, die Eltern, Verwandten, Nachbarn, Freunde, denen müssen sie ins Gesicht sehen. Alle üben Druck auf dich aus. Das macht die jungen Menschen fertig. Und deswegen begehen immer wieder junge Menschen Suizid, wenn sie durch den Test gefallen sind. Warum in diesem Jahr erneut Fragen aus dem NEET-Test in WhatsApp-Gruppen kursierten, ist unklar. Die Ermittlungen wurden zwischenzeitlich an die indische Bundespolizei übergeben. Berichten zufolge hatte eine bislang unbekannte Person Zugang zu den Tests. Ein Mittelsmann, der die Prüfungsfragen an eine kriminelle Bande verkauft hatte, soll dafür rund 1,5 Millionen Rupien, umgerechnet rund 13.000 Euro, erhalten haben. Inzwischen wurde ein neuer Termin bekannt gegeben. Ende Juni müssen die jungen Inder erneut dran. Viele fragen sich, ob sie beim zweiten Mal mit dann völlig anderen Fragen erneut ihr Bestes geben können. Dazu kommt die Unsicherheit, was, wenn der Test wieder durch ein Leak kompromittiert wird.
1: Benedikt Schulz berichtete. Wie wird das Wetter heute? Fragen wir nach bei Grit Krämer im MDR-Wetterstudio. Welche Temperaturen haben wir zurzeit? Was erreichen wir noch?
7: Ja, im Maximum liegen wir jetzt bei 19 Grad. Und zwar die Elbe entlang in Dresden, in Sachsen-Anhalt, bei Jessen, auch in Zerbst. Östlich der Elbe ist das 19 Grad in Sachsen-Anhalt, aber auch in Arnstein-Welbs neben. Also das ist im Moment das Maximum. Und es geht nachmittags noch ein bisschen weiter nach oben. Zwischen 18 und 22 Grad sind dann die Höchstwerte. Im Moment gibt es viel Sonne in Sachsen-Anhalt und auch in Thüringen. In Sachsen bilden sich ein paar Quellwolken im Erzgebirge und die verbreitern sich auch Richtung Mittelsachsen. Trocken ist es verbreitet, außer im Eichsfeld. Da haben wir vorhin schon gesehen, wie so ein paar kleine Schauerchen reinkamen. Die sind immer noch da, aber wirklich nur kleine, sporadisch örtlich kleine Schauerchen. Die wird es am Nachmittag dann ein bisschen mehr davon geben, vor allem in Thüringen und Sachsen-Anhalt.
1: Dankeschön, Grit Krämer aus dem MDR-Wetterstudio.
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1: Keine Diätenerhöhung für Bundestagsabgeordnete. Dafür spricht sich jetzt auch der CDU-Fraktionsvorsitzende Jens Spahn aus. Thema gleich bei uns. Und wir schauen auf eine neue Betrugsmasche bei Kleinanzeigen. Es gibt eine Warnung vor falschen Kleinanzeigen-Links.
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10: Um 11.30 Uhr mit Matthias Becker. Deutschland verfehlt nach Einschätzung von Experten seine wichtigsten Klimaziele bis 2040. Das geht aus einem Bericht hervor, den der unabhängige Expertenrat für Klimafragen am Vormittag vorgestellt hat. Demnach ist das im März von der Regierung beschlossene Klimaprogramm nicht ausreichend. Selbst wenn es vollständig umgesetzt werde, könne keines der gesetzlichen Ziele erreicht werden. Vor allem in den Bereichen Energiewirtschaft und Gebäude würden die Emissionen deutlich höher ausfallen als vom Umweltbundesamt angenommen. Der Expertenrat forderte die Bundesregierung auf, das Klimaschutzprogramm zu überarbeiten. Die Bundesregierung plant einem Bericht zufolge milliardenschwere Investitionen in den Zivil- und Katastrophenschutz. Nach Recherchen der Bild soll das Geld in Ausrüstung, Personal und Technik fließen, beispielsweise beim Technischen Hilfswerk. Bis 2029 sei unter anderem die Beschaffung von 1000 neuen Spezialfahrzeugen geplant. Außerdem sollen dem Bericht zufolge alle öffentlichen Zufluchtsräume erfasst werden, darunter Bunker, Tunnel und Tiefgaragen. Die Verbraucherzentrale Sachsen warnt vor Betrug bei Verkäufen über das Portal Kleinanzeigen. Dabei täuschen die Kriminellen einen Kauf über die Funktion Direktzahlen vor. Verbraucherschützerin Franziska Geisler sagte dem MDR, ein vermeintlicher Käufer schreibe den Verkäufer an und fordere ihn auf, für die Zahlung auf einen Link zu klicken und dort Kreditkarteninformationen einzugeben. Geisler erklärte, in der Regel seien die Daten für die Direktzahlenfunktion schon hinterlegt und man bekomme keine extra mehr von Kleinanzeigen. Die israelische Marine ist erneut gegen die internationale Gaza-Hilfsflotte vorgegangen. Auf einer Videoübertragung der Initiative war zu sehen, wie Soldaten ein Boot mit Aktivisten entern. Zu dem Vorfall soll es westlich von Zypern gekommen sein. Die pro-palästinensischen Aktivisten waren schon zuvor durch Israels Marine gestoppt worden. Vergangene Woche hatten sich die Boote erneut auf den Weg gemacht. Sie wollen versuchen, die bestehende israelische Seeblockade zu durchbrechen und Hilfsgüter in den Gazastreifen zu bringen. Vor dem Gebäude der Deutschen Rentenversicherung in Weimar läuft ein Polizei- und Feuerwehreinsatz. Wie eine Polizeisprecherin dem MDR sagte, wurden dort am Morgen mehrere Luftballons mit unangenehm riechendem Inhalt entdeckt. Mitarbeiter hätten die Einsatzkräfte informiert. Der Inhalt werde nun geprüft. Möglicherweise handle es sich um Buttersäure. Das waren die Nachrichten. Das Wetter mit den Temperaturen. Dresden leicht bewölkt 16 Grad, Eisenach bedeckt ebenfalls 16, Erfurt bedeckt 15 Grad, Gardelegen und Hoyerswerda wolkig bei 18, Magdeburg wolkenlos 18, Neuhaus bedeckt 12 Grad, Oschatz wolkenlos 17, Plauen wolkig 16, Wernigerode bedeckt 17 und Lutherstadt-Wittenberg meldet ebenfalls 17 Grad. Am Nachmittag in Teilen Thüringens und Sachsen-Anhalts stark bewölkt und einige Schauer und Gewitter, in Sachsen noch meist trocken und heiter, Höchstwerte 17 bis 22 Grad, teils mäßiger Südostwind. In der Nacht teils klar, teils bewölkt und stellenweise Schauer, Tiefstwerte 8 bis 4 Grad, morgen mehr Wolken als Sonne, erst vereinzelt im Tagesverlauf häufiger Schauer und einzelne Gewitter, Höchstwerte 16 bis 21 Grad. Am Mittwoch weiter wechselhaft mit einigen Schauern bei kaum geänderten Temperaturen. MDR Verkehrsdienst, A2 Richtung Hannover zwischen Peine und Lehrte Ost, 4 Kilometer stockender Verkehr wegen Bauarbeiten plus 10 Minuten. A4 Richtung Frankfurt zwischen Hermsdorfer Kreuz und Stadtroda, 4 Kilometer Stau nach einem Unfall im Baustellenbereich plus 20 Minuten. A9 Richtung München zwischen Hermsdorf Süd und Triptis, 6 Kilometer Stau an einer Baustelle, hier dauert es 30 Minuten länger. A13 Richtung Dresden zwischen Radeburg und Marsdorf, 4 Kilometer stockender Verkehr plus 15 Minuten. A14 Richtung Magdeburg zwischen Klinger und Dreieck-Partenaue, 4 Kilometer stockender Verkehr an einer Tagesbaustelle. Vorsicht auf der A14 Magdeburg-Dresden. Zwischen Schönebeck und Kalbe sind Rehe auf der Fahrbahn. A38 Richtung Göttingen zwischen Schafstedt und Eisleben, 6 Kilometer stockender Verkehr nach einem Unfall im Baustellenbereich plus 15 Minuten. Vorsicht auf der A73 Richtung Suhl zwischen Lichtenfels Nord und Untersimau sind Fahrradfahrer auf der Fahrbahn. B4 Erfurt-Nordhausen zwischen Elksleben und Andisleben, Behinderungen nach einem Unfall und geblitzt wird auf der A4 Frankfurt Richtung Dresden zwischen Jena Zentrum und Stadtroda, auf der A36 Richtung Braunschweig zwischen Wernigerode Nord und Ilsenburg, auf der A71 Richtung Sangerhausen zwischen Stadt Ilm und Arnstadt Süd und auf der A72 Richtung Hof zwischen Treuen und Plauen Ost. Soweit der MDR Verkehrsdienst. Die Zeit, es wird 11.35 Uhr.
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1: Mit Felix Gebhardt, schön, dass Sie dabei sind. Die Bezüge der Bundestagsabgeordneten werden, anders als geplant, zum 1. Juli wahrscheinlich nicht erhöht. Nachdem bereits andere Parteien eine Aussetzung forderten, spricht sich nun auch Unionsfraktionschef Jens Spahn dafür aus. Der Bericht von Tim Aßmann.
11: Er verstehe, dass Bürgerinnen und Bürger angesichts eigener zusätzlicher Belastungen auch von den Abgeordneten Verzicht erwarteten, betonte Jens Spahn. Er könne sich daher vorstellen, die eigentlich anstehende Erhöhung der Abgeordnetenbezüge in diesem Jahr auszusetzen, erklärte der Fraktionschef von CDU und CSU im Bundestag im Podcast des Nachrichtenportals Politico. Noch vor kurzem hatte Spahn erklärt, an der Anhebung der Bezüge festhalten zu wollen. Vertreter aller anderen Parteien im Parlament haben sich bereits für eine Aussetzung der Diätenerhöhung ausgesprochen. In einer aktuellen Umfrage im Auftrag der Nachrichtenagentur dpa finden es 85% der Befragten richtig, wenn die Bundestagsabgeordneten auf eine Erhöhung verzichten. Nur 7% sind dafür. Die Höhe der Bezüge ist an die allgemeine Lohnentwicklung gekoppelt. Deshalb sollten sie eigentlich zum 1. Juli steigen. Von jetzt rund 11.800 Euro im Monat auf dann etwa 12.300 Euro vor Steuern.
1: Für die einen ist es ein eigenständiger Staat, für die anderen eine Region des ostafrikanischen Landes Somalia. Nach dem Zusammenbruch der somalischen Regierung 1991 erklärte sich Somaliland für unabhängig. Seitdem wurden Strukturen geschaffen. Es gibt ein Parlament in der Hauptstadt, eine Verfassung, Wahlen, eine Nationalflagge, eine eigene Währung. Ende vergangenen Jahres hat Israel Somaliland als unabhängigen Staat anerkannt. Heute feiern die Menschen in Somaliland ihre Unabhängigkeit seit 35 Jahren. Karin Bentsch.
12: Grün-weiß-rote Fahnen mit einem schwarzen Stern in der Mitte wehen im Wind. Die Nationalflagge von Somaliland, ein kleines Land, das offiziell keines ist. Diese Nationalflagge wird heute wichtig, am 18. Mai. Denn heute, vor 35 Jahren, hat sich die kleine Region unabhängig erklärt vom großen Somalia. Ein bedeutender Tag für viele Menschen, sagt Omar Mahmoud, politischer Analyst der International Crisis Group für Ostafrika.
13: It's a powerful symbol for Somaliland.
12: Die Nationalflagge ist ein kraftvolles Symbol für Somaliland, denn sie steht dafür, wie sich die Einwohner fühlen, unabhängig. Es geht bei diesem großen Feiertag also auch um viel Symbolik.
13: So celebrating this type of day involves a lot of symbolism.
12: Alles geht zurück auf das Jahr 1991. Nach dem Sturz von Diktator Siad Barre erreichte der Bürgerkrieg in Somalia seinen Höhepunkt. Bis heute ist die Lage im Land konfliktreich. Es gibt immer wieder Aufstände der Terrormiliz Al-Shabaab. Das Land hat mit Klimafolgen zu kämpfen, mit verheerenden Dürren, mit Armut, mit Hunger. Somaliland dagegen ist anders. Es ist deutlich kleiner, flächenmäßig etwa halb so groß wie Deutschland, hat aber nur rund 6 Millionen Einwohner. Somaliland ist deutlich sicherer als Somalia und politisch stabil. Es gibt ein Parlament in der Hauptstadt Hargeisa, eine Verfassung, regelmäßige Wahlen, eine eigene Währung. Dennoch, die meisten Regierungen weltweit sehen in Somaliland keinen eigenständigen Staat. Umso bedeutender war es, dass im Dezember vergangenen Jahres Israel als erster Staat Somaliland als souverän anerkannte, sagt Omar Mahmoud von der International Crisis Group. Das war der Durchbruch, auf den Somaliland seit Jahrzehnten gewartet hat. Die Anerkennung durch eine bedeutende Nation. Aus der Sicht von Somaliland ist das erst der Anfang. Sie wollen auf weitere hinarbeiten. Für Israel dagegen ist es vor allem ein geopolitischer Schachzug. Es geht in erster Linie um die Sicherheit von Handelswegen über das Rote Meer und um Allianzen gegen die Houthi-Rebellen im Jemen, genau auf der gegenüberliegenden Seite des Golf von Aden. Israel habe einen Botschafter ernannt, der aber nicht in Somaliland vor Ort sei. Es gebe diplomatische Beziehungen, aber derzeit noch keine israelischen Militäreinrichtungen in Somaliland. Auch die Golfstaaten spielen eine wichtige Rolle. Somaliland exportiert zum Beispiel Ziegen, Schafe, Kühe und Kamele in die Golfregion, sagt Omar Mahmoud, politischer Analyst der International Crisis Group. Die Vereinigten Arabischen Emirate spielen eine bedeutende Rolle. Sie haben erheblich in den Hafen von Berbera investiert. Das war ein riesiges Projekt, diesen Hafen zu modernisieren. Innerhalb von 35 Jahren ist Somaliland wirtschaftlich und politisch aufgestiegen. Doch die Spannungen mit Somalia sind noch immer da. Solange dieser Konflikt nicht befriedet ist, ist Somaliland nicht wirklich unabhängig.
1: Karin Bentsch berichtete, 11.40 Uhr.
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14: Mit Jan Kröger, und gerne hätten wir heute einen Europapokalsieger gefeiert, beziehungsweise eine ganze Handballmannschaft von Europapokalsiegerinnen vom Thüringer HC nämlich. Aber mit der Titelverteidigung in der European League ist es nichts geworden. Trotz eines deutlichen Vorsprungs zur Pause ging das Finale gestern gegen Dijon noch verloren. Thorsten vom Wege berichtet.
15: Das war sicher keine schöne Heimreise für die Handballerinnen des Thüringer HC. Denn der Titelverteidiger vergab im französischen Dijon die Riesenchance, als erste Mannschaft den Pokal in der Euroleague erfolgreich zu verteidigen. Das kann passieren, aber nicht so. Trainer Herbert Müller erklärte nach Spielende wütend.
16: Wir müssten uns eigentlich alle 24 Stunden ohrfeigen, weil das einfach überhaupt nicht geht.
15: 15:6 hatte der THC zur Pause geführt, alles im Griff und mindestens schon anderthalb Hände am Pott. Am Ende aber stand eine 25:29 Niederlage nach desaströser zweiter Halbzeit und einem eigentlich nicht zu erklärenden Einbruch.
16: Und das war genau das Problem, dass wir im Angriff eine katastrophale Leistung geboten haben und auch in den richtigen Schlüsselmomenten dann. Der Lupfer am Tor vorbei, der 7 Meter bei +2, viele Dinge, wo du dann einfach vielleicht auch so kleine Momente nicht mehr in deine Richtung biegen kannst, und dann sind wir einfach überrollt worden.
15: Torfrau Laura Kuske vor dem Wechsel überragend, bekam keine Hand mehr an den Ball. In der Offensive wurden permanent falsche Entscheidungen getroffen und vor allem das Fehlen von Spielmacherin Natsuki Aisawa war nicht zu kompensieren, befand auch der Trainer.
16: Es ist sehr traurig, dass wir, und das finde ich am schlimmsten, dass wir den Ausfall von Natsuki einfach nicht kompensieren konnten.
15: Die hatte nach einem Gesichtstreffer nach etwa 20 Minuten nicht mehr mitwirken können, das rechte Auge war zugeschwollen. Und ohne die Japanerin zerbrach das Angriffsspiel der Frauen aus Bad Langensalza.
16: Mit Natsuki auf dem Feld passiert das nie im Leben. Natsuki wird diese offensive Deckung, wird die ausspielen, dadurch kommen unsere beiden Halbpositionen besser in Position. Und so hatten wir einfach keine Spielmacherin. Cenge und Julia sind beides Backplayer. Aber nicht keine Mittelspielerin.
15: Zudem machte der THC falsch, was falsch zu machen war, konnte das Spiel nie beruhigen, fiel förmlich auseinander. Dijon erkannte seine Chance und nutzte sie, hatte nach 50 Minuten ausgeglichen, das Momentum auf die eigene Seite gezogen und gewann am Ende souverän. Tränen beim THC. Und der Trainer musste anerkennen.
16: Wir waren heute über 60 Minuten nicht gut genug. Ein Handballspiel dauert nicht 30 Minuten.
15: So bleiben die Thüringerinnen in dieser Saison titellos. Am kommenden Samstag muss die Mannschaft zum Spiel um Platz 3 in der nationalen Meisterschaft nach Bensheim-Auerbach. Allerdings dürfte den Thüringerinnen auch bei einer Niederlage im kommenden Spieljahr ein Platz in der Euroleague sicher sein.
14: Der Thüringer Radsportverband, der hat für eine Meisterschaft in Thüringen gesorgt in diesem Jahr. Die finden allerdings dort statt. Es geht um die deutschen Straßenmeisterschaften im Radsport. Vom 26. bis 28. Juni kämpfen sowohl Profis als auch Nachwuchsfahrer im Thüringer Wald um ihre Meistertrikots. Die genauen Strecken stehen bereits fest. Die Zeitfahren finden in Streufdorf im Kreis Hildburghausen statt. Und die Straßenrennen werden rund um Bad Liebenstein im Wartburgkreis ausgetragen. Eine anspruchsvolle Runde wird das mit 570 Höhenmetern, die in jeder Runde da zu bewältigen sind. In der zweiten Fußball-Bundesliga haben Dynamo Dresden und der 1. FC Magdeburg am Wochenende den Klassenerhalt endgültig geschafft. Bilder von den Spielen und auch von den Feiern dazu gibt's auf den Seiten von Sport im Osten. Wir widmen uns nun einem Club, der im kommenden Jahr nicht mehr zum Gegner der Dresdner und Magdeburger gehören wird. Die SV Elversberg nämlich hat es geschafft in die Bundesliga. Tim Brockmeier mit Eindrücken aus dem Saarland.
17: Ein kleines Dorf, ganz groß. 13.000 Einwohner, kein Bahnhof, aber jetzt ein Bundesligist. Ein
18: Freund von mir hat die Woche gesagt, wenn wir es schaffen aufzusteigen, ist das wie die Landung auf dem Mond.
17: Elversberg-Trainer Vincent Wagner und sein Team sind auf dem Planeten Erste Liga gelandet. 3:0 gegen Münster. Früh war klar, die Elf macht tatsächlich den Aufstieg klar. Letzte Saison noch knapp in der Relegation gescheitert, jetzt ganz oben angekommen. Das Saarland stellt 33 Jahre nach dem ersten FC Saarbrücken wieder ein Team im Oberhaus.
19: Natürlich für mich persönlich noch mal ein größeres Märchen, weil ich ja hier aus dem Saarland komme. Es ist einfach nur ein großer Traum, der in Erfüllung gegangen ist, das kleine Saarland in die Bundesliga zu bringen. Und einfach nur mega stolz, mega.
17: Bamba Conte, geboren in Saarbrücken, führte die Elf mit bockstarker Leistung zum Sieg. Danach war Party. Die Fans stürmten den Rasen, es gab Tränen der Freude und jede Menge Kaltgetränke. Elversberg ist jetzt der kleinste Bundesligist aller Zeiten. 13.000 Einwohner, kein Bahnhof, aber nächste Saison gegen Bayern, Dortmund, Leverkusen und Co.
14: Soweit Tim Brockmeier. Eine Meldung noch vom Turnen. Der Turnweltverband hat beschlossen, alle seit 2022 geltenden Beschränkungen für russische und belarussische Sportlerinnen und Sportler mit sofortiger Wirkung aufzuheben. Das gab der Verband nach einer Sitzung des Exekutivkomitees bekannt. Nähere Angaben, wie der Beschluss umgesetzt werden soll, wurden in der Mitteilung nicht genannt. Allerdings teilte Russlands Turnverband laut der russischen Nachrichtenagentur TASS mit, dass seine Athleten nun wieder unter der Nationalflagge und der Nationalhymne bei Wettkämpfen antreten dürfen. Das Internationale Olympische Komitee hatte Anfang Mai die Sanktionen nur gegen Sportler aus Belarus aufgehoben. Die IOC-Beschränkungen gegen Russland bleiben weiterhin in Kraft.
1: Das war der Sport, 11.45 Uhr. 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Deutschland wird seine Klimaziele nicht einhalten können. Zu dieser Einschätzung kommt der Expertenrat für Klimafragen nach der Prüfung des jährlichen Emissionsberichts. Und damit widerspricht das unabhängige Gremium aus 5 Wissenschaftlerinnen und Wissenschaftlern in einem zentralen Punkt, dem Umweltbundesamt. Weitere Meldungen mit Matthias Becker.
20: Nach einem Zugunfall mit 8 Toten in der thailändischen Hauptstadt Bangkok erheben die Ermittler Vorwürfe gegen den Lokführer. Thailändische Medien berichten, der Mann habe unter Drogen gestanden und keine gültige Fahrerlaubnis gehabt. Der Güterzug hatte am Samstag einen Linienbus gerammt. Die Bergwacht Bad Liebenstein im Wartburgkreis hat einen Mann aus unwegsamem Gelände gerettet. Nach Angaben der Bergretter war der Mann bei Schweiner in einem steilen, abschüssigen Bereich gestürzt. Nach der Erstversorgung vor Ort sei er mit Sicherungsseilen und Technik geborgen und ins Krankenhaus gebracht worden. Vor der mehrere Jahre dauernden Sanierung von Schloss Bellevue in Berlin werden die Räume für eine Ausstellung genutzt. Der Amtssitz des Bundespräsidenten wird noch vor der Sommerpause geräumt. Zwischen dem 13. und 28. Juni werden in den leeren Räumen Werke unter anderem von Katharina Grosse, Wolfgang Tillmann und Monica Bonvicini gezeigt. Das Wetter. Am Nachmittag heiter bis wolkig, vor allem in Thüringen und Sachsen-Anhalt einige Schauer und einzelne Gewitter, 17 bis 22 Grad. In der Nacht wechselnd bewölkt und einige Schauer, 8 bis 4 Grad. Morgen Wolken, Aufheiterungen und auch einige Schauer, 16 bis 21 Grad. MDR-Verkehrsdienst, Vorsicht auf der A4 Richtung Frankfurt zwischen Chemnitz-Ost und Chemnitz-Mitte liegt ein Plasteteil auf der Fahrbahn. A4 Richtung Frankfurt zwischen Hermsdorfer Kreuz und Stadtroda, 3 Kilometer Stau nach einem Unfall im Baustellenbereich plus 20 Minuten. Vorsicht auf der A9 Richtung München zwischen Drolsig und Eisenberg liegt ein LKW-Reifen auf der Fahrbahn. A9 Richtung München zwischen Hermsdorfer Kreuz und Triptis, 6 Kilometer Stau an einer Baustelle plus 30 Minuten. A13 Richtung Dresden zwischen Radeburg und Marsdorf, 4 Kilometer stockender Verkehr plus 10 Minuten. A8
0: A31 Richtung Göttingen zwischen Schafstedt und Eisleben 6 Kilometer stockender Verkehr nach einem Unfall im Baustellenbereich plus 15 Minuten. A72 Richtung Hof zwischen Hartenstein und Zwickau Ost 3 Kilometer stockender Verkehr an einer Baustelle plus 10 Minuten. Soweit der MDR Verkehrsdienst. Die Zeit, es wird 11.48 Uhr.
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1: Wir sprechen jetzt über eine Betrugsmasche bei Kleinanzeigen. Ausgerechnet an der Stelle, wenn man ja eigentlich denkt, damit kann ja eigentlich nichts schiefgehen, direkt kaufen, so heißt eine Funktion bei Kleinanzeigen. Wer da aber nicht genau aufpasst, der kann auf eine Betrugsmasche hereinfallen. Wir reden darüber mit Franziska Geißler von der Verbraucherzentrale Sachsen. Frau Geißler, erstmal damit klar ist, wovon wir sprechen, muss ich da als Käufer jetzt aufpassen oder auch als Verkäufer?
22: In der Regel betrifft das vor allem Verkäufer, weil es funktioniert so, die Betrugsmasche, dass man ein Inserat auf Kleinanzeigen macht, was man verkaufen möchte und auch anbietet, diese Online-Direktkaufen-Funktion zu nutzen für den Käufer.
1: Was sind das konkret für Fälle, in denen die Funktion da missbraucht wird?
22: Man bekommt dann eine Anfrage von einem potenziellen Käufer, wo auch schon ganz normal geschrieben wird, ja, kann ich das abholen, ich interessiere mich dafür, ich würde das gerne kaufen. Und der Käufer sagt dann, dass er das über diese Direktkaufen-Funktion bezahlen möchte. Man bekommt dann, kurz nachdem der Käufer dies bestätigt hat, dass er den Kauf tätigt, eine E-Mail, steht dann auch in der Überschrift Kleinanzeigenteam drin und dort soll man dann auf einen Link gehen und soll dann dort so eine Zahlung verifizieren und dort nochmal seine Konto- oder Kreditkarteninformationen eingeben, um dann angeblich diese Zahlung zu bekommen.
1: Das heißt, man muss auch ganz genau aufpassen, dass man noch auf der offiziellen Kleinanzeigenseite bleibt.
22: Ganz genau. Man sieht das dann meistens, wenn man oben in den Link schaut, dass dann dort nicht Kleinanzeigen steht, sondern Kleinanzeigen mit einem Schreibfehler drin, zum Beispiel ein großes I oder es fehlt ein Buchstabe. Man sieht das auch manchmal in der E-Mail, dass der Absender nicht Kleinanzeigen ist, sondern wenn man dann wirklich genau auf den Absender drauf geht, auch irgendeine ganz andere E-Mail-Adresse steht und nicht Kleinanzeigen direkt.
1: Wie kann ich mich noch schützen? Gibt es noch weitere Möglichkeiten?
22: In der Regel hat man diese Direktkaufen-Funktion vorher schon eingerichtet über Kleinanzeigen. Das heißt, dass man nochmal die Kreditkarten- oder Kontoinformationen irgendwo eingibt, überhaupt nicht notwendig ist. Man hat das vorher schon eingerichtet, man hat schon eine Methode hinterlegt, wie man dann das Geld ausbezahlt bekommt, wenn der Käufer den Artikel erhalten hat und bekommt nicht nochmal eine extra E-Mail von Kleinanzeigen. Kleinanzeigen warnt auch selber auf der Website vor aktuellen Phishing-Methoden, ob es per E-Mail läuft, per QR-Code, per SMS, da gibt es einige verschiedene Maschen. Wenn man Zweifel hat, sollte man sich dort vielleicht auch nochmal informieren. Man kann sich auch immer an die Verbraucherzentrale wenden. Man kann uns diese E-Mail weiterleiten. Man kann zu uns in die Beratung kommen, dass wir uns das Ganze dann anschauen. Immer vorsichtig sein und sich vor allem auch nicht unter Druck setzen lassen. Weil meistens werden dort auch konkrete Fristen genannt oder es wird alles sehr eilig gemacht, dass man dann dort ganz schnell die Daten eingibt.
1: Wenn es jetzt doch schiefgegangen ist, der ein oder andere ist natürlich, dem ist es ein bisschen unangenehm, wenn er sich dann doch an Sie wenden muss. Wie sieht dann die Haftungsfrage aus, also bei dem Betrug über Kleinanzeigen oder auch über andere Portale?
22: Das Problem ist, dass man selber seine Daten dort eingegeben hat. Man kann versuchen, sich über die Bank das Geld zurückzuholen. Wenn das Ganze mit Lastschrift abgebucht wird, also wenn man die Kontodaten angegeben hat, hat man da meistens mehr Erfolg, weil man hat 8 Wochen Zeit, eine Lastschrift zurückbuchen zu lassen. Wenn man seine Kreditkarteninformationen dort eingegeben hat, dann wird es bei der Kreditkartenbank als verifizierte Zahlung hinterlegt. Man kann dann versuchen, mit dem Chargeback-Verfahren das Geld zurückzuholen, aber das funktioniert leider nicht immer. Wichtig ist, dass man die Kreditkarte dann sperrt und dass man auch beim Konto ganz genau beobachtet, was für Abbuchungen dort eingehen. Wenn das zu viel wird, sollte man dann dort auch unbedingt mit der Bank sprechen, das Konto sperren lassen, die Kontonummer wechseln, dass dann die Kontonummer nicht weiter verfügbar ist. Weil die Daten, die werden natürlich weitergegeben.
1: Wir sprechen jetzt hier ganz konkret über die Betrugsmasche bei Kleinanzeigen, bei dieser App. Sind denn solche Verkaufsportale generell anfälliger geworden für Betrugsmaschen oder kommt es einem nur so vor?
22: Auf jeden Fall. Es wird auch immer einfacher, solche Seiten nachzubauen, solche E-Mails nachzubauen. Gerade in Zeiten von künstlicher Intelligenz ist es für die Betrüger viel, viel einfacher geworden, solche ganzen Portale dann auch nachzubauen. Weil die Seiten, auf denen man landet, die sehen wirklich sehr, sehr gut aus. Also man sieht, also man denkt wirklich, dass man auf Kleinanzeigen landet, dass dieser Link zu Kleinanzeigen geführt hat und nicht zu einem anderen Portal. Man sieht es nur, wenn man ganz, ganz genau hinschaut.
1: Sagt Franziska Geißler von der Verbraucherzentrale Sachsen. Herzlichen Dank für die Informationen.
22: Sehr gerne.
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1: Wir gehen in ein kleines Städtchen im Osten Thüringens nach Schmölln. Mitten im Ort auf dem Markt gibt es Leerstand. Ein Jahr lang haben die Bürger darüber diskutiert, Ideen gesammelt, wie der Leerstand beseitigt werden könnte. Und jetzt entsteht der Freiraum 22. Katrin Welzel hat sich das angeschaut auf dem Markt.
2: Im Freiraum sind nur noch wenige Plätze frei. Die Frauen, Männer und Kinder im Handarbeitskurs beugen sich über ihre mitgebrachten Nähmaschinen.
3: Das soll wachsen und ja, soll ein buntes Angebot für die Stadt sein, ein bunter Spiegel sozusagen der Gesellschaft.
2: Genauso hat sich Theresa Wagner das vorgestellt. Schon als die Idee vor einem Jahr aufploppte, war sie dabei. Damals hatte die Stadtverwaltung eingeladen, sich Gedanken zu machen. Was kann die Stadtgesellschaft gegen Leerstand auf dem Markt tun? Was bringt mehr Miteinander, wie Günther Unterburger sagt, auch ein Unterstützer von Anfang an?
4: Das ist ja eigentlich das, was hier fehlt, ne? Dass man sich wirklich begegnen kann, auch von Mensch zu Mensch. So. Und im Tun und im Machen zusammenfindet.
2: Immer wieder diskutierten die Schmöllner, feilten. Dann der Rückschlag, als die geplante städtische Unterstützung doch nicht bewilligt wurde. Denn eigentlich wollte die Stadt die Miete übernehmen, die Akteure im Gegenzug Ideen, Wissen und Zeit einbringen. Also musste umgeplant werden, sagt Günther Unterburger.
4: Und dann haben wir uns versucht, selbst sozusagen eine Basis zu schaffen. Und haben wir uns sozusagen mit einem Verein, den es hier schon gab, zusammengeschlossen und versuchen natürlich auf verschiedenen Wegen Fördergelder zu kriegen, sodass wir jetzt gerade vielleicht jetzt mal das erste Jahr die Mieten und so eine Grunderstattung finanzieren konnten. Und dann muss man halt sehen, wie das weitergeht.
2: Der erfahrene Verein der Initiative Straßenfest übernahm und koordiniert. Jetzt gibt es einen Mietvertrag und immer noch viele Ideen. Schallplattenabende bis Englischkurs, Laserschnitt bis Stuhlgymnastik.
3: Ich bin im Vorbeigehen, habe ich gesehen, dass sich hier drinnen was tut und habe diesen Handarbeitstreff gefunden und habe gedacht, das ist genau das Richtige für dich.
23: Ich brauche auch den Raum, ne, der mir das ermöglicht, mich zu trauen mit Menschen, die ich sonst wahrscheinlich nicht ansprechen würde oder die mich nicht ansprechen würden. Da in ein Miteinander zu kommen und das finde ich total schön.
2: Die Wimpelketten, die sie nähen, flattern schon in der nächsten Woche. Am Samstag, wenn der Freiraum 22 offiziell eröffnet wird.
1: Katrin Welzel berichtete aus Schmölln. Was unterscheidet uns Menschen in Deutschland eigentlich voneinander? Bei fast 84 Millionen Einwohnern wahrscheinlich eine ganze Menge, aber laut Grundgesetz sind alle Menschen gleichberechtigt. Aber stimmt das überhaupt? Über diese Frage und vieles mehr haben 84 ausgewählte Teilnehmer, Teilnehmerinnen in der neuen ARD-Dialogaktion Was Deutschland verbindet gerade erst diskutiert. Die Teilnehmer kamen aus unterschiedlichen Berufen, aus unterschiedlichen Landesteilen, aus allen Altersschichten, mit oder ohne Einwanderungsgeschichte. Aufgezeichnet wurden diese Diskussionen in Baden-Baden und Leipzig. Levin Salamon hat sich die Diskussion angeschaut.
24: In der Frage nach Gleichberechtigung geht es in Leipzig und Baden-Baden hoch her. Zur Erinnerung, hier sitzen 84 Menschen mit verschiedenen Hintergründen und Lebensgeschichten. Bis zu diesem Wochenende kannten sie sich nicht. Bei der Frage nach Gleichberechtigung sind aber alle direkt involviert. Thorsten findet den Begriff Ungleichheit etwas zu negativ, hat aber eine Haltung zum Thema Männer und Frauen in der Berufswelt. Tamina führt in Niedersachsen einen rein weiblich geführten Malereibetrieb und hält sofort dagegen.
25: Dass wir die hundertprozentige Gleichberechtigung hinkriegen, glaube ich nicht. Will ich auch nicht. Ich möchte auch keine Frau als Maurermeister oder so 40 Kilo Sack Putzmörtel die Leiter hochschleppen, ist vielleicht nicht ganz lustig und vielleicht auch für eine Frau nicht angebracht. Na, sie soll ja noch vielleicht noch ein Kind gebären.
26: Also ich kann genauso wie Kollegen Gerüste aufbauen und dementsprechend und trotzdem habe ich zwei Kinder bekommen, das hat mich nirgendwo eingeschränkt.
24: Es kommt zu einigen Meinungsverschiedenheiten in der Runde, alle sind aber nett und fair zueinander. Hinter den Kulissen sprechen sich Thorsten und Tamina nachher aus. Nina aus Niedersachsen blickt vor allem auf die Entwicklung, die schon passiert ist.
27: Ich fühle mich sehr gleichberechtigt. Ich kann lieben, was ich will und wen ich will. Ich kann sein, was ich will. Ich kann den Job machen, den ich gerne machen möchte und kann mich jeden Tag auch wieder aufs Neue dafür entscheiden. Und zu Hause habe ich die Macht über die Fernbedienung.
24: Viele in der Runde diskutieren leidenschaftlich für ihre Sache. Dass unter Gleichberechtigung auch fällt, zum Beispiel Menschen mit Behinderung einzubeziehen, daran erinnert Karen. Sie kommt aus Baden-Württemberg und sitzt im Rollstuhl.
28: Ich finde, wir haben hier in Deutschland ein ganz, ganz großes Problem
5: was die Inklusion von Menschen mit Behinderung betrifft. Massiv, vor allen Dingen an den Schulen. Und auch heute muss ich einfach feststellen, bei meinen eigenen Kindern, ich bin dreifache Mutter von Kindern im Alter von 13 bis 9, jeder einzelne Elternabend, egal ob auf der weiterführenden Schule oder in der Grundschule, muss wegen mir verlegt werden, weil keine der Schulen barrierefrei sind. Und ich muss da einfach sagen, jemand wie ich zum Beispiel gehört einfach nicht in eine Sonderschule oder in eine Förderschule.
1: Ein Ausschnitt aus der Diskussion über Gleichberechtigung im Rahmen der ARD-Aktion »Was Deutschland verbindet«. 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Schauen wir mit Grit Krämer drauf im MDR-Wetterstudio. Ja, was gab's denn bisher zu sehen bei uns?
6: Na, ganz einzelne Schauer haben wir gesehen im Eichsfeld. Die werden jetzt aber wieder weniger. Wahrscheinlich ist es hier komplett trocken und auch wieder aufgelockerter. Also wir haben recht viel Sonne in allen drei Bundesländern. Wir haben nur im Erzgebirge, zum Teil auch im Dresdner Raum, dichte Wolken. Trotzdem ist es jetzt hier bei Dresden mit 20 Grad schon am wärmsten geworden. 20 Grad haben wir auch in Jessen in Sachsen-Anhalt und im Süden von Sachsen-Anhalt in Laucha. Es ist also auf dem Weg nach oben. 18 bis 22 Grad sind heute Nachmittag die Höchstwerte. Und wir werden es aber erleben, dass die Wolken dichter werden. Die kommen aus Westen, erreichen also zunächst Thüringen und Sachsen-Anhalt. Und dann sind auch nachmittags in diesen beiden Bundesländern vor allem einige Schauer unterwegs.
1: Das klingt doch schon mal ganz gut. Und die Aussichten Richtung Pfingsten werden auch ganz ähnlich.
6: Ja, das ist eine ganze Woche noch bis dahin. Aber es wird auf jeden Fall wohl temperiert bleiben. Auch morgen 19 bis 21. 20 Grad, Mittwoch maximal 20 Grad, dann geht's bergauf mit den Temperaturen. Wahrscheinlich am Pfingstsamstag, nee, ist ja nicht Pfingsten, aber am Samstag sogar 25 Grad. Aber für alle Tage gilt, nicht nur Sonne ist unterwegs, es gibt immer auch Wolken und vor allem nachmittags sind auch immer noch ein paar Schauer dabei.
1: Die Wetteraussichten. Dankeschön, Grit Krämer. Wir schauen gleich auf den Bericht des Expertenrats für Klimafragen, warum Gebäude und Verkehr weiter die Sorgenkinder sind und immer mehr Digitalisierung im Alltag. Senioren brauchen da Hilfe. Mein Name ist Felix Gebhardt. Schönen Tag wünsche ich Ihnen. Hier übernimmt gleich die Kollegin Maja Fiedler.

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1: Um 12 Uhr mit Matthias Becker. Deutschland verfehlt nach Einschätzung von Experten seine wichtigsten Klimaziele bis 2040. Das geht aus einem Bericht hervor, den der unabhängige Expertenrat für Klimafragen am Vormittag vorgestellt hat. Demnach ist das im März von der Regierung beschlossene Klimaprogramm nicht ausreichend. Selbst wenn es vollständig umgesetzt werde, könne keines der gesetzlichen Ziele erreicht werden. Vor allem in den Bereichen Energiewirtschaft und Gebäude würden die Emissionen deutlich höher ausfallen als vom Umweltbundesamt angenommen. Der Expertenrat forderte die Bundesregierung auf, das Klimaschutzprogramm zu überarbeiten. Deutschland hat nach der Demokratischen Republik Kongo Unterstützung beim Kampf gegen das Ebola-Virus angeboten. Gesundheitsministerin Nina Wagen sagte dem RBB, es gebe noch kein offizielles Ersuchen des Landes, aber man sei auf jeden Fall bereit zu helfen. Denkbar sei beispielsweise, mobile Labore oder Personal zur Verfügung zu stellen. Die Weltgesundheitsorganisation hatte wegen der Ebola-Variante Bundibugyo die zweithöchste Warnstufe ausgerufen. In der Demokratischen Republik Kongo sind mindestens 88 Menschen an der Variante gestorben. Der Turnweltverband hebt alle seit 2022 geltenden Beschränkungen für russische und belarussische Sportler auf. Das gab der Verband nach einer Sitzung des Exekutivkomitees in Ägypten bekannt. Die kurze Mitteilung enthielt allerdings keine Angaben dazu, wie genau der Beschluss umgesetzt werden soll. Russlands Turnverband teilte mit, seine Athleten könnten bei Wettkämpfen jetzt wieder unter der russischen Nationalflagge antreten. Im April hatte bereits der Schwimmweltverband seine Beschränkungen für russische und belarussische Sportler zurückgenommen. Anderthalb Wochen nach einem Gefahrgutunfall in Ohrdruf im Kreis Gotha hat die Polizei Einzelheiten veröffentlicht. Demnach ist beim Befüllen eines Behälters Schwefelwasserstoff ausgetreten. Vier Beschäftigte der betroffenen Entsorgungsfirma waren dabei schwer verletzt worden. Laut Polizei konnten drei von ihnen das Krankenhaus inzwischen wieder verlassen. Die Behörde ermittelt unter anderem wegen fahrlässiger Körperverletzung. Nach 10 Jahren ist Thüringen wieder Gastgeber für die deutschen Straßenradmeisterschaften. Wie der Landesradsportverband mitteilte, werden die Titelkämpfe Ende Juni im Thüringer Wald ausgetragen. In Streufdorf im Kreis Hildburghausen finden demnach die Zeitfahren statt, rund um Bad Liebenstein im Wartburgkreis die Straßenrennen. Neben den Profis kämpfen auch Nachwuchsfahrer um Meistertitel. Das waren die Nachrichten. Das Wetter zunächst mit den Temperaturen. Brocken 8 Grad, Chemnitz fast wolkenlos 16, Dresden leicht bewölkt 15, Eisenach bedeckt 17 Grad, Erfurt bedeckt 16, Fichtelberg leicht bewölkt 10, Gera fast wolkenlos 17, Görlitz wolkenlos 15, Halle leicht bewölkt 17, Leipzig wolkenlos 18, Magdeburg wolkenlos 19 und Meiningen wolkig bei 15 Grad. Am Nachmittag in Teilen Thüringens und Sachsen-Anhalts stark bewölkt und einige Schauer und Gewitter, in Sachsen noch meist trocken und heiter. Höchstwerte 17 bis 22 Grad, teils mäßiger Südostwind. In der Nacht teils klar, teils bewölkt und stellenweise Schauer, Tiefstwerte 8 bis 4 Grad. Morgen mehr Wolken als Sonne, erst vereinzelt, im Tagesverlauf häufiger Schauer und einzelne Gewitter. Höchstwerte 16 bis 21 Grad und am Mittwoch weiter wechselhaft mit einigen Schauern bei kaum geänderten Temperaturen. MDR Verkehrsdienst. Vorsicht auf der A4 Richtung Frankfurt. Zwischen Chemnitz Süd und Chemnitz Mitte liegt ein Plasteteil auf der Fahrbahn. A4 Richtung Frankfurt zwischen Hermsdorfer Kreuz und Stadtroda. 3 Kilometer Stau nach einem Unfall im Baustellenbereich plus 20 Minuten. A9 Richtung Berlin. Vorsicht. Zwischen Bad Klosterlausnitz und Eisenberg liegen Fahrzeugteile auf der Fahrbahn. A9 Richtung München. Zwischen Hermsdorfer Kreuz und Triptis. 6 Kilometer Stau an einer Baustelle plus 30 Minuten. A13 Richtung Dresden. Zwischen Radeburg und Marsdorf. 4 Kilometer stockender Verkehr plus 10 Minuten. A38 Richtung Göttingen zwischen Schafstedt und Eisleben, 6 Kilometer stockender Verkehr nach einem Unfall im Baustellenbereich, plus 15 Minuten. Vorsicht auf der A72 Richtung Leipzig zwischen Reichenbach und Zwickau West liegt eine Schaufel auf der Fahrbahn. A72 Richtung Hof zwischen Hartenstein und Zwickau Ost, 3 Kilometer stockender Verkehr an einer Baustelle, plus 10 Minuten. Und geblitzt wird auf der A4 Frankfurt Richtung Dresden zwischen Jena Zentrum und Stadtroda, auf der A36 Richtung Braunschweig zwischen Wernigerode Nord und Ilsenburg und auf der A71 Richtung Sangerhausen zwischen Stadt Ilm und Arnstadt Süd. Soweit der MDR Verkehrsdienst. Die Zeit 12:05 Uhr.
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2: Am Mikrofon ist jetzt Maja Fiedler. Ich wünsche Ihnen einen schönen Montagmittag. Ist Deutschland langfristig auf dem richtigen Pfad, was die Klimaziele angeht? Diese Frage beantwortet der unabhängige Expertenrat für Klimafragen mit einem klaren Nein. Das Beratergremium prüft jedes Jahr die Klimaschutzmaßnahmen der Bundesregierung und blickt auf die Treibhausgasemissionen jetzt und in der Zukunft. Hauptstadtkorrespondent Jan-Friedrich Willems berichtet.
3: Die Expertinnen und Experten im Rat für Klimafragen sind im Herbst teilweise neu zusammengewürfelt worden. Ihre Botschaft ist aber die gleiche wie in den vergangenen Jahren. Die Regierung sollte mehr für den Klimaschutz tun. Vorweg aber eine gute Nachricht von der neuen Vorsitzenden des Expertenrats, Barbara Schlohmann.
4: Zunächst sehr kurz zu den Emissionsdaten 2025. Hier sieht der Expertenrat wie im letzten Jahr keinen Grund, von anderen Emissionswerten auszugehen, als den vom Umweltbundesamt berechneten.
3: Das heißt, erstmal gerät Deutschland noch nicht in Schwierigkeiten wegen der Treibhausgasemissionen. Das selbstgesetzte Ziel für das vergangene Jahr wurde knapp eingehalten. Danach sieht es allerdings düster aus. Die Ziele, bis 2030 die Treibhausgasemissionen um 65% zu reduzieren, bis 2040 um 88% und bis 2045 CO2-neutral zu sein, sie alle werden nach den Berechnungen der Experten zunehmend deutlich verfehlt. Expertenratsvorsitzende Schlohmann sagt, was das bedeutet.
4: Aus Sicht des Expertenrats folgt aus diesen Zielverfehlungen dringender politischer Handlungsbedarf, zumal die Zielverfehlungen gegenüber den Projektionsdaten des Vorjahres größer geworden sind.
3: Erschwerend kommt dazu die Abwicklung des sogenannten Heizungsgesetzes, die Abschwächung des Verbrenneraus auf EU-Ebene, das geplante Einfrieren des CO2-Preises, alles noch nicht eingepreist in die errechneten Emissionen. Und dass das neue Klimaschutzprogramm von Umweltminister Carsten Schneider das Ruder noch rumreißt, erwartet der Expertenrat für Klimafragen auch nicht. Formal ergibt sich aus dem neuen Prüfbericht trotzdem noch kein Handlungsdruck für die Regierung. Erst wenn der Expertenrat im kommenden Jahr noch einmal die Verfehlung der Klimaziele feststellt, müssen zusätzliche Maßnahmen beschlossen werden. Allerdings rechnen die Experten damit, dass auch Gerichte Druck auf die Regierung ausüben werden. Denn es drohen weitere Klagen gegen die Klimapolitik.
2: Jan-Friedrich Willems war das. Bundesinnenminister Dobrindt will Deutschland besser für den Fall eines Anschlags oder Krieges vorbereiten. Das geht aus einem Pressebericht hervor und demzufolge plant der CSU-Politiker ein Sonderprogramm zum Ausbau des Zivilschutzes. Dafür sollen 10 Milliarden Euro bereitgestellt werden. Nicole Markwald informiert.
5: Geht es nach Bundesinnenminister Dobrindt, soll der Zivilschutz in Deutschland massiv ausgebaut werden. Dafür sollen rund 10 Milliarden Euro unter anderem in zusätzliche Ausrüstung, Gebäude, Personal und Technik, etwa beim Technischen Hilfswerk, fließen. Das berichtet die Bild-Zeitung, die sich auf einen Kabinettsentwurf beruft. Vorgesehen ist auch eine neue Stabsstelle im Bundesinnenministerium namens Kommando Zivile Verteidigung. Sie soll im Verteidigungsfall die Zusammenarbeit mit der Bundeswehr koordinieren. Im Kabinettsentwurf ist die Anschaffung von 1.000 neuen Spezialfahrzeugen und 110.000 Feldbetten geplant. Teil des Vorhabens ist auch, an 50 Standorten medizinische Eingreiftruppen für eine große Zahl von Verletzten aufzubauen. Zudem sollen bundesweit alle öffentlichen Zufluchtsräume wie Bunker, Tunnel und Tiefgaragen in einem Register erfasst und in die Warn-App Nina aufgenommen werden. Ziel ist nach Angaben des CSU-Politikers eine stärkere Vernetzung für mehr Sicherheit.
2: Und wie das Ganze in der Praxis ankommt, darüber habe ich mit dem ehemaligen THW-Präsidenten Albrecht Brömme gesprochen. Das Gespräch hören Sie nach unseren Nachrichten 12.30 Uhr. Und an anderer Stelle wird dafür gespart, offensichtlich. Die Diäten der 630 Bundestagsabgeordneten sollen zum 1. Juli eigentlich steigen, heißt, sie bekämen mehr Geld. Mittlerweile aber sprechen sich mehrere Parteien für eine Aussetzung dieser Erhöhung aus. Inzwischen sogar selber die Union. Hintergrund sind die geplanten Reformen und zusätzliche finanzielle Belastungen für viele Bürgerinnen und Bürger. Isabel Karas berichtet.
6: Bundestagsabgeordnete bekommen für ihre Arbeit eine sogenannte Abgeordnetenentschädigung, meist Diäten genannt. Sie soll ausgleichen, dass viele Abgeordnete während ihrer Zeit im Parlament ihrem eigentlichen Beruf nicht mehr oder nur eingeschränkt nachgehen können. Gleichzeitig soll die Bezahlung sicherstellen, dass Politikerinnen und Politiker finanziell unabhängig arbeiten können. So ist es im Grundgesetz festgelegt. Wie hoch die Diäten ausfallen, regelt wiederum das Abgeordnetengesetz. Aktuell sind es 11.833 Euro brutto pro Monat, voll steuerpflichtig. Lange mussten die Abgeordneten regelmäßig neu über konkrete Erhöhungen ihrer Diäten abstimmen. 2014 wurde das Verfahren dann geändert. Seitdem werden die Diäten automatisch jedes Jahr zum 1. Juli an die allgemeine Lohnentwicklung in Deutschland angepasst. Steigen also die Durchschnittslöhne, steigen auch die Diäten. Sinken die Löhne, sinken theoretisch auch die Bezüge der Abgeordneten. Tatsächlich war das bisher aber erst einmal der Fall während der Corona-Pandemie 2021. In diesem Jahr würde die automatische Anpassung ein Plus von 4,2% bedeuten, also rund 500 Euro mehr pro Monat. Genau diese Erhöhung steht nun aber in Frage, denn Vertreterinnen und Vertreter mehrerer Parteien sprechen sich dafür aus, die Anpassung angesichts der aktuellen Belastungen für viele Bürgerinnen und Bürger auszusetzen. Dafür müsste der Bundestag allerdings kurzfristig ein Gesetz beschließen, das den automatischen Mechanismus für dieses Jahr außer Kraft setzt.

0: Hier ist MDR aktuell, es ist 12.11 Uhr. Ende Januar waren sie in weiten Teilen Deutschlands zu sehen. Polarlichter. Rot, gelb und grün leuchtete der Himmel. Doch was stimmungsvoll am nächtlichen Himmel erscheint, das kann woanders die Stimmung ganz schön vermiesen. Denn die Teilchen von der Sonne, die für dieses Lichtspektakel sorgen, die können die Elektronik auf der Erde und in den Erdumlaufbahnen durcheinander bringen. Ein neuer ESA-Satellit soll morgen ins All starten. Seine Daten sollen künftig die Vorhersage von solchen Sonnenstürmen verbessern. Jan Kerkhoff aus der ARD-Wissenschaftsredaktion dazu.
1: Am 31. August 1859 berichtet die Wiener Zeitung von einem rätselhaften Ereignis. Zitat: Heute nachts gegen 2 Uhr nahm man am nördlichen Himmel eine äußerst interessante Lufterscheinung wahr, welche anfänglich irrtümlicherweise für den Ausbruch einer Feuersbrunst gehalten wurde. Und das kaiserlich-königliche Telegrafenbüro meldete, dass sich alle Apparate gleichzeitig in Bewegung setzten, wie von Geisterhand. In Nordamerika fingen die Papierstreifen in den Telegrafenempfängern sogar Feuer. Die Ursache: der bisher größte beobachtete Sonnensturm. Also massenhaft geladene Teilchen von der Sonne, die die Erde trafen. Und auch heute noch können die Schäden verursachen, erzählt Luca Schreiter von der Technischen Universität München, zum Beispiel an Satelliten.
2: Wenn jetzt ein hochenergetischer Partikel einen Satelliten trifft, dann kann es schnell passieren, dass die Elektronik des Satelliten gestört wird. Im besten Fall kann man das Instrument neu starten. Im schlechtesten Fall werden tatsächlich Speichereinträge gelöscht, was dazu führen kann, dass das Instrument gar nicht mehr verfügbar ist.
1: Dann funktioniert das GPS nicht mehr oder zeigt große Abweichungen. Es sind sogar schon Satelliten abgestürzt, weil die Teilchen die obere Atmosphäre aufgewärmt haben. Dadurch dehnen die sich aus. Niedrig fliegende Satelliten treffen dann auf Luftschichten, erhitzen sich durch die Reibung und stürzen ab. Und auf der Erde können Stromleitungen, sogar Ölpipelines, durch die elektrische Ladung der Teilchen beschädigt werden. Lukas Schreiter forscht daran, solche Teilchenstürme von der Sonne besser zu verstehen und GPS-Systeme etwa besser zu schützen. Dabei soll ihm ein neuer Satellit helfen, SMILE. SMILE hat 4 Instrumente an Bord, darunter eine Kamera, die im UV-Bereich Polarlichter 45 Stunden lang aufzeichnen soll.
2: SMILE geht ja sogar so weit, dass es die Polarlichter nicht nur auf der Nachtseite sieht, sondern sogar auf der Tagseite. Das ist im Prinzip über einen Filter, dass man die Möglichkeit hat, sich auf bestimmte Wellenlängen zu beschränken. Die Polarlichter, das ist natürlich genau der Eintrag von hochenergetischen Partikeln in die Atmosphäre. Und man hat einen extra hohen Orbit gewählt, dass man lange dort oben stehen kann, dass man lange Beobachtung

0: Teilchen fließen dann entlang der Magnetfeldlinien in das Atmosphäre rein. Und es gibt halt tatsächlich Auswirkungen vom Weltraumwetter, dass auch quasi aufgrund dieses Magnetfeldes auch Teilchen dann letztendlich bis zum Erdboden gelangen können, driften können. Man nennt das geomagnetisch induzierte Ströme verursachen können und damit auch Infrastruktur möglicherweise bei starken Stürmen beeinträchtigen können in leitenden Systemen, Stromnetzen. Das ist schon passiert in der Vergangenheit.
1: Diese Wechselwirkung von Sonnenwindteilchen, dem Erdmagnetfeld und der Atmosphäre wollen die Wissenschaftler mit Hilfe der Forschungssonde SMILE besser verstehen und dann auch die Vorhersage des Weltraumwetters, also die Warnung vor Sonnenstürmen, verbessern, um Stromversorgung und auch die Satelliten in den Erdumlaufbahnen besser schützen zu können.
2: 12.15 Uhr ist das hier ist MDR aktuell mit diesem Top-Thema im Moment, dass nämlich Deutschland nach Einschätzung von Experten seine wichtigsten Klimaziele bis 2040 verfehlt. Das geht aus einem Bericht hervor, den der unabhängige Expertenrat für Klimafragen jetzt am Vormittag vorgestellt hat. Weitere Meldungen hat Matthias Becker.
3: Mehrere Schulen in Ilmenau haben am Wochenende anonyme Drohmails bekommen. Wie die Polizei heute mitteilte, wurden die betroffenen Einrichtungen durchsucht. Angedrohte Sprengsätze seien nicht entdeckt worden. Der Schulbetrieb habe heute regulär stattgefunden. Der Verfasser der Mails müsse noch ermittelt werden. In der Türkei sind im Rahmen der Ermittlungen gegen den Istanbuler Bürgermeister Ekrem İmamoğlu erneut 57 Menschen festgenommen worden. Nach Angaben der staatlichen Nachrichtenagentur Anadolu wird den Beschuldigten vorgeworfen, über ein städtisches Versorgungsunternehmen Ausschreibungen manipuliert zu haben. Gegen İmamoğlu wird wegen angeblicher Korruption ermittelt. In Artern im Kyffhäuserkreis haben Unbekannte ein Ortseingangsschild gestohlen und durch ein falsches Schild ersetzt. Nach Angaben der Polizei wurde das Ortsschild von Oberröblingen in Sachsen-Anhalt angebracht. Das Artern-Schild sei bisher nicht aufgetaucht. Das Wetter. Am Nachmittag heiter bis wolkig, vor allem in Thüringen und Sachsen-Anhalt einige Schauer und einzelne Gewitter, 17 bis 22 Grad. In der Nacht wechselnd bewölkt und einige Schauer, 8 bis 4 Grad. Morgen Wolken, Aufheiterungen und auch einige Schauer, 16 bis 21 Grad. MDR Aktuell Verkehrsdienst, A4 Richtung Görlitz zwischen Dresden-Hellerau und Dresden-Flughafen ist die rechte Spur nach einem Unfall gesperrt. A4 Richtung Frankfurt zwischen Hermsdorfer Kreuz und Stadtroda 3 Kilometer Stau nach einem Unfall im Baustellenbereich plus 20 Minuten. A9 Richtung München zwischen Hermsdorfer Kreuz und Triptis 5 Kilometer Stau an einer Baustelle plus 45 Minuten. A13 Richtung Dresden zwischen Radeburg und Marsdorf 4 Kilometer stockender Verkehr plus 10 Minuten. Vorsicht auf der A17 Richtung Dresden zwischen Pirna und Dresden-Prohlis liegen mehrere Müllsäcke auf der Fahrbahn. A38 Richtung Göttingen zwischen Schafstedt und Eisleben, 7 Kilometer Stau und stockender Verkehr nach einem Unfall im Baustellenbereich plus 20 Minuten. A72 Richtung Hof zwischen Hartenstein und Zwickau Ost, 3 Kilometer stockender Verkehr an einer Baustelle. Hier dauert es 10 Minuten länger. Soweit der MDR Verkehrsdienst, die Zeit 12.17 Uhr.
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2: Der Expertenrat für Klimafragen, der hat ja heute seinen neuen Bericht für Deutschland vorgestellt. Seit Jahren schon schlagen die Wissenschaftlerinnen und Wissenschaftler in denselben Bereichen Alarm, nämlich bei Verkehr und Gebäuden. Denn ausgerechnet dort, wo Menschen jeden Tag mit dem Auto fahren oder auch heizen, genau da kommen die CO2-Emissionen nur langsam runter. Warum das so ist und weshalb Fortschritte dort oft besonders umstritten sind, dazu jetzt mehr von Janina Schreiber.
5: Verbrenner oder E-Auto? Bus, Bahn oder das Rad? Wärmepumpe oder Gasheizung?
6: Im Gebäude- und im Verkehrssektor ist es so, dass es sehr viele Akteure gibt und sehr viele einzelne Entscheidungen gefällt werden. Also im Verkehr können wir jeden Tag entscheiden, welches Verkehrsmittel wir nehmen. Und es gibt sehr viele Menschen, denen Gebäude gehören. Und die müssen alle entscheiden, welche Heizung sie einbauen und ob sie das Gebäude renovieren. Also das ist sehr kleinteilig und deswegen ist das sehr schwierig. Und deswegen haben sich viele Regierungen in der Vergangenheit so ein bisschen nicht rangetraut, da irgendwas Ambitioniertes auch wirklich umzusetzen.
5: Sagt Niklas Höhne, Klimaforscher vom New Climate Institute. Seit Jahren gelten die Bereiche Verkehr und Gebäude beim Klimaschutz als Sorgenkinder, erklärt Barbara Schlumann vom Expertenrat für Klimafragen.
7: Weil sie ihre Sektorziele aktuell nicht erreichen und auch bis 2030 nicht erreichen werden.
5: Gerade bei den europäischen Klimazielen zählen vor allem Verkehr und Gebäude. Und dort steuert Deutschland nach aktuellen Projektionen weiter auf eine Zielverfehlung zu. Gemeinsam verursachen sie immerhin mehr als ein Drittel Bild der klimaschädlichen Treibhausgase, die Deutschland im vergangenen Jahr insgesamt in die Atmosphäre geblasen hat.
7: Es ist einfach schwierig.

0: schwierig, Maßnahmen in diesen Sektoren auch politisch durchzubringen.
1: Dabei habe das sogenannte Heizungsgesetz zum ersten Mal so richtig deutlich gemacht, wie schwierig es ist, Klimaschutz eben dort zu verankern, wo er direkt in das Leben der Menschen eingreift, sagt Höhne. Also zum Beispiel bei der Frage, wie halte ich mein Zuhause in einer klimaneutralen Zukunft warm?
2: Und das wissen wir alle, das war schwierig, gesellschaftlich durchzusetzen, weil es eben ein neuer Ansatz war. Viele Menschen haben sich da bevormundet gefühlt.
1: Es ist die alte Grundsatzfrage der Klimapolitik. Steuert man über klare Regeln und Vorgaben oder über Preise und den Markt? Gerade bei Verkehr und Gebäuden zeigt sich, wie schwierig dieser Konflikt in der Praxis ist. Zuletzt ist die politische Linie in beiden Bereichen wieder stärker in Bewegung geraten. Mit dem neuen Gebäudemodernisierungsgesetz von Schwarz-Rot könnten fossile Heizungen unter bestimmten Bedingungen länger genutzt und eingebaut werden als ursprünglich vorgesehen. Auch die EU-Flottengrenzwerte im Verkehr stehen politisch in Diskussion. Dabei sind klimafreundlichere Alternativen zu Verbrennern und fossilen Heizungen längst da. Die Politik habe also kein Erkenntnisproblem, sagt Höhne, sondern ein lang verschlepptes Umsetzungsproblem. Dazu kommt,
2: wenn man all das macht in Richtung eben Wärmepumpe und Elektromobilität und öffentlicher Nahverkehr und so weiter geht, ist es essentiell, dass man sozialen Ausgleich mitdenkt. Also, das wäre jetzt zum Beispiel bei Elektromobilität Förderung für die sozial schwachen Haushalte, vielleicht auch eine Förderung, den öffentlichen Nahverkehr günstiger zu machen. Oder im Gebäudebereich Mieterinnen und Mieter, die haben auch Angst davor, dass sich alles ändert und dass bei ihnen dann eben höhere Energiepreise zu wirklichen Problemen führen.
1: Höhne vermisst von den Regierenden vor dem Hintergrund stringente Politik.
2: Auch ganz wichtig bei Klimapolitik ist eben, den langen Atem zu haben und eine klare Vision.
1: Sonst bleibe Unsicherheit bei den Menschen. Und die mitzunehmen, wenn sich ein ganzes System umstellt, sei eben essentiell, gerade dort, wo Klimaschutz den Alltag der Menschen berührt. Beim Heizen in der eigenen Wohnung und beim Autofahren im Alltag.
3: Janina Schreiber war das. Wir schauen nach Magdeburg. Dort legt heute der Parlamentarische Untersuchungsausschuss in Sachsen-Anhalts Landtag seinen Abschlussbericht zum Attentat auf dem Weihnachtsmarkt in Magdeburg im Dezember 2024 vor. Laura Hoeneß dazu.
4: Seit mehr als einem Jahr beschäftigt sich der Landtag von Sachsen-Anhalt mit den Folgen des Anschlags auf den Magdeburger Weihnachtsmarkt. Im Dezember 2024 waren 6 Menschen getötet und mehr als 300 verletzt worden, als ein saudi-arabischer Arzt mit einem SUV über den Weihnachtsmarkt raste. Heute legt der Parlamentarische Untersuchungsausschuss seinen Abschlussbericht vor. Im Mittelpunkt steht die Frage, ob die Tat hätte verhindert werden können. Bei der Bewertung kommen die Fraktionen allerdings zu unterschiedlichen Schlüssen. Die Koalition aus CDU, SPD und FDP sehen vor allem Mängel beim Sicherheitskonzept der Stadt Magdeburg. Die Tat selbst hätte vielleicht erschwert, aber nicht verhindert werden können. Die Grünen sprechen dagegen von Behördenversagen, unter anderem wegen unzureichenden Absperrungen und Versäumnissen im Umgang mit dem späteren Täter. Die Linke geht noch weiter und spricht in ihrem Sondervotum von Staatsversagen. Der Untersuchungsausschuss berät heute abschließend über den Bericht. Im Juni soll er dann im Landtag vorgestellt werden.

0: Die digitale Transformation, die gilt ja als Fortschritt, als Symbol für Effizienz und ein selbstbestimmtes Leben. Bankgeschäfte per App, Arzttermine online buchen, Rezepte digital verwalten, Versicherungsangelegenheiten über Portale regeln. Was für viele Menschen längst selbstverständlich geworden ist, das stellt allerdings für einen wachsenden Teil der älteren Bevölkerung eine kaum zu bewältigende Herausforderung dar. Da helfen ehrenamtliche Berater, die ältere Menschen in diesen technischen Angelegenheiten schulen. Elvira Birgit-Speer berichtet.
1: Immer mehr Lebensbereiche werden digital organisiert. Arzttermine, Bankgeschäfte, Fahrkarten oder der Kontakt zu Behörden. Doch viele Menschen jenseits der 60 oder 70 sind mit einer ganz anderen Lebensrealität aufgewachsen. In einer Zeit, in der Formulare aus Papier bestanden und Gespräche persönlich geführt wurden. Heute sollen sie mit Passwörtern, Apps und digitalen Formularen umgehen. Für viele fühlt sich das an wie ein undurchdringlicher Dschungel. Die Technikberaterin Christiane Scherch unterstützt Seniorinnen und Senioren in Mittelsachsen dabei, digitale Kompetenz zu erwerben.
2: Natürlich sind viele, obwohl sie ein Smartphone haben, gar nicht vertraut mit den Funktionsweisen, trauen sich schlichtweg nicht. Da ist viel Angst, viel Scham. Und da braucht es einfach Begleitung tatsächlich. Und die wird von staatlicher Seite aktuell viel zu wenig angeboten.
1: Diese Unsicherheit ist kein Randphänomen, sondern Teil einer strukturellen Entwicklung. Denn während Institutionen wie Banken, Krankenkassen oder Behörden ihre Dienstleistungen zunehmend ins Digitale verlagern, verschiebt sich die Verantwortung. Tätigkeiten, die früher von geschultem Personal übernommen wurden, müssen heute eigenständig erledigt werden. Oft über komplexe Benutzeroberflächen mit Passwörtern, Tarnverfahren und Sicherheitsabfragen.
3: Mit dem Suchen und Nichtfinden braucht man doch ab und zu mal Hilfe als älterer Mensch. Und sie hat mir da Tipps gegeben und Wege gezeigt. Entweder ich habe sie mir dann stichpunktartig aufgeschrieben oder ich habe es dann zu Hause geübt, um das nicht wieder zu vergessen.
1: Christiane ist 75 Jahre alt und lebt mit ihrem Mann in Rochlitz. Früher hatte sie selbst einen technischen Beruf und doch fühlt sie sich heute oft verunsichert. Die digitale Welt hat sich schneller verändert, als sie Schritt halten konnte. Hilfe findet sie bei der Technikberaterin Christiane Scherch. Im Bürgerbüro von Geringswalde oder im Technikcafé im Raum der Wünsche in Rochlitz bietet die 38-Jährige seit letztem Jahr regelmäßig Sprechstunden an. Ehrenamtlich und vor allem niederschwellig. Ihre Erfahrung ist,
2: dass es einfach, ja, nicht nur Schule braucht, sondern einfach auch Verständnis und Betreuung oder Begleitung, ein offenes Ohr auch und nicht den Leuten das Gefühl geben, dass sie vielleicht zu dumm sind dafür, sondern eben genau das Gegenteil, also das alles aufzufangen. Und das ist eine ziemlich ganzheitliche Geschichte und sehr allumfassend, wie ich jetzt so festgestellt habe, genau.
1: Die einfühlsame Begleitung der jungen Technikberaterin tut den Seniorinnen gut. Auch Christiane fühlt sich bei ihr gut aufgehoben.
3: Zum Beispiel den QR-Code scannen, dass man das mit der Kamera macht bei bestimmten Handys und nicht extra eine App braucht, solche Hinweise, die man jetzt so alleine nicht unbedingt findet oder sich nicht traut.
1: Digitale Kompetenz hat die 75-Jährige vor allem in einem Bereich gewonnen, der für Ältere immer wichtiger wird, das Gesundheitswesen. Gerade Krankenkassen setzen zunehmend auf digitale Kommunikation. Wer Leistungen nutzen will, muss Apps installieren, sich registrieren, Identitätsprüfungen durchlaufen. Oft mehrstufig und wenig selbsterklärend.
3: Das hätte ich alleine nicht installieren können, das war ziemlich schwierig. Und ja, die anderen Apps für die Banken und so, das ist jetzt alles dabei und das beherrsche ich. Was ich vielleicht alleine nicht geschafft hätte.
1: Unterstützung ist im Alltag nicht selbstverständlich. Bundesweit versucht der sogenannte Digitalpakt Alter, ältere Menschen fit für die digitale Welt zu machen. Mit Lernorten und Beratungsangeboten.
0: Elvira Speer war das. Wir schauen aufs Wetter mit Grit Krämer bei uns im MDR-Wetterstudio. Grit, ich schwelge noch so ein bisschen im Sonnenschein, den ich heute Morgen schnuppern konnte, aber ich sehe hier Wolken aufziehen, wenn ich aus dem Studiofenster hier in Leipzig gucke.
4: Ja, guck in einer halben Stunde nochmal, da sind die Wolken weitergezogen und dann kommt wieder viel Sonne. Das ist ein Hin und Her, aber insgesamt überwiegt überall noch der Sonnenschein, außer im Erzgebirge. Da sind die Wolken wirklich jetzt dicht geworden. Es ist aber noch trocken, aber hier werden sich wohl am Nachmittag, vielleicht auch erst am Abend, einige Schauer, zum Teil auch Gewitter ausbilden und Ähnliches erwarten wir auch für den Nachmittag noch für Teile von Thüringen und Sachsen-Anhalt. Denn hier kommen aus Westen dichte Wolken herein. Wir sehen sie schon in Thüringen. Wir hatten vorhin auch schon mal ein paar Schauer im Eichsfeld. Die haben wieder nachgelassen. Aber hier im Eichsfeld, in der Rhön und später auch im Harz, in der Altmark, werden noch ein paar Schauer aufschlagen am Nachmittag und dann weiter nach Osten ziehen.
0: Was haben wir für Temperaturen heute?
4: 14 bis 18 Grad jetzt verbreitet. Vereinzelt auch schon 20 Grad. Und am Nachmittag liegen die Höchstwerte bei 18 bis 22 Grad.
0: Und wie es in den kommenden Tagen weitergeht, schauen wir in einer halben Stunde nochmal. Danke, Grit.
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0: Nachrichten gibt's gleich und im Anschluss schauen wir auf folgende Themen. Unter anderem über rund 10 Milliarden Euro darf sich der Zivilschutz bis 2029 laut einem Zeitungsbericht freuen. Darüber habe ich mit dem ehemaligen THW-Präsidenten Albrecht Brömmer gesprochen, was mit diesem Geld geschehen sollte. Unter anderem das ein Thema hier in der kommenden halben Stunde.
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7: Um 12.30 Uhr mit Matthias Becker. Deutschland verfehlt nach Einschätzung von Experten seine wichtigsten Klimaziele bis 2040. Das geht aus einem Bericht hervor, den der unabhängige Expertenrat für Klimafragen am Vormittag vorgestellt hat. Demnach ist das im März von der Regierung beschlossene Klimaprogramm nicht ausreichend. Selbst wenn es vollständig umgesetzt werde, könne keines der gesetzlichen Ziele erreicht werden. Vor allem in den Bereichen Energiewirtschaft und Gebäude würden die Emissionen deutlich höher ausfallen als vom Umweltbundesamt angenommen. Das von einem Hunter-Virus-Ausbruch betroffene Kreuzfahrtschiff Hondius ist in den Niederlanden eingetroffen. Das Schiff legte am Vormittag am Hafen von Rotterdam an. Dort sollen die letzten 27 Menschen von Bord gehen. Es handelt sich um 25 Besatzungsmitglieder und zwei medizinische Mitarbeiter, die nach der Evakuierung der Passagiere auf dem Schiff geblieben waren. Auch die Leiche der verstorbenen Deutschen wird an Land gebracht. Insgesamt waren drei Menschen gestorben. Die Verbraucherzentrale Sachsen warnt vor Betrug bei Verkäufen über das Portal Kleinanzeigen. Dabei täuschen die Kriminellen einen Kauf über die Funktion Direkt zahlen vor. Verbraucherschützerin Franziska Geißler sagte dem MDR, ein vermeintlicher Käufer schreibe den Verkäufer an und fordere ihn auf, für die Zahlung auf einen Link zu klicken und dort Kreditkarteninformationen einzugeben. Geißler erklärte, in der Regel seien die Daten für die Direktzahlenfunktion schon hinterlegt und man bekomme keine Extra-Mail von Kleinanzeigen. Die israelische Marine ist erneut gegen die internationale Gaza-Hilfsflotte vorgegangen. Auf einer Videoübertragung der Initiative war zu sehen, wie Soldaten ein Boot mit Aktivisten entern. Zu dem Vorfall soll es westlich von Zypern gekommen sein. Die pro-palästinensischen Aktivisten waren schon zuvor durch Israels Marine gestoppt worden. Vergangene Woche hatten sich die Boote erneut auf den Weg gemacht. Sie wollen versuchen, die bestehende israelische Seeblockade zu durchbrechen und Hilfsgüter in den Gazastreifen zu bringen. In Sachsen sind die Bruttolöhne weiter gestiegen. Nach Angaben des Statistischen Landesamtes haben Beschäftigte im vergangenen Jahr im Schnitt gut 53.500 Euro verdient. Das sei ein Plus von 4,4% im Vergleich zum Vorjahr. Die Verdiensthöhen seien beispielsweise abhängig von der Unternehmensgröße und Tarifbindung, aber auch vom Alter der Beschäftigten und der Dauer des Arbeitsverhältnisses. Das waren die Nachrichten. Das Wetter zunächst mit den Temperaturen. Dresden wolkenlos 17 Grad, Eisenach fast wolkenlos 17, Erfurt bedeckt ebenfalls 17 Grad, Gardelegen wolkig 19, Hoyerswerda wolkig 17, Magdeburg wolkenlos 19, Neuhaus bedeckt 13, Oschatz fast wolkenlos 17, Plauen wolkig 17, Wernigerode bedeckt 19 und Lutherstadt-Wittenberg meldet 18 Grad. Am Nachmittag in Teilen Thüringens und Sachsen-Anhalts stark bewölkt und einige Schauer und Gewitter, in Sachsen noch meist trocken und heiter. Höchstwerte 17 bis 22 Grad, teils mäßiger Südostwind. In der Nacht teils klar, teils bewölkt und stellenweise Schauer, Tiefstwerte 8 bis 4 Grad. Morgen mehr Wolken als Sonne, erst vereinzelt, im Tagesverlauf häufiger Schauer und einzelne Gewitter, Höchstwerte 16 bis 21 Grad. Am Mittwoch weiter wechselhaft mit einigen Schauern bei kaum geänderten Temperaturen. MDR-Verkehrsdienst A4 Richtung Görlitz. Zwischen Dresden-Hellerau und Dresden-Flughafen ist die rechte Spur nach einem Unfall gesperrt. A4 Richtung Frankfurt zwischen Hermsdorfer Kreuz und Stadtroda 4 Kilometer Stau nach einem Unfall im Baustellenbereich plus 45 Minuten. A9 Richtung München zwischen Hermsdorfer Kreuz und Lederhose 5 Kilometer Stau an einer Baustelle plus 30 Minuten. A13 Richtung Dresden zwischen Radeburg und Marsdorf 4 Kilometer stockender Verkehr plus 10 Minuten. Vorsicht auf der A14 Richtung Dresden zwischen Döbeln Ost und Nossen Nord liegt eine Metallplatte auf der Fahrbahn. Vorsicht auf der A17 Richtung Dresden zwischen Pirna und Dresden-Prohlis liegen mehrere Müllsäcke auf der Fahrbahn. A38 Richtung Göttingen zwischen Schafstedt und Eisleben 7 Kilometer Stau und stockender Verkehr nach einem Unfall im Baustellenbereich plus 30 Minuten. A72 Richtung Hof zwischen Hartenstein und Zwickau Ost 3 Kilometer stockender Verkehr an einer Baustelle plus 10 Minuten. Auf der B71 Richtung Magdeburg zwischen Letzlingen und Born befindet sich eine ungesicherte Unfallstelle. Und geblitzt wird auf der A4 Frankfurt Richtung Dresden zwischen Jena Zentrum und Stadtroda, auf der A36 Richtung Braunschweig zwischen Wernigerode Nord und Ilsenburg und auf der A71 Richtung Sangerhausen zwischen Stadt Ilm und Arnstadt Süd. Soweit der MDR Verkehrsdienst. Die Zeit 12.35 Uhr.
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0: Mit Maja Fiedler. Bundesinnenminister Dobrindt will Deutschland besser für den Fall eines Anschlags oder eines Krieges vorbereiten. Das Innenministerium kündigte laut einem Bericht der Bild-Zeitung an, wie nie zuvor in die zivile Verteidigung und den Bevölkerungsschutz zu investieren. Es geht um 10 Milliarden Euro bis 2029, eine Bunker-App, Feldbetten, Spezialfahrzeuge und auch Schulunterricht. Doch was bringt das alles im Ernstfall? Und wo stehen wir eigentlich heute beim Katastrophenschutz? Darüber habe ich vor der Sendung mit dem ehemaligen THW-Präsidenten Albrecht Brömme gesprochen. Wir haben ihn in Griechenland erreicht und ich habe ihn Folgendes gefragt. Sie haben die zivile Verteidigung und die Vorbereitung auf einen möglichen russischen Angriff ja schon länger im Blick. Was halten Sie jetzt von diesen Plänen?
8: Ich bin nahezu begeistert, dass jetzt 10 Milliarden gestrickt auf ein paar Jahre vorgesehen sind für diesen Bereich. Und man kann ja sonst was für Konzepte machen. Ohne Hinterlegung von Geld ist nichts machbar. Und mit 10 Milliarden kann man an vielen Stellen genau die richtigen Schritte einleiten. Es reicht sicher nicht aus, um alles einzufinanzieren. Aber es ist ja auch nur in Anführungszeichen der Beitrag des Bundes zu diesem Teil.
0: Was sind die wichtigsten Schritte, die jetzt mit diesem Geld gegangen werden müssten aus Ihrer Perspektive?
8: Also ich halte zum Beispiel das Thema Schulunterricht, also Jugendbildung, Kinderbildung, Erwachsenenbildung für ein ganz zentrales Thema, kostet auch Geld. Ich halte das Thema Resilienz der von Liegenschaften, also welche THW-Unterkunft, Feuerwache, DRK-Stützpunkt ist auch unabhängig von Strom und Wasser einsatzfähig und kann auch noch die Angehörigen versorgen mit Lebensmitteln oder zur Not auch unterbringen. Jetzt sind natürlich auch noch Spezialfahrzeuge. Es ist eine App für den nächsten Schutzraum, den man binden muss, wenn man ihn schnell braucht. Es sind aber Dinge, die es woanders links gibt, die man auch vielleicht mit kleinem Geld adaptieren kann.
0: Mhm. Gerade bei dieser App, da würde mich auch sehr interessieren, das geht, wie Sie ja schon gesagt haben, eben darum, im Notfall vielleicht den nächsten Schutzraum angezeigt zu bekommen in so einer App. Warum gibt es sowas bisher noch nicht?
8: Ja, es gab ja bislang weder ein Konzept von Schutzräumen, von Bunkern will ich bewusst nicht reden. Insofern kann man auch so eine App natürlich nur machen, wenn es ein Netzwerk von Schutzräumen gibt. Und wenn man in der Ukraine sich aufhält, nur als ein Beispiel, da dann wird man nicht nur bei Luftalarm gewarnt, sondern man kriegt automatisch angezeigt, wo ist der nächste Schutzraum. Das gilt natürlich auch für Israel.
0: Und bisher hat man einfach die Notwendigkeit nicht gesehen? Oder warum gab es nicht mal diese Konzepte dafür?
8: Na, es gab bislang auch nicht dieses Risiko, um sowas machen zu müssen. Diese Lage war so nicht erkennbar. Und ich kann ja nicht etwas entwickeln oder etwas machen, einfach ins Blaue hinein. Sondern man muss auch wissen, was ist eigentlich das Szenario, über das ich rede, also das Szenario, mit dem wir rechnen müssen. Und leider ist die Welt nicht auf Frieden eingestellt, sondern das Thema kriegerische Auseinandersetzungen sind weltweit wieder ein Thema, was wir gedacht hatten, der Vergangenheit anzugehören.
0: Aber gerade sowas wie ein breitflächiger Stromausfall zum Beispiel gab es ja noch vor gar nicht allzu langer Zeit in Berlin. Da habe ich persönlich auch gemerkt, wir sind gar nicht vorbereitet auf diese Art von Krisen. Man ist dann irgendwie relativ aufgeschmissen. Klar gibt es eine Eigenverantwortung, denke ich mir, aber andererseits gibt es da auch einen Fehler im System, dass wir so wenig wissen, was in solchen Fällen zu tun ist?
8: Ja, das Wissen um solche Risiken ist natürlich dort nicht vorhanden, wo man darüber nicht spricht. Und wenn man in Schulen und in Kindergärten und in Altenheimen, nur mal um drei Bereiche zu nennen, mal über diese Themen spricht, dann kommen sie auch nach oben in die Gehirnhälfte, die uns steuert. Und dann können wir nicht sagen, wir haben damit nicht gerechnet. Und ein viertägiger Stromausfall ist noch was anderes als ein Verteidigungszustand.
0: Absolut. Und wenn jetzt solche Themen Zivilschutz an der Schule im Unterricht mehr auftaucht und wir uns generell mehr mit sowas beschäftigen, was würden Sie sagen, sind die wichtigsten Schritte, die jetzt als nächstes passieren müssten?
8: Also das Wichtigste ist, dass jeder wissen muss, wir müssen auch mit solchen Dingen rechnen und wir müssen darüber auch reden. Der zweite Schritt ist, was kann jeder für sich tun, für sich selber, ganz persönlich, für seine Familie, seine Freunde und seine Nachbarschaft. Wenn man das mal gut so organisiert hätte, dann wären wir viele Schritte weiter, als wir sind. Spontanhilfe ist immer gut, wird es auch immer geben in Deutschland. Dafür haben wir viele Fälle erlebt, wo das so war. Das waren aber alles lokale, kurzfristige Ereignisse, wo man diese Hilfe gut verarbeiten konnte.
0: Das sagt der ehemalige THW-Präsident Albrecht Brömme. 12.40 Uhr.
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9: Mit Jan Kröger. Wir sind mit Handball, mit Tennis und auch ein bisschen Fußball in den nächsten Minuten dabei. Fangen an beim Handball und enttäuschten Handballerinnen des Thüringer HC nach der Finalniederlage gestern in Dijon trotz einer 9-Tore-Führung zur Pause. Thorsten vom Wege blickt zurück.
10: Das war sicher keine schöne Heimreise für die Handballerinnen des Thüringer HC. Denn der Titelverteidiger vergab im französischen Dijon die Riesenchance, als erste Mannschaft den Pokal in der Euroleague erfolgreich zu verteidigen. Das kann passieren. Aber nicht so. Trainer Herbert Müller erklärte nach Spielende wütend.
11: Wir müssten uns eigentlich alle 24 Stunden ohrfeigen, weil das einfach überhaupt nicht geht.
10: 15:6 hatte der THC zur Pause geführt, alles im Griff und mindestens schon anderthalb Hände am Pott. Am Ende aber stand eine 25:29 Niederlage nach desaströser zweiter Halbzeit und einem eigentlich nicht zu erklärenden Einbruch.
11: Und das war genau das Problem, dass wir im Angriff eine katastrophale Leistung geboten haben und auch in den richtigen Schlüsselmomenten dann. Der Lupfer am Tor vorbei, der 7 Meter bei +2, viele Dinge, wo du dann einfach vielleicht auch so kleine Momente nicht mehr in deine Richtung biegen kannst und dann sind wir einfach überrollt worden.
10: Torfrau Laura Kuske vor dem Wechsel überragend, bekam keine Hand mehr an den Ball. In der Offensive wurden permanent falsche Entscheidungen getroffen und vor allem das Fehlen von Spielmacherin Natsuki Aisawa war nicht zu kompensieren, befand auch der Trainer.
11: Es ist sehr traurig, dass wir, und das finde ich am schlimmsten, dass wir den Ausfall von Natsuki einfach nicht kompensieren konnten.
10: Die hatte nach einem Gesichtstreffer nach etwa 20 Minuten nicht mehr mitwirken können, das rechte Auge war zugeschwollen. Und ohne die Japanerin zerbrach das Angriffsspiel der Frauen aus Bad Langensalza.
11: Mit Natsuki auf dem Feld passiert das nie im Leben. Natsuki wird diese offensive Deckung, wird die ausspielen, dadurch kommen unsere beiden Halbpositionen besser in Position. Und so hatten wir einfach keine Spielmacherin. Cenge und Julia sind beides Backplayer, aber nicht keine Mittelspielerin.
10: Zudem machte der THC falsch, was falsch zu machen war, konnte das Spiel nie beruhigen, fiel förmlich auseinander. Dijon erkannte seine Chance und nutzte sie, hatte nach 50 Minuten ausgeglichen, das Momentum auf die eigene Seite gezogen und gewann am Ende souverän. Tränen beim THC? Und der Trainer musste anerkennen.
11: Wir waren heute über 60 Minuten nicht gut genug. Ein Handballspiel dauert nicht 30 Minuten.
10: So bleiben die Thüringerinnen in dieser Saison titellos. Am kommenden Samstag muss die Mannschaft zum Spiel um Platz 3 in der nationalen Meisterschaft nach Bensheim-Auerbach. Allerdings dürfte den Thüringerinnen auch bei einer Niederlage im kommenden Spieljahr ein Platz in der Euroleague sicher sein.
9: Soweit Thorsten vom Wege. Nun kommen wir zum Live-Sportereignis des heutigen Tages und das kommt aus Hamburg. Das Tennisturnier der Männer am Roten Baum ist heute wieder gestartet oder schon am Wochenende mit den Qualifikationsrunden. Ina Kast ist unsere Reporterin. Eines haben wir vorab ja erfahren. Alexander Zverev, Deutschlands Nummer 1, wird nicht dabei sein. Aber vielleicht ja mal die Gelegenheit für andere, sich in den Vordergrund zu spielen. Wer denn zum Beispiel?
12: Ja, ich bin vor allem gespannt auf Max Schönhaus. Der trifft nachher im zweiten Match des Tages hier auf dem Center Court auf den anderen Deutschen, auf Jannik Hanfmann. Max Schönhaus, der ist erst 18 Jahre jung, kommt gebürtig aus dem Sauerland und hat sich wirklich sensationell am Wochenende hier über die Qualifikation ins Hauptfeld gespielt. Den Tennisexperten ist Max Schönhaus schon im vergangenen Jahr aufgefallen. Er war zum Beispiel bei den Junioren French Open im Finale und in Wimbledon bei den Junioren im Halbfinale. Also hat er schon auf sich aufmerksam gemacht. Aber der spielt eine ganz tolle einhändige Rückhand, was für die jungen Spieler heutzutage ja doch eher eine Seltenheit ist. Und da bin ich sehr gespannt, wie er das nachher macht gegen den Oldie und Routinier Jannik Hanfmann.
9: Und wer ist aktuell auf dem Platz?
12: Aktuell sehe ich das Match zwischen dem Argentinier Cerundolo und dem Australier Di Minor. Und der Argentinier liegt bislang Break vorn mit 5:3 im ersten Satz. Cerundolo war ja zumindest über weite Strecken seiner Karriere ein Angstgegner von Alexander Zverev. Du hast es vorhin angesprochen. Zverev ist eben leider nicht dabei bei seinem Heimatturnier. Wegen Rückenproblemen hat er abgesagt. Das ist natürlich sehr bitter für die Turnierveranstalter, denn Alexander Zverev wäre das Zugpferd gewesen hier für das Turnier. Aber ich bin überrascht, wie viele Zuschauer auch am Wochenende schon hier waren, zum Beispiel bei den Qualifikationsrunden. Da waren am Samstag 5000 Zuschauer immerhin am Center Court schon dabei. Heute sieht es auch ganz ordentlich gefüllt aus, auch wenn ich noch viele Lücken natürlich sehe. Das Wetter ist jetzt auch nicht ganz so einladend. Es ist doch ein bisschen fröstelig und kalt für Mai, aber vielleicht kommen dann noch mehr Leute heute im Laufe des Tages.
9: Danke erstmal an Ina Kast. Eine Meldung noch vom Fußball und zwar von RB Leipzig. 2 Wochen vor Beginn der neuen Bundesliga-Saison wird es zu einem hochkarätigen Kräftemessen mit dem FC Bayern München kommen. Am 15. August spielt die Mannschaft von RB-Trainer Ole Werner gegen die Bayern und zwar im Rahmen des Telekom Cups.
13: Soweit der Sport mit Jan Kröger. 12.45 Uhr ist es. Wir schauen auf unser Top-Thema hier bei MDR aktuell. Deutschland verfehlt nach Einschätzung von Experten seine wichtigsten Klimaziele bis 2040. Das geht aus einem Bericht hervor, den der unabhängige Expertenrat für Klimafragen heute Vormittag vorgestellt hat. Weitere Meldungen jetzt mit Matthias Becker.
14: ICE-Züge halten ab Ende Juni 2 Wochen lang nicht am Hauptbahnhof Eisenach. Grund sind Bauarbeiten zwischen Fulda und Bebra. Nach Bahnangaben werden die Fernverkehrszüge zwischen Frankfurt und Erfurt umgeleitet. Im Regionalverkehr soll es Schienenersatzverkehr geben. Die Bauarbeiten sind bis 10. Juli geplant. Zur Fußball-WM ab Mitte Juni soll es in diesem Jahr in Berlin keine Fanmeile zwischen Siegessäule und Brandenburger Tor geben. Das geht aus der Internetseite der Stadt hervor. Die Uhrzeiten für die Spiele in den USA, Kanada und Mexiko liegen in deutscher Zeit am Abend und zum Teil in der Nacht. Das Dixieland-Festival in Dresden hat rund 300.000 Gäste angezogen. Nach Angaben der Veranstalter haben an den 8 Festivaltagen 44 Bands und Solisten fast 300 Stunden traditionelle Jazzmusik gespielt. Den Titel Publikumsliebling des Festivals erhielt den Angaben zufolge die Band Sunshine Brass aus Suhl. Das Wetter. Am Nachmittag heiter bis wolkig, vor allem in Thüringen und Sachsen-Anhalt. Einige Schauer und einzelne Gewitter, 17 bis 22 Grad. In der Nacht wechselnd bewölkt und einige Schauer, 8 bis 4 Grad. Morgen Wolken, Aufheiterungen und auch einige Schauer, 16 bis 21 Grad. MDR-Verkehrsdienst, A2 Richtung Hannover, zwischen Irxleben und Allerengersleben, 3 Kilometer Stau wegen Bauarbeiten plus 20 Minuten. A4 Richtung Görlitz zwischen Dresden-Hellerau und Dresden-Flughafen ist die rechte Spur nach einem Unfall gesperrt. A4 Richtung Frankfurt zwischen Hermsdorfer Kreuz und Stadtroda 4 Kilometer Stau nach einem Unfall im Baustellenbereich plus 45 Minuten. A9 Richtung München zwischen Hermsdorfer Kreuz und Lederhose 5 Kilometer Stau an einer Baustelle plus 30 Minuten. A13 Richtung Dresden zwischen Radeburg und Marsdorf 4 Kilometer stockender Verkehr plus 10 Minuten. Vorsicht auf der A14 Richtung Dresden zwischen Döbeln Ost und Nossen Nord liegt eine Metallplatte auf der Fahrbahn. Vorsicht auf der A17 Richtung Dresden zwischen Pirna und Dresden-Prohl. Es liegen mehrere Müllsäcke auf der Fahrbahn. A38 Richtung Göttingen zwischen Schafstedt und Eisleben. 7 Kilometer Stau und stockender Verkehr nach einem Unfall im Baustellenbereich plus 20 Minuten. A72 Richtung Hof zwischen Hartenstein und Zwickau Ost. 3 Kilometer stockender Verkehr in einer Baustelle. Auf der B71 Richtung Magdeburg zwischen Letzlingen und Born. Behinderungen nach einem Unfall. Soweit der MDR-Verkehrsdienst. Die Zeit, es wird 12.48 Uhr.
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13: Die meisten Menschen freuen sich ja auf den Ruhestand. Allerdings gibt es auch so einige, die eigentlich eher einen Unruhestand brauchen. Heißt, nachdem sie offiziell ihr Arbeitsleben beendet haben, suchen die sich entweder eine neue Aufgabe oder bleiben sogar ihrem alten Arbeitgeber treu. Manja Kraus mit einem solchen Beispiel.
15: In der Werkhalle des Metallveredlers Gazima in Grünheim-Beierfeld arbeiten vor allem viele junge Leute. Mittendrin entdecke ich aber auch Elke Brunn. Die 69-Jährige ist auch 6 Jahre nach ihrem Renteneintritt immer noch hier im Drei-Schicht-System tätig.
16: Teile anhängen, Anlage formen, Qualitätskontrolle. Mir macht es Spaß. Wir haben ein gutes Betriebsklima und ab dieses Jahr kann ich 2.000 Euro steuerfrei dazu verdienen. Du willst ja deinen Lebensstandort erhalten und mit der Rente kannst du das nicht. Wenn dir Arbeit Spaß macht, umso schöner ist es doch.
15: Auch Geschäftsführer Jörg Zimmermann ist froh, dass Elke Brunn schon 20 Jahre Produktionsmitarbeiterin ist. Sie ist eine von 4 Rentnern, die noch immer im Unternehmen beschäftigt sind.
17: Dagal, wenn es Ihr Beruf ist, ein Erfahrungsberuf, das ist schon mal einmal viel wert, dass man natürlich die Erfahrung mitnehmen kann, wenn die so 20, 30 Jahre bei uns natürlich sind. Auf der anderen Seite sind die auch immer verfügbar. Also wenn mal Not am Mann ist, dann kann ich die älteren Mitarbeiter auch anrufen und dann kommen die, ist egal, ob das mal zu einer Mittelschicht oder Nachtschicht ist oder wenn jemand krank ist, dann sind die da. Aber natürlich auch die 2 Mitarbeiterinnen, die als Vollzeit noch arbeiten, die unterstützen uns sehr stark.
15: Im Erzgebirge ein Trend in allen Branchen, betont Simone Heinrich von der Bundesagentur für Arbeit in Annaberg-Buchholz.
18: Wenn man jetzt mal auf die letzten 10 Jahre schaut, da haben wir wirklich einen Anstieg von 2016, hatten wir 800 Menschen im Alter von 65 und älter in einer sozialversicherungspflichtigen Beschäftigung. Und jetzt aktuell sind es über 2000. Also der Anstieg ist schon hier ganz deutlich spürbar. Und noch deutlicher wird es bei den Minijobbern. Da haben wir einen deutlichen Anstieg. Da haben wir jetzt fast 5000 Menschen in diesen Minijob-Tätigkeiten.
15: In allen Branchen, im verarbeitenden Gewerbe, in Büros, bei Fahrdiensten, Zustelldiensten von Apotheken, im Reinigungsgewerbe oder auch in der Pflege. Der Rentner?
18: Der wird nach wie vor gebraucht hier in der Region, ja, und eine gute Arbeitskraft nach wie vor, weil er mit seiner Expertise sich auch einbringt und mit seinen Fähigkeiten, mit seinen Fertigkeiten. Und das schätzen die Unternehmen unwahrscheinlich.
13: Sagt Simone Heinrich von der Bundesagentur für Arbeit hier im Beitrag von Manja Kraus. 10:01, 12:50 ist es. Die warmen Monate, die liegen jetzt direkt vor uns und damit natürlich auch die sonnenreichen. Dass Sonnenschutz ein wichtiger Faktor zur Vorbeugung von Hautkrebs und vorschneller Hautalterung ist, das ist mittlerweile bei den meisten angekommen. Allerdings gibt's auch Sonnencremes, die einen giftigen Weichmacher enthalten. Wiebke Nielsen aus dem ARD-Kompetenzzentrum Verbraucher hat dazu recherchiert und kann uns etwas dazu sagen, was sie dazu weiß.
19: Ja, der schädliche Stoff heißt Dienhexylphthalat. Der ging auch schon mal vor gut 2 Jahren durch die Medien, wurde nämlich damals im Urin von Kindern und Erwachsenen nachgewiesen. Die Quelle der Belastung? Sonnenschutzmittel mit einem bestimmten UV-Filter, nämlich dem hochwirksamen DHHB-Filter, der mit Dienhexylphthalat verunreinigt sein kann. Ja, auch das Umweltbundesamt und das Institut für Prävention und Arbeitsmedizin IPA haben in aktuellen Untersuchungen nun erneut den Weichmacher im Urin von Testpersonen gefunden. Und in der Untersuchung des IPA, da lag der Wert bei 2 Kindern sogar so hoch, dass eine Gesundheitsgefährdung nicht mehr auszuschließen sei, so das Institut. Ja, und auch der NDR hat eine Laboranalyse in Auftrag gegeben und im teuersten Produkt, dem von Estin, wurde Hexylphthalat dann auch gefunden, immerhin in den anderen 4 Cremes nicht.
13: Das Institut für Prävention und Arbeitsmedizin, das hat tatsächlich ja von Gesundheitsgefährdung gesprochen. Auch dazu nochmal Hintergründe.
19: Ja, da sprechen wir von schädlichen Effekten für das Fortpflanzungssystem. Also Dienhexylphthalat steht eben im Verdacht, die Fruchtbarkeit zu schädigen. Allgemein wirken bestimmte Weichmacher störend auf das Hormonsystem und die werden aber spröden Materialien vor allem zugesetzt, um die dann besonders weich und biegsam zu machen. Oder hier im Fall der Sonnencremes, da kann der Weichmacher durch Verunreinigungen im Produktionsprozess in den UV-Filter geraten. Dabei müsste das gar nicht so sein, denn andere Sonnencremes mit dem DHHB-Filter sind nicht auffällig, haben also kein Hexylphthalat drin.
13: Die EU hat ja einen Grenzwert für diesen Stoff festgelegt und Wiebke Nielsen weiß, inwieweit das hilft.
19: Ja, das stimmt. 1 Milligramm pro Kilogramm Produktgewicht dürfen nur noch in Kosmetika enthalten sein. Bisher ist das eine Empfehlung. Aber ab dem kommenden Jahr ist der Wert dann verbindlich. Das heißt, Verstöße können dann geahndet werden. Allerdings müsste der neue Grenzwert Experten zufolge viel niedriger sein, damit Hexylphthalat dann eben nicht mehr im Urin nachweisbar ist. Und die EU-Kommission, die hat dazu auf Anfrage geschrieben, ja, ein niedrigerer Grenzwert sei technisch zwar möglich, würde aber die Produktionskomplexität und damit die Kosten erheblich erhöhen. Also die Kosten für die Sonnencreme-Hersteller.
13: Wiebke Nielsen war das.
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13: Da schauen wir heute 50 Jahre zurück. Im Ostberliner Palast der Republik begann am 18. Mai 1976 der 9. Parteitag der SED. Das war ein ganz besonderes Treffen der Staatspartei. Erich Honecker befand sich auf dem Zenit seiner Macht. Die DDR war noch ein Stück entfernt vom ökonomischen Kollaps. Man schmiedete große Pläne und versprach den Bürgern viel. Mirjam Bennecke mit einem Kalenderblatt.
20: Politikspektakel in Ost-Berlin. Vor dem Palast der Republik stehen tausende junge Menschen in Reih und Glied. Sie tragen blaue FDJ-Hemden und schwenken rote Fahnen. Während der sozialistische Nachwuchs draußen Stimmung macht, geht es im Palast der Republik etwas trockener zu.
21: Wir melden uns aus dem Palast der Republik am Berliner Marx-Engels-Platz.
22: Der 9. Parteitag der Sozialistischen Einheitspartei Deutschlands. Er lebe!
20: Im Mai 1976 sind hunderte Delegierte aus der gesamten DDR angereist und applaudieren minutenlang den Herren der Parteispitze rund um Erich Honecker.
23: Von der Tribüne unseres 9. Parteitages geht der Dank an die Arbeiterklasse, die Genossenschaftsbauern, die Intelligenz, an alle Bürger für ihre unzählbaren Heldentaten zur Stärkung unserer sozialistischen deutschen demokratischen Republik.
20: Die Sozialistische Einheitspartei Deutschlands hat 1976 die absolute politische Macht in der DDR. Der Parteitag wiederum ist das höchste Gremium und trifft sich etwa alle 5 Jahre. Mit sozialistischem Pathos und bis ins kleinste Detail durchinszeniert. Erich Honecker wird als Parteichef wiedergewählt und bekommt den Titel Generalsekretär. Außerdem verabschieden die Delegierten ein neues Parteiprogramm. Von einer möglichen Einheit Deutschlands steht darin nichts mehr. Die Partei konzentriert sich in den 1970er Jahren ganz darauf, die Gesellschaft in den Kommunismus überzuleiten. Manche Bürgerinnen und Bürger interessieren sich aber doch eher dafür, welche Folgen der Übergang zum Kommunismus im Portemonnaie hat.
24: Na, dass so endlich mal die kleinen Rentner mehr Rente geben und nicht die schon Tausende haben, noch 50 Mark zu geben. Das erwarte ich vom Parteitag.
25: Ja, ich hoffe, dass es besser wird und vorwärts geht mit uns hier.
20: Große Kontroversen gibt es auf dem 9. Parteitag nicht. Stattdessen präsentiert die Parteiführung den sozialistischen Bruderländern eine geeinte und starke SED.
26: Sie leben!
27: Hochrufe auf Genossen Honecker und die Parteiführung. Mit diesem schönen Bild, diesem jugendfrischen, zukunftatmenden Bild, zurück zum Funkhaus in Berlin.
20: Begonnen hat der 9. Parteitag am 18. Mai 1976. Heute vor 50 Jahren.
13: Das war ein Kalenderblatt von Mirjam Bennecke.
12: Heilmittel oder teurer Trend? Schlank im Schlaf. Dieser Traum ist dank der Abnehmspritze offenbar Wirklichkeit geworden. Regelmäßig gespritzt sorgen sie für einen Gewichtsverlust zwischen 10-15% in einem Jahr. Und das wäre notwendig, denn über 60% der Männer und über 40% der Frauen in Deutschland sind übergewichtig. Die Abnehmspritze wird jedoch nur in bestimmten Fällen von der Krankenkasse gezahlt und gilt als Lifestyle-Produkt. Kosten bis zu 6.000 Euro im Jahr. Antonia Scheurer hat in Berlin Menschen gefragt, was sie von diesen Abnehmspritzen halten.
28: Ich glaube, die Nebenwirkungen sind relativ heftig und ich persönlich brauche sie auch nicht. Ich verstehe es aber, dass Leute die benutzen natürlich.
29: Ich kenne einen Diabetiker, der die mit Erfolg benutzt.
30: Würden Sie sagen, das sollte die Krankenkasse bezahlen?
29: Jein. Also es kommt vielleicht auch auf den Schweregrad der Erkrankung an.
31: Ja, die hocken ja eher auf dem Geld. Die können schon mal mehr Leistungen zahlen für Leute. Vor allem, wenn es gesundheitlich notwendig ist, klar.
30: Wenn es jetzt nur aus ästhetischen Gründen ist, wie bei der Verwendung von Botox, dann glaube ich, kann man das persönlich übernehmen die Kosten?
0: Ich denke mir schon, dass einige Leute das benötigen, weil sie Adipositas haben und damit nie klarkamen, auch wenn es biologisch ist, dann würde ich ja auf jeden Fall.
30: Würden Sie das auch in Erwägung ziehen? Im Moment nicht, aber wer weiß, vielleicht, wenn ich das Geld dafür habe und die Lust auch. Ja.
1: Ich könnte eine gebrauchen für meinen Bauch, nur ich bin zu alt dafür. 82 Jahre und als Mann, nein.
2: Ich wiege jetzt ca. 99 Kilo. 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Ja, also ich halte persönlich nicht viel davon.
13: 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Und jetzt reden wir mit Grit Krämer bei uns im MDR-Wetterstudio. Grit, was haben wir jetzt schon für Temperaturen erreicht, kurz vor eins?
3: Hier bei uns im Kreis rund um Leipzig 19 Grad. Es ist ein großer Kreis, also viele haben hier 19 Grad bei sich. Ein bisschen weiter nach Westen geschaut. Laura meldet jetzt im Süden von Sachsen-Anhalt 21 Grad. Und mit 20 Grad ist in Dresden die eine Wetterstation Dresden Gunther Emmerlich, also im Garten von Herrn Emmerlich, mit dabei. Wir haben 22 Grad heute Maximum noch zu erwarten. Und im Moment gibt es am meisten Sonne in Sachsen-Anhalt, während wir in Sachsen doch mehr Wolken jetzt sehen, auch in Thüringen. Wir erwarten auch, dass es nachmittags einige Schauer gibt, die da reinziehen.
13: Und sonst, wie sieht es sonst mit Schauern in den nächsten Tagen aus?
3: Immer wieder. Vor allem nachmittags gibt es Schauer, vormittags Sonne und wir bleiben so um die 20 Grad.
13: Danke, Grit. Wir schauen auf den hohen Repräsentanten für Bosnien-Herzegowina. Der scheidende Christian Schmitz hält das Amt offenbar für unverzichtbar. Wird uns beschäftigen in der kommenden halben Stunde.
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14: Um 13 Uhr mit Matthias Becker. Der CDU-Politiker Gordon Schnieder ist zum neuen Ministerpräsidenten von Rheinland-Pfalz gewählt worden. Der 50-Jährige erhielt im Landtag in Mainz 63 Stimmen. 38 Abgeordnete stimmten mit Nein, zwei enthielten sich. Nach der Wahl wurde Schnieder im Landtag vereidigt. Die CDU ist in Rheinland-Pfalz zum ersten Mal seit 35 Jahren in der Regierung. Zuvor stand durchgehend die SPD an der Spitze der Regierungen. Deutschland verfehlt nach Einschätzung von Experten seine wichtigsten Klimaziele bis 2040. Das geht aus einem Bericht hervor, den der unabhängige Expertenrat für Klimafragen vorgestellt hat. Demnach ist das im März beschlossene Klimaprogramm nicht ausreichend. Selbst bei vollständiger Umsetzung würden zentrale gesetzliche Ziele nicht erreicht. Vor allem in der Energiewirtschaft und im Gebäudesektor erwarten die Experten deutlich höhere Emissionen als angenommen. Der Katastrophenschutzexperte Albrecht Brömme hat die angekündigten Investitionen in den Schutz der Zivilbevölkerung begrüßt. Der ehemalige Präsident des Technischen Hilfswerks sagte dem MDR, mit 10 Milliarden könne man an vielen Stellen genau die richtigen Schritte einleiten. Ganz zentrales Thema sei die Bildung von Kindern, Jugend und auch Erwachsenen zum Zivilschutz. THW-Unterkünfte, Feuerwachen und DRK-Stützpunkte müssten möglichst auch dann einsatzfähig sein, wenn Strom und Wasser ausfielen. Man brauche zudem Spezialfahrzeuge und eine App, die den nächstgelegenen Schutzraum anzeige. Das Holzunternehmen Pollmeier investiert knapp 30 Millionen Euro in seinen Standort in Kreuzburg im Wartburgkreis. Nach Angaben des Thüringer Wirtschaftsministeriums ist unter anderem eine neue Zuschnittanlage geplant. Das Land unterstütze das Vorhaben mit 4,2 Millionen Euro. Mit der neuen Anlage sollen hochwertige Fertigbauteile aus Buchenholz für die weiterverarbeitende Holzindustrie gefertigt werden. Das Unternehmen hat in Kreuzberg rund 370 Beschäftigte. Der Totebuckelwal wird vermutlich vor der dänischen Insel Anholt liegen bleiben. Das Umweltministerium von Mecklenburg-Vorpommern teilte mit, das Tier sei wohl schon seit mindestens einer Woche tot. Die Verwesung sei zu weit fortgeschritten, um den Wal noch abzutransportieren. Das Ministerium hofft nun nach eigenen Angaben, den am Tier angebrachten Sender auswerten zu können. Man wolle erfahren, wie lange der Buckelwal noch gelebt und wo er sich aufgehalten habe. Das waren die Nachrichten. Das Wetter zunächst mit den Temperaturen. Brocken 9 Grad, Chemnitz leicht bewölkt 16, Dresden wolkenlos 17 Grad, Eisenach fast wolkenlos 17, Erfurt bedeckt bei 17 Grad, Fichtelberg bedeckt 9, Gera leicht bewölkt 16, Görlitz wolkenlos 16, Halle leicht bewölkt 18 Grad, Leipzig wolkenlos 18, Magdeburg wolkenlos 20 und Meiningen leicht bewölkt bei 16 Grad. Am Nachmittag in Teilen Thüringens und Sachsen-Anhalts stark bewölkt und einige Schauer und Gewitter, in Sachsen noch meist trocken und heiter. Höchstwerte 17 bis 22 Grad, teils mäßiger Südostwind. In der Nacht teils klar, teils bewölkt und stellenweise Schauer. Tiefstwerte 8 bis 4 Grad. Morgen mehr Wolken als Sonne, erst vereinzelt, im Tagesverlauf häufiger Schauer und einzelne Gewitter. Höchstwerte 16 bis 21 Grad und am Mittwoch weiter wechselhaft mit einigen Schauern bei kaum geänderten Temperaturen. MDR-Verkehrsdienst. A2 Richtung Hannover zwischen Irxleben und Alleringersleben 3 Kilometer Stau wegen Bauarbeiten plus 45 Minuten. A2 Richtung Hannover zwischen Kreuz Braunschweig Nord und Peine Ost 4 Kilometer Stau plus 20 Minuten. A4 Görlitz Richtung Dresden am Grenzübergang Ludwigsdorf Stau bei der Einreise plus 35 Minuten. A4 Richtung Frankfurt zwischen Hermsdorfer Kreuz und Stadtroda 4 Kilometer Stau nach einem Unfall im Baustellenbereich plus 20 Minuten. A9 Richtung München zwischen Hermsdorfer Kreuz und Lederhose 4 Kilometer Stau an einer Baustelle plus 20 Minuten. A13 Richtung Dresden zwischen Radeburg und Marsdorf 4 Kilometer stockender Verkehr plus 15 Minuten. A38 Richtung Göttingen zwischen Schafstedt und Eisleben 7 Kilometer Stau und stockender Verkehr nach einem Unfall im Baustellenbereich plus 20 Minuten. Auf der B71 zwischen Letzlingen und Born Stau nach einem Unfall in beiden Richtungen und geblitzt wird auf der A4 Frankfurt Richtung Dresden zwischen Jena Zentrum und Stadtroda. Auf der A36 Richtung Braunschweig zwischen Wernigerode Nord und Ilsenburg und auf der A71 Richtung Sangerhausen zwischen Stadt Ilm und Arnstadt Süd. Soweit der MDR-Verkehrsdienst. Die Zeit ist wird 13.05 Uhr.
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4: Mit Maja Fiedler am Mikrofon. Ist Deutschland langfristig auf dem richtigen Pfad, was die Klimaziele angeht? Diese Frage beantwortet der unabhängige Expertenrat für Klimafragen mit einem klaren Nein. Das Beratergremium prüft jedes Jahr die Klimaschutzmaßnahmen der Bundesregierung und blickt auf die Treibhausgasemissionen jetzt und in der Zukunft. Hauptstadtkorrespondent Jan-Friedrich Willems dazu.
6: Die Expertinnen und Experten im Rat für Klimafragen sind im Herbst teilweise neu zusammengewürfelt worden. Ihre Botschaft ist aber die gleiche wie in den vergangenen Jahren. Die Regierung sollte mehr für den Klimaschutz tun. Vorweg aber eine gute Nachricht von der neuen Vorsitzenden des Expertenrats, Barbara Schlohmann.
7: Zunächst sehr kurz zu den Emissionsdaten 2025. Hier sieht der Expertenrat wie im letzten Jahr keinen Grund, von anderen Emissionswerten auszugehen als den vom Umweltbundesamt berechneten.
6: Das heißt, erstmal gerät Deutschland noch nicht in Schwierigkeiten wegen der Treibhausgasemissionen. Das selbstgesetzte Ziel für das vergangene Jahr wurde knapp eingehalten. Danach sieht es allerdings düster aus. Die Ziele, bis 2030 die Treibhausgasemissionen um 65% zu reduzieren, bis 2040 um 88% und bis 2045 CO2-neutral zu sein, sie alle werden nach den Berechnungen der Experten zunehmend deutlich verfehlt. Expertenratsvorsitzende Schlohmann sagt, was das bedeutet.
7: Aus Sicht des Expertenrats folgt aus diesen Zielverfehlungen dringender politischer Handlungsbedarf, zumal die Zielverfehlungen gegenüber den Projektionsdaten des Vorjahres größer geworden sind.
6: Erschwerend kommt dazu die Abwicklung des sogenannten Heizungsgesetzes, die Abschwächung des Verbrenneraus auf EU-Ebene, das geplante Einfrieren des CO2-Preises, alles noch nicht eingepreist in die errechneten Emissionen. Und dass das neue Klimaschutzprogramm von Umweltminister Carsten Schneider das Ruder noch rumreißt, erwartet der Expertenrat für Klimafragen auch nicht. Formal ergibt sich aus dem neuen Prüfbericht trotzdem noch kein Handlungsdruck für die Regierung. Erst wenn der Expertenrat im kommenden Jahr noch einmal die Verfehlung der Klimaziele feststellt, müssen zusätzliche Maßnahmen beschlossen werden. Allerdings rechnen die Experten damit, dass auch Gerichte Druck auf die Regierung ausüben werden. Denn es drohen weitere Klagen gegen die Klimapolitik.
4: Jan-Friedrich Willems war das. Die Bundesregierung plant, den Zivil- und Katastrophenschutz in Deutschland zu stärken. Am Mittwoch soll das Kabinett entsprechende Pläne von Bundesinnenminister Dobrindt auf den Weg bringen. Aus Berlin dazu Philipp Eckstein.
8: 10 Milliarden Euro sollen bis 2029 in den Zivil- und Katastrophenschutz investiert werden. Mit dem Geld sollen Gebäude modernisiert werden und zusätzliche Ausrüstung gekauft werden, zum Beispiel mehr Fahrzeuge und mehr Feldbetten. Zudem soll mehr Personal für Krisenfälle ausgebildet werden. Leonard Kaminski, Sprecher im Bundesinnenministerium, sagte dazu am Mittag in Berlin:
9: Der Bevölkerungsschutz muss natürlich ausgebaut werden in Anbetracht der Situation, die wir gerade haben. Hybride Bedrohungen auch aus Russland wachsen und dementsprechend muss hier was getan werden und genau das wird jetzt angegangen.
8: Dabei geht es auch um eine engere Verzahnung von Bundeswehr und Zivilschutz. Die Verteidigung nach außen und innen seien zwei Seiten einer Medaille, sagte dazu Bundesverteidigungsminister Boris Pistorius.
10: Wir können nicht über Verteidigungsfähigkeit reden und darin investieren und gleichzeitig den Zivilschutz nicht entsprechend befördern. Und genau darum geht es. Von daher begrüße ich diesen Schritt sehr.
8: Pistorius kündigte an, den sogenannten Pakt für den Bevölkerungsschutz am Mittwoch nach dem Kabinettsbeschluss gemeinsam mit Bundesinnenminister Alexander Dobrindt vorzustellen.
13: Philipp Eckstein war das. Der Landtag von Rheinland-Pfalz hat den CDU-Politiker Gordon Schnieder zum neuen Ministerpräsidenten gewählt. Der 50-Jährige erhielt 63 Stimmen. Damit stimmten 8 Abgeordnete der Koalition nicht für Schnieder. Einzelheiten hat Thomas Nettelmann.
11: CDU und SPD haben insgesamt 71 Abgeordnete, das sind mehr als 2/3. Die CDU stellt jetzt erstmals seit 35 Jahren wieder den Regierungschef von Rheinland-Pfalz. CDU und SPD stellen jeweils 5 Minister im Kabinett Schnieder. Stellvertretende Ministerpräsidentin soll die bisherige SPD-Fraktionschefin Betzing-Lichtentäler werden. Sie wird das Arbeits- und Sozialministerium leiten. Zum Landtagspräsidenten wurde am Vormittag der CDU-Mann Matthias Lammert einstimmig von den Abgeordneten gewählt. Dieses Amt wird traditionell von der stärksten Fraktion besetzt.

0: Die Verhandlungen zwischen dem Iran und den USA zur Lösung ihres Konflikts stecken offensichtlich fest. Vorschläge werden nach iranischen Angaben aber weiter ausgetauscht. Demnach hat Teheran den USA gerade ein neues Angebot unterbreitet. Uwe Lüb berichtet.
1: Der Sprecher des Außenministeriums in Teheran, Bagae, sagte, die Gespräche würden über pakistanische Vermittler fortgesetzt. Iranische Medien berichten, es gehe darum, den Krieg zu beenden. Eine pakistanische Quelle sagte der Nachrichtenagentur Reuters, der überarbeitete Vorschlag Irans sei den USA schon übermittelt worden. Beide Länder würden ständig ihre Ziele ändern. Viel Zeit, um Differenzen zu überbrücken, gäbe es aber nicht. US-Präsident Trump droht Iran erneut mit Vernichtung, sollte es nicht zu einer raschen Lösung kommen. In Iran heißt es, man sei auf eine neue Eskalation vorbereitet. Trump hatte die zuvor übermittelte Antwort aus Teheran auf einen amerikanischen Vorschlag als Müll bezeichnet. Iran brenne aber darauf, ein Abkommen zu schließen. Hauptstreitpunkt ist offenbar weiterhin der Verzicht auf das iranische Atomprogramm. Das Land dürfe nicht in den Besitz von Atomwaffen kommen können, so Trump. Außerdem geht es um die Freigabe der für die Weltwirtschaft wichtigen Straße von Hormus.
0: Uwe Lüb war das. Christian Schmidt ist Leiter im Büro des Hohen Repräsentanten für Bosnien-Herzegowina. Noch. Denn der frühere Bundeslandwirtschaftsminister zieht sich jetzt von diesem Amt zurück, offenbar auch auf internationalen Druck hin. David Freches hat den CSU-Politiker getroffen.
2: Seit einer Woche ist klar, dass Christian Schmidt sich vom Amt des Hohen Repräsentanten zurückzieht. Zu den Gründen, sagt er.
3: Die internationale Gemeinschaft, die ja immer noch der Träger des Friedensprozesses in Bosnien-Herzegowina ist, muss sehr darauf achten, dass sie gemeinsam und einheitlich vorangeht. Sonst ist sie, wenn ich das so sagen darf, nur die Hälfte wert. Und die Entscheidung hat meine beeinflusst. Ich gehe schon schweren Herzens.
2: Und wohl auch nicht ganz freiwillig. So haben es unter anderem die Frankfurter Allgemeine Zeitung und auch der Guardian berichtet. Vom Druck der USA war die Rede. Christian Schmidt sagt dazu.
3: Ja, da gab es unterschiedliche Meinungen, die sich aber jetzt weniger festgemacht haben am genauen Datum, sondern man muss schon sehen, dass wir aus den USA heraus ein anderes Verständnis jetzt auch der Politik im Balkan mitsehen.
2: Die USA haben betont, in Bosnien-Herzegowina soll es künftig mehr auf Souveränität und Eigenverantwortung ankommen. Dem steht das Amt des Hohen Repräsentanten entgegen. Christian Schmidt und seine Vorgänger haben durch die sogenannten Bonner Befugnisse enorme Macht und können einheimische Politiker entlassen und Gesetze annullieren. Ein Instrument, an dem Christian Schmidt empfiehlt, festzuhalten.
3: Hier in diesem Land brauchen Sie nicht nur Überredungskunst und runde Tische, hier brauchen Sie auch die Möglichkeit, Sticks and Carrots, Dinge einfach anzuordnen.
2: In Bosnien-Herzegowina gibt es seit Jahren eine politische Blockade. Einheimische Politiker können sich bei wichtigen Fragen nicht einigen und lähmen dadurch das Land und seine Institutionen. Diese nicht gelösten Probleme in die Verhandlungskapitel im Rahmen des EU-Beitrittsprozesses zu überführen, würde diesen Prozess überfrachten, sagt Christian Schmidt. Gleichzeitig müsse sich die Haltung im Land ändern, dass alle Probleme schon irgendwie von außen gelöst würden, von der EU, den USA oder eben Christian Schmidt selbst.
3: Und ich muss dann auch manchmal sagen, ich kann das nicht lösen.
2: Christian Schmidt hofft bald auf einen Verfassungsprozess. Dass er das nicht geschafft habe, sei ein Makel seiner 5 Jahre im Amt. Als Gewinn für sich verbucht er, viel gegen Wahlbetrug unternommen zu haben und für die Funktionalität des Gesamtstaates. Bleibt die Frage, ob sein Nachfolger eine eher defensive Rolle übernimmt und versucht, das Amt abzuwickeln.
3: Das weiß ich nicht und ich bitte um Verständnis, dass ich über meinen Nachfolger, den ich gar nicht kenne, der noch gar nicht benannt ist, über seine Kompetenz nicht äußern möchte. Ich will aber einen Hinweis geben. Bereits im Jahr 2007 sollte das Office geschlossen werden, Mission erfüllt. Sie war nicht so ganz erfüllt.
2: Christian Schmidt

0: Ekrem İmamoğlu erneut 57 Menschen festgenommen worden. Nach Angaben der staatlichen Nachrichtenagentur Anadolu wird den Beschuldigten vorgeworfen, über ein städtisches Versorgungsunternehmen Ausschreibungen manipuliert zu haben. Gegen İmamoğlu wird wegen angeblicher Korruption ermittelt. In Artern im Kyffhäuserkreis haben Unbekannte ein Ortseingangsschild gestohlen und durch ein falsches Schild ersetzt. Nach Angaben der Polizei wurde das Ortsschild von Oberröblingen in Sachsen-Anhalt angebracht. Das Artern-Schild sei bisher nicht aufgetaucht. Das Wetter. Am Nachmittag heiter bis wolkig, vor allem in Thüringen und Sachsen-Anhalt einige Schauer und einzelne Gewitter. 17 bis 22 Grad. In der Nacht wechselnd bewölkt und einige Schauer, 8 bis 4 Grad. Morgen Wolkenaufheiterungen und auch einige Schauer, 16 bis 21 Grad. MDR Aktuell Verkehrsdienst. Vorsicht auf der A9 Richtung Berlin zwischen Schkeuditzer Kreuz und Wiedemar läuft eine Person auf der Fahrbahn. A2 Richtung Hannover zwischen Irxleben und Allerringersleben 8 Kilometer Stau wegen Bauarbeiten plus 20 Minuten. A2 Richtung Hannover zwischen Kreuz Braunschweig Nord und Peine Ost 4 Kilometer Stau plus 10 Minuten. Vorsicht auf der A4 Frankfurt Richtung Dresden zwischen Dreieck Dresden West und Dresden Altstadt liegt ein LKW-Rad auf der Fahrbahn. A4 Görlitz Richtung Dresden am Grenzübergang Ludwigsdorf Stau bei der Einreise plus eine Stunde. A4 Richtung Frankfurt zwischen Hermsdorfer Kreuz und Stadtroda, 4 Kilometer Stau nach einem Unfall im Baustellenbereich. A9 Richtung München zwischen Hermsdorfer Kreuz und Lederhose, 4 Kilometer Stau an einer Baustelle plus 20 Minuten. A13 Richtung Dresden zwischen Radeburg und Marsdorf, 4 Kilometer stockender Verkehr plus 15 Minuten. A38 Richtung Göttingen zwischen Schafstedt und Eisleben, 9 Kilometer Stau nach einem Unfall im Baustellenbereich plus 20 Minuten. Und geblitzt wird auf der A4 Frankfurt Richtung Dresden zwischen Jena Zentrum und Stadtroda, auf der A36 Richtung Braunschweig zwischen Wernigerode Nord und Ilsenburg und auf der A71 Richtung Sangerhausen zwischen Stadt Ilm und Arnstadt Süd. Soweit der MDR Verkehrsdienst, die Zeit 13.17 Uhr.
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2: Heute Vormittag hat sich der neu gewählte rheinland-pfälzische Landtag konstituiert und Gordon Schnieder von der CDU zum neuen Ministerpräsidenten gewählt. Damit wird erstmals seit 35 Jahren eine Landesregierung in Mainz wieder von den Christdemokraten geführt. In Rheinland-Pfalz bilden sie zusammen mit der SPD die neue Regierung. Petra Wagner stellt uns den neuen Ministerpräsidenten etwas näher vor.
3: Er ist katholisch und verheiratet, hat 3 Kinder und einen Studienabschluss als Finanzwirt. Gordon Schnieder, der neue Ministerpräsident von Rheinland-Pfalz. Ein Mann vom Dorf, der stolz auf seine Wurzeln ist und das auch häufig betont.
4: Ich bin bodenständig, bin heimatverbunden, ich bin ein Junge vom Dorf. Ich bin in den Vereinen aktiv, ich bin da nah bei den Menschen dran, ich höre zu.
3: Schnieder lebt in Birsborn, einer Gemeinde im selbst für rheinland-pfälzischen Verhältnisse ziemlich abgelegenen Landkreis Vulkaneifel. Kaum mehr als 1000 Einwohner hat das Dorf, in dem der 50-Jährige aufgewachsen ist. Er liebe das Landleben, so sagt er, und er sei durch und durch ein Familienmensch.
4: In einer großen Familie, selbst groß geworden mit 3 Geschwistern. In einem Mehrgenerationenhaus. Meine Großmutter hat bei uns gewohnt. Brauchte nie einen Schlüssel als Kind, weil immer einer da war. Und das Schöne ist jetzt, dass ich das meinen Kindern auch wieder so schenken kann. Denn meine Mutter wohnt bei uns mit. Ich bin mit meiner Frau zurück in mein Elternhaus gegangen. Und meine beiden Kinder brauchen auch keinen Schlüssel. Es ist immer einer da.
3: Fast überflüssig zu erwähnen, dass Schnieders Interessen sich nicht von denen der anderen durchschnittlichen Rheinland-Pfälzer unterscheiden. Er geht gern wandern, fährt gerne Rad und sammelt Briefmarken. Gordon Schnieder gibt sich bürgerlich bescheiden und tatsächlich ist er keiner von den Lauten, die den großen Auftritt lieben. Statt anderen die Welt zu erklären, hört er lieber zu. Statt die harte Auseinandersetzung mit der politischen Konkurrenz zu suchen, setzte er in einem beinahe bedächtigen Wahlkampf auf zurückhaltende, ruhige Töne. Für einen Spitzenpolitiker ist Gordon Schnieder fast schon auffällig unauffällig. Trotzdem oder vielleicht gerade deswegen hat der 50-Jährige aus der Eifel so etwas wie ein politisches Wunder vollbracht. Nach 35 schier endlosen Oppositionsjahren ist die CDU unter seiner Führung wieder die stärkste Partei im Land und er selbst ab heute Ministerpräsident. 2016 errang Schnieder das erste Mal ein Landtagsmandat. Aus den notorischen Streitigkeiten innerhalb der CDU-Landtagsfraktion und der Landespartei hielt er sich scheinbar heraus. um dann 2023 doch sein

0: seinem glücklosen Vorgänger Christian Baldauf sowohl den Fraktions- als auch den Parteivorsitz abzunehmen. Seitdem ist klar, Gordon Schnieder hat durchaus Durchsetzungskraft.
1: Dass ich gerne entscheide und hinter den Entscheidungen dann auch stehe und das nicht auf die lange Bank schiebe. Ich sag mal, ich enthalte mich nicht gern.
0: Entscheidungen wird Schnieder künftig viele treffen müssen. Die Erwartungen an ihn sind groß. Auch wenn die Grünen, die im neuen Landtag in der Opposition sitzen, den Koalitionsvertrag von CDU und SPD als ambitionslos und bieder beschrieben. Und bieder, das reime sich auf Schnieder, spottete die bisherige Umweltministerin und jetzige Fraktionsvorsitzende der Grünen, Katrin Eder. Als Ministerpräsident muss Gordon Schnieder jetzt jedenfalls das ganze Land vertreten, auch und gerade gegenüber dem Bund. Und das wird dann bedeuten, weniger Birisborn und mehr Berlin.

0: Heute veröffentlicht Amnesty International einen Bericht zur weltweiten Anwendung der Todesstrafe. Unter den Ländern, die am häufigsten vollstrecken, liegen China, Saudi-Arabien, der Iran und Ägypten unter den traurigen Spitzenreitern. Aber auch die USA gehörten lange in diese Reihe, bis der ehemalige US-Präsident Joe Biden ein Moratorium durchsetzte. Diese Zeit aber ist vorbei. Und deshalb jetzt Benedikt Schäper mit aktuellen Informationen, nämlich dazu, wie es um die Todesstrafe in den USA aktuell eigentlich steht.
1: Ja, Joe Biden hatte ja mit seinem Moratorium noch das Ziel verfolgt, grundsätzlich die Verfahren der Todesstrafe auf Bundesebene zu überprüfen und gegebenenfalls zu ändern. Aber die Trump-Administration hat seit dem Regierungswechsel nun das Gegenteil gemacht. Erstens wurde Bidens Moratorium in diesem Jahr aufgehoben. Zweitens versucht das Justizministerium nun, den Weg zur Hinrichtung zu verkürzen, also die Verfahren der Verurteilten zu beschleunigen, zumindest wenn alle Rechtsmittel ausgeschöpft sind. Und drittens sollen nun laut Ministerium neben der Todesspritze auch andere Methoden anwendbar sein. Beispielsweise die Exekution durch ein Erschießungskommando, was es allerdings in einzelnen Bundesstaaten auch schon vorher gab. Insgesamt geht es der neuen Regierung also um eine Verschärfung der Todesstrafe und auch um eine Beschleunigung bei der Vollstreckung. Das sieht man beispielsweise auch daran, dass die Todesstrafe während Trumps zweiter Amtszeit häufiger beantragt und zugelassen wurde als vorher.
0: Dazu, wie die Todesstrafe grundsätzlich in den USA geregelt ist, jetzt noch einmal Benedikt Schäper.
1: Die Todesstrafe ist in den USA wie so vieles föderal geregelt, allerdings mit ein paar Ausnahmen. Einerseits kann sie in 27 von 50 Bundesstaaten noch verhängt werden, andererseits wird sie eigentlich de facto nur noch in wenigen eher konservativen Staaten, wie beispielsweise Texas, regelmäßig ausgesprochen und auch vollstreckt. In den restlichen 23 Staaten, wie beispielsweise New York, gibt es die Höchststrafe gar nicht mehr, aber es gibt eben auch noch ein paar Ausnahmen. Denn sowohl der Bund kann die Todesstrafe verhängen, als auch das Militär, und zwar unabhängig vom Tatort. Wenn also ein Verbrechen in einem Staat geschieht, in dem es die Todesstrafe nicht mehr gibt, kann sie unter bestimmten Voraussetzungen trotzdem ausgesprochen werden, aber eben nicht von der regionalen Gerichtsbarkeit, sondern auf Bundesebene, wo ja gerade einiges verschärft wird.
0: Und unser Reporter weiß auch, was die Bevölkerung eigentlich davon hält.
1: Laut dem Death Penalty Information Center befürworten momentan 52% der Amerikaner die Todesstrafe. Die Zahl deckt sich auch mit anderen Statistiken und belegt aber damit einen historischen Tiefststand, denn der Trend ist klar rückläufig. Anfang der 2000er Jahre lag die Zustimmung teilweise noch bei 70% und seitdem sinkt sie, von wenigen Ausnahmen leicht, aber kontinuierlich. Allerdings variieren die Werte je nach Bundesland. Es gibt also auch Regionen in den USA, in denen wesentlich mehr Menschen die Strafe immer noch für richtig halten und beispielsweise auch die einzelnen Hinrichtungsmethoden stärker befürworten als die Gesamtbevölkerung. Also insgesamt kann man sagen, die Todesstrafe ist auch in Amerika umstritten, aber der aktuelle Präsident setzt sich stark für sie ein, auch wenn die Zustimmung rückläufig ist.
0: Zur aktuellen Handhabung der Todesstrafe in den USA war das Benedikt Schäper. 13.25 Uhr, 5 Minuten vor 2:30. Johannesburg ist das wirtschaftliche Herz Südafrikas. Banken, Industrie, Versicherungen, alle große Unternehmen haben hier ihre Zentralen. Und trotzdem steckt die Millionenmetropole tief in der Krise. Kaputte Straßen, Wasserprobleme, Stromausfälle. Und jetzt droht der Stadt auch noch die Pleite. Stefan Überbach dazu.
2: Melville, ein beliebtes Viertel nördlich der Innenstadt. Viele Künstler wohnen hier, Akademiker, Alternative. Die Gegend war zuletzt wochenlang ohne Wasser. Was in Melville passiert ist, kennt so gut wie jeder, der in Johannesburg wohnt, aus eigener Erfahrung. Immer wieder fällt das Wasser aus, wird der Strom abgeschaltet, bleibt der Müll liegen. Johannesburg zerfällt vor unseren Augen, sagt eine Gemeinderätin aus Randburg, dem Nachrichtenkanal ENCA, und macht vor allem Schlamperei und Inkompetenz für die Misere verantwortlich. Es muss Rückmeldungen geben sowie Rechenschaftspflichten und Kontrollen, weil vieles schlicht nicht erledigt wird. Wir sehen Kabeldiebstahl durch beauftragte Firmen. Wie kann die Stadt davon nichts wissen? Es muss Konsequenzen geben für Mitarbeiter, Organisationen und Auftragnehmer. Und wir müssen jetzt damit anfangen. Überall in der Millionenmetropole sind Leitungen undicht, Ampeln kaputt, die Straßen von Schlaglöchern übersät. Manche davon so tief, dass man drin schwimmen kann, wie Helen Sille eindrucksvoll demonstriert, die für die Demokratische Allianz bei der Kommunalwahl Ende des Jahres als Bürgermeisterkandidatin antritt. In einem Wahlkampfvideo steigt sie im Badeanzug und mit Taucherbrille in einen wassergefüllten Krater. In einem anderen fährt sie im Kanu auf einer überfluteten Straße.
3: Und hier noch ein geplatztes Rohr. Aus dem Pflaster schießt frisches Wasser. Was für eine Verschwendung. Und wie lange das schon geht, sieht man daran, dass ein Dschungel wächst und die Straßen von Joburg übernimmt. Eine Schlagloch-Safari.
4: Pothole-Safari.
2: Zusätzlich verstärkt werden die Probleme bei der jahrelang vernachlässigten Infrastruktur durch eine schwere Finanzkrise. Der Stadt fehlt Geld an allen Ecken und Enden.
5: Joburg ist effectively bankrupt.
3: Johannesburg ist faktisch bankrott. Das große Problem ist, dass die Stadt kein neues Geld mehr aufnehmen kann. Derzeit werden sogar Kredite genutzt, um Gehälter zu bezahlen. Das ist beispiellos. Viel Geld verschwindet durch Korruption. Der Finanzminister hält drastische Maßnahmen für nötig.
2: Die nationale Regierung prüft inzwischen, ob Johannesburg stärker kontrolliert werden muss. Sogar eine Zwangsverwaltung ist im Gespräch.
0: Stefan Überbach war das. Grit Krämer ist für uns im MDR-Wetterstudio. Grit, kann man das nachmittägliche Eis im Sonnenschein auf jeden Fall genießen oder
6: kann man
0: nicht überall?
6: Auf jeden Fall. Auch wenn die Sonne mal ein bisschen abgedrängt wird, weil die Wolken gewinnen, ist es trotzdem noch freundlich draußen. Trocken ist es jetzt auch überall, auch im Eichsfeld wieder trocken. Ja, und die Sonne scheint ja auch immer wieder mal. Die Wolken ziehen ja weiter. Sie sind ein bisschen dichter im Erzgebirge, auch jetzt im Dresdner Raum. Trotzdem haben wir hier 20 Grad oft schon erreicht. 21 Grad im Süden von Sachsen-Anhalt. Zwischen 18 und 22 Grad sind nachher die Höchstwerte und es wird noch einige Schauer geben, die da durch Thüringen vor allem durchziehen. Später kommt auch in Sachsen-Anhalt noch was an, aber viele werden davon gar nichts abkriegen.
0: Wir haben ja die Eisheiligen hinter uns gelassen. Ja. Heißt das jetzt tatsächlich, dass die Temperaturen deutlich steigen jetzt in den nächsten Tagen? Oder?
6: Sagen wir mal so, auf jeden Fall, die Eisheiligen sind ja mal so ein Kaltlufteinbruch und die kann es auch weiterhin geben, aber die werden einfach nicht mehr so dramatisch sein, weil wir im Jahr doch fortgeschritten sind und jetzt dann, wenn es Ende Mai nochmal kalt wird, dann heißt kalt vielleicht 15 oder 16 Grad, aber nicht mehr 10. Das ist dann der Unterschied. Mhm. Und vor allem für die Nächte ist das wichtig. Auch wenn es noch mal kühl wird, diese Nacht gehen die Werte auf 8 bis 5 Grad. Wir sind weit weg von der Frostgrenze und werden es auch bleiben. Also die Gefahr ist jetzt erstmal gebannt, einfach weil wir in der Mitte des Jahres bald angekommen sind und wir jetzt eher mit Temperaturen rechnen müssen, die über die 20 Grad Marke hinausgehen. Das wird auch ab Donnerstag der Fall sein. Und Freitag, Samstag rechnen wir sogar mit 23 oder 25 Grad.
0: Also Pflanzen können raus und Menschen auch.
6: Ja.
0: Dankeschön, Grit.
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0: Wir schauen gleich auf ein neues israelisches Siedlungsprojekt im Westjordanland. Da werden wohl schon erste Häuser von Palästinensern abgerissen. Und uns beschäftigt alte Technologie mit offenbar neuer Relevanz. Es geht um einen Druckluftspeicher, der mit in die Energieversorgung einbezogen werden könnte. Das zwei Themen hier bei uns in der kommenden halben Stunde.
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9: Um 13.30 Uhr mit Matthias Becker. Der CDU-Politiker Gordon Schnieder ist zum neuen Ministerpräsidenten von Rheinland-Pfalz gewählt worden. Der 50-Jährige erhielt im Landtag in Mainz 63 Stimmen. 38 Abgeordnete stimmten mit Nein, zwei enthielten sich. Nach der Wahl wurde Schnieder im Landtag vereidigt. Die CDU ist in Rheinland-Pfalz zum ersten Mal seit 35 Jahren in der Regierung. Zuvor stand durchgehend die SPD an der Spitze der Regierungen. Der Zustand der von einem Autoraser im italienischen Modena schwer verletzten Deutschen hat sich leicht verbessert. Nach Klinikangaben ist die 69 Jahre alte Frau noch immer in einem kritischen Zustand. Sie zeige aber Anzeichen einer schrittweisen Besserung. Demnach atme die Frau inzwischen wieder selbstständig. Am Samstag war in Modena ein 31-Jähriger mit einem Auto in eine Gruppe von Fußgängern gerast. 8 Menschen wurden verletzt, 4 von ihnen schwer. Die israelische Marine ist erneut gegen die internationale Gaza-Hilfsflotte vorgegangen. Auf einer Videoübertragung der Initiative war zu sehen, wie Soldaten ein Boot mit Aktivisten entern. Zu dem Vorfall soll es westlich von Zypern gekommen sein. Die pro-palästinensischen Aktivisten waren zuvor durch Israels Marine gestoppt worden. Vergangene Woche hatten sich die Boote erneut auf den Weg gemacht. Sie wollen versuchen, die bestehende israelische Seeblockade zu durchbrechen und Hilfsgüter in den Gazastreifen zu bringen. Das von einem Hunter-Virus-Ausbruch betroffene Kreuzfahrtschiff Hondius ist in den Niederlanden eingetroffen. Das Schiff legte am Vormittag im Hafen von Rotterdam an. Dort sollen die letzten 27 Menschen von Bord gehen. Es handelt sich um 25 Besatzungsmitglieder und 2 medizinische Mitarbeiter, die nach der Evakuierung der Passagiere auf dem Schiff geblieben waren. Auch die Leiche der verstorbenen Deutschen wird an Land gebracht. Insgesamt waren 3 Menschen gestorben. In Sachsen sind die Bruttolöhne wieder gestiegen. Nach Angaben des Statistischen Landesamtes haben Beschäftigte im vergangenen Jahr im Schnitt gut 53.500 Euro verdient. Das sei ein Plus von 4,4% im Vergleich zum Vorjahr. Die Verdiensthöhen seien beispielsweise abhängig von der Unternehmensgröße und Tarifbindung, aber auch vom Alter der Beschäftigten und der Dauer des Arbeitsverhältnisses. Das waren die Nachrichten. Das Wetter zunächst mit den Temperaturen. Dresden fast wolkenlos 18 Grad, Eisenach leicht bewölkt 18, Erfurt stark bewölkt 18 Grad, Gardelegen stark bewölkt 20, Hoyerswerda wolkig 18, Magdeburg leicht bewölkt 19, Neuhaus wolkig 14, Oschatz fast wolkenlos 18 Grad, Plauen bedeckt 18, Wernigerode bedeckt 19 und Lutherstadt-Wittenberg meldet 18 Grad. Am Nachmittag in Teilen Thüringens und Sachsen-Anhalts stark bewölkt und einige Schauer und Gewitter, in Sachsen noch meist trocken und heiter. Höchstwerte 17 bis 22 Grad, teils mäßiger Südostwind. In der Nacht teils klar, teils bewölkt und stellenweise Schauer, Tiefstwerte 8 bis 4 Grad. Morgen mehr Wolken als Sonne, erst vereinzelt, im Tagesverlauf häufiger Schauer und einzelne Gewitter. Höchstwerte 16 bis 21 Grad und am Mittwoch weiter wechselhaft mit einigen Schauern bei kaum geänderten Temperaturen. MDR-Verkehrsdienst. A2 Richtung Hannover zwischen Irxleben und Alleringerslieben 8 Kilometer Stau wegen Bauarbeiten plus 20 Minuten. Vorsicht auf der A4 Frankfurt Richtung Dresden zwischen Dreieck Dresden-West und Dresden-Altstadt liegt ein LKW-Rad auf der Fahrbahn. A4 Görlitz Richtung Dresden am Grenzübergang Ludwigsdorf Stau bei der Einreise plus 1 Stunde. Vorsicht auf der A9 Richtung Berlin zwischen Schkeuditzer Kreuz und Wiedemar läuft eine Person auf der Fahrbahn. A9 Richtung München zwischen Hermsdorfer Kreuz und Lederhose 4 Kilometer Stau an einer Baustelle plus 30 Minuten. A13 Richtung Dresden zwischen Radeburg und Marsdorf 4 Kilometer stockender Verkehr plus 10 Minuten. A14 Richtung Magdeburg zwischen Nossen Nord und Döbeln Ost liegt Grünschnitt auf der Fahrbahn. A38 Richtung Göttingen zwischen Schafstedt und Eisleben 9 Kilometer Stau nach einem Unfall im Baustellenbereich plus 20 Minuten. A72 Richtung Leipzig zwischen Reichenbach und Zwickau West Behinderungen durch ein defektes Fahrzeug. Vorsicht, hier wird ein Rad auf der Fahrbahnseite gewechselt. Und geblitzt wird auf der A4 Frankfurt Richtung Dresden zwischen Jena Zentrum und Stadtroda, auf der A36 Richtung Braunschweig zwischen Wernigerode Nord und Ilsenburg und auf der A71 Richtung Sangerhausen zwischen Stadt Ilm und Arnstadt Süd. Soweit der MDR-Verkehrsdienst. Die Zeit, es wird 13.35 Uhr.
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0: Mit Maja Fiedler am Mikrofon. Hallo. E1 ist der Name des israelischen Projekts, das das Westjordanland in 2 Teile teilen und eine Zwei-Staaten-Lösung damit undenkbar machen soll. Letzten Sommer hatte der rechtsextreme israelische Finanzminister den Bau von mehr als 3000 neuen Wohneinheiten sowie einer Umgehungsstraße für Siedler nahe Jerusalem angekündigt. International gab es heftige Kritik an dem Vorhaben. Und jetzt wird es trotzdem umgesetzt. Erste Häuser von Palästinensern wurden bereits von Baggern zerstört. Die Betreiber mehrerer Läden stehen vor dem Ruin. Pia Steckelbach berichtet aus dem Westjordanland.
4: Mohammed Rahail erkennt seine Straße kaum wieder. Am Eingang zu seinem Heimatort Al-Aizariya im besetzten Westjordanland haben israelische Behörden die Läden seiner Familie abreißen lassen. Hier war der Gemüseladen, hier ein Elektromarkt, eine Fleischerei, ein Supermarkt. Hier gab es Leben, hier waren immer Leute, alles war ordentlich und sauber. Schau, sie haben eine Müllhalde daraus gemacht. Die kleine Stadt Al-Aizariya liegt zwischen Ostjerusalem und der israelischen Siedlung Ma'ale Adumim. Mohammed Rahail kann die gleichförmigen Häuser mit den roten Dächern von der Straße aus sehen. Der 48-Jährige ist hier aufgewachsen und hat beobachtet, wie sie immer mehr wurden. Heute leben in Ma'ale Adumim mehr als 37.000 Siedler. Nach internationalem Recht ist Ma'ale Adumim wie die anderen mittlerweile rund 500 Siedlungen und Außenposten im besetzten Westjordanland illegal. Bald sollen in dem Gebiet zwischen Ma'ale Adumim und Ostjerusalem 3.400 neue Wohneinheiten für jüdische Siedler entstehen. Das und den Bau einer Umgehungsstraße für Palästinenser hatte die israelische Regierung vergangenen Sommer beschlossen. Das seit Jahren geplante Projekt trägt den Namen E1. Israels rechtsextremer Finanzminister Smotrich, selbst Siedler, hatte darüber gesagt, es solle Tatsachen schaffen und so den Traum von einem palästinensischen Staat begraben. International gab es dafür viel Kritik. Beobachter warnen, das Projekt würde das Westjordanland für Palästinenser in Süden und Norden unterteilen und weiter zerstückeln, sowie die faktische Annexion des Gebiets vorantreiben. Die Bewegungsfreiheit für Palästinenser würde noch massiver eingeschränkt. Ostjerusalem, eigentlich als künftige Hauptstadt für einen palästinensischen Staat vorgesehen, noch weiter abgeschirmt. E1 soll offenbar bald umgesetzt werden, die geplante Umgehungsstraße hier in Al-Aizariya beginnen, ganz in der Nähe der abgerissenen Geschäfte. Vor einer Woche waren nachts israelische Bagger angerollt. Innerhalb von 3 Stunden waren Dutzende Geschäfte zerstört. Im C-Gebiet des besetzten Westjordanlands ist Israel für die Verwaltung zuständig. Die verantwortliche Behörde Kogat teilt auf Anfrage mit, die Gebäude seien ohne Genehmigung gebaut worden. Die stellt sie für Palästinenser hier im C-Gebiet so gut wie nie aus. Auch nicht für die Lagerhalle von Mohammed Rahail. Er selbst handelt mit Metall, hat alte Motoren, Kühlschränke und Waschmaschinen zu einem mehrere Meter hohen Turm aufgestapelt. Der steht jetzt inmitten der Trümmer der abgerissenen Gebäude, lässt sich kaum von ihnen unterscheiden. Mein ganzes Leben arbeite ich für mein Geschäft, damit ich mich und meine Kinder ernähren kann. In Israel können wir nicht arbeiten. Im Westjordanland gibt es keine Arbeit, die Wirtschaft liegt am Boden. Wo sollen wir hin? Es gibt keine Alternative. Jonathan Mizrahi von der israelischen NGO Peace Now beobachtet das E1-Projekt und den massiven Siedlungsausbau der israelischen Regierung. Er sagt, das eigentliche Ziel sei die Vertreibung von Palästinensern. Die Straße zeigt, dass es bei E1 nicht nur um mehr Häuser für Israelis im Westjordanland geht, sondern darum, Israelis von Palästinensern abzuschirmen. Es geht darum, einen Bereich für Israelis mit so wenig Palästinensern wie möglich zu kreieren. Es beginnt mit dem Abriss der Läden und Gebäude in Al-Aizariya, um eine Straße zu bauen. Die steht für Apartheid und ethnische Säuberung. Auch Metallhändler Mohammed Rahail sieht das so. Für ihn ist das hier palästinensisches Land. Wenn das Projekt E1 umgesetzt wird, bleibt immer weniger übrig, fürchtet er. Wir sind nicht gegen eine Straße an sich, wenn sie den Juden und den Arabern, also beiden Völkern, dienen würde. Wir sind gegen das, was hier passiert. Das ist rassistisch. Auch die anderen Besitzer der verbleibenden Geschäfte, Werkstätten und Restaurants an der Straße in Al-Aizariya wissen, dass die israelischen Abrissbagger jederzeit zurückkommen können.
0: Pia Steckelbach berichtete aus dem Westjordanland. 13.40 Uhr ist es.
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10: Mit Silke Heine. Wir schauen zunächst noch einmal zurück auf das Final Four der Handball European League der Frauen am Wochenende in Dijon. Dort war ja der Thüringer HC als Titelverteidiger angetreten, wollte die erste Mannschaft sein, die diesen Titel in der Historie auch verteidigen kann. Das sah bis zur ersten Halbzeit des Finals gegen Gastgeber Dijon auch richtig gut aus, denn da führte der THC 15-6. Doch in der zweiten Spielhälfte verschenkte das Team von Trainer Herbert Müller den möglichen Erfolg, verlor 25-29. Mit einer großen großen Enttäuschung und sicher auch etwas Wut im Bauch ging es dann per Bus nach Thüringen zurück. Frage an unseren Reporter Thorsten vom Wege, wie fällt jetzt eigentlich die Saisonbilanz aus?
11: Naja, für den THC ist es eine durchwachsene Saison. Es war eine Saison, in der die Mannschaft die Konstanz vermissen ließ, die sie in den Vorjahren immer mal wieder ausgezeichnet hatte. Da gab es Ups und Downs und eigentlich war man in diesem internationalen Wettbewerb noch am konstantesten und hatte ja auch im Halbfinale mit Viborg HK die für mich zumindest favorisierte Mannschaft, die mit dem größten Namen auf alle Fälle, dreimal Champions League-Sieger geschlagen. Und Dijon hatte eben noch keine Meriten und wie gesagt, in den ersten 30 Minuten sah das ja auch blendend aus für den THC, aber dieses Endspiel war vielleicht ein Spiegelbild der Gesamtsaison, weil man eben keine Konstanz in diese Truppe hineinbekommen hat und demzufolge wird man titellos bleiben. Es gibt ja noch ein Pflichtspiel für den THC, am 23. Mai trifft man 18 Uhr in Bensheim-Auerbach auf die Gastgeberin, da geht es um Platz 3 in der Meisterschaft, ganz ehrlich, braucht kein Mensch, aber gespielt werden muss es natürlich.
10: Ja, und wie geht's jetzt weiter beim Thüringer HC?
11: Das wird einen Umbruch geben bei den Thüringerinnen. Ein paar Spielerinnen, Leistungsträgerinnen werden den Verein verlassen. Allen voran Johanna Reichert, die es nach Rumänien zieht. Und das ist natürlich eine Schwächung für die Mannschaft. Aber wer Herbert Müller kennt und sein Umfeld da beim THC, die werden auf alle Fälle probieren, da Ersatz zu finden. Und das wird ihnen auch gelingen. Da ist man sehr, sehr umtriebig. Man hat auch die Mittel und demzufolge glaube ich schon, dass der THC auch in den nächsten Jahren im deutschen Frauenhandball eine führende Rolle mitspielen kann. Ob es dann reicht, um Blomberg-Lippe oder Dortmund ernsthaft zu gefährden, das ist schwer zu sagen. Da muss mehr Konstanz in die Truppe rein. Aber ich denke, es wird die Aufgabe von Herbert Müller sein und auch der Anspruch, den dieser schlaue und taktisch gewiefte und auch als Mentaltrainer hervorragende Übungsleiter hat, diesen Anspruch zu erfüllen. Also so gesehen muss man sich da, glaube ich, keine Sorgen machen. Der THC ist und bleibt eine feste Größe im nationalen Handball und es ist zu hoffen, auch im internationalen. Mal gucken, ob man im Geschäft dabei bleibt, ob man eine Karte bekommt. Man ist als Finalist natürlich nicht direkt qualifiziert für die nächste Runde in diesem europäischen Wettbewerb. Hätte man den Pokal gewonnen, wäre man sogar in der Champions League dabei oder hätte dabei sein können. So muss der THC als Dritter oder Vierter der Meisterschaft mal gucken, ob es was wird mit einem Platz im internationalen Geschäft.
10: Danke, Thorsten. Wir schauen zur Eishockey-Nationalmannschaft. Die ist ja denkbar schlecht in die Weltmeisterschaft in der Schweiz gestartet. Der Auftaktniederlage gegen Finnland folgte die nächste Pleite gegen Lettland. Das Gute aber, die Deutschen können schon heute gegen Gastgeber Schweiz alles wieder zurechtrücken, wenn denn ein Überraschungssieg gelingt. Glaubt denn unser Reporter Burkhard Hupe daran?
12: Nee, glaube ich jetzt nicht zwingend. Das wäre für mich im Moment tatsächlich sowas wie Augenwischerei. Die Schweiz besitzt nämlich einen total eingespielten internationalen Kader auf absolutem Top-Niveau. Und die Schweiz will endlich einmal und dann zum ersten Mal Weltmeister werden. Und die Schweizer bringen unglaublich viel Offensivpower aufs Eis, haben selbst schon 2 komplizierte Spiele gewonnen. Und die Schweizer werden die Deutschen trotz allem nicht unterschätzen. Denn genau das ist denen schon viel zu oft passiert, dass sie aus Selbstüberschätzung wichtige Spiele gegen den Nachbarn aus Deutschland verloren haben. Aber natürlich gilt auch für dieses Spiel, es muss erst einmal gespielt werden.
10: Daumendrücken ist also heute Abend angesagt. Und wer Tennisfan ist, der schaut jetzt sicherlich auch gebannt nach Hamburg, am Hamburger Roten Baum. Da hat das Männerturnier begonnen. Alexander Zverev ist nicht dabei, Ina Kast, aber dennoch einige Prominenz, oder?
13: Ja, kann man schon so sagen. Zum Beispiel spielen jetzt gerade auf dem Center Court der an 3 gesetzte Alex de Minaur aus Australien und Francisco Cerúndolo aus Argentinien gegeneinander. Und die beiden gehen gleich über die volle Distanz. 1,5 Stunden sind schon gespielt. Wir sind mittlerweile im 3. Satz und da liegt der Australier mit 2-0 vorn, also mit Break auch vorn. Aber wir haben heute noch einige deutsche Spieler auch im Einsatz, auf die sich das Hamburger Publikum natürlich ganz besonders freut. Zum Beispiel Daniel Altmaier oder auch Jan-Lennard Struff, der Oldie. Direkt nach diesem Match, das hier auf dem Center Court gerade läuft, gibt es dann aber ein rein deutsches Duell. Jannik Hanfmann, immerhin auch schon 34 Jahre alt, gegen 18 Jahre Talent Max Schönhaus. Der ist sensationell über die Qualifikation hier ins Hauptfeld am Roten Baum gekommen. Gilt als große Tennishoffnung, denn irgendwann gibt es ja auch eine Zeit nach Alexander Zverev. Max Schönhaus wird das zumindest vorsichtig optimistisch zugetraut, dass er Zverev vielleicht mal beerben kann. Er hat eine wunderschöne einhändige Rückhand und die werden die Zuschauer nachher hier sehen dürfen.
10: Vielen Dank erstmal für die Informationen an Ina Kast und wir sind dann auch in einer Stunde hier bei MDR Aktuell wieder live für Sie dabei.
14: Dann auch wieder mit dem Sport mit Silke Heine. 13.45 Uhr ist es. Der CDU-Politiker Gordon Schnieder ist zum neuen Ministerpräsidenten von Rheinland-Pfalz gewählt worden. Das ist im Moment unser Top-Thema. Und Matthias Becker hat jetzt weitere Meldungen.
9: ICE-Züge halten ab Ende Juni zwei Wochen lang nicht am Hauptbahnhof Eisenach. Grund sind Bauarbeiten zwischen Fulda und Bebra. Nach Bahnangaben werden die Fernverkehrszüge zwischen Frankfurt und Erfurt umgeleitet. Im Regionalverkehr soll es Schienenersatzverkehr geben. Die Bauarbeiten sind bis 10. Juli geplant. Zur Fußball-WM ab Mitte Juni soll es in diesem Jahr in Berlin keine Fanmeile zwischen Siegessäule und Brandenburger Tor geben. Das geht aus der Internetseite der Stadt hervor. Die Uhrzeiten für die Spiele in den USA, Kanada und Mexiko liegen in deutscher Zeit am Abend und zum Teil in der Nacht. Das Dixieland-Festival in Dresden hat rund 300.000 Gäste angezogen. Nach Angaben der Veranstalter haben an den 8 Festivaltagen 44 Bands und Solisten fast 300 Stunden traditionelle Jazzmusik gespielt. Den Titel Publikumsliebling des Festivals erhielt den Angaben zufolge die Band Sunshine Brass aus Suhl. Das Wetter. Am Nachmittag heiter bis wolkig, vor allem in Thüringen und Sachsen-Anhalt einige Schauer und einzelne Gewitter, 17 bis 22 Grad. In der Nacht wechselnd bewölkt und einige Schauer, 8 bis 4 Grad. Morgen Wolken, Aufheiterungen und auch einige Schauer, 16 bis 21 Grad. MDR-Verkehrsdienst, A2 Richtung Hannover zwischen Irxleben und Alleringersleben, 8 Kilometer Stau wegen Bauarbeiten plus 45 Minuten. A4 Görlitz Richtung Dresden am Grenzübergang Ludwigsdorf, Stau bei der Einreise plus eine Stunde. A9 Richtung München zwischen Hermsdorfer Kreuz und Lederhose, 6 Kilometer Stau an einer Baustelle plus 30 Minuten. A36 Richtung Braunschweig zwischen Blankenburg-Ost und Wernigerode-Mitte ist Öl auf der rechten Fahrspur. A38 Richtung Göttingen zwischen Schafstedt und Eisleben, 9 Kilometer Stau nach einem Unfall im Baustellenbereich plus 45 Minuten. A72 Richtung Leipzig zwischen Reichenbach und Zwickau West. Behinderungen durch ein defektes Fahrzeug. Vorsicht, hier wird ein Rad auf der Fahrbahnseite gewechselt. Im Landkreis Sächsische Schweiz-Osterzgebirge ist die Straße zwischen Goppeln und dem Ortseingang Dresden nach einem Unfall gesperrt. Und im Vogtlandkreis ist die Ortsumfahrung Oelsnitz am Abzweig Neuwelt nach einem Unfall ebenfalls gesperrt. Soweit der MDR-Verkehrsdienst. Die Zeit 13.47 Uhr.
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0: China ist nach wie vor der weltgrößte Umweltverschmutzer. Auf der anderen Seite gehört die Volksrepublik aber auch zu den Vorreitern in Sachen Energiewende. Jüngstes Beispiel: in der Provinz Jiangsu ist ein Druckluftspeicherkraftwerk in Betrieb genommen worden. Mit 600 Megawatt Leistung soll es bis zu 600.000 Haushalte versorgen. Weltweit gab es zuvor nur wenige solcher Anlagen. Eine davon steht in Deutschland. Das Kraftwerk Hundorf ist der älteste Druckluftspeicher der Welt. Erleben wir also jetzt die Renaissance einer alten Technologie? Christine Kilon erklärt.
15: Wenn der Wind weht und die Sonne strahlt, kommt mehr Strom im Netz an, als verbraucht werden kann. Dieser Überschuss müsste deshalb eigentlich gespeichert werden. Dafür gibt es verschiedene Technologien, etwa Batteriespeicher oder man nutzt den Strom, um Wasserstoff herzustellen. Und dann gibt es da auch noch die Druckluftspeicherung. Dabei wird Luft auf einen Druck von 40 bis 70 Bar verdichtet und die wird dann in einer Salzkaverne unter der Erde gespeichert, sagt Speicherforscher Dirk-Uwe Sauer von der RWTH Aachen.
16: Man weiß ja auch, wenn man Luft unter Druck gesetzt hat und man lässt sie wieder raus, dann gibt es einen scharfen Luftstrahl. Das heißt, man verwendet Strom, um einen Kompressor zu verwenden. Der Kompressor verdichtet die Luft packt man in einen großen Speicher und umgekehrt, wenn man den Strom wieder braucht, lässt man die Luft auf die Turbine strahlen und erzeugt wieder Strom.
15: Das Problem: beim Komprimieren entsteht Wärme und beim Expandieren wird die Luft dann kalt. Deshalb muss sie wieder erwärmt werden. Alte Kraftwerke haben dafür Gas genutzt. Neue, wie das in China dagegen, erhalten die Wärme aus der Kompression, erklärt Energiesystemforscher Hartmut Splithoff von der TU München.
17: Das Adiabate-Druckluftspeicherkraftwerk, das speichert eben die Wärme bei der Kompression und überträgt sie dann bei der Entspannung. Und dadurch benötigt man eben keinen zusätzlichen Brennstoff wie Erdgas und man kann einen Wirkungsgrad von etwa 70% erreichen.
15: Gespeichert wird die Luft in sogenannten Salzkavernen. Das sind ausgespülte Hohlräume in Salzlagerstätten, erklärt Ingo Sass vom GfZ-Helmholtz-Zentrum für Geoforschung.
18: Wir können das tun, sogar in hervorragender Art und Weise tun, weil Deutschland, es gibt noch Teile in Polen und in die Nordsee raus, aber mit Schwerpunkt tatsächlich in Deutschland, Deutschland. Das ist die Region der Welt, die die drittgrößte Dichte an Salzstrukturen im Untergrund hat.
15: Tatsächlich könnten die Druckluftspeicher eine Lücke zwischen Kurz- und Langzeitspeichern schließen, so die Fachleute. Ideale Bedingungen und großes Potenzial also. Aber warum werden die Speicher nicht längst auch hierzulande gebaut? Tatsächlich ist das Hauptproblem ein wirtschaftliches. Es lohnt sich für die Betreiber schlichtweg finanziell nicht. Deshalb sei bereits vor gut 10 Jahren ein Projekt in Staßfurt in Sachsen-Anhalt eingestellt worden, sagt Manuel Baumann. Er beschäftigt sich am Karlsruher Institut für Technologie mit der technoökonomischen Bewertung von Speichertechnologien.
19: Der Markt, der muss umgestellt werden vielleicht. Für so eine Speichertechnologie, wie es ein Druckluftkraftwerk ist, muss man sich eben überlegen, ob man Anreize schafft am Markt. Das könnte ein Kapazitätsmarkt sein. Also das heißt, im Moment ist es so, dass man nur die Energie, die man liefert, vergütet bekommt. Aber die Leistung ist ja das Wichtige. Ich muss ja stetig gewappnet sein, um erneuerbare Energien, die eben nicht so einspeisen wie geplant, ausgleichen zu können. Also das müsste geändert werden, damit solche Projekte auch wirklich wirtschaftlich geplant werden können.
15: Und dann ist da ja noch die Konkurrenz. Batteriespeicher etwa sind nicht nur preiswerter, sondern auch flexibel und lassen sich in jede beliebige Größe skalieren. Und dann stellt sich noch die Frage, ob in die Salzkavernen überhaupt Druckluft sollte oder nicht doch lieber Wasserstoff, der deutlich mehr Energie über viel längere Zeiträume binden kann.
0: 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Schmölln ist ein beschauliches Städtchen im Osten Thüringens. Doch mitten im Ort, auf dem Markt, da gibt's Leerstand. Ein Jahr lang haben die Bürger darüber diskutiert und Ideen gesammelt, wie dieser Leerstand beseitigt werden könnte. Es sollte etwas rein in das Haus, das der Bürgerschaft nützt. Und so ist nun der Freiraum 22 entstanden. Katrin Welzel hat vorbeigeschaut auf dem Markt im Haus Nummer 22.
20: Im Freiraum sind nur noch wenige Plätze frei. Die Frauen, Männer und Kinder im Handarbeitskurs beugen sich über ihre mitgebrachten Nähmaschinen.
21: Das soll wachsen und ja, soll ein buntes Angebot für die Stadt sein, ein bunter Spiegel sozusagen der Gesellschaft.
20: Genauso hat sich Theresa Wagner das vorgestellt. Schon als die Idee vor einem Jahr aufploppte, war sie dabei. Damals hatte die Stadtverwaltung eingeladen, sich Gedanken zu machen. Was kann die Stadtgesellschaft gegen Leerstand auf dem Markt tun? Was bringt mehr Miteinander, wie Günther Unterburger sagt, auch ein Unterstützer von Anfang an?
22: Das ist ja eigentlich das, was hier fehlt, ne? Dass man sich wirklich begegnen kann, auch von Mensch zu Mensch. So. Und im Tun und im Machen zusammenfindet.
20: Immer wieder diskutierten die Schmöllner, feilten. Dann der Rückschlag, als die geplante städtische Unterstützung doch nicht bewilligt wurde. Denn eigentlich wollte die Stadt die Miete übernehmen, die Akteure im Gegenzug Ideen, Wissen und Zeit einbringen. Also musste umgeplant werden, sagt Günther Unterburger.
22: Und dann haben wir uns versucht, selbst sozusagen eine Basis zu schaffen. Und das haben wir uns sozusagen mit einem Verein, den es hier schon gab, zusammengeschlossen und versuchen natürlich auf verschiedenen Wegen Fördergelder zu kriegen, sodass wir jetzt gerade vielleicht jetzt mal das erste Jahr die Mieten und so eine Grunderstattung finanzieren konnten. Und dann muss man halt sehen, wie das weitergeht.
20: Der erfahrene Verein der Initiative Straßenfest übernahm und koordiniert. Jetzt gibt es einen Mietvertrag und immer noch viele Ideen. Schallplattenabende bis Englischkurs, Laserschnitt bis Stuhlgymnastik.
23: Ich bin im Vorbeigehen, habe ich gesehen, dass sich hier drinne was tut und habe diesen Handarbeitstreff gefunden und habe gedacht, das ist genau das Richtige für dich.
24: Ich brauche auch den Raum, ne, der mir das ermöglicht, mich zu trauen mit Menschen, die ich sonst wahrscheinlich nicht ansprechen würde oder die mich nicht ansprechen würden. Da in ein Miteinander zu kommen und das finde ich total schön.
20: Die Wimpelketten, die sie nähen, flattern schon in der nächsten Woche. Am Samstag, wenn der Freiraum 22 offiziell eröffnet wird.
0: Katrin Welzel berichtet da aus Schmölln und die Initiative Straßenfest, die sich jetzt vor die Freiraumidee gespannt hat, ist übrigens gerade mit dem Thüringer Demokratiepreis ausgezeichnet worden für bürgerschaftliches Engagement, für ein respektvolles und solidarisches Miteinander. 13.55 Uhr ist es, 2:05. Als schwarzes Gold wird das Mittel Shilajit auf diversen Social-Media-Kanälen beworben. Das angebliche Heilmittel aus der Ayurveda-Medizin soll die Magen-Darm-Gesundheit verbessern und die Potenz positiv beeinflussen, Entzündungen noch dazu hemmen und für die Knochen gut sein. Inwiefern da überhaupt was dran ist, dazu jetzt mehr von ARD-Gesundheitsreporterin Alina Riasanova.
1: Shilajit oder Mumijo wird die bräunliche, gummiartige, harzige Substanz genannt. Sie kommt in der zentralasiatischen Bergregion vor, wo man sie in Gesteinsritzen findet. Wie die Substanz entsteht, ist noch nicht abschließend geklärt. In der ayurvedischen Medizin wird Shilajit seit Jahrtausenden als Heilmittel verwendet. Vor allem als Stärkungsmittel, basierend auf Erfahrungswissen. In den sozialen Medien wird Shilajit allerdings als eine Art Alleskönner gepriesen. Gut für Potenz und Libido, zur Stärkung des Immunsystems und für die Magen-Darm-Gesundheit. Die Studienlage dazu ist jedoch äußerst dünn.
2: In der modernen Medizin gibt es sehr viele interessante Studien zu Shilajit und Mumijo, die aber vor allem experimentellen Charakter haben, die keinesfalls so belastbar sind, dass man daraus jetzt konklusive, definitive Schlüsse machen könnte zur Wirksamkeit und auch zur Sicherheit von Shilajit,
1: sagt Professor Christian Kessler von der Medizinischen Fakultät der Universität Augsburg. Er forscht zu den naturheilkundlichen Wirkungen von Shilajit. Auch Britta Schautz von der Verbraucherzentrale Berlin ist eher skeptisch.
3: Was total auffällt bei den Herstellern, die werben mit diesem Produkt, dass sie häufig Studien verlinken, die gar nicht zu den genannten Wirkungen passen. Und oft sind es auch eher kleine Studien aus zum Beispiel aus dem Iran, aus Indien. Von daher ist das meiste, was über diesen Stoff gesagt wird, nur sehr blumiges Marketing.
1: Hinzu kommt, Shilajit steht in Verdacht, neben Schwindel, Durchfall und Bauchschmerzen auch Wechselwirkungen mit Blutverdünnern und Diabetesmedikamenten auslösen zu können. Auch andere Nebenwirkungen sind möglich.
3: Es gibt einige Studien, die zeigen, dass es gerade den weiblichen Hormonhaushalt durcheinander bringen kann. Und genau deshalb sollte man wirklich gut überlegen, ob man dieses Produkt nehmen will.
1: So Britta Schautz. Als Nahrungsergänzungsmittel muss Shilajit nicht unabhängig getestet und geprüft werden, bevor es verkauft werden darf. Durch die Bedingungen, unter denen solche Produkte gewonnen oder angebaut werden, kommt es bei den Präparaten oft zu hohen Rückständen von Schwermetallen. Und das kann richtig gefährlich werden.
3: Die können an sich schon sehr gefährlich sein, denn die können auch zu Vergiftungserscheinungen führen.
1: Wer auf Nahrungsergänzungsmittel wie Shilajit zurückgreifen will, dem empfehlen Experten, sich erst bei einem Arzt oder einer Ärztin beraten zu lassen. Denn es gäbe oft auch Lösungen, die sicherer seien, so Britta Schautz.
3: Was ich erstmal probieren würde, wenn es zum Beispiel um ein besseres Immunsystem geht oder um einen gesunden Darm, ist die Ernährung zu optimieren.
1: Hier können zum Beispiel Vitamin C-reiche Obst- und Gemüsesorten eine gute Wahl sein. Oder auch Lebensmittel, die viele Ballaststoffe enthalten.
0: Alina Riasanova war das. Wir schauen aufs Wetter mit Grit Krämer bei uns im MDR-Wetterstudio. Grit, es ist kurz vor zwei, also man kann jetzt vielleicht mal noch einen kleinen Nachmittagsspaziergang in der Sonne machen. Was hat man denn da für Temperaturen zu erwarten?
5: 20 Grad rund. Wir haben auch ein paar Spitzenreiter mit 21 Grad. Einmal Wilsdruff, 21 Grad. Vorhin hatten wir auch 21 Grad im Süden von Sachsen-Anhalt in Laura. Da ist aber jetzt eine Wolke über der Wetterstation unterwegs, nur noch 20 Grad. Aber die 21 haben wir noch im Leipziger Raum. Und wir erwarten vereinzelt noch 22 Grad zu erreichen. Vor allem in Sachsen-Anhalt sind die Aussichten gut. Hier gibt es nämlich mehr Sonne als bei den anderen. Da sind doch dichte Wolken jetzt unterwegs. Es ist im Moment überall trocken, aber es bleibt nicht so, denn am Nachmittag, und wir sehen es auch schon, werden einige Schauer durchziehen von West nach Ost, vor allem in Thüringen, später auch in Sachsen-Anhalt.
0: Wie geht es denn in den nächsten Tagen weiter? Auch immer mal wieder ein Schauer? Oder
5: ja, genau. Die Großwetterlage bleibt gleich oder ähnlich. Wir liegen immer so ein bisschen am Rand eines großen Tiefdruckkomplexes, das von Skandinavien bis in den Mittelmeerraum reicht und unser Wetter mitbestimmt. Am Wochenende war ein Hoch in der Nähe und hat da richtig ordentlich mitgeredet. Jetzt schwächelt es wieder ein bisschen, sodass wir morgen, übermorgen, vormittags auch Sonne und Wolken, ein paar Schauer vor allem in Sachsen haben. Nachmittags entstehen dann wieder neue Schauer, die dann auch aus Westen mit reinziehen. Vor allem Thüringen und Sachsen-Anhalt kriegen die ab am Abend, aber auch Sachsen. Die Temperaturen bleiben, wo sie sind, zwischen 17 und 21 Grad. Auch am Mittwoch und auch noch am Donnerstag geht das so weiter, so 20 Grad, vielleicht mal ein bisschen drüber. Vormittags mehr Sonne als am Nachmittag, da sind auch Schauer dabei. Wahrscheinlich wird es ab Freitag dann trocken weitergehen und noch ein bisschen wärmer werden.
0: Grit Krämer war das. Danke. Uns beschäftigt gleich der Bericht des Expertenrats für Klimafragen. Und die Frage dazu lautet, warum eigentlich Gebäude und Verkehr immer noch die Sorgenkinder sind. Und immer mehr Digitalisierung im Alltag, das schmeckt nicht jedem. Senioren brauchen da vor allem Unterstützung. Auch das ein Thema hier bei uns.
7: 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Um 14 Uhr mit Matthias Becker. Der CDU-Politiker Gordon Schnieder ist zum neuen Ministerpräsidenten von Rheinland-Pfalz gewählt worden. Der 50-Jährige erhielt im Landtag in Mainz 63 Stimmen. 38 Abgeordnete stimmten mit Nein, 2 enthielten sich. Nach der Wahl wurde Schnieder im Landtag vereidigt. Die CDU ist in Rheinland-Pfalz zum ersten Mal seit 35 Jahren in der Regierung. Zuvor stand durchgehend die SPD an der Spitze der Regierungen. Deutschland verfehlt nach Einschätzung von Experten seine wichtigsten Klimaziele bis 2040. Das geht aus einem Bericht hervor, den der unabhängige Expertenrat für Klimafragen vorgestellt hat. Demnach ist das im März beschlossene Klimaprogramm nicht ausreichend. Selbst bei vollständiger Umsetzung würden zentrale gesetzliche Ziele nicht erreicht. Vor allem in der Energiewirtschaft und im Gebäudesektor erwarten die Experten deutlich höhere Emissionen als angenommen. Der Katastrophenschutzexperte Albrecht Brömme hat die angekündigten Investitionen in den Schutz der Zivilbevölkerung begrüßt. Der frühere Chef des Technischen Hilfswerks sagte dem MDR, mit 10 Milliarden könne man an vielen Stellen die richtigen Schritte einleiten. Zentrales Thema bei der Bildung sei die Bildung von Kindern, Jugend und auch Erwachsenen im Zivilschutz. THW-Unterkünfte, Feuerwachen und DRK-Stützpunkte müssten möglichst auch dann einsatzfähig sein, wenn Strom oder Wasser ausfielen. Man brauche zudem Spezialfahrzeuge und eine App, die den nächstgelegenen Schutzraum anzeige. Der tote Buckelwal wird vermutlich vor der dänischen Insel Anholt liegen bleiben. Das Umweltministerium von Mecklenburg-Vorpommern teilte mit, das Tier sei wohl schon seit mindestens einer Woche tot. Die Verwesung sei zu weit fortgeschritten, um den Wal noch abzutransportieren. Das Ministerium hofft nun, nach eigenen Angaben, den am Tier angebrachten Sender auswerten zu können. Man wolle erfahren, wie lange der Buckelwal noch gelebt und wo er sich aufgehalten habe. Der spanische Staat muss Popstar Shakira mehr als 55 Millionen Euro zurückzahlen. Das hat der oberste Gerichtshof in Madrid entschieden und ein früheres Steuerurteil aufgehoben. Demnach konnten die Steuerbehörden nicht hinreichend beweisen, dass die Kolumbianerin im Jahr 2011 überwiegend in Spanien lebte und dort steuerpflichtig war. Sie bekommt nun Steuernachzahlungen, Strafen und Zinsen erstattet. Das waren die Nachrichten. Das Wetter zunächst mit den Temperaturen. Brocken 10 Grad, Chemnitz leicht bewölkt 17, Dresden fast wolkenlos 18 Grad, Eisenach leicht bewölkt 17, Erfurt stark bewölkt 18, Fichtelberg bedeckt 9, Gera fast wolkenlos 19 Grad, Görlitz leicht bewölkt 17, Halle fast wolkenlos 19, Leipzig leicht bewölkt 19, Magdeburg leicht bewölkt 20 und Meiningen fast wolkenlos bei 17 Grad. Am Nachmittag in Teilen Thüringens und Sachsen-Anhalts stark bewölkt und einige Schauer und Gewitter. In Sachsen noch meist trocken und heiter, Höchstwerte 17 bis 22 Grad, teils mäßiger Südostwind. In der Nacht teils klar, teils bewölkt und stellenweise Schauer, Tiefstwerte 8 bis 4 Grad. Morgen mehr Wolken als Sonne, erst vereinzelt im Tagesverlauf häufiger Schauer und einzelne Gewitter, Höchstwerte 16 bis 21 Grad. Am Mittwoch weiter wechselhaft mit einigen Schauern bei kaum geänderten Temperaturen. MDR-Verkehrsdienst, Vorsicht auf der A2 Richtung Berlin zwischen Alsleben und Bornstedt befindet sich eine ungesicherte Unfallstelle auf der rechten Fahrspur. A2 Richtung Hannover zwischen Irxleben und Allerringersleben 8 Kilometer Stau wegen Bauarbeiten plus 30 Minuten. A4 Görlitz Richtung Dresden am Grenzübergang Ludwigsdorf Stau bei der Einreise plus eine Stunde. A4 Richtung Frankfurt zwischen Wilsdruff und Dreiknossen ist die linke Fahrspur nach einem Unfall gesperrt. A9 Richtung München zwischen Hermsdorfer Kreuz und Lederhose 6 Kilometer Stau an einer Baustelle plus 30 Minuten. A36 Richtung Braunschweig zwischen Blankenburg-Ost und Wernigerode-Mitte ist Öl auf der rechten Fahrspur. A38 Richtung Göttingen zwischen Schafstedt und Eisleben. 9 Kilometer Stau nach einem Unfall im Baustellenbereich. Hier dauert es 30 Minuten länger. Soweit der MDR-Verkehrsdienst. Die Zeit 14.04 Uhr. 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
4: Mit Maja Fiedler am Mikrofon. Hallo.
0: Der Landtag von Rheinland-Pfalz hat den CDU-Politiker Gordon Schnieder zum neuen Ministerpräsidenten gewählt. Der 50-Jährige erhielt 63 Stimmen. Damit stimmten 8 Abgeordnete der Koalition nicht für Schnieder. Einzelheiten hat Thomas Nettelmann.
4: Mit der heutigen Wahl Schnieders stellt die CDU erstmals seit 35 Jahren wieder den Regierungschef von Rheinland-Pfalz. Als erste Amtshandlung hat Schnieder die Minister der neuen Landesregierung ernannt, 4 Frauen und 6 Männer. CDU und SPD stellen jeweils 5 Minister im Kabinett Schnieder. Stellvertretende Ministerpräsidentin ist die bisherige SPD-Fraktionschefin Betzing Lichtentäler. Sie wird das Arbeits- und Sozialministerium leiten. Neue Bildungsministerin wird Ute Eiling-Hüttig. Die 58-Jährige saß bisher für die CSU im Bayerischen Landtag. Am Vormittag hatte der Landtag den CDU-Politiker Lammert einstimmig zum neuen Landtagspräsidenten gewählt.
0: Der unabhängige Expertenrat Klimaziele hat seinen aktuellen Bericht vorgelegt. Auf den ersten Blick schaut er gar nicht mal so schlecht aus. Und trotzdem warnen die Experten. Jan Zimmermann.
6: Es ist kein gutes Zeugnis für die Bundesregierung. Laut Expertenrat für Klimafragen werden die Klimaschutzziele aktuell zwar erreicht, langfristig aber nicht.
8: Wir sehen klimaschutzpolitischen Handlungsbedarf,
6: sagt Julia Pongratz, Klimawissenschaftlerin und Mitglied im Expertenrat. Doch der Reihe nach. Mit Blick auf das vergangene Jahr ist der Ausstoß klimaschädlicher Gase nahezu konstant geblieben und liegt damit im grünen Bereich. Vor allem in der Energiewirtschaft und in der Industrie ist der CO2-Ausstoß zurückgegangen, erklärt Marc-Oliver Bettzüge, Ratsmitglied und Energieexperte.
11: Die Rückgänge in der Energiewirtschaft hängen natürlich damit zusammen, dass Deutschland in erheblichem Umfang in den Aufbau von erneuerbaren Energieträgern in der Stromerzeugung investiert hat. Gleichzeitig sind die Folgen der wirtschaftlichen Entwicklung der vergangenen 5 Jahre sehr deutlich zu erkennen.
6: Heißt, ein Teil des Erfolgs beruht auf der Wirtschaftsflaute in Deutschland. Außerdem, der Rückgang in der Energiewirtschaft und Industrie wird durch mehr Emissionen in den Bereichen Gebäude und Verkehr aufgefressen. Eigentlich soll der CO2-Ausstoß bis 2030 um 65% zurückgehen, verglichen mit dem Jahr 1990. Aber weder dieses noch alle weiteren Klimaschutzziele werden nach heutigen Prognosen erreicht, erklärt die Vorsitzende des Expertenrats Barbara Schlohmann.
12: Das sind die Budgetziele für die Folgeperiode 31 bis 40, die Jahresziele für 2030 und 2040 sowie die Treibhausgasneutralität 2045 und die negativen THG-Emissionen bis 2050.
6: All diese Klimaschutzziele werden nach der Prognose der Wissenschaftler verfehlt. Laut Forscherin Julia Pongratz vermisst der Expertenrat vor allem eines.
8: Wir empfehlen eine Einbettung der Klimaschutzpolitik in eine kohärente politische Gesamtstrategie, die insbesondere auch soziale Verteilungswirkungen und ökonomische Folgen bei der Programmgestaltung stärker in den Blick nimmt.
6: Denn das kürzlich vorgelegte Klimaschutzprogramm der Bundesregierung wird das Ruder nicht rumreißen, so die Einschätzung des Expertenrats. Das Programm müsse überarbeitet und strenger werden. Die Bundesregierung verteidigt ihre Klimapolitik. Der Sprecher des Umweltministeriums, Nikolai Fichtner.
25: Die Emissionen gehen runter. Die Frage ist nur, ob sie schnell genug runtergehen. Und da gibt es, wie es im wissenschaftlichen Diskurs üblich ist, unterschiedliche Annahmen.
6: Umweltverbände und Klimaschutzorganisationen üben dagegen scharfe Kritik und fordern möglichst schnell aus fossilen Brennstoffen wie Öl und Gas auszusteigen.
0: Jan Zimmermann war das. Die Diäten der 630 Bundestagsabgeordneten sollen zum 1. Juli eigentlich steigen. Heißt, sie bekämen mehr Geld. Mittlerweile aber sprechen sich mehrere Parteien für eine Aussetzung dieser Erhöhung aus. Inzwischen sogar die Union. Hintergrund sind die geplanten Reformen und zusätzliche finanzielle Belastungen für viele Bürgerinnen und Bürger. Isabel Karas berichtet.
26: Bundestagsabgeordnete bekommen für ihre Arbeit eine sogenannte Abgeordnetenentschädigung, meist Diäten genannt. Sie soll ausgleichen, dass viele Abgeordnete während ihrer Zeit im Parlament ihrem eigentlichen Beruf nicht mehr oder nur eingeschränkt nachgehen können. Gleichzeitig soll die Bezahlung sicherstellen, dass Politikerinnen und Politiker finanziell unabhängig arbeiten können. So ist es im Grundgesetz festgelegt. Wie hoch die Diäten ausfallen, regelt wiederum das Abgeordnetengesetz. Aktuell sind es 11.833 Euro brutto pro Monat, voll steuerpflichtig. Lange mussten die Abgeordneten regelmäßig neu über konkrete Erhöhungen ihrer Diäten abstimmen. 2014 wurde das Verfahren dann geändert. Seitdem werden die Diäten automatisch jedes Jahr zum 1. Juli an die allgemeine Lohnentwicklung in Deutschland angepasst. Steigen also die Durchschnittslöhne, steigen auch die Diäten. Sinken die Löhne, sinken theoretisch auch die Bezüge der Abgeordneten. Tatsächlich war das bisher aber erst einmal der Fall, während der Corona-Pandemie 2021. In diesem Jahr würde die automatische Anpassung ein Plus von 4,2% bedeuten, also rund 500 Euro mehr pro Monat. Genau diese Erhöhung steht nun aber in Frage, denn Vertreterinnen und Vertreter mehrerer Parteien sprechen sich dafür aus, die Anpassung angesichts der aktuellen Belastung für viele Bürgerinnen und Bürger auszusetzen. Dafür müsste der Bundestag allerdings kurzfristig ein Gesetz beschließen, das den automatischen Mechanismus für dieses Jahr außer Kraft setzt.

0: Ende Januar waren sie in weiten Teilen Deutschlands zu sehen, die Polarlichter. Rot, gelb und grün leuchtete der Himmel. Doch was stimmungsvoll am nächtlichen Himmel erscheint, das kann an anderer Stelle die Stimmung ganz schön vermiesen. Denn die Teilchen von der Sonne, die für das Lichtspektakel sorgen, können die Elektronik auf der Erde und in den Erdumlaufbahnen durcheinander bringen. Ein neuer ESA-Satellit soll morgen ins All starten. Seine Daten sollen künftig die Vorhersage von solchen Sonnenstürmen verbessern. Jan Kerkhoff aus der ARD-Wissenschaftsredaktion berichtet.
1: Am 31. August 1859 berichtet die Wiener Zeitung von einem rätselhaften Ereignis. Zitat: Heute nachts gegen 2 Uhr nahm man am nördlichen Himmel eine äußerst interessante Lufterscheinung wahr, welche anfänglich irrtümlicherweise für den Ausbruch einer Feuersbrunst gehalten wurde. Und das kaiserlich-königliche Telegrafenbüro meldete, dass sich alle Apparate gleichzeitig in Bewegung setzten, wie von Geisterhand. In Nordamerika fingen die Papierstreifen in den Telegrafenempfängern sogar Feuer. Die Ursache: der bisher größte beobachtete Sonnensturm. Also massenhaft geladene Teilchen von der Sonne, die Erde trafen. Und auch heute noch können die Schäden verursachen, erzählt Luca Schreiter von der Technischen Universität München, zum Beispiel an Satelliten.
2: Wenn jetzt ein hochenergetischer Partikel einen Satelliten trifft, dann kann es schnell passieren, dass die Elektronik des Satelliten gestört wird. Im besten Fall kann man das Instrument neu starten. Im schlechtesten Fall werden tatsächlich Speichereinträge gelöscht, was dazu führen kann, dass das Instrument gar nicht mehr verfügbar ist.
1: Dann funktioniert das GPS nicht mehr oder zeigt große Abweichungen. Es sind sogar schon Satelliten abgestürzt, weil die Teilchen die obere Atmosphäre aufgewärmt haben. Dadurch dehnt die sich aus. Niedrig fliegende Satelliten treffen dann auf Luftschichten, erhitzen sich durch die Reibung und stürzen ab. Und auf der Erde können Stromleitungen, sogar Ölpipelines, durch die elektrische Ladung der Teilchen beschädigt werden. Lukas Schreiter forscht daran, solche Teilchenstürme von der Sonne besser zu verstehen und GPS-Systeme etwa besser zu schützen. Dabei soll ihm ein neuer Satellit helfen, SMILE. SMILE hat 4 Instrumente an Bord, darunter eine Kamera, die im UV-Bereich Polarlichter 45 Stunden lang aufzeichnen soll.
2: SMILE geht ja sogar so weit, dass es die Polarlichter nicht nur auf der Nachtseite sieht, sondern sogar auf der Tagseite. Das ist im Prinzip über einen Filter, dass man die Möglichkeit hat, sich auf bestimmte Wellenlängen zu beschränken. Die Polarlichter, das ist natürlich genau der Eintrag von hochenergetischen Partikeln in die Atmosphäre. Und man hat einen extra hohen Orbit gewählt, dass man lange dort oben stehen kann, dass man lange Beobachtungszeit hat.
1: Nicht um lange Aufnahmen schöner Polarlichter zu bekommen, sondern um zu sehen, wie die Teilchen mit dem Magnetfeld der Erde wechselwirken. Was also genau passiert, wenn der Sonnenwind auf den magnetischen Schutzschirm der Erde trifft. Dabei entsteht Röntgenstrahlung. Deswegen nimmt eine zweite Kamera Röntgenbilder vom Erdmagnetfeld über lange Zeiträume auf. Gemeinsam mit einem Magnetometer sollen die Kameras sichtbar machen, wie die Teilchen aus dem All mit ihrer Geschwindigkeit von bis zu 2000 Kilometer pro Sekunde auf das Erdmagnetfeld treffen. Davon erhofft sich Jens Berdermann vom Deutschen Zentrum für Luft- und Raumfahrt neue Erkenntnisse.
3: Die Teilchen fließen dann entlang der Magnetfeldlinien in das Atmosphäre rein. Und es gibt halt tatsächlich Auswirkungen vom Weltraumwetter, dass auch quasi aufgrund dieses Magnetfeldes auch Teilchen dann letztendlich bis zum Erdboden gelangen können, driften können. Man nennt das geomagnetisch induzierte Ströme verursachen können und damit auch Infrastruktur möglicherweise bei starken Stürmen beeinträchtigen können in leitenden Systemen, Stromnetzen. Das ist schon passiert in der Vergangenheit.
1: Diese Wechselwirkung von Sonnenwindteilchen, dem Erdmagnetfeld und der Atmosphäre wollen die Wissenschaftler mit Hilfe der Forschungssonde SMILE besser verstehen und dann auch die Vorhersage des Weltraumwetters, also die Warnung vor Sonnenstürmen, verbessern, um Stromversorgung und auch die Satelliten in den Erdumlaufbahnen besser schützen zu können.
0: Jan Kerkhoff war das aus der ARD-Wissenschaftsredaktion. Es ist 14.15 Uhr. Der CDU-Politiker Gordon Schnieder ist zum neuen Ministerpräsidenten von Rheinland-Pfalz gewählt worden. Das ist im Moment unser Top-Thema. Weitere Meldungen hat Matthias Becker.
4: Erstmals seit 2000

0: Kabel und eine Kabeltrommel stehlen. Sie seien jedoch vor dem Abtransport der Beute vom Sicherheitsdienst entdeckt worden und daraufhin geflohen. Das Wetter. Am Nachmittag heiter bis wolkig, vor allem in Thüringen und Sachsen-Anhalt einige Schauer und einzelne Gewitter, 17 bis 22 Grad. In der Nacht wechselnd bewölkt und einige Schauer, 8 bis 4 Grad. Morgen Wolkenaufheiterungen und auch einige Schauer, 16 bis 21 Grad. MDR Verkehrsdienst A2 Richtung Berlin zwischen Allerindersleben und Bornstedt 4 Kilometer Stau nach einem Unfall plus 20 Minuten. A2 Richtung Hannover zwischen Irxleben und Allerindersleben 8 Kilometer Stau wegen Bauarbeiten plus 30 Minuten. A4 Görlitz Richtung Dresden am Grenzübergang Ludwigsdorf Stau bei der Einreise plus eine Stunde. A4 Richtung Frankfurt zwischen Wilsdruff und Dreieck Nossen ist die linke Fahrspur nach einem Unfall gesperrt. A4 Richtung Frankfurt zwischen Bad Hersfeld und Kirchheimer Dreieck 3 Kilometer Stau durch einen defekten LKW im Baustellenbereich plus 10 Minuten. A9 Richtung München zwischen Hermsdorfer Kreuz und Lederhose 6 Kilometer Stau an einer Baustelle plus 15 Minuten. A36 Richtung Braunschweig zwischen Blankenburg-Ost und Wernigerode-Mitte ist Öl auf der rechten Fahrspur. A38 Richtung Göttingen zwischen Schafstedt und Eisleben 5 Kilometer Stau nach Unfall im Baustellenbereich plus 15 Minuten. Soweit der MDR-Verkehrsdienst, die Zeit 14.17 Uhr.
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2: Der Expertenrat für Klimafragen hat heute seinen neuen Bericht für Deutschland vorgestellt. Und seit Jahren schlagen die Wissenschaftlerinnen und Wissenschaftler bei denselben Bereichen Alarm. Das sind Verkehr und Gebäude. Denn ausgerechnet dort, wo Menschen jeden Tag Auto fahren oder heizen, da kommen die CO2-Emissionen nur langsam runter. Warum das so ist und weshalb Fortschritte dort oft besonders umstritten sind, dazu jetzt mehr von Janina Schreiber.
3: Verbrenner oder E-Auto? Bus, Bahn oder das Rad? Wärmepumpe oder Gasheizung?
4: Im Gebäude- und im Verkehrssektor ist es so, dass es sehr viele Akteure gibt und sehr viele einzelne Entscheidungen gefällt werden. Also im Verkehr können wir jeden Tag entscheiden, welches Verkehrsmittel wir nehmen. Und es gibt sehr viele Menschen, denen Gebäude gehören. Und die müssen alle entscheiden, welche Heizung sie einbauen und ob sie das Gebäude renovieren. Also das ist sehr kleinteilig und deswegen ist es sehr schwierig. Und deswegen haben sich viele Regierungen in der Vergangenheit so ein bisschen nicht rangetraut, da irgendwas Ambitioniertes auch wirklich umzusetzen.
3: Sagt Niklas Höhne, Klimaforscher vom New Climate Institute. Seit Jahren gelten die Bereiche Verkehr und Gebäude beim Klimaschutz als Sorgenkinder, erklärt Barbara Schlumann vom Expertenrat für Klimafragen.
5: Weil sie ihre Sektorziele aktuell nicht erreichen und auch bis 2030 nicht erreichen werden.
3: Gerade bei den europäischen Klimazielen zählen vor allem Verkehr und Gebäude. Und dort steuert Deutschland nach aktuellen Projektionen weiter auf eine Zielverfehlung zu. Gemeinsam verursachen sie immerhin mehr als ein Drittel der klimaschädlichen Treibhausgase, die Deutschland im vergangenen Jahr insgesamt in die Atmosphäre geblasen hat.
5: Es ist einfach schwierig, Maßnahmen in diesen Sektoren auch politisch durchzubringen.
3: Dabei habe das sogenannte Heizungsgesetz zum ersten Mal so richtig deutlich gemacht, wie schwierig es ist, Klimaschutz eben dort zu verankern, wo er direkt in das Leben der Menschen eingreift, sagt Höhne. Also zum Beispiel bei der Frage, wie halte ich mein Zuhause in einer klimaneutralen Zukunft warm?
4: Und das wissen wir alle, das war schwierig, gesellschaftlich durchzusetzen, weil es eben ein neuer Ansatz war. Viele Menschen haben sich da bevormundet gefühlt.
3: Es ist die alte Grundsatzfrage der Klimapolitik. Steuert man über klare Regeln und Vorgaben oder über Preise und den Markt? Gerade bei Verkehr und Gebäuden zeigt sich, wie schwierig dieser Konflikt in der Praxis ist. Zuletzt ist die politische Linie in beiden Bereichen wieder stärker in Bewegung geraten. Mit dem neuen Gebäudemodernisierungsgesetz von Schwarz-Rot könnten fossile Heizungen unter bestimmten Bedingungen länger genutzt und eingebaut werden als ursprünglich vorgesehen. Auch die EU-Flottengrenzwerte im Verkehr stehen politisch in Diskussion. Dabei sind klimafreundlichere Alternativen zu Verbrennern und fossilen Heizungen längst da. Die Politik habe also kein Erkenntnisproblem, sagt Höhne, sondern ein lang verschlepptes Umsetzungsproblem. Dazu kommt,
4: wenn man all das macht in Richtung eben Wärmepumpe und Elektromobilität und öffentlicher Nahverkehr und so weiter geht, ist es essentiell, dass man sozialen Ausgleich mitdenkt. Also das wäre jetzt zum Beispiel bei Elektromobilität Förderung für die sozial schwachen Haushalte, vielleicht auch eine Förderung, den öffentlichen Nahverkehr günstiger zu machen. Oder im Gebäudebereich Mieterinnen und Mieter, die haben auch Angst davor, dass sich alles ändert und dass bei ihnen dann eben höhere Energiepreise zu wirklichen Problemen führen.
3: Höhne vermisst von den Regierenden vor dem Hintergrund stringente Politik.
4: Auch ganz wichtig bei Klimapolitik ist eben,

0: den langen Atem zu haben und eine klare Vision.
1: Sonst bleibe Unsicherheit bei den Menschen. Und die mitzunehmen, wenn sich ein ganzes System umstellt, sei eben essentiell, gerade dort, wo Klimaschutz den Alltag der Menschen berührt. Beim Heizen in der eigenen Wohnung und beim Autofahren im Alltag.
2: Janina Schreiber war das. Die digitale Transformation gilt als Fortschritt, als Symbol für Effizienz und ein selbstbestimmtes Leben. Bankgeschäfte per App, Arzttermine online buchen, Rezepte digital verwalten, Versicherungsangelegenheiten über Portale regeln. Was für viele Menschen längst selbstverständlich geworden ist, stellt für einen wachsenden Teil der älteren Bevölkerung eine kaum zu bewältigende Herausforderung dar. Da helfen ehrenamtliche Berater, die ältere Menschen in diesen technischen Angelegenheiten schulen. Elvira Speer berichtet.
3: Immer mehr Lebensbereiche werden digital organisiert. Arzttermine, Bankgeschäfte, Fahrkarten oder der Kontakt zu Behörden. Doch viele Menschen jenseits der 60 oder 70 sind mit einer ganz anderen Lebensrealität aufgewachsen. In einer Zeit, in der Formulare aus Papier bestanden und Gespräche persönlich geführt wurden. Heute sollen sie mit Passwörtern, Apps und digitalen Formularen umgehen. Für viele fühlt sich das an wie ein undurchdringlicher Dschungel. Die Technikberaterin Christiane Scherch unterstützt Seniorinnen und Senioren in Mittelsachsen dabei, digitale Kompetenz zu erwerben.
4: Natürlich sind viele, obwohl sie ein Smartphone haben, gar nicht vertraut mit den Funktionsweisen, trauen sich schlichtweg nicht. Da ist viel Angst, viel Scham und da braucht es einfach Begleitung tatsächlich. Und die wird von staatlicher Seite aktuell viel zu wenig angeboten.
3: Diese Unsicherheit ist kein Randphänomen, sondern Teil einer strukturellen Entwicklung. Denn während Institutionen wie Banken, Krankenkassen oder Behörden ihre Dienstleistungen zunehmend ins Digitale verlagern, verschiebt sich die Verantwortung. Tätigkeiten, die früher von geschultem Personal übernommen wurden, müssen heute eigenständig erledigt werden, oft über komplexe Benutzeroberflächen mit Passwörtern, Tarnverfahren und Sicherheitsabfragen.
5: Mit den Suchen und Nichtfinden braucht man doch ab und zu mal Hilfe als älterer Mensch. Und sie hat mir da Tipps gegeben und Wege gezeigt. Entweder ich habe sie mir dann stichpunktartig aufgeschrieben oder ich habe es dann zu Hause geübt, um das nicht wieder zu vergessen.
3: Christiane ist 75 Jahre alt und lebt mit ihrem Mann in Rochlitz. Früher hatte sie selbst einen technischen Beruf und doch fühlt sie sich heute oft verunsichert. Die digitale Welt hat sich schneller verändert, als sie Schritt halten konnte. Hilfe findet sie bei der Technikberaterin Christiane Scherch. Im Bürgerbüro von Geringswalde oder im Technikcafé im Raum der Wünsche in Rochlitz bietet die 38-Jährige seit letztem Jahr regelmäßig Sprechstunden an. Ehrenamtlich und vor allem niederschwellig. Ihre Erfahrung ist,
4: dass es einfach ja nicht nur Schule braucht, sondern einfach auch Verständnis und Betreuung oder Begleitung, ein offenes Ohr auch und nicht den Leuten das Gefühl geben, dass sie vielleicht zu dumm sind dafür, sondern eben genau das Gegenteil, also das alles aufzufangen. Und das ist eine ziemlich ganzheitliche Geschichte und sehr allumfassend, wie ich jetzt so festgestellt habe, genau.
3: Die einfühlsame Begleitung der jungen Technikberaterin tut den Seniorinnen gut. Auch Christiane fühlt sich bei ihr gut aufgehoben.
5: Zum Beispiel den QR-Code scannen, dass man das mit der Kamera macht bei bestimmten Handys und nicht extra eine App braucht, solche Hinweise, die man jetzt so alleine nicht unbedingt findet oder sich nicht traut.
3: Digitale Kompetenz hat die 75-Jährige vor allem in einem Bereich gewonnen, der für Ältere immer wichtiger wird, das Gesundheitswesen. Gerade Krankenkassen setzen zunehmend auf digitale Kommunikation. Wer Leistungen nutzen will, muss Apps installieren, sich registrieren, Identitätsprüfungen durchlaufen. Oft mehrstufig und wenig selbsterklärend.
5: Das hätte ich alleine nicht installieren können, das war ziemlich schwierig. Und ja, die anderen Apps für die Banken und so, das ist jetzt alles dabei und das beherrsche ich. Was ich vielleicht alleine nicht geschafft hätte.
3: Unterstützung ist im Alltag nicht selbstverständlich. Bundesweit versucht der sogenannte Digitalpakt Alter, ältere Menschen fit für die digitale Welt zu machen. Mit Lernorten und Beratungsangeboten.
2: Soweit der Bericht von Elvira Speer. Jedes Jahr legt das Kinderhilfswerk der Vereinten Nationen seinen Bericht zum Wohlbefinden der Kinder in den OECD-Staaten vor. Und alle Jahre wieder fragen wir dann, warum Kinder in anderen Ländern danach glücklicher sind als bei uns. Die Kinder in den Niederlanden beispielsweise, die stehen nämlich ganz oben auf der 37-Staaten-Liste. Unser Korrespondent dort ist Thomas Spickhofen. Er gibt folgende Antwort.
6: Die Niederlande stehen schon seit Jahren ganz oben auf der Liste, wenn es um glückliche Kinder geht. Wir lassen die Kinder erstmal Kinder sein, sagen viele Eltern. Und dazu gehört nicht nur viel Spielen und draußen sein bei Wind und Wetter, sondern auch ein bewusster erzieherischer Ansatz. Fachleute verweisen darauf, dass bei unseren Nachbarn schon früh die Stichworte Freiheit, eigene Erfahrung und Selbstständigkeit eine besondere Rolle spielen. Ganz gut zu beobachten ist das auf Spielplätzen, wo niederländische Eltern ihre Kinder eher aus der Ferne beaufsichtigen und erst spät eingreifen. Da darf ein Kind auch mal hinfallen, in jeder Hinsicht, um zu lernen, wie man dann wieder aufsteht. Auch in der Schule setzt der Leistungsdruck durch Zensuren erst spät ein. Die Basisschule für alle beginnt mit etwa 4 Jahren und dauert 8 Jahre. In dieser Zeit stehen neben Lesen, Schreiben und Rechnen vor allem soziale Kompetenzen im Mittelpunkt, zum Beispiel die Fähigkeit zu diskutieren oder selbst Verantwortung zu übernehmen. Wichtig ist aber auch das familiäre Umfeld. Fixpunkte wie ein gemeinsames Frühstück oder Abendbrot oder Eltern, die in Teilzeit arbeiten, zählen zu den Standards niederländischer Familien. Ebenso das Fahrrad, das für mehr als ein Drittel aller Niederländer das wichtigste Fortbewegungsmittel ist. Ihre Kinder sitzen schon sehr früh im Sattel, lernen, wie man sich eigenverantwortlich im Straßenverkehr bewegt und sind so bereits als Jugendliche weitgehend unabhängig vom Mama- oder Papa-Taxi.
2: Thomas Spickhofen berichtete. Wir schauen aufs Wetter mit Grit Krämer bei uns im MDR-Wetterstudio. Grit, wir haben schon viel von Sonne heute gesprochen, aber wo müssen wir denn vielleicht im Sendegebiet nochmal mit einem Regenschauer rechnen?
7: Vor allem im Westen von Thüringen und Sachsen-Anhalt. Da kommen nämlich ein paar Schauer dann rein. Die dichten Wolken sind schon reingekommen. In Thüringen gibt es jetzt mehr Wolken als Sonne. In Sachsen-Anhalt ist es noch andersrum und auch Sachsen hat immer noch ein bisschen Sonne mit dabei. Aber die Wolken werden auch bei uns dichter. Und wir kriegen ein paar Schauer, die werden jetzt demnächst in der Rhön ankommen, ziehen aus Westen rein, breiten sich so ein bisschen über Thüringen dann aus, ziehen weiter nach Osten und Ähnliches erwarten wir auch noch, vor allem für die Nordhälfte von Sachsen-Anhalt. Auch da kommen aus Niedersachsen schon dichte Schauer an, sind noch nicht angekommen, aber sie werden dann reinkommen und durchziehen durch den Norden von Sachsen-Anhalt.
2: Hat das auch Auswirkungen auf die Temperaturen?
7: Nicht wirklich. Wir haben die Höchstwerte schon fast erreicht. 17 bis 20 Grad, 21 Grad vereinzelt und einmal im Dresdner Raum haben wir auch 22 Grad geschafft. Mehr war nicht geplant. So wird es jetzt auch weitergehen bis in den Abend, dann wird es kühler, aber wenn wir in die Nacht schauen, so kalt wird es nicht mehr. Also die Frostgefahr ist erstmal gebannt. Verbreitet kriegen wir 8 bis 5 Grad. Wir werden eingangs der Nacht noch ein paar Schauer erleben. Dann wird es abtrocknen, zum Teil auch auflockern. Morgen früh gibt es ein bisschen Nebel. In Sachsen auch dichte Wolken mit einzelnen Schauern, während wir in Thüringen und Sachsen-Anhalt wieder am Vormittag weniger Regen haben. Nachmittags kommen dann neue Schauer rein und so geht es auch am Mittwoch nochmal weiter. Donnerstag schon oft trocken und ab Freitag wird es wärmer.
2: Grit Krämer war das. Danke.
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2: Rund 10 Milliarden Euro für den Zivilschutz bis 2029 will die Bundesregierung bereitstellen. Darüber habe ich mit dem ehemaligen THW-Präsidenten Albrecht Brömme gesprochen, was er dazu sagt. Und arbeiten im Rentenalter. Wir haben eine Frau getroffen, die genau das durchzieht. Das zwei Themen der kommenden halben Stunde hier bei uns im Programm. Jetzt erstmal die ausführlichen Meldungen.
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10: Um 14.30 Uhr mit Matthias Becker. Der CDU-Politiker Gordon Schnieder ist zum neuen Ministerpräsidenten von Rheinland-Pfalz gewählt worden. Der 50-Jährige erhielt im Landtag in Mainz 63 Stimmen. 38 Abgeordnete stimmten mit Nein, 2 enthielten sich. Nach der Wahl wurde Schnieder im Landtag vereidigt. Die CDU ist in Rheinland-Pfalz zum ersten Mal seit 35 Jahren in der Regierung. Zuvor stand durchgehend die SPD an der Spitze der Regierungen. Der Zustand der von einem Autoraser im italienischen Modena schwer verletzten Deutschen hat sich leicht verbessert. Nach Klinikangaben ist die 69 Jahre alte Frau noch immer in einem kritischen Zustand, sie zeige aber Anzeichen einer schrittweisen Besserung. Demnach atme die Frau inzwischen wieder selbstständig. Am Samstag war in Modena ein 31-Jähriger mit einem Auto in eine Gruppe von Fußgängern gerast. 8 Menschen wurden verletzt, 4 von ihnen schwer. Der mutmaßliche Betreiber von mehr als 140 Fake-Shops im Internet sitzt in Bayern in Untersuchungshaft. Der 62-Jährige war auf den Philippinen festgenommen und dann nach Deutschland abgeschoben worden. Wie die bayerischen Ermittler mitteilten, sollen über die Scheinfirmen des Mannes mindestens 8.000 Bestellungen getätigt worden sein. Der entstandene Schaden soll bei mehreren 100.000 Euro liegen. Ins Rollen kamen die Ermittlungen durch den Fall eines Geschädigten, der Anfang 2023 Spielwaren bestellt hatte, sie aber trotz Bezahlung nie erhalten hat. Das von einem Hunter-Virus-Ausbruch betroffene Kreuzfahrtschiff Hondius ist in den Niederlanden eingetroffen. Das Schiff legte am Vormittag im Hafen von Rotterdam an. Dort sollen die letzten 27 Menschen von Bord gehen. Es handelt sich um 25 Besatzungsmitglieder und 2 medizinische Mitarbeiter, die nach der Evakuierung der Passagiere auf dem Schiff geblieben waren. Auch die Leiche der verstorbenen Deutschen wird an Land gebracht. Insgesamt waren 3 Menschen gestorben. In Sachsen sind die Bruttolöhne wieder gestiegen. Nach Angaben des Statistischen Landesamtes haben Beschäftigte im vergangenen Jahr im Schnitt gut 53.500 Euro verdient. Das sei ein Plus von 4,4% im Vergleich zum Vorjahr. Die Verdiensthöhen seien beispielsweise abhängig von der Unternehmensgröße und Tarifbindung, aber auch vom Alter der Beschäftigten und der Dauer des Arbeitsverhältnisses. Das waren die Nachrichten. Das Wetter zunächst mit den Temperaturen. Dresden stark bewölkt 17 Grad, Eisenach ebenfalls stark bewölkt 17, Erfurt stark bewölkt 18 Grad, Gardelegen stark bewölkt 19, Hoyerswerda wolkig 18, Magdeburg wolkenlos 20 Grad, Neuhaus wolkig 14, Oschatz leicht bewölkt 20, Plauen wolkig 18, Wernigerode stark bewölkt 20 und Lutherstadt-Wittenberg meldet 18 Grad. Am Nachmittag in Teilen Thüringens und Sachsen-Anhalts stark bewölkt und einige Schauer und Gewitter, in Sachsen noch meist trocken und heiter. Höchstwerte 17 bis 22 Grad, teils mäßiger Südostwind. In der Nacht teils klar, teils bewölkt und stellenweise Schauer. Tiefstwerte 8 bis 4 Grad. Morgen mehr Wolken als Sonne, erst vereinzelt im Tagesverlauf häufiger Schauer und einzelne Gewitter. Höchstwerte 16 bis 21 Grad und am Mittwoch weiter wechselhaft mit einigen Schauern bei kaum geänderten Temperaturen. MDR-Verkehrsdienst A2 Richtung Berlin zwischen Alleringersleben und Bornstedt Stau an der geräumten Unfallstelle plus 20 Minuten. A2 Richtung Hannover zwischen Irxleben und Alleringersleben 8 Kilometer Stau wegen Bauarbeiten plus 30 Minuten. A2 Richtung Hannover zwischen Peine und Lehrte Ost 5 Kilometer stockender Verkehr plus 15 Minuten. A4 Görlitz Richtung Dresden am Grenzübergang Ludwigsdorf Stau bei der Einreise plus 1 Stunde. A4 Richtung Frankfurt zwischen Bad Hersfeld und Kirchheimer Dreieck 3 Kilometer Stau durch einen defekten LKW im Baustellenbereich plus 10 Minuten. Und im Landkreis Nordhausen ist die Straße zwischen Windehausen und der A38 Anschlussstelle Heringen nach einem Unfall in beiden Richtungen gesperrt. Soweit der MDR-Verkehrsdienst. Die Zeit 14.34 Uhr.
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2: Mit Maja Fiedler. Bundesinnenminister Dobrindt will Deutschland besser für den Fall eines Anschlags oder eines Krieges vorbereiten. Das Innenministerium kündigte an, wie nie zuvor in die zivile Verteidigung und den Bevölkerungsschutz zu investieren. Es geht um 10 Milliarden Euro bis 2029, eine Bunker-App, Feldbetten, Spezialfahrzeuge und Schulunterricht. Doch was bringt das alles im Ernstfall? Und wo stehen wir heute eigentlich beim Katastrophenschutz? Darüber habe ich vor der Sendung mit dem ehemaligen THW-Präsidenten Albrecht Brömme sprechen können. Und ich habe ihn Folgendes gefragt. Sie haben die zivile Verteidigung und die Vorbereitung auf einen Ernstfall schon länger im Blick. Was halten Sie jetzt von diesen Plänen?
11: Ich bin nahezu begeistert, dass jetzt die Milliarden gestreckt auf ein paar Jahre vorgesehen sind für diesen Bereich. Und man kann ja sonst was für Konzepte machen. Ohne Hinterlegung von Geld ist nichts machbar. Und mit 10 Milliarden kann man an vielen Stellen genau die richtigen Schritte einleiten. Es reicht sicher nicht aus, um alles einzufinanzieren. Aber es ist ja auch nur in Anführungszeichen der Beitrag des Bundes zu diesem Teil.
2: Was sind die wichtigsten Schritte, die jetzt mit diesem Geld gegangen werden müssten aus Ihrer Perspektive?
11: Also ich halte zum Beispiel das Thema Schulunterricht, also Jugendbildung, Kinderbildung, Erwachsenenbildung für ein ganz zentrales Thema, kostet auch Geld. Ich halte das Thema Resilienz der von Liegenschaften, also welche THW, Unterkunft, Feuerwache, DRK-Stützpunkt ist auch unabhängig von Strom und Wasser einsatzfähig und kann auch noch die Angehörigen versorgen mit Lebensmitteln oder zur Not auch unterbringen. Es sind natürlich auch noch Spezialfahrzeuge. Es ist eine App für den nächsten Schutzraum, den man binden muss, wenn man ihn schnell braucht. Es sind aber Dinge, die es woanders links gibt, die man auch vielleicht mit kleinem Geld adaptieren kann.
2: Mhm. Gerade bei dieser App, da würde mich auch sehr interessieren, das geht, wie Sie ja schon gesagt haben, eben darum, im Notfall vielleicht den nächsten Schutzraum angezeigt zu bekommen in so einer App. Warum gibt es sowas bisher noch nicht?
11: Ja, es gab ja bislang weder ein Konzept von Schutzräumen, von Bunkern will ich bewusst nicht reden. Insofern kann man auch so eine App natürlich nur machen, wenn es ein Netzwerk von Schutzräumen gibt. Und wenn man in der Ukraine sich aufhält, nur als ein Beispiel, dann wird man nicht nur bei Luftalarm gewarnt, sondern man kriegt automatisch angezeigt, wo ist der nächste Schutzraum. Das gilt natürlich auch für Israel.
2: Und bisher hat man einfach die Notwendigkeit nicht gesehen? Oder warum gab es nicht mal diese Konzepte dafür?
11: Na, es gab bislang auch nicht dieses Risiko, um sowas machen zu müssen. Diese Lage war so nicht erkennbar. Und ich kann ja nicht etwas entwickeln oder etwas machen, einfach ins Blaue hinein, sondern man muss auch wissen, was ist eigentlich das Szenario, über das ich rede, also das Szenario, mit dem wir rechnen müssen. Und leider ist die Welt nicht auf Frieden eingestellt, sondern das Thema kriegerische Auseinandersetzungen sind weltweit wieder ein Thema, was wir gedacht hatten, der Vergangenheit anzugehören.
2: Aber gerade sowas wie ein breitflächiger Stromausfall zum Beispiel gab es ja noch vor gar nicht allzu langer Zeit in Berlin. Da habe ich persönlich auch gemerkt, wir sind gar nicht vorbereitet auf diese Art von Krisen. Man ist dann irgendwie relativ aufgeschmissen. Klar gibt es eine Eigenverantwortung, denke ich mir, aber andererseits gibt es da auch einen Fehler im System, dass wir so wenig wissen, was in solchen Fällen zu tun ist?
11: Ja, das Wissen um solche Risiken ist natürlich dort nicht vorhanden, wo man darüber nicht spricht. Und wenn man in Schulen und im Kindergarten und in Altenheimen, nur mal um drei Bereiche zu nennen, mal über diese Themen spricht, dann kommen sie auch nach oben in die Gehirnhälfte, die uns steuert. Und dann können wir nicht sagen, wir haben damit nicht gerechnet. Und ein viertägiger Stromausfall ist noch was anderes als ein Verteidigungszustand.
2: Absolut. Und wenn jetzt solche Themen Zivilschutz an der Schule im Unterricht mehr auftaucht und wir uns generell mehr mit sowas beschäftigen, was würden Sie sagen, sind die wichtigsten Schritte, die jetzt als nächstes passieren müssen?
11: Also das Wichtigste ist, dass jeder wissen muss, wir müssen auch mit solchen Dingen rechnen und wir müssen darüber auch reden. Der zweite Schritt ist, was kann jeder für sich tun, für sich selber ganz persönlich, für seine Familie, seine Freunde und seine Nachbarschaft. Wenn man das mal gut so organisiert hätte, dann wären wir viele Schritte weiter, als wir sind. Spontanhilfe ist immer gut, wird es auch immer geben in Deutschland. Dafür haben wir viele Fälle erlebt, wo das so war. Das waren aber alles lokale, kurzfristige Ereignisse, wo man diese Hilfe gut verarbeiten konnte.
2: Das sagt der ehemalige THW-Präsident Albrecht Brömme, 14.40 Uhr.
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12: Mit Silke Heine. Und da schauen wir nochmal zurück auf das Final Four der Handball European League der Frauen am Wochenende in Dijon. Dort war ja der Thüringer HC als Titelverteidiger angetreten, wollte die erste Mannschaft sein, die diesen Titel in der Historie auch verteidigen kann. Das sah bis zur ersten Halbzeit des Finals gegen Gastgeber Dijon auch richtig gut aus, denn da führte der THC mit 15-6. Doch in der zweiten Spielhälfte verschenkte die Mannschaft von Trainer Herbert Möller den möglichen Erfolg, verlor 25-29 und mit einer großen Enttäuschung und sicher auch etwas Wut im Bauch ging es dann per Bus nach Thüringen zurück. Frage an unseren Reporter Thorsten vom Wege, wie fällt denn nun eigentlich die Saisonbilanz beim THC aus?
13: Naja, für den THC ist es eine durchwachsene Saison. Es war eine Saison, in der die Mannschaft die Konstanz vermissen ließ, die sie in den Vorjahren immer mal wieder ausgezeichnet hatte. Da gab es Ups und Downs und eigentlich war man in diesem internationalen Wettbewerb noch am konstantesten und hatte ja auch im Halbfinale mit Viborg HK die für mich zumindest favorisierte Mannschaft, die mit dem größten Namen auf alle Fälle dreimal Champions-League-Sieger geschlagen. Und Dijon hatte eben noch keine Meriten und wie gesagt, in den ersten 30 Minuten sah das ja auch blendend aus für den THC, aber dieses Endspiel war vielleicht ein Spiegelbild der Gesamtsaison, weil man eben keine Konstanz in diese Truppe hineinbekommen hat und demzufolge wird man titellos bleiben. Es gibt ja noch ein Pflichtspiel für den THC. Am 23. Mai trifft man 18 Uhr in Bensheim Auerbach auf die Gastgeberin, da geht es um Platz 3 in der Meisterschaft. Ganz ehrlich, braucht kein Mensch, aber gespielt werden muss es natürlich.
12: Danke erstmal, Thorsten vom Wege. Wir schauen zum Fußball. Ausnahmezustand ja gestern in Cottbus. Der FC Energie feierte gemeinsam mit tausenden Fans in der Innenstadt den Aufstieg in die zweite Fußball-Bundesliga. Und Andreas Friebel war mittendrin dabei.
14: Geschätzt etwa 7000 Anhänger verwandelten den Stadtteilvorplatz in ein Farbenmeer aus Rot und Weiß. Und mittendrin der Partykapitän Pele Wollitz. Mit lockerer Zunge heizte der die Fans immer und immer wieder an, um festzustellen:
15: Man sieht das heute, aber man hat das auch in den letzten Monaten feststellen dürfen. Es ist die Liebe entstanden.
14: Denn die Lausitz hat in den vergangenen 4-5 Jahren ihre Liebe zum FC Energie wiederentdeckt. Und mit dem Aufstieg in die zweite Liga wird die Euphorie rund um den Club in den nächsten Wochen noch größer.
16: Wurde Zeit und das hat die Region sowas von verdient. Und groß ist die Freude und deswegen sind wir hier ein bisschen feiern und die Stadt unterstützen.
17: Ich komme aus England. So mein erstes Team ist Liverpool.
18: Ja.
17: Mein zweites deutsches Team ist Cottbus.
18: Ich begleite den Verein schon seit ich klein bin. Habe alles miterlebt. 97 den Aufstieg, das Pokalfinale. Bin mit abgestiegen, mit aufgestiegen, wieder mit abgestiegen und jetzt bin ich mir ziemlich sicher, dass wir uns in der zweiten Liga etablieren.
14: Die zweite Liga kennt Torjäger Erik Engelhardt allerdings nur mit Osnabrück, mit Cottbus noch nicht.
19: Es ist was ganz anderes, also es ist mega, man kann es so gar nicht so realisieren, weil einfach so viel nach dem Spiel passiert ist und auch im Spiel, deswegen war das... Dauert es, glaube ich, noch ein bisschen.
14: Und nach über 10 Jahren endloser Debatten wollen sich die Stadt Cottbus, der Landkreis Spree-Neiße und der FC Energie zusammentun und künftig gemeinsam das Stadion betreiben. Der Cottbuser Oberbürgermeister Tobias Schick kündigte auf der Aufstiegsparty schon für die kommende Woche Gespräche an.
20: Das eine ist, an Fördermittel ranzukommen und das andere ist, den Verein wirklich wettbewerbsfähig zu machen und zu entlasten bei den Betriebskosten.
14: Bis es soweit ist, vergeht aber noch sehr viel Zeit. Und deshalb zählt aktuell in Cottbus nur eins: Wo geht die Party weiter?
12: Ja, großer Jubel. Also gestern in der Lausitz und angefeuert wird sie derzeit sicherlich auch in Hamburg am Roten Baum. Da hat das Tennisturnier der Männer ja heute begonnen. Und da gibt's gleich mal ein deutsch-deutsches Duell, Ina Kast.
21: Ja, und das Duell hat für mich so die Überschrift Erfahrung gegen jugendliche Unbekümmertheit, denn auf der einen Seite steht mit seinen 34 Jahren Yannick Hanfmann. Er spielt auf dem Center Court gegen den erst 18-jährigen Max Schönhaus. Das Match hat vor 5 Minuten begonnen und Max Schönhaus, der 18-jährige Youngster, der hat sein Aufschlagspiel total souverän durchgebracht und zwar zu null, also ganz glatt. Und das nach holprigem Start, denn die beiden hatten gerade den ersten Punkt gespielt, da wurde die Partie erstmal unterbrochen, denn es gibt ja hier keine Linienrichter, wie bei so vielen Tennisturnieren auf Profi-Ebene, sondern ein elektronisches System. Und dieses elektronische System, das hatte dann doch noch ein bisschen gewackelt, ein paar Hakler drin und deswegen musste der Schiedsrichter das Ganze erstmal noch anhalten, bis jetzt auch dieses elektronische Line-Calling, wie es im Englischen heißt, funktioniert. Yannick Hanfmann schlägt jetzt auf von der linken Seite und für die Zuschauer hier am Roten Baum ist das natürlich zumindest eine kleine Entschädigung, dadurch, dass Alexander Zverev das Zugpferd ja eigentlich hier beim Turnier am Roten Baum abgesagt hat wegen Rückenproblemen. Sehen die Zuschauer jetzt immerhin ein deutsches Duell, heißt ein Deutscher wird auf jeden Fall ins Achtelfinale kommen. Heute Abend spielt dann auch noch Jan-Lennard Struff hier auf dem Center Court gegen den Tschechen Menjik und auch Daniel Altmaier ist im Einsatz gegen einen australischen Qualifikanten. Also viel los hier am ersten richtigen Turniertag am Hamburger Roten Baum. Das Wetter könnte besser sein, immer mal wieder Wolken und auch der ein oder andere Schauer, aber aktuell ist es trocken und so können wir dieses Match hier verfolgen.
12: Danke Ina Kast und wir hoffen natürlich, dass mindestens einer, wenn nicht noch mehr Spieler in die nächste Runde einziehen und werden das Ganze hier bei aktuell für Sie verfolgen.
2: Silke Heiner war das mit dem Sport. 14.45 Uhr ist es. Der CDU-Politiker Gordon Schnieder ist zum neuen Ministerpräsidenten von Rheinland-Pfalz gewählt worden. Das ist im Moment unser Top-Thema hier bei MDR aktuell. Weitere Meldungen hat Matthias Becker.
10: In der tschechischen Stadt Pilsen hat der Prozess um die Auslieferung der Rechtsextremistin Maler Svenja Liebig begonnen. Das Landgericht muss klären, ob sie der deutschen Justiz übergeben wird. Liebig hatte sich nach einer rechtskräftigen deutschen Verurteilung wegen Volksverhetzung ins Ausland abgesetzt. Anfang April wurde sie in Tschechien festgenommen. Der BUND fordert mehr Wildnis in Deutschland. Die Naturschutzorganisation erklärte in Berlin, naturbelassene Gebiete müssten mindestens 2% der Landesfläche ausmachen. Auf längere Sicht sollten es sogar 5% sein. Das käme der biologischen Vielfalt zugute. Der Tod von 9 Schafen in Urnshausen im Wartburgkreis geht auf einen Wolfsangriff zurück. Das bestätigte das Thüringer Umweltministerium. Ob ein einzelner Wolf oder mehrere Wölfe die Tiere gerissen haben, muss noch durch Genanalysen geklärt werden. Das Wetter. Am Nachmittag heiter bis wolkig, vor allem in Thüringen und Sachsen-Anhalt einige Schauer und einzelne Gewitter, 17 bis 22 Grad. In der Nacht wechselnd bewölkt und einige Schauer, 8 bis 4 Grad. Morgen Wolken, Aufheiterungen und auch einige Schauer, 16 bis 21 Grad. MDR-Verkehrsdienst A2 Richtung Berlin zwischen Allerringersleben und Bornstedt stockender Verkehr an der geräumten Unfallstelle plus 20 Minuten. A2 Richtung Hannover zwischen Irxleben und Allerringersleben 8 Kilometer Stau wegen Bauarbeiten plus 30 Minuten. A2 Richtung Hannover zwischen Peine und Lehrte Ost 5 Kilometer stockender Verkehr plus 15 Minuten. A4 Görlitz Richtung Dresden am Grenzübergang Ludwigsdorf Stau bei der Einreise. Hier dauert es eine Stunde länger. A4 Richtung Frankfurt zwischen Bad Hersfeld und Kirchheimer Dreieck 3 Kilometer Stau durch einen defekten LKW im Baustellen. Im Bereich plus 15 Minuten. Vorsicht auf der A71 Richtung Schweinfurt zwischen Erfurt-Gispersleben und Erfurt-Bindersleben befindet sich eine ungesicherte Unfallstelle. Nach Unfällen sind gesperrt die Straßen zwischen Winderhausen und der A38 Anschlussstelle Heringen, zwischen Goppeln und dem Ortseingang Dresden sowie die Ortsumfahrung Oelsnitz im Vogtland am Abzweig Neue Welt. Soweit der MDR-Verkehrsdienst, die Zeit 14.47 Uhr.
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2: Die meisten Menschen freuen sich ja auf den Ruhestand. Allerdings gibt es da auch so einige, die eigentlich eher einen Unruhestand brauchen. Das heißt, nachdem sie offiziell ihr Arbeitsleben beendet haben, suchen sie sich entweder eine neue Aufgabe oder aber bleiben sogar bei ihrem alten Arbeitgeber. Manja Kraus hat ein solches Beispiel getroffen.
1: In der Werkhalle des Metallveredlers Gazima in Grünheim-Beierfeld arbeiten vor allem viele junge Leute. Mittendrin entdecke ich aber auch Elke Brunn. Die 69-Jährige ist auch 6 Jahre nach ihrem Renteneintritt immer noch hier im 3-Schicht-System tätig.
22: Teile anhängen, Anlageform, Qualitätskontrolle. Mir macht es Spaß. Wir haben ein gutes Betriebsklima und ab dieses Jahr kann ich 2.000 Euro steuerfrei dazu verdienen. Du willst ja deinen Lebensstandort erhalten und mit der Rente kannst du das nicht. Wenn dir Arbeit Spaß macht, umso schöner ist es doch.
1: Auch Geschäftsführer Jörg Zimmermann ist froh, dass Elke Brunn schon 20 Jahre Produktionsmitarbeiterin ist. Sie ist eine von 4 Rentnern, die noch immer im Unternehmen beschäftigt sind.
23: Dagegen, wenn es ihr Beruf ist, ein Erfahrungsberuf, das ist schon mal einmal viel wert, dass man natürlich die Erfahrung mitnehmen kann, wenn die so 20, 30 Jahre bei uns natürlich sind. Auf der anderen Seite sind die auch immer verfügbar. Also wenn mal Not am Mann ist, dann kann ich die älteren Mitarbeiter auch anrufen und dann kommen die, ist egal, ob das mal zu einer Mittelschicht oder Nachtschicht ist. Oder wenn jemand krank ist, dann sind die da. Aber natürlich auch die 2 Mitarbeiterinnen, die als Vollzeit noch arbeiten, die unterstützen uns sehr stark.
1: Im Erzgebirge ein Trend in allen Branchen, betont Simone Heinrich von der Bundesagentur für Arbeit in Annaberg-Buchholz.
24: Wenn man jetzt mal auf die letzten 10 Jahre schaut, da haben wir wirklich einen Anstieg von 2016, hatten wir 800 Menschen im Alter von 65 und älter in einer sozialversicherungspflichtigen Beschäftigung. Und jetzt aktuell sind es über 2000. Also der Anstieg ist schon hier ganz deutlich spürbar. Und noch deutlicher wird es bei den Minijobbern. Da haben wir einen deutlichen Anstieg. Da haben wir jetzt fast 5000 Menschen in diesen Minijob-Tätigkeiten.
1: In allen Branchen, im verarbeitenden Gewerbe, in Büros, bei Fahrdiensten, Zustelldiensten von Apotheken, im Reinigungsgewerbe oder auch in der Pflege. Der Rentner?
24: Der wird nach wie vor gebraucht hier in der Region, ja, und eine gute Arbeitskraft nach wie vor, weil er mit seiner Expertise sich auch einbringt und mit seinen Fähigkeiten, mit seinen Fertigkeiten. Und das schätzen die Unternehmen unwahrscheinlich.
2: Das sagt Simone Heinrich von der Bundesagentur für Arbeit hier im Beitrag von Manja Kraus. 3:10 ist es jetzt. Die warmen Monate liegen vor uns und damit natürlich auch die sonnenreichen. Dass Sonnenschutz ein wichtiger Faktor zur Vorbeugung von Hautkrebs und vorschneller Hautalterung ist, das ist den meisten inzwischen klar. Es gibt allerdings Sonnencremes, die einen giftigen Weichmacher enthalten. Wiebke Nielsen aus dem ARD-Kompetenzcenter Verbraucher hat dazu recherchiert. Hier ihre Hintergründe.
3: Ja, der schädliche Stoff heißt Dienhexylphthalat. Der ging auch schon mal vor gut 2 Jahren durch die Medien, wurde nämlich damals im Urin von Kindern und Erwachsenen nachgewiesen. Die Quelle der Belastung? Sonnenschutzmittel mit einem bestimmten UV-Filter, nämlich dem hochwirksamen DHHB-Filter, der mit Dienhexylphthalat verunreinigt sein kann. Ja, auch das Umweltbundesamt und das Institut für Prävention und Arbeitsmedizin IPA haben in aktuellen Untersuchungen nun erneut den Weichmacher im Urin von Testpersonen gefunden. Und in der Untersuchung des IPA, da lag der Wert bei 2 Kindern sogar so hoch, dass eine Gesundheitsgefährdung nicht mehr auszuschließen sei, so das Institut. Ja, und auch der NDR hat eine Laboranalyse in Auftrag gegeben und im teuersten Produkt, dem von Estin, wurde Hexylphthalat dann auch gefunden, immerhin in den anderen 4 Cremes nicht.
2: Das Institut für Prävention und Arbeitsmedizin sprach ja von Gesundheitsgefährdung. Auch dazu nochmal Wiebke Nielsen.
3: Ja, da sprechen wir von schädlichen Effekten für das Fortpflanzungssystem. Also Dienhexylphthalat steht eben im Verdacht, die Fruchtbarkeit zu schädigen. Allgemein wirken bestimmte Weichmacher störend auf das Hormonsystem und die werden aber spröden Materialien vor allem zugesetzt, um die dann besonders weich und biegsam zu machen. Oder hier im Fall der Sonnencremes, da kann der Weichmacher durch Verunreinigungen im Produktionsprozess in den UV-Filter geraten. Dabei müsste das gar nicht so sein, denn andere Sonnencremes mit dem DHHB-Filter sind nicht auffällig, haben also kein Hexylphthalat drin.
2: Die EU hat ja einen Grenzwert für diesen Stoff festgelegt. Ob das hilfreich ist, auch dazu nochmal unsere Reporterin.
3: Ja, das stimmt. 1 Milligramm pro Kilogramm Produktgewicht dürfen nur noch in Kosmetika enthalten sein. Bisher ist das eine Empfehlung. Aber ab dem kommenden Jahr ist der Wert dann verbindlich. Das heißt, Verstöße können dann geahndet werden. Allerdings müsste der neue Grenzwert Experten zufolge viel niedriger sein, damit Hexylphthalat dann eben nicht mehr im Urin nachweisbar ist. Und die EU-Kommission, die hat dazu auf Anfrage geschrieben, ja, ein niedrigerer Grenzwert sei technisch zwar möglich, würde aber die Produktionskomplexität und damit die Kosten erheblich erhöhen. Also die Kosten für die Sonnencreme-Hersteller.
2: Soweit Informationen von Wiebke Nielsen.
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2: Da schauen wir heute 50 Jahre zurück. Im Ostberliner Palast der Republik begann am 18. Mai 1976 der 9. Parteitag der SED. Es war ein ganz besonderes Treffen der Staatspartei. Erich Honecker befand sich auf dem Zenit seiner Macht. Die DDR war nur noch ein Stück entfernt vom ökonomischen Kollaps. Man schmiedete große Pläne und versprach den Bürgern viel. Mirjam Bennecke mit einem Kalenderblatt.
4: Politikspektakel in Ost-Berlin. Vor dem Palast der Republik stehen tausende junge Menschen in Reih und Glied. Sie tragen blaue FDJ-Hemden und schwenken rote Fahnen. Während der sozialistische Nachwuchs draußen Stimmung macht, geht es im Palast der Republik etwas trockener zu.
5: Wir melden uns aus dem Palast der Republik am Berliner Marx-Engels-Platz.
6: Der 9. Parteitag der Sozialistischen Einheitspartei Deutschlands. Er lebe!
4: Im Mai 1976 sind hunderte Delegierte aus der gesamten DDR angereist und applaudieren minutenlang den Herren der Parteispitze rund um Erich Honecker.
7: Von der Tribüne unseres 9. Parteitages geht der Dank an die Arbeiterklasse, die Genossenschaftsbauern, die Intelligenz, an alle Bürger für ihre unzählbaren Heldentaten zur Stärkung unserer sozialistischen deutschen demokratischen Republik.
4: Die Sozialistische Einheitspartei Deutschlands hat 1976 die absolute politische Macht in der DDR. Der Parteitag wiederum ist das höchste Gremium und trifft sich etwa alle 5 Jahre. Mit sozialistischem Pathos und bis ins kleinste Detail durchinszeniert. Erich Honecker wird als Parteichef wiedergewählt und bekommt den Titel Generalsekretär. Außerdem verabschieden die Delegierten ein neues Parteiprogramm. Von einer möglichen Einheit Deutschlands steht darin nichts mehr. Die Partei konzentriert sich in den 1970er Jahren ganz darauf, die Gesellschaft in den Kommunismus überzuleiten.
8: Manche Bürgerinnen und Bürger interessieren sich aber doch eher dafür, welche Folgen der Übergang zum Kommunismus im Portemonnaie hat.
9: Na, dass so endlich mal die kleinen Rentner mehr Rente geben und nicht die schon Tausende haben, noch 50 Mark zu geben. Das erwarte ich vom Parteitag.
11: Ja, ich hoffe, dass es besser wird und vorwärts geht mit uns hier.
8: Große Kontroversen gibt es auf dem 9. Parteitag nicht. Stattdessen präsentiert die Parteiführung den sozialistischen Bruderländern eine geeinte und starke SED.
13: Sie leben!
15: Hochrufe auf Genossen Honecker und die Parteiführung. Mit diesem schönen Bild, diesem jugendfrischen, zukunftatmenden Bild, zurück zum Funkhaus in Berlin.
8: Begonnen hat der 9. Parteitag am 18. Mai 1976. Heute vor 50 Jahren.
25: Dran erinnert hat Mirjam Benecke.
26: Heilmittel oder teurer Trend? Schlank im Schlaf. Dieser Traum ist dank der Abnehmspritze offenbar Wirklichkeit geworden. Regelmäßig gespritzt sorgen sie für einen Gewichtsverlust zwischen 10-15% in einem Jahr. Und das wäre notwendig, denn über 60% der Männer und über 40% der Frauen in Deutschland sind übergewichtig. Die Abnehmspritze wird jedoch nur in bestimmten Fällen von der Krankenkasse gezahlt und gilt eher als Lifestyle-Produkt. Kosten bis zu 6.000 Euro im Jahr. Antonia Scheurer hat in Berlin Menschen gefragt, was sie von diesen Abnehmspritzen halten.
27: Ich glaube, die Nebenwirkungen sind relativ heftig und ich persönlich brauche sie auch nicht. Ich verstehe es aber, dass Leute die benutzen natürlich.
28: Ich kenne einen Diabetiker, der die mit Erfolg benutzt.
29: Würden Sie sagen, das sollte die Krankenkasse bezahlen?
28: Jein. Also es kommt vielleicht auch auf den Schweregrad der Erkrankung an.
30: Ja, die hocken ja eher auf dem Geld. Die können schon mal mehr Leistungen zahlen für Leute. Vor allem, wenn es gesundheitlich notwendig ist, klar.
29: Wenn es jetzt nur aus ästhetischen Gründen ist, wie bei der Verwendung von Botox, dann glaube ich, kann man das persönlich übernehmen, die Kosten.
31: Ich denke mir schon, dass einige Leute das benötigen, weil sie Adipositas haben und damit nie klarkamen, auch wenn es biologisch ist, dann würde ich ja auf jeden Fall.
29: Würden Sie das auch in Erwägung ziehen? Im Moment nicht, aber wer weiß, vielleicht, wenn ich das Geld dafür habe und die Lust auch. Ja.
32: Ich könnte eine gebrauchen für meinen Bauch, nur ich bin zu alt dafür. 82 Jahre und als Mann, nein.
33: Ich wiege jetzt ca. 99 Kilo. Und habe vor Jahren mal 128 Kilo gewogen, ohne Spritze und ohne andere Sachen. Ja, also ich halte persönlich nicht viel davon.
26: 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So viel Mitreden und jetzt reden wir mit Grit Krämer bei uns im MDR-Wetterstudio, Grit. Wir haben einen sonnigen Nachmittag, größtenteils hoffentlich im Sendegebiet.
34: Ja, wir sagen mal gerne heiter bis wolkig, das trifft es. Heiter heißt, es sind nur ganz wenige Wolken unterwegs. So würde ich Sachsen-Anhalt vor allem in der Mitte beschreiben. Und wolkig ist, da sind schon mehr Wolken dabei als zum Teil Sonne. So sieht es in Thüringen aus. Und in Sachsen haben wir so bei uns im Leipziger Raum immer noch mehr Sonne als Wolken. Aber wenn wir Richtung Süden schauen, ins Erzgebirge, da sind die Wolken doch recht dicht. Aber es ist hier noch trocken. Aber zum Abend hin erwarten wir hier einige Schauer. Vielleicht auch Gewitter und Ähnliches passiert auch in Thüringen. Da geht es sogar schon los. Da haben uns jetzt im Westen des Landes die ersten Schauer, so richtige Schauer erreicht. In der Rhön, zum Teil im Werratal. Und die ziehen so ein bisschen durch die Landesmitte. Es trifft nicht alle, aber ab und zu ist dann doch ordentlich Regen unterwegs. Auch in Sachsen-Anhalt nachher.
26: Und die Temperaturen?
34: Ja, jetzt 17 bis 22 Grad. Auch morgen geht es genauso weiter. Erst Sonne und Wolken, dann Wolken und Schauer bei 17 bis 21 Grad.
26: Und wir bleiben heiter. Grit Krämer, danke. Der hohe Repräsentant für Bosnien-Herzegowina, der scheidende Christian Schmidt, hält sein eigenes Amt für unverzichtbar. Das ist gleich ein Thema bei uns. Jetzt erstmal die ausführlichen Meldungen.
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1: Der CDU-Politiker Gordon Schnieder ist zum neuen Ministerpräsidenten von Rheinland-Pfalz gewählt worden. Der 50-Jährige erhielt im Landtag in Mainz 63 Stimmen. 38 Abgeordnete stimmten mit Nein, 2 enthielten sich. Nach der Wahl wurde Schnieder im Landtag vereidigt. Die CDU ist in Rheinland-Pfalz zum ersten Mal seit 35 Jahren in der Regierung. Zuvor stand durchgehend die SPD an der Spitze der Regierungen. Der Katastrophenschutzexperte Albrecht Brömme hat die angekündigten Investitionen in den Schutz der Zivilbevölkerung begrüßt. Der frühere Chef des Technischen Hilfswerks sagte dem MDR, mit 10 Milliarden könne man an vielen Stellen die richtigen Schritte einleiten. Zentrales Thema sei die Bildung von Kindern, Jugend und auch Erwachsenen zum Zivilschutz. THW-Unterkünfte, Feuerwachen und DRK-Stützpunkte müssten möglichst auch dann einsatzfähig sein, wenn Strom oder Wasser ausfielen. Man brauche zudem Spezialfahrzeuge und eine App, die den nächstgelegenen Schutzraum anzeige. Der Sächsische Lehrerverband sieht in freiwilliger Mehrarbeit keine Lösung für den Lehrermangel. Verbandschef Michael Jung sagte dem MDR, viele Lehrer hätten dafür gar nicht die Kraft. Zudem werde der Personalmangel noch Jahre anhalten. Es sei schwer vorstellbar, wie die Lehrkräfte dann die Mehrarbeit ausgleichen sollen. Das Kultusministerium will im kommenden Schuljahr ein freiwilliges Arbeitszeitkonto einführen, um Unterrichtsausfälle zu verringern. Lehrer könnten dafür bis zu 2 Stunden pro Woche mehr arbeiten und diese später ausgleichen. Der US-Autobauer Ford will mit mehreren neuen Modellen sein Europageschäft wieder in Schwung bringen. Wie das Unternehmen mitteilte, sollen bis 2029 insgesamt 7 neue Pkw-Typen auf den Markt gebracht werden. Darunter seien auch 5 Modelle, die in Europa produziert würden. Geplant seien sowohl Elektroautos als auch Verbrenner. Ford hatte in den vergangenen Jahren in Europa deutlich an Marktanteil verloren. Mit 426.000 verkauften Autos lag der Konzern zuletzt auf Platz 8. Der spanische Staat muss Popstar Shakira mehr als 55 Millionen Euro zurückzahlen. Das hat der oberste Gerichtshof in Madrid entschieden und ein früheres Steuerurteil aufgehoben. Demnach konnten die Steuerbehörden nicht hinreichend beweisen, dass die Kolumbianerin im Jahr 2011 überwiegend in Spanien lebte und dort steuerpflichtig war. Sie bekommt nun Steuernachzahlungen, Strafen und Zinsen erstattet. Das waren die Nachrichten. Das Wetter zunächst mit den Temperaturen. Brocken 11 Grad, Chemnitz wolkenlos 17, Dresden stark bewölkt 17, Eisenach stark bewölkt 18 Grad, ebenso Erfurt, Fichtelberg stark bewölkt bei 10, Gera wolkig 18 Grad, Görlitz leicht bewölkt 16, Halle leicht bewölkt 19, Leipzig wolkig 19, Magdeburg wolkenlos 21 und Meiningen bedeckt bei 17 Grad. Am Nachmittag in Teilen Thüringens und Sachsen-Anhalts stark bewölkt und einige Schauer und Gewitter. In Sachsen noch meist trocken und heiter. Höchstwerte 17 bis 22 Grad, teils mäßiger Südostwind. In der Nacht teils klar, teils bewölkt und stellenweise Schauer. Tiefstwerte 8 bis 4 Grad. Morgen mehr Wolken als Sonne, erst vereinzelt. Im Tagesverlauf häufiger Schauer und einzelne Gewitter. Höchstwerte 16 bis 21 Grad. Am Mittwoch weiter wechselhaft mit einigen Schauern bei kaum geänderten Temperaturen. MDR Verkehrsdienst, A2 Richtung Berlin zwischen Alleringersleben und Bornstedt, stockender Verkehr plus 15 Minuten. A2 Richtung Hannover zwischen Irxleben und Alleringersleben, 8 Kilometer Stau wegen Bauarbeiten, hier dauert es eine Stunde länger. A2 Richtung Hannover zwischen Peine und Lehrte Ost, 5 Kilometer stockender Verkehr plus 15 Minuten. A4 Görlitz Richtung Dresden am Grenzübergang Ludwigsdorf, Stau bei der Einreise, hier dauert es eine Stunde länger. A4 Richtung Frankfurt zwischen Bad Hersfeld und Kirchheimer Dreieck, 3 Kilometer Stau durch einen defekten LKW im Baustellenbereich plus 15 Minuten. A9 Richtung Berlin zwischen Eisenberg und Reusig 2 Kilometer Stau plus 15 Minuten. Die A71 Richtung Schweinfurt ist zwischen Erfurt-Gispersleben und Erfurt-Bindersleben nach einem Unfall gesperrt. Und Vorsicht auf der B100 Richtung Bitterfeld in Höhe Halle-Peißen befindet sich eine ungesicherte Unfallstelle auf der linken Fahrspur. Soweit der MDR-Verkehrsdienst. Die Zeit, es wird 15.05 Uhr.
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26: Am Mikrofon ist Maja Fiedler. Hallo. Der Landtag von Rheinland-Pfalz hat den CDU-Politiker Gordon Schnieder zum neuen Ministerpräsidenten gewählt. Der 50-Jährige erhielt 63 Stimmen. Damit stimmten 8 Abgeordnete der Koalition nicht für Schnieder. Einzelheiten hat Tobias Nettelmann.
2: In seiner Antrittsrede sagte Schnieder, dass Politik den Alltag der Menschen wieder stärker in den Mittelpunkt rücken müsse. Viele Menschen sorgten sich angesichts wirtschaftlicher Unsicherheiten, gesellschaftlicher Spannungen und wachsender Bürokratie um ihre Zukunft. Politik dürfe sich nicht mit sich selbst beschäftigen. Mit der heutigen Wahl Schnieders stellt die CDU erstmals seit 35 Jahren wieder den Regierungschef von Rheinland-Pfalz. Dem neuen Kabinett gehören 10 Minister an, 4 Frauen und 6 Männer. CDU und SPD stellen jeweils 5 Minister. Stellvertretende Ministerpräsidentin ist die bisherige SPD-Fraktionschefin und jetzige Arbeits- und Sozialministerin Betzing Lichtentäler. Neue Bildungsministerin wird Ute Eiling-Hütig. Die 58-Jährige saß bisher für die CSU im Bayerischen Landtag.
26: Ist Deutschland langfristig auf dem richtigen Pfad, was die Klimaziele angeht? Diese Frage beantwortet der unabhängige Expertenrat für Klimafragen jetzt mit einem klaren Nein. Das Beratergremium prüft jedes Jahr die Klimaschutzmaßnahmen der Bundesregierung und blickt auf die Treibhausgasemissionen jetzt und in der Zukunft. Hauptstadtkorrespondent Jan-Frederik Willems berichtet.
3: Die Expertinnen und Experten im Rat für Klimafragen sind im Herbst teilweise neu zusammengewürfelt worden. Ihre Botschaft ist aber die gleiche wie in den vergangenen Jahren. Die Regierung sollte mehr für den Klimaschutz tun. Vorweg aber eine gute Nachricht von der neuen Vorsitzenden des Expertenrats, Barbara Schlohmann.
10: Zunächst sehr kurz zu den Emissionsdaten 2025. Hier sieht der Expertenrat wie im letzten Jahr keinen Grund, von anderen Emissionswerten auszugehen, als den vom Umweltbundesamt berechneten.
3: Das heißt, erstmal gerät Deutschland noch nicht in Schwierigkeiten wegen der Treibhausgasemissionen. Das selbstgesetzte Ziel für das vergangene Jahr wurde knapp eingehalten. Danach sieht es allerdings düster aus. Die Ziele, bis 2030 die Treibhausgasemissionen um 65% zu reduzieren, bis 2040 um 88% und bis 2045 CO2-neutral zu sein, sie alle werden nach den Berechnungen der Experten zunehmend deutlich verfehlt. Expertenratsvorsitzende Schlohmann sagt, was das bedeutet.
10: Aus Sicht des Expertenrats folgt aus diesen Zielverfehlungen dringender politischer Handlungsbedarf, zumal die Zielverfehlungen gegenüber den Projektionsdaten des Vorjahres größer geworden sind.
3: Erschwerend kommt dazu die Abwicklung des sogenannten Heizungsgesetzes, die Abschwächung des Verbrenneraus auf EU-Ebene, das geplante Einfrieren des CO2-Preises, alles noch nicht eingepreist in die errechneten Emissionen. Und dass das neue Klimaschutzprogramm von Umweltminister Carsten Schneider das Ruder noch rumreißt, erwartet der Expertenrat für Klimafragen auch nicht. Formal ergibt sich aus dem neuen Prüfbericht trotzdem noch kein Handlungsdruck für die Regierung. Erst wenn der Expertenrat im kommenden Jahr noch einmal die Verfehlung der Klimaziele feststellt, müssen zusätzliche Maßnahmen beschlossen werden. Allerdings rechnen die Experten damit, dass auch Gerichte Druck auf die Regierung ausüben werden. Denn es drohen weitere Klagen gegen die Klimapolitik.
26: Jan-Frederik Willems war das. Die Bundesregierung plant, den Zivil- und Katastrophenschutz in Deutschland zu stärken. Am Mittwoch soll das Kabinett entsprechende Pläne von Bundesinnenminister Dobrindt auf den Weg bringen. Aus Berlin berichtet Philipp Eckstein.
12: 10 Milliarden Euro sollen bis 2029 in den Zivil- und Katastrophenschutz investiert werden. Mit dem Geld sollen Gebäude modernisiert werden und zusätzliche Ausrüstung gekauft werden. Zum Beispiel mehr Fahrzeuge und mehr Feldbetten. Zudem soll mehr Personal für Krisenfälle ausgebildet werden. Leonard Kaminski, Sprecher im Bundesinnenministerium, sagte dazu am Mittag in Berlin.
13: Der Bevölkerungsschutz muss natürlich ausgebaut werden in Anbetracht der Situation, die wir gerade haben. Hybride Bedrohungen auch aus Russland wachsen und dementsprechend muss hier was getan werden und genau das wird jetzt angegangen.
12: Dabei geht es auch um eine engere Verzahnung von Bundeswehr und Zivilschutz. Die Verteidigung nach außen und innen seien zwei Seiten einer Medaille, sagte dazu Bundesverteidigungsminister Boris Pistorius.
14: Wir können nicht über Verteidigungsfähigkeit reden und darin investieren und gleichzeitig den Zivilschutz nicht entsprechend befördern. Und genau darum geht es, von daher begrüße ich diesen Schritt sehr.
12: Pistorius kündigte an, den sogenannten Pakt für den Bevölkerungsschutz am Mittwoch nach dem Kabinettsbeschluss gemeinsam mit Bundesinnenminister Alexander Dobrindt vorzustellen.

0: 15.10 Uhr ist das. 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Christian Schmidt ist der Leiter im Büro des Hohen Repräsentanten für Bosnien-Herzegowina. Noch, denn der frühere Bundeslandwirtschaftsminister zieht sich von diesem Amt zurück. Offenbar auch auf internationalen Druck hin. David Freches hat den CSU-Politiker getroffen.
1: Seit einer Woche ist klar, dass Christian Schmidt sich vom Amt des Hohen Repräsentanten zurückzieht. Zu den Gründen, sagt er.
2: Die internationale Gemeinschaft, die ja immer noch der Träger des Friedensprozesses in Bosnien-Herzegowina ist, muss sehr darauf achten, dass sie gemeinsam und einheitlich vorangeht. Sonst ist sie, wenn ich das so sagen darf, nur die Hälfte wert. Und die Entscheidung hat meine beeinflusst. Ich gehe schon schweren Herzens.
1: Und wohl auch nicht ganz freiwillig. So haben es unter anderem die Frankfurter Allgemeine Zeitung und auch der Guardian berichtet. Vom Druck der USA war die Rede. Christian Schmidt sagt dazu.
2: Ja, da gab es unterschiedliche Meinungen, die sich aber jetzt weniger festgemacht haben am genauen Datum, sondern man muss schon sehen, dass wir aus den USA heraus ein anderes Verständnis jetzt auch der Politik im Balkan mitsehen.
1: Die USA haben betont, in Bosnien-Herzegowina soll es künftig mehr auf Souveränität und Eigenverantwortung ankommen. Dem steht das Amt des Hohen Repräsentanten entgegen. Christian Schmidt und seine Vorgänger haben durch die sogenannten Bonner Befugnisse enorme Macht und können einheimische Politiker entlassen und Gesetze annullieren. Ein Instrument, an dem Christian Schmidt empfiehlt, festzuhalten.
2: Hier in diesem Land brauchen Sie nicht nur Überredungskunst und runde Tische, hier brauchen Sie auch die Möglichkeit, Sticks and Carrots, Dinge einfach anzuordnen.
1: In Bosnien-Herzegowina gibt es seit Jahren eine politische Blockade. Einheimische Politiker können sich bei wichtigen Fragen nicht einigen und lähmen dadurch das Land und seine Institutionen. Diese nicht gelösten Probleme in die Verhandlungskapitel im Rahmen des EU-Beitrittsprozesses zu überführen, würde diesen Prozess überfrachten, sagt Christian Schmidt. Gleichzeitig müsse sich die Haltung im Land ändern, dass alle Probleme schon irgendwie von außen gelöst würden, von der EU, den USA oder eben Christian Schmidt selbst.
2: Und ich muss dann auch manchmal sagen, ich kann das nicht lösen.
1: Christian Schmidt hofft bald auf einen Verfassungsprozess. Dass er das nicht geschafft habe, sei ein Makel seiner 5 Jahre im Amt. Als Gewinn für sich verbucht er, viel gegen Wahlbetrug unternommen zu haben und für die Funktionalität des Gesamtstaates. Bleibt die Frage, ob sein Nachfolger eine eher defensive Rolle übernimmt und versucht, das Amt abzuwickeln.
2: Das weiß ich nicht und ich bitte um Verständnis, dass ich über meinen Nachfolger, den ich gar nicht kenne, der noch gar nicht benannt ist, über seine Kompetenz nicht äußern möchte. Ich will aber einen Hinweis geben. Bereits im Jahr 2007 sollte das Office geschlossen werden, Mission erfüllt. Sie war nicht so ganz erfüllt.
1: Christian Schmidt hält das Amt des Hohen Repräsentanten in Bosnien-Herzegowina also weiter für notwendig.
0: David Freches berichtete. Es war die Überraschung des European Song Contest am Samstag in Wien. Der deutliche Sieg des Partyhits von Dara aus Bulgarien. Die letzten Jahre hatte das Balkanland nicht mal teilgenommen, denn die Kassen des öffentlichen rechtlichen Rundfunks waren ordentlich klamm. Und schon tauchen besorgte Fragen auf. Kann Bulgarien die Austragung dieses Großereignisses eigentlich im kommenden Jahr stemmen? Die Frage geben wir weiter an unseren Korrespondenten, an Oliver Schosch.
3: Ja, für Bulgarien ist der ESC keine leichte Aufgabe, denn Bulgarien ist das ärmste Land der EU und es gilt als das zweitkorrupteste Land der EU. Bulgarien hatte in den letzten 3 Jahren keine Kandidaten zu den Song Contests geschickt, wegen finanzieller Probleme beim bulgarischen öffentlich-rechtlichen Rundfunk. Der ESC hat jetzt den österreichischen Rundfunk 19 Millionen Euro gekostet, aber da hat sich ja die Stadt Wien dann mit rund 17 Millionen beteiligt und demgegenüber stand auch eine Wertschöpfung für die österreichische Wirtschaft von knapp 40 Millionen Euro. Ja, Bulgarien hat ganz klar gesagt, wir nehmen die Aufgabe an und jetzt wird schon diskutiert, wo die Veranstaltung stattfinden soll, ob in Sofia in der Hauptstadt oder in Burgas am Schwarzen Meer. Diese Stadt hat sich auch ins Spiel gebracht. Beide Städte haben große Arenen mit über 15.000 Plätzen.
0: Oliver Schosch berichtete. Es wird 15.15 Uhr. Wir schauen auf unser Top-Thema hier bei MDR aktuell. Der CDU-Politiker Gordon Schnieder ist zum neuen Ministerpräsidenten von Rheinland-Pfalz gewählt worden. Weitere Meldungen jetzt mit Matthias Becker.
4: Erstmals seit 2023 hat Deutschland im ersten Quartal wieder mehr Strom exportiert als importiert. Das teilte die Bundesnetzagentur mit. Demnach wurden von Januar bis März knapp 18 Terawattstunden ins Ausland geliefert. Von dort kamen gut 15 Terawattstunden nach Deutschland. In Belarus hat eine neue gemeinsame Militärübung mit Russland begonnen. Laut dem Verteidigungsministerium in Minsk werde der Transport von Atomwaffen und die Vorbereitung auf deren Einsatz geprobt. Das Manöver richte sich gegen niemanden und stelle keine Bedrohung dar. Unbekannte sind am Wochenende in das Umspannwerk Weida eingebrochen. Nach Angaben der Thüringer Polizei wollten die drei Täter Kabel und eine Kabeltrommel stehlen. Sie seien jedoch vor dem Abtransport der Beute vom Sicherheitsdienst entdeckt worden und daraufhin geflohen. Das Wetter. Am Nachmittag heiter bis wolkig. Vor allem in Thüringen und Sachsen-Anhalt einige Schauer und einzelne Gewitter. 17 bis 22 Grad. In der Nacht wechselnd bewölkt und einige Schauer 8 bis 4 Grad.

0: Kilometer Stau durch einen defekten LKW in der Baustelle plus 15 Minuten. A9 Richtung Berlin zwischen Eisenberg und Reußig 2 Kilometer Stau plus 15 Minuten. A38 Richtung Göttingen. Vorsicht, in der Abfahrt Berger befindet sich eine ungesicherte Unfallstelle. Die A71 Richtung Schweinfurt ist zwischen Erfurt-Gispersleben und Erfurt-Bindersleben nach einem Unfall gesperrt. Soweit der MDR-Verkehrsdienst, die Zeit 15.17 Uhr.
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2: Heute Vormittag hat sich der neu gewählte rheinland-pfälzische Landtag konstituiert und Gordon Schnieder von der CDU zum neuen Ministerpräsidenten gewählt. Damit wird erstmals seit 35 Jahren eine Landesregierung in Mainz wieder von den Christdemokraten geführt. In Rheinland-Pfalz bilden sie zusammen mit der SPD die neue Regierung. Petra Wagner stellt uns den neuen Ministerpräsidenten jetzt etwas näher vor.
3: Er ist katholisch und verheiratet, hat 3 Kinder und einen Studienabschluss als Finanzwirt. Gordon Schnieder, der neue Ministerpräsident von Rheinland-Pfalz. Ein Mann vom Dorf, der stolz auf seine Wurzeln ist und das auch häufig betont.
4: Ich bin bodenständig, bin heimatverbunden, ich bin ein Junge vom Dorf. Ich bin in den Vereinen aktiv, ich bin da nah bei den Menschen dran, ich höre zu.
3: Schnieder lebt in Birsborn, einer Gemeinde im selbst für rheinland-pfälzischen Verhältnisse ziemlich abgelegenen Landkreis Vulkaneifel. Kaum mehr als 1000 Einwohner hat das Dorf, in dem der 50-Jährige aufgewachsen ist. Er liebe das Landleben, so sagt er, und er sei durch und durch ein Familienmensch.
4: In einer großen Familie selbst groß geworden mit 3 Geschwistern. In einem Mehrgenerationenhaus. Meine Großmutter hat bei uns gewohnt. Brauchte nie einen Schlüssel als Kind, weil immer einer da war. Und das Schöne ist jetzt, dass ich das meinen Kindern auch wieder so schenken kann. Denn meine Mutter wohnt bei uns mit. Ich bin mit meiner Frau zurück in mein Elternhaus gegangen. Und meine beiden Kinder brauchen auch keinen Schlüssel. Es ist immer einer da.
3: Fast überflüssig zu erwähnen, dass Schnieders Interessen sich nicht von denen der anderen durchschnittlichen Rheinland-Pfälzer unterscheiden. Er geht gern wandern, fährt gern Rad und sammelt Briefmarken. Gordon Schnieder gibt sich bürgerlich bescheiden und tatsächlich ist er keiner von den Lauten, die den großen Auftritt lieben. Statt anderen die Welt zu erklären, hört er lieber zu. Statt die harte Auseinandersetzung mit der politischen Konkurrenz zu suchen, setzte er in einem beinahe bedächtigen Wahlkampf auf zurückhaltende, ruhige Töne. Für einen Spitzenpolitiker ist Gordon Schnieder fast schon auffällig unauffällig. Trotzdem oder vielleicht gerade deswegen hat der 50-Jährige aus der Eifel so etwas wie ein politisches Wunder vollbracht. Nach 35 schier endlosen Oppositionsjahren ist die CDU unter seiner Führung wieder die stärkste Partei im Land und er selbst ab heute Ministerpräsident. 2016 errang Schnieder das erste Mal ein Landtagsmandat. Aus den notorischen Streitigkeiten innerhalb der CDU-Landtagsfraktion und der Landespartei hielt er sich scheinbar heraus, um dann 2023 doch seinem glücklosen Vorgänger Christian Baldauf sowohl den Fraktions- als auch den Parteivorsitz abzunehmen. Seitdem ist klar, Gordon Schnieder hat durchaus Durchsetzungskraft.
4: Dass ich gerne entscheide und hinter den Entscheidungen dann auch stehe und das nicht auf die lange Bank schiebe. Ich sag mal, ich enthalte mich nicht gern.
3: Entscheidungen wird Schnieder künftig viele treffen müssen. Die Erwartungen an ihn sind groß. Auch wenn die Grünen, die im neuen Landtag in der Opposition sitzen, den Koalitionsvertrag von CDU und SPD als ambitionslos und bieder beschrieben. Und bieder, das reime sich auf Schnieder, spottete die bisherige Umweltministerin und jetzige Fraktionsvorsitzende der Grünen, Katrin Eder. Als Ministerpräsident muss Gordon Schnieder jetzt jedenfalls das ganze Land vertreten, auch und gerade gegenüber dem Bund. Und das wird dann bedeuten, weniger Birsborn und mehr Berlin.

0: Heute veröffentlicht Amnesty International einen Bericht zur weltweiten Anwendung der Todesstrafe. Unter den Ländern, die am häufigsten vollstrecken, liegen China, Saudi-Arabien, der Iran und Ägypten unter den traurigen Spitzenreitern. Aber auch die USA gehörten lange in diese Reihe, bis der ehemalige US-Präsident Joe Biden ein Moratorium durchsetzte. Diese Zeit ist aber vorbei. Und deshalb jetzt Benedikt Schäper mit aktuellen Informationen, nämlich dazu, wie es im Moment um die Todesstrafe in den USA bestellt ist.
1: Ja, Joe Biden hatte ja mit seinem Moratorium noch das Ziel verfolgt, grundsätzlich die Verfahren der Todesstrafe auf Bund

0: Bundesebene zu überprüfen und gegebenenfalls zu ändern. Aber die Trump-Administration hat seit dem Regierungswechsel nun das Gegenteil gemacht. Erstens wurde Bidens Moratorium in diesem Jahr aufgehoben. Zweitens versucht das Justizministerium nun, den Weg zur Hinrichtung zu verkürzen, also die Verfahren der Verurteilten zu beschleunigen, zumindest wenn alle Rechtsmittel ausgeschöpft sind. Und drittens sollen nun laut Ministerium neben der Todesspritze auch andere Methoden anwendbar sein. Beispielsweise die Exekution durch ein Erschießungskommando, was es allerdings in einzelnen Bundesstaaten auch schon vorher gab. Insgesamt geht es der neuen Regierung also um eine Verschärfung der Todesstrafe und auch um eine Beschleunigung bei der Vollstreckung. Das sieht man beispielsweise auch daran, dass die Todesstrafe während Trumps zweiter Amtszeit häufiger beantragt und zugelassen wurde als vorher.
1: Wie aber die Todesstrafe eigentlich grundsätzlich in den USA geregelt ist, auch dazu nochmal mehr von Benedikt Schäper.
0: Die Todesstrafe ist in den USA wie so vieles föderal geregelt, allerdings mit ein paar Ausnahmen. Einerseits kann sie in 27 von 50 Bundesstaaten noch verhängt werden, andererseits wird sie eigentlich de facto nur noch in wenigen eher konservativen Staaten, wie beispielsweise Texas, regelmäßig ausgesprochen und auch vollstreckt. In den restlichen 23 Staaten, wie beispielsweise New York, gibt es die Höchststrafe gar nicht mehr, aber es gibt eben auch noch ein paar Ausnahmen. Denn sowohl der Bund kann die Todesstrafe verhängen, als auch das Militär, und zwar unabhängig vom Tatort. Wenn also ein Verbrechen in einem Staat geschieht, in dem es die Todesstrafe nicht mehr gibt, kann sie unter bestimmten Voraussetzungen trotzdem ausgesprochen werden, aber eben nicht von der regionalen Gerichtsbarkeit, sondern auf Bundesebene, wo ja gerade einiges verschärft wird.
1: Was hält denn die Bevölkerung davon? Auch dazu noch einmal Informationen von unserem Reporter.
0: Laut dem Death Penalty Information Center befürworten momentan 52% der Amerikaner die Todesstrafe. Die Zahl deckt sich auch mit anderen Statistiken und belegt aber damit einen historischen Tiefststand, denn der Trend ist klar rückläufig. Anfang der 2000er Jahre lag die Zustimmung teilweise noch bei 70% und seitdem sinkt sie, von wenigen Ausnahmen, leicht, aber kontinuierlich. Allerdings variieren die Werte je nach Bundesland. Es gibt also auch Regionen in den USA, in denen wesentlich mehr Menschen die Strafe immer noch für richtig halten und beispielsweise auch die einzelnen Hinrichtungsmethoden stärker befürworten als die Gesamtbevölkerung. Also insgesamt kann man sagen, die Todesstrafe ist auch in Amerika umstritten, aber der aktuelle Präsident setzt sich stark für sie ein, auch wenn die Zustimmung rückläufig ist.
1: Zur aktuellen Handhabung der Todesstrafe in den USA war das Benedikt Schäper. Johannesburg ist das wirtschaftliche Herz Südafrikas. Banken, Industrie, Versicherungen, alle großen Unternehmen haben hier ihre Zentralen. Trotzdem steckt die Millionenmetropole tief in der Krise. Kaputte Straßen, Wasserprobleme, Stromausfälle. Und jetzt droht der Stadt auch noch die Pleite. Viele Menschen haben längst die Nase voll. Stefan Überbach berichtet.
2: Melville, ein beliebtes Viertel nördlich der Innenstadt. Viele Künstler wohnen hier, Akademiker, Alternative. Die Gegend war zuletzt wochenlang ohne Wasser. Was in Melville passiert ist, kennt so gut wie jeder, der in Johannesburg wohnt, aus eigener Erfahrung. Immer wieder fällt das Wasser aus, wird der Strom abgeschaltet, bleibt der Müll liegen. Johannesburg zerfällt vor unseren Augen, sagt eine Gemeinderätin aus Randburg, dem Nachrichtenkanal ENCA, und macht vor allem Schlamperei und Inkompetenz für die Misere verantwortlich. Es muss Rückmeldungen geben sowie Rechenschaftspflichten und Kontrollen, weil vieles schlicht nicht erledigt wird. Wir sehen Kabeldiebstahl durch beauftragte Firmen. Wie kann die Stadt davon nichts wissen? Es muss Konsequenzen geben für Mitarbeiter, Organisationen und Auftragnehmer. Und wir müssen jetzt damit anfangen. Überall in der Millionenmetropole sind Leitungen undicht, Ampeln kaputt, die Straßen von Schlaglöchern übersät. Manche davon so tief, dass man drin schwimmen kann, wie Helen Sille eindrucksvoll demonstriert, die für die Demokratische Allianz bei der Kommunalwahl Ende des Jahres als Bürgermeisterkandidatin antritt. In einem Wahlkampfvideo steigt sie im Badeanzug und mit Taucherbrille in einen wassergefüllten Krater. In einem anderen fährt sie im Kanu auf einer überfluteten Straße.
3: And another burst pipe. Und hier noch ein geplatztes Rohr. Aus dem Pflaster schießt frisches Wasser. Was für eine Verschwendung. Und wie lange das schon geht, sieht man daran, dass ein Dschungel wächst und die Straßen von Joburg übernimmt. Eine Schlagloch-Safari.
4: Pothole-Safari.
2: Zusätzlich verstärkt werden die Probleme bei der jahrelang vernachlässigten Infrastruktur durch eine schwere Finanzkrise. Der Stadt fehlt Geld an allen Ecken und Enden.
5: Joburg is effectively bankrupt.
3: Johannesburg ist faktisch bankrott. Das große Problem ist, dass die Stadt kein neues Geld mehr aufnehmen kann. Derzeit werden sogar Kredite genutzt, um Gehälter zu bezahlen. Das ist beispiellos. Viel Geld verschwindet durch Korruption. Der Finanzminister hält drastische Maßnahmen für nötig.
2: Die nationale Regierung prüft inzwischen, ob Johannesburg stärker kontrolliert werden muss. Sogar eine Zwangsverwaltung ist im Gespräch.
1: Soweit der Bericht von Stefan Überbach. Wir schauen aufs Wetter mit Florian Rost jetzt bei uns im MDR Wetterstudio. Florian, haben wir heute Nachmittag kurz vor halb vier, ist es denn überall Sonnenschein im Sendegebiet?
6: Nein, ganz im Gegenteil. In den meisten Gebieten überwiegen die Wolken. Eine größere Wolkenlücke dagegen. Mit Sonne gibt es von der Börde über den Raum Halle-Leipzig bis in Teile Mittelsachsens. Diese verschiebt sich dann noch ein bisschen. Auch weiter östlich wird die Sonne in den nächsten ein, zwei Stunden nochmal durchkommen. Sonst kommen von Westen her wieder dichtere Wolken bei uns an und die bringen momentan schon einzelne Schauer ganz im Westen Thüringens. Das Ganze wird dann aber noch ein bisschen mehr. Gerade im westlichen Sachsen-Anhalt sowie in Teilen Thüringens müssen wir uns dann vermehrt auf Schauer und auch auf einzelne Gewitter einstellen. Weiter östlich fallen die Quellwolken dagegen in sich zusammen.
1: Wie sieht es da mit den Temperaturen aus?
6: Die sind schon noch ein Stückchen höher geklettert als gestern. Heute sind wir in der Spitze schon bei Werten um die 22 Grad angekommen. Haben wir unter anderem im sächsischen Wilsdruff gemessen. Die Nacht allerdings, die wird dann wieder ein bisschen frischer. 10 bis 4 Grad die Tiefstemperaturen. Die Schauer dabei klingen allerdings mehr und mehr ab.
1: Wie geht's in den nächsten Tagen weiter? Sonne, Regen, was überwiegt?
6: Ja, ist von allem was dabei. Morgen zum Beispiel starten wir erstmal mit dichteren Wolken oder auch Nebel in den Tag. Abseits davon zeigt sich aber die Sonne und wenn sich Nebel und Hochnebel aufgelöst haben, dann kommt auch hier die Sonne zum Teil zumindest mal durch. Aber es brodelt nach wie vor in der Atmosphäre. Das heißt, so um die Mittagszeit herum werden dann recht rasch neue Quellwolken entstehen und die bringen dann ausgehend von Thüringen, der Harzregion und dem Erzgebirge her. In der zweiten Tageshälfte dann vermehrt Schauer und Gewitter nach Mitteldeutschland. Nichtsdestotrotz bleibt es relativ mild mit Temperaturen zwischen 16 und 21 Grad. Das ist auch die Temperaturspanne für den Mittwoch und den Donnerstag. Der Mittwoch dazu noch sehr unbeständig mit weiteren Schauern und Gewittern. Donnerstag lässt die Schauerneigung etwas nach.
1: Florian Rost war das mit den Wetteraussichten. Danke.
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1: Und hier im Programm bei Ihnen, bei MDR Aktuell, geht es mit folgenden Themen weiter. Unter anderem beschäftigt uns ein neues israelisches Siedlungsprojekt im Westjordanland. Dafür werden erste Häuser von Palästinensern bereits abgerissen. Und alte Technologien mit neuer Relevanz. Es geht um Druckluftspeicher, die mit in die Energieversorgung einbezogen werden könnten. Das zwei Themen hier für Sie in der kommenden halben Stunde.
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9: Um 15.30 Uhr mit Matthias Becker. Der CDU-Politiker Gordon Schnieder ist zum neuen Ministerpräsidenten von Rheinland-Pfalz gewählt worden. Der 50-Jährige erhielt im Landtag in Mainz 63 Stimmen. 38 Abgeordnete stimmten mit Nein, 2 enthielten sich. Nach der Wahl wurde Schnieder im Landtag vereidigt. Die CDU ist in Rheinland-Pfalz zum ersten Mal seit 35 Jahren in der Regierung. Zuvor stand durchgehend die SPD an der Spitze der Regierungen. Der Zustand der von einem Autoraser im italienischen Modena schwer verletzten Deutschen hat sich leicht verbessert. Nach Klinikangaben ist die 69 Jahre alte Frau noch immer in einem kritischen Zustand. Sie zeige aber Anzeichen einer schrittweisen Besserung. Demnach atme die Frau inzwischen wieder selbstständig. Am Samstag war in Modena ein 31-Jähriger mit einem Auto in eine Gruppe von Fußgängern gerast. 8 Menschen wurden verletzt, 4 von ihnen schwer. Eine im Nordosten Litauens abgestürzte Drohne ist mit Sprengstoff bestückt gewesen. Das haben die litauischen Behörden mitgeteilt. Nach Medienberichten wurde das Flugobjekt an der Fundstelle auf einem Feld von Spezialkräften entschärft. Die Drohne war gestern von Anwohnern entdeckt worden. Verletzte oder Schäden wurden nicht gemeldet. Die litauische Regierungschefin Inga Reginienė hat für Mittwoch den Nationalen Sicherheitsrat einberufen. Es bestehe keine unmittelbare Bedrohung für die Bevölkerung. Die jüngsten Drohnenvorfälle stellten aber die Sicherheitskräfte zunehmend vor Herausforderungen. Der mutmaßliche Betreiber von mehr als 140 Fake-Shops im Internet sitzt in Bayern in Untersuchungshaft. Der 62-Jährige war auf den Philippinen festgenommen und dann nach Deutschland abgeschoben worden. Wie die bayerischen Ermittler mitteilten, sollen über die Scheinfirmen des Mannes mindestens 8.000 Bestellungen getätigt worden sein. Der entstandene Schaden soll bei mehreren hunderttausend Euro liegen. Ins Rollen kamen die Ermittlungen durch den Fall eines Geschädigten, der Anfang 2023 Spielwaren bestellt hat, sie aber trotz Bezahlung nie erhalten hat. In Sachsen sind die Bruttolöhne weiter gestiegen. Nach Angaben des Statistischen Landesamtes haben Beschäftigte im vergangenen Jahr im Schnitt gut 53.500 Euro verdient. Das sei ein Plus von 4,4% im Vergleich zum Vorjahr. Die Verdiensthöhen seien beispielsweise abhängig von der Unternehmensgröße und Tarifbindung, aber auch vom Alter der Beschäftigten und der Dauer des Arbeitsverhältnisses. Das waren die Nachrichten. Das Wetter zunächst mit den Temperaturen. Dresden stark bewölkt, 18 Grad, Eisenach bedeckt 17, Erfurt bedeckt 19 Grad, Gardelegen stark bewölkt 20, Hoyerswerda leicht bewölkt 18. Magdeburg fast wolkenlos, 21 Grad, Neuhaus bedeckt 13, Oschatz stark bewölkt 18, Plauen wolkig 19, Wernigerode wolkig 20 und Lutherstadt-Wittenberg meldet 19 Grad. Am Nachmittag in Teilen Thüringens und Sachsen-Anhalts stark bewölkt und einige Schauer und Gewitter. In Sachsen noch meist trocken und heiter. Höchstwerte 17 bis 22 Grad, teils mäßiger Südostwind. In der Nacht teils klar, teils bewölkt und stellenweise Schauer. Tiefstwerte 8 bis 4 Grad. Morgen mehr Wolken als Sonne. Erst vereinzelt im Tagesverlauf häufiger Schauer und einzelne Gewitter. Höchstwerte 16 bis 21 Grad. Und am Mittwoch weiter wechselhaft mit einigen Schauern bei kaum geänderten Temperaturen. MDR-Verkehrsdienst. A2 Richtung Berlin zwischen Alleringer'sleben und Bornstedt stockender Verkehr plus 10 Minuten. A2 Richtung Hannover zwischen Irxleben und Alleringer'sleben 12 Kilometer Stau wegen Bauarbeiten. Hier dauert es eine Stunde und 15 Minuten länger. A2 Richtung Hannover zwischen Peine und Lehrte Ost 5 Kilometer stockender Verkehr plus 10 Minuten. A4 Görlitz Richtung Dresden am Grenzübergang Ludwigsdorf Stau bei der Einreise plus eine Stunde. A4 Richtung Frankfurt zwischen Hermsdorf und Dresden-Wildermann 3 Kilometer Stau plus 15 Minuten. A4 Richtung Frankfurt zwischen Friedewald und Kirchheimer Dreieck 8 Kilometer stockender Verkehr durch einen defekten LKW im Baustellenbereich plus 20 Minuten. A9 Richtung Berlin zwischen Eisenberg und Reußig 3 Kilometer Stau ebenfalls plus 20 Minuten. Die A71 Richtung Schweinfurt ist zwischen Erfurt-Gispersleben und Erfurt-Bindersleben nach einem Unfall gesperrt. Und nach Unfällen sind gesperrt die Straßen zwischen Winderhausen und der A38 Anschluss Stelle Heringen sowie die Ortsumfahrung Oelsnitz im Vogtland am Abzweig Neue Welt. Soweit der MDR-Verkehrsdienst. Die Zeit, es wird 15.35 Uhr.
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1: Mit Maja Fiedler am Mikrofon. E1 oder auch E1, das ist der Name des israelischen Projekts, das das Westjordanland in zwei Teile teilt und eine Zwei-Staaten-Lösung damit undenkbar machen soll. Letzten Sommer hatte der rechtsextreme israelische Finanzminister den Bau von mehr als 3000 neuen Wohneinheiten sowie einer Umgehungsstraße für Siedler nahe Jerusalem angekündigt. International gab es heftige Kritik an dem Vorhaben. Doch jetzt wird es trotzdem umgesetzt. Erste Häuser von Palästinensern wurden bereits von Baggern zerstört. Die Betreiber mehrerer Läden stehen vor dem Ruin. Pia Steckelbach berichtet aus dem Westjordanland.
4: Mohammed Rahail erkennt seine Straße kaum wieder. Am Eingang zu seinem Heimatort Al-Aizariya im besetzten Westjordanland haben israelische Behörden die Läden seiner Familie abreißen lassen. Hier war der Gemüseladen, hier ein Elektromarkt, eine Fleischerei, ein Supermarkt. Hier gab es Leben, hier waren immer Leute, alles war ordentlich und sauber. Schau, sie haben eine Müllhalde daraus gemacht. Die kleine Stadt Al-Aizariyya liegt zwischen Ost-Jerusalem und der israelischen Siedlung Ma'ale Adumim. Mohammad Rahael kann die gleichförmigen Häuser mit den roten Dächern von der Straße aus sehen. Der 48-Jährige ist hier aufgewachsen und hat beobachtet, wie sie immer mehr wurden. Heute leben in Ma'ale Adumim mehr als 37.000 Siedler. Nach internationalem Recht ist Ma'ale Adumim wie die anderen mittlerweile rund 500 Siedlungen und Außenposten im besetzten Westjordanland illegal. Bald sollen in dem Gebiet zwischen Ma'ale Adumim und Ostjerusalem 3.400 neue Wohneinheiten für jüdische Siedler entstehen. Das und den Bau einer Umgehungsstraße für Palästinenser hatte die israelische Regierung vergangenen Sommer beschlossen. Das seit Jahren geplante Projekt trägt den Namen E1. Israels rechtsextremer Finanzminister Smotrich, selbst Siedler, hatte darüber gesagt, es solle Tatsachen schaffen und so den Traum von einem palästinensischen Staat begraben. International gab es dafür viel Kritik. Beobachter warnen, das Projekt würde das Westjordanland für Palästinenser in Süden und Norden unterteilen und weiter zerstückeln, sowie die faktische Annexion des Gebiets vorantreiben. Die Bewegungsfreiheit für Palästinenser würde noch massiver eingeschränkt. Ostjerusalem, eigentlich als künftige Hauptstadt für einen palästinensischen Staat vorgesehen, noch weiter abgeschirmt. E1 soll offenbar bald umgesetzt werden, die geplante Umgehungsstraße hier in Al-Aizariyya beginnen, ganz in der Nähe der abgerissenen Geschäfte. Vor einer Woche waren nachts israelische Bagger angerollt. Innerhalb von 3 Stunden waren Dutzende Geschäfte zerstört. Im C-Gebiet des besetzten Westjordanlands ist Israel für die Verwaltung zuständig. Die verantwortliche Behörde Kogat teilt auf Anfrage mit, die Gebäude seien ohne Genehmigung gebaut worden. Die stellt sie für Palästinenser hier im C-Gebiet so gut wie nie aus. Auch nicht für die Lagerhalle von Mohammad Rahael. Er selbst handelt mit Metall, hat alte Motoren, Kühlschränke und Waschmaschinen zu einem mehrere Meter hohen Turm aufgestapelt. Der steht jetzt inmitten der Trümmer der abgerissenen Gebäude, lässt sich kaum von ihnen unterscheiden. Mein ganzes Leben arbeite ich für mein Geschäft, damit ich mich und meine Kinder ernähren kann. In Israel können wir nicht arbeiten. Im Westjordanland gibt es keine Arbeit, die Wirtschaft liegt am Boden. Wo sollen wir hin? Es gibt keine Alternative. Jonathan Mizrahi von der israelischen NGO Peace Now beobachtet das E1-Projekt und den massiven Siedlungsausbau der israelischen Regierung. Er sagt, das eigentliche Ziel sei die Vertreibung von Palästinensern. Die Straße zeigt, dass es bei E1 nicht nur um mehr Häuser für Israelis im Westjordanland geht, sondern darum, Israelis von Palästinensern abzuschirmen. Es geht darum, einen Bereich für Israelis mit so wenig Palästinensern wie möglich zu kreieren. Es beginnt mit dem Abriss der Läden und Gebäude in Al-Aizariyya, um eine Straße zu bauen. Die steht für Apartheid und ethnische Säuberung. Auch Metallhändler Mohammad Rahael sieht das so. Für ihn ist das hier palästinensisches Land. Wenn das Projekt E1 umgesetzt wird, bleibt immer weniger übrig, fürchtet er. Wir sind nicht gegen eine Straße an sich, wenn sie den Juden und den Arabern, also beiden Völkern, dienen würde. Wir sind gegen das, was hier passiert. Das ist rassistisch. Auch die anderen Besitzer der verbleibenden Geschäfte, Werkstätten und Restaurants an der Straße in Al-Aizariyya wissen, dass die israelischen Abrissbagger jederzeit zurückkommen können.
10: Pia Steckelbach war das aus dem Westjordanland. Und wir schauen an dieser Stelle nochmal zurück nach Deutschland. Ein Fall, der bundesweit für Entsetzen gesorgt hatte. Ein 12-Jähriger war am 11. September 2025 nach einem Streit auf einem Supermarktparkplatz in Niedernhall in Baden-Württemberg von dem Wagen eines damals 17-Jährigen erfasst worden. Das Kind starb noch am Unfallort. Heute fällt das Gericht in Heilbronn das Urteil. Jan Armecke.
11: Anders als es der Verteidiger darstellte, glaubte das Gericht nicht, dass es sich hier um einen Fahrfehler und damit einen tragischen Unfall gehandelt hat. Der Angeklagte soll im September nach einem Streit den 12-jährigen Jungen auf dessen Fahrrad gezielt überfahren haben. Das Urteil deshalb Mord. Wie von der Staatsanwaltschaft gefordert, wurde der junge Mann nach Jugendstrafrecht verurteilt und muss deshalb 6,5 Jahre hinter Gitter. Außerdem ist er den Führerschein los und darf den auch frühestens in 4 Jahren wieder machen. Die Verteidigung hatte wegen eines Fahrfehlers auf fahrlässige Tötung plädiert. Das Urteil ist noch nicht rechtskräftig.
10: Jan Arnicke war das, 15.40 Uhr.
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12: Mit Silke Heine. Zwei Wochen vor Beginn der kommenden Spielzeit in der Fußball-Bundesliga kommt es für RB Leipzig zu einem ersten hochkarätigen Kräftemessen. Denn am 15. August spielt die Mannschaft von RB-Trainer Ole Werner beim FC Bayern München um den Telekom Cup. Das teilte der Verein heute mit. Eine Woche später steht dann bereits die erste Hauptrunde im DFB-Pokal an. Am 28. August startet die nationale Königsklasse. Bereits zuvor hatte Leipzig Testspiele gegen die Drittligisten FC Ingolstadt am 25. Juli und SC Verl am 1. August abgeschlossen. Von Ostwestfalen aus reist die Mannschaft dann bis zum 7. August ins österreichische Saalfelden ins Trainingslager. Die neue Folge unseres Sport im Osten Podcasts Im Osten geht die Sonne auf ist online und darin lassen ja die Hosts immer nochmal das Fußballgeschehen des Wochenendes Revue passieren. Und das zurückliegende Wochenende, das hatte es in sich, war ja ein finales Wochenende. In den höchsten deutschen Spielklassen standen die letzten Spieltage an. Und da ging es auch für einige mitteldeutsche Teams noch um was, beispielsweise in der zweiten Bundesliga. Da mussten Dynamo Dresden und der SFC Magdeburg die finalen Schritte zum Klassenerhalt machen. Diese sind am Ende auch gelungen. Beide Teams, Alexander Küpper, einer der Host des Podcasts, können am Ende also aufatmen.
13: Ja, wer hätte das gedacht? Sowohl Dynamo Dresden als auch der SFC Magdeburg retten sich am Ende, und zwar, weil sie beide außergewöhnliche Rückrunden gespielt haben, insbesondere die SGD, die als Tabellenschlusslicht im Winter noch mit der dritten Liga rechnen musste und am Ende eine Rückrunde gespielt hat, besser als der Bundesliga-Aufsteiger aus Elversberg. Also in jeder Hinsicht bemerkenswert, was in Dresden und Magdeburg passiert ist. Und das analysieren wir ausgiebig.
12: Alex, ihr habt den natürlich auch wieder auch auf die Basis den Blick gerichtet. Und da gab es besondere Bilder im Kreispokal Nordsachsen.
13: Ja, wenn man Kreispokal hört, dann denkt man an Bezirkssportanlage und 150 Zuschauer am Würstchenstand, aber nicht in Nordsachsen. Der ESV Delitzsch hat den Titel geholt vor 1000 Fans, wurde zu Hause empfangen mit Pyrotechnik. Ein ehemaliger Deutschland sucht den Superstar-Sieger stand auch auf dem Platz. Also wirklich unfassbar kuriose Geschichten, die dieser Kreispokal in Nordsachsen da geschrieben hat. Und wir erzählen diese Geschichten.
12: Ja, Alexander Küpper also. 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Das hat der Thüringer Radsportverband bekannt gegeben. Vom 26. bis 28. Juni kämpfen demnach sowohl Profis als auch Nachwuchsfahrer um die Meistertrikots. Auch die genauen Strecken stehen fest. Die Zeitfahren finden in Streufdorf im Kreis Hildburghausen statt. Die Straßenrennen werden rund um Bad Liebenstein im Wartburgkreis ausgetragen. Und vom Radsport noch zum Tennis. Wir sind wieder beim Hamburger Roten Baum beim Tennisturnier der Männer. Da steht derzeit ja ein deutsches Duell auf dem Programm. Ina Kast, wie sieht's denn aus in diesem Duell zwischen Erfahrung und jugendlicher Unbekümmertheit?
14: Ja, bislang kann sich die Erfahrung da besser verkaufen, denn Jannik Hanfmann, der ja mittlerweile 34 ist, der hat den ersten Satz mit 6:3 gewonnen. Mittlerweile ist schon über eine Stunde gespielt. Im zweiten Satz steht es jetzt 4:4 und der 18-jährige Max Schönhaus war da gerade bei eigenem Aufschlag in höchster Not, denn er musste auch einen Breakball abwehren, und hätte er dieses Break kassiert jetzt im zweiten Satz, bin ich mir relativ sicher, dass es das schon gewesen wäre. Aber er hat nochmal zurückgeschlagen. 4:4 steht es jetzt also. Hanfmann wieder mit dem Aufschlag jetzt gleich. Und ich finde das Match wirklich interessant zu beobachten, denn Hanfmann, der bringt den Youngster immer wieder mit seinen Topspin-Bällen echt in Verlegenheit. Topspin heißt ja Vorwärtsdrall, das heißt, der Ball springt auf dieser roten Asche hier in Hamburg sehr hoch auch ab. Und Max Schönhaus ist für einen Tennisspieler nicht der allergrößte, 1,80 Meter ist er, und da kommt er dann manchmal wirklich ja in die Bredouille, den Ball zurückzuspielen. Er hat eine sehr gute einhändige Rückhand, aber wenn eben diese Topspin-Bälle kommen, dann wird das schwierig für ihn. Jetzt wieder ein langer Ballwechsel. Schönhaus ackert da von hinten, aber diese Vorhand fliegt jetzt hinten ins Aus. Heißt also auch wieder Punktgewinn für Jannik Hanfmann. Die Zuschauer, na klar, die würden gerne einen dritten Satz hier sehen, aber aktuell, wenn ich mich festlegen müsste, würde ich eher auf Hanfmann gehen, dass er das hier auch im zweiten Satz gewinnen wird.
12: Vielen Dank erstmal, Ina Kast, und in einer Stunde holen wir uns dann wieder die aktuellen Informationen aus Hamburg.
10: 15.45 Uhr ist es. Das war Silke Heine mit dem Sport. Wir schauen auf unser Top-Thema jetzt hier bei MDR Aktuell. Der CDU-Politiker Gordon Schnieder ist zum neuen Ministerpräsidenten von Rheinland-Pfalz gewählt worden. Weitere Meldungen jetzt mit Matthias Becker.
9: Ein Gericht in der tschechischen Stadt Pilsen hat die Entscheidung über die Auslieferung der deutschen Rechtsextremistin Maler Svenja Liebig vertagt. Nach Angaben eines MDR-Reporters wurde die Urteilsverkündung für den 1. Juni angesetzt. Liebig selbst lehnte in der heutigen Anhörung eine Überstellung an die deutsche Justiz ab. Der BUND fordert mehr Wildnis in Deutschland. Die Naturschutzorganisation erklärte in Berlin, naturbelassene Gebiete müssten mindestens 2% der Landesfläche ausmachen. Auf längere Sicht sollten es sogar 5% sein. Das käme der biologischen Vielfalt zugute. Der Tod von 9 Schafen in Urnshausen im Wartburgkreis geht auf einen Wolfsangriff zurück. Das bestätigte das Thüringer Umweltministerium. Ob ein einzelner Wolf oder mehrere Wölfe die Tiere gerissen haben, muss noch durch Genanalysen geklärt werden. Das Wetter. Am Abend heiter bis wolkig, vor allem in Thüringen und Sachsen-Anhalt einige Schauer und einzelne Gewitter, 14 bis 17 Grad. In der Nacht wechselnd bewölkt und einige Schauer, 8 bis 4 Grad. Morgen Wolkenaufheiterung und auch einige Schauer, 16 bis 21 Grad. MDR-Verkehrsdienst A9 Richtung München. Vorsicht! Zwischen Bad Berneck-Himmelkron und Dreieck Bayreuth-Kulmbach ist die linke Fahrspur durch einen defekten PKW blockiert. A2 Richtung Berlin zwischen Alleringersleben und Bornstedt stockender Verkehr plus 10 Minuten. A2 Richtung Hannover zwischen Irxleben und Alleringersleben 12 Kilometer Stau wegen Bauarbeiten. Hier dauert es 1 Stunde und 15 Minuten länger. A4 Görlitz Richtung Dresden am Grenzübergang Ludwigsdorf Stau bei der Einreise plus 1 Stunde. A4 Richtung Frankfurt zwischen Hermsdorf und Dresden-Wildermann 3 Kilometer Stau plus 15 Minuten. A4 Richtung Frankfurt zwischen Friedewald und Kirchheimer Dreieck 8 Kilometer stockender Verkehr durch einen defekten LKW im Baustellenbereich plus 20 Minuten. A9 Richtung Berlin zwischen Eisenberg und Dreußig 3 Kilometer Stau plus 20 Minuten. Die A71 Richtung Schweinfurt ist zwischen Erfurt-Gispersleben und Erfurt-Bindesleben nach einem Unfall gesperrt. Nach Unfällen sind gesperrt die Straßen zwischen Winderhausen und der A38 Anschlussstelle Heringen sowie die Ortsumfahrung Oelsnitz im Vogtland am Abzweig Neue Welt. Soweit der MDR-Verkehrsdienst, die Zeit 15.48 Uhr.
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1: China ist nach wie vor der weltgrößte Umweltverschmutzer. Auf der anderen Seite gehört die Volksrepublik aber auch zu den Vorreitern in Sachen Energiewende. Jüngstes Beispiel in der Provinz Jiangsu ist ein Druckluftspeicherkraftwerk, das in Betrieb genommen worden ist mit 600 Megawatt Leistung, das bis zu 600.000 Haushalte versorgen soll. Weltweit gab es zuvor nur wenige solcher Anlagen. Aber eine davon, die steht in Deutschland. Das ist das Kraftwerk Hundtorf, der älteste Druckluftspeicher der Welt. Erleben wir also jetzt gerade eine Renaissance einer alten Technologie? Christine Kielon erklärt.
15: Wenn der Wind weht und die Sonne strahlt, kommt mehr Strom im Netz an, als verbraucht werden kann. Dieser Überschuss müsste deshalb eigentlich gespeichert werden. Dafür gibt es verschiedene Technologien, etwa Batteriespeicher oder man nutzt den Strom, um Wasserstoff herzustellen. Und dann gibt es da auch noch die Druckluftspeicherung. Dabei wird Luft auf einen Druck von 40 bis 70 Bar verdichtet und die wird dann in einer Salzkaverne unter der Erde gespeichert, sagt Speicherforscher Dirk-Uwe Sauer von der RWTH Aachen.
16: Man weiß ja auch, wenn man Luft unter Druck gesetzt hat und man lässt sie wieder raus, dann gibt es einen scharfen Luftstrahl. Das heißt, man verwendet Strom, um einen Kompressor zu verwenden. Der Kompressor verdichtet die Luft packt man in einen großen Speicher und umgekehrt, wenn man den Strom wieder braucht, lässt man die Luft auf die Turbine strahlen und erzeugt wieder Strom.
15: Das Problem, beim Komprimieren entsteht Wärme und beim Expandieren wird die Luft dann kalt. Deshalb muss sie wieder erwärmt werden. Alte Kraftwerke haben dafür Gas genutzt. Neue, wie das in China dagegen, erhalten die Wärme aus der Kompression, erklärt Energiesystemforscher Hartmut Splithoff von der TU München.
17: Das Adiabate-Druckluftspeicherkraftwerk, das speichert eben die Wärme bei der Kompression und überträgt sie dann bei der Entspannung. Und dadurch benötigt man eben keinen zusätzlichen Brennstoff wie Erdgas und man kann einen Wirkungsgrad von etwa 70% erreichen.
15: Gespeichert wird die Luft in sogenannten Salzkavernen. Das sind ausgespülte Hohlräume in Salzlagerstätten, erklärt Ingo Sass vom GfZ-Helmholtz-Zentrum für Geoforschung.
18: Wir können das tun, sogar in hervorragender Art und Weise tun, weil Deutschland, es gibt noch Teile in Polen und in die Nordsee raus, aber mit Schwerpunkt tatsächlich in Deutschland. Das ist die Region der Welt, die die drittgrößte Dichte an Salzstrukturen im Untergrund hat.
3: Tatsächlich könnten die Druckluftspeicher eine Lücke zwischen Kurz- und Langzeitspeichern schließen, so die Fachleute. Ideale Bedingungen und großes Potenzial also. Aber warum werden die Speicher nicht längst auch hierzulande gebaut? Tatsächlich ist das Hauptproblem ein wirtschaftliches. Es lohnt sich für die Betreiber schlichtweg finanziell nicht. Deshalb sei bereits vor gut 10 Jahren ein Projekt in Staßfurt in Sachsen-Anhalt eingestellt worden, sagt Manuel Baumann. Er beschäftigt sich am Karlsruher Institut für Technologie mit der technoökonomischen Bewertung von Speichertechnologien.
19: Der Markt, der muss umgestellt werden vielleicht. Für so eine Speichertechnologie, wie es ein Druckluftkraftwerk ist, muss man sich eben überlegen, ob man Anreize schafft am Markt. Das könnte ein Kapazitätsmarkt sein. Also das heißt, im Moment ist es so, dass man nur die Energie, die man liefert, vergütet bekommt. Aber die Leistung ist ja das Wichtige. Ich muss ja stetig gewappnet sein, um erneuerbare Energien, die eben nicht so einspeisen wie geplant, ausgleichen zu können. Also das müsste geändert werden, damit solche Projekte auch wirklich wirtschaftlich geplant werden können.
3: Und dann ist da ja noch die Konkurrenz. Batteriespeicher etwa sind nicht nur preiswerter, sondern auch flexibel und lassen sich in jede beliebige Größe skalieren. Und dann stellt sich noch die Frage, ob in die Salzkavernen überhaupt Druckluft sollte oder nicht doch lieber Wasserstoff, der deutlich mehr Energie über viel längere Zeiträume binden kann.
10: 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Jetzt schauen wir nach Schmölln. Schmölln ist ein beschauliches Städtchen im Osten Thüringens. Aber mitten in diesem Ort, auf dem Markt, da gibt's Leerstand. Ein Jahr lang haben die Bürger deshalb diskutiert und Ideen gesammelt, wie dieser Leerstand beseitigt werden könnte. Es sollte etwas rein in dieses Haus, das der Bürgerschaft nützt. Und so ist der Freiraum 22 entstanden. Katrin Welzel hat vorbeigeschaut auf dem Markt in Haus Nummer 22.
20: Im Freiraum sind nur noch wenige Plätze frei. Die Frauen, Männer und Kinder im Handarbeitskurs beugen sich über ihre mitgebrachten Nähmaschinen.
21: Das soll wachsen und ja, soll ein buntes Angebot für die Stadt sein, ein bunter Spiegel sozusagen der Gesellschaft.
20: Genauso hat sich Theresa Wagner das vorgestellt. Schon als die Idee vor einem Jahr aufploppte, war sie dabei. Damals hatte die Stadtverwaltung eingeladen, sich Gedanken zu machen. Was kann die Stadtgesellschaft gegen Leerstand auf dem Markt tun? Was bringt mehr Miteinander, wie Günther Unterburger sagt, auch ein Unterstützer von Anfang an?
22: Das ist ja eigentlich das, was hier fehlt, ne? Dass man sich wirklich begegnen kann, auch von Mensch zu Mensch. So. Und im Tun und im Machen zusammenfindet.
20: Immer wieder diskutierten die Schmöllner, feilten. Dann der Rückschlag, als die geplante städtische Unterstützung doch nicht bewilligt wurde. Denn eigentlich wollte die Stadt die Miete übernehmen, die Akteure im Gegenzug Ideen, Wissen und Zeit einbringen. Also musste umgeplant werden, sagt Günther Unterburger.
22: Und dann haben wir uns versucht, selbst sozusagen eine Basis zu schaffen. Und das haben wir uns sozusagen mit einem Verein, den es hier schon gab, zusammengeschlossen und versuchen natürlich auf verschiedenen Wegen Fördergelder zu kriegen, sodass wir jetzt gerade vielleicht jetzt mal das erste Jahr die Mieten und so eine Grunderstattung finanzieren konnten. Und dann muss man halt sehen, wie das weitergeht.
20: Der erfahrene Verein der Initiative Straßenfest übernahm und koordiniert. Jetzt gibt es einen Mietvertrag und immer noch viele Ideen. Schallplattenabende bis Englischkurs, Laserschnitt bis Stuhlgymnastik.
21: Ich bin im Vorbeigehen, habe ich gesehen, dass sich hier drinne was tut und habe diesen Handarbeitstreff gefunden und habe gedacht, das ist genau das Richtige für dich.
23: Ich brauche auch den Raum, ne, der mir das ermöglicht, mich zu trauen mit Menschen, die ich sonst wahrscheinlich nicht ansprechen würde oder die mich nicht ansprechen würden. Da in ein Miteinander zu kommen und das finde ich total schön.
20: Die Wimpelketten, die sie nähen, flattern schon in der nächsten Woche. Am Samstag, wenn der Freiraum 22 offiziell eröffnet wird.
10: Katrin Welzel berichtete aus Schmölln. Und die Initiative Straßenfest, die sich jetzt vor die Freiraum-Idee gespannt hat, ist übrigens gerade mit dem Thüringer Demokratiepreis ausgezeichnet worden. 15.55 Uhr ist es. Als schwarzes Gold wird das Mittel Schilajit
1: auf diversen Social-Media-Kanälen beworben. Das angebliche Heilmittel aus der Ayurveda-Medizin soll die Magen-Darm-Gesundheit verbessern, die Potenz positiv beeinflussen, Entzündungen hemmen und auch noch für die Knochen gut sein. Inwiefern da überhaupt was dran ist, das berichtet jetzt ARD-Gesundreporterin Alina Ryasanova.
0: Shilajit oder Mumijo wird die bräunliche, gummiartige, harzige Substanz genannt. Sie kommt in der zentralasiatischen Bergregion vor, wo man sie in Gesteinsritzen findet. Wie die Substanz entsteht, ist noch nicht abschließend geklärt. In der ayurvedischen Medizin wird Shilajit seit Jahrtausenden als Heilmittel verwendet. Vor allem als Stärkungsmittel, basierend auf Erfahrungswissen. In den sozialen Medien wird Shilajit allerdings als eine Art Alleskönner gepriesen. Gut für Potenz und Libido, zur Stärkung des Immunsystems und für die Magen-Darm-Gesundheit. Die Studienlage dazu ist jedoch äußerst dünn.
2: In der modernen Medizin gibt es sehr viele interessante Studien zu Shilajit und Mumijo, die aber vor allem experimentellen Charakter haben, die keinesfalls so belastbar sind, dass man daraus jetzt konklusive, definitive Schlüsse machen könnte zur Wirksamkeit und auch zur Sicherheit von Shilajit,
0: sagt Professor Christian Kessler von der Medizinischen Fakultät der Universität Augsburg. Er forscht zu den naturheilkundlichen Wirkungen von Shilajit. Auch Britta Schautz von der Verbraucherzentrale Berlin ist eher skeptisch.
5: Was total auffällt bei den Herstellern, die werben mit diesem Produkt, dass sie häufig Studien verlinken, die gar nicht zu den genannten Wirkungen passen. Und oft sind es auch eher kleine Studien aus zum Beispiel aus dem Iran, aus Indien. Von daher ist das meiste, was über diesen Stoff gesagt wird, nur sehr blumiges Marketing.
0: Hinzu kommt, Shilajit steht in Verdacht, neben Schwindel, Durchfall und Bauchschmerzen auch Wechselwirkungen mit Blutverdünnern und Diabetesmedikamenten auslösen zu können. Auch andere Nebenwirkungen sind möglich.
5: Es gibt einige Studien, die zeigen, dass es gerade den weiblichen Hormonhaushalt durcheinander bringen kann. Und genau deshalb sollte man wirklich gut überlegen, ob man dieses Produkt nehmen will.
0: So Britta Schautz. Als Nahrungsergänzungsmittel muss Shilajit nicht unabhängig getestet und geprüft werden, bevor es verkauft werden darf. Durch die Bedingungen, unter denen solche Produkte gewonnen oder angebaut werden, kommt es bei den Präparaten oft zu hohen Rückständen von Schwermetallen. Und das kann richtig gefährlich werden.
5: Die können an sich schon sehr gefährlich sein, denn die können auch zu Vergiftungserscheinungen führen.
0: Wer auf Nahrungsergänzungsmittel wie Shilajit zurückgreifen will, dem empfehlen Experten, sich erst bei einem Arzt oder einer Ärztin beraten zu lassen. Denn es gäbe oft auch Lösungen, die sicherer seien, so Britta Schautz.
5: Was ich erstmal probieren würde, wenn es zum Beispiel um ein besseres Immunsystem geht oder um einen gesunden Darm, ist die Ernährung zu optimieren.
0: Hier können zum Beispiel Vitamin C-reiche Obst- und Gemüsesorten eine gute Wahl sein. Oder auch Lebensmittel, die viele Ballaststoffe enthalten.
1: Alina Ryazanova war das. Wir schauen aufs Wetter jetzt mit Florian Rost bei uns im MDR-Wetterstudio. Florian, jetzt gerade scheint zumindest hier in Leipzig die Sonne, aber das ist gerade nicht das Typischste im Sendegebiet, ne?
6: Richtig, in den meisten Gebieten überwiegen die Wolken. Diese Wolkenlücke, die momentan von der Börde bis zum Raum Leipzig liegt, die wird sich noch ein bisschen weiter Richtung Osten voranarbeiten. Das heißt, auch von der Dresdner Region bis in die Oberlausitz wird es dann vor allem zum Abend hin mal aufheitern. Von Westen her dagegen nähern sich neue Schauer. Die treten zunächst vereinzelt auf. In den nächsten ein, zwei Stunden wird dann aber mehr, gerade im Westen Thüringens, so im westlichen Sachsen-Anhalt, kommen dann Schauer und auch einzelne Gewitter auf uns zu. Das Ganze bei Temperaturen heute Abend noch um die 17 Grad.
1: Ich würde gerne ein paar Sprünge machen und aufs Wochenende einfach mal schauen, so was die Planung angeht. Da ist ja Pfingsten steht ja an. Wie sieht
6: Richtig.
1: Das so aus?
6: Da sind die Unsicherheiten noch sehr groß, aber tendenziell kann man sagen, dass der Temperaturtrend schon mal nach oben zeigt. Das heißt, am Pfingstwochenende könnte es mit ein bisschen Glück für Temperaturen sogar um die 30 Grad reichen. Oh. Dazu wird es auch etwas beständiger. Das geht dann am Freitag schon los. Da ist es wahrscheinlich in den meisten Gebieten Mitteldeutschlands trocken, während es bis dahin noch eher wechselhaft weitergeht. Ob am Pfingstwochenende dann neue Schauer kommen, das ist noch ein bisschen ungewiss.
1: Florian Rost, danke. Hier geht's gleich weiter mit meiner Kollegin Romy Arndt am Mikrofon. Sie wird sich mit der Frage auseinandersetzen mit der Diätenerhöhung der Bundestagsabgeordneten. Die Frage ist, ob die dieses Jahr womöglich ausgesetzt wird. Aber nur ein Thema von ganz vielen. Ich sage an dieser Stelle tschüss. Mein Name ist Maja Fiedler. Haben Sie noch einen schönen Nachmittag.
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9: 16 Uhr mit Matthias Becker. Der CDU-Politiker Gordon Schnieder ist neuer Ministerpräsident von Rheinland-Pfalz. 8 Wochen nach der Landtagswahl wurde er heute im Mainzer Landtag zum neuen Regierungschef gewählt. Mit Schnieder stellen die Christdemokraten nach 35 Jahren erstmals wieder den Ministerpräsidenten. Er führt eine Koalition aus CDU und SPD an, die erste in Rheinland-Pfalz überhaupt. Etwa jede 5. Tankstelle in Sachsen hat gegen die 12-Uhr-Regel verstoßen. Das ergab eine Auswertung des Verbraucherdienstes Mehrtanken, wie die Sächsische Zeitung und die Leipziger Volkszeitung berichten. Demnach erhöhten 110 von rund 590 Tankstellen bis zum Stichtag 11. Mai insgesamt rund 460 Mal die Preise zu unerlaubten Zeiten. Seit dem 1. April dürfen die Kraftstoffpreise nur einmal täglich um 12 Uhr erhöht werden. Verstöße werden bislang nicht geahndet. Der Sächsische Lehrerverband sieht in freiwilliger Mehrarbeit keine Lösung für den Lehrermangel. Verbandschef Michael Jung sagte dem MDR, viele Lehrer hätten dafür gar nicht die Kraft. Zudem werde der Personalmangel noch Jahre anhalten. Es sei schwer vorstellbar, wie die Lehrkräfte dann die Mehrarbeit ausgleichen sollen. Das Kultusministerium will im kommenden Schuljahr ein freiwilliges Arbeitszeitkonto einführen, um Unterrichtsausfälle zu verringern. Lehrer könnten dafür bis zu 2 Stunden pro Woche mehr arbeiten und diese später ausgleichen. Der US-Autobauer Ford will mit mehreren neuen Modellen sein Europageschäft wieder in Schwung bringen. Wie das Unternehmen mitteilte, sollen bis 2029 insgesamt 7 neue Pkw-Typen auf den Markt gebracht werden. Darunter seien auch 5 Modelle, die in Europa produziert würden. Geplant seien sowohl Elektroautos als auch Verbrenner. Ford hatte in den vergangenen Jahren in Europa deutlich an Marktanteil verloren. In der Fußball-Bundesliga ist Jan Diomande von RB Leipzig zum besten Neuling der Saison gewählt worden. Wie die Deutsche Fußballliga mitteilte, bekam der 19-jährige Angreifer bei einer Wahl von Experten und Fans die meisten Stimmen. Der Ivorer steuerte in seiner ersten Saison 12 Tore und 8 Vorlagen für RB Leipzig bei. Im vorigen Jahr war der Titel Rookie der Saison von Michael Olis von Bayern München gegangen. Das waren die Nachrichten. Das Wetter zunächst mit den Temperaturen. Brocken 11 Grad, Chemnitz stark bewölkt 18, Dresden ebenfalls stark bewölkt 18, Eisenach bedeckt 17 Grad, Erfurt bedeckt 18, Fichtelberg stark bewölkt 10, Gera wolkig 18, Görlitz leicht bewölkt 17, Halle wolkig 19, Leipzig wolkenlos 20, Magdeburg fast wolkenlos 21 und Meiningen stark bewölkt bei 17 Grad. Am Abend in Teilen Thüringens und Sachsen-Anhalts stark bewölkt und einige Schauer und Gewitter in Sachsen meist trocken, nur im Erzgebirge einzelne Schauer. 14 bis 17 Grad, in Schauernähe mäßiger Südostwind. In der Nacht teils klar, teils bewölkt und stellenweise Schauer, Tiefstwerte 8 bis 4 Grad. Morgen mehr Wolken als Sonne, erst vereinzelt, im Tagesverlauf dann häufiger Schauer und einzelne Gewitter, Höchstwerte 16 bis 21 Grad. Am Mittwoch weiter wechselhaft mit einigen Schauern bei kaum geänderten Temperaturen. MDR-Verkehrsdienst, A2 Richtung Hannover, zwischen Irxleben und Allerengersleben 12 Kilometer Stau wegen Bauarbeiten plus 20 Minuten. A4 Görlitz Richtung Dresden am Grenzübergang Ludwigsdorf, Stau bei der Einreise plus 1 Stunde. Achtung, A4 Richtung Frankfurt, zwischen Friedewald und Kirchheimer Dreieck 8 Kilometer stockender Verkehr durch einen defekten LKW im Baustellenbereich plus 30 Minuten. A9 Richtung Berlin zwischen Eisenberg und Reußig 4 Kilometer Stau plus 30 Minuten. Die A71 Richtung Schweinfurt ist zwischen Erfurt-Gispersleben und Erfurt-Bindersleben nach einem Unfall gesperrt, zurzeit Stau bis Erfurt-Mittelhausen. Auf der B1 zwischen der A14 Anschlussstelle Magdeburg-Stadtfeld und Irxleben Stau plus 20 Minuten. Und im Vogtlandkreis ist die Ortsumfahrung Oelsnitz am Abzweig Neue Welt nach einem Unfall gesperrt. Soweit der MDR-Verkehrsdienst, die Zeit 16.04 Uhr.
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8: Und jetzt ist Romy Arndt am Mikrofon. Ich grüße Sie. Schönen guten Tag. Der Landtag von Rheinland-Pfalz hat den CDU-Politiker Gordon Schnieder zum neuen Ministerpräsidenten gewählt. Der 50-Jährige erhielt 63 Stimmen. Damit stimmten 8 Abgeordnete der Koalition nicht für Schnieder. Einzelheiten von Thomas Nettelmann.
11: In seiner Antrittsrede sagte Schnieder, dass Politik den Alltag der Menschen wieder stärker in den Mittelpunkt rücken müsse. Viele Menschen sorgten sich angesichts wirtschaftlicher Unsicherheiten, gesellschaftlicher Spannungen und wachsender Bürokratie um ihre Zukunft. Politik dürfe sich nicht mit sich selbst beschäftigen. Mit der heutigen Wahl Schnieders stellt die CDU erstmals seit 35 Jahren wieder den Regierungschef von Rheinland-Pfalz. Dem neuen Kabinett gehören 10 Minister an, 4 Frauen und 6 Männer. CDU und SPD stellen jeweils 5 Minister. Stellvertretende Ministerpräsidentin ist die bisherige SPD-Fraktionschefin und jetzige Arbeits- und Sozialministerin Betzing Lichtentäler. Neue Bildungsministerin wird Ute Eiling-Hütig. Die 58-Jährige saß bisher für die CSU im Bayerischen Landtag.
8: Der unabhängige Expertenrat Klimaziele hat seinen aktuellen Bericht vorgelegt. Auf den ersten Blick schaut der gar nicht so schlecht aus. Trotzdem warnen die Experten. Jan Zimmermann.
12: Es ist kein gutes Zeugnis für die Bundesregierung. Laut Expertenrat für Klimafragen werden die Klimaschutzziele aktuell zwar erreicht, langfristig aber nicht.
13: Wir sehen klimaschutzpolitischen Handlungsbedarf,
12: sagt Julia Pongratz, Klimawissenschaftlerin und Mitglied im Expertenrat. Doch der Reihe nach. Mit Blick auf das vergangene Jahr ist der Ausstoß klimaschädlicher Gase nahezu konstant geblieben und liegt damit im grünen Bereich. Vor allem in der Energiewirtschaft und in der Industrie ist der CO2-Ausstoß zurückgegangen, erklärt Marc-Oliver Bettzüge, Ratsmitglied und Energieexperte.
14: Die Rückgänge in der Energiewirtschaft hängen natürlich damit zusammen, dass Deutschland in erheblichem Umfang in den Aufbau von erneuerbaren Energieträgern in der Stromerzeugung investiert hat. Gleichzeitig sind die Folgen der wirtschaftlichen Entwicklung der vergangenen 5 Jahre sehr deutlich zu erkennen.
12: Heißt, ein Teil des Erfolgs beruht auf der Wirtschaftsflaute in Deutschland. Außerdem, der Rückgang in der Energiewirtschaft und Industrie wird durch mehr Emissionen in den Bereichen Gebäude und Verkehr aufgefressen. Eigentlich soll der CO2-Ausstoß bis 2030 um 65% zurückgehen, verglichen mit im Jahr 1990. Aber weder dieses noch alle weiteren Klimaschutzziele werden nach heutigen Prognosen erreicht, erklärt die Vorsitzende des Expertenrats Barbara Schlohmann.
24: Das sind die Budgetziele für die Folgeperiode 31 bis 40, die Jahresziele für 2030 und 2040 sowie die Treibhausgasneutralität 2045 und die negativen THG-Emissionen bis 2050.
12: All diese Klimaschutzziele werden nach der Prognose der Wissenschaftler verfehlt. Laut Forscherin Julia Pongratz vermisst der Expertenrat vor allem eines.
13: Wir empfehlen eine Einbettung der Klimaschutzpolitik in eine kohärente politische Gesamtstrategie, die insbesondere auch soziale Verteilungswirkungen und ökonomische Folgen bei der Programmgestaltung stärker in den Blick nimmt.
12: Denn das kürzlich vorgelegte Klimaschutzprogramm der Bundesregierung wird das Ruder nicht rumreißen, so die Einschätzung des Expertenrats. Das Programm müsse überarbeitet und strenger werden. Die Bundesregierung verteidigt ihre Klimapolitik. Der Sprecher des Umweltministeriums, Nikolai Fichtner.
25: Die Emissionen gehen runter. Die Frage ist nur, ob sie schnell genug runtergehen. Und da gibt es, wie es im wissenschaftlichen Diskurs üblich ist, unterschiedliche Annahmen.
12: Umweltverbände und Klimaschutzorganisationen üben dagegen scharfe Kritik und fordern möglichst schnell aus fossilen Brennstoffen wie Öl und Gas auszusteigen.
8: Soweit Jan Zimmermann. Die Diäten der 630 Bundestagsabgeordneten sollen zum 1. Juli eigentlich steigen. Das heißt, sie bekämen mehr Geld. Mittlerweile sprechen sich allerdings mehrere Parteien für eine Aussetzung dieser Erhöhung aus, inzwischen sogar die Union. Hintergrund sind die geplanten Reformen und zusätzliche finanzielle Belastungen für viele Bürgerinnen und Bürger. Isabel Karas berichtet.
26: Bundestagsabgeordnete bekommen für ihre Arbeit eine sogenannte Abgeordnetenentschädigung, meist Diäten genannt. Sie soll ausgleichen, dass viele Abgeordnete während ihrer Zeit im Parlament ihrem eigentlichen Beruf nicht mehr oder nur eingeschränkt nachgehen können. Gleichzeitig soll die Bezahlung sicherstellen, dass Politikerinnen und Politiker finanziell unabhängig arbeiten können. So ist es im Grundgesetz festgelegt. Wie hoch die Diäten ausfallen, regelt wiederum das Abgeordnetengesetz. Aktuell sind es 11.833 Euro brutto pro Monat, voll steuerpflichtig. Lange mussten die Abgeordneten regelmäßig neu über konkrete Erhöhungen ihrer Diäten abstimmen. 2014 wurde das Verfahren dann geändert. Seitdem werden die Diäten automatisch jedes Jahr zum 1. Juli an die allgemeine Lohnentwicklung in Deutschland angepasst. Steigen also die Durchschnittslöhne, steigen auch die Diäten. Sinken die Löhne, sinken theoretisch auch die Bezüge der Abgeordneten. Tatsächlich war das bisher aber erst einmal der Fall, während der Corona-Pandemie 2021. In diesem Jahr würde die automatische Anpassung ein Plus von 4,2% bedeuten, also rund 500 Euro mehr pro Monat. Genau diese Erhöhung steht nun aber in Frage, denn Vertreterinnen und Vertreter mehrerer Parteien sprechen sich dafür aus, die Anpassung angesichts der aktuellen Belastungen für viele Bürgerinnen und Bürger auszusetzen. Dafür müsste der Bundestag allerdings kurzfristig ein Gesetz beschließen, das den automatischen Mechanismus für dieses Jahr außer Kraft setzt.
3: Ende Januar waren sie in weiten Teilen Deutschlands zu sehen. Polarlichter, rot, gelb oder grün leuchtete da der Himmel. Doch was stimmungsvoll am nächtlichen Himmel erscheint, kann woanders die Stimmung eher vermiesen. Denn die Teilchen von der Sonne, die für das Lichtspektakel sorgen, können die Elektronik auf der Erde und in den Erdumlaufbahnen durcheinander bringen. Ein neuer ESA-Satellit soll morgen ins All starten. Seine Daten sollen künftig die Vorhersage von solchen Sonnenstürmen verbessern. Jan Kerkhoff.
15: Am 31. August 1859 berichtet die Wiener Zeitung von einem rätselhaften Ereignis. Zitat: Heute nachts gegen 2 Uhr nahm man am nördlichen Himmel eine äußerst interessante Lufterscheinung wahr, welche anfänglich irrtümlicherweise für den Ausbruch einer Feuersbrunst gehalten wurde. Und das kaiserlich-königliche Telegrafenbüro meldete, dass sich alle Apparate gleichzeitig in Bewegung setzten, wie von Geisterhand. In Nordamerika fingen die Papierstreifen in den Telegrafenempfängern sogar Feuer. Die Ursache: der bisher größte beobachtete Sonnensturm. Also massenhaft geladene Teilchen von der Sonne, die die Erde trafen. Und auch heute noch können die Schäden verursachen, erzählt Luca Schreiter von der Technischen Universität München, zum Beispiel an Satelliten.
16: Wenn jetzt ein hochenergetischer Partikel einen Satelliten trifft, dann kann es schnell passieren, dass die Elektronik des Satelliten gestört wird. Im besten Fall kann man das Instrument neu starten. Im schlechtesten Fall werden tatsächlich Speichereinträge gelöscht, was dazu führen kann, dass das Instrument gar nicht mehr verfügbar ist.
15: Dann funktioniert das GPS nicht mehr oder zeigt große Abweichungen. Es sind sogar schon Satelliten abgestürzt, weil die Teilchen die obere Atmosphäre aufgewärmt haben. Dadurch dehnt die sich aus. Niedrig fliegende Satelliten treffen dann auf Luftschichten, erhitzen sich durch die Reibung und stürzen ab. Und auf der Erde können Stromleitungen, sogar Ölpipelines, durch die elektrische Ladung der Teilchen beschädigt werden. Lukas Schreiter forscht daran, solche Teilchenstürme von der Sonne besser zu verstehen und GPS-Systeme etwa besser zu schützen. Dabei soll ihm ein neuer Satellit helfen, SMILE. SMILE hat 4 Instrumente an Bord, darunter eine Kamera, die im UV-Bereich Polarlichter 45 Stunden lang aufzeichnen soll.
16: SMILE geht ja sogar so weit, dass es die Polarlichter nicht nur auf der Nachtseite sieht, sondern sogar auf der Tagseite. Das ist im Prinzip über einen Filter, dass man die Möglichkeit hat, sich auf bestimmte Wellenlängen zu beschränken. Die Polarlichter, das ist natürlich genau der Eintrag von hochenergetischen Partikeln in die Atmosphäre. Und man hat einen extra hohen Orbit gewählt, dass man lange dort oben stehen kann, dass man lange Beobachtungszeit hat.
15: Nicht um lange Aufnahmen schöner Polarlichter zu bekommen, sondern um zu sehen, wie die Teilchen mit dem Magnetfeld der Erde wechselwirken. Was also genau passiert, wenn der Sonnenwind auf den magnetischen Schutzschirm der Erde trifft. Dabei entsteht Röntgenstrahlung. Deswegen nimmt eine zweite Kamera Röntgenbilder vom Erdmagnetfeld über lange Zeiträume auf. Gemeinsam mit einem Magnetometer sollen die Kameras sichtbar machen, wie die Teilchen aus dem All mit ihrer Geschwindigkeit von bis zu 2000 Kilometer pro Sekunde auf das Erdmagnetfeld treffen. Davon erhofft sich Jens Berdermann vom Deutschen Zentrum für Luft- und Raumfahrt neue Erkenntnisse.
17: Die Teilchen fließen dann entlang der Magnetfeldlinien in das Atmosphäre rein. Es gibt halt tatsächlich Auswirkungen vom Weltraumwetter, dass auch quasi aufgrund dieses Magnetfeldes auch Teilchen dann letztendlich bis zum Erdboden gelangen können, driften können. Man nennt das geomagnetisch induzierte Ströme verursachen können und damit auch Infrastruktur möglicherweise bei starken Stürmen beeinträchtigen können in leitenden Systemen, Stromnetzen. Das ist schon passiert in der Vergangenheit.
15: Diese Wechselwirkung von Sonnenwindteilchen, dem Erdmagnetfeld und der Atmosphäre wollen die Wissenschaftler mit Hilfe der Forschungssonde SMILE besser verstehen und dann auch die Vorhersage des Weltraumwetters, also die Warnung vor Sonnenstürmen, verbessern, um Stromversorgung und auch die Satelliten in den Erdumlaufbahnen besser schützen zu können.
3: Soweit Jan Kerkhoff. Nach dem Ausbruch eines Tigers aus einem Gehege in Dölzig bei Leipzig steht nun die Frage, wie weiter mit den wohl gut 10 weiteren Raubkatzen. Unsere Reporterin Nadja Malak war vor Ort in Dölzig und hat mit Einwohnern gesprochen.
18: Einen Anwohner zum Beispiel habe ich gesprochen, der wusste bis gestern noch gar nicht, dass da Tiger wirklich sind. Der hat immer nur die Schilder gesehen und sich nichts dabei gedacht.
2: Andere wussten davon. Viele haben dann auch gesagt, das war so ein bisschen mit Ansage, damit musste man irgendwann rechnen. Es war wirklich gestern so, dass die Feuerwehr mit durch die Ortschaft, das ist in diese Richtung ungefähr 200 Meter, ist die nächste Siedlung, die Feuerwehr rumgefahren ist, Achtung, Achtung, bitte bleiben Sie im Haus, ein Tiger ist leider ausgebüxt. Und so haben die Leute das hier in der Gegend, die Nachbarn erfahren. Nebenan hier auf der anderen Straßenseite ist ein großer Pferdestall mit Pferden und Kühen. Die hatten ehrlich gesagt Glück, dass der Tiger in die andere Richtung gelaufen ist, weil sonst hätte er sich da vielleicht das nächste Futter geholt.
3: Soweit Reporterin Nadja Malak. Und noch in dieser Stunde wollen wir über Tiger in Privathaltung sprechen und auch über die Frage, was tun mit ehemaligen Zirkustieren, und zwar mit dem Präsidenten des Internationalen Zooverbands. Es ist 16.16 Uhr gleich, Sie hören MDR aktuell. Topthema in den Nachrichten ist, dass etwa jede fünfte Tankstelle in Sachsen gegen die 12-Uhr-Regel verstoßen hat. Das ergab eine Auswertung des Verbraucherdienstes Mehr Tanken. Weitere Meldungen hat Matthias Becker für Sie.
9: Altbundeskanzlerin Angela Merkel hat die Parteien aufgerufen, sich nicht nur über die Abgrenzung zur AfD zu definieren. Vielmehr müssten die eigenen Stärken in den Vordergrund gestellt werden, sagte Merkel in Berlin. Sie nahm dort an einer WDR-Podiumsdiskussion auf dem Digitalkongress Republika teil.

0: 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Das Wetter. Am Abend heiter bis wolkig, vor allem in Thüringen und Sachsen-Anhalt einige Schauer und einzelne Gewitter, 14 bis 17 Grad. In der Nacht wechselnd bewölkt und einige Schauer, 8 bis 4 Grad. Morgen Wolkenaufheiterung und auch einige Schauer, 16 bis 21 Grad. MDR Verkehrsdienst A2 Richtung Hannover zwischen Irxleben und Alleringlersleben 12 Kilometer Stau wegen Bauarbeiten. A4 Görlitz Richtung Dresden am Grenzübergang Ludwigsdorf Stau bei der Einreise. A4 Richtung Frankfurt zwischen Friedewald und Kirchheimer Dreieck 12 Kilometer Stau und stockender Verkehr durch einen defekten LKW im Baustellenbereich. A9 Richtung Berlin zwischen Eisenberg und Reußig 4 Kilometer Stau. Soweit der MDR Verkehrsdienst. Die Zeit ist wird 16.18 Uhr.
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2: Haben Sie schon mal von der Paneuropäischen Kommission Klima und Gesundheit gehört? Möglicherweise nicht. Es ist ein Expertengremium, das die WHO vor einem Jahr eingesetzt hat. Und Mitglied ist da zum Beispiel auch der frühere Bundesgesundheitsminister Karl Lauterbach. Und diese Kommission schlägt jetzt Alarm. Die Weltgesundheitsorganisation müsse sofort einen Gesundheitsnotstand von internationaler Tragweite ausrufen. Und zwar aufgrund der eskalierenden Klimakrise. Diese drohe Leben und Gesundheit von Millionen von Menschen. Diese Forderung wollte die Kommission der WHO anlässlich der gerade in Genf stattfindenden Weltgesundheitsversammlung übergeben. Was ist von dieser Forderung zu halten? Darüber habe ich mit dem Klimatologen Professor Joachim Morozke gesprochen. Er ist Direktor des Max-Planck-Instituts für Meteorologie in Hamburg. Professor Morozke, ein Gesundheitsnotstand von internationaler Tragweite, das ist das, was die WHO zu Beginn der Corona-Pandemie ausgerufen hatte. Und das soll sie nach dem Willen dieser Expertenkommission nun auch wegen des Klimas tun. Ist das aus Ihrer Sicht angemessen oder überzogen?
3: Ich tue mich schwer mit dieser Forderung und ich bin auch völlig zwiegespalten, denn schaut man sich an, welche konkreten Maßnahmen diese Gruppe fordert und vorschlägt, dann ist fast alles sehr vernünftig und wichtig. Zum Beispiel weisen sie darauf hin, dass die Verbrennung von fossilen Brennstoffen etwa im Verkehr, dass die auch erhebliche direkte gesundheitliche Folgen hat, ganz abgesehen von den Klimafolgen. Und insofern ist es natürlich sehr wichtig, aus gesundheitlichen Gründen das Verbrennen von Benzin und Diesel herunterzufahren. Das ist völlig klar, einerseits. Andererseits befürchte ich, dass durch das Ausrufen eines Notstands oder die Forderung danach, dass dann letztlich der Notstandsbegriff auch herabgewertet wird. Also wenn ich so einen Begriff inflationär gebrauche, hat er irgendwann keine Schlagkraft mehr. Und insofern habe ich große Zweifel daran, dass es die politische Wirksamkeit haben wird, die gewünscht ist.
2: Umfragen gerade auch in Deutschland zeigen ja, dass die Menschen das Thema Klima nicht mehr so wichtig finden wie noch vor ein paar Jahren. Sie haben einfach auch andere Sorgen. Ist die Forderung nach dem weltweiten Gesundheitsnotstand vielleicht auch ein Versuch, wieder mehr Aufmerksamkeit für das Thema Klimaschutz zu generieren?
3: Ich bin sicher, dass es das ist. Und ich war zunächst mal, als ich davon hörte, war ich überrascht, weil das sind ja alle zum Teil sehr, sehr erfahrene Politikerinnen und Politiker, die natürlich genau wissen, dass wenn ich zu oft Feuer rufe, das dann irgendwann auch nicht mehr zieht. Aber hier in diesem Fall, glaube ich, haben sie es bewusst gemacht. Denn realistischerweise, glaube ich, wir würden dieses Interview nicht führen, wenn die Forderung nach dem Notstand nicht in diesem Papier gestanden hätte. Insofern verstehe ich, dass es hier um den fast verzweifelten Versuch um eine Aufmerksamkeit geht. Andererseits glaube ich, bei einem so langfristigen Thema wie dem Klimathema, dann kommen wir nicht weiter, indem wir versuchen, so zu tun, als ob es sich um eine kurzfristige Krise handeln würde.
2: Sie arbeiten ja auch für den Weltklimarat IPCC. Laut Medienberichten hat der IPCC vor kurzem das bisher immer hochgehaltene Extremszenario für die Klimaentwicklung und deren Folgen, ein Szenario namens RCP 8.5, jetzt für unplausibel erklärt und praktisch ja fallen gelassen. Stimmt das?
3: Es wird Im nächsten IPCC-Bericht wird dieses Szenario nicht mehr Grundlage für umfassende Klimasimulationen sein, das ist richtig.

0: Warum es darüber eine solche Aufregung jetzt gibt, verstehe ich allerdings auch nicht. Denn was passiert ist seit dem letzten Erstellen von Szenarien, das war 2017, also fast 10 Jahre her, ist klar geworden, dass dieses sehr, sehr hohe Szenario nicht realistisch zu erwarten ist. Das war vorher nicht klar. Also unser Verständnis hat sich weiterentwickelt und auch die Politik hat sich weiterentwickelt. Und insofern, was jetzt passiert ist, ist, dass das höchste, aber auch das niedrigste Szenario aus dem letzten IPCC-Bericht, die sind beide jetzt nicht mehr vertreten. Für mich ist das einfach nur das normale Fortschreiten der wissenschaftlichen Erkenntnis. Wir als Klimaforschungscommunity haben festgestellt, das Höchste ist nicht realistisch zu erwarten, das Niedrigste auch nicht, also arbeiten wir mit den anderen weiter. Das ist für mich der ganz normale Fortschritt in der Wissenschaft.
1: Also wenn Sie sagen, der Klimawandel ist deshalb nicht weniger bedrohlich geworden und wird nun also auch zunehmend als Gesundheitsrisiko verstanden, dann wäre ja eine weitere Frage, ist Deutschland auf klimabedingte Gesundheitsfolgen ausreichend vorbereitet?
0: Mittelprächtig. Es gibt durchaus gute Ansätze. Zum Beispiel Volksentscheid, Bürgerentscheid in Berlin, der sagte, bis in den nächsten 10 Jahre sollen sehr viele Bäume gepflanzt werden. Das ist eine sehr gute Anpassungsmaßnahme an Hitzewellen, denn Grünflächen, nicht versiegelte Flächen, helfen, die Hitzeextreme abzudämpfen. Insofern, da ist schon etwas in Bewegung, aber generell, wenn ich mir moderne Häuser, gerade in Städten, anschaue, Hochhäuser, die mit den ganzen Glasfassaden, da sind wir nicht sehr gut aufgestellt, gerade was Hitzewellen angeht. Und es ist wirklich ein sehr, sehr gemischtes Bild, was wir da sehen. Und was, glaube ich, auch oft unterschätzt wird, ist die Vorbereitung und die Anpassung an den Klimawandel. Die gibt es nicht zum Nulltarif. Auch die erfordert erhebliche Anstrengungen, Investitionen. Und da ist doch einiges noch recht zögerlich in Deutschland, wenn es darum geht, sich auf diese kommende Hitze einzustellen.
1: Sagt der Klimatologe Professor Joachim Marotzke, Direktor des Max-Planck-Instituts für Meteorologie in Hamburg. Im Krieg der USA und Israels gegen den Iran hält die Waffenruhe bislang, doch sie ist brüchig. Die Unsicherheit im Iran ist immens, für viele Menschen gibt es keine Perspektive. Die wirtschaftliche Lage ist katastrophal, viele Hinrichtungen werden gemeldet. Im vergangenen Jahr hatte sich die Zahl der Hinrichtungen laut Amnesty International verdoppelt. Benjamin Weber berichtet.
2: In der iranischen Hauptstadt Teheran herrsche aktuell eine depressive Stimmung, sagt die 40-jährige Mahtab der ARD. Aus Sicherheitsgründen haben wir ihre Stimme verfremdet.
3: Es fühlt sich an, als läge eine Art Schatten des Todes über der Gesellschaft. Wenn man unter Menschen ist, zum Beispiel in der Metro sitzt, im Bus, dann sieht man überall Menschen, die wie betäubt wirken.
2: Gründe dafür gibt es viele. Die wirtschaftliche Lage, der Krieg mit den USA und Israel. Die Waffenruhe, die brüchig ist. Und die Sorge vieler Menschen darüber, dass auch nach einem Ende des Kriegs die Islamische Republik und ihre Vertreter noch an der Macht sind. Diejenigen, die bei den Protesten im Januar mutmaßlich Zehntausende getötet haben. Das Leben in Iran, erzählt Mahtab, sei zwar immer schon von Unsicherheit geprägt gewesen.
3: Aber in der jetzigen Situation hat sich das massiv verschärft. Abgesehen von der wirtschaftlichen Lage ist auch der psychische Druck viel stärker geworden. Ich weiß gar nicht, welchen Ausdruck ich benutzen soll. Man bleibt permanent in der Schwebe und fragt sich, was wird passieren und was nicht.
2: Fast täglich meldet die iranische Justiz zurzeit neue Hinrichtungen. Zum Beispiel die von Ehsan Afrashteh. Der 32-jährige Cyber-Experte wurde am vergangenen Mittwoch in den frühen Morgenstunden hingerichtet. Im Khizal-Hezar-Gefängnis in der Stadt Karaj. Der Vorwurf: Spionage für Israel. Ein Video der Justiz soll sein Geständnis zeigen. Menschenrechtsorganisationen gehen davon aus, dass solche Geständnisse oft unter Folter erzwungen werden, ohne faire Gerichtsverfahren und ohne Belege. Afrashteh hatte die Vorwürfe zuvor immer zurückgewiesen.
4: Die iranischen Behörden nutzen die Hinrichtungen und auch die Todesstrafe, um Angst und Schrecken zu verbreiten.
2: Das sagt Julia Duchow von Amnesty International. Mindestens 2159 Menschen hat Iran im vergangenen Jahr hingerichtet. Zu diesem Ergebnis kommt der Todesstrafenbericht der Menschenrechtsorganisation.
4: Und die Zahlen haben sich verdoppelt im Iran seit 2024. Das ist wirklich eine erschreckende Zahl.
2: Damit ist Iran nach China das Land mit den zweitmeisten Hinrichtungen weltweit. Nach den Protesten im Januar mit mutmaßlich Zehntausenden Toten hatte die Islamische Republik vorerst, zumindest offiziell, keine Todesurteile vollstreckt, auf Druck aus den USA. Diese Zurückhaltung ist jetzt vorbei.
4: Es ist deutlich geworden, dass schon 28 Menschen hingerichtet wurden seit dem Angriff der USA und Israels. Und die Repression wird jetzt massiv weitergehen.
2: Das Regime kontrolliert die Menschen an Checkpoints. Es gibt Berichte von Verhaftungen. Das Internet ist weiter abgeschaltet. Wer der Islamischen Republik kritisch gegenübersteht, traut sich abends kaum noch auf die Straße. Denn Regimeanhänger feiern dort allabendlich laut und raumgreifend den Sieg gegen den Feind.
3: Ich wünsche mir ein Ende der Islamischen Republik und jemanden an der Macht, der wirklich Mitgefühl für die Menschen hat.
2: Die 40-jährige Mahtab macht sich dennoch Gedanken über eine andere Zukunft.
3: Außerdem wünsche ich mir, dass Iran funktionieren kann wie andere Länder auch. Nicht ständig eingeschränkt durch Religion, Ideologie und all die Hindernisse, die die Islamische Republik geschaffen hat.
2: Die Hoffnung auf einen Wandel in Iran will Mahtab trotz allem nicht aufgeben.
1: Der Bericht von Benjamin Weber. Und jetzt schauen wir mal aufs Wetter in Mitteldeutschland. Das präsentiert sich ja heute von seiner schönsten Seite. Oder, Florian Ross, ist überall so schön?
5: Nein, das ist es nicht. Ganz im Gegenteil. Eine recht schmale Wolkenlücke mit Sonne ist das, die sich derzeit von der Altmark bzw. der Börde bis in den Raum Halle Leipzig entwickelt hat. Die wird jetzt noch ein bisschen weiter Richtung Osten vorankommen. Von Westen her dagegen wieder dichtere Wolken. Vor allem in Thüringen gibt es schon einige Schauer. Im Werratal der Rhön wird demnächst auch ein Gewitter mit von der Partie sein. Auch vom Harz her kommen vermehrt Schauer nach Mitteldeutschland gezogen. Die werden sich dann zum Abend zur Nacht hin noch ein bisschen weiter Richtung Saale ausbreiten, dabei in den Nachtstunden aber in sich zusammenfallen.
1: Na toll. Und morgen?
5: Ja, morgen geht's dann zum Teil mit Nebel, zum Teil mit dichteren Wolken in den Tag hinein. Das Ganze löst sich auf, dann kommt die Sonne durch, bevor dann im Laufe des Tages neue Schauer und Gewitter entstehen.
1: Danke, Florian. Tiger in Privathaltung beschäftigen uns gleich nach den Nachrichten. Außerdem auch die Frage, was man eigentlich mit ehemaligen Zirkustigern machen kann. Ich spreche dazu mit Dank Enke. Er ist Chef des Tiergartens Nürnberg und seit letztem Jahr auch Präsident des Deutschen Verbandes Zoologischer Gärten. Außerdem geht's bei uns ums Arbeiten im Rentenalter. Immer mehr suchen sich nämlich einen Job im Ruhestand. Warum? Dazu mehr in circa 20 Minuten.
6: 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Um 16.30 Uhr mit Matthias Becker. Etwa jede fünfte Tankstelle in Sachsen hat gegen die 12-Uhr-Regel verstoßen. Das ergab eine Auswertung des Verbraucherdienstes Mehrtanken, wie die Sächsische Zeitung und die Leipziger Volkszeitung berichten. Demnach erhöhten 110 von rund 590 Tankstellen bis zum Stichtag 11. Mai insgesamt rund 460 Mal die Preise zu unerlaubten Zeiten. Seit dem 1. April dürfen die Kraftstoffpreise nur einmal täglich ab 12 Uhr erhöht werden. Verstöße werden bislang nicht geahndet. Der CDU-Politiker Gordon Schnieder ist neuer Ministerpräsident von Rheinland-Pfalz. 8 Wochen nach der Landtagswahl wurde er heute im Mainzer Landtag zum neuen Regierungschef gewählt. Mit Schnieder stellen die Christdemokraten nach 35 Jahren erstmals wieder den Ministerpräsidenten. Er führt eine Koalition aus CDU und SPD an, die erste in Rheinland-Pfalz überhaupt. Der Zustand der von einem Autoraser im italienischen Modena schwer verletzten Deutschen hat sich leicht verbessert. Nach Klinikangaben ist die 69 Jahre alte Frau noch immer in einem kritischen Zustand. Sie zeige aber Anzeichen einer schrittweisen Besserung. Demnach atme die Frau inzwischen wieder selbstständig. Am Samstag war in Modena ein 31-Jähriger mit einem Auto in eine Gruppe von Fußgängern gerast. 8 Menschen wurden verletzt, 4 von ihnen schwer. Eine im Nordosten Litauens abgestürzte Drohne ist mit Sprengstoff bestückt gewesen. Das haben die litauischen Behörden mitgeteilt. Nach Medienberichten wurde das Flugobjekt an der Fundstelle auf einem Feld von Spezialkräften entschärft. Die litauische Regierungschefin Inga Reguniene hat für Mittwoch den Nationalen Sicherheitsrat einberufen. Es bestehe keine unmittelbare Bedrohung für die Bevölkerung. Die jüngsten Drohnenvorfälle stellten aber die Sicherheitskräfte zunehmend vor Herausforderungen. Der mutmaßliche Betreiber von mehr als 140 Fake-Shops im Internet sitzt in Bayern in Untersuchungshaft. Der 62-Jährige war auf den Philippinen festgenommen und dann nach Deutschland abgeschoben worden. Wie die bayerischen Ermittler mitteilten, sollen über die Scheinfirmen des Mannes mindestens 8.000 Bestellungen getätigt worden sein. Der entstandene Schaden soll bei mehreren hunderttausend Euro liegen. Ins Rollen kamen die Ermittlungen durch den Fall eines Geschädigten, der Anfang 2023 Spielwaren bestellt hatte, sie aber trotz Bezahlung nie erhalten hat. Das waren die Nachrichten. Das Wetter zunächst mit den Temperaturen. Dresden leicht bewölkt 17 Grad, Eisenach bedeckt 17, Erfurt bedeckt 18 Grad, Gardelegen stark bewölkt 20, Hoyerswerda stark bewölkt 18, Magdeburg wolkenlos 21, Neuhaus stark bewölkt 13, Oschatz stark bewölkt 19 Grad, Plauen bedeckt 18, Wernigerode stark bewölkt 19 und Lutherstadt-Wittenberg meldet ebenfalls 19 Grad. Am Abend in Teilen Thüringens und Sachsen-Anhalts stark bewölkt und einige Schauer und Gewitter. In Sachsen meist trocken, nur im Erzgebirge einzelne Schauer. 14 bis 17 Grad, in Schauernähe mäßiger Südostwind. In der Nacht teils klar, teils bewölkt und stellenweise Schauer, Tiefstwerte 8 bis 4 Grad. Morgen mehr Wolken als Sonne, erst vereinzelt, im Tagesverlauf häufiger Schauer und einzelne Gewitter. Höchstwerte 16 bis 21 Grad. Am Mittwoch weiter wechselhaft mit einigen Schauern bei kaum geänderten Temperaturen. MDR-Verkehrsdienst A2 Richtung Hannover zwischen Irxleben und Alleringersleben 10 Kilometer Stau wegen Bauarbeiten plus 30 Minuten. Vorsicht auf der A4 Frankfurt Richtung Dresden zwischen Herleshausen und Eisenach West befindet sich eine ungesicherte Unfallstelle. A4 Görlitz Richtung Dresden am Grenzübergang Ludwigsdorf Stau bei der Einreise plus eine Stunde. A4 Richtung Frankfurt zwischen Friedewald und Kirchheimer Dreieck 13 Kilometer Stau und stockender Verkehr durch einen defekten LKW im Baustellenbereich plus 30 Minuten hier. A9 Richtung Berlin zwischen Eisenberg und Dreußig 4 Kilometer Stau ebenfalls plus 30 Minuten. Und geblitzt wird auf der A4 Frankfurt Richtung Dresden zwischen Hermsdorfer Kreuz und Rüdersdorf, auf der A4 Frankfurt Richtung Dresden zwischen Jena Zentrum und Stadtroda, auf der A9 Richtung München in Höhe Klein auf der A71 Richtung Sangerhausen zwischen Stadt Ilm und Arnstadt Süd und auf der A71 Richtung Schweinfurt kurz nach der Auffahrt Stadt Ilm. Soweit der MDR-Verkehrsdienst. Die Zeit, es wird 16.35 Uhr.
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8: Gestern sorgte ein Tiger in der Umgebung von Leipzig für Schlagzeilen. Er war aus einem privaten Gehege ausgebüxt und in Dölzig, einem Ortsteil von Schkeuditz, in einer Gartenanlage herumgelaufen. Zuvor hatte er in dem Gehege einen älteren Mann schwer verletzt. Das Abenteuer des Tigers endete leider tödlich. Die Polizei verfolgte ihn und erschoss ihn schließlich. Nun wurde bekannt, dass der Tiger in dem Gehege nicht alleine lebte, sondern eine ehemalige Zirkusdompteurin dort insgesamt 10 Tiger hielt. Jetzt sind es noch 9. Das Gehege befindet sich in einem Gewerbegebiet und war schon öfter Thema, weil Tierschützer die Haltungsbedingungen dort kritisierten. Ich möchte jetzt darüber sprechen mit Dr. Doug Enke. Er ist Präsident des Verbandes Zoologischer Gärten und Direktor des Tiergartens Nürnberg. Guten Tag.
9: Ja, schönen guten Tag.
8: Herr Enke, welche Bedingungen braucht denn so ein Tiger, damit er sich wohlfühlt, damit man sagen kann, er wird artgerecht gehalten?
9: Das ist eine sehr komplexe Frage. Also normalerweise sind Tiger ja Einzelgänger, aber sie haben trotzdem natürlich soziale Bedürfnisse. Das heißt, dass sie durchaus gemeinsam mit anderen Artgenossen gehalten werden können und im besten Fall paarweise. Weil wenn es sich um Zirkustiere handelt, wie offensichtlich in diesem Fall, kann man sie in Gruppen halten, weil sie durchaus sozial kompetent sind und das dann für die auch eine große Lebensbereicherung darstellt.
8: Wenn wir jetzt mal auf die Bedingungen in Zoos schauen, was muss dort darüber hinaus noch getan werden?
9: Tiger gehören zu den besonders gefährlichen Tieren, mit denen es auch tatsächlich auch in Zoos gelegentlich Unfälle gibt, zum Teil auch schlimme Unfälle. Deswegen sind die Sicherheitsstandards dort mit absoluter Priorität zu berücksichtigen.
1: Bei den Tigern in Dölzig handelt es sich um ehemalige Zirkustiger, das sagten Sie ja schon. Könnte man die auch in einen Zoo integrieren?
9: Normalerweise nicht, weil wir nicht genau wissen, was für einen Ursprung sie haben. Wir haben ja unterschiedliche Unterarten. Bei Zirkustieren gibt es oft auch Mischlinge. Das heißt, solange wir die Herkunft der Tiere nicht kennen, also den Stammbaum nicht kennen, können wir sie in unsere Zuchtprogramme nicht integrieren.
1: Und was gibt es da für Unterarten und wie unterscheiden die sich?
9: Also wir haben zum Beispiel den Amur-Tiger, den man also als kältetolerante Tierart halten kann ohne Heizung in ungeheizten Behausungen. Oder eben den indischen Tiger, der dann aber geheiztes Zuhause braucht.
1: Was sollte man beachten,
9: also so
1: wenn man...
9: eindeutige Unterschiede zu erläutern, ja.
1: Ja. Was sollte man beachten, wenn man Umgang hat mit Tigern in Gefangenschaft? Also verändert der Tiger in der Gefangenschaft seine Verhaltensmerkmale gegenüber seinem Dasein in der Wildnis?
9: Ja, das hängt von den Haltungsbedingungen ab. Also im Zoo versuchen wir die Tiere so zu halten, dass sie ihr Verhalten von ihrem natürlichen Lebensraum ausleben können. Das heißt, dass sie solitär mit teilweise Paarhaltung gehalten werden. Während wir aber in Zirkussen ganz andere Bedingungen haben, wo die Tiere sozial gehalten werden in einer Hierarchie, wo der Dompteur oder die Dompteurin dann das Alpha-Tier sind und mit den Tieren auch umgehen können. Das sind Tiere, die dann auch nicht mehr auszuwildern sind, also die man nicht mehr zurückbringen kann, weil sie sozial anders geprägt sind und auch in der für Zuchtprogramme schwierig zu integrieren wären, weil sie zu sehr menschengeprägt sind.
1: Das heißt, welche Perspektive sehen Sie für diese ehemaligen Zirkustiere?
9: Wenn man sie gut in der Gruppe weiter halten kann, dann ist das eigentlich die Haltung, die man empfehlen muss, weil sie eben miteinander wahrscheinlich groß geworden sind und eine soziale Struktur miteinander entwickelt haben. Und dann muss man in dem Fall nochmal alle Sicherheitsaspekte überprüfen, ob das jetzt wirklich ein unglücklicher Unfall war oder systematisch aufgrund von unzulänglichen Sicherheitsvorkehrungen eingetreten ist.
1: Das
9: kann man von außen aber nicht beurteilen.
1: Nun scheint das Gehege in Dölzig ja nicht allzu groß zu sein. Was würden Sie sagen, wie groß muss so ein Gehege mindestens sein, wenn da 10 Tiger leben?
9: Das kann man schlecht sagen. Das hängt von der Struktur ab und das hängt auch von der sozialen Verträglichkeit der Tiere ab. Sie können einem Tiger ja nie ein Territorium bieten, wie er es in der Natur hat. Deswegen muss man sich genau anschauen, wie gesagt, wie die Sozialstruktur ist und wie man das Gehege strukturieren kann, dass das Tier viele Erlebnisse haben kann am Tag, also dass man verhaltensbereichernde Strukturen hat, wie Geruchsspuren, dass die Tiere baden können. Tiger gehen sehr gerne ins Wasser, dass sie unterschiedliche Versteck- und Sichtmöglichkeiten haben, dass sie ihre Hierarchien zeigen können, indem ein Tier höher liegt als das andere und dass sich Tiere aus dem Weg gehen können. Das ist wichtiger als die reine Fläche.
1: Sagt Dr. Dag Enke. Er ist Präsident des Verbandes Zoologischer Gärten und Direktor des Tiergartens Nürnberg. Herzlichen Dank.
9: Sehr gerne.
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10: Mit Selke Heine. 2 Wochen vor Beginn kommenden Spielzeit in der Fußball-Bundesliga kommt es für RB Leipzig zu einem ersten hochkarätigen Kräftemessen. Am 15. August spielt die Mannschaft von RB-Trainer Ole Werner beim FC Bayern München um den Telekom Cup. Das teilte der Verein heute mit. Eine Woche später steht dann bereits die erste Hauptrunde im DFB-Pokal an. Bereits zuvor hatte Leipzig Testspiele gegen die Drittligisten FC Ingolstadt am 25. Juli und SC Verl am 1. August abgeschlossen. Von Ostwestfalen aus reist die Mannschaft dann dann bis zum 7. August ins österreichische Saalfelden ins Trainingslager. Die neue Folge unseres Sport im Osten Podcasts Im Osten geht die Sonne auf ist online. Darin lassen die Hosts ja immer noch mal das Fußballgeschehen des Wochenendes Revue passieren. Und das zurückliegende Wochenende war ja ein Finales, denn in den höchsten deutschen Spielklassen standen die letzten Spieltage an. Und da ging es auch für einige mitteldeutsche Teams noch um was. Beispielsweise in der zweiten Bundesliga, da mussten Dynamo Dresden und der 1. FC Magdeburg die finalen Schritte zum Klassenerhalt machen. Diese sind am Ende auch gelungen. Beide Teams können aufatmen. Erleichterung natürlich auch bei Host Alexander Küpper.
11: Ja, wer hätte das gedacht? Sowohl Dynamo Dresden als auch der 1. FC Magdeburg retten sich am Ende. Und zwar, weil sie beide außergewöhnliche Rückrunden gespielt haben. Insbesondere die SGD, die als Tabellenschlusslicht im Winter noch mit der dritten Liga rechnen musste und am Ende eine Rückrunde gespielt hat. Besser als der Bundesliga-Aufsteiger aus Elversberg. Also in jeder Hinsicht bemerkenswert, was in Dresden und Magdeburg passiert ist. Und das analysieren wir ausgiebig.
10: Ja, Alex, ihr habt ja natürlich auch wieder den Blick auf die Basis gerichtet. Da gibt's ja besondere Bilder im Kreispokal Nordsachsen.
11: Ja, wenn man Kreispokal hört, dann denkt man an Bezirkssportanlage und 150 Zuschauer am Würstchenstand, aber nicht in Nordsachsen. Der ESV Delitzsch hat den Titel geholt vor 1000 Fans, wurde zu Hause empfangen mit Pyrotechnik. Ein ehemaliger Deutschland sucht den Superstar-Sieger stand auch auf dem Platz. Also wirklich unfassbar kuriose Geschichten, die dieser Kreispokal in Nordsachsen da geschrieben hat. Und wir erzählen diese Geschichten.
10: 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Genau richtig, ab jetzt zu hören in ARD Sounds und in der Sport im Osten App. Die deutschen Straßenradmeisterschaften, die finden dieses Jahr im Thüringer Wald statt. Das hat der Thüringer Radsportverband bekannt gegeben. Vom 26. bis 28. Juni kämpfen sowohl Profis als auch Nachwuchsfahrer um die Meistertrikots. Auch die genauen Strecken stehen fest. Die Zeitfahren finden in Streufdorf im Kreis Hildburghausen statt. Die Straßenrennen werden rund um Bad Liebenstein im Wartburgkreis ausgetragen. Die deutschen Meisterschaften kehren damit nach 10 Jahren nach Thüringen zurück. Und wir machen jetzt wieder Station in Hamburg. Am Roten Baum steht das Tennisturnier der Männer auf dem Programm. Und es läuft noch immer ein mittlerweile doch recht spannendes deutsches Duell, Ina Kast.
12: Ja, wir sind mittlerweile nämlich im entscheidenden dritten Satz angekommen. Zwischen Routinier Yannick Hanfmann und dem erst 18-jährigen Sauerländer Max Schönhaus. Der erste Satz ging ja relativ glatt an Hanfmann in nur 30 Minuten. Im zweiten Satz hat er dann aber seinem jungen Kontrahenten wieder eine Tür geöffnet. Der ist durchgegangen. Max Schönhaus hat im Tiebreak den zweiten Satz gewinnen können. Im dritten Durchgang jetzt liegt Hanfmann allerdings mit 4:3 und mit einem Break vorn, hat gerade selbst Aufschlag und führt damit 30-0. Heißt also für Max Schönhaus, er muss dann gleich auf jeden Fall sein Aufschlagspiel durchbringen und vielleicht noch irgendwie die letzte Ausfahrt heute nehmen. Mittlerweile die Zuschauerränge ganz gut gefüllt, finde ich, für einen Montag. Ich würde schätzen, dass so circa 5000 Tennisfans hier gerade am Center Court in Hamburg dabei sind. Und ja, die wünschen sich natürlich noch weiter Spannung in diesem dritten Durchgang, sehen heute aber noch einen weiteren Sauerländer auf jeden Fall hier auf dem Center Court. Denn in der Abendsession wird Jan-Lennard Struff, mittlerweile ja auch schon Mitte 30, gegen den Tschechen Jakub Menžik spielen. Auch noch Daniel Altmaier ist nachher auf einem der Außenplätze im Einsatz. Also der German Day, wie er offiziell heißt, der deutsche Tag, der hat auch wirklich einige deutsche Einzelspieler hier auf dem Tagesprogramm. Und die Zuschauer wünschen sich jetzt weiterhin viel Spannung hier zwischen Max Schönhaus und Yannick Hanfmann.
10: Das wünsche ich dir natürlich auch. Vielen Dank erstmal an Ina Kast und wir werden Sie natürlich den Abend über immer wieder mal hören.
13: Und damit ist es 16.45 Uhr. Hier ist MDR aktuell mit diesem Top-Thema in den Nachrichten. Etwa jede fünfte Tankstelle in Sachsen hat gegen die 12-Uhr-Regel verstoßen. Das ergab laut Zeitungsmeldungen eine Auswertung des Verbraucherdienstes Mehr Tanken. Demnach erhöhten 110 Tankstellen bis zum Stichtag 11. Mai insgesamt rund 460 Mal die Preise zu unerlaubten Zeiten. Weitere Meldungen hat Rio Takeda für Sie.
14: Ein Gericht in der tschechischen Stadt Pilsen hat die Entscheidung über die Auslieferung der deutschen Rechtsextremistin Mala Svenja Liebig vertagt. Nach Angaben eines MDR-Reporters wurde die Urteilsverkündung für den 1. Juni angesetzt. Liebig selbst lehnte in der heutigen Anhörung eine Überstellung an die deutsche Justiz ab. Die Bundesstiftung zur Aufarbeitung der SED-Diktatur zeichnet das Archiv Bürgerbewegung Leipzig aus. Wie die Jury mitteilte, erhält die Einrichtung den mit 20.000 Euro verbundenen Karl-Wilhelm-Fricke-Preis. Man würdige damit die seit 35 Jahren geleistete Arbeit zur Sicherung und Erschließung von Zeugnissen des Widerstands in der DDR. In Magdeburg ist ein Rentner offenbar in seiner Wohnung getötet worden. Laut Polizei wurde der 74-Jährige nach einem Hinweis leblos aufgefunden. Die Umstände deuteten auf ein Verbrechen. Ein 26-jähriger Verdächtiger sei festgenommen worden. Das Wetter am Abend heiter bis wolkig, vor allem in Thüringen und Sachsen-Anhalt einige Schauer und einzelne Gewitter, 14 bis 17 Grad. In der Nacht wechselnd bewölkt und einige Schauer, 8 bis 4 Grad. Morgen Wolken, Aufheiterungen und auch einige Schauer, 16 bis 21 Grad. MDR aktuell Verkehrsdienst, A2 Richtung Hannover zwischen Irxleben und Allerengersleben, 10 Kilometer Stau wegen Bauarbeiten plus 45 Minuten. Vorsicht A4 Frankfurt Richtung Dresden zwischen Herleshausen und Eisenach West, eine ungesicherte Unfallstelle. A4 Görlitz Richtung Dresden am Grenzübergang Ludwigsdorf, Stau bei der Einreise eine Stunde länger. A4 Richtung Frankfurt zwischen Friedewald und Kirchheimer Dreieck, 13 Kilometer Stau und stockend durch einen defekten LKW im Baustellenbereich, 20 Minuten Verzögerung. Und A9 Richtung Berlin zwischen Eisenberg und Reußig, 4 Kilometer Stau an einer Baustelle plus 20 Minuten. Geblitzt wird auf der A4 Frankfurt Richtung Dresden zwischen Hermsdorfer Kreuz und Rüdersdorf, auf der A4 Richtung Görlitz zwischen Dresden-Neustadt und Dresden-Wildermann, auf der A9 Richtung München in Höhe Kleinmarzehns und auf der A71 Richtung Schweinfurt kurz nach der Auffahrt Stadt Ilm. Soweit der MDR aktuell Verkehrsdienst, die Zeit 16.48 Uhr.
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8: Im Landtag von Sachsen-Anhalt hat der Parlamentarische Untersuchungsausschuss zum Anschlag auf den Magdeburger Weihnachtsmarkt am 20. Dezember 2024 seinen Abschlussbericht fertiggestellt. Knapp anderthalb Jahre hatten sich Vertreter des Landtags mit dem Attentat beschäftigt, bei dem 6 Menschen getötet und über 300 weitere verletzt wurden. Lars Frohmüller beobachtet das Ganze für uns. Lars, wurden denn Verantwortliche benannt?
15: Ja, das kommt immer ein bisschen darauf an, wen man fragt. Die Koalition aus CDU, SPD und FDP, die will keinen klaren Verantwortlichen nennen. Wobei, wenn man genauer nachfragt, sagt zumindest die CDU, dass man schon auf die Stadt Magdeburg und vor allen Dingen auch den Betreiber des Weihnachtsmarktes blickt. Bei den anderen Parteien und Fraktionen, da ist es etwas anders. Insbesondere bei der Opposition, die hat die Stadt, das Land im Blick. Die Grünen zum Beispiel, die schauen insbesondere auch auf die Arbeit des Landeskriminalamtes. Die AfD beispielsweise, die will jetzt noch ein eigenes Sondervotum herausgeben und die schaut auf das Innenministerium. Und die Linke, die sagt sogar, das ist Staatsversagen und blickt dabei in alle Richtungen.
8: Gibt es denn auch handfeste Erkenntnisse aus dem Bericht? Muss sich was ändern?
15: Da geht es zum Beispiel ganz klar um die Zusammenarbeit zwischen den Behörden und die jeweiligen Aufsichtspflichten. Denn klar ist, es gab sehr viele Hinweise auf die Gedankenwelt des Täters, aber auch auf Taten in der Vergangenheit. Da schaut man zum Beispiel auf Anzeigen in Köln gegen einen Geflüchtetenverein, der dann bis zur Bedrohung der Staatsanwaltschaft in Magdeburg führte. Und die polizielle Einstufung als Gefährder bei der Landespolizei, die wegen Einschätzungen als Vielschreiber beispielsweise, also dass er immer wieder E-Mails an die Behörden schreibt, dann fallen gelassen wurde. Natürlich auch die unzureichende Prüfung der Qualifikation im Maßregelvollzug und Hinweise aus der Belegschaft, die dann nicht weiterverfolgt wurden.
8: Und wer liest so ein Papier? Wie geht es jetzt weiter?
15: Naja, zunächst geht's in den Landtag. Die Oppositionsfraktionen werden die schon angesprochenen sogenannten Sondervoten noch hinzufügen. Also das sind eigene Bemerkungen, wo die eigenen Erkenntnisse auch nochmal in eigenes Papier gegossen werden. Und danach entstehen daraus natürlich Gesetzesinitiativen, die aber ganz realistisch erst in der nächsten Legislatur dann wirklich zum Tragen kommen. Der Landtag, der tagt im Juni ein letztes Mal und da werden dann auch die Papiere vorgestellt und debattiert. Und insgesamt muss natürlich jetzt auch einige Anpassungen geben, beispielsweise beim Bedrohungsmanagement des Landes. Da geht es eben genau um diese Verzahnung zwischen den verschiedenen Behörden, den Informationsaustausch und natürlich müssen die Kommunen noch ihre Hausaufgaben machen. Die Sicherheitskonzepte müssen verbessert werden. Das hat man ja schon im letzten Jahr in Magdeburg gesehen. Da gab es keine Nachbesserung zunächst und dann wäre der Weihnachtsmarkt beinahe abgesagt worden. Am Ende, da wurde nochmal an der Sicherheit nachgebessert, eben um solche Veranstaltungen auch sicherer zu machen.
8: Informationen von Lars Frohmüller aus Magdeburg. Die meisten Menschen, die freuen sich ja auf den Ruhestand. Allerdings gibt es auch einige, die einen Unruhestand brauchen. Heißt, nachdem sie offiziell ihr Arbeitsleben beendet haben, suchen die sich entweder eine neue Aufgabe oder bleiben sogar ihrem alten Arbeitgeber treu. Manja Kraus hat solch ein Beispiel gefunden.
16: In der Werkhalle des Metallveredlers Gazima in Grünheim-Beierfeld arbeiten vor allem viele junge Leute. Mittendrin entdecke ich aber auch Elke Brunnen. Die 69-Jährige ist auch 6 Jahre nach ihrem Renteneintritt immer noch hier im Drei-Schicht-System tätig.
17: Teile anhängen, Anlageform, Qualitätskontrolle. Mir macht es Spaß. Wir haben ein gutes Betriebsklima und ab dieses Jahr kann ich 2000 Euro steuerfrei dazu verdienen. Du willst ja deinen Lebensstandort erhalten und mit der Rente kannst du das nicht. Wenn dir Arbeit Spaß macht, umso schöner ist es doch.
16: Auch Geschäftsführer Jörg Zimmermann ist froh, dass Elke Brunn schon 20 Jahre Produktionsmitarbeiterin ist. Sie ist eine von 4 Rentnern, die noch immer im Unternehmen beschäftigt sind.
18: Dagal, wenn es Ihr Beruf ist, ein Erfahrungsberuf, das ist schon mal einmal viel wert, dass man dadurch die Erfahrung mitnehmen kann, wenn die so 20, 30 Jahre bei uns natürlich sind. Auf der anderen Seite sind die auch immer verfügbar. Also wenn mal Not am Mann ist, dann kann ich die älteren Mitarbeiter auch anrufen und dann kommen die, ist egal, ob das mal zu einer Mittelschicht oder Nachtschicht ist oder wenn jemand krank ist, dann sind die da, aber natürlich auch die 2 Mitarbeiterinnen, die als Vollzeit noch arbeiten, die unterstützen uns sehr stark.
16: Im Erzgebirge ein Trend in allen Branchen, betont Simone Heinrich von der Bundesagentur für Arbeit in Annaberg-Buchholz.
19: Wenn man jetzt mal auf die letzten 10 Jahre schaut, da haben wir wirklich einen Anstieg von 2016, hatten wir 800 Menschen im Alter von 65 und älter in einer sozialversicherungspflichtigen Beschäftigung und jetzt aktuell sind es über 2000, also der Anstieg ist schon hier ganz deutlich spürbar und noch deutlicher wird es bei den Minijobbern. Da haben wir einen deutlichen Anstieg. Da haben wir jetzt fast 5000 Menschen in diesen Minijob-Tätigkeiten.
16: In allen Branchen, im verarbeitenden Gewerbe, in Büros, bei Fahrdiensten, Zustelldiensten, von Apotheken, im Reinigungsgewerbe oder auch in der Pflege. Der Rentner?
19: Der wird nach wie vor gebraucht hier in der Region, ja, und eine gute Arbeitskraft nach wie vor, weil er mit seiner Expertise sich auch einbringt und mit seinen Fähigkeiten, mit seinen Fertigkeiten. Und das schätzen die Unternehmen unwahrscheinlich.
20: Sagt Simone Heinrich von der Bundesagentur für Arbeit im Bericht von Manja Kraus. Fast ein Jahr nach dem verheerenden Unfall in Hürth bei Köln mit 2 Toten hat heute der Prozess vor dem Kölner Landgericht begonnen. Angeklagt ist ein damals 20-jähriger Mann, der mit seinem Wagen über Rot und in eine Gruppe von Schulkindern und Erwachsenen gefahren war. Dabei starben eine Schülerin und ein Schulbegleiter, Markus Schmitz berichtet.
21: An der Unfallstelle in Hürth bei Köln stehen Kerzen am Wegesrand. Teddybären liegen im Gras. Sie sind etwas verblasst. Die Erinnerungen an den 4. Juni 2025 dagegen sind sehr präsent. Am Mittag gegen 12.10 Uhr fuhr der damals 20 Jahre alte Fahrer auf die Ampel zu. Was dann geschah, schildert der Sprecher des Kölner Landgerichts Hans Logemann.
22: Kurz hinter einer Ortsausfahrt soll er auf eine Straßenkreuzung getroffen sein. Obwohl die Ampel bereits seit 4 Sekunden Rotlicht angezeigt habe, soll er in die Kreuzung eingefahren sein. Bei einer Geschwindigkeit von mindestens 54 bis 57 km/h sei es dann ungebremst zu einer Kollision mit einer Schulklasse gekommen, die ihrerseits bei Grün die Straße überquert habe.
21: Hinter der Ampel kollidierte der Wagen mit mehreren Menschen. Die 10 Jahre alte Ovin und der 25 Jahre alte Schulbegleiter Luis Paulo werden so schwer verletzt, dass sie später im Krankenhaus sterben. Warum ist der Fahrer über Rot gefahren? Darauf hat die Anklage bislang keine Antwort. Sie kann aber verschiedene Ursachen ausschließen, so Logemann.
22: Nach den Ermittlungen der Staatsanwaltschaft soll der Angeklagte mit einer Geschwindigkeit von mindestens 54 bis 57 km/h gefahren sein, dies aber in einer Zone mit einer zulässigen Höchstgeschwindigkeit von 70 km/h. Die Ermittlungen haben keine Hinweise auf Alkohol- oder Drogenkonsum ergeben, ebenso seien technische Mängel am Fahrzeug nicht festzustellen gewesen. Schließlich habe es auch keine Sichtbeeinträchtigungen gegeben, zumal die Schulkinder Warnwesten getragen hätten.
21: Der Fahrer war vor dem Unfall bereits der Justiz bekannt. Wegen unterlassener Hilfeleistung, Raub und Diebstahl wurde er zu Jugendstrafen auf Bewährung verurteilt. Außerdem hatte das Gericht eine Verkehrserziehung angeordnet. Der Fall des Unfalls in Hürth hat zusätzlich für Aufsehen gesorgt, weil die Organe der beiden Todesopfer gespendet wurden. Der Vater der 10 Jahre alten Orvin sagte nach dem Unfall, wie die aus dem Iran stammende Familie zu dieser Entscheidung gekommen war.
23: Meine Frau kam von der Krankenhauskapelle zurück mit einem Gebetszettel. Ich habe ihn gelesen und da stand drauf, Gott ist zufrieden mit euch und ermutigt euch. Für mich war das dann klar. Ich habe meine Antwort bekommen.
21: Der Prozess in Köln ist auf 5 Verhandlungstage angesetzt. Dem Fahrer wirft die Staatsanwaltschaft unter anderem fahrlässige Tötung vor.
20: Markus Schmitz berichtete aus Köln. Und noch ein Prozess beschäftigt uns, nämlich der Zivilprozess Elon Musk gegen OpenAI. Er nähert sich dem Ende. An einem kalifornischen Bundesgericht sollen die Beratungen der Jury beginnen. Musk hatte der Unternehmensleitung einen Vertrauensbruch und Bereicherung vorgeworfen, weil OpenAI mittlerweile profitorientiert arbeitet. Antje Sieb berichtet.
0: Ursprünglich war OpenAI 2015 als gemeinnützige Organisation gegründet worden, die sich für die Sicherheit von künstlicher Intelligenz einsetzen sollte. Mitgründer und wichtiger Geldgeber war damals Elon Musk, der allerdings 2018 ausschied. Später wurde OpenAI Schritt für Schritt zum gewinnorientierten Unternehmen. Die Firma, die das Rennen um künstliche Intelligenz eröffnet hat, indem sie 2022 die erste Version des KI-Chatbots ChatGPT veröffentlichte. Musk betreibt mittlerweile ein Konkurrenzunternehmen. Elon Musk fordert unter anderem, dass OpenAI wieder gemeinnützig wird und der Mitbegründer und heutige Chef Sam Altman gehen muss. OpenAI konterte, Musk habe schon vorab gewusst, dass wegen des enormen Kapitalbedarfs eine Umwandlung von OpenAI geplant gewesen sei. Er habe sich sogar selbst an die Spitze der Firma setzen wollen und wolle jetzt mit seiner späten Klage die Konkurrenz ausschalten. Die Jury hat im Laufe des Prozesses die Aussagen zahlreicher Zeugen gehört, darunter Tech-Größen wie Musk, Altman oder Microsoft-Chef Satya Nadella. Auch der kurzfristige Rauswurf Sam Altmans bei OpenAI war Thema. Jetzt müssen die Geschworenen beraten. Das endgültige Urteil wird allerdings die zuständige Richterin fällen.
20: Zeit aufs Wetter zu schauen mit Florian Rost. Ich habe vorhin schon gelernt, die Sonne scheint offenbar nur im Raum Leipzig. Wie sieht es denn insgesamt aus?
5: Ja, so ein paar größere Wolkenlücken gibt es auch noch im Kreis Wittenberg und auch in Richtung Börde und westliche Altmark. Allerdings überwiegen sonst, wie gesagt, die Wolken. Diese Wolkenlücke, die wir momentan haben, die wird sich noch ein bisschen weiter Richtung Osten verlagern. Das heißt, auch von der Region Dresden bis zur Oberlausitz kann es mal aufheitern. Von Thüringen und der Harzregion her schieben sich dagegen Schauerwolken nach Mitteldeutschland.
20: Wie kalt wird die Nacht?
5: Die bringt Tiefstemperaturen zwischen 10 und 4 Grad zu uns. Dazu gibt es zunächst noch einzelne Schauer, die sich weiter Richtung Saale und Elbe voranarbeiten. Im Laufe der Nacht dann allerdings mehr und mehr in sich zusammenfallen. Dementsprechend geht es dann auch morgen teilweise zwar grau, aber überwiegend trocken in den Tag hinein. Dann setzt sich zeitweilig die Sonne durch, bevor dann im Laufe des Tages erneut Quellwolken mit Schauern und Gewittern von Thüringen her aufziehen.
20: Florian Rost, Dankeschön.
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20: So geht's weiter hier bei MDR Aktuell. Der Energiekonzern Total Energy steigt aus der Offshore-Windenergie aus. Das ist ein massiver Dämpfer für die Windkraftpläne. Wir berichten darüber in der kommenden halben Stunde. Und außerdem geht's um 55 Millionen Steuerrückzahlung plus Zinsen. Superstar Shakira gewinnt ihren Streit gegen den spanischen Fiskus. Auch das ein Thema.
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2: Um 17 Uhr mit Rio Takeda. Etwa jede fünfte Tankstelle in Sachsen hat gegen die 12-Uhr-Regel verstoßen. Das ergab eine Auswertung des Verbraucherdienstes Mehr Tanken, wie die Sächsische Zeitung und die Leipziger Volkszeitung berichten. Demnach erhöhten 110 von rund 590 Tankstellen bis zum Stichtag 11. Mai insgesamt rund 460 Mal die Preise zu unerlaubten Zeiten. Seit dem 1. April dürfen die Kraftstoffpreise nur einmal täglich um 12 Uhr erhöht werden. Verstöße werden bislang nicht geahndet. Der Klimaforscher Joachim Marotzke tut sich mit dem Vorschlag schwer, einen Gesundheitsnotstand wegen der Klimaerwärmung auszurufen. Marotzke sagte dem MDR, wenn man den Begriff Notstand inflationär gebrauche, habe er irgendwann keine Schlagkraft mehr. Zugleich seien die Forderungen aber vernünftig. So hätten fossile Brennstoffe im Verkehr neben Klimafolgen vor allem erhebliche direkte gesundheitliche Folgen. Die Paneuropäische Kommission Klima und Gesundheit hatte die Weltgesundheitsorganisation aufgefordert, die Klimakrise als globalen Gesundheitsnotstand einzustufen. Der CDU-Politiker Gordon Schnieder ist neuer Ministerpräsident von Rheinland-Pfalz. 8 Wochen nach der Landtagswahl wurde er heute im Mainzer Landtag zum neuen Regierungschef gewählt. Mit Schnieder stellen die Christdemokraten nach 35 Jahren erstmals wieder den Ministerpräsidenten. Er führt eine Koalition aus CDU und SPD an, die erste in Rheinland-Pfalz überhaupt. Der Sächsische Lehrerverband sieht in freiwilliger Mehrarbeit keine Lösung für den Lehrermangel. Verbandschef Michael Jung sagte dem MDR, viele Lehrer hätten dafür gar nicht die Kraft. Zudem werde der Personalmangel noch Jahre anhalten. Es sei schwer vorstellbar, wie die Lehrkräfte die Mehrarbeit dann ausgleichen sollen. Das Kultusministerium will ein freiwilliges Arbeitszeitkonto einführen, um Unterrichtsausfälle zu verringern. Lehrer könnten dafür bis zu 2 Stunden pro Woche mehr arbeiten und diese später ausgleichen. In der Fußball-Bundesliga ist Jan Diomande von RB Leipzig zum besten Neuling der Saison gewählt worden. Wie die Deutsche Fußballliga mitteilte, bekam der 19-jährige Angreifer bei einer Wahl von Experten und Fans die meisten Stimmen. Der Ivorer steuerte in seiner ersten Saison 12 Tore und 8 Vorlagen für RB Leipzig bei. Im vorigen Jahr war der Titel Rookie der Saison an Michael Olise von Bayern München gegangen. Das waren die Nachrichten. Das Wetter mit den Temperaturen von 17 Uhr, Brocken 10 Grad, Chemnitz stark bewölkt 16, Dresden leicht bewölkt 18, Eisenach bedeckt 17 Grad, Erfurt bedeckt 18, Fichtelberg bedeckt 10, Gera bedeckt 18 Grad, Görlitz leicht bewölkt 19, Halle leicht bewölkt 20, Leipzig sonnig 20 Grad, Magdeburg sonnig 20 und Meiningen bedeckter Himmel 17 Grad. Am Abend in Teilen Thüringens und Sachsen-Anhalt stark bewölkt, einige Schauer und Gewitter, in Sachsen meist trocken, nur im Erzgebirge einzelne Schauer, 14 bis 17 Grad, in Schauernähe mäßiger Südostwind. In der Nacht teils klar, teils bewölkt und stellenweise Schauer, Tiefstwerte 8 bis 4 Grad, morgen mehr Wolken als Sonne, erst vereinzelt im Tagesverlauf häufiger Schauer und einzelne Gewitter, Höchstwerte 16 bis 21 Grad. MDR Verkehrsdienst A2 Richtung Hannover zwischen Irxleben und Allerengersleben, 10 Kilometer Stau wegen Bauarbeiten plus 45 Minuten. A4 Görlitz Richtung Dresden am Grenzübergang Ludwigsdorf, Stau bei der Einreise 1 Stunde länger. A4 Richtung Frankfurt zwischen Friedewald und Bad Hersfeld, 8 Kilometer Stau und Stocken plus 20 Minuten. Und A14 Richtung Magdeburg in der Abfahrt Staßfurt ein defekter LKW. Geblitzt wird auf der A4 Frankfurt Richtung Dresden zwischen Hermsdorfer Kreuz und Rüdersdorf, auf der A4 Richtung Görlitz zwischen Dresden-Neustadt und Dresden-Wildermann. Blitze auf der A9 Richtung München in Höhe Kleinmarzehns und auf der A71 Richtung Schweinfurt kurz nach der Auffahrt Stadtelm. Soweit der MDR Verkehrsdienst, die Zeit 17.04 Uhr.
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3: Mit Rami Ernt am Mikrofon. Schönen guten Tag. Dem Ausbau der deutschen Offshore-Windenergie droht ein massiver Dämpfer, denn der Energiekonzern Total möchte offenbar aus mehreren riesigen Projekten in Nord- und Ostsee aussteigen. Das geht aus einem internen Positionspapier hervor, das dem NDR und der Süddeutschen Zeitung vorliegt. Lisa Henschel mit den Einzelheiten.
4: Im Sommer 2023 sorgt eine Auktion für Schlagzeilen. Es geht um Offshore-Windparks ohne staatliche Förderung und um Milliarden. Der Ölriese Total Energies bietet damals fast 6 Milliarden Euro und wird zum Schwergewicht der deutschen Windbranche. 2024 legt Total mit fast 2 Milliarden Euro nach. Jetzt folgt offenbar die Kehrtwende des Konzerns. In einem internen Positionspapier von Total Energies, das NDR und SZ vorliegt, heißt es, einige der geplanten Offshore-Projekte seien nicht realisierbar. Wörtlich heißt es:
6: Die Offshore-Windbranche steht vor der Herausforderung, dass einzelne Projekte aus den Auktionsrunden 2023 bis 2025 unter den signifikanten in dieser Form nicht erwartbaren und anhaltenden Netzanschlussverzögerungen, resultierenden wirtschaftlichen Rahmenbedingungen voraussichtlich nicht realisiert werden könnten.
4: Dem Papier zufolge möchte Total Energies die erworbenen Flächen der Bundesnetzagentur offenbar zurückgeben und den Kauf rückabwickeln. Der überwiegende Teil des Kaufpreises soll, so der Wunsch des Konzerns, dem Unternehmen erlassen werden. Zudem möchte Total laut NDR-Recherchen eine Art Abschlag kassieren für bereits getätigte Voruntersuchungen der erworbenen Offshore-Flächen. Konkrete Fragen hierzu ließ der Konzern unbeantwortet. Schriftlich teilte ein Sprecher mit, das Unternehmen habe bereits viel in die Umsetzung der Projekte investiert. Zitat:
9: Unser Unternehmen arbeitet engagiert daran, erfolgreiche erneuerbare Projekte zu realisieren.
4: An den deutschen Staat hat TotalEnergies bislang 10% der Gebotssumme bezahlt. Geld, das die Bundesregierung bereits ausgegeben hat, für den Meeresschutz und die Fischerei. Die noch ausstehenden rund 7 Milliarden Euro sind nach NDR-Informationen bereits fest eingeplant, größtenteils für den Ausbau von Stromnetzen. Der wirtschaftliche Schaden, der mit einem Ausstieg von Total entstünde, wäre also immens. Auf NDR-Anfrage heißt es vom Bundeswirtschaftsministerium schriftlich:
10: Das Windenergie-auf-See-Gesetz regelt eindeutig, dass ein Zuschlag nicht zurückgegeben werden darf. Bisher haben alle Bieter die Realisierungsfristen eingehalten und auch nicht gegenüber der Bundesnetzagentur angezeigt, von einer zukünftigen Realisierung abzusehen.
4: Sollte Total aussteigen, stünde der Erfolg der deutschen Energiewende auf dem Spiel. Die nächsten Auktionen für die Offshore-Flächen in der Nordsee stünden frühestens im nächsten Jahr an. Und es könnte noch dicker kommen. Neben Total ist auch der Energiekonzern BP inzwischen einer der großen Player im Bereich der Offshore-Windkraft. Doch nach Informationen von NDR und Süddeutscher Zeitung hat offenbar auch BP das Interesse an mehreren Projekten verloren. Die Büros in Berlin und Hamburg, in denen BP die Projekte plante, sollen sich in Auflösung befinden. Eine Anfrage dazu ließ der Konzern unbeantwortet.
11: Der Bericht von Lisa Hensche. Machtwechsel heute in Mainz. Nach 35 Jahren SPD-geführter Regierung hat Rheinland-Pfalz einen Ministerpräsidenten von der CDU. Gordon Schnieder heißt der Mann, ist 50 Jahre alt und er ist der jüngere Bruder des Bundesverkehrsministers Patrick Schnieder. Aus Mainz berichtet Christian Buttgereit.
12: Nicht nur unter den Augen des großen Bruders, sondern auch in Anwesenheit des Mainzer Bischofs Peter Kohlgraf wurde Schnieder am Mittag vereidigt.
24: Ich schwöre bei Gott, dem Allmächtigen und Allwissenden, dass ich mein Amt unparteiisch, getreu der Verfassung und den Gesetzen zum Wohl des Volkes führen werde. So wahr mir Gott helfe.
12: Der 50-jährige Gordon Schnieder führt von nun an eine große Koalition mit der SPD. Zusammen kommen beide Parteien auf eine deutliche Mehrheit von 71 der 105 Sitze. Doch nur 63 Abgeordnete stimmten bei der Wahl zum Ministerpräsidenten für den Mann aus der Eifel. Sein Vorgänger von der SPD hatte seinerzeit sogar 3 Stimmen aus der Opposition erhalten. Schnieder spricht trotzdem von einer deutlichen Mehrheit, die ihn froh mache. Vertrauen sei da. Man wolle und werde ein anderes Bild abgeben als die große Koalition im Bund.
24: Also wir haben, glaube ich, in den letzten Wochen gezeigt, dass wir hier ganz anders gestartet sind und dass wir überhaupt nicht in ein solches Gezanke gekommen sind. Wir haben sehr vertrauensvoll miteinander sondiert. Das galt auch für 3 Wochen Koalitionsverhandlungen. Und genau in diesem Stil werden wir das fortsetzen.
12: Seinem Kabinett gehören 10 Minister an, 5 von der CDU und 5 von der SPD. In der CDU gab es Stimmen, Schnieder habe der SPD zu viele Zugeständnisse gemacht, obwohl die Sozialdemokraten bei der Wahl fast 10 Prozentpunkte verloren hatten. So behält die SPD beispielsweise das Finanzministerium. Der CDU war es vor allem wichtig, den Sozialdemokraten das Bildungsressort abzunehmen. Als neue Bildungsministerin wurde heute mit Ute Eiling-Hüttig eine Politikerin aus Bayern vereidigt. Dafür trat die CSU-Politikerin vor wenigen Tagen eigens in die rheinland-pfälzische CDU ein. Einige SPD-Minister der alten Ampelregierung bleiben Teil der neuen Koalition. Sie und alle Abgeordneten sollen helfen, das Vertrauen in die Demokratie zu stärken. So der neu gewählte Landtagspräsident Matthias Lammert von der CDU.
25: In diesem Hohen Hause ist Platz für hartes Ringen um den richtigen politischen Weg. Aber es ist kein Platz für Verfassungsfeindlichkeit, Menschenverachtung oder irgendeine Form von Extremismus.
12: Dieses Vertrauen wurde bereits bei der Wahl von Lammerts Stellvertretern auf die Probe gestellt. Die AfD hatte beantragt, der Landtag solle sich auf einen Vizepräsidenten beschränken. Der parlamentarische Geschäftsführer Damian Lohr.
26: Wir leben in einer wirtschaftlich angespannten Zeit. Viele Menschen haben Probleme, ihr Leben zu finanzieren. Dementsprechend appelliere ich dafür, einen Vizepräsident zu wählen.
12: Als die Mehrheit jedoch für 3 Stellvertreterposten stimmte, erhob auch die AfD Anspruch auf einen der Posten. Allerdings ging sie dabei leer aus. Als einzige Oppositionsfraktion sind im Landtagspräsidium nun die Grünen vertreten. Das Beispiel macht deutlich, für Schnieder und seine CDU wird es nach 35 Jahren in der Opposition nicht einfach, ein Land in bewegten Zeiten zu regieren. Die AfD tritt selbstbewusst auf und die mitregierende SPD muss sich erst noch in die Rolle des Juniorpartners finden. Dass das alles nicht leicht wird, weiß auch Gordon Schnieder.
24: Ich werde Ministerpräsident aller Rheinland-Pfälzerinnen und Rheinland-Pfälzer sein.
26: auch derjenigen, die heute mit Skepsis auf diese Wahl blicken.
11: Sagt Gordon Schnieder, der neue Ministerpräsident von Rheinland-Pfalz, im Bericht von Christian Buttgereit. Die Bundesregierung plant, den Zivil- und Katastrophenschutz in Deutschland grundlegend neu aufzubauen. Am Mittwoch soll das Kabinett entsprechende Pläne von Bundesinnenminister Dobrindt auf den Weg bringen. Bereits heute hat er dazu erste Eckpunkte bekannt gegeben. Es geht um Milliardenausgaben. Aus Berlin berichtet Philipp Eckstein.
8: Deutschland soll widerstands- und verteidigungsfähiger werden. Nach außen durch eine stärkere Bundeswehr und nach innen durch einen stärkeren Katastrophen- und Zivilschutz. Für Bundesverteidigungsminister Boris Pistorius von der SPD sind das zwei Seiten einer Medaille.
13: Wir können nicht über Verteidigungsfähigkeit reden und darin investieren und gleichzeitig den Zivilschutz nicht entsprechend befördern. Und genau darum geht es. Von daher begrüße ich diesen Schritt sehr.
8: Dieser Schritt bedeutet, am Mittwoch will die Bundesregierung im Kabinett den sogenannten Pakt für den Bevölkerungsschutz beschließen. Zuständig dafür vor allem Bundesinnenminister Alexander Dobrindt von der CSU.
14: Die aktuelle Bedrohungslage, sie erfordert nicht nur das Ausrüsten der Bundeswehr, sondern auch das Aufrüsten der zivilen Verteidigung und des Bevölkerungsschutzes.
8: Dabei geht es um eine bessere Ausstattung, aber vor allem auch darum, mehr Personal auszubilden, das in Krisenfällen sofort einsatzbereit wäre.
14: Dafür wollen wir in den nächsten Jahren 10 Milliarden Euro in die Hand nehmen.
8: Zuspruch dafür kommt von Philipp Wiesener. Er ist beim Deutschen Roten Kreuz Bundesbeauftragter für den Katastrophenschutz.
15: Grundsätzlich begrüßen wir als Deutsches Rotes Kreuz den Pakt für den Bevölkerungsschutz und die Dynamik, dass sich etwas bewegt und verändert.
8: Aber beim Roten Kreuz gibt es auch die Sorge, dass bei Ihnen und vielen ehrenamtlichen Helfern von dem Geld zu wenig ankommen wird.
15: Auch dieses Personal braucht eine gute materielle Ausstattung.
8: Bundesinnenminister Dobrindt sagt dazu auf Nachfrage.
14: All das, was wir heute im Bevölkerungsschutz kennen, muss Teil einer zivilen Verteidigungsstruktur auch sein.
8: Ohne aber konkreter zu werden. Klar ist, für ihn geht es vor allem darum, Bundeswehr und Zivilschutz enger zu verzahnen. Dafür soll in seinem Ministerium ein neuer Stab eingerichtet werden. Der Name steht bereits fest.
14: Kommando Zivile Verteidigung.
8: Verbessert werden soll auch die Koordination mit den Ländern. Bereits vereinbart ist, dass alle möglichen Schutzräume und Bunker in Deutschland digital erfasst werden. Die Standorte sollen dann über die Nina-Warn-App bekannt gemacht werden. Die Pläne des Innenministers. Die Linke beobachtet sie skeptisch.
16: Wenn er damit nur meint, sozusagen das Land kriegsfähiger zu machen, also 100.000 Feldbetten zu besorgen oder noch mehr Bunker zu bauen, dann hat das wenig mit modernem Bevölkerungsschutz zu tun.
8: Sagt Linken-Co-Parteichef Jan van Aken.
16: Wenn Sie das Geld aber für THW oder für eine bessere Ausstattung von Feuerwehren, Krankenhäusern ausgeben, das heißt etwas, was uns im Kriegsfalle, aber auch zu Friedenszeiten nutzt, dann ist es total wichtig und richtig.
8: Was konkret die Bundesregierung plant und was der Pakt für den Bevölkerungsschutz noch umfasst, am Mittwoch wollen Dobrindt und Pistorius darüber gemeinsam informieren.
11: 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Das Topthema in den Nachrichten sind die Tankstellen. Da hat nämlich etwa jede fünfte in Sachsen gegen die 12-Uhr-Regel verstoßen. Das ergab laut Zeitungsberichten eine Auswertung des Verbraucherdienstes Mehr Tanken. Nämlich 110 Tankstellen sollen bis zum Stichtag 11. Mai insgesamt rund 460 Mal die Preise zu unerlaubten Zeiten geändert haben. Weitere Meldungen hat Rio Takeda für Sie.
2: Altbundeskanzlerin Angela Merkel hat die Parteien aufgerufen, sich nicht nur über die Abgrenzung zur AfD zu definieren. Vielmehr müssten die eigenen Stärken in den Vordergrund gestellt werden, sagte Merkel in Berlin. Sie nahm dort an einer WDR-Podiumsdiskussion auf der Digitalkongress Republika teil. Nach einem Tauchunfall auf den Malediven sind die Leichen von 4 vermissten Italienern gefunden worden. Rettungstaucher entdeckten die Toten in einer tiefen Unterwasserhöhle. Insgesamt waren bei dem Unglück vorige Woche 5 Italiener ertrunken. Zunächst konnte aber nur ein Opfer geborgen werden. In Sömmerda hat eine Festwoche zum 1150-jährigen Stadtjubiläum begonnen. Geplant sind etwa 50 Veranstaltungen, darunter eine Ausstellung mit persönlichen Erinnerungsstücken früherer Einwohner. Höhepunkt ist am Sonntag ein Festumzug. Zudem wird ein Denkmal für den Erfinder des Zündnadelgewehrs Nikolaus von Dreise eingeweiht, der aus Sömmerda stammte. Das Wetter. Am Abend heiter bis wolkig, vor allem in Thüringen und Sachsen-Anhalt einige Schauer und einzelne Gewitter, 14 bis 17 Grad. In der Nacht wechselnd bewölkt und einige Schauer, 8 bis 4 Grad. Morgen Wolken, Aufheiterungen und auch einige Schauer, 16 bis 21 Grad. NDR, aktuell Verkehrsdienst, A2 Richtung Hannover zwischen Irxleben und Allerengersleben, 10 Kilometer Stau wegen Bauarbeiten plus 45 Minuten. A4 Richtung Dresden zwischen Herleshausen und Eisenach West, Stau nach Unfall plus 20 Minuten. A4 Görlitz Richtung Dresden am Grenzübergang Ludwigsdorf, Stau bei der Einreise eine Stunde länger. Die A4 Richtung Frankfurt ist zwischen Friedewald und Bad Hersfeld nach Unfall gesperrt. Zurzeit 5 Kilometer Stau plus 20 Minuten. Und die A14 Richtung Magdeburg in der Abfahrt Staßfurt ein defekter LKW. Geblitzt wird auf der A4 Frankfurt Richtung Dresden zwischen Hermsdorfer Kreuz und Rüdersdorf.

0: Monopol auf die Weiterverarbeitung. Außerdem gehören China viele Minen in anderen Ländern, zum Beispiel in Myanmar. Dort zeigt sich aber, der weltweite Run auf diese Mineralien hat auch einen hohen Preis. Giftstoffe aus den Minen gelangen in die Flüsse, auch im Nachbarland Thailand. Christiane Justus berichtet.
1: Den Fluss Kok kennt die 59-jährige Thailänderin Thip Kamlue schon ihr Leben lang. Sie ist im Norden Thailands an der Grenze zu Myanmar aufgewachsen, bewirtschaftet an den Ufern des Kok Rivers ein Stück Land, baut Kürbis, Mais und Knoblauch an. Aber seit kurzem warnen die Behörden, der Fluss sei vergiftet. Die Bauern sollen ihre Felder nicht mehr mit dem Flusswasser wässern, sondern nur noch das Grundwasser nutzen. Es ist, als wäre die Hälfte von mir gestorben. Wenn ich die Ernte durch das Flusswasser vergifte, wird sie niemand mehr kaufen. Ich möchte einfach nur, dass die Verantwortlichen jetzt helfen, sich kümmern. Dass das Flusswasser mit Schwermetallen belastet ist, hat der Chemiker und Umweltwissenschaftler Van Viria herausgefunden. Mit seinen Studenten von der Universität in Chiang Mai testete er die Wasserqualität der regionalen Flüsse.
2: We call like a four king of heavy metal.
3: Wir haben die ganze Bandbreite an Schwermetallen gefunden. Arsen, Cadmium, Chrom und Quecksilber und noch viel mehr. Wir testen nicht nur das Wasser, sondern auch die Sedimente, den Boden, die landwirtschaftlichen Produkte.
1: An 7 unterschiedlichen Stellen haben sie Proben genommen und festgestellt, je näher sie zur Grenze nach Myanmar kommen, desto höher steigen die Werte. Van Viria ist gut vernetzt mit anderen Wissenschaftlern und Umweltschützern. Gemeinsam mit dem amerikanischen Forschungsinstitut Stimson Center beginnt die Suche nach der Ursache. Die Schwermetalle werden beim Abbau von seltenen Erden und in Goldminen freigesetzt, erklärt Van Viria.
2: That one is byproduct.
3: Das ist ein Beiprodukt, das nicht gebraucht wird. Es wird einfach in die Umwelt geleitet und das hat Auswirkungen auf uns. Es gibt einen gewissen Standard, wie man in Minen mit den Schwermetallen umgeht. Aber in Bezug auf diese Gegend in Myanmar, sie nutzen eine Billigtechnologie und Billigmethode, machen sich scheinbar keine Gedanken um das Wasser. Also was wir hier im Wasser vorfinden, kommt vom Abbau in den Minen.
2: That one is come from the process of the mining method.
1: Anhand von Satellitenbildern wurden die Abbaumethoden in den Minen analysiert. In Myanmar, nördlich der Stelle, wo sie in Thailand die Proben entnommen haben, gibt es 2 Minen für seltene Erden und eine Goldmine. Die meisten Minen in Myanmar werden von chinesischen Firmen betrieben. Die Rohstoffe werden nach China gebracht und dort weiterverarbeitet. Brian Eilers vom Stimson Center spricht von unregulierten Minen, die die gesamte Region bedrohen. Auch den größten Fluss, den Mekong, der viele Zuflüsse hat.
3: Ich bin sehr besorgt. Ich mache mir Sorgen um die Menschen im Mekong-Becken auf dem südostasiatischen Festland. Fast jeder konsumiert Produkte, die entlang dieser Flüsse angebaut werden, sei es für den eigenen Lebensunterhalt oder um sie auf den Markt zu bringen. Und die Menschen zeigen schon Anzeichen von Krankheiten wie Hautausschlag. Auch andere Gesundheitsprobleme wurden aufgezeichnet in der Kok River-Region und der Chiang Rai-Provinz.
4: Rashes and other forms of health issues are now being recorded in the Kok River Basin in Chiang Rai Province.
1: Die thailändischen Behörden sind alarmiert und bestätigen, dass sie mit dem Regime in Myanmar über die grenzüberschreitende Verschmutzung im Gespräch seien. Eine Untersuchungskommission soll eingerichtet werden. Thip Kamlue am Kok River im Norden Thailands hat große Sorge um ihre Gesundheit und ihr Auskommen. Die Grenze nach Myanmar ist direkt nebenan. Sie schaut auf das vergiftete Wasser. Ich wünsche mir eigentlich nur, dass der Fluss wieder so wird, wie er mal war, von dem wir leben konnten. Ich hoffe auf Hilfe, damit etwas passiert. Wegziehen kommt für sie nicht in Frage. Sie lebt mit ihrer Familie von dem Stück Land am Ufer des Kok Rivers.
0: Christiane Justus berichtete aus Thailand und jetzt machen wir eine kleine Reise nach südlich. In südlicher Afrika, Johannesburg, ist das wirtschaftliche Herz Südafrikas. Banken, Industrie, Versicherungen, alle großen Unternehmen haben dort ihre Zentralen. Und trotzdem steckt die Millionenmetropole tief in der Krise. Kaputte Straßen, Wasserprobleme, Stromausfälle und jetzt droht der Stadt auch noch die Pleite. Viele Menschen haben längst die Nase voll. Stefan Überbach berichtet.
5: Melville, ein beliebtes Viertel nördlich der Innenstadt. Viele Künstler wohnen hier, Akademiker, Alternative. Die Gegend war zuletzt wochenlang ohne Wasser. Was in Melville passiert ist, kennt so gut wie jeder, der in Johannesburg wohnt.

0: und aus eigener Erfahrung. Immer wieder fällt das Wasser aus, wird der Strom abgeschaltet, bleibt der Müll liegen. Johannesburg zerfällt vor unseren Augen, sagt eine Gemeinderätin aus Randburg dem Nachrichtenkanal ENCA und macht vor allem Schlamperei und Inkompetenz für die Misere verantwortlich.
1: There needs to be feedback, there needs to be accountability and
0: es muss Rückmeldungen geben, sowie Rechenschaftspflichten und Kontrollen, weil vieles schlicht nicht erledigt wird. Wir sehen Kabel, Diebstahl durch beauftragte Firmen. Wie kann die Stadt davon nichts wissen? Es muss Konsequenzen geben für Mitarbeiter, Organisationen und Auftragnehmer. Und wir müssen jetzt damit anfangen. Überall in der Millionenmetropole sind Leitungen undicht, Ampeln kaputt, die Straßen von Schlaglöchern übersät. Manche davon so tief, dass man drin schwimmen kann, wie Helen Sille eindrucksvoll demonstriert, die für die Demokratische Allianz bei der Kommunalwahl Ende des Jahres als Bürgermeisterkandidatin antritt. In einem Wahlkampfvideo steigt sie im Badeanzug und mit Taucherbrille in einen wassergefüllten Krater. In einem anderen fährt sie im Kanu auf einer überfluteten Straße.
2: Und hier noch ein geplatztes Rohr. Aus dem Pflaster schießt frisches Wasser. Was für eine Verschwendung. Und wie lange das schon geht, sieht man daran, dass ein Dschungel wächst und die Straßen von Joburg übernimmt. Eine Schlagloch-Safari.
3: Pothole-Safari.
0: Zusätzlich verstärkt werden die Probleme bei der jahrelang vernachlässigten Infrastruktur durch eine schwere Finanzkrise. Der Stadt fehlt Geld an allen Ecken und Enden.
4: Joburg ist effektiv bankrupt.
2: Johannesburg ist faktisch bankrott. Das große Problem ist, dass die Stadt kein neues Geld mehr aufnehmen kann. Derzeit werden sogar Kredite genutzt, um Gehälter zu bezahlen. Das ist beispiellos. Viel Geld verschwindet durch Korruption. Der Finanzminister hält drastische Maßnahmen für nötig.
0: Die nationale Regierung prüft inzwischen, ob Johannesburg stärker kontrolliert werden muss. Sogar eine Zwangsverwaltung ist im Gespräch.
5: Stefan Überbach berichtete.

0: Gute Nachricht für den kolumbianischen Superstar Shakira. Spanien muss ihr 55 Millionen Euro plus Zinsen zurückzahlen. Laut dem obersten Gerichtshof war die Sängerin zu Unrecht wegen Steuerhinterziehung verurteilt worden. Die Steuerbehörden hatten für das Jahr 2011 das Zentrum der wirtschaftlichen Interessen der Künstlerin und damit ihre Steuerpflicht in Spanien verortet. Zu Unrecht befand das Gericht jetzt. Julia Macher berichtet aus Madrid.
1: Laut oberstem Gerichtshof ist Shakira in Spanien zu Unrecht wegen Steuerhinterziehung verurteilt worden. Der kolumbianischen Sängerin stünde daher eine Rückzahlung von mehr als 55 Millionen Euro zu. Der Streit bezieht sich auf das Steuerjahr 2011. Damals tourte die Kolumbianerin mit ihrem Album Sale el Sol und dem Mega-Hit Waka Waka um die Welt und begann zugleich in Barcelona eine Beziehung zum Fußballstar Gerard Piqué. Ausschlaggebend für den Steuersitz ist nach spanischem Recht der Lebensmittelpunkt. Die spanischen Behörden hatten argumentiert, dass die Sängerin 2011 auch wegen ihrer Liebesbeziehung mehr als 183 Tage in Spanien verbracht habe und damit im Land steuerpflichtig sei. Der oberste Gerichtshof sieht dagegen nur einen Aufenthalt von 163 Tagen als bewiesen an. Shakira zeigte sich erleichtert. Nach, Zitat, Jahren brutaler öffentlicher Bloßstellung herrsche endlich Klarheit. Allerdings ist das Urteil noch nicht rechtskräftig. Die spanische Steuerbehörde hat angekündigt, in Berufung zu gehen. Es ist nicht das erste Mal, dass Shakira in Konflikt mit den spanischen Behörden gerät. 2023 war sie wegen Steuerhinterziehung in den Jahren 2012 bis 2014 zu einer Haftstrafe verurteilt worden. Das Verfahren endete damals mit einem Vergleich.
0: Wir schauen mal aufs Wetter mit Florian Rost. Florian, was erwartet uns heute Abend noch? Gibt's wieder irgendwo Regenwolken?
2: Ja, die gibt's in der Tat. Momentan vor allem schon in der Westhälfte Thüringens. Auch im Harz geht's langsam los mit den ersten Schauern. Auch einzelne Gewitter sind da durchaus mit von der Partie. Und im Laufe des Abends kommt das noch ein bisschen weiter in Richtung Saale voran. Ansonsten noch ein paar größere Auflockerungen. Auch im östlichen Sachsen kann der Himmel nochmal aufheitern. Das Ganze bei Temperaturen hinter den Schauern nur noch um die 10 bis 13 Grad. Davor allerdings nochmal wieder um die 20 Grad.
0: Und wie geht's dann weiter?
2: Tja, heute Nacht sind ebenfalls noch ein paar Schauer unterwegs, ziehen weiter Richtung Elbe, zerbröseln dabei aber mehr und mehr, sodass es dann spätestens nach Mitternacht in vielen Gebieten trocken sein dürfte. So ein paar Wolken und auch Nebel bleibt übrig. Das Ganze dann bei Tiefstemperaturen zwischen 10 und 4 Grad.
0: Und wie geht's dann weiter im Laufe der Woche?
2: Ja, morgen haben wir es dann aus der Nacht heraus erstmal noch mit diesen dichteren Wolken und dem Nebel zu tun. Diese Wolken, die halten sich vor allem zwischen Saale und Elbe noch längere Zeit, lösen sich aber auch hier auf, sodass die Sonne dann zeitweilig mal durchkommt. Aber so richtig zur Ruhe kommt die Atmosphäre nicht. Der nächste Tiefausläufer, der ist praktisch schon auf dem Weg zu uns, sorgt dann im Laufe des Tages vermehrt für Quellwolken in Mitteldeutschland. Und ausgehend von Thüringen, dem Harz und auch dem Erzgebirge her werden dann gebietsweise neue Schauer und Gewitter entstehen. An den Temperaturen ändert sich dabei aber nichts. Die sind auch morgen bei 16 bis 21 Grad zu finden.
0: Die Wetteraussichten für Mitteldeutschland mit Florian Rost. Dankeschön.
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0: Ja, machen Sie da gerne mit. Wir sind gespannt auf Ihre Meinung. Und so geht's weiter jetzt hier im Programm. In der kommenden halben Stunde haben wir unter anderem diese Themen für Sie. Wir fragen nach, warum niederländische Kinder glücklich sind. Ein Grund könnte sein, dass sie früh zur Selbstständigkeit erzogen werden. Mehr dazu in der kommenden halben Stunde. Außerdem geht es um die Auslieferung der Rechtsextremistin Liebig, also Marla Svenja Liebig, nach Deutschland. Sie ist ja momentan in Tschechien, aber ein tschechisches Gericht hat die Entscheidung darüber vorerst verschoben. Mehr dazu dann ebenfalls hier bei uns.
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5: Um 17:30 Uhr mit Rio Takeda. Etwa jede fünfte Tankstelle in Sachsen hat schon gegen die 12-Uhr-Regel verstoßen. Das ergab eine Auswertung des Verbraucherdienstes Mehr Tanken, wie die Sächsische Zeitung und die Leipziger Volkszeitung berichten. Demnach erhöhten 110 von rund 590 Tankstellen bis zum Stichtag 11. Mai insgesamt rund 460 Mal die Preise zu unerlaubten Zeiten. Seit dem 1. April dürfen die Spritpreise eigentlich nur einmal täglich, nämlich um 12 Uhr mittags, angehoben werden. Verstöße werden bislang aber nicht geahndet. Das Bundesumweltministerium reagiert gelassen auf den neuen Bericht des Klimaexpertenrats. Ein Sprecher sagt in Berlin, die Lücke zum Erreichen der Klimaziele sei überschaubar. Man werde jetzt alles tun, um sie zu verkleinern und möglichst zu schließen. So müssten die Weichen konsequent auf einen weiteren Ausbau der erneuerbaren Energien gestellt werden. Altbundeskanzlerin Angela Merkel warnte indessen davor, Beschlüsse zum Klimaschutz aufzuweichen. Beim Digitalkongress Republika in Berlin sagte sie, einmal getroffene Entscheidungen sollten so weit wie möglich durchgehalten werden. Nach 35 Jahren hat Rheinland-Pfalz wieder einen CDU-Ministerpräsidenten. 8 Wochen nach der Wahl wurde Gordon Schnieder im Mainzer Landtag mit großer Mehrheit zum neuen Regierungschef gewählt. Er erhielt allerdings nicht alle Stimmen der schwarz-roten Koalition. Anschließend wurden Schnieder und seine Ministerriege im Parlament vereidigt. Die SPD startet einen neuen Anlauf für einen bundesweiten Mietendeckel. Generalsekretär Tim Klüssendorf sagte nach Beratungen der Spitzengremien, man wolle das Thema jetzt in der Koalition auf die Tagesordnung bringen. Verbindliche Obergrenzen seien deutlich schärfer als die bisherige Mietpreisbremse. Einen Mietendeckel hatte es schon einmal auf Landesebene in Berlin gegeben. Diese Regelung war aber 2021 vom Bundesverfassungsgericht gekippt worden. Eine im Nordosten Litauens abgestürzte Drohne ist mit Sprengstoff bestückt gewesen. Das haben die litauischen Behörden mitgeteilt. Nach Medienberichten wurde das Flugobjekt an der Fundstelle auf einem Feld von Spezialkräften entschärft. Die litauische Regierungschefin Inga Ruginenje hat für Mittwoch den Nationalen Sicherheitsrat einberufen. Es bestehe keine unmittelbare Bedrohung für die Bevölkerung. Die jüngsten Drohnenvorfälle stellten aber die Sicherheitskräfte zunehmend vor Herausforderungen. Das waren die Nachrichten. Das Wetter mit den Temperaturen von 17 Uhr. Artern 18 Grad, Dresden leicht bewölkt 19, Eisenach bedeckt 16, Erfurt bedeckt 18 Grad, Gardelegen wolkig 20, Hoyerswerda leicht bewölkt 20, Magdeburg wolkig 21 Grad, Neuhaus am Rennweg bedeckt 12, Oschatz bedeckt 18, Plauen bedeckt 18, Wernigerode bedeckt 19 und Lutherstadt-Wittenberg meldet 18 Grad. In der Nacht teils bewölkt, teils aufgelockert, dabei Durchzug einzelner Schauer, später streckenweise Nebel, Tiefstwerte 10 bis 4 Grad, morgen nach Nebel und Hochnebel gelegentlich Sonne, im Tagesverlauf neue Quellwolken und gebietsweise aufkommende Schauer und Gewitter, Höchstwerte 16 bis 21 Grad, am Mittwoch mehr Wolken als Sonne, weitere Schauer und Gewitter und kaum geänderte Tageshöchstwerte. MDR aktuell Verkehrsdienst A2 Richtung Hannover zwischen Irxleben und Allerengersleben 9 Kilometer Stau und Stocken wegen Bauarbeiten plus 20 Minuten. A4 Frankfurt Richtung Dresden zwischen Herleshausen und Eisenach West Stau an der gerauten Unfallstelle. A4 Görlitz Richtung Dresden am Grenzübergang Ludwigsdorf Stau bei der Einreise 40 Minuten länger. A9 Richtung München zwischen Gefäß und Bad Berneck-Himmelkron Stau und Stocken plus 10 Minuten. A14 Richtung Magdeburg in der Abfahrt Staßfurt ein defekter LKW und die B88 Ilmenau-Rudolstadt ist zwischen Leutnitz und Watzdorf nach Unfall gesperrt. Geblitzt wird auf der A4 Frankfurt Richtung Dresden zwischen Hermsdorfer Kreuz und Rüdersdorf, auf der A4 Richtung Görlitz zwischen Dresden-Neustadt und Dresden-Wildermann, auf der A9 Richtung München in Höhe Kleinmarzehns und ein Blitzer auf der A71 Richtung Schweinfurt kurz nach der Auffahrt Stadt-Ilm. Soweit der MDR aktuell Verkehrsdienst, die Zeit 17.34 Uhr.
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0: Der Expertenrat für Klimafragen hat der Bundesregierung zu viel Optimismus beim Klimaschutz attestiert. Den Experten zufolge wird Deutschland langfristig seine Emissionsziele verfehlen. Opposition und Umweltschutzverbände fühlen sich bestätigt. Jan-Frederik Willems dazu.
6: Das Urteil der Grünen-Chefin Franziska Brandner fällt eindeutig aus. Der Prüfbericht des Expertenrats für Klimafragen sei eine Klatsche für die Bundesregierung. Nicht nur verfehle die Merz-Regierung das Klimaziel 2030, sie schummele auch noch, indem sie Treibhausgasminderungen unrealistisch hoch ansetze, wirft Brandner schwarz-rot vor. Viele Umweltorganisationen sehen es ähnlich. Der WWF kritisiert unter anderem, dass die Regierung eher Sprit mit dem Tankrabatt subventioniert, als sich von fossilen Energien unabhängig zu machen. Greenpeace fordert, dass das neue, abgeschwächte Heizungsgesetz gestoppt werden muss. Bundesumweltminister Carsten Schneider sagt, er nehme die Warnungen des Expertenrats ernst und dass er sie gründlich prüfen lassen will. Aus seiner Sicht ist es nun am wichtigsten, dass der Ausbau erneuerbarer Energien volle Vorfahrt bekommt. Nicht nur aus Klimaschutzsicht, sondern auch, um die deutsche Wirtschaft unabhängiger von Kohle, Öl und Gas zu machen. Der Expertenrat für Klimafragen prüft jedes Jahr, wie Deutschland im Klimaschutz vorankommt. Dabei werden die Treibhausgasemissionen des abgelaufenen Jahres überprüft und die Emissionen der kommenden Jahre berechnet. Die Expertinnen und Experten befürchten in ihrem aktuellen Bericht, dass die Regierung spätestens ab 2030 ihre Klimaziele verfehlt und dass die bisher getroffenen Gegenmaßnahmen nicht ausreichen.
0: Soweit Jan-Frederik Willems. Der Expertenrat für Klimafragen hat der Bundesregierung heute also ein schlechtes Zeugnis für ihre Klimapolitik ausgestellt. Die Emissionen sinken demnach zu langsam. Hauptstadtkorrespondent Maximilian Ulrich fordert in seinem Kommentar deshalb schon mal eine Reform der Klimapolitik. Hier sein Kommentar.
7: Gesundheit, Pflege, Rente, Steuern, Arbeitsmarkt, all das soll und muss reformiert werden. Wir brauchen aber noch eine fundamentale Reform in Deutschland, eine Reform der Klimapolitik. Die Zahlen des Expertenrats für Klimafragen sind eindeutig. Ein ewiges Weiter-so wird für künftige Generationen und Regierungen extrem teuer. Doch die Abwicklung des Heizungsgesetzes, die Abschwächung des Verbrenneraus auf EU-Ebene, das geplante Einfrieren des CO2-Preises, all das zeigt in die genau falsche Richtung. Es braucht jetzt eine Regierung und einen Kanzler, die das Ruder rumreißen. Friedrich Merz muss derzeit viel Kritik aushalten. Unzufriedene Unternehmer, buhende Gewerkschafter, Hasskommentare auf Social Media. Doch er steckt es ein und wirbt sachlich für seine Reform, spricht vom Wohl unseres Gemeinwesens, von einer Zukunft mit gleichen Chancen für unsere Enkelkinder und er nennt als Gründe für die Reformen Demografie und Mathematik. Demografie und Mathematik sprechen aber auch für mehr Klimaschutz. Schon 2030 drohen beim aktuellen Klimakurs teure Sofortprogramme und hohe Kosten auf EU-Ebene. Die Entlastung durch Renten- und Steuerreformen würden dann durch Versäumnisse beim Klimaschutz einfach aufgefressen. Auch das ist Mathematik, keine Ideologie. Friedrich Merz will seine Sozialstaatsreform trotz Buhrufen durchziehen. Das könnte er auch beim Klimaschutz tun. Von zukünftigen Generationen bekäme Merz dafür Applaus.
0: Der Kommentar von Maximilian Ulrich. Alle Jahre wieder legt das Kinderhilfswerk der Vereinten Nationen UNICEF seinen Bericht zum Wohlbefinden der Kinder in den OECD-Staaten vor. Und alle Jahre wieder fragen wir dann, warum Kinder in anderen Ländern danach glücklicher sind als bei uns. Die Kinder in den Niederlanden beispielsweise, die stehen nämlich ganz oben auf der 37-Staaten-Liste. Unser Korrespondent dort ist Thomas Spickhofen, er gibt die Antwort.
8: Die Niederlande stehen schon seit Jahren ganz oben auf der Liste, wenn es um glückliche Kinder geht. Wir lassen die Kinder erstmal Kinder sein, sagen viele Eltern. Und dazu gehört nicht nur viel Spielen und draußen sein bei Wind und Wetter, sondern auch ein bewusster erzieherischer Ansatz. Fachleute verweisen darauf, dass bei unseren Nachbarn schon früh die Stichworte Freiheit, eigene Erfahrung und Selbstständigkeit eine besondere Rolle spielen. Ganz gut zu beobachten ist das auf Spielplätzen, wo niederländische Eltern ihre Kinder eher aus der Ferne beaufsichtigen und erst spät eingreifen. Da darf ein Kind auch mal hinfallen, in jeder Hinsicht, um zu lernen, wie man dann wieder aufsteht. Auch in der Schule setzt der Leistungsdruck durch Zensuren erst spät ein. Die Basisschule für alle beginnt mit etwa 4 Jahren und dauert 8 Jahre. In dieser Zeit stehen neben Lesen, Schreiben und Rechnen vor allem soziale Kompetenzen im Mittelpunkt, zum Beispiel die Fähigkeit zu diskutieren oder selbst Verantwortung zu übernehmen. Wichtig ist aber auch das familiäre Umfeld. Fixpunkte wie ein gemeinsames Frühstück oder Abendbrot oder Eltern, die in Teilzeit arbeiten, zählen zu den Standards niederländischer Familien. Ebenso das Fahrrad, das für mehr als ein Drittel aller Niederländer das wichtigste Fortbewegungsmittel ist. Ihre Kinder sitzen schon sehr früh im Sattel, lernen, wie man sich eigenverantwortlich im Straßenverkehr bewegt und sind so bereits als Jugendliche weitgehend unabhängig vom Mama- oder Papa-Taxi.
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9: Mit Silke Heine. Zwei Wochen vor Beginn der kommenden Spielzeit in der Fußball-Bundesliga kommt es für RB Leipzig zu einem ersten hochkarätigen Kräftemessen. Am 15. August spielt die Mannschaft von RB-Trainer Ole Werner beim FC Bayern München um den Telekom Cup. Das teilte der Verein heute mit. Ob Ole Werner auch in der kommenden Saison Trainer der Leipziger sein wird, ist noch nicht offiziell bestätigt. Die Zeichen sind aber durchaus positiv. Sportchef Marcel Schäfer hat Werner ja zuletzt den Rücken gestärkt und auch Werner selbst geht davon aus, dass er auch in der kommenden Saison auf der Leipziger Bank sitzen wird. Dass es noch keine abschließende Bestätigung gibt, macht ihn nicht unruhig. Das bestätigte er Sport im Osten.
10: Ja, wir haben das bisher nicht als großes Thema gehabt, weil ich eben halt auch nächstes Jahr noch einen Vertrag habe, mit dem ich total einverstanden bin. Ich glaube, beide Seiten sind mit der Zusammenarbeit total einverstanden und wir haben bis jetzt unser großes Ziel verfolgt und das haben wir jetzt erreicht. Und da lag unser ganzer Fokus drauf. Und es gibt keine Zeitnot, es gibt keinen Drang, weil die Sache für nächstes Jahr vertraglich vollkommen klar ist. Und wir können sicherlich in der Pause, werden das auch tun, uns über die bisherige Zusammenarbeit austauschen, über die Zukunft austauschen. Ich glaube, beide Seiten sind sehr damit zufrieden, wie es bisher gelaufen ist. Das geht mir so, dass ich mich sehr, sehr wohl fühle hier. Ich glaube, wir sind noch nicht am Ende des Weges. Aber das sind alles Dinge, die wir intern besprechen, in aller Ruhe. Und die Ruhe werden wir nach dem letzten Spiel haben.
9: Sagt Ole Werner, der Trainer von RB Leipzig, nach dem Saisonende. Während in den höchsten nationalen Fußballligen vorerst der Ball ruht, werden in den internationalen Vereinswettbewerben ja noch die Sieger gesucht. Und während der neue König von Europa erst am 30. Mai in der Puskás Arena von Budapest gekrönt wird, im Finale der Champions League stehen sicher Paris Saint-Germain und FC Arsenal gegenüber, wird es für den SC Freiburg schon in dieser Woche ernst. Das Team aus dem Breisgau trifft im Endspiel der Europa League in Istanbul auf den Premier League Club Aston Villa. Das Duell der beiden Teams am Mittwoch um 21 Uhr löst in und um Freiburg eine große Euphorie und auch eine Reisewelle aus, wie David Zastro berichtet.
11: Insgesamt sind es 750 Leute in vier Maschinen vom SC Freiburg, die sich in die Türkei aufmachen. Mannschaft, Mitarbeiter, Familien, Sponsoren und Gremien. Mindestens 11.000 SC-Fans reisen ebenfalls in die Metropole am Bosporus und das von allen möglichen Flughäfen. Für die Fans ist in Istanbul reichlich geplant. Auf dem Beşiktaş-Platz ist ab 10 Uhr am Mittwoch ein großes SC-Fest. Es gibt Live-Musik, Getränke, Interviews, unter anderem mit dem SC-Vorstand und Jogi Löw, sowie kostenlose Bootsrundfahrten über den Bosporus. In Istanbul werden am Spieltag zudem Wahrzeichen in SC-Farben angestrahlt. Auch in Freiburg soll die Blaue Brücke, das Theater und das Stadion in Sportclubfarben erleuchten.
9: Die deutsche Eishockey-Nationalmannschaft. Die ist ja denkbar schlecht in die Weltmeisterschaft in der Schweiz gestartet. Der Auftaktniederlage gegen Finnland folgte dann eine weitere Enttäuschung gegen Lettland. Das Gute, die Deutschen können schon heute gegen den Gastgeber Schweiz alles wieder zurechtrücken, wenn ein Überraschungssieg gelingt. Aber glaubt eigentlich unser Reporter Burkhard Hupe daran, dass das gelingt?
12: Nee, glaube ich jetzt nicht zwingend. Das wäre für mich im Moment tatsächlich sowas wie Augenwischerei. Die Schweiz besitzt nämlich einen total eingespielten internationalen Kader auf absolutem Top-Niveau und die Schweiz will endlich einmal und dann zum ersten Mal Weltmeister werden. Und die Schweizer bringen unglaublich viel Offensivpower aufs Eis, haben selbst schon zwei komplizierte Spiele gewonnen. Und die Schweizer werden die Deutschen trotz allem nicht unterschätzen. Denn genau das ist denen schon viel zu oft passiert, dass sie aus Selbstüberschätzung wichtige Spiele gegen den Nachbarn aus Deutschland verloren haben. Aber natürlich gilt auch für dieses Spiel, es muss erst einmal gespielt werden.
9: Und los geht's um 20.20 Uhr. Derzeit gespielt wird Tennis in Hamburg am Roten Baum. Und Frage an Ina Kaste, unsere Reporterin, ist denn das Duell zwischen Jannik Hanfmann und seinem Kollegen Max Schönhaus mittlerweile zu Ende?
13: Ja, es ist zu Ende gegangen nach 2 Stunden 15 Minuten, auch nicht so wenig für 3 Sätze. Und der 34-jährige Hanfmann hat es für sich entschieden. Mit 6-4 im entscheidenden dritten Satz hat der Routinier das gewinnen können. Ja, der hat so ein bisschen Max Schönhaus dann den Stecker gezogen im entscheidenden Durchgang. Schönhaus, der ja über die Qualifikation zum ersten Mal überhaupt ins Hauptfeld eines ATP-Turniers gekommen war, hat dann doch ein bisschen Lehrgeld zahlen müssen, weil Jannik Hanfmann einfach in den entscheidenden Situationen vor allem besser aufgeschlagen hat. Und das war dann ein bisschen zu wild auch, was der Youngster in den entscheidenden Momenten gespielt hat.
9: Ja, auf welche deutschen Spieler können sich denn die Fans jetzt noch freuen?
13: Auf den Außenplätzen werden ja auch immer wieder Matches hier ausgetragen und da ist Daniel Altmaier im Einsatz gewesen schon. Er sieht ja richtig gut aus gegen den australischen Qualifikanten Rinki Hichikata, aber gerade eben wurde das Match jetzt unterbrochen wegen Regen. Den ersten Satz hat Altmaier 7-5 für sich entschieden, im zweiten Durchgang führt er mit 3-0. Also das wird wohl eine gute Sache für den Deutschen. Ich vermute einen Zweisatzsieg, aber wie gesagt, es kann gerade nicht gespielt werden wegen Regen, aber auf dem Center Court kann gespielt werden, da ist das Dach geschlossen. Da sehen wir gerade das US-Duell zwischen Giron und Shelton und Shelton hat bislang alles im Griff.
9: Vielen Dank erstmal für die Informationen an Ina Kast in Hamburg.
14: Genau, 17.45 Uhr, dreiviertel sechs, hören MDR aktuell mit diesem Top-Thema in den Nachrichten. Etwa jede fünfte Tankstelle in Sachsen hat gegen die 12-Uhr-Regel verstoßen. Das ergab laut Zeitungsberichten eine Auswertung des Verbraucherdienstes Mehr Tanken. Demnach haben 110 Tankstellen in Sachsen bis zum Stichtag 11. Mai insgesamt rund 460 Mal die Preise zu unerlaubten Zeiten erhöht. Weitere Meldungen hat Rio Takeda für Sie.
5: Ein Gericht in der tschechischen Stadt Pilsen hat die Entscheidung über die Auslieferung der deutschen Rechtsextremistin Mala Svenja Liebig vertagt. Nach Angaben eines MDR-Reporters wurde die Urteilsverkündung für den 1. Juni angesetzt. Liebig selbst lehnte in der heutigen Anhörung eine Überstellung an die deutsche Justiz ab. Die Bundesstiftung zur Aufarbeitung der SED-Diktatur zeichnet das Archiv Bürgerbewegung Leipzig aus. Wie die Jury mitteilte, erhält die Einrichtung den mit 20.000 Euro verbundenen Karl-Wilhelm-Fricke-Preis. Man würdige damit die seit 35 Jahren geleistete Arbeit zur Sicherung und Erschließung von Zeugnissen des Widerstands in der DDR. In Magdeburg ist ein Rentner offenbar in seiner Wohnung getötet worden. Laut Polizei wurde der 74-Jährige nach einem Hinweis leblos aufgefunden. Die Umstände deuteten auf ein Verbrechen. Ein 26-jähriger Verdächtiger sei festgenommen worden. Das Wetter: in der Nacht einzelne Schauer, teils auch aufgelockert, 10 bis 4 Grad. Morgen nach Nebel und Hochnebel aufgeheitert, später neue Quellwolken mit regionalen Schauern und Gewittern, 16 bis 21 Grad. MDR, aktuell Verkehrsdienst, A2 Richtung Hannover zwischen Irxleben und Allerengersleben, 9 Kilometer Stau und Stocken wegen Bauarbeiten plus 20 Minuten. A4 Görlitz Richtung Dresden, am Grenzübergang Ludwigsdorf, Stau bei der Einreise plus 40 Minuten. A4 Richtung Frankfurt zwischen Friedewald und Bad Hersfeld, 4 Kilometer stockender Verkehr. A9 Richtung München zwischen Gefrees und Bad Benneck-Himmelkron, Stau und Stocken plus 10 Minuten. A72 Richtung Hof zwischen Zwickau Ost und Zwickau West, rechte Fahrspur durch einen defekten LKW blockiert. Und die B88 Ilmenau-Rudolstadt ist zwischen Leutnitz und Watzdorf nach Unfall gesperrt. Geblitzt wird auf der A4 Frankfurt Richtung Dresden zwischen Hermsdorfer Kreuz und Rüdersdorf, auf der A4 Richtung Görlitz zwischen Dresden-Neustadt und Dresden-Wildermann, auf der A9 Richtung München in Höhe Kleinmarzehns und auf der A71 Richtung Schweinfurt ein Blitzer kurz nach der Auffahrt Stadt Ilm. Soweit der MDR aktuell Verkehrsdienst, die Zeit 17.48 Uhr.
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14: Die verurteilte Rechtsextremistin Mala Svenja Liebig muss ja eigentlich in Chemnitz ins Gefängnis. Doch sie war vor Haftantritt geflohen. Anfang April wurde sie dann in Tschechien gefasst und eine Auslieferung nach Deutschland lehnt Liebig ab. Daher sollte heute ein tschechisches Gericht darüber entscheiden. Das hat allerdings das Verfahren vertagt auf den 1. Juni. Marianne Allweis berichtet.
15: Zwei Beamtinnen führten Mala Svenja Liebig in den Gerichtssaal in Pilsen. Zur grünen Militärhose trug sie ein T-Shirt im Leopardenlook. Bart und Haare waren kurz, das Gesicht geschminkt. In einem Statement lehnte die in Deutschland verurteilte Rechtsextremistin eine Auslieferung erneut ab. Man wolle die, Zitat, Endlösung Liebig im Männergefängnis. Sie habe Angst, in Deutschland getötet oder in den Suizid getrieben zu werden. Liebig war 2023 wegen Volksverhetzung, übler Nachrede und Beleidigung zu einer Freiheitsstrafe von 18 Monaten verurteilt worden, damals noch als Mann. Danach hatte Liebig ihr Geschlecht auf weiblich ändern lassen und den Namen von Sven in Mala Svenja angepasst. Angesichts von queerfeindlichen Äußerungen halten Kritiker das für eine Provokation. Die tschechische Staatsanwaltschaft hat nun die Auslieferung gefordert. Liebigs Verteidigerin lehnte dies ab, wegen angeblicher politischer Verfolgung. Sie forderte außerdem, dass die Rechtmäßigkeit des deutschen Gerichts geprüft werden solle. Bei der Verhandlung wurde nochmals Beweismaterial aufgenommen. Liebigs Auftreten in Tschechien könnte Einfluss darauf haben, ob sie ihre Haftstrafe in Deutschland in einem Frauen- oder Männergefängnis antreten muss. Medienberichten zufolge war Liebig Anfang April in Männerkleidung und mit kahlrasiertem Kopf aufgegriffen worden. In den sozialen Netzwerken präsentiert sie sich dagegen als Frau, auch heute vor Gericht. Liebig hatte angekündigt, alle Rechtsmittel gegen eine Auslieferung auszuschöpfen. Nach dem nun vertagten Urteil des Kreisgerichts Pilsen kann sie Beschwerde einlegen. Der Fall ginge dann an das Oberlandesgericht Prag. Dies würde ohne neues Verfahren aufgrund der Aktenlage entscheiden.
16: Marianne Allweis berichtete aus Prag. Der Fall hatte bundesweit Entsetzen ausgelöst. Ein 12-Jähriger war am 11. September 2025 nach einem Streit auf einem Supermarktparkplatz in Niedernhall in Baden-Württemberg von dem Wagen eines damals 17-Jährigen erfasst worden. Das Kind starb noch am Unfallort. Heute fällte das Gericht in Heilbronn das Urteil. Jan Amecke dazu.
17: Anders als es der Verteidiger darstellte, glaubte das Gericht nicht, dass es sich hier um einen Fahrfehler und damit einen tragischen Unfall gehandelt hat. Der Angeklagte soll im September nach einem Streit den 12-jährigen Jungen auf dessen Fahrrad gezielt überfahren haben. Das Urteil deshalb Mord. Wie von der Staatsanwaltschaft gefordert, wurde der junge Mann nach Jugendstrafrecht verurteilt und muss deshalb 6,5 Jahre hinter Gitter. Außerdem ist er den Führerschein los und darf den auch frühestens in 4 Jahren wieder machen. Die Verteidigung hatte wegen eines Fahrfehlers auf fahrlässige Tötung plädiert. Das Urteil ist noch nicht rechtskräftig.
16: Wer seinen Computer hochfährt, der bekommt meistens das Microsoft Windows Fensterlogo angezeigt. Wer schnell etwas nachschauen will, der googelt. Viele gängige Alternativen gibt es nicht. Seit Jahren schon sind wir digital abhängig von wenigen Tech-Unternehmen. Auf der Digitalkonferenz Republika in Berlin diskutieren Expertinnen, Influencer, Politiker und Journalisten darüber, wie unsere Gesellschaft digital souverän werden könnte. Sebastian Riechel berichtet.
18: Vorreiter in Sachen digitaler Souveränität in Deutschland ist Schleswig-Holstein. Statt Microsoft-Programme wie Teams oder Outlook nutzen die Mitarbeitenden in der Verwaltung sogenannte Open-Source-Software. Das macht die Landesverwaltung unabhängig von US-Tech-Unternehmen und spart Millionen an Lizenzgebühren. Der Code der Open-Source-Programme, eine Art digitaler Bauplan, ist frei zugänglich. Eine große Herausforderung ist deshalb die Sicherheit, sagt Landesdigitalminister Dirk Schröter.
19: Die Vorstellung, dass wir Lösungen einsetzen, die irgendwelche Studierenden in ihren Studentenwohnheimen entwickelt haben als Open-Source-Lösung und die im Internet bereitstellen und wir die dann runterladen und hier einsetzen, die trifft ja nicht zu. Wir arbeiten mit hochprofessionellen Unternehmen zusammen, die Lösungen anbieten, die millionenfach am Markt auch eingesetzt sind.
18: Ganz ohne Probleme läuft so eine Umstellung nicht ab. In Schleswig-Holstein konnten Richter zum Beispiel teilweise nicht mehr auf Mails zugreifen und zwischenzeitlich Haftbefehle auch nicht verschicken. Die Vorteile durch die digitale Souveränität überwiegen laut Schröter aber.
19: Wir haben hier eine völlig neue Zusammenarbeit entwickelt, um die Lösung auch passgenau zu entwickeln. Da ist, ich sag mal, Microsoft ein Konzern, der weit, weit weg ist und jetzt nicht zwingend darauf gewartet hat, dass Schleswig-Holstein mit ihm spricht. Und das ist etwas, was von so unschätzbar großem Wert ist, auch um Verwaltung zu einem Innovationstreiber in dem Bereich zu machen.
18: Wie wichtig es ist, digital souverän zu werden, hat auch die Journalistin und Bestsellerautorin Karen Howe auf der Republika eindrücklich klargemacht. Sie kennt sich aus wie kaum eine andere, wenn es um KI-Konzerne geht, und sie bezeichnet die Macht der KI-Firmen als Imperium.
20: Fundamentally. We need to separate AI.
21: Im Kern müssen wir KI vom Imperium trennen. Wir wollen die Vorteile von KI, aber wir können und dürfen sie nicht auf Kosten unserer Demokratie haben.
18: Auf der großen Hauptbühne der Republika rief Howe deshalb alle dazu auf, aktiv an der Zukunft der KI mitzuarbeiten. Sie hat eine klare Vision davon.
22: A vision that is community-driven.
21: Eine Vision, die gemeinschaftsgetrieben, einvernehmlich und respektvoll gegenüber lokalen Gegebenheiten und Geschichte ist. Jede und jeder von euch spielt eine aktive Rolle dabei, den Imperien zu widerstehen, die technologische Entwicklung mitzugestalten und unsere gemeinsame Zukunft zu stärken.
18: Denn wenn eine Gesellschaft wachse, so Howe, dann würden Imperien fallen, auch in Zeiten von KI.
0: Sebastian Riechel berichtet von der Republika in Berlin. Damit ist es 17.54 Uhr. 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

0: Die warmen Monate liegen vor uns hoffentlich und damit auch die hoffentlich sonnenreichen. Dass Sonnenschutz ein wichtiger Faktor ist zur Vorbeugung von Hautkrebs und vor schneller Hautalterung, ist ja mittlerweile bekannt. Doch es gibt Sonnencremes, die einen giftigen Weichmacher enthalten. Wiebke Nielsen aus dem ARD Kompetenzcenter Verbraucher hat dazu mal recherchiert. Wiebke, was wissen wir denn darüber?
1: Ja, der schädliche Stoff heißt Dihenhexylphthalat. Der ging auch schon mal vor gut 2 Jahren durch die Medien, wurde nämlich damals im Urin von Kindern und Erwachsenen nachgewiesen. Die Quelle der Belastung? Sonnenschutzmittel mit einem bestimmten UV-Filter, nämlich dem hochwirksamen DHHB-Filter, der mit Dihenhexylphthalat verunreinigt sein kann. Ja, auch das Umweltbundesamt und das Institut für Prävention und Arbeitsmedizin EPA haben in aktuellen Untersuchungen nun erneut den Weichmacher im Urin von Testpersonen gefunden. Und in der Untersuchung des EPA, da lag der Wert bei 2 Kindern sogar so hoch, dass eine Gesundheitsgefährdung nicht mehr auszuschließen sei, so das Institut. Ja, und auch der NDR hat eine Laboranalyse in Auftrag gegeben und im teuersten Produkt, dem von Estin, wurde Hexylphthalat dann auch gefunden, immerhin in den anderen 4 Cremes nicht.
0: Das Institut für Prävention und Arbeitsmedizin sprach ja von Gesundheitsgefährdungen. Worum geht es da genau?
1: Ja, da sprechen wir von schädlichen Effekten für das Fortpflanzungssystem. Also Dihenhexylphthalat steht eben im Verdacht, die Fruchtbarkeit zu schädigen. Allgemein wirken bestimmte Weichmacher störend auf das Hormonsystem. Und die werden aber spröden Materialien vor allem zugesetzt, um die dann besonders weich und biegsam zu machen. Oder hier im Fall der Sonnencremes, da kann der Weichmacher durch Verunreinigungen im Produktionsprozess in den UV-Filter geraten. Dabei müsste das gar nicht so sein, denn andere Sonnencremes mit dem DHHB-Filter sind nicht auffällig, haben also kein Hexylphthalat drin.
0: Die EU hat ja einen Grenzwert für den Stoff festgelegt. Hilft das denn?
1: Ja, das stimmt. 1 Milligramm pro Kilogramm Produktgewicht dürfen nur noch in Kosmetika enthalten sein. Bisher ist das eine Empfehlung. Aber ab dem kommenden Jahr ist der Wert dann verbindlich. Das heißt, Verstöße können dann geahndet werden. Allerdings müsste der neue Grenzwert Experten zufolge viel niedriger sein, damit Hexylphthalat dann eben nicht mehr im Urin nachweisbar ist. Und die EU-Kommission, die hat dazu auf Anfrage geschrieben, ja, ein niedrigerer Grenzwert sei technisch zwar möglich, würde aber die Produktionskomplexität und damit die Kosten erheblich erhöhen. Also die Kosten für die Sonnencreme-Hersteller.
0: Informationen waren das von Wiebke Nielsen. Es war die Überraschung des European Song Contest am Samstag in Wien, der deutliche Sieg des Partyhits von Dara aus Bulgarien. Die letzten Jahre hatte das Balkanland nicht einmal teilgenommen am Wettbewerb, der Grund die zu klammen Kassen des öffentlich-rechtlichen Rundfunks dort. Und schon tauchen besorgte Fragen auf. Kann Bulgarien die Austragung dieses Großereignisses im kommenden Jahr überhaupt stemmen? Die Frage geben wir weiter an unseren Korrespondenten Oliver Schosch.
2: Ja, für Bulgarien ist der ESC keine leichte Aufgabe, denn Bulgarien ist das ärmste Land der EU und es gilt als das zweitkorrupteste Land der EU. Bulgarien hatte in den letzten 3 Jahren keine Kandidaten zu den Song Contests geschickt, wegen finanzieller Probleme beim bulgarischen öffentlich-rechtlichen Rundfunk. Der ESC hat jetzt den österreichischen Rundfunk 19 Millionen Euro gekostet, aber da hat sich ja die Stadt Wien dann mit rund 17 Millionen beteiligt und demgegenüber stand auch eine Wertschöpfung für die österreichische Wirtschaft von knapp 40 Millionen Euro. Ja, Bulgarien hat ganz klar gesagt, wir nehmen die Aufgabe an und jetzt wird schon diskutiert, wo die Veranstaltung stattfinden soll, ob in Sofia in der Hauptstadt oder in Burgas am Schwarzen Meer. Diese Stadt hat sich auch ins Spiel gebracht. Beide Städte haben große Arenen mit über 15.000 Plätzen.
0: Soweit Oliver Schosch. Und da schauen wir aufs Wetter bei uns in Mitteldeutschland. Das hat Florian Rost heute im Blick. Florian, wie wird der Abend?
3: Der heutige Abend bringt vor allem vom Harz bis runter nach Thüringen einige Schauer. Die kommen noch ein bisschen weiter Richtung Saale voran. Östlich davon dürfte es zunächst noch trocken bleiben. Hier kommen die Schauer dann erst im Laufe der Nacht an, werden sich dabei aber mehr und mehr auflösen. Gegen morgen ist es dann überall trocken. Temperaturen sinken in den Nachtstunden auf 10 bis 4 Grad. Morgen geht es dann rauf auf 16 bis 21 Grad. Zum Teil geht es mit Nebel oder Wolken. Zum Teil aber auch mit Sonne in den Tag hinein. Später entwickeln sich allerdings neue Quellwolken und von Thüringen her ziehen dann auch wieder ein paar Schauer und Gewitter auf.
0: Danke, Florian. Zivil- und Katastrophenschutz. Die Bundesregierung plant da neue Milliardenausgaben. Das wird ein Thema sein. Außerdem geht es um die Forderung, einen internationalen Gesundheitsnotstand auszurufen wegen der Klimakrise. Das sind zwei unsere Themen. Kommende halbe Stunde.
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5: Um 18 Uhr mit Rio Takeda. Etwa jede fünfte Tankstelle in Sachsen hat gegen die 12-Uhr-Regel verstoßen. Das ergab eine Auswertung des Verbraucherdienstes Mehr Tanken, wie die Sächsische Zeitung und die Leipziger Volkszeitung berichten. Demnach erhöhten 110 von rund 590 Tankstellen bis zum Stichtag 11. Mai insgesamt rund 460 Mal die Preise zu unerlaubten Zeiten. Seit dem 1. April dürfen die Kraftstoffpreise nur einmal täglich um 12 Uhr erhöht werden. Verstöße werden bislang nicht geahndet. Der Klimaforscher Joachim Marotzke tut sich mit dem Vorschlag schwer, einen Gesundheitsnotstand wegen der Klimaerwärmung auszurufen. Marotzke sagte dem MDR, wenn man den Begriff Notstand inflationär gebrauche, habe er irgendwann keine Schlagkraft mehr. Zugleich seien die Forderungen aber vernünftig. Fossile Brennstoffe hätten neben Klimafolgen erhebliche direkte gesundheitliche Folgen. Die Paneuropäische Kommission Klima und Gesundheit hatte die Weltgesundheitsorganisation aufgefordert, die Klimakrise als globalen Gesundheitsnotstand einzustufen. Nach Berichten über mutmaßliche sexuelle Belästigung beim Deutschen Ärztetag in Hannover hat die Bundesärztekammer Betroffenen Unterstützung zugesagt. Die Kammer erklärte, man stehe im engen Austausch mit der Studierendenvertretung. Eine Gruppe von Medizinstudentinnen hatte zuvor von übergriffigem Verhalten während des Ärztetages berichtet, darunter anzügliche Kommentare und körperliche Annäherungen. Strafanzeigen liegen bisher nicht vor. Die Bundesärztekammer kündigte an, Schutzkonzepte zu entwickeln. Der Verband der Zoologischen Gärten sieht kaum Möglichkeiten, die privat gehaltenen Tiger nahe Leipzig in Zoos unterzubringen. Präsident Dag Enke sagte dem MDR, solange man den Stammbaum der Tiere nicht kenne, könne man sie nicht in die Zuchtprogramme integrieren. Zirkustiere seien oft Mischlinge. In Dölzig war gestern ein Tiger aus seinem Privatgehege entkommen. Er verletzte einen Mann schwer und wurde erschossen. In der Anlage leben noch mehrere Tiger. In der Fußball-Bundesliga ist Jan Jomande von RB Leipzig zum besten Neuling der Saison gewählt worden. Das teilte die Deutsche Fußballliga mit. Der 19-jährige Angreifer von der Elfenbeinküste steuerte in seiner ersten Saison 12 Tore und 8 Vorlagen bei. Im vorigen Jahr war der Titel Rookie der Saison an Michael Olise von Bayern München gegangen, der nun zum besten Spieler gekürt wurde. Das waren die Nachrichten. Das Wetter mit den Temperaturen von 18 Uhr, Brocken leichter Sprühregen 10 Grad, Chemnitz stark bewölkt 16, Dresden leicht bewölkt 18, Eisenach bedeckt 15, Erfurt bedeckt 17 Grad, Fichtelberg bedeckt 10, Gera bedeckt 18 Grad, Görlitz sonnig 19, Halle leicht bewölkt 20, Leipzig leicht bewölkt 21 Grad, Magdeburg wolkig 21, Meiningen stark bewölkter Himmel 16 Grad. In der Nacht teils bewölkt, teils aufgelockert, dabei Durchzug einzelner Schauer, später streckenweise Nebel, Tiefstwerte 10 bis 4 Grad. Morgen nach Nebel und Hochnebel gelegentlich Sonne, im Tagesverlauf neue Quellwolken, gebietsweise aufkommende Schauer und Gewitter, Höchstwerte 16 bis 21 Grad, am Mittwoch mehr Wolken als Sonne, weitere Schauer und Gewitter und kaum geänderte Tageshöchstwerte. MDR Verkehrsdienst, A2 Richtung Hannover zwischen Irxleben und Allerengersleben, 9 Kilometer Stau und stockender Verkehr wegen Bauarbeiten plus 20 Minuten. A4 Görlitz Richtung Dresden am Grenzübergang Ludwigsdorf, Stau bei der Einreise plus 40 Minuten. A4 Richtung Frankfurt zwischen Friedewald und Bad Hersfeld, 2 Kilometer stockend. A9 Richtung München zwischen Gefäß und Bad Berneck-Himmelkron, stockender Verkehr plus 10 Minuten. Die A71 Richtung Sangerhausen wird zwischen Oberhof und Greifenroda wegen Tunnelwartungsarbeiten ab 19 Uhr bis morgen früh ca. 6 Uhr gesperrt. A72 Richtung Hof zwischen Zwickau-Ost und Zwickau-West, rechte Fahrspur durch einen defekten LKW blockiert. Nach Unfällen sind gesperrt die B88 Ilmenau-Rudolstadt zwischen Leutnitz und Watzdorf und die B95 in Ehrenfriedersdorf in Höhe Kastanienstraße. Geblitzt wird auf der A4 Frankfurt Richtung Dresden zwischen Hermsdorfer Kreuz und Rüdersdorf, auf der A4 Richtung Görlitz zwischen Dresden-Neustadt und Dresden-Wildermann, auf der A9 Richtung München in Höhe Kleinmarzehns und ein Blitzer auf der A71 Richtung Schweinfurt kurz nach der Abfahrt Stadtilm. Soweit der MDR Verkehrsdienst, die Zeit 18.05 Uhr.
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0: Mit Romy Arndt am Mikrofon. Schönen guten Abend. Der unabhängige Expertenrat Klimaziele hat seinen aktuellen Bericht vorgelegt. Auf den ersten Blick schaut der gar nicht so schlecht aus. Dennoch warnen die Experten. Jan Zimmermann dazu.
6: Es ist kein gutes Zeugnis für die Bundesregierung. Laut Expertenrat für Klimafragen werden die Klimaschutzziele aktuell zwar erreicht, langfristig aber nicht.
7: Wir sehen klimaschutzpolitischen Handlungsbedarf,
6: sagt Julia Pongratz, Klimawissenschaftlerin und Mitglied im Expertenrat. Doch der Reihe nach. Mit Blick auf das vergangene Jahr ist der Ausstoß klimaschädlicher Gase nahezu konstant geblieben und liegt damit im grünen Bereich. Vor allem in der Energiewirtschaft und in der Industrie ist der CO2-Ausstoß zurückgegangen, erklärt Marc-Oliver Bettzüge, Ratsmitglied und Energieexperte.
8: Die Rückgänge in der Energiewirtschaft hängen natürlich damit zusammen, dass Deutschland in erheblichem Umfang in den Aufbau von erneuerbaren Energieträgern in der Stromerzeugung investiert hat. Gleichzeitig sind die Folgen der wirtschaftlichen Entwicklung der vergangenen 5 Jahre sehr deutlich zu erkennen.
6: Heißt, ein Teil des Erfolgs beruht auf der Wirtschaftsflaute in Deutschland. Außerdem, der Rückgang in der Energiewirtschaft und Industrie wird durch mehr Emissionen in den Bereichen Gebäude und Verkehr aufgefressen. Eigentlich soll der CO2-Ausstoß bis 2030 um 65% zurückgehen, verglichen mit dem Jahr 1990. Aber weder dieses noch alle weiteren Klimaschutzziele werden nach heutigen Prognosen erreicht, erklärt die Vorsitzende des Expertenrats Barbara Schlohmann.
9: Das sind die Budgetziele für die Folgeperiode 31 bis 40, die Jahresziele für 2030 und 2040 sowie die Treibhausgasneutralität 2045 und die negativen THG-Emissionen bis 2050.
6: All diese Klimaschutzziele werden nach der Prognose der Wissenschaftler verfehlt. Laut Forscherin Julia Pongratz vermisst der Expertenrat vor allem eines.
7: Wir empfehlen eine Einbettung der Klimaschutzpolitik in eine kohärente politische Gesamtstrategie, die insbesondere auch soziale Verteilungswirkungen und ökonomische Folgen bei der Programmgestaltung stärker in den Blick nimmt.
6: Denn das kürzlich vorgelegte Klimaschutzprogramm der Bundesregierung wird das Ruder nicht rumreißen, so die Einschätzung des Expertenrats. Das Programm müsse überarbeitet und strenger werden. Die Bundesregierung verteidigt ihre Klimapolitik. Der Sprecher des Umweltministeriums, Nikolai Fichtner.
10: Die Emissionen gehen runter. Die Frage ist nur, ob sie schnell genug runtergehen. Und da gibt es, wie es im wissenschaftlichen Diskurs üblich ist, unterschiedliche Annahmen.
6: Umweltverbände und Klimaschutzorganisationen üben dagegen scharfe Kritik und fordern möglichst schnell aus fossilen Brennstoffen wie Öl und Gas auszusteigen.
0: Der Bericht von Jan Zimmermann. Die Bundesregierung plant, den Zivil- und Katastrophenschutz in Deutschland grundlegend neu aufzubauen. Am Mittwoch soll das Bundeskabinett entsprechende Pläne von Bundesinnenminister Dobrindt auf den Weg bringen. Heute bereits hat er dazu erste Eckpunkte bekannt gegeben. Es geht um Milliardenausgaben. Aus Berlin berichtet Philipp Eckstein.
11: Deutschland soll widerstands- und verteidigungsfähiger werden. Nach außen durch eine stärkere Bundeswehr und nach innen durch einen stärkeren Katastrophen- und Zivilschutz. Für Bundesverteidigungsminister Boris Pistorius von der SPD sind das zwei Seiten einer Medaille.
12: Wir können nicht über Verteidigungsfähigkeit reden und darin investieren und gleichzeitig den Zivilschutz nicht entsprechend befördern. Und genau darum geht es. Von daher begrüße ich diesen Schritt sehr.
11: Dieser Schritt bedeutet, am Mittwoch will die Bundesregierung im Kabinett den sogenannten Pakt für den Bevölkerungsschutz beschließen. Zuständig dafür vor allem Bundesinnenminister Alexander Dobrindt von der CSU.
13: Die aktuelle Bedrohungslage, sie erfordert nicht nur das Ausrüsten der Bundeswehr, sondern auch das Aufrüsten der zivilen Verteidigung und des Bevölkerungsschutzes.
11: Dabei geht es um eine bessere Ausstattung, aber vor allem auch darum, mehr Personal auszubilden, das in Krisenfällen sofort einsatzbereit wäre.
13: Dafür wollen wir in den nächsten Jahren 10 Milliarden Euro in die Hand nehmen.
11: Zuspruch dafür kommt von Philipp Wiesener. Er ist beim Deutschen Roten Kreuz Bundesbeauftragter für den Katastrophenschutz.
14: Grundsätzlich begrüßen wir als Deutsches Rotes Kreuz den Pakt für den Bevölkerungsschutz und die Dynamik, dass sich etwas bewegt und verändert.
11: Aber beim Roten Kreuz gibt es auch die Sorge, dass bei Ihnen und vielen ehrenamtlichen Helfern von dem Geld zu wenig ankommen wird.
14: Auch dieses Personal braucht eine gute materielle Ausstattung.
11: Bundesinnenminister Dobrindt sagt dazu auf Nachfrage.
13: All das, was wir heute im Bevölkerungsschutz kennen, muss Teil einer zivilen Verteidigungsstruktur auch sein.
11: ohne aber konkreter zu werden. Klar ist, für ihn geht es vor allem darum, Bundeswehr und Zivilschutz enger zu verzahnen. Dafür soll in seinem Ministerium ein neuer Stab eingerichtet werden. Der Name steht bereits fest.
13: Kommando Zivile Verteidigung.
11: Verbessert werden soll auch die Koordination mit den Ländern. Bereits vereinbart ist, dass alle möglichen Schutzräume und Bunker in Deutschland digital erfasst werden. Die Standorte sollen dann über die Nina-Warn-App bekannt gemacht werden. Die Pläne des Innenministers. Die Linke beobachtet sie skeptisch.
15: Wenn er damit nur meint, sozusagen das Land kriegsfähiger zu machen, also 100.000 Feldbetten zu besorgen oder noch mehr Bunker zu bauen, dann hat das wenig mit modernem Bevölkerungsschutz zu tun.
11: Sagt Linken-Co-Parteichef Jan van Aken.
15: Wenn Sie das Geld aber für THW oder für eine bessere Ausstattung von Feuerwehren, Krankenhäusern ausgeben, das heißt etwas, was uns im Kriegsfalle, aber auch zu Friedenszeiten nutzt, dann ist es total wichtig und richtig.
11: Was konkret die Bundesregierung plant und was der Pakt für den Bevölkerungsschutz noch umfasst, am Mittwoch wollen Dobrindt und Pistorius darüber gemeinsam informieren.
0: Der Bericht von Philipp Eckstein. In Sachsen-Anhalt hat der Parlamentarische Untersuchungsausschuss zum Anschlag auf den Magdeburger Weihnachtsmarkt am 20. Dezember 2024 seinen Abschlussbericht fertiggestellt. Knapp anderthalb Jahre haben sich die Vertreter des Landtags mit dem Attentat beschäftigt, bei dem 6 Menschen getötet und über 300 weitere verletzt worden waren. MDR Sachsen-Anhalt-Reporter Soren Tümmler zu den Ergebnissen des Berichts.
2: Die Fehlerkette reicht demnach vom Innenministerium und der Polizei über die Staatsanwaltschaft, dem früheren Arbeitgeber des Täters, bis hin zum Magdeburger Marktveranstalter, sagt Ausschussvorsitzende Karin Czernich-Weiske.
16: Weil wir gesehen haben, dass es an mehreren Stellen Verbesserungsbedarf gibt in der Arbeit und vor allen Dingen auch in der Zusammenarbeit von verschiedenen Behörden.
2: Diese Kritik gibt es an den Sicherheitsbehörden im Land.
16: Wie ist denn dieses Gefährdungsmanagement bei der Polizei und beim Landeskriminalamt in Sachsen-Anhalt ausgelegt? Da sehen wir Verbesserungspotenzial, um unser Land sicherer zu machen und auch mögliche Gefährder eher zu erkennen.
2: Ganz starke Kritik gibt es auch an der Landeshauptstadt. Das Sicherheitskonzept war veraltet. Es wird von einer Verantwortungsdiffusion zwischen Veranstalter, Stadt und Polizei gesprochen.
16: Dass dort nicht klar war, wer hat welche Verantwortung für welche Gefahrenabwehrmaßnahmen zu übernehmen. Das Zusammenspiel zwischen Veranstalter, zwischen genehmigender Stadt und zwischen auch der Polizei ist zu verbessern. Das wird in unserem Abschlussbericht stehen.
2: Die Stadt Magdeburg hat in einer ersten Reaktion darauf hingewiesen, welche Verbesserungen es bereits beim Weihnachtsmarkt 2025 gegeben habe. Laut Stadt müsse nun aber gesamtgesellschaftlich geklärt werden, welcher städtebauliche Schutz für Veranstaltungen in Zukunft gewährleistet werden soll und wie dieser finanziert und umgesetzt werden kann. Die Opposition im Magdeburger Landtag fordert dagegen auch personelle Konsequenzen in Ministerien und Stadtverwaltung. Eva von Angern von den Linken spricht von Staatsversagen.
17: Naja, Staatsversagen ist immer da zu erkennen, wo Behörden nicht miteinander arbeiten, wenn sie Auffälligkeiten wahrnehmen. Und dass hier etwas nicht ganz sauber gelaufen ist, dass hier Auffälligkeiten beim Täter bestanden, das haben uns alle Zeugen durch die Bank weg bestätigt. Aber es wurde nicht gehandelt und es gab zum Beispiel keine interdisziplinären Fallkonferenzen. Man hat also nicht miteinander geredet, sondern jeder saß an seinem Schreibtisch.
2: Die Regierungsparteien CDU, SPD und FDP wollen so weit nicht gehen. Und die Menschen in Magdeburg hatten zum Thema diese Gedanken.
18: Ja, da wird ja immer drüber geredet, dass er schon allerhand angekündigt hat und da hat schon die Politik oder sein Umfeld, eben versagt. Ja.
19: Gegen sowas ist man nie gewappnet, aber die Minimalvoraussetzungen zum Schutz kann man machen, wie Poller etc. Da gibt es bestimmt Versäumnisse, aber sich gegenseitig jetzt in die Pfanne zu hauen und sagen, du bist schuld, das ist der falsche Weg.
2: Am Ende bleibt die Frage, ob die Tat hätte verhindert werden können. Dazu heißt es, der Ausschuss ist aber letztlich davon überzeugt, dass die Abwesenheit dieser Schwächen und Fehler einen entschlossenen Täter womöglich nur zur Variation der Tatplanung oder des Tatortes gebracht hätten.
0: Nach dem Ausbruch eines Tigers aus einem Gehege in Dölzig bei Leipzig gestern steht nun die Frage, wie weiter mit den immerhin noch 9 weiteren Raubkatzen. In Dölzig selbst erholen sich die Einwohner noch vom Schock, wie unsere Reporterin Nadja Malak vor Ort erfuhr.
20: Einen Anwohner zum Beispiel habe ich gesprochen, der wusste bis gestern noch gar nicht, dass da Tiger wirklich sind. Der hat immer nur die Schilder gesehen und sich nichts dabei gedacht. Andere wussten davon. Viele haben dann auch gesagt, das war so ein bisschen mit Ansage, damit musste man irgendwann rechnen. Es war wirklich gestern so, dass die Feuerwehr durch die Ortschaft, das ist in diese Richtung ungefähr 200 Meter, ist die nächste Siedlung, die Feuerwehr rumgefahren ist, Achtung, Achtung, bitte bleiben Sie im Haus, ein Tiger ist leider ausgebüxt. Und so haben die Leute das hier in der Gegend, die Nachbarn erfahren. Nebenan hier auf der anderen Straßenseite ist ein großer Pferdestall mit Pferden und Kühen. Die hatten ehrlich gesagt Glück, dass der Tiger in die andere Richtung gelaufen ist, weil sonst hätte er sich da vielleicht das nächste Futter geholt.
0: Ja, soweit Nadja Malak und in 20 Minuten sprechen wir über Tiger in Privathaltung und was man da beachten muss, und zwar mit dem Präsidenten des Deutschen Zooverbandes. Es ist 18.15 Uhr, Sie hören MDR aktuell, das ist das Top-Thema in den Nachrichten. Etwa jede fünfte Tankstelle in Sachsen hat gegen die 12-Uhr-Regel verstoßen. Das ergab laut Zeitungsberichten eine Auswertung des Verbraucherdienstes Mehr Tanken. Demnach erhöhten 110 Tankstellen bis zum Stichtag 11. Mai insgesamt rund 460 Mal die Preise zu unerlaubten Zeiten. Weitere Meldungen jetzt mit Rio Takeda.
5: Die Commerzbank hat ihren Aktionären offiziell empfohlen, das Übernahmeangebot der UniCredit nicht anzunehmen. In einer Stellungnahme heißt es, die italienische Bank biete keine angemessene Prämie. Zudem habe sie keinen belastbaren strategischen Plan für einen Zusammenschluss vorgelegt. Eine IS-Rückkehrerin ist in München zu 4 Jahren Haft verurteilt worden. Das Oberlandesgericht sprach die 37-Jährige unter anderem schuldig, sich an einer terroristischen Vereinigung im Ausland beteiligt zu haben. Die Frau war 2014 mit ihren Kindern nach Syrien gereist, um sich dem IS anzuschließen. Im vergangenen Jahr wurde sie nach Deutschland zurückgebracht. In Sachsen ist das erste Handbuch zu mittelalterlichen Klöstern und Stiften fertiggestellt worden. Das dreibändige Werk soll laut der Stadtverwaltung Zwickau nächste Woche vorgestellt werden. Es handelt sich um den ersten derartigen Überblick im mitteldeutschen Raum. Das Wetter: in der Nacht einzelne Schauer, teils auch aufgelockert, 10 bis 4 Grad. Morgen nach Nebel und Hochnebel aufgeheitert, später neue Quellwolken mit regionalen Schauern und Gewittern, 16 bis 21 Grad. MDR, aktuell Verkehrsdienst, A2 Richtung Hannover zwischen Irxleben und Allerengersleben, 9 Kilometer Stau und Stocken wegen Bauarbeiten, eine Stunde länger. A4 Görlitz Richtung Dresden, am Grenzübergang Ludwigsdorf, Stau bei der Einreise plus 30 Minuten. Die A71 Richtung Sangerhausen wird zwischen Oberhof und Greifenroda wegen Tunnelwartungsarbeiten ab 19 Uhr bis morgen früh ca. 6 Uhr gesperrt. A72 Richtung Hof zwischen Zwickau-Ost und Zwickau-West, rechte Fahrspur durch einen defekten LKW blockiert. Nach Unfällen sind gesperrt die B88 Ilmenau-Rudolstadt zwischen Leutnitz und Watzdorf und die B95 in Ehrenfriedersdorf in Höhe Kastanienstraße. Geblitzt wird auf der A4 Frankfurt Richtung Dresden zwischen Hermsdorfer Kreuz und Rüdersdorf, auf der A4 Richtung Görlitz zwischen Dresden-Neustadt und Dresden-Wildermann, auf der A9 Richtung München.

0: und müsse sofort einen Gesundheitsnotstand von internationaler Tragweite ausrufen. Und zwar aufgrund der eskalierenden Klimakrise, diese bedrohe Leben und Gesundheit von Millionen von Menschen. Diese Forderung wollte die Kommission der WHO anlässlich der gerade in Genf stattfindenden Weltgesundheitsversammlung übergeben. Was ist davon zu halten? Darüber habe ich mit dem Klimatologen Professor Jochem Marotzke gesprochen. Er ist Direktor des Max-Planck-Instituts für Meteorologie in Hamburg. Professor Marotzke, ein Gesundheitsnotstand von internationaler Tragweite, das ist das, was die WHO zu Beginn der Corona-Pandemie ausgerufen hatte. Und das soll sie nach dem Willen dieser Expertenkommission nun auch wegen des Klimas tun. Ist das aus Ihrer Sicht angemessen oder überzogen?
1: Ich tue mich schwer mit dieser Forderung und ich bin auch völlig zwiegespalten, denn schaut man sich an, welche konkreten Maßnahmen diese Gruppe fordert und vorschlägt, dann ist fast alles sehr vernünftig und wichtig. Zum Beispiel weisen sie darauf hin, dass die Verbrennung von fossilen Brennstoffen etwa im Verkehr, dass die auch erhebliche direkte gesundheitliche Folgen hat, ganz abgesehen von den Klimafolgen. Und insofern ist es natürlich sehr wichtig, aus gesundheitlichen Gründen das Verbrennen von Benzin und Diesel herunterzufahren. Das ist völlig klar, einerseits. Andererseits befürchte ich, dass durch das Ausrufen eines Notstands oder die Forderung danach, dass dann letztlich der Notstandsbegriff auch herabgewertet wird. Also wenn ich so einen Begriff inflationär gebrauche, hat er irgendwann keine Schlagkraft mehr. Und insofern habe ich große Zweifel daran, dass es die politische Wirksamkeit haben wird, die gewünscht ist.
0: Umfragen gerade auch in Deutschland zeigen ja, dass die Menschen das Thema Klima nicht mehr so wichtig finden wie noch vor ein paar Jahren. Sie haben einfach auch andere Sorgen. Ist die Forderung nach dem weltweiten Gesundheitsnotstand vielleicht auch ein Versuch, wieder mehr Aufmerksamkeit für das Thema Klimaschutz zu generieren?
1: Ich bin sicher, dass es das ist. Und ich war zunächst mal, als ich davon hörte, war ich überrascht, weil das sind ja alle zum Teil sehr, sehr erfahrene Politikerinnen und Politiker, die natürlich genau wissen, dass wenn ich zu oft Feuer rufe, das dann irgendwann auch nicht mehr zieht. Aber hier in diesem Fall, glaube ich, haben sie es bewusst gemacht. Denn realistischerweise, glaube ich, wir würden dieses Interview nicht führen, wenn die Forderung nach dem Notstand nicht in diesem Papier gestanden hätte. Insofern verstehe ich, dass es hier um den fast verzweifelten Versuch um eine Aufmerksamkeit geht. Andererseits glaube ich, bei einem so langfristigen Thema wie dem Klimathema, dann kommen wir nicht weiter, indem wir versuchen, so zu tun, als ob es sich um eine kurzfristige Krise handeln würde.
0: Sie arbeiten ja auch für den Weltklimarat IPCC. Laut Medienberichten hat der IPCC vor kurzem das bisher immer hochgehaltene Extremszenario für die Klimaentwicklung und deren Folgen, ein Szenario namens RCP 8.5, jetzt für unplausibel erklärt und praktisch fallen gelassen. Stimmt das?
1: Es wird im nächsten IPCC-Bericht wird dieses Szenario nicht mehr Grundlage für umfassende Klimasimulationen sein. Das ist richtig. Warum es darüber eine solche Aufregung jetzt gibt, verstehe ich allerdings auch nicht. Denn was passiert ist seit dem letzten Erstellen von Szenarien, das war 2017, also fast 10 Jahre her, ist klar geworden, dass dieses sehr, sehr hohe Szenario nicht realistisch zu erwarten ist. Das war vorher nicht klar. Also unser Verständnis hat sich weiterentwickelt und auch die Politik hat sich weiterentwickelt. Und insofern, was jetzt passiert ist, ist, dass das höchste, aber auch das niedrigste Szenario aus dem letzten IPCC-Bericht, die sind beide jetzt nicht mehr vertreten. Für mich ist das einfach nur das normale Fortschreiten der wissenschaftlichen Erkenntnis. Wir als Klimaforschungscommunity haben festgestellt, das Höchste ist nicht realistisch zu erwarten, das Niedrigste auch nicht, also arbeiten wir mit den anderen weiter. Das ist für mich der ganz normale Fortschritt in der Wissenschaft.
0: Also wenn Sie sagen, der Klimawandel ist deshalb nicht weniger bedrohlich geworden und wird nun also auch zunehmend als Gesundheitsrisiko verstanden, dann wäre ja eine weitere Frage, ist Deutschland auf klimabedingte Gesundheitsfolgen ausreichend vorbereitet?
1: mittelprächtig. Es gibt

0: durchaus gute Ansätze. Zum Beispiel dieser Volksentscheid, Bürgerentscheid in Berlin, der sagte, bis in die nächsten 10 Jahre sollen sehr viele Bäume gepflanzt werden. Das ist eine sehr gute Anpassungsmaßnahme an Hitzewellen, denn Grünflächen, nicht versiegelte Flächen, helfen, die Hitzeextreme abzudämpfen. Insofern, da ist schon etwas in Bewegung, aber generell, wenn ich mir moderne Häuser, gerade in Städten, anschaue, Hochhäuser, die mit den ganzen Glasfassaden, da sind wir nicht sehr gut aufgestellt, gerade was Hitzewellen angeht. Und es ist wirklich ein sehr, sehr gemischtes Bild, was wir da sehen. Und was, glaube ich, auch oft unterschätzt wird, ist die Vorbereitung und die Anpassung an den Klimawandel. Die gibt es nicht zum Nulltarif. Auch die erfordert erhebliche Anstrengungen, Investitionen. Und da ist doch einiges noch recht zögerlich in Deutschland, wenn es darum geht, sich auf diese kommende Hitze einzustellen.
1: Sagt der Klimatologe Professor Jochem Marotzke, Direktor des Max-Planck-Instituts für Meteorologie in Hamburg. Im Krieg der USA und Israels gegen den Iran hält die Waffenruhe bislang, doch sie ist brüchig. Die Unsicherheit im Iran ist immens. Für viele Menschen gibt es keine Perspektive. Die wirtschaftliche Lage ist katastrophal und viele Hinrichtungen werden gemeldet. Laut Amnesty International hat sich die Zahl der Hinrichtungen im vergangenen Jahr verdoppelt. Benjamin Weber berichtet.
2: In der iranischen Hauptstadt Teheran herrsche aktuell eine depressive Stimmung, sagt die 40-jährige Machthab der ARD. Aus Sicherheitsgründen haben wir ihre Stimme verfremdet.
3: Es fühlt sich an, als läge eine Art Schatten des Todes über der Gesellschaft. Wenn man unter Menschen ist, zum Beispiel in der Metro sitzt, im Bus, dann sieht man überall Menschen, die wie betäubt wirken.
2: Gründe dafür gibt es viele. Die wirtschaftliche Lage, der Krieg mit den USA und Israel, die Waffenruhe, die brüchig ist. Und die Sorge vieler Menschen darüber, dass auch nach einem Ende des Kriegs die Islamische Republik und ihre Vertreter noch an der Macht sind. Diejenigen, die bei den Protesten im Januar mutmaßlich Zehntausende getötet haben. Das Leben in Iran, erzählt Machthab, sei zwar immer schon von Unsicherheit geprägt gewesen.
3: Aber in der jetzigen Situation hat sich das massiv verschärft. Abgesehen von der wirtschaftlichen Lage ist auch der psychische Druck viel stärker geworden. Ich weiß gar nicht, welchen Ausdruck ich benutzen soll. Man bleibt permanent in der Schwebe und fragt sich, was wird passieren und was nicht.
2: Fast täglich meldet die iranische Justiz zurzeit neue Hinrichtungen. Zum Beispiel die von Ehsan Afrashteh. Der 32-jährige Cyber-Experte wurde am vergangenen Mittwoch in den frühen Morgenstunden hingerichtet. Im Ghezel-Hezar-Gefängnis in der Stadt Karach. Der Vorwurf: Spionage für Israel. Ein Video der Justiz soll sein Geständnis zeigen. Menschenrechtsorganisationen gehen davon aus, dass solche Geständnisse oft unter Folter erzwungen werden, ohne faire Gerichtsverfahren und ohne Belege. Afrashteh hatte die Vorwürfe zuvor immer zurückgewiesen.
4: Die iranischen Behörden nutzen die Hinrichtungen und auch die Todesstrafe, um Angst und Schrecken zu verbreiten.
2: Das sagt Julia Duchow von Amnesty International. Mindestens 2159 Menschen hat Iran im vergangenen Jahr hingerichtet. Zu diesem Ergebnis kommt der Todesstrafenbericht der Menschenrechtsorganisation.
4: Und die Zahlen haben sich verdoppelt im Iran seit 2024. Das ist wirklich eine erschreckende Zahl.
2: Damit ist Iran nach China das Land mit den zweitmeisten Hinrichtungen weltweit. Nach den Protesten im Januar mit mutmaßlich Zehntausenden Toten hatte die Islamische Republik vorerst, zumindest offiziell, keine Todesurteile vollstreckt, auf Druck aus den USA. Diese Zurückhaltung ist jetzt vorbei.
4: Es ist deutlich geworden, dass schon 28 Menschen hingerichtet wurden seit dem Angriff der USA und Israels. Und die Repression wird jetzt massiv weitergehen.
2: Das Regime kontrolliert die Menschen an Checkpoints. Es gibt Berichte von Verhaftungen. Das Internet ist weiter abgeschaltet. Wer der Islamischen Republik kritisch gegenübersteht, traut sich abends kaum noch auf die Straße. Denn Regimeanhänger feiern dort allabendlich laut und raumgreifend den Sieg gegen den Feind.
1: Und damit schauen wir aufs Wetter in Mitteldeutschland mit Florian Rost. Florian, wie wird's denn heute Abend? Viel Regen?
5: Nicht viel und vor allem auch nicht flächendeckend, aber in manchen Regionen Mitteldeutschlands kann es dann eben doch mal einen kräftigeren Guss geben. Derzeit vor allem vom Harz bis nach Nord-, Mittel- und Teile Südthüringens. Das Ganze bewegt sich langsam weiter in Richtung Saale. Dort wird's also als nächstes nass. Weiter östlich, weiter westlich dagegen trocken und aufgelockert. Im Laufe der Nacht kommen diese Schauer dann noch ein bisschen weiter Richtung Elbe voran, werden dabei aber zerbröseln, sodass es dann spätestens zum Morgen überall trocken sein wird.
1: Und wie geht's dann weiter?
5: Ja, morgen starten wir dann, wie gesagt, erstmal trocken in den Tag hinein. Allerdings werden uns doch einige Wolken, das vor allem zwischen Saale und Elbe, und gebietsweise auch Nebel in den Vormittag begleiten. Das Ganze löst sich auf, dann kommt die Sonne durch, aber es brodelt dann erneut in der Atmosphäre, sodass dann in den Nachmittagsstunden von Thüringen her erneut kräftige Schauer und auch einzelne Gewitter aufziehen. Auch von der Harzregion und dem Erzgebirge her wird's hin und wieder mal nass. Das Ganze allerdings weiterhin bei recht milden Höchsttemperaturen zwischen 16 und 21 Grad.
1: Danke, Florian.
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1: So geht's weiter. Gleich nach den Nachrichten sprechen wir mit dem Präsidenten des Deutschen Verbands Zoologischer Gärten über Tiger und wie man sie halten sollte. Anlass ist natürlich der Tigerausbruch gestern bei Leipzig. Außerdem geht es um einen Saunameister, der sich auf die Europameisterschaften der Saunameister vorbereitet.
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8: Um 18.30 Uhr mit Rio Takeda. Etwa jede fünfte Tankstelle in Sachsen hat schon gegen die 12-Uhr-Regel verstoßen. Das ergab eine Auswertung des Verbraucherdienstes Mehr Tanken, wie die Sächsische Zeitung und die Leipziger Volkszeitung berichten. Demnach erhöhten 110 von rund 590 Tankstellen bis zum Stichtag 11. Mai insgesamt rund 460 Mal die Preise zu unerlaubten Zeiten. Seit dem 1. April dürfen die Spritpreise eigentlich nur einmal täglich, nämlich um 12 Uhr mittags, angehoben werden. Verstöße werden bislang aber nicht geahndet. Der französische Konzern Total Energies will aus Plänen für neue Windparks vor den deutschen Küsten aussteigen. Wie NDR und Süddeutsche Zeitung berichten, sind Projekte in Nord- und Ostsee betroffen. Bereits reservierte Flächen sollten zurückgegeben werden. Ursprünglich wollte Total Energies in den Meeresgebieten Windräder mit einer Gesamtleistung von 7,5 Gigawatt bauen. Damit wäre die deutsche Offshore-Kapazität um drei Viertel gestiegen. Das Bundesumweltministerium reagiert gelassen auf den neuen Bericht des Klimaexpertenrats. Ein Sprecher sagte in Berlin, die Lücke zum Erreichen der Klimaziele sei überschaubar. Man werde jetzt alles tun, um sie zu verkleinern und möglichst zu schließen. So müssten die Weichen konsequent auf einen weiteren Ausbau der erneuerbaren Energien gestellt werden. Altbundeskanzlerin Angela Merkel warnte indessen davor, Beschlüsse zum Klimaschutz aufzuweichen. Beim Digitalkongress Republika in Berlin sagte sie, einmal getroffene Entscheidungen sollten so weit wie möglich durchgehalten werden. Nach 35 Jahren hat Rheinland-Pfalz wieder einen CDU-Ministerpräsidenten. 8 Wochen nach der Wahl wurde Gordon Schnieder im Mainzer Landtag mit großer Mehrheit zum neuen Regierungschef gewählt. Er erhielt allerdings nicht alle Stimmen der schwarz-roten Koalition. Anschließend wurden Schnieder und seine Ministerriege im Parlament vereidigt. Die SPD startet einen neuen Anlauf für einen bundesweiten Mietendeckel. Generalsekretär Tim Klüssendorf sagte nach Beratungen der Spitzengremien, man wolle das Thema jetzt in der Koalition auf die Tagesordnung bringen. Verbindliche Obergrenzen seien deutlich schärfer als die bisherige Mietpreisbremse. Einen Mietendeckel hatte es schon einmal auf Landesebene in Berlin gegeben. Diese Regelung war aber 2021 vom Bundesverfassungsgericht gekippt worden. Das waren die Nachrichten. Das Wetter mit den Temperaturen von 18 Uhr, Atern, bewölkter Himmel 18 Grad, Dresden stark bewölkt 18, Eisenach leichter Regen 12, Erfurt starker Regen 14 Grad, Gardelegen stark bewölkt 20, Hoyerswerda stark bewölkt 19, Magdeburg fast Klarer Himmel 21 Grad, Neuhaus am Rennweg bedeckt 11 Grad, Oschatz bedeckt 19, Plauen stark bewölkt 18, Wernigerode bedeckt 18 und Lutherstadt-Wittenberg meldet ebenfalls 18 Grad. In der Nacht teils bewölkt, teils aufgelockert, dabei Durchzug einzelner Schauer, später streckenweise Nebel, Tiefstwerte 10 bis 4 Grad. Morgen nach Nebel und Hochnebel gelegentlich Sonne, im Tagesverlauf neue Quellwolken und gebietsweise aufkommende Schauer und Gewitter, Höchstwerte 16 bis 21 Grad. Am Mittwoch mehr Wolken als Sonne, weitere Schauer und Gewitter und kaum geänderte Tageshöchstwerte. MDR aktuell Verkehrsdienst, A2 Richtung Hannover zwischen Irxleben und Allerengersleben, 7 Kilometer Stau und Stocken wegen Bauarbeiten, plus 25 Minuten. A4 Görlitz Richtung Dresden am Grenzübergang Ludwigsdorf, Stau bei der Einreise, plus 30 Minuten. Die A71 Richtung Sangerhausen wird zwischen Oberhof und Greifenroda wegen Tunnelwartungsarbeiten ab 19 Uhr bis morgen früh ca. 6 Uhr gesperrt. A72 Richtung Hof zwischen Zwickau Ost und Zwickau West, rechte Fahrspur durch einen defekten LKW blockiert. Nach Unfällen sind gesperrt die B88 Ilmenau-Rudolstadt zwischen Leutnitz und Watzdorf und die B95 in Ehrenfriedersdorf in Höhe Kastanienstraße. Geblitzt wird auf der A4 Frankfurt Richtung Dresden zwischen Hermsdorfer Kreuz und Rüdersdorf, auf der A4 Richtung Görlitz zwischen Dresden-Neustadt und Dresden-Wildermann, auf der A9 Richtung München in Höhe Kleinmarzehns und ein Blitzer auf der A71 Richtung Schweinfurt kurz nach der Auffahrt Stadtelm. Soweit der MDR. Aktuell Verkehrsdienst, die Zeit 18.34 Uhr.
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1: Gestern sorgte ein Tiger in der Umgebung von Leipzig für Schlagzeilen. Er war aus einem privaten Gehege ausgebüxt und in Dölzig, einem Ortsteil von Schkeuditz, in einer Gartenanlage herumgelaufen. Zuvor hatte er in dem Gehege schon einen älteren Mann schwer verletzt. Das Abenteuer des Tigers endete leider tödlich. Die Polizei verfolgte ihn und erschoss ihn schließlich. Nun wurde bekannt, dass der Tiger in dem Gehege nicht alleine lebte, sondern eine ehemalige Zirkusdompteurin dort insgesamt 10 Tiger hielt. Das Gehege befindet sich in einem Gewerbegebiet und war schon öfter Thema, weil Tierschützer die Haltungsbedingungen dort kritisierten. Ich habe darüber gesprochen mit Dr. Doug Enke. Er ist Präsident des Verbandes Zoologischer Gärten und Direktor des Tiergartens Nürnberg. Herr Enke, welche Bedingungen braucht denn so ein Tiger, damit er sich wohlfühlt, damit man sagen kann, er wird artgerecht gehalten?
9: Das ist eine sehr komplexe Frage. Also normalerweise sind Tiger ja Einzelgänger, aber sie haben trotzdem natürlich soziale Bedürfnisse. Das heißt, dass sie durchaus gemeinsam mit anderen Artgenossen gehalten werden können und im besten Fall paarweise. Weil wenn es sich um Zirkustiere handelt, wie offensichtlich in diesem Fall, kann man sie in Gruppen halten, weil sie durchaus sozial kompetent sind. Und das dann für die auch eine große Lebensbereicherung darstellt.
1: Wenn wir jetzt mal auf die Bedingungen in Zoos schauen, was muss dort darüber hinaus noch getan werden?
9: Na, Tiger gehören zu den besonders gefährlichen Tieren, mit denen es auch tatsächlich auch in Zoos gelegentlich Unfälle gibt. Zum Teil auch schlimme Unfälle. Deswegen sind die Sicherheitsstandards dort mit absoluter Priorität zu berücksichtigen.
1: Bei den Tigern in Dölzig handelt es sich um ehemalige Zirkustiger, das sagten Sie ja schon. Könnte man die auch in einen Zoo integrieren?
9: Normalerweise nicht, weil wir nicht genau wissen, was für einen Ursprung sie haben. Wir haben ja unterschiedliche Unterarten. Bei Zirkustieren gibt es oft auch Mischlinge. Das heißt, solange wir die Herkunft der Tiere nicht kennen, also den Stammbaum nicht kennen, können wir sie in unsere Zuchtprogramme nicht integrieren.
1: Und was gibt es da für Unterarten und wie unterscheiden die sich?
9: Also wir haben zum Beispiel den Amur-Tiger, den man also als kältetolerante Tierart halten kann, ohne Heizung, in ungeheizten Behausungen. Oder eben den indischen Tiger, der dann aber geheiztes Zuhause braucht.
1: Was sollte man beachten,
9: also so
1: wenn man...
9: eindeutige Unterschiede zu erläutern, ja.
1: Ja. Was sollte man beachten, wenn man Umgang hat mit Tigern in Gefangenschaft? Also verändert der Tiger in der Gefangenschaft seine Verhaltensmerkmale gegenüber seinem Dasein in der Wildnis?
9: Ja, das hängt von den Haltungsbedingungen ab. Also im Zoo versuchen wir die Tiere so zu halten, dass sie ihr Verhalten von ihrem natürlichen Lebensraum ausleben können. Das heißt, dass sie solitär mit Paarhaltung gehalten werden. Während wir aber in Zirkussen ganz andere Bedingungen haben, wo die Tiere sozial gehalten werden in einer Hierarchie, wo der Dompteur oder die Dompteurin dann das Alpha-Tier sind und mit den Tieren auch umgehen können. Das sind Tiere, die dann auch nicht mehr auszuwildern sind, also die man nicht mehr zurückbringen kann, weil sie sozial anders geprägt sind und auch in der für Zuchtprogramme schwierig zu integrieren wären, weil sie zu sehr menschengeprägt sind.
1: Das heißt, welche Perspektive sehen Sie für diese ehemaligen Zirkustiere?
9: Wenn man sie gut in der Gruppe weiter halten kann, dann ist das eigentlich die Haltung, die man empfehlen muss, weil sie eben miteinander wahrscheinlich groß geworden sind und eine soziale Struktur miteinander entwickelt haben. Und dann muss man in dem Fall nochmal alle Sicherheitsaspekte überprüfen, ob das jetzt wirklich ein unglücklicher Unfall war oder systematisch aufgrund von unzulänglichen Sicherheitsvorkehrungen eingetreten ist. Das kann man von außen aber nicht beurteilen.
1: Nun scheint das Gehege in Dölzig ja nicht allzu groß zu sein. Was würden Sie sagen, wie groß muss so ein Gehege mindestens sein, wenn da 10 Tiger leben?
9: Das kann man schlecht sagen. Das hängt von der Struktur ab und das hängt auch von der sozialen Verträglichkeit der Tiere ab. Sie können einem Tiger ja nie ein Territorium bieten, wie er es in der Natur hat. Deswegen muss man sich genau anschauen, wie gesagt, wie die Sozialstruktur ist und wie man das Gehege strukturieren kann, dass das Tier viele Erlebnisse haben kann am Tag, also dass man verhaltensbereichernde Strukturen hat, wie Geruchsspuren, dass die Tiere baden können. Tiger gehen sehr gerne ins Wasser, dass sie unterschiedliche Versteck- und Sichtmöglichkeiten haben, dass sie ihre Hierarchien zeigen können, indem ein Tier höher liegt als das andere und dass sich Tiere aus dem Weg gehen können. Das ist wichtiger als die reine Fläche.
1: Sagt Dr. Dag Enke. Er ist Präsident des Verbandes Zoologischer Gärten und Direktor des Tiergartens Nürnberg.
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10: Mit Silke Heine. In den höchsten deutschen Fußballligen ist die Saison seit dem Wochenende zu Ende. Abgesehen von den Teams, die noch in der Relegation oder den Pokalwettbewerben ran müssen, steht jetzt erstmal Urlaub an. Bundesligist RB Leipzig hat keine Verpflichtung mehr. Bei den Rasenballern werden die Weichen für die Zukunft gestellt, in der ja auch wieder in der Königsklasse gespielt werden kann. Trainer Ole Werner stand Sport im Osten nach Abschluss der Saison nochmal Rede und Antwort. Stefan Schönau hat mit ihm gesprochen.
11: Ole Werner, nochmal herzlichen Glückwunsch zum Erreichen des Saisonziels. Gab es da schon so einen Blick zurück, wo man gesagt hat, okay, da hat man gemerkt, da haben wir die Weichen richtig gestellt. Das waren so entscheidende Punkte gewesen in der Saison auch, um das Ziel zu erreichen.
12: Ich glaube, der entscheidende Punkt war eigentlich schon vor der Saison, nämlich die Zusammenstellung der Mannschaft, wo es wirklich den Verantwortlichen in erster Linie der Scouting-Abteilung und Kaderplanung wirklich gelungen ist, eine Mannschaft zusammenzustellen, die charakterlich ja, sich sehr, sehr gut ergänzt, mit ja, dann auch vielen veränderten Positionsprofilen, Spieler ja, neu dazugeholt, die dann auch zu unserer Art und Weise von Fußball passen. Also ich glaube, dass tatsächlich in der Vorbereitung und bis zum Ende des Transferfensters die entscheidenden Weichen gestellt wurden. Und innerhalb der Saison hast du natürlich immer dann Spiele und Momente, die das in die eine oder in die andere Richtung lenken können. Und ich glaube, wir haben fast alle entscheidenden Spiele dann wirklich auf unsere Seite gezogen.
11: Ich dachte allerdings, als die ersten 2, 3 Spiele sahen, ne, die Ziele sind vielleicht ein bisschen hochgesteckt. Und dann hat sich diese Mannschaft doch formiert. Was haben Sie da gemacht? Sie haben das Potenzial früher erkannt.
12: Das ist einfach Entwicklung. Also es war klar, dass wir eine Mannschaft komplett neu aufstellen. Also war auch klar, dass das sicherlich Zeit brauchen wird. Und dazu haben wir nahezu ausschließlich Spieler geholt, die noch nicht in einer Top-5-Liga dauerhaft gespielt haben. Und dass auch diese Spieler einen Anpassungsprozess durchlaufen werden, das war uns auch klar. Dazu eine komplett veränderte Hierarchie in der Mannschaft. Auch das musste sich alles finden und deshalb haben wir diese Zeit schon einkalkuliert. Es war sicherlich in der ersten Phase der Saison sehr gut für uns, dass wir viel Trainingszeit hatten, also dann auch wirklich im Training uns verbessern konnten, auf die einzelnen Aufgaben sehr detailliert vorbereiten konnten und es hat uns sicherlich geholfen, dann auch eine positive Entwicklung anzuschieben.
11: Was braucht diese Mannschaft für die kommende Saison mit der Dreifachbelastung und das am höchsten Niveau, was es gibt im Vereinsfußball?
12: Ja, das hat Vorteile und auch Herausforderungen, die das Ganze mit sich bringt. Ein großer Vorteil ist, dass wir eben halt auch unseren gesamten Kader an den Spielen beteiligen können. Das ist im Bundesliga-Rhythmus, wenn du dann nur ein beziehungsweise im DFB-Pokal noch 4, 5 Spiele mehr hast, dann ein bisschen schwieriger, dass jeder auch auf die Spielzeit kommt, die dann für eine Entwicklung erforderlich ist. Und das ist erstmal ein großer Vorteil, darauf freue ich mich. Und ich glaube auch, dass das insgesamt unserer Idee, nämlich uns auch über die Entwicklung der Einzelspieler als Mannschaft zu verbessern, ja erstmal sehr zuträglich sein wird. Und natürlich sind es auch Herausforderungen, die auf uns zukommen. Und unsere große Aufgabe wird es sein, die Mannschaft so weiterzuentwickeln, dass sie eben halt auch bei 3 Wettbewerben konkurrenzfähig ist in allen 3 Wettbewerben. Und das wird die große Aufgabe sein. Und das ist nochmal eine Entwicklung für eine junge Mannschaft. Das ist nochmal eine Entwicklung für eine Mannschaft, die jetzt im letzten Jahr zwar neu zusammengestellt war, aber eben nur diese 2 Wettbewerbe hatte, und die gehen wir mit großer Vorfreude an, mit großem Selbstvertrauen. Natürlich geht es auch darum, jetzt im Sommer eine gute Mannschaft zusammenzustellen, die dann eben halt auch in der Lage ist, in allen 3 Wettbewerben voll mit dabei zu sein, und das ist unser großes Ziel, das trauen wir uns zu und darauf freuen wir uns.
11: Wo ist Ihr Anteil bei der Neuverpflichtung, bei der Zusammenstellung des Kaders für die nächste Saison? Wie ist da der Austausch mit Marcel Schäfer? Spielt Jürgen Klopp eine Rolle? Das ist natürlich das, was die Öffentlichkeit immer interessiert.
12: Ja, auch Jürgen ist mit in Gespräche involviert natürlich. Am Ende ist es so, dass meine Rolle die ist, mit den Verantwortlichen klare Positionsprofile zu besprechen. Also welche Spielertypen suchen wir auf den einzelnen Positionen? Und dann geht es darum, dass dann aber in erster Linie auch die Scouting-Abteilung und die Kaderplanung eben guckt, was der Markt hergibt. Ich glaube, dass wir dort historisch schon sehr, sehr gut hingucken und Dinge vielleicht auch früher und besser sehen als andere. Das hat sich im letzten Sommer auch gezeigt in meinen Augen. Und dann ist es natürlich auch meine Aufgabe, an einem gewissen Punkt auch mit den Spielern zu sprechen, ihnen die Idee vorzustellen, ihre Rolle vorzustellen, unseren Fußball zu präsentieren. In erster Linie ist es eine Arbeit der Scouting-Abteilung und der Kaderplanung, aber natürlich in enger Abstimmung auch mit dem Trainerteam.
11: Jetzt würde ich normalerweise fragen wollen, wie sehr Sie sich freuen auf die Champions League-Saison, aber da fehlt eben auch noch ein Gespräche. Warum ist das so spannend, diese Vertragsverlängerung von Ihnen?
12: Ja, wir haben das bisher nicht als großes Thema gehabt, weil ich eben halt auch nächstes Jahr noch einen Vertrag habe, mit dem ich total einverstanden bin. Ich glaube, beide Seiten sind mit der Zusammenarbeit total einverstanden und wir haben bis jetzt unser großes Ziel verfolgt und das haben wir jetzt erreicht. Und da lag unser ganzer Fokus drauf und es gibt keine Zeitnot, es gibt keinen Drang, weil die Sache für nächstes Jahr vertraglich vollkommen klar ist und wir können sicherlich in der Pause, werden das auch tun, uns über die bisherige Zusammenarbeit austauschen, über die Zukunft austauschen. Ich glaube, beide Seiten sind sehr damit zufrieden, wie es bisher gelaufen ist. Das geht mir so, dass ich mich sehr, sehr wohl fühle hier. Ich glaube, wir sind noch nicht am Ende des Weges, aber das sind alles Dinge, die wir intern besprechen, in aller Ruhe, und die Ruhe werden wir nach dem letzten Spiel haben.
10: Sagt RB-Trainer Ole Werner im Gespräch mit meinem Sport im Osten-Kollegen Stefan Schönau.
1: 18.45 Uhr, hier ist MDR aktuell mit diesem Top-Thema in den Nachrichten. Etwa jede 5. Tankstelle in Sachsen hat gegen die 12-Uhr-Regel verstoßen. Das ergab laut Zeitungsberichten eine Auswertung des Verbraucherdienstes Mehr Tanken. Demnach erhöhten 110 Tankstellen bis zum Stichtag 11. Mai insgesamt rund 460 Mal die Preise zu unerlaubten Zeiten. Weitere Meldungen hat Rio Takeda für Sie.
13: Grönlands Regierungschef Jens Frederik Nielsen hat in Nuuk mit dem US-Sondergesandten Jeff Landry gesprochen. Anschließend sagte Nielsen, es gebe keine Veränderung in der Haltung Washingtons, die Insel zu übernehmen. Er habe jedoch unmissverständlich klargestellt, dass Grönland und seine Bewohner nicht zum Verkauf stünden. Die US-Metalband Metallica und das Deutsche Rote Kreuz haben gemeinsam zum Blutspenden aufgerufen. Wie das DRK mitteilte, kann anlässlich des Metallica-Konzerts am 30. Mai in Berlin an mehreren Orten der Hauptstadt Blut gespendet werden. Als Dankeschön verteilt die Band exklusive T-Shirts. Mehr als 3 Jahre nach dem Raub eines keltischen Goldschatzes aus einem Museum in Manching ist der Großteil des Diebesguts noch immer verschwunden. Laut dem bayerischen LKA wurde erst ein kleiner Teil der Beute gefunden. Für Hinweise auf den Verbleib des Rests sei nun 20.000 Euro Belohnung ausgesetzt worden. Das Wetter. In der Nacht einzelne Schauer, teils auch aufgelockert, 10 bis 4 Grad. Morgen nach Nebel und Hochnebel aufgeheitert, später neue Quellwolken mit regionalen Schauern und Gewittern, 16 bis 21 Grad. MDR aktuell Verkehrsdienst, A2 Richtung Hannover zwischen Irxleben und Allerengersleben, 7 Kilometer stockender Verkehr. wegen Bauarbeiten plus 15 Minuten. A4 Görlitz Richtung Dresden am Grenzübergang Ludwigsdorf, Stau bei der Einreise 30 Minuten länger. Die A71 Richtung Sangerhausen wird zwischen Oberhof und Greifenroda wegen Tunnelwartungsarbeiten ab 19 Uhr bis morgen früh ca. 6 Uhr gesperrt. A71 Richtung Schweinfurt in der Abfahrt Erfurt-Bindersleben, Behinderung an der Ampelkreuzung zur B7. Und die B88 Ilmenau-Rudolstadt ist zwischen Leutnitz und Watzdorf nach Unfall gesperrt. Geblitzt wird auf der A4 Frankfurt Richtung Dresden zwischen Apolda und Magdala und auch zwischen Hermsdorfer Kreuz und Rüdersdorf. Auf der A4 Richtung Görlitz zwischen Dresden-Neustadt und Dresden-Wildermann. Auf der A9 Richtung München in Höhe Kleinmarzehns und ein Blitzer auf der A71 Richtung Schweinfurt kurz nach der Auffahrt Stadt Ilm. Soweit der MDR Aktuell Verkehrsdienst, die Zeit 18.48 Uhr.
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1: Und jetzt ist Gunnar Breske bei mir im Studio. Hallo Gunnar.
14: Rumi, grüß dich.
1: Gunnar moderiert heute Abend die Sendung MDR Aktuell im Fernsehen. Die Spätausgabe 21.45 Uhr. Gunnar, was habt ihr in der Pipeline?
14: Ja, wir schauen unter anderem auf den Abschlussbericht des Parlamentarischen Untersuchungsausschusses in Magdeburg. Der hat sich beschäftigt mit dem Anschlag von Magdeburg auf den Weihnachtsmarkt Dezember 24. Und wir haben die Obfrau, die stellvertretende Vorsitzende, im Gespräch zu den Ergebnissen. Hätte der Anschlag verhindert werden können, ja oder nein? Darauf schauen wir. Und dann schauen wir unter anderem noch nach Thüringen. Der Landeshaushalt dort hat ein großes Problem, also damit die Landesregierung. Und zwar muss sie für die Beamten im Land sehr viel Geld aufwenden. Ursache ist unter anderem ein Urteil aus Karlsruhe. Das hat die Beamtenbesoldung neu berechnen lassen und müssen. Das kostet sehr, sehr viel Geld. Dazu kommen noch die Tarifabschlüsse. Lange Rede, kurzer Sinn. Fast eine halbe Milliarde wird das Thüringen kosten. Sehr viel Geld. Und jetzt geht's ans Eingemachte. Und die Thüringer Landesregierung plant jetzt, die Beamten durchaus hart anzugehen. Es soll der Beamtentag gestrichen werden. Das ist ein freier Tag, den die Beamten zusätzlich haben. Es soll die Teilzeitregelung eingeschränkt werden. Sie sollen auch später in Frührente gehen können. Also man merkt, die Kasse ist leer. Es wird ernst.
1: Das und mehr heute Abend im Fernsehen bei MDR Aktuell mit Gunnar Breske. Danke, dass du da warst.
14: Sehr gern.
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1: Die verurteilte Rechtsextremistin Marla Svenja Liebig muss eigentlich in Chemnitz ins Gefängnis, doch sie war vor Haftantritt noch geflohen. Anfang April wurde sie in Tschechien gefasst. Eine Auslieferung nach Deutschland lehnt Liebig ab. Daher sollte heute ein tschechisches Gericht darüber entscheiden. Das hat allerdings das Verfahren vertagt auf den 1. Juni. Marianne Alweis berichtet.
15: Zwei Beamtinnen führten Marla Svenja Liebig in den Gerichtssaal in Pilsen. Zur grünen Militärhose trug sie ein T-Shirt im Leopardenlook. Bart und Haare waren kurz, das Gesicht geschminkt. In einem Statement lehnte die in Deutschland verurteilte Rechtsextremistin eine Auslieferung erneut ab. Man wolle die, Zitat, Endlösung Liebig im Männergefängnis. Sie habe Angst, in Deutschland getötet oder in den Suizid getrieben zu werden. Liebig war 2023 wegen Volksverhetzung, übler Nachrede und Beleidigung zu einer Freiheitsstrafe von 18 Monaten verurteilt worden, damals noch als Mann. Danach hatte Liebig ihr Geschlecht auf weiblich ändern lassen und den Namen von Sven in Marla Svenja angepasst. Angesichts von queerfeindlichen Äußerungen halten Kritiker das für eine Provokation. Die tschechische Staatsanwaltschaft hat nun die Auslieferung gefordert. Liebigs Verteidigerin lehnte dies ab, wegen angeblicher politischer Verfolgung. Sie forderte außerdem, dass die Rechtmäßigkeit des deutschen Gerichts geprüft werden solle. Bei der Verhandlung wurde nochmals Beweismaterial aufgenommen. Liebigs Auftreten in Tschechien könnte Einfluss darauf haben, ob sie ihre Haftstrafe in Deutschland in einem Frauen- oder Männergefängnis antreten muss. Medienberichten zufolge war Liebig Anfang April in Männerkleidung und mit kahlrasiertem Kopf aufgegriffen worden. In den sozialen Netzwerken präsentiert sie sich dagegen als Frau, auch heute vor Gericht. Liebig hatte angekündigt, alle Rechtsmittel gegen eine Auslieferung auszuschöpfen. Nach dem nun vertagten Urteil des Kreisgerichts Pilsen kann sie Beschwerde einlegen. Der Fall ginge dann an das Oberlandesgericht Prag. Dies würde ohne neues Verfahren aufgrund der Aktenlage entscheiden.
1: Marianne Alweis berichtete. Haben Sie in der Sauna schon mal eine Choreografie eines Saunameisters erlebt? So richtig mit Musik, Handtuchwedeln und mit Fächern. In der Friederikentherme Bad Langensalza gibt es so etwas. Saunameister Martin Jung macht das dort regelmäßig und bereitet sich derzeit auf einen Wettkampf vor mit den besten internationalen Saunameistern. Claudia Götze stellt Martin Jung vor.
16: Die Sauna als Genuss mit allen Sinnen. Martin Jung hat das als kleiner Junge von seinem Vater abgeschaut. Vor allem das mit dem Handtuch.
17: Es ist eine Verlängerung meines Arms, wie ich meine Energie beispielsweise in diese Handtücher reinstecke und bei jeder Bewegung eine Geschichte erzähle.
16: Schon seit vielen Jahren ist der 42-jährige Saunameister und liebt diese Auftritte. Frucht, Kräuter und Gewürze sind seine Lieblingsaufgüsse.
17: Das ist immer ein Moment, den kann mir keiner nehmen, wenn ich immer sehe, wie ich den Leuten immer ein Lächeln ins Gesicht zaubere. Schöne Wärme, aber nicht zu stark, dass sie gleich rausräumen.
16: Seit 2023 wird er zu nationalen und internationalen Wettkämpfen eingeladen. In Pradl, der größten Saunalandschaft der Schweiz, trifft er am Wochenende auf die besten Saunameister weltweit. Die Jury bewertet unter anderem das Wedeln, den Duft und wie die Hitze verteilt wird. Allein für seine Wettkampfutensilien braucht er 3 Koffer.
17: Das fängt an bei den Schuhen, bei den Kostümen, geht es dann weiter bei den Düften, Handtuchauswahl, welche Handtücher nehme ich mit, welche Fächer nehme ich mit, passend zum Thema, weil ich da mit den Fächern den Atem und den Wind der Natur darstellen möchte. Dann noch die ganze Dekoration.
16: Auch seine Ehefrau Stefanie ist gespannt, wie ihr Mann bei seinem 2. internationalen Wettkampf abschneidet.
18: Ich drücke auf jeden Fall die Daumen, bin froh, dass ich ihn begleiten darf. Geübt hat er auf jeden Fall.
16: Freitag und Samstag muss er unter die besten 2 kommen, um am Sonntagabend beim Finale dabei zu sein.
19: Claudia Götze berichtete. China ist nach wie vor der größte Umweltverschmutzer der Welt. Auf der anderen Seite gehört die Volksrepublik aber auch zu den Vorreitern in Sachen Energiewende. Jüngstes Beispiel in der Provinz Jiangsu. Da ist ein Druckluftspeicherkraftwerk in Betrieb genommen worden. Mit 600 Megawatt Leistung soll es bis zu 600.000 Haushalte versorgen. Weltweit gab es zuvor nur wenige solcher Anlagen. Eine davon steht in Deutschland. Das Kraftwerk Hundorf ist der älteste Druckluftspeicher der Welt. Erleben wir also jetzt die Renaissance einer alten Technologie? Christine Kilon erklärt.
20: Wenn der Wind weht und die Sonne strahlt, kommt mehr Strom im Netz an, als verbraucht werden kann. Dieser Überschuss müsste deshalb eigentlich gespeichert werden. Dafür gibt es verschiedene Technologien, etwa Batteriespeicher oder man nutzt den Strom, um Wasserstoff herzustellen. Und dann gibt es da auch noch die Druckluftspeicherung. Dabei wird Luft auf einen Druck von 40 bis 70 Bar verdichtet und die wird dann in einer Salzkaverne unter der Erde gespeichert, sagt Speicherforscher Dirk-Uwe Sauer von der RWTH Aachen.
21: Man weiß ja auch, wenn man Luft unter Druck gesetzt hat und man lässt sie wieder raus, dann gibt es einen scharfen Luftstrahl. Das heißt, man verwendet Strom, um einen Kompressor zu verwenden. Der Kompressor verdichtet die Luft packt man in einen großen Speicher und umgekehrt, wenn man den Strom wieder braucht, lässt man die Luft auf die Turbine strahlen und erzeugt wieder Strom.
20: Das Problem, beim Komprimieren entsteht Wärme und beim Expandieren wird die Luft dann kalt. Deshalb muss sie wieder erwärmt werden. Alte Kraftwerke haben dafür Gas genutzt. Neue, wie das in China dagegen, erhalten die Wärme aus der Kompression, erklärt Energiesystemforscher Hartmut Splithoff von der TU München.
22: Das Adiabate-Druckluftspeicherkraftwerk, das speichert eben die Wärme bei der Kompression und überträgt sie dann bei der Entspannung. Und dadurch benötigt man eben keinen zusätzlichen Brennstoff wie Erdgas und man kann einen Wirkungsgrad von etwa 70% erreichen.
20: Gespeichert wird die Luft in sogenannten Salzkavernen. Das sind ausgespülte Hohlräume in Salzlagerstätten, erklärt Ingo Sass vom GfZ-Helmholtz-Zentrum für Geoforschung.
23: Wir können das tun, sogar in hervorragender Art und Weise tun, weil Deutschland, es gibt noch Teile in Polen und in die Nordsee raus, aber mit Schwerpunkt tatsächlich in Deutschland. Das ist die Region der Welt, die die drittgrößte Dichte an Salzstrukturen im Untergrund hat.
20: Tatsächlich könnten die Druckluftspeicher eine Lücke zwischen Kurz- und Langzeitspeichern schließen, so die Fachleute. Ideale Bedingungen und großes Potenzial also. Aber warum werden die Speicher nicht längst auch hierzulande gebaut? Tatsächlich ist das Hauptproblem ein wirtschaftliches. Es lohnt sich für die Betreiber schlichtweg finanziell nicht. Deshalb sei bereits vor gut 10 Jahren ein ein Projekt in Stassfurt in Sachsen-Anhalt eingestellt worden, sagt Manuel Baumann. Er beschäftigt sich am Karlsruher Institut für Technologie mit der technoökonomischen Bewertung von Speichertechnologien.
0: Der Markt, der muss umgestellt werden vielleicht. Für so eine Speichertechnologie, wie es ein Druckluftkraftwerk ist, muss man sich eben überlegen, ob man Anreize schafft am Markt. Das könnte ein Kapazitätsmarkt sein. Also das heißt, im Moment ist es so, dass man nur die Energie, die man liefert, vergütet bekommt. Aber die Leistung ist ja das Wichtige. Ich muss ja stetig gewappnet sein, um erneuerbare Energien, die eben nicht so einspeisen wie geplant, ausgleichen zu können. Also das müsste geändert werden, damit solche Projekte auch wirklich wirtschaftlich geplant werden können.
20: Und dann ist da ja noch die Konkurrenz. Batteriespeicher etwa sind nicht nur preiswerter, sondern auch flexibel und lassen sich in jede beliebige Größe skalieren. Und dann stellt sich noch die Frage, ob in die Salzkavernen überhaupt Druckluft sollte oder nicht doch lieber Wasserstoff, der deutlich mehr Energie über viel längere Zeiträume binden kann.
19: Soweit Christine Kilon und alles heiße Luft oder doch eine gute alte Idee mit neuem Potenzial. 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Und jetzt reden wir nicht über Klima, sondern übers Wetter mit Florian Rost. Florian, wie wird die Nacht?
5: Tja, die bringt Temperaturen im klimatischen Mittelfeld. Das liegt im Mai bei 8,5 Grad in den größeren Städten. Das gibt's auch in der kommenden Nacht. 10 bis 4 Grad die Tiefstemperaturen. Dazu sind zunächst noch einige Schauer, auch einzelne Gewitter wie derzeit am Kyffhäuser unterwegs. Die kommen weiter Richtung Osten voran, zerbröseln aber im Laufe der Nacht. Übrig bleiben hier und da noch ein paar dichtere Wolken und streckenweise Nebel.
19: Wie wird der Dienstag?
5: Der Dienstag beginnt mit eben diesen Nebel- und Wolkenfeldern. Etwas hartnäckiger könnte sich das Ganze in Teilen des Thüringer Beckens, so wie zwischen Elbe und Saale, halten. Im Laufe des Vormittags dürfte sich aber auch das auflösen. Dann scheint zunächst die Sonne, bevor im Laufe des Tages erneut einige Quellwolken entstehen. Von Thüringen her, später dann auch vom Harz und dem Erzgebirge her, werden dann im Nachgang auch ein paar Schauer und einzelne Gewitter entstehen. Temperaturen ähnlich wie heute, je nach Sonne zwischen 16 und 21 Grad.
19: Und geht es dann so weiter?
5: Was die Temperaturen angeht, ja, die steigen sogar noch ein bisschen auf Werte bis zu 22, am Freitag sogar bis auf 25 oder 26 Grad. Der Mittwoch dazu noch äußerst durchwachsen mit vielen Schauern und Gewittern. Donnerstag nimmt die Schauerneigung dann schon etwas ab und der Freitag kommt wahrscheinlich trocken daher.
19: Dankeschön, Florian. So geht's weiter im Programm. Ein Thema in der kommenden halben Stunde ist der Energiekonzern Total Energy. Er steigt nämlich aus Offshore-Windenergieprojekten aus. Ein massiver Dämpfer für die Windkraftpläne hierzulande. Und außerdem geht es um 55 Millionen Steuerrückzahlungen plus Zinsen für Shakira. Das alles dann mit Anne Krambeer nach den Nachrichten. Ich bin Romy Arndt und sag Tschüss.
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8: Um 19 Uhr mit Rio Takeda. Etwa jede fünfte Tankstelle in Sachsen hat gegen die 12-Uhr-Regel verstoßen. Das ergab eine Auswertung des Verbraucherdienstes Mehr Tanken, wie die Sächsische Zeitung und die Leipziger Volkszeitung berichten. Demnach erhöhten 110 von rund 590 Tankstellen bis zum Stichtag 11. Mai insgesamt rund 460 Mal die Preise zu unerlaubten Zeiten. Seit dem 1. April dürfen die Kraftstoffpreise nur einmal täglich um 12 Uhr erhöht werden. Verstöße werden bislang nicht geahndet. Die Bundeswehr verlegt ein Patriot-Flugabwehrsystem und etwa 150 Soldaten in die Türkei. Das teilte das Verteidigungsministerium mit. Hintergrund ist der Irankrieg. Das Patriot-System unterstütze die Luftverteidigung der NATO in der Türkei. Das Raketengeschwader aus Husum werde ab Ende Juni für 3 Monate dort stationiert. Es löse eine Einheit der USA ab. Nach Berichten über mutmaßliche sexuelle Belästigung beim Deutschen Ärztetag in Hannover hat die Bundesärztekammer Betroffenen Unterstützung zugesagt. Die Kammer erklärte, man stehe im engen Austausch mit der Studierendenvertretung. Eine Gruppe von Medizinstudentinnen hatte zuvor von übergriffigem Verhalten während des Ärztetages berichtet. Strafanzeigen liegen bisher nicht vor. Die Bundesärztekammer kündigte an, Schutzkonzepte zu entwickeln. Der ARD-Vorsitzende Florian Hager hat die Ankündigung der AfD kritisiert, im Falle eines Wahlsiegs in Sachsen-Anhalt die Rundfunkstaatsverträge kündigen zu wollen.
2: Hager sagte bei der Digitalkonferenz Republika in Berlin, dies komme einer Kampagne zum Rechtsbruch gleich. Die öffentlich-rechtlichen Angebote stünden in Sachsen-Anhalt an der Spitze der Einschaltquoten. Laut Hager ist die ARD nicht die letzte Brandmauer zur AfD. Man werde aber die Themen zuerst behandeln, die die Menschen bewegten. Der Verband der Zoologischen Gärten sieht kaum Möglichkeiten, die privat gehaltenen Tiger nahe Leipzig in Zoos unterzubringen. Präsident Dag Enke sagte dem MDR, solange man den Stammbaum der Tiere nicht kenne, könne man sie nicht in die Zuchtprogramme integrieren. Zirkustiere seien oft Mischlinge. In Dölzig war gestern ein Tiger aus einem Privatgehege entkommen. Er verletzte einen Mann schwer und wurde erschossen. In der Anlage leben noch mehrere Tiger. Das waren die Nachrichten. Das Wetter mit den Temperaturen von 19 Uhr, Brocken, leichter Sprühregen 5 Grad, Chemnitz bedeckt 16, Dresden stark bewölkt 18, Eisenach leichter Regen 12 Grad, Erfurt starker Regen 14, Fichtelberg stark bewölkt 10, Gera stark bewölkt 18, Görlitz stark bewölkt 18 Grad, Halle stark bewölkt 19, Leipzig leicht bewölkt 20, Magdeburg sonnig 21 und Meiningen wolkig 13 Grad. Sonnenuntergang in Halle 21.01 Uhr und Sonnenaufgang morgen 5.14 Uhr. Die Vorhersage in der Nacht teils bewölkt, teils aufgelockert, dabei Durchzug einzelner Schauer, später streckenweise Nebel, Tiefstwerte 10 bis 4 Grad. Morgen nach Nebel und Hochnebel gelegentlich Sonne, im Tagesverlauf neue Quellwolken, gebietsweise aufkommende Schauer und Gewitter, Höchstwerte 16 bis 21 Grad. Am Mittwoch mehr Wolken als Sonne, weitere Schauer und Gewitter und kaum geänderte Tageshöchstwerte. MDR Verkehrsdienst A2 Richtung Hannover zwischen Irxleben und Allerengersleben 7 Kilometer stockender Verkehr wegen Bauarbeiten plus 20 Minuten. A4 Görlitz Richtung Dresden am Grenzübergang Ludwigsdorf Stau bei der Einreise plus 30 Minuten. Die A71 Richtung Sangerhausen ist zwischen Oberhof und Greifenroda wegen Tunnelwartungsarbeiten bis Dienstag früh ca. 6 Uhr gesperrt. A71 Richtung Schweinfurt in der Abfahrt Erfurt-Bindersleben Behinderung an der Ampelkreuzung zur B7 und die B88 Ilmenau-Rudolstadt ist zwischen Leutnitz und Watzdorf nach Unfall gesperrt. Geblitzt wird auf der A4 Frankfurt Richtung Dresden zwischen Apolda und Magdala, auf der A4 Frankfurt Richtung Dresden zwischen Hermsdorfer Kreuz und Rüdersdorf, auf der A4 Richtung Görlitz zwischen Dresden-Neustadt und Dresden-Wildermann, Blitze auf der A9 Richtung München in Höhe Kleinmarzehns und auf der A71 Richtung Schweinfurt kurz nach der Auffahrt Stadt Ilm. Soweit der MDR Verkehrsdienst, die Zeit 19.05 Uhr.
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4: Im Studio begrüßt Sie Anne Kramwehr. Einen schönen guten Abend. Dem Ausbau der deutschen Offshore-Windenergie droht ein massiver Dämpfer. Denn der Energiekonzern Total möchte offenbar aus mehreren riesigen Projekten in Nord- und Ostsee aussteigen. Das geht aus einem internen Positionspapier hervor, das dem NDR und der Süddeutschen Zeitung vorliegt. Lisa Henschel hat die Einzelheiten.
6: Im Sommer 2023 sorgt eine Auktion für Schlagzeilen. Es geht um Offshore-Windparks ohne staatliche Förderung und um Milliarden. Der Ölriese Total Energies bietet damals fast 6 Milliarden Euro und wird zum Schwergewicht der deutschen Windbranche. 2024 legt Total mit fast 2 Milliarden Euro nach. Jetzt folgt offenbar die Kehrtwende des Konzerns. In einem internen Positionspapier von Total Energies, das NDR und SZ vorliegt, heißt es, einige der geplanten Offshore-Projekte seien nicht realisierbar. Wörtlich heißt es,
24: die Offshore-Windbranche steht vor der Herausforderung, dass einzelne Projekte aus den Auktionsrunden 2023 bis 2025 unter den signifikanten in dieser Form nicht erwartbaren und anhaltenden Netzanschlussverzögerungen, resultierenden wirtschaftlichen Rahmenbedingungen voraussichtlich nicht realisiert werden könnten.
6: Dem Papier zufolge möchte Total Energies die erworbenen Flächen der Bundesnetzagentur offenbar zurückgeben und den Kauf rückabwickeln. Der überwiegende Teil des Kaufpreises soll, so der Wunsch des Konzerns, dem Unternehmen erlassen werden. Zudem möchte Total laut NDR-Recherchen eine Art Abschlag kassieren für bereits getätigte Voruntersuchungen der erworbenen Offshore-Flächen.
9: Konkrete Fragen hierzu ließ der Konzern unbeantwortet. Schriftlich teilte ein Sprecher mit, das Unternehmen habe bereits viel in die Umsetzung der Projekte investiert. Zitat:
10: Unser Unternehmen arbeitet engagiert daran, erfolgreiche erneuerbare Projekte zu realisieren.
9: An den deutschen Staat hat TotalEnergies bislang 10% der Gebotssumme bezahlt. Geld, das die Bundesregierung bereits ausgegeben hat, für den Meeresschutz und die Fischerei. Die noch ausstehenden rund 7 Milliarden Euro sind nach NDR-Informationen bereits fest eingeplant, größtenteils für den Ausbau von Stromnetzen. Der wirtschaftliche Schaden, der mit einem Ausstieg von Total entstünde, wäre also immens. Auf NDR-Anfrage heißt es vom Bundeswirtschaftsministerium schriftlich:
11: Das Windenergie-auf-See-Gesetz regelt eindeutig, dass ein Zuschlag nicht zurückgegeben werden darf. Bisher haben alle Bieter die Realisierungsfristen eingehalten und auch nicht gegenüber der Bundesnetzagentur angezeigt, von einer zukünftigen Realisierung abzusehen.
9: Sollte Total aussteigen, stünde der Erfolg der deutschen Energiewende auf dem Spiel. Die nächsten Auktionen für die Offshore-Flächen in der Nordsee stünden frühestens im nächsten Jahr an. Und es könnte noch dicker kommen. Neben Total ist auch der Energiekonzern BP inzwischen einer der großen Player im Bereich der Offshore-Windkraft. Doch nach Informationen von NDR und Süddeutscher Zeitung hat offenbar auch BP das Interesse an mehreren Projekten verloren. Die Büros in Berlin und Hamburg, in denen BP die Projekte plante, sollen sich in Auflösung befinden.
4: Philipp.
9: Eine Anfrage dazu ließ der Konzern unbeantwortet.
4: Lisa Henschel berichtete. Die Bundesregierung plant, den Zivil- und Katastrophenschutz in Deutschland zu stärken. Am Mittwoch soll das Kabinett entsprechende Pläne von Bundesinnenminister Dobrindt auf den Weg bringen. Aus Berlin berichtet Philipp Eckstein.
12: 10 Milliarden Euro sollen bis 2029 in den Zivil- und Katastrophenschutz investiert werden. Mit dem Geld sollen Gebäude modernisiert werden und zusätzliche Ausrüstung gekauft werden. Zum Beispiel mehr Fahrzeuge und mehr Feldbetten. Zudem soll mehr Personal für Krisenfälle ausgebildet werden. Leonard Kaminski, Sprecher im Bundesinnenministerium, sagte dazu am Mittag in Berlin:
13: Der Bevölkerungsschutz muss natürlich ausgebaut werden in Anbetracht der Situation, die wir gerade haben. Hybride Bedrohungen auch aus Russland wachsen und dementsprechend muss hier was getan werden und genau das wird jetzt angegangen.
12: Dabei geht es auch um eine engere Verzahnung von Bundeswehr und Zivilschutz. Die Verteidigung nach außen und innen seien zwei Seiten einer Medaille, sagte dazu Bundesverteidigungsminister Boris Pistorius.
25: Wir können nicht über Verteidigungsfähigkeit reden und darin investieren und gleichzeitig den Zivilschutz nicht entsprechend befördern. Und genau darum geht es, von daher begrüße ich diesen Schritt sehr.
12: Pistorius kündigte an, den sogenannten Pakt für den Bevölkerungsschutz am Mittwoch nach dem Kabinettsbeschluss gemeinsam mit Bundesinnenminister Alexander Dobrindt vorzustellen.
4: Machtwechsel in Mainz. Nach 35 Jahren SPD-geführte Regierung hat Rheinland-Pfalz einen Ministerpräsidenten von der CDU. Gordon Schnieder heißt der Mann, ist 50 Jahre alt und der jüngere Bruder des Bundesverkehrsministers Patrick Schnieder. Aus Mainz Christian Buttgereit.
26: Nicht nur unter den Augen des großen Bruders, sondern auch in Anwesenheit des Mainzer Bischofs Peter Kohlgraf wurde Schnieder am Mittag vereidigt.
27: Ich schwöre bei Gott, dem Allmächtigen und Allwissenden, dass ich mein Amt unparteiisch, getreu der Verfassung und den Gesetzen zum Wohl des Volkes führen werde. So wahr mir Gott helfe.
26: Der 50-jährige Gordon Schnieder führt von nun an eine große Koalition mit der SPD. Zusammen kommen beide Parteien auf eine deutliche Mehrheit von 71 der 105 Sitze. Doch nur 63 Abgeordnete stimmten bei der Wahl zum Ministerpräsidenten für den Mann aus der Eifel. Sein Vorgänger von der SPD hatte seinerzeit sogar 3 Stimmen aus der Opposition erhalten. Schnieder spricht trotzdem von einer deutlichen Mehrheit, die ihn froh mache. Vertrauen sei da. Man wolle und werde ein anderes Bild abgeben als die große Koalition im Bund.
27: Also wir haben, glaube ich, in den letzten Wochen gezeigt, dass wir hier ganz anders gestartet sind und dass wir überhaupt nicht in ein solches Gezanke gekommen sind. Wir haben sehr vertrauensvoll miteinander sondiert. Das galt auch für 3 Wochen Koalitionsverhandlungen. Und genau in diesem Stil werden wir das fortsetzen.
26: Seinem Kabinett gehören 10 Minister an, 5 von der CDU und 5 von der SPD. In der CDU gab es Stimmen, Schnieder habe der SPD zu viele Zugeständnisse gemacht, obwohl die Sozialdemokraten bei der Wahl fast 10 Prozentpunkte verloren hatten. So behält die SPD beispielsweise das Finanzministerium. Der CDU war es vor allem wichtig, den Sozialdemokraten das Bildungsressort abzunehmen. Als neue Bildungsministerin wurde heute mit Ute Eiling-Hüttig eine Politikerin aus Bayern vereidigt. Dafür trat die CSU-Politikerin vor wenigen Tagen eigens in die rheinland-pfälzische CDU ein. Einige SPD-Minister der alten Ampelregierung bleiben Teil der neuen Koalition. Sie und alle Abgeordneten sollen helfen, das Vertrauen in die Demokratie zu stärken, so der neu gewählte Landtagspräsident Matthias Lammert von der CDU.
1: In diesem Hohen Hause ist Platz für hartes Ringen um den richtigen politischen Weg. Aber es ist kein Platz für Verfassungsfeindlichkeit, Menschenverachtung oder irgendeine Form von Extremismus.
26: Dieses Vertrauen wurde bereits bei der Wahl von Lammerts Stellvertretern auf die Probe gestellt. Die AfD hatte beantragt, der Landtag solle sich auf einen Vizepräsidenten beschränken. Der parlamentarische Geschäftsführer Damian Lohr.
14: Wir leben in einer wirtschaftlich angespannten Zeit. Viele Menschen haben Probleme, ihr Leben zu finanzieren. Dementsprechend appelliere ich dafür, einen Vizepräsident zu wählen.
26: Als die Mehrheit jedoch für drei Stellvertreterposten stimmte, erhob auch die AfD Anspruch auf einen der Posten. Allerdings ging sie dabei leer aus. Als einzige Oppositionsfraktion sind im Landtagspräsidium nun die Grünen vertreten. Das Beispiel macht deutlich, für Schnieder und seine CDU wird es nach 35 Jahren in der Opposition nicht einfach, ein Land in bewegten Zeiten zu regieren. Die AfD tritt selbstbewusst auf und die mitregierende SPD muss sich erst noch in die Rolle des Juniorpartners finden. Dass das alles nicht leicht wird, weiß auch Gordon Schnieder.
15: Ich werde Ministerpräsident aller Rheinland-Pfälzerinnen und Rheinland-Pfälzer sein. Auch derjenigen, die heute mit Skepsis auf diese Wahl blicken.
4: Das sagt Gordon Schnieder, der neue Ministerpräsident in Rheinland-Pfalz, im Bericht von Christian Buttgereit. 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Jetzt schauen wir nach Sachsen-Anhalt. Da hat der Parlamentarische Untersuchungsausschuss zum Anschlag auf den Magdeburger Weihnachtsmarkt am 20. Dezember 2024 seinen Abschlussbericht fertiggestellt. Knapp 1,5 Jahre haben sich Vertreter des Landes mit dem Attentat beschäftigt, bei dem 6 Menschen getötet und über 300 verletzt wurden. Sören Tümmler zu den Inhalten des Berichts.
16: Die Fehlerkette reicht demnach vom Innenministerium und der Polizei über die Staatsanwaltschaft, dem früheren Arbeitgeber des Täters im Maßregelvollzug für suchtkranke Straftäter, bis hin zum Magdeburger Marktveranstalter. Ganz starke Kritik gibt es an der Landeshauptstadt. Das Sicherheitskonzept war veraltet, die Stadt wollte Kosten vermeiden. Ausschussvorsitzende Karin Schernig-Weiß gesagt,
17: dass dort nicht klar war, wer hat welche Verantwortung für welche Gefahrenabwehrmaßnahmen zu übernehmen. Das Zusammenspiel zwischen Veranstalter, zwischen genehmigender Stadt und zwischen auch der Polizei ist zu verbessern. Das wird in unserem Abschlussbericht stehen.
16: Die Stadt Magdeburg hat heute in einer ersten Reaktion darauf hingewiesen, welche Verbesserungen es bereits beim Weihnachtsmarkt 2025 gegeben habe. Laut Stadt müsse nun aber von allen Beteiligten geklärt werden, welcher städtebauliche Schutz für Veranstaltungen in Zukunft gewährleistet werden soll und wie dieser finanziert und umgesetzt werden kann. Laut Bericht hätte die Tat auch kaum verhindert werden können. Die Abwesenheit der Schwächen und Fehler hätten einen entschlossenen Täter womöglich nur zur Variation der Tatplanung oder des Tatortes gebracht, heißt es dort.
4: Soweit der Bericht von Sören Tümmler. 19.15 Uhr ist es geworden. 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Unser wichtigstes Thema zur Stunde. Etwa jede 5. Tankstelle in Sachsen hat gegen die 12-Uhr-Regel verstoßen. Das ergab eine Auswertung des Verbraucherdienstes Mehr Tanken, wie die Sächsische Zeitung und die Leipziger Volkszeitung berichten. Die weiteren Meldungen hat jetzt Rio Takeda.
2: US-Präsident Donald Trump hat eine Schadenersatzklage gegen die US-Steuerbehörde zurückgezogen. Das geht aus einer Erklärung hervor, die beim Bundesgericht in Florida eingereicht wurde. Trump sowie seine Söhne Eric und Donald Jr. hatten wegen der unerlaubten Weitergabe von Steuererklärungen an die Presse geklagt. Die Commerzbank hat ihren Aktionären offiziell empfohlen, das Übernahmeangebot der UniCredit nicht anzunehmen. In einer Stellungnahme heißt es, die italienische Bank biete keine angemessene Prämie. Zudem habe sie keinen belastbaren strategischen Plan für einen Zusammenschluss vorgelegt.
8: In Sachsen ist das erste Handbuch zu mittelalterlichen Klöstern und Stiften fertiggestellt worden. Das dreibändige Werk soll laut der Stadtverwaltung Zwickau nächste Woche vorgestellt werden. Es handle sich um den ersten derartigen Überblick im mitteldeutschen Raum. Das Wetter: in der Nacht einzelne Schauer, teils auch aufgelockert, 10 bis 4 Grad. Morgen nach Nebel und Hochnebel aufgeheitert, später neue Quellwolken mit regionalen Schauern und Gewittern, 16 bis 21 Grad. MDR aktuell Verkehrsdienst, A2 Richtung Hannover zwischen Irxleben und Allerengersleben, stockender Verkehr wegen Bauarbeiten, plus 15 Minuten. A4 Görlitz Richtung Dresden am Grenzübergang Ludwigsdorf, Stau bei der Einreise, plus 30 Minuten. Vorsicht auf der A9 Richtung Berlin zwischen Naumburg und Weißenfels, liegt Dämmwolle auf der Fahrbahn. Die A71 Richtung Sangerhausen ist zwischen Oberhof und Greffenroda wegen Tunnelwartungsarbeiten bis Dienstag früh ca. 6 Uhr gesperrt. A71 Richtung Schweinfurt in der Abfahrt Erfurt-Bindersleben, Behinderung an der Ampelkreuzung zur B7. Die B88 Ilmenau-Rudolstadt ist zwischen Leutnitz und Watzdorf nach Unfall gesperrt. Und in Chemnitz ist die Frankenberger Straße zwischen Helmholtz und Margaretenstraße wegen eines Feuerwehreinsatzes gesperrt. Geblitzt wird auf der A4 Frankfurt Richtung Dresden zwischen Apolda und Magdala und auch zwischen Hermsdorfer Kreuz und Rüdersdorf. Auf der A4 Richtung Görlitz zwischen Dresden-Neustadt und Dresden-Wildermann. Blitze auf der A9 Richtung München in Höhe Kleinmarzehns und auf der A71 Richtung Schweinfurt kurz nach der Auffahrt Stadthelm. Soweit der MDR Verkehrsdienst, die Zeit 19.17 Uhr.
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4: Jetzt geht es um seltene Erden. Diese Mineralien sind für unseren Alltag unabdingbar geworden. In Handys, in Powerbanks, in Elektroautos. China hat ein Monopol an der Weiterverarbeitung. Außerdem gehören China viele Minen in anderen Ländern, zum Beispiel in Myanmar. Dort zeigt sich aber, der weltweite Run auf die Mineralien hat einen hohen Preis. Giftstoffe aus den Minen gelangen in die Flüsse.

0: Ich möchte einfach nur, dass die Verantwortlichen jetzt helfen, sich kümmern. Dass das Flusswasser mit Schwermetallen belastet ist, hat der Chemiker und Umweltwissenschaftler Van Viria herausgefunden. Mit seinen Studenten von der Universität in Chiang Mai testete er die Wasserqualität der regionalen Flüsse.
1: We call like a four king of heavy metal.
2: Wir haben die ganze Bandbreite an Schwermetallen gefunden. Arsen, Cadmium, Chrom und Quecksilber und noch viel mehr. Wir testen nicht nur das Wasser, sondern auch die Sedimente, den Boden, die landwirtschaftlichen Produkte.
0: An 7 unterschiedlichen Stellen haben sie Proben genommen und festgestellt, je näher sie zur Grenze nach Myanmar kommen, desto höher steigen die Werte. Van Viria ist gut vernetzt mit anderen Wissenschaftlern und Umweltschützern. Gemeinsam mit dem amerikanischen Forschungsinstitut Stimson Center beginnt die Suche nach der Ursache. Die Schwermetalle werden beim Abbau von seltenen Erden und in Goldminen freigesetzt, erklärt Van Viria.
1: That one is byproduct, but they don't want.
2: Das ist ein Beiprodukt, das nicht gebraucht wird. Es wird einfach in die Umwelt geleitet und das hat Auswirkungen auf uns. Es gibt einen gewissen Standard, wie man in Minen mit den Schwermetallen umgeht. Aber in Bezug auf diese Gegend in Myanmar, sie nutzen eine Billigtechnologie und Billigmethode, machen sich scheinbar keine Gedanken um das Wasser. Also was wir hier im Wasser vorfinden, kommt vom Abbau in den Minen.
1: That one is come from the process of the mining method.
0: Anhand von Satellitenbildern wurden die Abbaumethoden in den Minen analysiert. In Myanmar, nördlich der Stelle, wo sie in Thailand die Proben entnommen haben, gibt es 2 Minen für seltene Erden und eine Goldmine. Die meisten Minen in Myanmar werden von chinesischen Firmen betrieben. Die Rohstoffe werden nach China gebracht und dort weiterverarbeitet. Brian Eilers vom Stimson Center spricht von unregulierten Minen, die die gesamte Region bedrohen. Auch den größten Fluss, den Mekong, der viele Zuflüsse hat.
2: Ich bin sehr besorgt. Ich mache mir Sorgen um die Menschen im Mekong-Becken auf dem südostasiatischen Festland. Fast jeder konsumiert Produkte, die entlang dieser Flüsse angebaut werden, sei es für den eigenen Lebensunterhalt oder um sie auf den Markt zu bringen. Und die Menschen zeigen schon Anzeichen von Krankheiten wie Hautausschlag. Auch andere Gesundheitsprobleme wurden aufgezeichnet in der Kok River-Region und der Chiang Rai-Provinz.
3: Rashes and other forms of health issues are now being recorded in the Kok River Basin in Chiang Rai Province.
0: Die thailändischen Behörden sind alarmiert und bestätigen, dass sie mit dem Regime in Myanmar über die grenzüberschreitende Verschmutzung im Gespräch seien. Eine Untersuchungskommission soll eingerichtet werden. Thip Kamlur am Kok River im Norden Thailands hat große Sorge um ihre Gesundheit und ihr Auskommen. Die Grenze nach Myanmar ist direkt nebenan. Sie schaut auf das vergiftete Wasser. Ich wünsche mir eigentlich nur, dass der Fluss wieder so wird, wie er mal war, von dem wir leben konnten. Ich hoffe auf Hilfe, damit etwas passiert. Wegziehen kommt für sie nicht in Frage. Sie lebt mit ihrer Familie von dem Stück Land am Ufer des Kok Rivers.
4: Jetzt schauen wir nach Johannesburg. Das ist ja das wirtschaftliche Herz Südafrikas. Banken, Industrie, Versicherungen, alle großen Unternehmen haben hier ihre Zentralen. Trotzdem steckt die Millionenmetropole tief in der Krise. Kaputte Straßen, Wasserprobleme, Stromausfälle und jetzt droht der Stadt auch noch die Pleite. Stefan Überbach berichtet.
5: Melville, ein beliebtes Viertel nördlich der Innenstadt. Viele Künstler wohnen hier, Akademiker, Alternative. Die Gegend war zuletzt wochenlang ohne Wasser. Was in Melville passiert ist, kennt so gut wie jeder, der in Johannesburg wohnt, aus eigener Erfahrung. Immer wieder fällt das Wasser aus, wird der Strom abgeschaltet, bleibt der Müll liegen. Johannesburg zerfällt vor unseren Augen, sagt eine Gemeinderätin aus Randburg, dem Nachrichtenkanal ENCA, und macht vor allem Schlamperei und Inkompetenz für die Misere verantwortlich. Es muss Rückmeldungen geben sowie Rechenschaftspflichten und Kontrollen, weil vieles schlicht nicht erledigt wird. Wir sehen Kabeldiebstahl durch beauftragte Firmen. Wie kann die Stadt davon nichts wissen? Es muss Konsequenzen geben für Mitarbeiter, Organisationen und Auftragnehmer. Und wir müssen jetzt damit anfangen. Überall in der Millionenmetropole sind Leitungen undicht, Ampeln kaputt, die Straßen von Schlaglöchern übersät. Manche davon so tief, dass man drin schwimmen kann, wie Helen Sille eindrucksvoll demonstriert, die für die Demokratische Allianz bei der Kommunalwahl Ende des Jahres als Bürgermeisterkandidatin antritt. In einem Wahlkampfvideo steigt sie im Badeanzug.

0: Anzug und mit Taucherbrille in einen wassergefüllten Krater. In einem anderen fährt sie im Kanu auf einer überfluteten Straße.
1: And another burst pipe.
2: Und hier noch ein geplatztes Rohr. Aus dem Pflaster schießt frisches Wasser. Was für eine Verschwendung. Und wie lange das schon geht, sieht man daran, dass ein Dschungel wächst und die Straßen von Joburg übernimmt. Eine Schlagloch-Safari.
1: Pothole-Safari.
0: Zusätzlich verstärkt werden die Probleme bei der jahrelang vernachlässigten Infrastruktur durch eine schwere Finanzkrise. Der Stadt fehlt Geld an allen Ecken und Enden.
1: Joburg is effectively bankrupt.
2: Johannesburg ist faktisch bankrott. Das große Problem ist, dass die Stadt kein neues Geld mehr aufnehmen kann. Derzeit werden sogar Kredite genutzt, um Gehälter zu bezahlen. Das ist beispiellos. Viel Geld verschwindet durch Korruption. Der Finanzminister hält drastische Maßnahmen für nötig.
0: Die nationale Regierung prüft inzwischen, ob Johannesburg stärker kontrolliert werden muss. Sogar eine Zwangsverwaltung ist im Gespräch.
3: Stefan Überbach berichtete. Die Kapverden, eine Inselgruppe im Atlantischen Ozean vor der Westküste Afrikas. Die einstige portugiesische Kolonie mit ihrer knappen 500.000 Einwohner ist ein Muster in Sachen innenpolitischer Stabilität. Daran dürfte auch der bevorstehende Regierungswechsel in der Hauptstadt Praia nichts ändern, Anne Bayer berichtet.
4: Die Bewohner von Kapverden haben ein neues Parlament gewählt. Nach den vorläufigen Ergebnissen hat die Oppositionspartei, die Afrikanische Partei für die Unabhängigkeit von Kapverde, die Mehrheit der Stimmen gewonnen. Ihr Vorsitzender, Francisco Carvalho, wird damit neuer Premierminister des Landes und löst Ulisses Correia e Silva ab, der seit 10 Jahren an der Spitze der Regierung stand. Silva hat die Niederlage seiner Mitte-Rechtspartei, der Bewegung für Demokratie, bereits anerkannt. Knapp 500.000 Wähler und Wählerinnen waren landesweit und in der Diaspora aufgerufen, ihre Stimme abzugeben. Kapverde gilt als afrikanisches Vorbild für Demokratie. Bereits seit 35 Jahren finden auf dem Inselstaat, der ca. 600 Kilometer vor der westafrikanischen Küste liegt, freie Wahlen statt. Die neue Regierung steht vor großen Herausforderungen, insbesondere Armut und Jugendarbeitslosigkeit. Aber die Menschen erwarten von der künftigen Regierung auch, dass sie das Luft- und Seeverkehrssystem zwischen den verschiedenen Inseln des Landes verbessert, damit zum Beispiel die Gesundheitsversorgung besser funktioniert.
3: Es war die Überraschung des European Song Contest am Samstag in Wien. Der deutliche Sieg des Partyhits von Dara aus Bulgarien. Die letzten Jahre hatte das Balkanland nicht einmal teilgenommen. Grund, die zu klammen Kassen des öffentlichen Rundfunks dort. Und schon tauchen besorgte Fragen auf, kann Bulgarien überhaupt die Austragung dieses Großereignisses im kommenden Jahr stemmen? Die Frage geben wir weiter an unseren Korrespondenten Oliver Schosch.
5: Ja, für Bulgarien ist der ESC keine leichte Aufgabe, denn Bulgarien ist das ärmste Land der EU und es gilt als das zweitkorrupteste Land der EU. Bulgarien hatte in den letzten 3 Jahren keine Kandidaten zu den Song Contests geschickt, wegen finanzieller Probleme beim bulgarischen öffentlich-rechtlichen Rundfunk. Der ESC hat jetzt den österreichischen Rundfunk 19 Millionen € gekostet, aber da hat sich ja die Stadt Wien dann mit rund 17 Millionen beteiligt und demgegenüber stand auch eine Wertschöpfung für die österreichische Wirtschaft von knapp 40 Millionen €. Ja, Bulgarien hat ganz klar gesagt, wir nehmen die Aufgabe an und jetzt wird schon diskutiert, wo die Veranstaltung stattfinden soll, ob in Sofia in der Hauptstadt oder in Burgas am Schwarzen Meer. Diese Stadt hat sich auch ins Spiel gebracht. Beide Städte haben große Arenen mit über 15.000 Plätzen.
3: Wo wir schon mal bei der Musik sind, gute Nachrichten für den kolumbianischen Superstar Shakira gibt es. Spanien muss ihr 55 Millionen € plus Zinsen zurückzahlen. Laut dem obersten Gerichtshof war die Sängerin zu Unrecht wegen Steuerhinterziehung verurteilt worden. Die Steuerbehörden hatten für das Jahr 2011 das Zentrum der wirtschaftlichen Interessen der Künstlerin und damit ihre Steuerpflicht in Spanien verortet. Zu Unrecht befand das Gericht jetzt. Julia Macher berichtet aus Madrid.
6: Laut oberstem Gerichtshof ist Shakira in Spanien zu Unrecht wegen Steuerhinterziehung verurteilt worden. Der kolumbianischen Sängerin stünde daher eine Rückzahlung von mehr als 55 Millionen € zu. Der Streit bezieht sich auf das Steuerjahr 2011. Damals tourte die Kolumbianerin mit ihrem Album Sale el Sol und dem Mega-Hit Waka Waka um die Welt und begann zugleich in Barcelona eine Beziehung zum Fußballstar Gerard Piqué. Ausschlaggebend für den Steuersitz ist nach spanischem Recht der Lebensmittelpunkt. Die spanischen Behörden hatten argumentiert, dass die Sängerin 2011 auch wegen ihrer Liebesbeziehung mehr als 183 Tage in Spanien verbracht habe und damit im Land steuerpflichtig sei. Der oberste Gerichtshof sieht dagegen nur einen Aufenthalt von 163 Tagen als bewiesen an. Shakira zeigte sich erleichtert. Nach, Zitat, Jahren brutaler öffentlicher Bloßstellung herrsche endlich Klarheit. Allerdings ist das Urteil noch nicht rechtskräftig. Die spanische Steuerbehörde hat angekündigt, in Berufung zu gehen. Es ist nicht das erste Mal, dass Shakira in Konflikt mit den spanischen Behörden gerät. 2023 war sie wegen Steuerhinterziehung in den Jahren 2012 bis 2014 zu einer Haftstrafe verurteilt worden. Das Verfahren endete damals mit einem Vergleich.
3: Gleich gibt's die Nachrichten. Anschließend in der halben Stunde nach 19.30 Uhr wollen wir uns mit einer internationalen Vergleichsstudie zum Kindeswohl beschäftigen. Denn auch den Kindern in Portugal geht es besser als denen in Deutschland.
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8: Um 19.30 Uhr mit Rio Takeda. In der Gründerzeitstadt von Görlitz ist am frühen Abend ein Wohnhaus eingestürzt. Nach ersten Angaben der Polizei ist noch völlig unklar, ob dabei Menschen zu Schaden gekommen sind. In dem Haus sollen sich Ferienwohnungen befunden haben. Fotos im Internet zeigen eine Staubwolke und einen großen Trümmerhaufen. Feuerwehr und Polizei sind vor Ort. Allerdings müssen die Rettungskräfte zunächst warten, bis das THW die Unglücksstelle gesichert hat. Die umliegenden Häuser wurden evakuiert. Zur Unglücksursache gibt es noch keine Erkenntnisse. Die Polizei schließt eine Gasexplosion nicht aus. Die Neuberechnung der Beamtenbesoldung wird für Thüringen teuer. Nach MDR-Informationen erwartet die Brombeer-Koalition allein für dieses und nächstes Jahr zusätzliche Ausgaben von insgesamt 415 Millionen Euro. Ein entsprechender Gesetzentwurf ist derzeit in der internen Abstimmung und soll noch in diesem Monat vom Kabinett in Erfurt beschlossen werden. Die Neuberechnung der Beamtenbezüge ist durch ein Urteil des Bundesverfassungsgerichts notwendig geworden. Etwa jede fünfte Tankstelle in Sachsen hat schon gegen die 12-Uhr-Regel verstoßen. Das ergab eine Auswertung des Verbraucherdienstes Mehr Tanken, wie die Sächsische Zeitung und die Leipziger Volkszeitung berichten. Demnach erhöhten 110 von rund 590 Tankstellen bis zum Stichtag 11. Mai insgesamt rund 460 Mal die Preise zu unerlaubten Zeiten. Die Freiheitsrechte sind laut einem neuen Bericht weltweit auf dem Rückzug. Nach Angaben des evangelischen Hilfswerks Brot für die Welt leben nur noch 3,4% der Weltbevölkerung in Staaten, in denen Meinungs-, Versammlungs- und Vereinigungsfreiheit umfassend garantiert seien. Die große Mehrheit der Menschen könne ihre Stimme nicht frei oder nur unter erheblichen Risiken erheben. Auch in Deutschland werden dem Hilfswerk zufolge die Räume für die Zivilgesellschaft enger. Die Bundesrepublik wurde deshalb von der Kategorie beeinträchtigt zu beschränkt herabgestuft. Der französische Konzern Total Energies will aus Plänen für neue Windparks vor den deutschen Küsten aussteigen. Wie NDR und Süddeutsche Zeitung berichten, sind Projekte in Nord- und Ostsee betroffen. Bereits reservierte Flächen sollten zurückgegeben werden. Ursprünglich wollte Total Energies in den Meeresgebieten Windräder mit einer Gesamtleistung von 7,5 Gigawatt bauen. Damit wäre die deutsche Offshore-Kapazität um 3/4 gestiegen. Das waren die Nachrichten. Das Wetter mit den Temperaturen von 19 Uhr. Atern, bewölkter Himmel 16 Grad. Dresden, stark bewölkt 19. Eisenach, stark bewölkt 13. Erfurt, stark bewölkt 13 Grad. Gardelegen, stark bewölkt 19. Hoyerswerda, bedeckt 18. Magdeburg, stark bewölkt 20 Grad. Neuhaus am Rennweg, bedeckt 10. Oschatz, leicht bewölkt 19. Plauen, wolkig 17 Grad. Wernigerode, bedeckt 14. Und Lutherstadt-Wittenberg meldet 19 Grad. In der Nacht teils bewölkt, teils aufgelockert, dabei Durchzug einzelner Schauer, später streckenweise Nebel, Tiefstwerte 10 bis 4 Grad. Morgen nach Nebel und Hochnebel gelegentlich Sonne, im Tagesverlauf neue Quellwolken und gebietsweise aufkommende Schauer und Gewitter, Höchstwerte 16 bis 21 Grad. Am Mittwoch mehr Wolken als Sonne, weitere Schauer und Gewitter und kaum geänderte Tageshöchstwerte. MDR, aktuell Verkehrsdienst, A2 Richtung Hannover, zwischen Irxleben und Allerengersleben, stockender Verkehr wegen Bauarbeiten plus 15 Minuten. A4 Görlitz Richtung Dresden, am Grenzübergang Ludwigsdorf, Stau bei der Anreise plus 30 Minuten. Vorsicht auf der A9 Richtung Berlin, zwischen Naumburg und Weißenfels, liegt Dämmwolle auf der Fahrbahn. Die A71 Richtung Sangerhausen ist zwischen Oberhof und Greifenroda wegen Tunnelwartungsarbeiten bis Dienstag früh ca. 6 Uhr gesperrt. A71 Richtung Schweinfurt in der Abfahrt Erfurt-Bindersleben, Behinderung an der Ampelkreuzung zur B7. Die B88 Ilmenau-Rudolstadt ist zwischen Leutnitz und Watzdorf nach Unfall gesperrt. Und in Chemnitz ist die Frankenberger Straße zwischen Helmholtz und Margaretenstraße wegen eines Feuerwehreinsatzes ebenfalls gesperrt. Geblitzt wird auf der A4 Frankfurt Richtung Dresden, einmal zwischen Apolda und Magdala und auch zwischen Hermsdorfer Kreuz und Rüdersdorf. Auf der A4 Richtung Görlitz zwischen Dresden-Neustadt und Dresden-Wildermann. Blitze auf der A9 Richtung München in Höhe Kleinmarzehns und auf der A71 Richtung Schweinfurt kurz nach der Auffahrt Stadt Ilm. Soweit der MDR aktuell Verkehrsdienst, die Zeit 19.35 Uhr.
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3: Noch ein halbes Stündchen für Sie im Studio, Anne Kramberser. Guten Abend. Der Expertenrat für Klimafragen hat der Bundesregierung zu viel Optimismus beim Klimaschutz attestiert. Den Experten zufolge wird Deutschland langfristig seine Emissionsziele verfehlen. Opposition und Umweltschutzverbände fühlen sich bestätigt. Jan-Frederik Willems berichtet.
9: Das Urteil der Grünen-Chefin Franziska Brandner fällt eindeutig aus. Der Prüfbericht des Expertenrats für Klimafragen sei eine Klatsche für die Bundesregierung. Nicht nur verfehle die Merz-Regierung das Klimaziel 2030, sie schummele auch noch, indem sie Treibhausgasminderungen unrealistisch hoch ansetze, wirft Brandner schwarz-rot vor. Viele Umweltorganisationen sehen es ähnlich. Der WWF kritisiert unter anderem, dass die Regierung eher Sprit mit dem Tankrabatt subventioniert, als sich von fossilen Energien unabhängig zu machen. Greenpeace fordert, dass das neue abgeschwächte Heizungsgesetz gestoppt werden muss. Bundesumweltminister Carsten Schneider sagt, er nehme die Warnungen des Expertenrats ernst und dass er sie gründlich prüfen lassen will. Aus seiner Sicht ist es nun am wichtigsten, dass der Ausbau erneuerbarer Energien volle Vorfahrt bekommt. Nicht nur aus Klimaschutzsicht, sondern auch um die deutsche Wirtschaft unabhängiger von Kohle, Öl und Gas zu machen. Der Expertenrat für Klimafragen prüft jedes Jahr, wie Deutschland im Klimaschutz vorankommt. Dabei werden die Treibhausgasemissionen des abgelaufenen Jahres überprüft und die Emissionen der kommenden Jahre berechnet. Die Expertinnen und Experten befürchten in ihrem aktuellen Bericht, dass die Regierung spätestens ab 2030 ihre Klimaziele verfehlt und dass die bisher getroffenen Gegenmaßnahmen nicht ausreichen.
3: Und Hauptstadtkorrespondent Maximilian Ulrich fordert in seinem Kommentar deshalb schon mal eine Reform der Klimapolitik.
10: Gesundheit, Pflege, Rente, Steuern, Arbeitsmarkt, all das soll und muss reformiert werden. Wir brauchen aber noch eine fundamentale Reform in Deutschland, eine Reform der Klimapolitik. Die Zahlen des Expertenrats für Klimafragen sind eindeutig. Ein ewiges Weiter-so wird für künftige Generationen und Regierungen extrem teuer. Doch die Abwicklung des Heizungsgesetzes, die Abschwächung des Verbrenneraus auf EU-Ebene, das geplante Einfrieren des CO2-Preises, all das zeigt in die genau falsche Richtung. Es braucht jetzt eine Regierung und einen Kanzler, die das Ruder rumreißen. Friedrich Merz muss derzeit viel Kritik aushalten. Unzufriedene Unternehmer, buhende Gewerkschafter, Hasskommentare auf Social Media. Doch er steckt es ein und wirbt sachlich für seine Reform, spricht vom Wohl unseres Gemeinwesens, von einer Zukunft mit gleichen Chancen für unsere Enkelkinder und er nennt als Gründe für die Reformen Demografie und Mathematik. Demografie und Mathematik sprechen aber auch für mehr Klimaschutz. Schon 2030 drohen beim aktuellen Klimakurs teure Sofortprogramme und hohe Kosten auf EU-Ebene. Die Entlastung durch Renten- und Steuerreformen würden dann durch Versäumnisse beim Klimaschutz einfach aufgefressen. Auch das ist Mathematik, keine Ideologie. Friedrich Merz will seine Sozialstaatsreform trotz Buhrufen durchziehen. Das könnte er auch beim Klimaschutz tun. Von zukünftigen Generationen bekäme Merz dafür Applaus.
3: Wir brauchen auch eine Klimareform, das meint unser Kommentator zum Klimabericht Maximilian Ulrich. In einer internationalen Vergleichsstudie zum Wohlbefinden von Kindern landet Deutschland weit hinten. Andere Länder zeigen laut UNICEF, wie es besser geht. Demnach wachsen selbst Kinder in Rumänien, Ungarn und der Slowakei unter besseren Bedingungen auf als die Jungs und Mädchen hierzulande. Relativ gut gestellt sind auch Kinder in Portugal, Franka Welz berichtet.
4: Portugal schneidet insbesondere beim psychischen Wohlbefinden seiner Kinder sehr gut ab. Das Land weist eine vergleichsweise hohe Lebenszufriedenheit sowie eine vergleichsweise niedrige Selbstmordrate auf. Portugiesische Kinder im Vorschulalter profitieren von dem Programm Creche Feliz, glückliche Krippe. Es garantiert kostenlose Kinderbetreuung und die Zahl der verfügbaren Plätze wurde im Jahr 2026 erhöht, um mehr Kindern den Zugang zu diesem Recht zu ermöglichen. Finanziell versucht die Regierung, Familien durch Instrumente wie das Familiengeld, ebenfalls in diesem Jahr erhöht, finanziell besser zu stellen. Das allerdings auf vergleichsweise niedrigem Niveau. Auch der gesetzliche Mindestlohn wurde 2026 angehoben auf 920 Euro. In Deutschland liegt die Lohnuntergrenze bei gut 2300 Euro im Monat. Die Einkommensungleichheit ist in Portugal allerdings etwas höher als in Deutschland und knapp 18% aller Kinder in Portugal gelten als armutsgefährdet. Portugals größtes Problem besteht weiterhin darin, dass seine vergleichsweise zufriedenen Kinder mittlerweile keine Perspektive im eigenen Land für sich sehen. Laut einer Erhebung der Beobachtungsstelle für Auswanderung aus dem vergangenen Jahr lebt derzeit rund ein Drittel aller Portugiesen zwischen 15 und 39 Jahren im Ausland. Portugal hat demnach die höchste Abwanderung junger Menschen in ganz Europa.
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11: Mit Silke Heine im Studio und mit dem Blick auf die Eishockey-Weltmeisterschaft, die derzeit ja in der Schweiz stattfindet. Und für die deutsche Mannschaft gab es heftige Dämpfer gleich zum Auftakt. Eine Niederlage gegen Finnland und eine gegen Lettland. Heute nun heißt der nächste Gegner Schweiz. Wir sprechen darüber mit Burkhard Hupe. Er ist unser Reporter bei dieser Eishockey-Weltmeisterschaft. Burkhard, wo liegen denn bislang die Probleme des deutschen Teams?
12: Oh, wie viel Zeit haben wir, Silke? Ich brauche Stunden. Aber ich kann sagen, dass eigentlich fast gar nichts funktioniert, außer das Torhüterspiel und am Bullikreis. Da sind sie richtig gut, die Deutschen. Alles andere funktioniert nicht. Spielanlage funktioniert nicht. Offensivspiel nicht. Überzahlspiel nicht. Unterzahlspiel nicht. Und sie haben einfach zu wenig kreative Momente auf dem Eis. Sie haben zu wenig Präsenz vom gegnerischen Tor. Und sie sind zu schwach in den Zweikämpfen. Und deshalb haben sie die ersten beiden Spiele zwar nur mit zwei Toren Unterschied jeweils verloren gegen Finnland und gegen Lettland. Aber gefühlt war es jeweils eine sehr deutliche Geschichte und eine sehr enttäuschende dazu.
11: Und man muss befürchten, dass man sich auch gegen die Schweiz kein Selbstvertrauen holen kann, oder?
12: Ja, das kann heute eine richtige Abreibung geben, denn die Schweizer sind im Unterschied zu den Deutschen ganz wunderbar ins Turnier gestartet, haben die Amerikaner, den Olympiasieger und Weltmeister geschlagen. Da sind natürlich jetzt nicht mehr so viele Spieler oder fast kaum noch Spieler dabei, die bei Olympia dabei waren oder bei der WM im vergangenen Jahr. Aber es sind alles Spieler oder fast alle Spieler aus der NHL, die für die Amerikaner hier aufs Eis kommen. Und die Letten haben sie auch geschlagen, jeweils mit zwei Toren Unterschied gewonnen. Eine Mannschaft, die mit unglaublich viel Power, Leidenschaft und angefeuert hier von knapp 10.000 Zuschauern tolles Eishockey gespielt hat, macht wirklich Spaß, den Schweizern zuzugucken und gleichzeitig blutet einem ein bisschen das Herz, denn es ist noch gar nicht so lange her gewesen, da spielten Deutsche und Schweizer auf Augenhöhe.
11: Ja, und der deutsche Trainer Harold Kreis, der hatte ja nun wirklich nicht viel Zeit, seine Mannschaft auf die Schweiz einzustellen. Erwartest du heute schon Veränderungen im deutschen Team?
12: Ja, es gibt eine ganz signifikante im Tor, nämlich Philipp Grubauer, der Torhüter von den Seattle Kraken, hat sehr gut gehalten, war für mich der beste deutsche Akteur und es ist völlig nachvollziehbar, dass er angesichts der Schwerstarbeit, die er in den ersten beiden Spielen verrichten musste, nun heute eine Pause bekommt, um sich mal wieder so ein bisschen zu konsolidieren. Und deshalb spielt jetzt der Berliner Meistertorhüter Jonas Stettmar zum ersten Mal bei einer WM von Anfang an im deutschen Tor. Das ist natürlich eine großartige WM-Premiere hier vor diesem Publikum, aber das wird ein arbeitsreicher Abend für den Berliner.
11: Übrigens hat es ja nicht nur die deutsche Mannschaft erwischt mit zwei Auftaktniederlagen, sondern auch eine der ganz großen, die US-Amerikaner, die haben auch noch kein Pünktchen auf dem Konto. Was ist denn da passiert?
12: Naja, die Amerikaner sind, wie gesagt, mit einer nicht ganz so starken Mannschaft hier nach Zürich gekommen und müssen sich vermutlich auch erstmal mit der größeren Eisfläche ein bisschen arrangieren und haben es vielleicht auch ein bisschen unterschätzt, dass in Europa gutes Eishockey gespielt wird. Aber bei Amerikanern und auch bei den Kanadiern, wenn die nicht gut ins Turnier reinkommen, muss man immer abwarten. Eigentlich reicht es immer, dass sie dann doch irgendwie den Sprung noch ins Viertelfinale schaffen. Aber wenn man sich bei den Deutschen vor allen Dingen umhört, dann sagen sie auch, also wenn wir einen von den Großen packen können in dieser Vorrunde, dann sind es wohl die Vereinigten Staaten. Ich bin sehr gespannt, ob sie diesen optimistischen Worten Taten folgen lassen können. Im Moment, ehrlich, ich bin Optimist und ich freue mich immer, wenn es deutsche Eishockey funktioniert und wenn es erfolgreich ist. Aber im Moment fehlt mir so ein bisschen die Fantasie. Aktuell weiß ich nicht, wer da die Tore schießen soll, geschweige denn die Chancen herausspielen soll. Heute Abend gegen die Schweiz befürchte ich ehrlich gesagt ein ziemliches Debakel.
11: Vielen Dank erstmal für die nicht so ganz optimistischen Informationen. Burkhard Hupe, unser Reporter bei der Eishockey-Weltmeisterschaft. Sie können ihn hören heute in der Sport im Osten-App. Da überträgt er das Spiel Deutschland gegen die Schweiz nämlich in voller Länge live. Und wir schauen jetzt noch zum Tennis, zum Hamburger Roten Baum. Da läuft's für die Deutschen, Ina Kast, heute doch etwas besser, oder?
13: Ja, und im Hintergrund hört sich das eher ein bisschen wie Fußballstimmung an, Fußballarena. Das liegt daran, dass Jan-Lennard Struff gerade noch hier auf den Center Court kommt. Er bestreitet das letzte Match des Tages jetzt gleich gegen den Tschechen Menjik. Und wir haben schon ein paar deutsche Spieler gesehen, zum Beispiel das rein deutsche Duell zwischen Yannick Hanfmann und Marc Schönhaus. Das hat der 34-jährige Hanfmann letztlich in 3 Sätzen für sich entschieden. Und er hat danach gesagt, ich zitiere, der Marc Schönhaus, der ist ein richtig geiler Spieler und ich freue mich umso mehr, dass ich das noch gewonnen habe gegen ihn. Ja, dieser Marc Schönhaus, von dem werden wir noch einiges hören, glaube ich. Wie gesagt, er ist 18 Jahre jung, aus dem Sauerland kommt er. Der hat schon die French Open gewonnen bei den Junioren, beziehungsweise beim French Open Finale, pardon. Hat aber auch schon letztes Jahr die Weltmeisterschaft der Junioren gewonnen. Also dem gehört hoffentlich die Zukunft aus deutscher Tennissicht. Ja, und dann gibt es da auch noch Daniel Altmaier. Auch er ist weitergekommen. Glatter Zweisatzsieg gegen einen australischen Qualifikanten. Altmaier bekommt es dann morgen mit Bernd Shelton zu tun. Der US-Amerikaner ist hier an Nummer 2 gesetzt, immerhin die Nummer 6 der Tennis-Weltrangliste. Das wäre ein Ding, wenn Daniel Altmaier da morgen für eine Überraschung sorgt.
11: Das werden wir hier bei MDR aktuell auf jeden Fall für Sie beobachten. Vielen Dank erstmal an unsere Reporterin Ina Kast.
3: 19.45 Uhr ist es geworden. 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In der Gründerzeitstadt von Görlitz ist am frühen Abend ein Wohnhaus eingestürzt. Nach ersten Angaben der Polizei ist noch völlig unklar, ob dabei Menschen zu Schaden gekommen sind. In dem Haus sollen sich Ferienwohnungen befunden haben. Das zunächst und jetzt erst einmal die weiteren Meldungen mit Rio Takeda.
8: Grönlands Regierungschef Jens Frederik Nielsen hat in Nuuk mit dem US-Sondergesandten Jeff Landry gesprochen. Anschließend sagte Nielsen, es gebe keine Veränderung in der Haltung Washingtons, die Insel zu übernehmen. Er habe jedoch unmissverständlich klargestellt, dass Grönland und seine Bewohner nicht zum Verkauf stünden. Die US-Metal-Band Metallica und das Deutsche Rote Kreuz haben gemeinsam zum Blutspenden aufgerufen. Wie das DRK mitteilte, kann anlässlich des Metallica-Konzerts am 30. Mai in Berlin an mehreren Orten der Hauptstadt Blut gespendet werden. Als Dankeschön verteilt die Band exklusive T-Shirts. Mehr als 3 Jahre nach dem Raub eines keltischen Goldschatzes aus einem Museum in Manching ist der Großteil des Diebesguts noch immer verschwunden. Laut dem bayerischen LKA wurde erst ein kleiner Teil der Beute gefunden. Für Hinweise auf den Verbleib des Rests sei nun 20.000 Euro Belohnung ausgesetzt worden. Das Wetter in der Nacht einzelne Schauer, teils auch aufgelockert, 10 bis 4 Grad. Morgen nach Nebel und Hochnebel aufgeheitert, später neue Quellwolken mit regionalen Schauern und Gewittern, 16 bis 21 Grad. MDR aktuell Verkehrsdienst, A2 Richtung Hannover zwischen Wolin und Cesar, Behinderung nach Unfall. A2 Richtung Hannover zwischen Irxleben und Allerhingersleben, stockender Verkehr wegen Bauarbeiten plus 15 Minuten. A4 Görlitz Richtung Dresden, am Grenzübergang Ludwigsdorf, Stau bei der Einreise plus 30 Minuten. Die A71 Richtung Sangerhausen ist zwischen Oberhof und Greifenroda wegen Tunnelwartungsarbeiten bis morgen früh ca. 6 Uhr gesperrt. Die B88 Ilmenau-Rudolstadt ist zwischen Leutnitz und Watzdorf nach Unfall gesperrt. Und in Chemnitz ist die Frankenberger Straße zwischen Helmholtz und Margaretenstraße wegen eines Feuerwehreinsatzes ebenfalls gesperrt. Geblitzt wird auf der A4 Frankfurt Richtung Dresden zwischen Apolda und Magdala und auch zwischen Hermsdorfer Kreuz und Rüdersdorf. Blitze auf der A4 Richtung Görlitz zwischen Dresden-Neustadt und Dresden-Wildermann. Auf der A9 Richtung München in Höhe Kleinmarzehns und auf der A71 Richtung Schwein. Frankfurt, kurz nach der Auffahrt Stadt Ilm. Soweit der MDR aktuell Verkehrsdienst, die Zeit 19.48 Uhr.
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3: Wer seinen Computer hochfährt, der bekommt meistens das Microsoft Windows-Fensterlogo angezeigt. Wer schnell etwas nachschauen will, der googelt. Viele gängige Alternativen gibt es nicht. Seit Jahren schon sind wir digital abhängig von wenigen Tech-Unternehmen. Auf der Digitalkonferenz Republika in Berlin diskutieren Expertinnen und Experten, Influencer, Politiker und Journalisten, Journalistinnen darüber, wie unsere Gesellschaft digital souverän werden kann. Sebastian Riechel berichtet.
14: Vorreiter in Sachen digitaler Souveränität in Deutschland ist Schleswig-Holstein. Statt Microsoft-Programme wie Teams oder Outlook nutzen die Mitarbeitenden in der Verwaltung sogenannte Open-Source-Software. Das macht die Landesverwaltung unabhängig von US-Tech-Unternehmen und spart Millionen an Lizenzgebühren. Der Code der Open-Source-Programme, eine Art digitaler Bauplan, ist frei zugänglich. Eine große Herausforderung ist deshalb die Sicherheit, sagt Landesdigitalminister Dirk Schröter.
15: Die Vorstellung, dass wir Lösungen einsetzen, die irgendwelche Studierenden in ihren Studentenwohnheimen entwickelt haben als Open-Source-Lösung und die im Internet bereitstellen und wir die dann runterladen und hier einsetzen, die trifft ja nicht zu. Wir arbeiten mit hochprofessionellen Unternehmen zusammen, die Lösungen anbieten, die millionenfach am Markt auch eingesetzt sind.
14: Ganz ohne Probleme läuft so eine Umstellung nicht ab. In Schleswig-Holstein konnten Richter zum Beispiel teilweise nicht mehr auf Mails zugreifen und zwischenzeitlich Haftbefehle auch nicht verschicken. Die Vorteile durch die digitale Souveränität überwiegen laut Schröter aber.
15: Wir haben hier eine völlig neue Zusammenarbeit entwickelt, um die Lösung auch passgenau zu entwickeln. Da ist, ich sag mal, Microsoft ein Konzern, der weit, weit weg ist und jetzt nicht zwingend darauf gewartet hat, dass Schleswig-Holstein mit ihm spricht. Und das ist etwas, was von so unschätzbar großem Wert ist, auch um Verwaltung zu einem Innovationstreiber in dem Bereich zu machen.
14: Wie wichtig es ist, digital souverän zu werden, hat auch die Journalistin und Bestsellerautorin Karen Howe auf der Republika eindrücklich klargemacht. Sie kennt sich aus wie kaum eine andere, wenn es um KI-Konzerne geht, und sie bezeichnet die Macht der KI-Firmen als Imperium.
16: Fundamentally, we need to separate AI.
17: Im Kern müssen wir KI vom Imperium trennen. Wir wollen die Vorteile von KI, aber wir können und dürfen sie nicht auf Kosten unserer Demokratie haben.
14: Auf der großen Hauptbühne der Republika rief Howe deshalb alle dazu auf, aktiv an der Zukunft der KI mitzuarbeiten. Sie hat eine klare Vision davon.
18: A vision that is community-driven.
17: Eine Vision, die gemeinschaftsgetrieben, einvernehmlich und respektvoll gegenüber lokalen Gegebenheiten und Geschichte ist. Jede und jeder von euch spielt eine aktive Rolle dabei, den Imperien zu widerstehen, die technologische Entwicklung mitzugestalten und unsere gemeinsame Zukunft zu stärken.
14: Denn wenn eine Gesellschaft wachse, so Howe, dann würden Imperien fallen, auch in Zeiten von KI.
3: Sebastian Riechel berichtete. Der Fall hatte bundesweit Entsetzen ausgelöst. Ein 12-Jähriger war am 11. September vergangenen Jahres nach einem Streit auf einem Supermarktparkplatz in Niedernhall, das ist in Baden-Württemberg, von dem Wagen eines damals 17-Jährigen erfasst worden. Das Kind starb noch am Unfallort. Heute fällte das Gericht in Heilbronn das Urteil. Jan Amecke berichtet.
19: Anders als es der Verteidiger darstellte, glaubte das Gericht nicht, dass es sich hier um einen Fahrfehler und damit einen tragischen Unfall gehandelt hat. Der Angeklagte soll im September nach einem Streit den 12-jährigen Jungen auf dessen Fahrrad gezielt überfahren haben. Das Urteil deshalb Mord. Wie von der Staatsanwaltschaft gefordert, wurde der junge Mann nach Jugendstrafrecht verurteilt und muss deshalb 6,5 Jahre hinter Gitter. Außerdem ist er den Führerschein los und darf den auch frühestens in 4 Jahren wieder machen. Die Verteidigung hatte wegen eines Fahrfehlers auf fahrlässige Tötung plädiert. Das Urteil ist noch nicht rechtskräftig.
3: 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Die meisten Menschen freuen sich ja auf den Ruhestand. Allerdings gibt es auch einige, die einen Unruhestand brauchen. Heißt, nachdem sie offiziell ihr Arbeitsleben beendet haben, suchen sie sich entweder eine neue Aufgabe oder bleiben sogar ihrem alten Arbeitgeber treu. Manja Kraus hat solch ein Beispiel gefunden.
20: In der Werkhalle des Metallveredlers Gazima in Grünheim-Beierfeld arbeiten vor allem viele junge Leute. Mittendrin entdecke ich aber auch Elke Brunnen. Die 69-Jährige ist auch 6 Jahre nach ihrem Renteneintritt immer noch hier im Drei-Schicht-System tätig.
21: Teile anhängen, Anlageform, Qualitätskontrolle. Mir macht es Spaß. Wir haben ein gutes Betriebsklima und ab dieses Jahr kann ich 2.000 Euro steuerfrei dazu verdienen. Du willst ja deinen Lebensstandort erhalten und mit der Rente kannst du das nicht. Wenn dir Arbeit Spaß macht, umso schöner ist es doch.
20: Auch Geschäftsführer Jörg Zimmermann ist froh, dass Elke Brunn schon 20 Jahre Produktionsmitarbeiterin ist. Sie ist eine von 4 Rentnern, die noch immer im Unternehmen beschäftigt sind.
1: Dagal, wenn es Ihr Beruf ist, ein Erfahrungsberuf, das ist schon mal einmal viel wert, dass man natürlich die Erfahrung mitnehmen kann, wenn die so 20, 30 Jahre bei uns natürlich sind. Auf der anderen Seite sind die auch immer verfügbar. Also wenn mal Not am Mann ist, dann kann ich die älteren Mitarbeiter auch anrufen und dann kommen die. Ist egal, ob das mal zu einer Mittelschicht oder Nachtschicht ist oder wenn jemand krank ist, dann sind die da. Aber natürlich auch die zwei Mitarbeiterinnen, die als Vollzeit noch arbeiten, die unterstützen uns sehr stark.
20: Im Erzgebirge ein Trend in allen Branchen, betont Simone Heinrich von der Bundesagentur für Arbeit in Annaberg-Buchholz.
2: Wenn man jetzt mal auf die letzten 10 Jahre schaut, da haben wir wirklich einen Anstieg von 2016, hatten wir 800 Menschen im Alter von 65 und älter in einer sozialversicherungspflichtigen Beschäftigung und jetzt aktuell sind es über 2000. Also der Anstieg ist schon hier ganz deutlich spürbar und noch deutlicher wird es bei den Minijobbern. Da haben wir einen deutlichen Anstieg, da haben wir jetzt fast 5000 Menschen in diesen Minijob-Tätigkeiten.
20: In allen Branchen, im verarbeitenden Gewerbe, in Büros, bei Fahrdiensten, Zustelldiensten, von Apotheken, im Reinigungsgewerbe oder auch in der Pflege. Der Rentner?
2: Der wird nach wie vor gebraucht hier in der Region, ja, und eine gute Arbeitskraft nach wie vor, weil er mit seiner Expertise sich auch einbringt und mit seinen Fähigkeiten, mit seinen Fertigkeiten. Und das schätzen die Unternehmen unwahrscheinlich.
3: Sagt Simone Heinrich von der Bundesagentur für Arbeit im Beitrag von Manja Kraus. Die warmen Monate liegen vor uns und damit aber auch die sonnenreichen, was ja schön ist, dass Sonnenschutz ein wichtiger Faktor ist zur Vorbeugung von Hautkrebs und vorschneller Hautalterung. Das ist mittlerweile bekannt, doch es gibt Sonnencremes, die einen wichtigen Weichmacher enthalten. Wiebke Nielsen hat dazu mal recherchiert. Was wissen wir denn darüber?
22: Ja, der schädliche Stoff heißt Dienhexylphthalat. Der ging auch schon mal vor gut 2 Jahren durch die Medien, wurde nämlich damals im Urin von Kindern und Erwachsenen nachgewiesen. Die Quelle der Belastung? Sonnenschutzmittel mit einem bestimmten UV-Filter, nämlich dem hochwirksamen DHHB-Filter, der mit Dienhexylphthalat verunreinigt sein kann. Ja, auch das Umweltbundesamt und das Institut für Prävention und Arbeitsmedizin IPA haben in aktuellen Untersuchungen nun erneut den Weichmacher im Urin von Testpersonen gefunden. Und in der Untersuchung des IPA, da lag der Wert bei 2 Kindern sogar so hoch, dass eine Gesundheitsgefährdung nicht mehr auszuschließen sei, so das Institut. Ja, und auch der NDR hat eine Laboranalyse in Auftrag gegeben und im teuersten Produkt, dem von Estin, wurde Hexylphthalat dann auch gefunden, immerhin in den anderen 4 Cremes nicht.
3: Das Institut für Prävention und Arbeitsmedizin sprach ja von Gesundheitsgefährdung. Worum geht es da genau?
22: Ja, da sprechen wir von schädlichen Effekten für das Fortpflanzungssystem. Also Dienhexylphthalat steht eben im Verdacht, die Fruchtbarkeit zu schädigen. Allgemein wirken bestimmte Weichmacher störend auf das Hormonsystem und die werden aber spröden Materialien vor allem zugesetzt, um die dann besonders weich und biegsam zu machen. Oder hier im Fall der Sonnencremes, da kann der Weichmacher durch Verunreinigungen im Produktionsprozess in den UV-Filter geraten. Dabei müsste das gar nicht so sein, denn andere Sonnencremes mit dem DHHB-Filter sind nicht auffällig, haben also kein Hexylphthalat drin.
3: Die EU hat ja einen Grenzwert für diesen Stoff festgelegt. Hilft das denn?
22: Ja, das stimmt. 1 Milligramm pro Kilogramm Produktgewicht dürfen nur noch in Kosmetika enthalten sein. Bisher ist das eine Empfehlung. Aber ab dem kommenden Jahr ist der Wert dann verbindlich. Das heißt, Verstöße können dann geahndet werden. Allerdings müsste der neue Grenzwert Experten zufolge viel niedriger sein, damit Hexylphthalat dann eben nicht mehr im Urin nachweisbar ist. Und die EU-Kommission, die hat dazu auf Anfrage geschrieben, ja, ein niedrigerer Grenzwert sei technisch zwar möglich, würde aber die Produktionskomplexität und damit die Kosten erheblich erhöhen. Also die Kosten für die Sonnencremehersteller.
3: Informationen von Wiebke Nielsen. Haben Sie in der Sauna schon mal eine Choreografie eines Saunameisters erlebt, so richtig mit Musik, Handtuch, Wedeln und mit Fächern? In der Friederikentherme Bad Langensalza gibt es so etwas. Saunameister Martin Jung macht das regelmäßig und bereitet sich derzeit auf einen Wettkampf mit den besten internationalen Saunameistern vor. Claudia Götze stellt ihn vor.
23: Die Sauna als Genuss mit allen Sinnen. Martin Jung hat das als kleiner Junge von seinem Vater abgeschaut. Vor allem das mit dem Handtuch.
24: Es ist eine Verlängerung meines Arms, wie ich meine Energie beispielsweise in diese Handtücher reinstecke und bei jeder Bewegung eine Geschichte erzähle.
23: Schon seit vielen Jahren ist der 42-jährige Saunameister und liebt diese Auftritte. Frucht, Kräuter und Gewürze sind seine Lieblingsaufgüsse.
24: Das ist immer ein Moment, den kann mir keiner nehmen, wenn ich immer sehe, wie ich den Leuten immer ein Lächeln ins Gesicht zaubere. Schöne Wärme, aber nicht zu stark, dass sie gleich rausrobbeln.
23: Seit 2023 wird er zu nationalen und internationalen Wettkämpfen eingeladen. In Pradl, der größten Saunalandschaft der Schweiz, trifft er am Wochenende auf die besten Saunameister weltweit. Die Jury bewertet unter anderem das Wedeln, den Duft und wie die Hitze verteilt wird. Allein für seine Wettkampfutensilien braucht er 3 Koffer.
24: Das fängt an bei den Schuhen, bei den Kostümen, geht es dann weiter bei den Düften, Handtuchauswahl, welche Handtücher nehme ich mit, welche Fächer nehme ich mit, passend zum Thema, weil ich da mit den Fächern den Atem und den Wind der Natur darstellen möchte. Dann noch die ganze Dekoration.
23: Auch seine Ehefrau Stefanie ist gespannt, wie ihr Mann bei seinem 2. internationalen Wettkampf abschneidet.
0: Ich drücke auf jeden Fall die Daumen, bin froh, dass ich ihn begleiten darf. Geübt hat er auf jeden Fall.
23: Freitag und Samstag muss er unter die besten 2 kommen, um am Sonntagabend beim Finale dabei zu sein.
5: Wir schauen aufs Wetter für unser Sendegebiet. In der Nacht einzelne Schauer, teils auch aufgelockert bei 10 bis 4 Grad. Morgen nach Nebel und Hochnebel aufgeheitert. Später neue Quellwolken mit regionalen Schauern und Gewittern, 16 bis 21 Grad. In der nächsten Viertelstunde soll uns der Energiekonzern Total Energy beschäftigen. Er steigt aus dem Offshore-Windenergiegeschäft aus und es geht um den Anschlag auf den Magdeburger Weihnachtsmarkt. Dort liegt nun der Abschlussbericht des Parlamentarischen Untersuchungsausschusses vor. Es ist von Fehlern die Rede, die den Anschlag begünstigt haben.
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8: Um 20 Uhr mit Rio Takeda. In der Gründerzeitstadt von Görlitz ist am frühen Abend ein Wohnhaus eingestürzt. Nach ersten Angaben der Polizei ist noch völlig unklar, ob dabei Menschen zu Schaden gekommen sind. Zeugen hätten von einer Explosion gesprochen, außerdem hätten sie Gasgeruch wahrgenommen. In dem Haus sollen sich Miet- und Ferienwohnungen befunden haben. Der Bereich wurde weiträumig evakuiert. Feuerwehr, Polizei und Katastrophenschutz sind vor Ort. Eine Suchhundstaffel wird an der Unfallstelle eingesetzt. Die Bundeswehr verlegt ein Patriot-Flugabwehrsystem und etwa 150 Soldaten in die Türkei. Das teilte das Verteidigungsministerium mit. Hintergrund ist der Irankrieg. Das Patriot-System unterstütze die Luftverteidigung der NATO in der Türkei. Das Raketengeschwader aus Husum werde ab Ende Juni für 3 Monate dort stationiert. Es löse eine Einheit der USA ab. Bereits zwischen 2023 und 2015 waren deutsche Flugabwehreinheiten bei einer NATO-Operation in der Türkei stationiert. Der ARD-Vorsitzende Florian Hage hat die Ankündigung der AfD kritisiert, im Falle eines Wahlsiegs in Sachsen-Anhalt die Rundfunkstaatsverträge kündigen zu wollen. Hager sagte bei der Digitalkonferenz Republika in Berlin, dies komme einer Kampagne zum Rechtsbruch gleich. Die öffentlich-rechtlichen Angebote stünden in Sachsen-Anhalt an der Spitze der Einschaltquoten. Laut Hager ist die ARD nicht die letzte Bandmauer zur AfD. Man werde aber die Themen zuerst behandeln, die die Menschen bewegten. Der Verband der Zoologischen Gärten sieht kaum Möglichkeiten, die privat gehaltenen Tiger nahe Leipzig in Zoos unterzubringen. Präsident Dag Enke sagte dem MDR, solange man den Stammbaum der Tiere nicht kenne, könne man sie nicht in die Zuchtprogramme integrieren. Zirkustiere seien oft Mischlinge. In Dölzig war gestern ein Tiger aus seinem Privatgehege entkommen. Er verletzte einen Mann schwer und wurde erschossen. In der Anlage leben noch mehrere Tiere. Der Maler Harald Metzges ist tot. Wie sein Sohn bestätigte, starb der Künstler bereits am vergangenen Donnerstag im Alter von 97 Jahren in Wengendorf in Brandenburg. Metzges wuchs in Bautzen auf, er zählt zu den Vertretern der Berliner Schule, die ihre Werke fernab der DDR-Kulturpolitik schufen. Das waren die Nachrichten. Das Wetter. In der Nacht teils bewölkt, teils aufgelockert, dabei Durchzug einzelner Schauer, später streckenweise Nebel, Tiefstwerte 10 bis 4 Grad. Morgen nach Nebel und Hochnebel gelegentlich Sonne, im Tagesverlauf neue Quellwolken und von Thüringen, der Harzregion und dem Erzgebirge her gebietsweise aufkommende Schauer und Gewitter. Höchstwerte 16 bis 21 Grad. Am Mittwoch mehr Wolken als Sonne und weitere Schauer und Gewitter, Höchstwerte 17 bis 22 Grad. Die Zeit, es ist 20.03 Uhr. MDR Verkehrsdienst A2 Richtung Hannover zwischen Irxleben und Allerengersleben stockender Verkehr wegen Bauarbeiten plus 15 Minuten. A36 Richtung Braunschweig zwischen Kreuz Bernburg und Ilberstedt liegen Steine auf der Fahrbahn. Die A71 Richtung Sangerhausen ist zwischen Oberhof und Grafenroda wegen Tunnelwartungsarbeiten bis Dienstag früh ca. 6 Uhr gesperrt. Und die B88 Ilmenau-Rudolstadt ist zwischen Leutnitz und Watzdorf nach Unfall ebenfalls gesperrt. Geblitzt wird auf der A4 Frankfurt Richtung Dresden zwischen Apolda und Magdala, auf der A4 Richtung Görlitz zwischen Dresden-Neustadt und Dresden-Wildermann und ein Blitzer auf der A71 Richtung Schweinfurt kurz nach der Auffahrt Stadt Ilm. Soweit der MDR Verkehrsdienst, die Zeit 20.03 Uhr.
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3: Im Studio begrüßt Sie Anne Kamber. Die Bundesregierung tut nicht genug für den Klimaschutz. Zu dieser Einschätzung kommt zumindest der Expertenrat für Klimafragen in seinem aktuellen Bericht zum Ausstoß von Treibhausgasen. Demnach droht Deutschland, seine Klimaziele zu verfehlen. Aus dem ARD-Hauptstadtstudio berichtet Felix Tenbaum.
4: Die Bundesregierung bekommt vom Expertenrat ein schlechtes Zeugnis beim Klimaschutz. In ihrem Prüfbericht zu den deutschen Treibhausgasemissionen kommen die Fachleute zu dem Ergebnis, wenn die Koalition nicht dringend ihren Kurs ändert, werden in Zukunft nahezu alle Klimaziele verfehlt. Für 2025 wurden die Ziele noch sehr knapp eingehalten. Das liegt an großen Einsparungen im Industrie- und Energiesektor. Die Bereiche Gebäude und Verkehr überziehen ihr CO2-Budget laut Bericht aber wie in den letzten Jahren so massiv, dass die Emissionen unterm Strich kaum sinken. Insgesamt sieht der Expertenrat dringenden politischen Handlungsbedarf. Das Klimaschutzprogramm von Bundesumweltminister Carsten Schneider kritisiert der Rat erneut als unzureichend und fordert deutliche Nachbesserungen. Noch gar nicht eingeflossen in den Bericht ist das geplante neue Heizungsgesetz. Über dessen Auswirkungen machen sich die Fachleute aber Sorgen. Unmittelbare Folgen für die Bundesregierung hat der Prüfbericht aber noch nicht. Das wäre erst soweit, wenn der Expertenrat auch im nächsten Jahr feststellt, dass Deutschland seine künftigen Klimaziele verfehlen wird. Dann wäre die Koalition aber gesetzlich dazu verpflichtet, ein teures Sofortprogramm aufzulegen.
3: Die Bundesregierung plant, den Zivil- und Katastrophenschutz in Deutschland grundlegend neu aufzubauen. Am Mittwoch soll das Kabinett entsprechende Pläne von Bundesinnenminister Dobrindt auf den Weg bringen. Und bereits heute hat er dazu erste Eckpunkte bekannt gegeben. Es geht um Milliardenausgaben. Aus Berlin berichtet Philipp Eckstein.
6: Deutschland soll widerstands- und verteidigungsfähiger werden. Nach außen durch eine stärkere Bundeswehr und nach innen durch einen stärkeren Katastrophen- und Zivilschutz. Für Bundesverteidigungsminister Boris Pistorius von der SPD sind das zwei Seiten einer Medaille.
9: Wir können nicht über Verteidigungsfähigkeit reden und darin investieren und gleichzeitig den Zivilschutz nicht entsprechend befördern. Und genau darum geht es. Von daher begrüße ich diesen Schritt sehr.
6: Dieser Schritt bedeutet, am Mittwoch will die Bundesregierung im Kabinett den sogenannten Pakt für den Bevölkerungsschutz beschließen. Zuständig dafür vor allem Bundesinnenminister Alexander Dobrindt von der CSU.
10: Die aktuelle Bedrohungslage, sie erfordert nicht nur das Ausrüsten der Bundeswehr, sondern auch das Aufrüsten der zivilen Verteidigung und des Bevölkerungsschutzes.
6: Dabei geht es um eine bessere Ausstattung, aber vor allem auch darum, mehr Personal auszubilden, das in Krisenfällen sofort einsatzbereit wäre.
10: Dafür wollen wir in den nächsten Jahren 10 Milliarden Euro in die Hand nehmen.
6: Zuspruch dafür kommt von Philipp Wiesener. Er ist beim Deutschen Roten Kreuz Bundesbeauftragter für den Katastrophenschutz.
12: Grundsätzlich begrüßen wir als Deutsches Rotes Kreuz den Pakt für den Bevölkerungsschutz und die Dynamik, dass sich etwas bewegt und verändert.
6: Aber beim Roten Kreuz gibt es auch die Sorge, dass bei Ihnen und vielen ehrenamtlichen Helfern von dem Geld zu wenig ankommen wird.
12: Auch dieses Personal braucht eine gute materielle Ausstattung.
6: Bundesinnenminister Dobrindt sagt dazu auf Nachfrage.
10: All das, was wir heute im Bevölkerungsschutz kennen, muss Teil einer zivilen Verteidigungsstruktur auch sein.
6: ohne aber konkreter zu werden. Klar ist, für ihn geht es vor allem darum, Bundeswehr und Zivilschutz enger zu verzahnen. Dafür soll in seinem Ministerium ein neuer Stab eingerichtet werden. Der Name steht bereits fest.
10: Kommando Zivile Verteidigung.
6: Verbessert werden soll auch die Koordination mit den Ländern. Bereits vereinbart ist, dass alle möglichen Schutzräume und Bunker in Deutschland digital erfasst werden. Die Standorte sollen dann über die Nina-Warn-App bekannt gemacht werden. Die Pläne des Innenministers. Die Linke beobachtet sie skeptisch.
11: Wenn er damit nur meint, sozusagen das Land kriegsfähiger zu machen, also 100.000 Feldbetten zu besorgen oder noch mehr Bunker zu bauen, dann hat das wenig mit modernem Bevölkerungsschutz zu tun.
6: Sagt Linken-Co-Parteichef Jan van Aken.
11: Wenn Sie das Geld aber für THW oder für eine bessere Ausstattung von Feuerwehren, Krankenhäusern ausgeben, das heißt etwas, was uns im Kriegsfalle, aber auch zu Friedenszeiten nutzt, dann ist es total wichtig und richtig.
6: Was konkret die Bundesregierung plant und was der Pakt für den Bevölkerungsschutz noch umfasst, am Mittwoch wollen Dobrindt und Pistorius darüber gemeinsam informieren.
3: In Sachsen-Anhalt hat der Parlamentarische Untersuchungsausschuss zum Anschlag auf den Magdeburger Weihnachtsmarkt am 20. Dezember 2024 seinen Abschlussbericht fertiggestellt. Knapp anderthalb Jahre hatten sich Vertreter des Landtags mit dem Attentat beschäftigt, bei dem 6 Menschen getötet und über 300 verletzt wurden. Lars Frohmüller hat die Vorstellung des Berichts verfolgt. Wurden Verantwortliche benannt?
13: Ja, das kommt immer ein bisschen darauf an, wen man fragt. Die Koalition aus CDU, SPD und FDP, die will keinen klaren Verantwortlichen nennen. Wobei, wenn man genauer nachfragt, sagt zumindest die CDU, dass man schon auf die Stadt Magdeburg und vor allen Dingen auch den Betreiber des Weihnachtsmarktes blickt. Bei den anderen Parteien und Fraktionen, da ist es etwas anders. Insbesondere bei der Opposition. Die hat die Stadt, das Land im Blick. Die Grünen zum Beispiel, die schauen insbesondere auch auf die Arbeit des Landeskriminalamtes. Die AfD beispielsweise, die will jetzt noch ein eigenes Sondervotum herausgeben. Und die schaut auf das Innenministerium. Und die Linke, die sagt sogar, das ist Staatsversagen und blickt dabei in alle Richtungen.
3: Gibt es denn handfeste Erkenntnisse aus dem Bericht? Muss sich da was ändern?
13: Da geht es zum Beispiel ganz klar um die Zusammenarbeit zwischen den Behörden und die jeweiligen Aufsichtspflichten. Denn klar ist, es gab sehr viele Hinweise auf die Gedankenwelt des Täters, aber auch auf Taten in der Vergangenheit. Da schaut man zum Beispiel auf Anzeigen in Köln gegen einen Geflüchtetenverein, der dann bis zur Bedrohung der Staatsanwaltschaft in Magdeburg führte. Und die polizielle Einstufung als Gefährder bei der Landespolizei, die wegen Einschätzungen als Vielschreiber beispielsweise, also dass er immer wieder E-Mails an die Behörden schreibt, dann fallen gelassen wurde. Natürlich auch die unzureichende Prüfung der Qualifikation im Maßregelvollzug und Hinweise aus der Belegschaft, die dann nicht weiterverfolgt wurden.
3: Wer liest so ein Papier? Wie geht es da jetzt weiter?
13: Naja, zunächst geht's in den Landtag. Die Oppositionsfraktionen werden die schon angesprochenen sogenannten Sondervoten noch hinzufügen. Also das sind eigene Bemerkungen, wo die eigenen Erkenntnisse auch nochmal in eigenes Papier gegossen werden. Und danach entstehen daraus natürlich Gesetzesinitiativen, die aber ganz realistisch erst in der nächsten Legislatur dann wirklich zum Tragen kommen. Der Landtag, der tagt im Juni ein letztes Mal und da werden dann auch die Papiere vorgestellt und debattiert. Und insgesamt muss natürlich jetzt auch einige Anpassungen geben, beispielsweise beim Bedrohungsmanagement des Landes. Da geht es eben genau um diese Verzahnung zwischen den verschiedenen Behörden, den Informationsaustausch und natürlich müssen die Kommunen noch ihre Hausaufgaben machen. Die Sicherheitskonzepte müssen verbessert werden. Das hat man ja schon im letzten Jahr in Magdeburg gesehen. Da gab es keine Nachbesserung zunächst und dann wäre der Weihnachtsmarkt beinahe abgesagt worden. Am Ende, da wurde nochmal an der Sicherheit nachgebessert, eben um solche Veranstaltungen auch sicherer zu machen.
3: Antworten waren das von Lars Frohmüller. Die verurteilte Rechtsextremistin Mala Svenja Liebig muss eigentlich in Chemnitz ins Gefängnis, doch sie war vor Haftantritt geflohen. Anfang April wurde sie in Tschechien gefasst. Eine Auslieferung nach Deutschland hat Liebig abgelehnt. Daher sollte heute ein tschechisches Gericht darüber entscheiden. Das hat allerdings das Verfahren vertagt auf den 1. Juni. Marianne Allweis berichtet.
15: Zwei Beamtinnen führten Mala Svenja Liebig in den Gerichtssaal in Pilsen. Zur grünen Militärhose trug sie ein T-Shirt im Leopardenlook. Bart und Haare waren kurz, das Gesicht geschminkt. In einem Statement lehnte die in Deutschland verurteilte Rechtsextremistin eine Auslieferung erneut ab. Man wolle die, Zitat, Endlösung Liebig im Männergefängnis. Sie habe Angst, in Deutschland getötet oder in den Suizid getrieben zu werden. Liebig war 2023 wegen Volksverhetzung, übler Nachrede und Beleidigung zu einer Freiheitsstrafe von 18 Monaten verurteilt worden, damals noch als Mann. Danach hatte Liebig ihr Geschlecht auf weiblich ändern lassen und den Namen von Sven in Mala Svenja angepasst. Angesichts von queerfeindlichen Äußerungen halten Kritiker das für eine Provokation. Die tschechische Staatsanwaltschaft hat nun die Auslieferung gefordert. Liebigs Verteidigerin lehnte dies ab, wegen angeblicher politischer Verfolgung. Sie forderte außerdem, dass die Rechtmäßigkeit des deutschen Gerichts geprüft werden solle. Bei der Verhandlung wurde nochmals Beweismaterial aufgenommen. Liebigs Auftreten in Tschechien könnte Einfluss darauf haben, ob sie ihre Haftstrafe in Deutschland in einem Frauen- oder Männergefängnis antreten muss. Medienberichten zufolge war Liebig Anfang April in Männerkleidung und mit kahlrasiertem Kopf aufgegriffen worden. In den sozialen Netzwerken präsentiert sie sich dagegen als Frau, auch heute vor Gericht. Liebig hatte angekündigt, alle Rechtsmittel gegen eine Auslieferung auszuschöpfen. Nach dem nun vertagten Urteil des Kreisgerichts Pilsen kann sie Beschwerde einlegen. Der Fall ginge dann an das Oberlandesgericht Prag. Dies würde ohne neues Verfahren aufgrund der Aktenlage entscheiden.
3: Soweit die Informationen von Maria Allweis. Weiter geht es jetzt mit dem ARD-Infoabend und den Kollegen vom RBB. Heute mit dem Thema Abnehmspritze, Heilmittel oder teurer Trend. Anne Krambeer verabschiedet sich an dieser Stelle. Kommen Sie gut durch den Abend.

0: zu sein.
1: Guten Abend, Deutschland. Sabine Dahl, mein Name, und Marius Müller-Westernhagen hat es auf den Punkt gebracht. Hat er es auf den Punkt gebracht? Dünn bedeutet frei zu sein. Wir wollen es heute wissen. Dick oder dünn? Schön oder nicht schön, gesund oder krank. Mitreden, Deutschland diskutiert, ist die Abnehmspritze ein Heilmittel oder ein teurer Trend? Das ist die Frage heute Abend bei Mitreden, Deutschland diskutiert. Und wie immer ist Ihre Meinung gefragt, 08000 44 1777, 08000 44 1777. Sie sind auch wieder auf unserem YouTube-Kanal mit dabei, kennen Sie ja schon, @ARD Mitreden, YouTube @ARD Mitreden, und Sie haben uns auf mitreden.ard.de schon viele, viele Mails geschrieben. Da komme ich gleich zu. Vielen, vielen Dank. Wie gesagt, auf YouTube können Sie uns sehen, können Sie uns hören und mitdiskutieren. Und Sie können sehr, sehr gerne anrufen. 08000 44 1777. Ist die Abnehmspritze Heilmittel oder ein teurer Trend? 62% der Männer und 42% der Frauen in Deutschland sind übergewichtig. Und Übergewicht ist ja nicht einfach nur zu viele Kilos. Es geht einher mit Herz-Kreislauf-Erkrankungen, mit Diabetes und so weiter. Also ist die Abnehmspritze einfach ein tolles Heilmittel gegen die Volkskrankheit Übergewicht? Oder ist es ein teurer Trend? Vielleicht ist es sogar ungesund. Meine Gäste heute Abend: Dr. Dennis Ballwieser, er ist Arzt und Chefredakteur oder gehört in die Chefredaktion der Apothekenumschau. Er ist Fan und

0: Ich wiege etwa 20 Kilo weniger, ein bisschen mehr abgenommen habe ich gegenüber dem Tag, bevor ich angefangen habe, mit Tirzepatid zu spritzen. Und ich komme von über 150 Kilo, 155 Kilo in etwa. Und das heißt, ich bewege mich jetzt so irgendwo in den 130ern. Ich finde die Einordnung ganz wichtig gegenüber einer einfachen Zahl, weil es ja darum geht, was man bewegt. Das ist ja ein dynamischer Prozess.
1: Wie viel möchten Sie ihn gerne wiegen?
0: So wie fast alle Menschen, die in unserer Gesellschaft aufgewachsen sind, habe auch ich ein Idealbild vor meinem geistigen Auge, das bei mir einfach unrealistisch ist. Das würde heißen, dass ich in München mehr als ein Bekleidungsgeschäft finde, bei dem ich mir Klamotten kaufen kann, ohne dass ich besondere Vorkehrungen treffen muss. Und irgendwas unter 100 Kilo, das wäre so ein schöner Traum. Ich muss aber realistisch sein, wenn ich einmal 155 Kilo über einen längeren Zeitraum gewogen habe, wo ich dann mit allen möglichen Maßnahmen, die man so treffen kann, tatsächlich in meinem Leben landen kann. Da geht es auch nicht um eine Kilozahl, da geht es um die Frage, wie lange kann ich denn ein gutes, gesundes Leben leben?
1: Gleiche Frage an Sie, Frau Kielkowski. Wie viel wiegen Sie?
2: Ich würde schätzen 76, 77 Kilo.
1: Und wie viel möchten Sie wiegen?
2: Ja, das ist die Frage. Ehrlich gesagt, ich wüsste ja, wie man weniger wiegen kann, fühle mich aber mit meinem Gewicht eigentlich sehr, sehr wohl. Ich möchte heute mit Mitte 50 keine Konfektionsgröße 36 mehr haben. Ich finde, ein Gewicht muss auch zum Leben passen. Und möglicherweise könnte ich 3, 4, 5 Kilo weniger wiegen, aber ich fühle mich wirklich wohl. Ich fühle mich heute so wohl wie mit 20, als ich wahrscheinlich 62 wog oder so.
1: Und bei Ihnen genauso, Herr Dennis, Sie fühlen sich wohl mit dem Gewicht, was Sie jetzt haben? Wie viel ist es?
3: Wohler auf jeden Fall als noch vor einigen Jahren. Also ich habe ja mit etwas über 125 Kilo gestartet und habe in Anführungsstrichen zu meinem Bedauern etwas jetzt über 3 Jahre gebraucht für minus 21 Kilo und stehe jetzt seit heute Morgen bei 104 Kilo.
1: Wie viel möchten Sie wiegen?
3: Also das medizinische Idealgewicht liege auf meiner Körpergröße tatsächlich bei 70 Kilo. Da war ich sogar mal in meinen sehr frühen jungen Jahren, das war irgendwie so um 2007 rum, also ist auch schon eine ganze Weile her. Und ich denke, wenn ich mich zwischen 85 und 90 Kilo einpegel, dann bin ich auf jeden Fall in einem gesunden Bereich.
1: Wir reden heute über die Abnehmspritze. Ist das Heilmittel oder ist das ein teurer Trend? 08000 44 1777. Und ich habe es eingangs gesagt, Herr Ballwieser und Herr Dennis nehmen beide die Abnehmspritze. Herr Ballwieser, für welche Personengruppe eignet sich die Spritze?
0: Für die Personengruppen, für die sie tatsächlich auch zugelassen ist, das sind einerseits Menschen mit Diabetes, die mit der Spritze ihren Insulinbedarf senken können und eine Reihe von Risikofaktoren für Folgeerkrankungen des Diabetes auch senken können, wie zum Beispiel Herz-Kreislauf-Erkrankungen. Und dann für massiv übergewichtige Menschen, die keinen Diabetes haben müssen, für die ist es auch zugelassen aus sinnvollen Gründen, auch wenn das in Deutschland derzeit von den gesetzlichen Krankenkassen nicht übernommen wird.
1: Und wie wende ich sie an?
0: Mittlerweile bei den gängigen Präparaten ist das einmal die Woche eine Injektion unter die Haut. Das kann man sich so vorstellen, falls man das schon mal gesehen hat, wie Insulinpens, die man sich unter die Bauchdecke quasi in der Hautfalte unter die Haut spritzt. Das sind sehr dünne, kaum schmerzende Nadeln, und wenn man es schafft, sich da so ein bisschen zu überwinden, dann kann man das auch ohne medizinischen Hintergrund. Und die Pens sind so konstruiert, dass man eigentlich nur, da dreht man so ein kleines Schräubchen und dann ist die aufgezogen, dann kann man sich normalerweise einen Milliliter von der Flüssigkeit injizieren. Das tut dann selbst nicht mehr weh und dann hat man ein Depot für eine Woche. Früher gab es Wirkstoffe, die mussten täglich injiziert werden, die sind aber mittlerweile nicht mehr so verbreitet.
1: Verstehe. Also klingt erstmal relativ einfach in der Anwendung, wenn man keine Angst vor Spritzen hat. Frau Kielkowski,
0: Ja.
1: gegen Diabetes oder gegen all die Auswirkungen von Diabetes, ist die Spritze eigentlich mal entwickelt worden? Wie hilft denn die da? Wie funktioniert die Abnehmspritze?
2: Die Spritze hat im Grunde genommen drei Hauptfunktionen, über die auch immer geredet wird. Erstens, für die Diabetiker ist sie insulinfördernd, also Blutzucker stabilisierend. Dann wirkt die Spritze

0: appetitregulierend, appetitshemmend, und zwar zentral. Und sie wirkt, sie reduziert oder sie hemmt die Magenentleerung nach der Nahrungsaufnahme. Das heißt, der Magen wird langsamer entleert, sodass die Nahrung länger verfügbar ist und man dadurch satter ist.
1: Man bleibt länger satt. Mhm. Seit Jahren, wenn nicht sogar Jahrzehnten, Herr Dennis, wird die Spritze von Diabetikern genutzt. Wie ist sie dann zu so einem allgemeinen Trend geworden, also zu einem Abnehmtrend?
2: Ich glaube, durch einen Zufall. Also ich kann Ihnen jetzt gar nicht genau auf den Tag genau sagen, wie es passiert ist, dass Hollywood und Co. entdeckt haben, dass ein Diabetes-Medikament auch beim Abnehmen helfen kann. Aber es ist irgendwie passiert. Und ich glaube, das hat auch den Ursprung, dass ja mittlerweile nicht mehr ein Hype ist, sondern tatsächlich aus dem Leben vieler Menschen nicht mehr wegzudenken ist, wenn es um das Thema Abnehmen geht. Und es ist ja, also man könnte halt sagen, ab dem kommenden Jahr wird es höchstwahrscheinlich auch die tatsächlich klassische Abnehmpille geben. Da sind tatsächlich gerade viele Pharmaunternehmen dran in den USA. Soweit ich weiß, gibt es die auch schon. Die ist jetzt hier in Deutschland noch nicht zugelassen. Aber wir werden tatsächlich das, was früher immer gesagt wurde, es gibt keine Abnehmpille, die werden wir demnächst haben. Und solange ist es tatsächlich jetzt erstmal noch die Spritze für viele. Und ich würde sagen, der Trend hat einfach darin stattgefunden, dass halt viele Menschen in Hollywood das entdeckt haben.
1: Aha, und dann ist es natürlich über Social Media.
2: Über Social Media, genau, ja, groß geworden, richtig.
1: Wir haben es eben gehört von Herrn Ballwieser, die gesetzlichen Krankenkassen zahlen die Spritze in der Regel nicht oder doch, für einen bestimmten Personenkreis doch?
2: Ja. Also unter anderem für Typ-2-Diabetiker. Wie es sich bei Wegovy tatsächlich zum Beispiel verhält, also dem Pendant zu Ozempic, was Ozempic ja für die Typ-2-Diabetiker verschreibungspflichtig ist oder auch von der Krankenkasse dann entsprechend gezahlt wird. Tatsächlich weiß ich gerade nicht, wie sich es bei dem Präparat dann verhält. Vielleicht kann da Herr Ballwieser aushelfen, ob das gezahlt wird von den Krankenkassen. Aber soweit ich weiß, ist es tatsächlich Mounjaro aktuell und Ozempic für die Diabetiker.
1: Aha. Noch Ergänzung von Herrn Ballwieser?
3: Ja, wir haben im Moment 5 Wirkstoffe, die nach meiner Kenntnis übernommen werden. Das sind noch die älteren, Liraglutid, Semaglutid und dann Tirzepatid. Die muss hier gerade mal schauen, da sind die Unterlagen, sind, die ich mir vorbereitet habe, vor allem auf die neuen Wirkstoffe. Die machen aber auch den Löwenanteil aus, diese neuen Wirkstoffe. Und die werden übernommen, wenn die Gegebenheiten so sind, dass sie eben entweder die Diabetesdiagnose haben und mindestens die Adipositas mit dazu. Normalerweise dann ist das kein Thema bei den gesetzlichen Krankenversicherungen. Und die beklagen sich ja auch, dass dadurch die Kostenerstattungen in den letzten Jahren schon massiv angestiegen sind. Da gibt es eine heftige Diskussion bei den gesetzlichen Krankenversicherern, weil das eben dem entgegensteht, worüber wir im Moment gerade politisch so diskutieren, nämlich der Ausgabensituation bei den Krankenkassen.
1: Ja, und zu der Frage, sollen die Kassen das generell übernehmen oder nicht, zu der Frage kommen wir auch gleich noch. Abnehmspritze, Heilmittel oder teurer Trend, das Thema heute Abend bei Mitreden Deutschland diskutiert. 08000 44 1777 ist die Telefonnummer, 08000 44 1777. Sehr, sehr gerne hören wir uns auch Ihre Erfahrung an. Wir hören uns aber auch sehr, sehr gerne die Erfahrung an von meinen Studiogästen bzw. Gästen in der Sendung. Denn Herr Ballwieser und Herr Dennis haben beide, ich sage jetzt mal im Schnitt, bei beiden habe ich mir gemerkt, um die 20 Kilo bis jetzt abgenommen durch die Spritze. Herr Dennis, wie geht's Ihnen damit?
2: Prinzipiell gut. Also ich fühle mich fitter, ich fühle mich vitaler und ich würde auch sagen, dass es mir grundsätzlich jetzt, wenn es jetzt um meine Blutwerte und so weiter und so fort geht, tatsächlich auch das alles wesentlich stabiler und konstanter und auch erheblich besser geworden ist durch die Gewichtsreduktion. Insofern ist das für mich aktuell eine Win-Win-Situation, die ich gerne hinnehme. Und ich muss auch sagen, ich bin, so kurios das klingen mag, sehr privilegiert durch die Situation, dass ich halt den Typ-2-Diabetes habe, dass halt meine Krankenkasse das halt für mich zahlt.
1: Denn der Kostenpunkt, das haben wir noch gar nicht angesprochen, ist, glaube ich, 600 € im Schnitt? Monat?
2: Ja, also es kommt
0: in der Woche? Nicht ganz. Also die teuerste, also circa 500 Euro Mounjaro 15 Milligramm, das ist die Höchstdosis. Es beginnt ungefähr bei knapp 180, 200 Gramm und ich glaube sogar in den ersten, sogar die ersten zwei Dosierungen haben denselben Preis. Und bei Wegovy wäre die teuerste Konzentration, die liegt ungefähr bei 2,7, liegt so knapp bei 300 Euro und beginnt ebenfalls bei 120, 160 und das bis zur Dosierung 1,0.
1: Und das heißt 300 Euro oder bis zu 600 Euro in der Woche, im Monat?
2: Im Monat. Im Monat. Aber im Monat. Man muss halt natürlich auch sagen, pro Pen, ne? Also pro
1: Spritze.
2: Pro Spritze.
0: Okay. Und die Spritze hat aber mehrere.
2: Genau,
0: Wochen.
2: Also mit einer Spritze kommt man in etwa einem Monat aus.
1: Ah, okay.
2: Ja.
1: Mal hören, wie es Herrn Lücke geht. Herr Ballwieser, ich frage auch Sie gleich noch nach Ihren Erfahrungen. Aber Herr Lücke ist dran. Stefan Lücke ruft an aus Mecklenburg-Vorpommern. Wunderschönen guten Abend, Sabine Dahlherr. Sie sind beim Mitreden.
4: Ja, schönen guten Abend.
1: Herr Lücke, nehmen Sie die Spritze?
4: Also ich nehme die Spritze jetzt seit 2 Monaten. Ich habe bei 150 Kilo angefangen, habe das dann erstmal selber probiert mit Reduktion, Ernährungsreduktion und FDH und sowas, was kaum geklappt hat, also weil ich bin so ein Stressesser und sowas, war dann bei 140 und mit der Spritze, da ging es aber nie runter, also ein Jahr lang habe ich es probiert und mit der Spritze habe ich jetzt 9,5 Kilo fast abgenommen in 2 Monaten und ich merke, dass ich gar keinen Hunger habe und ich merke die Augenblicke, wo ich früher einfach dann was zu essen genommen hätte aus Stress, aus sich selbst was Gutes tun in Anführungsstrichen und so weiter. Also es ist für mich wirklich eine wesentliche Verbesserung und mein Blutwert, ich war kurz davor, Diabetes 1 zu werden so ungefähr und der ist jetzt schon wieder gesunken. Also das geht schon wieder runter, also kein Prädiabetes im Augenblick.
1: Also Sie sind kein Diabetiker, das heißt, Sie zahlen die Spritze auch selber?
4: Ich zahle die Spritze selber, ich zahle Wegovy, das sind 170 Euro, die erste Spritze. Und ich sage mal so, ich habe das locker an Lieferando gespart. Also das ist für mich kein finanzieller Verlust, ehrlich gesagt.
1: Und Sie haben die 9,5 Kilo in wie viel Zeit abgenommen?
4: In 2 Monaten jetzt, also ungefähr ein Kilo und noch was pro Woche.
1: Und ist das gesund?
4: Also für mich, also ich merke, mir geht es besser, ich kann die Treppen besser hochgehen. Mhm. Also es ist keine Einschränkung in irgendeiner Form, also ganz im Gegenteil.
1: Okay.
4: Und drauf gekommen bin ich durch meine Freundin, die hat in einem Jahr 33 Kilo damit abgenommen.
1: Okay, danke schön, Herr Lücke, dass Sie angerufen haben und weiterhin, ja kann ich gutes Gelingen, gute Besserung, danke schön. Wenn wir jetzt aber eben das hören, Frau Kielkowski, Ernährungsmedizinerin aus Berlin, 30 Kilo abnehmen, das klingt mir dann doch ein bisschen zu krass, oder?
0: Nein, das ist durchaus möglich. Ja, aber man muss eben immer sagen, die Abnehmspritze hat 2 Medaillen. Also es gibt Menschen, die nehmen damit eher schlecht ab. Das sind die sogenannten Non-Responder. Und man muss auch sagen, dass die Spritze in den ersten Monaten natürlich ihren größten Erfolg hat, weil der Körper völlig jungfräulich auf dieses Medikament reagiert. Aber ich arbeite in der Praxis mittlerweile seit 10 Jahren mit dieser Spritze, weil eben auch die Diabetiker meine Patienten waren, die die Spritze genommen haben. Und man muss einfach auch ehrlicherweise sagen, erstens, der Körper gewöhnt sich dran. Also die schnelle Abnahme am Anfang ist wunderbar. Es wird dann aber immer langsamer. Es gibt auch Menschen, die haben irgendwann die Höchstdosis der Spritze immer noch nicht das Normalgewicht erreicht. Und ich habe natürlich auch Patienten, die selbst unter Spritze wieder anfangen, Fett aufzubauen. Und das ist in der Tat einfach nichts Ungewöhnliches, sondern es ist einfach ein Adaptionsmechanismus. Der Körper ist nicht bescheuert.
1: Ja. Das ist eine Frage, die auch Nadine Kleinen hat. Nadine Kleinen hat auf YouTube geschrieben, Sie können uns ja sehen und Sie können uns hören und eben auch kommentieren und Fragen auf unserem YouTube-Kanal ARD mitreden. Und Frau Kleinen hat das getan. Gibt es Leute, Frau Kielkowski oder ich kann auch Herrn Ballwieser fragen, gibt es Leute, bei denen die Abnehmspritze nicht hilft und wenn ja, warum? Herr Ballwieser.
3: Frau Kielkowski hat es gerade schon angesprochen, es gibt diese Non-Responder und das geht von, sie wirkt praktisch gar nicht, man verliert kein Gewicht, hat im Zweifelsfall aber die Nebenwirkungen und bricht dann normalerweise auch die Behandlung sofort wieder ab. Oder man bewegt sich irgendwo in einem Spektrum zwischen, es wirkt gar nicht, bis hin zu den 15-25% möglicher Gewichtsreduktion, je nach Wirkstoff. Also bei Semaglutid eher bei den 15%, bei den Tirzepatid bis über die 20%. Und das Wichtigste finde ich aber, wenn man mit Menschen darüber spricht, aus welchem Hintergrund auch immer, dass man drüber nachdenkt, mit ihnen gemeinsam eine solche Therapie zu beginnen, dass man am Ende anfängt, nämlich bei dem Punkt, dass man sagt, das wirkt eine ganze Weile, sehr beeindruckend, und dann müssen sie sich auf eine Plateauphase einstellen, wo sie das Gefühl haben, das bleibt jetzt alles stehen. Und dann brauchen wir ein Konzept gemeinsam, Ärztin und Patient, wie wir damit umgehen.
1: Und was ist das? Was ist dann das Rezept? Wie geht es dann weiter?
3: Ich glaube, dass man sich klar machen muss, was das Ziel der Therapie ist. Das Ziel der Therapie ist eben nicht, wenn man massiv übergewichtig ist, dass man ein Normalgewicht erreicht und bei dem dann bleibt, ohne irgendeine Form der Lebensstiländerung. Und da gehen jetzt vermutlich die Meinungen bei Frau Kilkowski und mir auseinander. Ich würde sagen, wir müssen damit leben, dass wir davon ausgehen, dass wir diese Menschen lebenslang mit diesen Medikamenten behandeln. Ich könnte mir vorstellen, dass Frau Kilkowski aus der Praxis da sagt, nee, da sind wir im Moment noch nicht angekommen. Wir müssen die dann auch ohne dieses Medikament weiter begleiten. Aber dazu gehört natürlich, ich muss mich anders ernähren, ich muss mich anders bewegen und ich muss versuchen, das langsam, das dauert lange, in meinen Alltag zu integrieren. Und dann kann das ein Konzept für eine dauerhafte Therapie sein.
1: Frau George aus München hat angerufen. Frau George, ich habe Sie gesehen, ich nehme Sie auch gleich dran, hat die 08000441777 gewählt, 08000441777. Ich höre diesen Dissens zwischen, oder weiß ich gar nicht, Herr Ballwieser sagt, da gibt es einen Dissens, weil Sie, Frau Kilkowski, also er sagt, dann muss es halt ein Leben lang nehmen, das sagen Sie, muss nicht?
0: Ich weiß es aus der Praxis. Also ich habe ja mittlerweile 17.000 Patienten behandelt und ich vermesse auch alle meine Patienten jedes Mal zu jedem Termin. Ich mache eine spirometrische Untersuchung, ich mache eine Bioimpedanzuntersuchung und mein ganzer Behandlungsansatz ist der, dass Menschen irgendwann diese Spritze nicht mehr nehmen müssen. Das heißt, ich fange auch damit an, auch wenn Menschen 150 Kilo haben und wir haben sehr viele Beispiele in der Praxis, dass sie erstmal lernen müssen, wie muss man eigentlich essen, um jedes Gewicht zu halten, auch 150 Kilo. Okay. Weil ich finde, das ist eine Erfahrung, dass man sagt, wie muss ich mich denn eigentlich bewegen, wie muss ich leben, um ein stabiles Gewicht zu haben und auch um satt zu sein. Und dann nehmen wir zum Beispiel das Medikament hinzu, aber nicht bei jedem. Und ich bleibe auch sehr lange in der mittleren Dosierung. Das heißt, bei mir nehmen Menschen 20, 30 Kilo mit 5 Milligramm Mounjaro ab, weil sie eben parallel therapiert werden in der Verhaltenstherapie und in der Lebensstilveränderung. Und das weiß Herr Dennis auch, dass ich so arbeite. Mein Ziel ist immer die Unabhängigkeit. Und wenn ich im mittleren Mounjaro-Bereich bleibe und die Patienten haben ihre 20, 30 Kilo zusätzlich mit der Intervention abgenommen, dann können sie natürlich 5 Milligramm Mounjaro besser wieder ausschleichen, als wenn man bei 15 Milligramm Mounjaro angekommen ist.
1: Okay, okay. Ja, ich merke schon, es kommt auf die Feinheiten an. Aber jetzt will ich mal gucken, wie Frau George dazu steht. Eva George aus München. Einen wunderschönen guten Abend. Sie sind bei Mitreden.
5: Ja, schönen guten Abend. Also mir stellt sich immer die Frage, ich habe in meinem Bekanntenkreis auch Mädels, die das machen, aber aus optischen Gründen. Und sobald die Spritze absetzen, nehmen sie natürlich wieder zu, weil sie eben nicht gelernt haben, wahrscheinlich ihre Ernährung umzustellen. Aber es ist natürlich so ein Kreislauf, die nehmen das dann immer weiter. Und ich frage mich einfach, was ist mit diesen Spätfolgen? Also wenn unsere Generation jetzt momentan sich da so an diese Spritze gewöhnt und das so ganz normal wird in der Gesellschaft, es fühlt sich inzwischen auch so an, finde ich, wenn jemand stark abgenommen hat, dass sie auch ganz frei drüber reden, ja, ich nehme die Spritze. Ich frage mich halt dann einfach, was ist mit den Nebenwirkungen über viele Jahre? Wir wissen doch jetzt wahrscheinlich auch noch gar nicht, wie sich das dann in ein paar Jahren auswirkt, gesundheitlich bei denen, die sich jetzt davon so abhängig gemacht haben.
1: Dankeschön. Die Frage gebe ich gleich mal weiter. Danke für den Anruf an Eva George. Frage in die Runde, welche Nebenwirkungen?
2: Viele. Also, Wie bei jedem Medikament, um ehrlich zu sein. Also machen Sie mal den Beipackzettel von Ibuprofen auf. Da werden Sie sicherlich eine große Überschneidung finden zu dem, was auch auf dem Beipackzettel von den Präparaten draufsteht.
1: Was merken Sie denn, Herr Dennis?
2: Ich würde sagen, ich gehöre vielleicht zu der Ausnahme und vertrage tatsächlich auch die Höchstdosierung, bei der ich aktuell bin, bei 15 Milligramm. Denn ich bin bei der Höchstdosierung, die ich offiziell so, also offiziell verschrieben werden darf. Und es ist, wenn überhaupt, manchmal so in den ersten ein, zwei Minuten so ein leichter Anflug von Übelkeit. Also so Morgenübelkeit, wenn man, ich sage jetzt mal ganz platt, wenn man abends mal vielleicht ein bisschen auf der Firmenfeier über die Stränge geschlagen hat und dann mit einem kleinen Kater nach Hause kommt, dass einem morgens so ein bisschen übel ist. Aber das legt sich tatsächlich bei mir relativ schnell. Kopfschmerzen gibt es tatsächlich natürlich auch. Müdigkeit unter anderem ist auch eines der größeren Themen, die ich jetzt auch über Social Media zum Beispiel durchaus wahrnehme und wo ich auch häufig gefragt werde, wie gehe ich denn damit um? Ich zum Beispiel versuche den Effekt zu nutzen, um damit besser einzuschlafen. Also hinsichtlich der Müdigkeit. Ich spritze mir das Medikament abends. Das heißt, ich bin tagsüber auch gar nicht so träge, weil auch das ist halt natürlich eine der Nebenwirkungen, dass man sich abgeschlagen fühlt oder auch energielos. Das, denke ich, kann aber auch von der Dosierung im Allgemeinen etwas unterschiedlich sein, mit der geringeren und mit einer höheren. Aber so versuche ich dann halt auch die Nebeneffekte, die Nebenwirkungen zu einem gewissen Vorteil zu nutzen, um dann halt da auch irgendwie nicht in ein Loch zu fallen.
1: Müdigkeit und von Übelkeit, Herr Ballwieser von der Apothekenumschau, haben Sie auch erzählt, ne?
3: Ich habe das ja geschrieben bei uns in unserer Übergewichtsausgabe im letzten August, dass mir monatelang übel gewesen ist. Das habe ich tatsächlich in Kauf genommen, weil ich eben auch die Wirkung gespürt habe. Wenn ich die Wirkung nicht so gespürt hätte, wäre das vermutlich in einem Maß unangenehm gewesen, dass ich vielleicht auch wieder aufgehört hätte. Und das sind jetzt häufige Nebenwirkungen, die teilweise auch als ernsthaft eingestuft werden, die aber nicht so schwerwiegend sind wie sehr viel seltenere Nebenwirkungen, die es auch geben kann, also bis hin zu Bauchspeicheldrüsenentzündungen, weswegen ich es ganz wichtig finde, darauf hinzuweisen, dass dieser Missbrauch des Medikaments als Lifestyle-Medikament, um ein paar Kilogramm abzunehmen, obwohl man objektiv betrachtet vielleicht nicht übergewichtig ist, tatsächlich etwas ist, was nicht passieren sollte, egal aus welchem Hintergrund. Mhm. Es ist ein hochwirksames Medikament für schwerkranke Menschen. Massives Übergewicht ist eine schwere, lebensverkürzende Krankheit. Da gehört das hin. Und dann muss man eben auch sagen, was wiegt denn schwerer? Die 20 Jahre Lebenserwartung, die ich nicht mehr habe, weil ich massiv übergewichtig bin mit einem BMI von deutlich über 40, oder die Risiken und Nebenwirkungen von einem hochwirksamen Medikament, bei dem wir die Langzeitnebenwirkungen tatsächlich auch noch nicht kennen können. Der erste Wirkstoff aus der Klasse ist 2006 zugelassen worden, der ist auch schon nicht mehr da wegen Nebenwirkungen und die anderen sind deutlich jünger. Das heißt, wir wissen nicht, was die Medikamentenklasse in 40 Lebensjahren anrichtet.
1: Ja, danke schön, Herr Ballwieser. Und also für mich, Frau Kielkowski, Ernährungsmedizinerin, klingt das ja also schon ernst zu nehmen.
0: Ich würde es sogar noch differenzierter betrachten, weil natürlich auch übergewichtige Menschen, es stehen einfach an Langzeitnebenwirkungen, stehen noch ein paar Elefanten im Raum. Ja, die Pankreatitis, auch das medulläre Schilddrüsen, also die Bauchspeicheldrüsenentzündung, das medulläre Schilddrüsenkarzinom ist noch nicht vom Tisch. Also das sind Elefanten, die wir sozusagen schon kennen.
1: Das was?
0: Elefanten im Raum.
1: Nein, was war die zweite?
0: Schilddrüsenkarzinom, ja. Also Krebs.
1: Ja.
0: Und dadurch, dass wir diese Langzeitdaten ja noch nicht haben, kann es durchaus auch Elefanten geben, die noch gar nicht im Raum stehen, die einfach dann aufploppen. Und da muss man jetzt natürlich auch sagen, das wünscht man natürlich auch keinen übergewichtigen Menschen. Und deswegen bin ich immer davon überzeugt und auch das muss auch immer ein Ansatz sein, dass es als Medikament verwendet wird. Man kann dieses Medikament kreativ einsetzen, auch bei übergewichtigen Menschen, ohne dass von vornherein klar ist, dass man es ein ganzes Leben nehmen muss. Und man muss ja auch sagen, es gibt ja auch Menschen mit einem Übergewicht, die erstmal sehr gesund sind. Und man kann ja auch diese Menschen monitorisieren. Und in dem Augenblick, wo Gesundheitsrisiken steigen, kann man dann auch überlegen, dieses Medikament einzusetzen. Mhm. Für mich ist es eben wichtig, dadurch, dass wir die ganzen Langzeitdaten noch nicht haben, dass es immer das Ziel sein muss, wirksam die Menschen damit zu behandeln, aber es dann auch wieder auszuschleichen.
1: Ja, da bleiben Sie dabei, habe verstanden.
0: Ist aber auch Erfahrung in der Praxis, das geht.
1: Ja.
0: Das geht.
1: Stefan Cicala ist am Telefon. Stefan Cicala aus Hessen hat die 08000441777 gewählt. Wunderschönen guten Abend.
6: Ich behaupte, es geht auch ohne die Abnehmspritze. Ich bin Ende 50, habe um die Weihnachtszeit herum 118 Kilo gewogen. Mittlerweile bin ich ohne Wegovy und Ähnliches bei etwa 105 Kilo angelangt.
1: Wow.
6: Mein Weg dazu war, ich glaube nicht, dass ich prädiabetisch oder sowas in der Richtung war, daher habe ich das einfach gemacht. Ich habe angefangen zu fasten, und zwar nicht das normale Intervallfasten, sondern als 5:2, also an 5 Tagen normal kontrolliert essen, wobei ich meine Ernährung in Richtung Ketogen, also in Richtung Low Carb, also wenig Kohlenhydrate, verändert habe. Ich habe konsequent Süßgetränke, also wie Cola, Limo, aber auch Bier und Alkohol aus meinem Leben verbannt. Auch die abendlichen Chips zum Fernsehen gibt es einfach nicht mehr. Und wie gesagt, eher ketogen in der Ernährung. Und ein Grund dafür, diesen Weg zu gehen, war auch die Drohung, also die drohenden Nebenwirkungen, dass eben nicht ganz klar ist, was Wegovy oder ähnliche Medikamente mit der Bauchspeicheldrüse veranstalten.
1: Und Sie haben gesagt, Sie haben das 5 Tage gemacht. Also da haben Sie sehr auf Ihre Ernährung geachtet, aber dann zwei Tage dann auch mal ein Bier oder Chips?
6: Nein, andersrum. Also ich achte grundsätzlich auf meine Ernährung, also das heißt immer, aber ich faste an 2 Tagen. Also das heißt, ich habe das bei mir so eingerichtet, dass ich sonntags nach dem Abendessen beginne zu fasten, dann einfach nur noch Wasser und Kaffee für mich. Das nächste Mal esse ich dann am Dienstagabend.
1: Okay.
6: Und dann die Rest der Woche ganz wieder normal. Und das funktioniert gut.
1: Frau Kielkowski, unsere Ernährungsmedizinerin hier im Studio, hat sich sofort gemeldet. Herr Cicala, ich habe keine Ahnung, ob Sie jetzt Lob kriegen oder schimpfe.
0: Nein, also überhaupt nicht. Ich möchte nur sagen, das haben sicher Herr Dennis und auch der Kollege auch schon ausprobiert. Da muss ich wirklich dazu sagen, ich habe eine Praxis, wo Menschen, meine Patienten sind Menschen, die wirklich alles ausprobiert haben. Mhm. Sämtliche Fastenarten, Low Carb, Low Fat, einfach alles, was man sich vorstellen kann und immer wieder sozusagen gescheitert sind, aber eben nicht an der Willenskraft, sondern an der Biologie oder an der Biochemie. Und man muss einfach sagen, ja, solche Dinge können sehr gut funktionieren, wenn man sowas zum Beispiel noch nie gemacht hat, weil ein Körper lernt. Er lernt auch Diätmuster. Deswegen haben übergewichtige Menschen am Ende ja immer alles ausprobiert, weil wenn sie ich finde das eine sehr krasse Diätform, wer das sein Leben lang durchhalten kann.
1: Immer wieder 2 Tage zu fasten.
0: Ja, dann kann das eine ganze Weile gut gehen. Mhm. Die Daten zeigen ganz klar was anderes. Und da muss man
1: weil
0: einfach sagen, weil der Körper erstens lernt und die Daten sind einfach sehr klar. Nach solchen strengen Interventionen ist es so, dass dass praktisch 50% des Gewichtes nach 2 Jahren spätestens wieder drauf ist und 80% des Gewichtes nach 5 Jahren. Und der Punkt ist, ich finde das super, sein Leben umzustellen, auch großen Respekt an den Zuhörer. Und ich würde ihm aber empfehlen, dass er irgendwann seinen Körper aus diesem Defizit erstmal wieder rausholt, wieder in einen praktisch das Gewicht stabilisiert, sodass der Körper wieder Sicherheit empfindet. Und dann kann man überlegen, ob man das Ganze nochmal 1-2 Monate macht. Mhm. Aber ich kenne sehr wenig Menschen, die das wirklich ihr Leben lang durchhalten. Und wenn es erfolgreich sein soll, muss man das ein Leben lang durchhalten.
1: Wer ist denn jetzt dran? Irgendjemand räuspert sich?
6: Achso, ich bin noch.
0: Nein, das macht gar nicht.
6: Ich wollte noch ganz kurz etwas einfügen.
1: Das ist ein
6: ganz wichtiger Aspekt. ist es auf sein Stresslevel zu achten. Also weil so auch Stressessen da eine deutliche Komponente ist. Und natürlich ist auch Hungern ein Stressor, also ein Stressfaktor.
0: Genau.
6: Und das muss man also sicherlich im Griff haben. Und natürlich, wenn man dann irgendwann an dem Punkt ist, wo man sein Wunschgewicht erreicht hat, dann sollte man natürlich auch das Ganze etwas relaxter angehen,
1: ja,
6: und nicht genauso weiter fasten, einfach um eben nicht unnötig viel Last auf den Körper dazu geben und einen entsprechenden Rhythmus zu finden.
1: Passt ja auch zu dem, was auch Frau Kielkowski eben angesprochen hat. Vielen, vielen Dank, Herr Cicala. Und Sie, lieber Herr Dennis, Sie haben ja diesen Abnehmen-Podcast Feducation. Kommen da auch solche Themen drin vor, wie eben Fasten?
2: Ja,
1: zwei Tage,
2: absolut.
1: Fünf Tage?
2: Ja, also ich tatsächlich für mich habe persönlich herausgefunden, Fasten ist jetzt nicht meins.
1: Mhm.
2: Egal welche Art, ob Wasserfasten, Buchinger Art oder auch 16:9. Auch wenn ich jetzt sagen würde, mein Leben ist relativ geregelt, es kommt aber trotzdem irgendwie permanent irgendwas dazwischen. Also wenn ich an das klassische 16:8 zum Beispiel denke, das funktioniert vielleicht sogar auch mal 2, 3, 4, 5 Monate ziemlich gut. Aber das genauso drunter leidet dann auch ehrlicherweise für mich persönlich der Spaß am Leben.
1: Ja.
2: Also ich esse gerne Essen, also ich bin, habe für mich rausgefunden, bin emotionaler Esser, egal in welche Richtung es ausschlägt. Aber Essen ist halt für mich auch nicht nur Belohnung, sondern auch was Schönes. Also ich kann es halt auch mittlerweile genießen, ohne dass ich jetzt halt irgendwie am gleichen Abend oder mit dem Bissen in der Gabel oder mit der Gabel im Mund halt irgendwie ein schlechtes Gewissen habe, dass ich mir hier jetzt einen Wiener Schnitzel reinhaue. Also das gehört dazu, es ist Lebensqualität. Auch dann, wenn die jeder für sich natürlich anders, ja, definieren kann.
1: Dann frage ich mich aber, was macht die Abnehmspritze mit unserem Genuss? Oder führt das vielleicht zu Fehlernährung? Weil dann sage ich mir, egal, dann gibt es jeden zweiten Tag ein schönes Schnitzel und Pommes.
2: Ja, und dann, aber das wäre der falsche Ansatz.
1: Wieder weg.
2: Genau.
1: Das passiert.
2: Also das passiert, das ist dann halt, wie wir schon eingangs sagten, Spritze nehmen, aber die Lebensumstände oder die Ernährungsweise nicht zu verändern und zu glauben, dass dann aufgrund des Gewichtsverlusts und dann das Absetzen der Spritze alles so bleibt, wie es ist, weil wenn ich mir trotzdem weiter meine 2 Schnitzel in der Woche reinhaue, dann wundert es mich nicht. Also würde sich, glaube ich, keiner sollte sich darüber wundern, dass am Ende des Tages das Gewicht sehr, sehr schnell wieder da sein wird, wo man angefangen hat.
1: Mhm.
2: Aber für mich persönlich kann ich halt sagen, dass durch die Einnahme dieses Medikaments für mich sehr klar und sehr bewusst geworden ist, was bedeutet tatsächlich am Ende des Tages für mich persönlich Genuss? Wann kann ich genießen, ohne halt auch zu sagen, heute gönne ich mir mal was, weil der Tag super gelaufen ist. Also auch von diesem Denkmuster wegzukommen und zu sagen, Essen als auch Nährstoffe und als Benzin des Lebens zu sehen, aber halt auch genauso differenziert sagen zu können, wann ist etwas einfach schön, weil man es halt wie ein Glas Wein am Abend irgendwie genießen kann.
1: Wir sind heute bei Mitreden Deutschland diskutiert bei der Frage, die Abnehmspritze, Heilmittel oder teurer Trend. Die Ernährungswissenschaftlerin Daniela Kielkowski ist bei mir und sie sagt, die Spritze ist eine Chance, aber die Menschen sind für ihre Gesundheit selbst verantwortlich. Dann haben Sie ja gerade gehört, den Podcaster Serdar Deniz, er sagt, das Medikament hilft mir und es ist eine Revolution wie Ibuprofen oder wie die Antibabypille. Und mit dabei ist auch der Arzt und Chefredakteur der Apothekenumschau, Dennis Ballwieser. Er sagt, Adipositas dürfen wir nicht, also starkes Übergewicht, dürfen wir nicht unbehandelt lassen und die Kassen sollen die Spritze bezahlen.
2: Ja.
1: Herr Ballwieser, dann müssen die Kassen doch auch zum Beispiel ein Nikotinpflaster bezahlen.
3: Weiß ich nicht, weil da die Nutzenbewertung, glaube ich, nicht so eindeutig ausfallen würde bei den Nikotinpflastern wie bei den GLP-1-Agonisten, also diesen Medikamenten, die in den Abnehmspritzen drin sind. Aber womit ich es gerne vergleiche, sind die blutdrucksenkenden Medikamente, die wir seit Jahrzehnten verschreiben, wenn Menschen Bluthochdruck haben. Da stellt sich überhaupt nicht die Frage, ob die diese Medikamente bekommen. Die haben die auch schon bekommen, nebenbei bemerkt, als wir zu diesen Bluthochdruckmedikamenten noch keine Langzeitdaten hatten. Weil völlig klar war, Bluthochdruck ist ein Risikofaktor für Herzinfarkt und Schlaganfall. Das sind Folgeerkrankungen, die wollen wir diesen Menschen ersparen. Es gibt Medikamente, die wirken dagegen, also bekommen sie die. Als die neu waren und noch nicht raus waren aus der Patentzeit, waren die auch sehr, sehr teuer. Man hat einen Weg gefunden, wie man damit umgeht. Das Was einmalig ist bei dem Thema Übergewicht ist, dass wir hier ja eigentlich nicht zuvorderst eine Kostendiskussion führen, sondern wir führen eine moralische, eine urteilende Diskussion. Dicke Menschen sind vermeintlich dick, weil sie sich selbst entscheiden, dick zu sein, denn sie könnten sich ja jeden Tag, jedes Mal, bevor sie was essen, entscheiden, gesund zu essen, weniger zu essen, sich mehr zu bewegen und so weiter und so fort. Dicke Menschen haben zudem den Nachteil, dass sie das Dicksein nicht verstecken können. Wenn ich durch die Tür komme, sehen sie, dass ich dick bin. Und das heißt, wenn wir wegkommen würden von dieser urteilenden Schulddiskussion hin zu einer Diskussion darüber, wie wir es darstellen können, dass die Menschen, die übergewichtig sind, aber noch keine Folgeerkrankung des Übergewichts, wie zum Beispiel den Diabetes haben, medikamentös versorgt werden können, ohne dass wir die gesetzliche Krankenversicherung ruinieren dabei, dann wären wir in der richtigen Diskussion angekommen.
1: Ja. Okay, nur kurz, weil ich möchte unbedingt noch vor den 21 Uhr Nachrichten noch mindestens ein, zwei Hörer dran nehmen. Aber auch von Ihnen kurzes Statement, Frau Kielkowski, Sie sind gegen die Spritze auf Rezept, richtig?
0: Nein, das ist zu pauschal, sondern ich weiß, dass die meisten übergewichtigen Menschen, Übergewicht ist keine Schuldfrage, sondern Übergewicht ist eine Stoffwechselfrage. Es gibt, okay. Das würde ja bedeuten, dass alle schlanken Menschen alles richtig machen. Ich persönlich kenne mehr übergewichtige Menschen, die extrem auf ihre Ernährung achten, als Menschen, die noch nie darüber nachdenken mussten. Ja? Übergewicht ist ein Stoffwechselproblem und nicht unbedingt eine Willens- oder eine Schuldfrage. Und das, Herr Ballwiese, hat eine sehr gute Sache angesprochen, und zwar die des Patentes. Ne, wenn man das jetzt aussitzt.
1: Ja, aber nur kurz, also was würden Sie sagen, für wen darf, für wen,
0: also auf
1: für
0: jeden
1: wen bezahlt
0: Fall
1: für die
0: Menschen? Ich finde, wenn Menschen in einer Therapie sind, wo sie lernen, auch den Alltag zu gestalten, so dass Übergewicht sich stabilisiert und durch Medikamente wie die Spritze reguliert werden kann, muss es die Krankenkasse bezahlen.
1: Okay.
0: Wenn jeder sie sich holen kann, der sagt, ich will jetzt einfach mal abnehmen, da würde ich sagen, nein.
1: Okay, und Herr Dennis, Sie sind für...
2: Ja, ich bin dafür, dass die Krankenkasse das... Ja, absolut.
1: Okay, da sind Sie, glaube ich, einer Meinung. Den schaffen wir noch, den Pablo Weinmeier aus Nürnberg. Einen wunderschönen guten Abend.
7: Ja, hallo.
1: Da sind Sie einer Meinung mit Serdar Dennis, die Spritze soll Kassenleistung werden, oder wie darf ich Sie hier einführen in die Sendung?
7: Ja, auf jeden Fall. Ich bin sogar so weit zu sagen, dass die Spritze insbesondere so, naja, wie wir unsere Gesellschaft aktuell geordnet haben, wie das aktuell alles funktioniert, also der Stress, den wir haben, der Alltag, den wir haben, dass das auch für bestimmte Personengruppen zu einer normalen Leistung wird. Genauso wie Bluthochdruck, es ja vorhin angesprochen wurde, durchaus durch einen Lebenswandel womöglich besser werden könnte, indem man jetzt vielleicht ein weniger stressiges Leben hat, weniger stressige Arbeit hat, kann es ja durchaus vorkommen, dass man einen deutlich besseren Blutdruck hat. Ist es genauso, dass man auch durch bessere Lebensumstände es einfacher hat abzunehmen beziehungsweise ein gesundes Gewicht zu halten. Aber in unserer Leistungsgesellschaft wird es ja nun mal, ist es halt einfach so, dass wir eine gewisse Leistung bringen müssen, irgendwo dann einen gewissen Frust haben und uns dann ein Ventil suchen. Und dieses Ventil ist in den meisten Fällen, auch in meinem Fall, weil ich ja Mounjaro-Nutzer bin, in meinem Fall tatsächlich auch Essen gewesen.
1: Okay, Dankeschön, Herr Weinmeier, dass Sie Ihre Meinung hier kundgetan haben bei Mitreden Deutschland diskutiert. Und wir haben auch einen YouTube-Nutzer, der schreibt, ich habe mehr Lebensqualität, da ich nicht mehr zwischen Abnehmen und Sozialleben entscheiden muss. Viele Menschen mit Übergewicht entwickeln auch eine Essstörung und vermeiden soziale Aktivitäten. Herr Dennis, Sie nicken, das war bei Ihnen auch so?
2: Ja. Absolut.
1: Erzähl.
2: Also ich bin berufsbedingt viel umgezogen, habe in fast jeder größeren Stadt in Deutschland gelebt und habe mich dann tatsächlich mit der Zeit immer schwerer getan, im wahrsten Sinne des Wortes, sozialen Anschluss zu finden. Irgendwie jedes Mal irgendwo neu anzufangen, bedeutet halt auch immer wieder einen neuen Freundeskreis aufzubauen. Mhm. Und wenn man dann vielleicht nicht unbedingt extrovertiert ist, sondern vielleicht einfach ja etwas introvertierter oder auch, ja, man findet so seinen Anschluss irgendwie in Sportvereinen oder. Und man halt da aber gar nicht reinkommt, weil man sich halt irgendwie für seinen Körper schämt, dann wird halt, wie in meinem Fall zum Beispiel, halt das Sofa. der beste Freund. Und dann schaut man sich zum x-ten Mal einen Film an und dann steht da aufgestapelt, aufgetürmt, ganz nett, bisschen Schokolade, ein bisschen Eis, so wie man sich's halt irgendwie mal schön vorstellen kann. Und dann, ja, also es klingt vielleicht jetzt etwas überzogen, aber man vereinsamt. Und das ist der erste Schritt in depressives Verhalten, in ich esse nur noch, weil das mein Ventil ist.
1: Was auch das, was eben auch einhergehen kann mit Übergewicht. Ja. Abnehmspritze, Heilmittel oder teurer Trend? Das ist die Frage heute Abend. 08000 44 1777. Jetzt die 21 Uhr Nachrichten und dann sind wir gleich wieder da.

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1: Um 21 Uhr mit Rio Takeda. In der Gründerzeitstadt von Görlitz ist am frühen Abend ein Wohnhaus eingestürzt. Nach ersten Angaben der Polizei ist noch völlig unklar, ob dabei Menschen zu Schaden gekommen sind. Zeugen hätten von einer Explosion gesprochen, außerdem hätten sie Gasgeruch wahrgenommen. In dem Haus sollen sich Miet- und Ferienwohnungen befunden haben. Der Bereich wurde weiträumig evakuiert. Feuerwehr, Polizei und Katastrophenschutz sind vor Ort. Eine Suchhundestaffel wird an der Unfallstelle eingesetzt. Die Bundesrepublik kauft Marschflugkörper aus Norwegen. Wie der Waffenhersteller Kongsberg aus Oslo mitteilte, unterzeichnete Deutschland einen Vertrag über die Lieferung der luftgestützten Raketen von umgerechnet mehr als 320 Millionen Euro. Diese wurden speziell für F-35 Kampfjets entwickelt, die Deutschland kaufen will. Die Raketen können Ziele an Land und auf See über große Distanzen hinweg finden und zerstören. Der US-Unternehmer Elon Musk ist mit seiner Klage gegen die Führung des KI-Unternehmens OpenAI gescheitert. Die Geschworenen eines Gerichts in Kalifornien kamen zu dem Schluss, dass Musk erst nach Ablauf der Verjährungsfrist vor Gericht gezogen war. Genauso urteilte auch die Richterin. Musk hatte in das Unternehmen Geld investiert, nun wollte er erreichen, dass Topmanager entmachtet und die Struktur geändert wird. Der ARD-Vorsitzende Florian Hager hat die Ankündigung der AfD kritisiert, im Falle eines Wahlsiegs in Sachsen-Anhalt die Rundfunkstaatsverträge kündigen zu wollen. Hager sagte bei der Digitalkonferenz Republika in Berlin, dies komme einer Kampagne zum Rechtsbruch gleich. Die öffentlich-rechtlichen Angebote stünden in Sachsen-Anhalt an der Spitze der Einschaltquoten. Laut Hager ist die ARD nicht die letzte Brandmauer zur AfD. Man werde zuerst über Themen berichten, die die Menschen bewegten und nicht über die Partei. Der Maler Harald Metzges ist tot. Wie sein Sohn bestätigte, starb der Künstler bereits am vergangenen Donnerstag im Alter von 97 Jahren in Wengendorf in Brandenburg. Metzges wuchs in Bautzen auf, erzählt zu den Vertretern der Berliner Schule, die ihre Werke fernab der DDR-Kulturpolitik schufen. Das waren die Nachrichten. Das Wetter. In der Nacht teils bewölkt, teils aufgelockert, dabei Durchzug einzelner Schauer, später streckenweise Nebel, Tiefstwerte 10 bis 4 Grad. Morgen nach Nebel und Hochnebel gelegentlich Sonne, im Tagesverlauf neue Quellwolken und von Thüringen, der Harzregion und dem Erzgebirge her gebietsweise aufkommende Schauer und Gewitter, Höchstwerte 16 bis 21 Grad. Am Mittwoch mehr Wolken als Sonne und weitere Schauer und Gewitter, Höchstwerte 17 bis 22 Grad. Die Zeit, es ist 21.03 Uhr.
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2: Willkommen zurück bei Mitreden. Deutschland diskutiert auf den ARD-Inforadios. Diskutieren wir heute die Frage, die Abnehmspritze Heilmittel oder teurer Trend. Und meine Gäste weiterhin Dr. Dennis Ballwieser, Arzt und Mitglied der Chefredaktion der Apothekenumschau. Er ist Fan und Nutzer der Abnehmspritze. Daniela Kielkowski ist da. Sie ist Ernährungsmedizinerin und Stoffwechselexpertin. Und Serdar Deniz ist Podcaster. Vielleicht kennen Sie ja seinen Podcast Fettucation. Da redet er übers Abnehmen. Und das tut er heute Abend hier. Vor allem aber sind Sie meine Gäste. 08000441777 ist unsere Telefonnummer. Sie sind auch nach wie vor bei YouTube dabei. Da können Sie uns sehen, da können Sie uns hören, da können Sie kommentieren und Fragen stellen. @ARD Mitreden ist unser YouTube-Kanal. Und es haben ja auch wieder auf unserer Internetseite mitreden.ard.de haben wahnsinnig viele Leute geschrieben. Vielen, vielen Dank dafür. Und wir waren ja gerade bei der Frage, soll die Krankenkasse die Spritze bezahlen? Und da haben wir sehr unterschiedliche Mails bekommen. Also zum Beispiel von Susanne Diers aus Heslingen, das liegt in Niedersachsen. dass sie sagt, das, was wir hier auch im Studio schon besprochen haben, die Abnehmspritze, also die sollte von der Kasse bezahlt werden. Denn die Kassen sparen am falschen Ende, wenn es eben nach wie vor nur für Diabetes Typ 2 Patienten bezahlt wird. Das findet sie, sollte sich ändern. Die Entscheidung über die Kostenbefreiung sollte in die Hände der Ärzte gelegt werden. Haben wir auch eben schon von Frau Kielkowski gehört. Und dann Roma Adamczyk aus Köln, ganz ähnliche Position. Der Bundestag, so schreibt er, hat 2020 Adipositas gesetzlich als chronische und fortschreitende Erkrankung anerkannt, gleichzeitig aber die Erstattung der Medikamente verboten. Das findet Herr Adamczyk aus Köln falsch. Bin ich mal gespannt, was Nikolaus Weinert aus Berlin findet. Der hat nämlich die 08000441777 gewählt. Einen wunderschönen guten Abend, Herr Weinert. Sabine Dahl hier.
3: Guten Abend, ich grüße Sie.
2: Und Abnehmspritze, soll die Kasse bezahlen oder nicht?
3: Ja, also ja.
2: Ja.
3: Ja.
2: Aber die Kassen, Sie wissen, die sind richtig klamm und es kommt ein großes Sparpaket auf uns zu. Wahrscheinlich nicht nur eines. Dennoch sagen Sie, das sollen die Kassen übernehmen. Warum?
3: Naja, also weil es die Menschen schlank macht. Also wenn sie also wirklich übergewichtig sind, also richtig adipös, also 20 Kilo Übergewicht, sind sie ja dem Tode näher als zum Leben sozusagen. Und da sollte der Staat intervenieren und sagen, dass die Kassen das dann bezahlen.
2: Alles klar. Vielen herzlichen Dank für Ihre Meinung. Mal sehen, was Herr Oehler sagt. Markus Oehler ruft aus Triptes an. Das ist in Thüringen. Herr Oehler, wunderschönen guten Abend.
4: Das tut er. Hallo.
2: Hallo.
4: Wunderschönen guten Abend in die Runde.
2: Wunderschönen Abend in die Runde. Und wie ist Ihre Position? Die Abnehmspritze, kann das zur Standardleistung der Kassen werden? Sollte es das?
4: Die Kassen sollten aus meiner Sicht sowieso die Leistungen bezahlen, die für Menschen mit irgendwelchen Problemen gut sind und notwendig. Und ich bin selber ganz großer Fan. Ich bin Typ-2-Diabetiker, habe mich jahrelang mit diesen komischen Metformin-Tabletten herumgequält und hatte schlechte Zuckerwerte. Mein Gewicht ging weiter nach oben. Ich bin so bei einem knappen 1,80 Meter, war ich immer so 100, 110 Kilo. Auch ernährungsbedingt viel Stress, Essen nicht auf die Reihe gekriegt, zwischendrin immer wieder Phasen gehabt, viel Sport gemacht, Ernährung im Griff gehabt, viel Disziplin, auch mal wieder 20 Kilo abgenommen. Und dann hat mir eine Freundin damals empfohlen, als es das noch nicht hier auf Kassenleistung gab in Deutschland, die ist Hausärztin in der Schweiz: Mensch Markus, ich hab da was, Mounjaro. Das funktioniert bei den Dicken und genauso bei Diabetikern. Probier das mal aus. So, da habe ich 3 Monate mir das Zeug gekauft, 2,5, 5 bis 7,5 Milligramm hochgesteigert. Habe in der Zeit massiv mein Sportprogramm hoch, bin in der Woche teilweise 50 Kilometer spazieren gegangen und habe im Schnitt im Monat 10 Kilo abgenommen.
2: Wow.
4: Und also nicht gleich am Anfang, aber so in den 3 Monaten habe ich
2: und Sie nehmen
4: fast 20 Kilo Gewicht verloren.
2: Und Sie nehmen die Spritze nach wie vor?
4: Und dann nach den 3 Monaten wurde das zum Glück zur Kassenleistung. Dann habe ich einen Arzt gefunden, der mir erst die 2,5 Milligramm und später die 5 als ganz normale Kassenleistung verschrieben hat. Und ich habe dann den Hausarzt gewechselt, also weil der andere auch kein Hausarzt war. Mhm. Das ist ja auf dem Land alles ein bisschen schwierig. Und der verschreibt mir leider nur noch Ozempic. Das habe ich jetzt seit mindestens 1,5 Jahren. Ich halte mit 1 Milligramm mein Gewicht und meine Zuckerwerte sind da, wo sie sein sollten. Und wir hatten vorhin ja den einen Hörer, der gesagt hat, ja, ich habe mit Disziplin und abgenommen und von Weihnachten und jetzt. Und dann faste ich mit dieser Methode, wo ja auch Ihre
2: Ernährungswissenschaftlerin,
4: Ihre Spezialistin gesagt hat, ja klar, das geht. Natürlich, abnehmen ist keine Kunst. Energie oder ich brauche nur ein Defizit. Mehr Energie verbrauchen, als man zu sich nimmt, nimmt man ab. Das Problem ist das, was auch andere schon geschildert haben, die Disziplin und das Durchhalten. Und dem einen fällt es leichter und dem anderen fällt es schwerer. Was dieses Mittel aber macht, ist, es unterstützt eben genau das, was diese Disziplin, die der Alltag immer mal wieder auffrisst, eben nicht so gut kann. Ja. Und das kann ich nur bestätigen.
2: Herr Oehler, da will ich genau, Dankeschön und danke, dass Sie angerufen haben und dass Sie uns haben teilhaben lassen an Ihrer Erfahrung. Da will ich mal genau einhaken, mal kurz. Frage an Frau Kielkowski und auch gerne an Herrn Dennis. Warum nehmen denn manche Menschen leichter ab und andere eben nicht?
5: Das ist einfach eine Frage der Physiologie, der Biochemie, der Biologie. Das heißt, es kommt immer darauf an, wie der Stoffwechsel funktioniert.
2: Wir sind immer wieder beim Stoffwechsel.
5: Das ist einfach so. Die Ernährung ist, was das Gewicht betrifft, nur ein Teil der Geschichte. Das heißt, es gibt ja, haben wir vorhin schon gesagt, viele Menschen, die gar keine gesunde Ernährung haben und auch immer diese ganz profane Milchmädchenrechnung. Es muss das, was sozusagen, es muss weniger reinkommen, als man verbraucht. Ein Körper kann durchaus lernen, immer weniger zu verbrauchen, was übrigens ein ganz ungesunder Stoffwechselzustand ist. Der Stoffwechsel kann in einen Sparmodus gehen. Das nennt man in der Medizin adaptive Thermogenese. Das heißt, der Stoffwechsel kann schon viel weniger verbrauchen. Und wenn ich dann noch weniger esse, dann fängt mein Körper an, ganz wichtige Stoffwechselleistungen einzusparen. Und das kann uns auf Dauer wirklich krank machen.
2: Ja.
5: Und ich bin bis jetzt noch keinem übergewichtigen Menschen begegnet, dem das egal war und der nicht wirklich gegen sein Übergewicht gekämpft hat. Und die meisten meiner Patienten, die schwer übergewichtig sind, essen zu wenig mittlerweile und nicht zu viel.
2: Aha.
5: Und ich habe auch Menschen,
2: machen Sie,
5: denen gebe ich die Abnehmspritze und sie müssen über ihren Hunger hinaus essen, damit der Stoffwechsel überhaupt wieder seine Arbeit macht.
2: Hochinteressante Erfahrung. Haben Sie sowas auch, Herr Dennis, in Ihren Podcasts? Auch solche? Also immer diese Frage, zum Beispiel auch, warum nimmt man, wenn man älter wird, tut man sich schwerer mit dem Abnehmen?
6: Wenn Sie jetzt Dr. Riedel fragen würden, der würde sagen, ab 50 wird es leichter abzunehmen, weil sich die Lebensumstände vereinfachen.
2: Ach ja.
6: Und ich glaube, damit hat er auch sicherlich einen validen Punkt, weil ich denke, jemand, der in den frühen 20ern ist, wird es sicherlich einfacher haben, weil er einen anderen Fokus auf sein Leben legt, als jemand, der vielleicht Mitte 30 ist, im vollen Berufsleben steht, eine Familie hat, Kinder hat. Also da wird es sehr schnell sehr schwierig, das halt alles zu managen. Und ich glaube, dass eines der Signale dann eben ist, dass der Körper halt zu Energie greift, die schnell verfügbar ist. Und ich kenne das von mir selbst, ohne dass ich jetzt eine Familie habe, die irgendwie an meinem Hosenbein hängt, dass halt trotz der Lebensumstände, die man hat, eben auch sehr schnell dazu neigt, eben schnelle Kalorien zu sich zu nehmen, die einem halt eben ein gutes Gefühl geben.
2: Und dann auch wieder die Frage aller Fragen. Jonas Fiedler aus Leipzig, Sie sind gleich dran. Ich habe gesehen, Sie warten schon eine ganze Weile. Aber noch die Frage aller Fragen an Herrn Ballwieser. Ist Übergewicht auch Veranlagung?
7: Ja. Übergewicht hat natürlich eine genetische Komponente, aber der Großteil, über den wir hier diskutieren, ist Umwelt. Da gehört eine Umwelt dazu, die wir gar nicht beeinflussen können. Das ist die adipogene Gesellschaft, in der wir leben. Es gibt WissenschaftlerInnen, die ihr Leben damit verbringen, dass sie aufzeigen, wie man in Supermärkten an 8 oder 10 Aufstellern für zuckerhaltige Erfrischungsgetränke vorbeigehen kann, aber an dem 12. und 13. eben nicht mehr. Und dann wird die Supermarktkette sicherstellen, dass sie an 15 vorbei müssen, bis sie an der Kasse angekommen sind. Das ist das eine. Das andere ist das, was wir lernen über Ernährung oder nicht lernen, in Kindergarten, Grundschule, später im Leben. Da wird viel versucht gegenzusteuern, aber wir wissen, wie es in den Schulen darum bestellt ist, dass das alles tatsächlich passieren kann. Und schlussendlich, wir haben jetzt schon mehrere Punkte auch gehört, die hier richtigerweise eingeflossen sind, aber die wir einmal einordnen sollen. Frau Kielkowski hat vorhin gesagt, dass ihr wichtig ist, dass ihre Patientinnen und Patienten eben auch verhaltenstherapeutisch gut betreut sind. Und ich glaube, Frau Kielkowski, sofort, dass das in ihrer Praxis genau so gehandhabt wird. Zur Wahrheit gehört dazu, und der Hörer, der gerade aus Sachsen-Anhalt angerufen hat, der hat das, glaube ich, auch zum Ausdruck gebracht. Die wenigsten Menschen in Deutschland haben eine Praxis von der Qualität und der Zuwendung von Frau Kielkowski in erreichbarer Nähe. Und da haben wir noch nicht darüber gesprochen, wie viele Termine in der Praxis frei sein können. Und wir sind medizinisches Entwicklungsland in Deutschland. Und wir haben kein Konzept, wie wir die Menschen da versorgen. Schon gar nicht in der gesetzlichen Krankenversicherung, wo fast 90% unserer Menschen versichert sind und versorgt werden sollten. Und wir hier, wir beschäftigen uns beruflich intensiv mit diesem Thema. Die Realität der meisten Menschen, die uns zuhören, sieht so aus, dass das 97. Thema ist, das sie in den Tag unterbringen müssen, dass sie nicht viel Geld dafür aufwenden können, um dieses massive Problem zu lösen, dass sie aber von unserer Gesellschaft ganz entschieden danach beurteilt werden, wie dick oder nicht dick sie sind.
2: Ja.
7: Und da müssen wir Lösungen anbieten.
2: Wahnsinn, Sie haben jede Menge Punkte gemacht, also auch vor allen Dingen das ernährungspolitische Entwicklungsland hat mir gefallen. Es muss so viel Zeit muss sein, dass ich korrigieren möchte, dass wir nicht das schöne Thüringen mit dem schönen Sachsen-Anhalt verwechseln.
7: Um Gottes Willen. Und das auch noch aus Bayern.
2: Und das auch noch aus Bayern. Und vor allen Dingen, wo wir jetzt nämlich einen Hörer aus Sachsen am Telefon haben. Jonas Fiedler ist dran aus Leipzig. Wunderschönen guten Abend.
8: Ja, schönen guten Abend, Sabine Dahl.
2: Ja, sehr schön, Herr Fiedler, dass Sie dran sind. Und was ist Ihre Frage zur Abnehmspritze? Haben Sie da auch schon Erfahrungen mitgemacht?
8: Leider noch nicht. So ich sagen kann, habe ich mich dann noch nicht beschäftigt. Wie ich das jetzt sage, manchmal gibt es ein großes Problem. Also meine Mutti hat in der letzten Zeit immer Angst, also die ist ein bisschen dick deswegen. Und mir fällt es schwer, was kann ich jetzt nur tun, meine Mutti zu helfen. Die geht zum Hausarzt. Wird sich nicht die Spritze setzen lassen. Das macht mich ein bisschen traurig, auch mir ein bisschen helfen zu lassen. Also
2: verstehe. Also ihre Mutter hat Angst vor der Spritze. Was wäre denn dann die Lösung für die Mutter von Herrn Fiedler?
8: Ich helfe der Mutti ganz viel. Am besten wäre es, die Spritze nicht zu setzen zu lassen. Mhm. Vielleicht ist es eine Möglichkeit, auch sich mal zu äußern. Vielleicht kann ich das einen Experten auch mal erklären, was der verhaltet. Wie sagen Sie, Sabine?
2: Ja.
8: Kann ich das auch mal mit einem Experten in der Runde auch mal diskutieren?
2: Ja, genau. Also ich denke, dass da hat Frau Kielkowski bestimmt einen Tipp für die Mutter von Herrn Fiedler. Wenn es nicht der richtige Hausarzt ist, dann vielleicht wirklich mal eine Praxis aufsuchen, wo es auf Ernährung spezialisiert ist, oder was würden Sie sagen?
5: Also es gibt in Deutschland auch die Möglichkeit, zertifizierte Ernährungswissenschaftler aufzusuchen. Das sind dann auch Kassenleistungen. Also zumindest mal für einen Anfangsgespräch, für eine Anfangsuntersuchung. Und da würde ich dann schon auch schauen, dass es möglicherweise eine Ernährungswissenschaftlerin ist, die auch die Möglichkeit hat, einen Stoffwechsel mal zu analysieren, wenigstens mit einer Bioimpedanzwaage zum Beispiel. Und es gibt die zertifizierten Ernährungswissenschaftler in Deutschland, das kann man googeln, auch nach Postleitzahl. Und das übernimmt die Krankenkasse.
2: Aha.
5: Und es gibt auch manche DIGA-Verordnungen, also DIGA-Apps. Ja, Oviva zum Beispiel ist eine, die auch Menschen helfen kann, und die kann man sich dann auch vom Hausarzt verordnen lassen, und das zahlt ebenfalls die Krankenkasse.
2: Wir haben, das hat eben Herr Ballwieser schon angerissen, Übergewicht wird ein immer dickeres Problem in unserer Gesellschaft. Fordern Sie denn, also er hat zum Beispiel über die Verantwortung der Lebensmittelindustrie oder auch der Supermärkte gesprochen. Gibt es da Forderungen, die Sie vielleicht auch formulieren möchten, Herr Dennis?
6: Es gibt ja immer zwei Seiten der Medaille, ne? Also es wurde schon vorhin einmal angedeutet, dass natürlich auch eine gewisse Eigenverantwortung des Übergewichts natürlich auch immer beim Patienten zu suchen ist. Und ich finde auch, dass das berechtigt ist. Also ich nehme mich nicht raus aus meiner eigenen Verantwortung, denn wenn ich irgendwann ein erwachsenes Bewusstsein habe und bewusst in die Chipstüte greife, dann sollte ich mich eigentlich auf lange Sicht nicht darüber wundern, dass mir das nicht gut tut, je nach der Menge. Und genauso sehe ich aber auch tatsächlich Verantwortung in der Politik, in der Krankenkasse Und natürlich auch in dem ganz großen Wort Prävention, dass wir da halt wirklich anfangen, Möglichkeiten aufzubauen, von Kindes, also wirklich von Geburt an, Menschen an die Hand zu nehmen, denen die Möglichkeiten zu geben und zu erklären, was es halt heißt, gesund, ausgewogen sich zu ernähren. Weil die meisten

0: gestuft werden kann wie eine Autoversicherung, aber es ist ja Scham dabei. Mhm. Und das ist zum Beispiel einer der Gründe, warum ich mit meinem Podcast angefangen habe. Ich wollte nicht, oder die wenigsten Menschen sitzen in der U-Bahn mit einem Buch von Frau Kikowski in der Hand und lesen das öffentlich, wie sie sich gesünder ernähren können. Und einen Kopfhörer aufzusetzen und sich irgendwie sondierte Informationen zu holen, zum Beispiel in meinem Leben, wie ich damit umgehe, über die Experten, wie Frau Kikowski eine ist, die auch in meinem Podcast vorkommt, um dann halt irgendwie eine Anlaufstelle zu haben, einen sicheren Hafen zu haben, wo man halt sagen kann, hier fühle ich mich aufgehoben, hier versteht einer mein Problem.
1: Die Abnehmspritze, darum geht es heute bei Mitreden Deutschland diskutiert. Ist die Abnehmspritze Heilmittel oder teurer Trend? 0800 44 1777 ist die Telefonnummer. Wir haben auch Dennis Ballwieser hier in der Sendung. Und was Sie gerade gesagt haben, Herr Dennis, Sie sehen in der U-Bahn möglicherweise aus Frau Kikowskis Sicht viel zu wenige Menschen, die mit ihrem Buch lesen. Aber andererseits, Herr Ballwieser, diese ganze Ernährungsliteratur, die geht doch ab wie Schmidts Katze.
2: Natürlich, die ist nachgefragt und eine nicht geringe Zahl von Ratgeberverlagen lebt davon, alle Jahre wieder dieselben 7 Diättrends durchs Dorf zu jagen. Mhm. Die werden dann durchgetauscht und Frau Kikowski hat es vorhin schon gesagt, jeder Mensch, der übergewichtig ist, so wie ich, hat die einerseits alle schon kennengelernt, andererseits auch alle ausprobiert. Das Kernproblem ist ja nicht, dass die Menschen, die dick sind, sich nicht schlau machen würden, was sie tun sollen. Und auch wenn Serdar Dennis recht hat, dass die Frage am Anfang immer ist, wie fange ich denn jetzt konkret an, sind das ja trotzdem Menschen, die schon 37 Vorschläge für wie fange ich denn jetzt konkret an gehört und ausprobiert haben. Wir müssen ja mal konstatieren, verhaltenstherapeutische Veränderung von insbesondere früh und intensiv und mit Emotionen verbunden gelerntem Verhalten dauern lange, sind intensiv zu begleiten, wenn sie erfolgreich sein sollen. Das wollen wir vielleicht irgendwann mal erreichen, davon sind wir Jahre entfernt.
0: Lichtjahre.
2: Wir haben eine Erkrankung, die Menschen früher ins Grab bringt, als es notwendig wäre. Massives Übergewicht ist ein hoher Risikofaktor, zum Beispiel für manche Krebserkrankungen. Und dann natürlich für das, was man im Kopf hat, Herzinfarkt, Schlaganfall etc. Und wir haben jetzt Medikamente, mit denen wir das bremsen können. Und selbst wenn wir uns darauf einigen können, dass das Ziel nicht sein kann, Menschen mit Medikamenten, zu denen Langzeitdaten fehlen, automatisch ein Leben lang zu versorgen, kann die Herangehensweise auch nicht sein, zu sagen, oh Gott, das kostet aber ganz schön viel Geld, wir lassen das jetzt mal lieber sein. Und wir halten einen Lifestyle-Paragraphen aufrecht, der den Krankenversicherungen verbietet, übergewichtige Menschen aufgrund nur ihres Übergewichts zu behandeln. Da führen wir die falsche Diskussion.
1: Okay.
2: Und wir kommen auch nicht zum Ziel, dass Menschen gesünder und schlanker werden und einen gesünderen Stoffwechsel haben, wenn wir die immer gleiche Diskussion nur über das Verhalten und über die Ernährung führen und das andere ignorieren.
1: Dann bin ich mal gespannt, was Herr Reglinski dazu sagt. Peter Reglinski, der ruft jetzt wirklich an aus Sachsen-Anhalt. Schönen guten Abend.
3: Ja, schönen guten Abend. Also ich höre ja interessant zu. Ich kann vieles nur bestätigen. Die Erziehung der Kinder, da fängt es an. Also wenn ich sehe, dass Mütter mit ihren kleinen Kindern beim Italiener sitzen und essen große Berge Nudeln, statt den Kindern kindgerechtes Essen vorzusetzen zu Hause. Und das wurde mir immer zuteil. Also ich durfte nicht eher zur Schule losgehen, obwohl ich pünktlich da sein musste, bevor ich eine Schnitte gegessen hatte morgens. Und so ging das in meinem ganzen Leben weiter. Ich habe so mit knappe 30 geheiratet, 28. Mhm. Wir haben uns zusammengefunden und meine Frau hat kochen gelernt. Sie hat mein Leben lang praktisch gekocht für uns, für die Familie. Normale Hausmannskost. Und dann ist meine Frau mit 63 an Demenz erkrankt. Und dann hatte ich die Alternative, mir fertig Essen zu holen, Essen bringen zu lassen. Oder ich versuche es selber mal. Und mittlerweile koche ich schon und backe für andere. Also ich habe viel gelernt bei den Ernährungsdocs. Ich habe viel bei NDR Visite gelernt und hole mir aus dem Internet Rezepte. Ich muss dazu sagen, ich sitze am Topf. Ich habe Rinder, ich habe
1: Okay.
3: Hühner, Ich habe die Fleischlebensmittel habe ich alle.
1: Ja, und dann und Sie und genau wie Sie sagen, Sie sitzen direkt am Topf, also Sie bringen wirklich dann direkt frisch vom Feld oder frisch aus dem Stall bringen Sie

0: Bringen Sie das Essen auf den Tisch. Vielen, vielen Dank für den Anruf. Und weil Sie gerade sagen, die Ernährungsdocs, wir haben ja auch einen Podcast, wo Sie das alles noch vertiefen können. 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Ich habe hier von YouTube eine interessante Meldung. Da heißt es, Kranke sollen die Medikamente erhalten, die sie benötigen. Lifestyle-Konsumenten nehmen den Kranken die benötigten Heilmittel weg. Oder bin ich da auf dem Holzweg? Es gab doch mal so einen Engpass, Frau Kielkowski, wo die Diabetiker dann plötzlich ohne diese Spritze da gesessen haben. Ist das behoben?
1: Ja, das ist behoben. Das war sozusagen, also erstmal war es eine preisliche Frage, dann war es zeitgleich die Markteinführung von Wegovy. Dann gab es sozusagen, Ozempic war deutlich günstiger. Das hat, glaube ich, 86 Euro gekostet für den Monat. Wegovy stieg mit 170 Euro pro Monat ein, obwohl es derselbe Wirkstoff und dieselbe Dosierung war. Aber auch bevor Wegovy als Lifestyle Mittel auf den Markt gebracht wurde, hat sich halt die Wirkung von Ozempic schon so rumgesprochen, dass es in der Tat einen sehr, sehr großen Engpass gab.
0: Okay.
1: Mittlerweile, das kann ich jetzt nur von meinen Apotheken sagen, achten die sehr, sehr genau darauf, an wen sie Ozempic ausgeben. Also auch was die Rezepte betrifft.
0: Sagen Sie, Herr Dennis, die Abnehmspritze ist ja auch eine richtige Gelddruckmaschine, oder? Mhm. Ich muss mal kurz in meiner Erinnerung kramen, das Unternehmen Novo Nordisk aus Dänemark stellt ja Ozempic und Wegovy her.
2: Genau.
0: Es hat seinen Umsatz innerhalb von 5 Jahren verzehnfacht. Und dann gibt es noch Eli Lilly aus den USA, Mounjaro und Zepbound, und das haben wir ja auch hier schon gehört, diese Spritzen. Lilly war zeitweise das wertvollste Pharmaunternehmen der Welt. Ein Riesengeschäft, richtig?
2: Ja, herzlichen Glückwunsch. Da hat einer was richtig gemacht, würde ich sagen. Also ich meine, am Ende des Tages ist das natürlich auch ein Geschäft, wie ich sag mal jetzt Proteinshakes zu betrachten. Da hat einer viel Geld investiert in Forschung, also in dem Fall sogar jetzt, ich sage jetzt mal, im Pharmaunternehmen für etwas eher mehr Sinnvolleres, was eine sehr breite Menschenmasse durchaus unterstützen kann, gesünder zu werden. Und ich verstehe das. Also ich kann schon durchaus verstehen, dass man dafür dann auch irgendwie die Forschung bezahlt haben möchte. Ob das jetzt so dolle sein muss auf dem Rücken der Patienten, die es dann als Privatleistung zahlen müssen, ich glaube, da würden mir viele zustimmen, dass das nicht sein muss. Die Marge kann, glaube ich, durchaus noch ein bisschen geringer sein.
0: Ja.
2: Und die würden trotzdem noch sehr gut daran verdienen.
0: Nur wenn es immer mehr Anbieter gibt, Herr Ballwieser von der Apothekenumschau, wenn es immer mehr Anbieter gibt, dann müsste es doch immer billiger werden, oder?
3: Naja, was wir hier sehen, ist ein Versagen der Preisfindung im gesetzlichen Krankenversichertensystem in Deutschland. Es gibt die Barmer, die das in einem Report hervorragend herausgearbeitet hat. Die Autoren haben da 2025 geschrieben, dass es da um betriebswirtschaftlich getriebene Preisfantasien im Amnok-Verfahren geht. Das ist dieses Verfahren, wie festgelegt wird, was die gesetzlichen Krankenversicherungen für neue wirksame Medikamente bezahlen müssen. Denn mir kann auch keiner erklären, warum es bei Novo Nordisk so ist, dass der neuere Wirkstoff 30% günstiger ist als der ältere Wirkstoff desselben Herstellers, während bei Eli Lilly der neue Wirkstoff, das ist das Tirzepatid, was im Moment wirklich durch die Decke geht, gegenüber dem Vorgängerwirkstoff Dulaglutid um 477% teurer ist, wenn er von der gesetzlichen Krankenversicherung übernommen wird.
0: Ah, okay.
3: Das Medikament ist nicht um 477% besser. Die Forschung des Herstellers war sicherlich nicht um 477% aufwendiger, aber unser Übernahmeverfahren führt dazu, dass solche Preissteigerungen möglich sind. Und da müssten wir natürlich auch ansetzen, wenn wir darüber diskutieren, ob wir diese Medikamente für alle gesetzlich Krankenversicherten zugänglich machen wollen.
0: Das
3: kann man auch ändern.
0: Ganz genau, das wollte ich aber gerade sagen. Dann ist ja wohl klar, was passiert. Wenn die Abnehmspritze zu einer Kassenleistung wird, dann gehen die Preise doch durch die Decke. oder?
3: Erstmal, wenn man das einfach nur multiplizieren würde, da sagt die Barmer ganz klar, wenn wir das jetzt für jeden freigeben würden, gibt es Prognosen bis 2027, dann würde da bis zu 5 Milliarden Euro mehr von den gesetzlichen Krankenversicherungen ausgegeben werden müssen, insbesondere wenn dieser Lifestyle-Paragraph fallen würde. Mhm. Das ist nicht finanzierbar, gerade vor dem, was wir gerade für Diskussionen über die Krankenkassen in Deutschland führen. Das ist aber auch nicht notwendigerweise automatisch so, dass das passieren muss. Wir haben ja durchaus einen deutschen Bundestag, der Gesetze verändern kann. Wir haben durchaus einen gemeinsamen Bundesausschuss, der bestimmte Regeln erlassen kann dafür, wie Medikamente übernommen werden dürfen. Wir haben ein Sozialgesetzbuch, in das man eingreifen kann, um alles sowas zu regeln. Da ist ja heute auch geregelt, dass das keiner kriegen kann, der einfach nur übergewichtig ist. Da fehlt es am politischen Gestaltungswillen und an der Lust, sich da reinzuknien und drüber zu reden, wofür das Geld wie ausgegeben werden muss.
0: Okay.
3: Aber und die Diskussion müssen wir gerade auch mit den pharmazeutischen Unternehmen führen, denn das geht nicht, dass die sich einfach so da an der Stelle durchmogeln.
0: Herr, noch Ergänzung von Herrn Dennis?
2: Ja, eine kurze. Also es fehlt aber auch das politische Verständnis. Also um es jetzt mal vielleicht ganz platt auszudrücken, da sitzen halt BWL doch. Justus und BWL Konstantin, die halt darüber entscheiden, wie es kranken Menschen zu ergehen hat oder was die bereit sein müssen, selbst in die Tasche zu greifen. Und es gibt natürlich auch Gremien, wo Ärzte und Fachpersonal mit drin sitzen, gar keine Frage, aber die sind ja in der Unterzahl.
0: Okay.
2: Also gut, wie soll jetzt da einer gegen 50 ankommen?
0: Ja, und wir müssen jetzt gar nicht das Fass Corona aufmachen, aber da haben wir ja gesehen, welche Wirkung, Einflussmöglichkeiten Experten mitunter hatten, nämlich manchmal auch gar keine.
2: Richtig.
0: Aber ich wollte dieses Fass jetzt gar nicht aufmachen, denn wir sind bei der Abnehmspritze, Heilmittel oder teurer Trend, Mitreden, Deutschland diskutiert auf den ARD-Inforadios und die 08000441777 hat die Frau Bark aus Nürnberg gewählt. Wunderschönen guten Abend, Frau Bark.
4: Hallo, guten Abend. Also ich wollte zu der Abnehmspritze sagen, wenn jetzt zum Beispiel also jemand so und so viel Prozent Fett im Körper hat und dann das Herz krank wird und alle anderen Delikte, das kann man ja irgendwie messen, dass er dann schon die Spritze auf Rezept oder halt bekommt und muss so und so viel Prozent von seinem Einkommen dann dazu vielleicht bezahlen, wie Rezeptgebühr oder weiß ich nicht, wie das so geht. Weil wenn man nicht den Menschen hilft, wird es ja auch nicht besser. Also die leben ja auch mit uns und da kommen noch Herzkrankheiten und andere Krankheiten hinzu.
0: Ja.
4: Aber man kann ja auch dann zum Beispiel verlangen, oder nicht verlangen, aber halt sagen, das Rezept mit der Spritze gibt's nur für einmal in der Woche Wassergymnastik machen. Wo?
0: Alles klar, also dann muss es, so wie wir auch schon gesprochen haben, liebe Frau Bark, es muss mit ärztlicher Begleitung passieren und dann zum Beispiel an einen Sportkurs gebunden sein, oder so?
4: Ja, so dass der Körper auch lernt, ich muss mir wegen noch mehr auch eigen dazu tun, damit ich das auch verbrennen kann, verarbeiten kann, das mit der Spritze. Also wir hatten eine Pflegerin, die hat auch so eine Spritze dann genommen aus Bulgarien und die ist aber dann immer umgefallen. Also die ist schwindelig geworden von der Spritze jetzt zum Beispiel.
0: Ja.
4: Aber die hat schon abgenommen, also ich habe es auch gesehen und so, aber die hat schon 110 Kilo oder sowas, hatte ich schon, groß war die auch gehabt, ne?
0: Ja.
4: Aber ja, ich habe zwei Kinder, die eine hat nie so auch anders ernährt sich und die andere war alles gut und war stark, also
0: eher ein kräftiger Körperbau.
4: Nein, die hat eigentlich mit 4 nur immer die Wäschekörbe von Treppe zu Treppe und ihr Spielzeug nach oben, nach unten getragen.
0: Aha.
4: Und die Lilly, die hat immer die Treppen nicht laufen können. Also der eine war so und der eine so. Und die Jasmin hat dann einen Freund gehabt, mit 15 Jahren hat die dann in der Pubertät einen Freund gehabt und der hat schon 110 Kilo, war schon kräftig. Und mit dem ist sie so abgehängt und dann hat die auch bloß noch Chips gegessen und Fernsehen geschaut. Und dann ist die kräftig geworden. Aber so, dass die Oberweite richtig viel, ne, also D und so weiter. Und dann in der Pubertät, dann hat die das auch mit dem dann provoziert. Aber das hat die nicht weggekriegt. Dann hat sie als Kellnerin gearbeitet und abgearbeitet. Also dann hat sie nur gelaufen. Und dann ist das hat sie es wieder weggekriegt.
0: Ist sie wieder schlanker geworden.
4: Ja, also.
0: Hochinteressant, aber das passt ja genau zu dem, was Sie auch eingangs gesagt haben. Es muss eben die Bewegung mit dabei sein. Also Frau Bark aus Nürnberg plädiert dafür, wenn die Spritze auf Rezept verschrieben wird, dann muss auch ein Sportkurs dranhängen. Übrigens, was sie gerade gesagt hat, die Frau Bark, das hat auch Christiane Lötsch aus Kulmbach in Bayern geschrieben. Sie ist Diabetikerin, bekommt die Abnehmensspritze von der Krankenkasse kostenlos. Sie hat 20 Kilo abgenommen, aber sie ist danach, nach jeder Behandlung, ist sie 2 Tage krank. Ihr ist übel und sie hat Durchfall. Die Nebenwirkung haben wir ja auch schon sehr ausführlich besprochen. Frau Kielkowski, ich will noch mal zurück auf, diese Formulierung so gefallen, das ernährungspolitische Entwicklungsland. Denn es schreibt auch Michael Kiekhöfel auf YouTube, was ist denn mit der Verantwortung der Nahrungsmittelindustrie, die uns schon von klein auf mit Werbung für Kalorienbomben bombardieren, sogenannte Kinderlebensmittel nicht zu vergessen. Das kritisiert Herr Kiekhöfel und wir haben es ja auch schon besprochen, Herr Ballwiese hatte ja auch schon ein paar Hinweise. Mir ist das dann aber auch immer so ein bisschen sehr Volkserziehung, ne? Jetzt kommt ja auch die Zuckersteuer und dann steht auf allen Packungen, kannst du schon gar nicht mehr lesen, was es eigentlich für ein Produkt ist, weil da sind so viele Kalorienampeln drauf und was nicht noch alles.
1: Also das sind ja letztendlich Interventionen und auch Versuche. Also gerade die Zuckersteuer gibt es ja schon bereits in einigen Ländern, zum Beispiel in Großbritannien. Und da hat sich genau diese Zuckersteuer als sehr positiv herausgestellt. Das heißt, sie hat Wirkung erzielt. Und ich finde, wenn es solche Positivbeispiele gibt, dann ist das auch völlig legitim, dass man das macht, um auch Menschen ein gutes Stück vor sich selbst zu schützen. Weil es ist leider auch so, dass auch in der Medizin, auch im Hausarztsystem, doch noch sehr viele Kollegen jeden übergewichtigen Menschen als disziplinlos darstellen oder sagen, essen Sie doch mal die Hälfte. Und wenn dann die Patienten sagen, ich esse kaum noch, ja, dann wird sie ihnen einfach nicht geglaubt. Und ich finde schon, dass solche politischen Interventionen natürlich auch mit Aufklärung einhergehen müssen. Ja, und ich bin auch der Meinung, das hat Herr Ballwieser vorhin auch schon mal angedeutet, Ernährung gehört in die Schule, gehört zu einem Unterrichtsfach, Stoffwechsel, Ernährung, ja, die Für und Widers. Man muss natürlich auch fairerweise sagen, wir haben selbst in der Wissenschaft kaum kausale Daten darüber, was die richtige Ernährung ist, welche Ernährung immer schlank machen würde, welche Ernährung für alle Menschen gleich Übergewicht bekämpfen würde. Wir haben diese Datenlage einfach nicht. Deswegen gibt es auch...
0: Wirklich nicht?
1: Nein, es gibt es nicht. Kann man auch gar nicht erheben. Wir haben sehr viele Beobachtungen. Ja, selbst die Medizin, ich forsche ja auch in Lübeck an der Universität, sprechen wir von personalisierter Ernährungstherapie, weil wir haben die kausalen wissenschaftlichen Beweise für solche Studien nicht. Wir haben Beobachtungsstudien, die haben aber auch immer ihre Lücken.
0: Okay, finde ich hochinteressant, war mir nicht klar. Ich will mal zwischendurch, weil ich sehe, dass Sie da auch noch was beizutragen haben, Serdar Dennis, aber ich will mal schnell zwischendurch Jens Schneider aus Kiel dran nehmen. Der ist nämlich schon so lange dran. Einen wunderschönen guten Abend nach Kiel. Hier ist Mitreden, Deutschland diskutiert.
5: Ja, schönen guten Abend in die Runde.
0: Herr Schneider.
1: Guten Abend.
5: Ja? Ja, ich bin da sehr skeptisch. Aber als erstes möchte ich eins vorwegstellen. Solange man kranken Leuten, die in Not sind, damit helfen kann, bitte ja, verschreibungspflichtig, mit Arzt, allen drum und dran. Ansonsten bin ich sehr skeptisch, ob das nicht alles eine große Geldmaschinerie ist. Ich stelle mal eine Frage in den Raum.
0: Na, sag mal.
5: Krebs und jetzt gibt es eine Spritze. Krebs und jetzt gibt es eine Spritze dagegen. Ja, dann kann ich ja schön weiterrauchen, weil unsere Gesellschaft das hergibt. Dann bin ich der Meinung, warum haben wir so viele Übergewichtige? Haben wir denn früher gelebt? Warum war das früher nicht so? Da müsste man doch ansetzen. Wir sind eine fette Gesellschaft hier in der westlichen Zivilisation, wo es alles zu jeder Zeit an jedem Ort gibt. Wir haben keine Bewegung mehr.
0: Und aber das passt doch.
5: Ernährung.
0: Ja, aber Herr Schneider, wenn ich da einhaken darf, das passt doch dann dazu, was wir gerade gesagt haben, dass irgendwie Ernährung, Bewegung und so weiter schon praktisch von Kindesbeinen an irgendwie offenbar mehr gelehrt werden muss oder so.
5: Warum muss das mehr gelehrt werden? Wir als westliche Gesellschaft haben es verlernt. Wir sind satt, wir sind fett. Das ist Grundsatz, das ist Natur des Menschen, sich zu bewegen. Ich nehme mich da nicht aus. Mein Fahrrad steht zu Hause, ich fahre mit dem Auto einkaufen. Ja. Das ist unsere Gesellschaft. Das läuft völlig schief. Und mir muss hier auch keiner was erzählen, dass unsere Pharmaindustrie oder auch die Apotheker immer an unser Wohl denken. Es geht ums Geld. Wir sind keine Patienten, wir sind Kunden. Und wenn die Nachfrage da ist, die Leute immer dicker werden, dann wird was erfunden, womit man Geld verdienen kann.
0: Oha.
5: Das ist mein Empfinden.
0: Alles klar.
5: Das ist Thematisierung und mehr nicht. Es wird sich nichts ändern. Das Ding kommt auf den Markt, es ist Geld verdienen. Aus dem Haus. Da können wir hier stundenlang drüber reden. Da wird sich nichts ändern.
0: Aber ich danke Ihnen sehr. Ich danke Ihnen sehr, Herr Schneider. Das haben Sie gut auf den Punkt gebracht. Und dann muss ich gleich ein gewichtiges Mitglied der Chefredaktion der Apothekenumschau fragen, was er zu dem Statement von Herrn Schneider sagt. Dennis Ballwieser.
3: Ich verstehe Herrn Schneider erstmal sehr gut mit der Reaktion auf das, was er wahrnimmt. Ich erinnere mich an etwas, was ich von Mario Nestle gelernt habe. Das ist eine politische Ernährungswissenschaftlerin aus den USA. Und ich kenne zu den Zahlen, die ich jetzt gleich zitiere, keine entsprechenden Zahlen aus Deutschland. Man kann in den USA nachweisen, wie heute mehr als das Doppelte an Kalorien pro Kopf der Bevölkerung zur Verfügung steht, von der Lebensmittelindustrie in die Märkte gebracht wird, im Vergleich zu zum Beispiel kurz nach dem Zweiten Weltkrieg. Und diese Kalorien, die gehen ja nicht irgendwo hin, die gehen in die Menschen rein. Und die gehen sehr günstig in die Menschen rein, vor allem über Zucker. Deswegen reden wir unter anderem über eine Zuckersteuer. Und jetzt können wir sagen, naja, da muss ja der Mensch nur klar einmal drüber nachdenken, erkennen, dass er da irgendwie behumst wird und sich dagegen entscheiden, dass das mit einem passiert. So einfach ist es aber, wenn wir uns anschauen, wie wir funktionieren, wenn wir im Supermarkt stehen, auch wenn wir über den Wochenmarkt gehen und am schlimmsten, wenn wir nachts vor dem heimischen Kühlschrank stehen. So simpel ist es mit unserer Verhaltensbiologie dann nicht. Und wir leben eben heute in einer Welt, wo Cola so sehr gesüßt ist, wenn es zuckerhaltige Cola ist, dass wir Zitronensäure zugeben müssen, damit wir es überhaupt noch trinken können, weil die reine Zuckersüße so intensiv ist, dass wir die Plörre sonst nicht mehr runterbringen würden. Und deswegen können wir nicht alleine an die Verantwortung des Einzelnen appellieren, sondern wir müssen Regularien schaffen, die diesen völligen Irrsinn wieder eindämmen.
0: Okay.
3: Und dazu, dass man dann sagt, das ist der Nanny-State, also ganz ehrlich, wir haben an anderen Stellen haben wir überhaupt kein Problem mit dem Nanny-State, der irgendwelche Sachen verbietet. Da müssen wir uns ein kleines bisschen lockerer machen an der Stelle, glaube ich.
0: Okay, danke, Herr Ballwieser. Ergänzung von Herrn Dennis?
6: Ja, tatsächlich gibt es sogar auch Zahlen und Daten aus den USA, dass geforscht wird, wo in zum Beispiel sozial schwachen Gegenden die Dichte an Fastfood-Ketten noch nicht hoch genug ist, um halt auch dort wirtschaftlich halt irgendwie noch eine McDonald's, was auch immer, Kette zu eröffnen, um halt das Angebot an schnellen Lebensmitteln oder eben an Fastfood halt zu multiplizieren, um dann auch eben daran Geld zu verdienen. Und man sieht halt sehr eindeutig in den USA zum Beispiel auch, dass die Dichte an Fastfood-Ketten in sozial schwachen Gegenden um ein Vielfaches höher ist als in sozial guten Gegenden.
0: Frau Kielkowski?
1: Ja, jetzt geht die Diskussion natürlich doch wieder in die Richtung, dass jeder Dicke schuld ist daran und jeder, der dick ist, isst besonders viel. Und da gehe ich einfach nicht mit, weil ich zu viele schwer übergewichtige Menschen kenne, die eben nicht zu viel essen und ihr Gewichtsproblem nicht mehr lösen können. Und insofern würde ich die ganze Diskussion immer differenzierter betrachten.
0: Nimmt denn, ich will erst mal hören, was Karl-Heinz Zahn dazu sagt. Der ruft aus Leipzig an und guten Abend, Herr Zahn. Sie haben auch so ein bisschen die Tendenz, es geht in erster Linie nur ums Geld.
7: Das ist genau richtig. Und Chapeau, den Herrn, den Sie vor mir angerufen hatten, mir meine Worte aus dem Mund genommen. Es ist wirklich so, es geht nur noch um das Geld. Nur noch um Geld. Und wir haben ein Grundgesetz und da steht auch was da drin, dass Politik sich auch an der Wohlbefinden der Bevölkerung zu messen hat. Ich merke aber davon nichts. Früher, wir hatten in der DDR, in jeder Ecke hatten wir einen Bolzplatz gehabt, konnten Fußball spielen. Heutzutage regt sich jeder auf, wenn in irgendwo auf dem Hof Fußball gespielt wird oder die Kinder sich bewegen. ich finde, die gesamte Gesellschaft ist meiner Meinung nach nicht mehr kindergerecht und auch nicht gesund, also nicht gerecht, wird auch unseren Gesundheits- oder unserer Gesundheit nicht mehr gerecht.
0: Ja, verstehe und herzlichen Dank, dass Sie angerufen haben, Herr Zahn aus Leipzig. Herr Dennis, Herr Ballwieser, wenn immer mehr Menschen zur Abnehmspritze greifen, wenn das vielleicht wirklich, ich weiß es nicht, ob es eine Standardverschreibung wird, aber wenn es immer einfacher wird, da ranzukommen, dann steigt doch der Druck auf alle Fülligen endlich abzunehmen. Herr Ballwieser.
3: Ist der Druck denn heute nicht schon massiv da? Ich kenne den Druck ungefähr seitdem ich 12 Jahre alt bin. Mhm. Seitdem lastet der auf mir. Ich habe jetzt aber zum ersten Mal etwas, das zu dem, dass ich selbst versuche, mich mit Ernährungsumstellung und Bewegung selber in eine Form zu bringen, mit der ich mich wieder wohlfühle, das mich dabei medikamentös unterstützt. Und es ist nie so einfach zu sagen, ich nehme einfach nur eine Tablette und alles andere lasse ich so und dann wird es schon werden. Nicht nur bei Übergewicht, auch wenn ich jetzt wieder mit dem Bluthochdruck komme, da wäre das ganz genauso. Da stellen wir die Frage, ob Bluthochdruckmedikamente verschrieben werden sollten, aber in der Form nicht.
0: Okay.
3: Und der Punkt bleibt ja, dieses Schönheitsideal, dem ist das egal, ob es diese Pillen oder die Spritzen gibt, Pillen werden kommen, ob es die Spritzen gibt im Moment oder nicht. Und das werden wir auch gesellschaftlich nicht schaffen, das so schnell zu ändern. Wir können aber Leid vermindern, weil übergewichtige Menschen leiden körperlich und psychisch massiv unter diesem Zustand. Frau Kikowski hat es vorhin auch schon ausgesprochen. Man gilt als willensschwach, als faul, als nicht durchsetzungsstark. Das bringt Nachteile im privaten Leben, es bringt Nachteile im beruflichen Leben. Und das Geldargument, das zieht aus meiner Perspektive in andere Richtung. Das Erste, was ich reduzieren kann, also wir brauchen nicht darüber zu diskutieren, ob wir Langzeitfolgen irgendwie jetzt mit den Kosten für die gesetzliche Krankenversicherung heute verrechnen können. Mhm. Aber das Erste, was ich reduzieren kann, wenn ich Menschen dazu bringe, dass sie relativ zügig vom massiven Übergewicht ein Stück weit runterkommen, aus Arbeitgeberperspektive, sind Krankheitstage im Unternehmen. Die bringen der Wirtschaft eine ganze Menge. Und insofern verstehe ich diese ganze Diskussion auch betriebswirtschaftlich oder volkswirtschaftlich nur teilweise. Für mich geht es wieder darauf zurück, wir suhlen uns darin, so eine Schulddiskussion zu führen. Und die tragen wir auf dem Rücken der Übergewichtigen aus. Und das ist unfair.
0: Ja. Herr Dennis und dann Frau Kilkowski.
6: Also das Absurde ist ja, wir reden von über 60% der Bevölkerung, die das Thema betrifft.
0: Ja.
6: Das ist die Mehrheit. Wenn wir es jetzt demokratisch betrachten, ist das also, lassen Sie uns doch diese Entscheidung demokratisch auch abstimmen. Und ich glaube, dann wird es sehr schnell eindeutig ausfallen, wer diese Kosten oder wie sich diese Kosten zu teilen haben. Und damit stellt sich mir, also es ist halt eine absurd überflüssige Diskussion. Also ja, es muss eine Krankenkassenleistung sein für die Menschen, die wirklich ein Problem mit ihrem Körperbild haben. Und das ist ein Fakt, der ja auch durch soziale Medien getrieben wird, wie nichts Gutes.
0: Das wäre dann aber der nächste Punkt, welches Körperbild wird denn auf Social Media promoted?
6: Das reicht von bis. Also es gibt jetzt wieder den Trend Skinny Talk. Es wird darüber diskutiert, ob Body Positivity auch nur ein Hype gewesen ist.
0: Ja.
6: Entschuldigung. Ja, also ich kann verstehen, dass viele sagen aus der gegenüberliegenden Perspektive, dass alle doch eigentlich irgendwie schön und schlank sein möchten. Durchaus. Ich mache das Ganze auch, weil ich schön und schlank sein möchte, aber auch natürlich gesund und natürlich auch mit einem anderen Bewusstsein durch mein Leben laufen möchte, mhm, als gesunder Mensch. Und ich kann halt ganz klar von mir sagen, dass ich noch vor einigen Jahren ohne solch ein Medikament zum Beispiel nicht mit klarerem Verstand durch die Straßen gelaufen bin. Da hieß es halt, also da kam für mich nicht mal in Frage, wirklich selber zu kochen, sondern einfach zu sagen, ich gehe in die nächste Fastfood-Bude und hole mir was. Also es ist, das Bewusstsein des Menschen ändert sich unter diesem Medikament. Und das wirklich zum Positiven.
0: Mhm. Frau Kielkowski.
1: Ja, ganz so eindeutig sind die Daten nicht. ich bin schon fest davon überzeugt.
0: Gehen Sie ruhig ein Stück zurück, dann kann man Sie besser
1: dieses
0: hören.
1: Medikament muss in einem guten Setting sein. Ob das jetzt nur in einem ärztlichen Setting sein muss oder auch, ob man Ernährungswissenschaftler, die auch eine Top-Ausbildung haben, mit in dieses Setting einbaut. Es ist ein Medikament, es muss so behandelt werden. Es muss ein Setting geben, wo es sich sozusagen wirklich die Betroffenen erreicht, wo wir wirklich auch flächendeckend etwas erreichen. Momentan ist das sozusagen so ein Mix aus Lifestyle, aus viele denken, die Spritze ist sozusagen der Freibrief und erkranken darunter, verlieren viel Muskulatur, haben sehr schnell ein Plateau, werden auch kränker dadurch, weil sie die Handhabung gar nicht verstanden haben und auch nicht verstanden haben, dass das Medikament eine Chance ist, aber nicht sozusagen der Freibrief dafür weiter
6: so weiterzumachen wie
1: weiter
6: vorher auch.
1: Zu machen wie bisher. Ja. Und wenn wir da ein Setting bilden und schauen, dass wir gute, also einfach eine gute Bandbreite schaffen, dann finde ich, können wir jedes Problem lösen.
0: Also wenn dann, das ist klar geworden, glaube ich, in den vergangenen 2 Stunden, wenn dann nur immer mit ärztlicher Begleitung. Und ich glaube, dass hier in der Runde auch allgemeiner Konsens ist und eben auch Ernährung umstellen und Bewegung muss auch mit dabei sein. Mal sehen, was Jens Starke sagt. Jens Starke ruft an aus Berlin. Wunderschönen guten Abend. Sie sind beim Mitreden und wir reden über die Abnehmspritze.
8: Ja, und schönen guten Abend aus Berlin.
0: Herr Starke, nehmen Sie die Abnehmspritze?
8: Ja, Ozempic, ja. Ich bin also Diabetiker. Ich bin von Kindheit an übergewichtig. Also es gibt überhaupt kein Bild von mir, wo ich überhaupt mal irgendwie schlank gewesen wäre. Vielleicht mal ein halbes Jahr nach der Armee, wo sie mich mit schlechtem Essen viel bewegt haben. Aber ansonsten gibt es bei mir nur dicke Bilder, wenn man so will. Und mein Spitzenwert waren 240, wenn man das als Spitze zeichnen kann, waren 240 Kilo. Durchgeführte Magen-Bypass-Operation runter auf 140.
0: Okay, und wo sind Sie jetzt?
8: Kilo abgenommen. Letzte Wiegung 165. Also wieder ein bisschen zurück, ja. Und das pegelt sich dann immer so ein nach so einer Operation. Mal ist es mehr, mal ist es weniger. Ich gehe regelmäßig halt zum Doktor, zum Hausarzt, den man in meiner Position oder mit meinem körperlichen Befinden auch braucht. Mit dem muss man halt ein gutes Verhältnis aufbauen, der einen auch ehrlich sagt, was Sache ist und nicht nur einen, der immer nur schön redet, dass ich auch wiederkomme. Und dort werde ich alle Vierteljahre durch Labor ein bisschen mal so, also mal das Große, mal das Kleine. Die Ärzte in der Runde wissen, was ich meine und diese Diagramme, die man dann immer auf diesen Auswertungen sieht, wo das sind ja immer die Striche, ne, wo man sieht, das ist hier das Soll und so weiter. Und die sind also immer wieder, ich komme nach Hause und sage zu meiner Frau, Bestwerte. So, alle staunen, dass halt diese Werte da sind. Das muss ich natürlich der Ehrlichkeit halber zu sagen. Ich nehme Metformin für den Zucker. Ich nehme ein blutdrucksenkendes Mittel. Bin also eingestellt. Medikamentös eingestellt.
0: Aber ohne die Medikamente, ich verstehe schon, Herr Starke, ohne die Medikamente wäre es nicht gegangen. Herr Dennis, direkt eine Frage?
6: Nee, ich würde ganz gerne daran schließen.
0: Ja, ja.
6: Weil, also, es zeigt ja, dass Medikamente wirken. Ganz offensichtlich. Ich selbst auch kenne meinen Langzeitblutzucker, wie er vorher gewesen ist und wie er danach gewesen ist. Und liebe Grüße an dieser Stelle an meinen Hausarzt, der wirklich ein Verständnis dafür hat, sich auch Zeit zu nehmen für die Patienten, um halt eben auch auf Befindlichkeiten oder Situationen einzugehen, um auch irgendwie herauszufinden, was läuft denn gerade vielleicht auch im Leben schief, was jetzt nicht unbedingt ein Medikament lösen kann. Aber was man noch irgendwie ergänzen muss oder sagen muss, ist halt, dass ich mit Mounjaro einen hervorragenden Blutzuckerspiegel habe. Mein HbA1-Wert, also mein Langzeitblutzuckerwert, ist hervorragend. Und wir diskutieren oder haben die Diskussion geführt darüber, dass er mir jetzt theoretisch das Medikament nicht mehr verschreiben dürfte.
0: Okay.
6: Weil ich theoretisch als genesen gelte und somit keinen Anspruch mehr auf das Medikament habe. Das heißt, das Kind müsste wieder in den Brunnen fallen, meine Werte müssten sich wieder verschlechtern, damit das Medikament verschreibungspflichtig, also rezeptpflichtig bleibt. Und das, also wir verwalten Krankheit in diesem Land. Wir fördern keine Gesundheit.
0: Ja, ja. Aber das will ich nämlich sagen, dass das schon Werte sind. Also wir haben es ja eben von Herrn Starke aus Berlin gehört, oder wir, das sind ja wirklich Krankheitsbilder, von denen wir sprechen. Mal sehen, was Ela aus Nürnberg sagt. Ich glaube, die schaffen wir noch heute Abend. Wunderschönen guten Abend.
9: Hallo, schönen guten Abend.
0: Haben Sie mit Spritze oder ohne Spritze abgenommen?
9: Ohne.
0: Oh, und wie haben Sie es gemacht?
9: Ich hatte vorher, ich rede mal erstmal vorher, nachher.
0: Aber vorher, nachher muss kurz sein. Wir haben nicht mehr viel Zeit, leider.
9: Genau, ich mache auch sehr kurz.
0: Okay.
9: Vorher habe ich sehr viel Fastfood gegessen, Cola, Fanta, Sprite und ähnliches. Also so ziemlich ungesund ernährt und sehr wenig Bewegung. Und danach, da hat es bei mir im Hirn dann Klick gemacht und habe dann meine Ernährung komplett umgestellt. Habe morgens maximal 2 Scheiben Brot mit Käse oder Wurst gegessen. Mittags, egal was ich wollte. Und abends dann Salat mit maximal 2 Scheiben Vollkornbrot.
0: Also sehr genau auf die Ernährung geachtet.
9: Ja, sehr genau. Und wenn ich mal doch Hunger bekommen habe, habe ich Obst gegessen. Egal welcher Art, was das Obstsortiment so hergegeben hat. Und dazu auch noch meine da habe ich dann sehr viel mich bewegt. Mhm. Mein Programm war dann am Montag, das weiß ich heute noch wie damals. Montag war 2 Stunden Schwimmen angesagt, dienstags Fitness, Mittwoch Badminton, Donnerstag Tischtennis, Freitag Pause fürs Lernen, Samstag nochmal Schwimmen.
0: Was für eine Disziplin, Wahnsinn.
9: Und Sonntag nochmal Pause.
0: Mhm.
9: Und habe dann meine 25 Kilo abgenommen und habe dann das dann danach auch gehalten und habe dann auch weiterhin Sport getrieben. Nach meiner Ausbildung hatte ich nicht mehr die Möglichkeit, so abwechslungsreich Sport zu treiben. Da habe ich dann auf Inlineskaten abgewandelt und habe dann bei Inline-Marathon.
0: Okay, wow. Dankeschön, Ela, dass Sie uns noch diese Wahnsinnsgeschichte jetzt erzählt haben. 25 Kilo und sie hat es ganz allein geschafft. Frau Kielkowski, eine letzte Abschlussbemerkung?
1: Ja, dazu muss man natürlich sagen, wenn man sehr ungesund lebt und dann was verändert, hat man natürlich auch eine super Chance abzunehmen. Aber es gibt auch wirklich viele übergewichtige Menschen, die treiben schon Sport, die essen schon so, wie sie jetzt isst, wo sie abgenommen haben. Das darf man immer nicht vergessen.
0: Ja.
1: Was für den einen funktioniert, kann für den anderen nicht funktionieren. Und genau so differenziert muss man auch das Thema Abnehmspritze sehen.
0: Das Schlusswort in diesem Falle von Frau Kielkowski. Ganz herzlichen Dank, Daniela Kielkowski, dass Sie bei uns waren, Ernährungsmedizinerin und Autorin auch. Warten Sie mal, Sie haben ja ein Buch geschrieben. Das ist im Moment gerade auch dick dabei. Stress, der stille Dickmacher. Womit wir dann promoten, dass dann doch Menschen in der U-Bahn mit Frau Kielkowskis Buch sitzen. Serdar Dennis, dankeschön, dass Sie im Studio waren. Er spricht in seinen Podcasts Fat-Education übers Abnehmen. Also da können Sie dann nochmal reinhören. Auch da geht es um die Abnehmspritze. Und einen ganz, ganz herzlichen Dank auch an Dennis Ballwieser. Er ist Arzt und Teil der Chefredakteur der Apothekenumschau. Einen wunderschönen Abend auch Ihnen, lieber Herr Ballwieser.
1: Dankeschön.
3: Danke Ihnen auch.
6: Danke.
0: Und danke, dass Sie hier alle im rbb24 Inforadio, auf BR24, auf HR Info, auf MDR aktuell, auf NDR Info und auf SWR aktuell dabei waren. Danke für Ihre vielen Anrufe, dass Sie viele Fragen gestellt haben, Ihre Erfahrungen mit uns geteilt haben. Danke auch für Ihr reges Interesse auf unserem YouTube-Kanal ARD Mitreden. Auch hier viele Kommentare, viele Fragen. Und ist ja oder nein, wenn wir uns in einem kommenden Jahr wiedersehen, Herr Dennis, sprechen wir da noch über die Abnehmspritze oder ist die dann längst Standard?
6: Ich hoffe, dass sie bis dahin Standard ist.
0: Frau Kielkowski, sprechen wir?
1: Ich hoffe, dass sie differenzierter Standard ist.
0: Herr Ballwieser?
3: Wir sprechen dann über die Abnehmpille, die immer noch nicht übernommen wird.
0: Okay. Sehr gut. Am Donnerstag sind wir wieder zusammen hier bei Mitreden. Dann geht's um 20.15 Uhr ums Ehrenamt. So viele Freiwillige engagieren sich. Was machen Sie? Und wird das genügend gewürdigt? Am Donnerstag das Ehrenamt auf Mitreden Deutschland diskutiert. Mein Name ist Sabine Dahl. Wünsche eine, ich wollte jetzt noch sagen, vielleicht noch einen kleinen Snack jetzt zum Abend. Nein, ich wünsche eine geruhsame Nacht. Ade.
1: Dankeschön.
0: Danke Ihnen.

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1: Um 22 Uhr mit Katja Kindermann. Elon Musk ist in einem Zivilprozess gegen das KI-Unternehmen OpenAI gescheitert. Eine Jury und die zuständige Richterin haben entschieden, der Tech-Milliardär habe seine Ansprüche zu spät geltend gemacht. Aus Los Angeles, Antje Sieb.
2: In dem Rechtsstreit ging es um die Umwandlung von OpenAI von einer gemeinnützigen Organisation in ein gewinnorientiertes Unternehmen, die 2019 begonnen hatte. Elon Musk war ursprünglich Gründungsmitglied und hatte Millionen zur Finanzierung beigetragen. Er warf der Unternehmensführung vor, die gemeinsame Vision für OpenAI verraten zu haben. Damit wollte er unter anderem erreichen, dass OpenAI-Chef Sam Altman gehen muss und das Unternehmen umstrukturiert wird. Er hatte seine Klage allerdings erst 2024 eingereicht, mit dem Argument, er habe erst spät von den Plänen seiner einstigen Mitgründer erfahren.
1: Die Pläne von Bundesinnenminister Dobrindt für einen besseren Zivilschutz nehmen Gestalt an. Bis 2029 sollen 10 Milliarden Euro dafür bereitgestellt werden. Aus Berlin, Philipp Eckstein.
3: Mit dem Geld sollen Gebäude modernisiert werden und zusätzliche Ausrüstung gekauft werden. Zum Beispiel mehr Fahrzeuge und mehr Feldbetten. Zudem soll mehr Personal für Krisenfälle ausgebildet werden. Dabei geht es auch um eine engere Verzahnung von Bundeswehr und Zivilschutz. Die Verteidigung nach außen und innen seien zwei Seiten einer Medaille, sagte dazu Bundesverteidigungsminister Boris Pistorius. Pistorius kündigte an, den sogenannten Pakt für den Bevölkerungsschutz am Mittwoch nach dem Kabinettsbeschluss gemeinsam mit Bundesinnenminister Alexander Dobrindt vorzustellen.
1: Deutschland wird seine Ziele bei der Senkung der Treibhausgasemissionen für 2030 und das folgende Jahrzehnt voraussichtlich deutlich verfehlen. Zu diesem Ergebnis kommt der unabhängige Expertenrat für Klimafragen in seinem heute vorgelegten Prüfbericht. Das im März vom Bundeskabinett beschlossene neue Klimaschutzprogramm bewerten die Fachleute darin als ungenügend. Selbst bei einer vollständigen Umsetzung des Programms könne keines der gesetzlichen Ziele bis 2040 erreicht werden. Kanzler Merz hat Russland vorgeworfen, auf jedes Verhandlungsangebot mit noch intensiverem Beschuss der Ukraine zu reagieren. Merz sagte, Moskau müsse verstehen, dass es verhandeln muss. Europa stehe bereit, an den Verhandlungstisch zu kommen. Mit der Ukraine, mit Russland und mit den Vereinigten Staaten. Zuerst jedoch müssten die Kampfhandlungen eingestellt werden. Merz äußerte sich nach einem Treffen mit dem neuen bulgarischen Regierungschef Radjew in Berlin. Das waren die Nachrichten. Das Wetter in Deutschland. In der Nacht meist trocken, teils klar, teils neblig, Tiefstwerte 10 bis 1 Grad. Morgen nach Nebelzeitweise heiter, später einzelne Schauer oder Gewitter, Höchstwerte 13 Grad in der Eifel bis 21 Grad in Berlin. Am Mittwoch wechselhaftes Schauerwetter bei 16 bis 22 Grad und am Donnerstag Schauer und Gewitter, gebietsweise freundlich, 16 bis 26 Grad. Es ist jetzt 22.03 Uhr.
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4: Und wir beginnen mit einer Gefahreninformation für Flensburg. Im Stadtteil Weiche kommt es wegen eines Elektroschrottbrandes zu starker Rauchentwicklung. Anwohnerinnen und Anwohner werden gebeten, Fenster und Türen geschlossen zu halten, sowie Lüftungen und Klimaanlagen abzuschalten. Durch den Rauchniederschlag ist auf der A7 Flensburg-Hamburg in Höhe Harreslee und auf der B200 mit Sichtbehinderungen zu rechnen. Die A1 Bremen Richtung Hamburg ist zwischen Harburg und Stillhorn wegen Bauarbeiten bis 5 Uhr früh gesperrt. Bitte der Umleitung U83 folgen. A2 Hannover Richtung Berlin zwischen Braunschweig-Watenbüttel und Braunschweig-Hafen 3 Kilometer stockender Verkehr. Dort ist wegen Bauarbeiten nur eine Spur frei. Die A9 München Richtung Nürnberg ist zwischen Ingolstadt Süd und Ingolstadt Nord nach einem Unfall gesperrt. Die Umleitung führt über die U39. Die A39 Salzgitter Richtung Braunschweig ist zwischen Salzgitter-Lebenstedt Süd und Wartenstedt wegen einer Nachtbaustelle bis morgen früh 5 Uhr gesperrt. Die Umleitung führt über die U79. Die A40 Essen Richtung Duisburg ist zwischen Kreuz Kaiserberg und Kreuz Duisburg wegen Brückenarbeiten bis morgen um 5 Uhr gesperrt. Auf der A71 Suhl Richtung Erfurt ist zwischen Oberhof und Gräfenroda bis morgen ca. 6 Uhr der Tunnel gesperrt. Die A81 Schaffhausen Richtung Singen ist zwischen Gottmadingen und Hilzingen wegen einer Baustelle im Heilsbergtunnel noch bis morgen 6 Uhr gesperrt. Eine Umleitung ist eingerichtet. Die A210 Rendsburg Richtung Kiel ist zwischen Melsdorf und dem Kreuz Kiel West wegen Bauarbeiten bis zum 13. Juni gesperrt. Dadurch 3 Kilometer Stau. Und die letzte Meldung für den Augenblick, die A659 Weinheim Richtung Viernheim ist in Höhe Kreuz-Weinheim wegen einer Baustelle bis morgen 5 Uhr gesperrt. Eine Umleitung ist eingerichtet. Weiterhin gute und sichere Fahrt.
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4: Mit Maja Weber am Mikrofon aus dem NDR-Infostudio in Hamburg. Einen schönen guten Abend und herzlich willkommen. Wir bringen Sie mit Hintergrundberichten, Interviews und Analysen gut informiert durch diese Nacht. Unser erstes Thema, der Klimaschutz. Eigentlich wollte die Bundesregierung mit ihren Klimazielen auf Kurs sein. Das heißt, die Treibhausgasemissionen sollten kontinuierlich sinken. Allein die Berechnungen des Expertenrats für Klimafragen zeigen ein ganz anderes Bild. Im vergangenen Jahr blieben die Emissionen in Deutschland nahezu konstant. Und wagt man einen Blick in die nahe Zukunft, so sieht es kaum besser aus. Denn Deutschland könnte laut einer Projektion des Expertenrats zahlreiche Klimaziele wahrscheinlich deutlich verfehlen. Jan Zimmermann fasst zusammen.
5: Es ist kein gutes Zeugnis für die Bundesregierung. Laut Expertenrat für Klimafragen werden die Klimaschutzziele aktuell zwar erreicht, langfristig aber nicht.
6: Wir sehen klimaschutzpolitischen Handlungsbedarf,
5: sagt Julia Pongratz, Klimawissenschaftlerin und Mitglied im Expertenrat. Doch der Reihe nach. Mit Blick auf das vergangene Jahr ist der Ausstoß klimaschädlicher Gase nahezu konstant geblieben und liegt damit noch im grünen Bereich. Vor allem in der Energiewirtschaft und in der Industrie ist der CO2-Ausstoß zurückgegangen, erklärt Marc-Oliver Betzüge, Ratsmitglied und Energieexperte.
7: Die Rückgänge in der Energiewirtschaft hängen natürlich damit zusammen, dass Deutschland in erheblichem Umfang in den Aufbau von erneuerbaren Energieträgern in der Stromerzeugung investiert hat. Gleichzeitig sind die Folgen der wirtschaftlichen Entwicklung der vergangenen 5 Jahre sehr deutlich zu erkennen.
5: Heißt, ein Teil des Rückgangs beruht auf der Wirtschaftsflaute in Deutschland. Außerdem, Erfolge in der Energiewirtschaft und Industrie werden durch mehr Emissionen in den Bereichen Gebäude und Verkehr aufgehoben. Eigentlich soll der CO2-Ausstoß bis 2030 um 65% zurückgehen, verglichen mit dem Jahr 1990. Aber weder dieses noch alle weiteren Klimaschutzziele werden nach heutigen Prognosen erreicht, erklärt die Vorsitzende des Expertenrats, Barbara Schlohmann.
8: Das sind die Budgetziele für die Folgeperiode 31 bis 40, die Jahresziele für 2030 und 2040 sowie die Treibhausgasneutralität 2045 und die negativen THG-Emissionen bis 2050.
5: All diese Klimaschutzziele werden nach den Berechnungen der Wissenschaftler verfehlt. Laut Forscherin Julia Pongratz vermisst der Expertenrat vor allem eines.
6: Wir empfehlen eine Einbettung der Klimaschutzpolitik in eine kohärente politische Gesamtstrategie, die insbesondere auch soziale Verteilungswirkungen und ökonomische Folgen bei der Programmgestaltung stärker in den Blick nimmt.
5: Denn das kürzlich vorgelegte Klimaschutzprogramm der Bundesregierung wird das Ruder nicht rumreißen, so die Einschätzung des Expertenrats. Das Programm müsse überarbeitet und strenger werden. Und Vorhaben wie das geplante Gebäudemodernisierungsgesetz, auch als Heizungsgesetz bekannt, könnten die Situation noch verschlechtern. Die Bundesregierung verteidigt ihre Klimapolitik. Der Sprecher des Umweltministeriums, Nikolai Fichtner.
9: Die Emissionen gehen runter. Die Frage ist nur, ob sie schnell genug runtergehen. Und da gibt es, wie es im wissenschaftlichen Diskurs üblich ist, unterschiedliche Annahmen.
5: Dagegen werfen Oppositionsparteien, Union und SPD Versagen vor. Der Bericht des Expertenrats sei eine Klatsche, vor allem für die Energiepolitik von Wirtschaftsministerin Katharina Reiche von der CDU, sagt Grünen-Parteichefin Franziska Brandner.
10: Der Bericht zeigt nochmal deutlich, dass diese Bundesregierung offensichtlich jegliche Ambition beim Klimaschutz auch aufgegeben hat, ja, vielleicht ihn sogar abschafft, wenn man sich anschaut, was Frau Reiche vorhat.
5: Auch Umwelt- und Klimaschutzorganisationen üben Kritik. Sie fordern, möglichst schnell aus fossilen Brennstoffen wie Öl und Gas auszusteigen. Ihrer Ansicht nach steuert die Bundesregierung mit Vollgas in die falsche Richtung.
4: Sie hörten einen Bericht von Jan Zimmermann. Professor Tanja Kneiske ist Physikerin und gehört zu diesem Expertenrat für Klimafragen. Sie hat den Bericht in Berlin mit vorgestellt. Sie ist auch Ingenieurin und leitet das Kompetenzzentrum Integrierte Energiesysteme an der Fraunhofer Einrichtung für Energieinfrastrukturen und Geotechnologien in Cottbus. Und sie ist Professorin an der TU Berlin. Meine Kollegin Nina Zimmermann hat sie gefragt, warum gerade die beiden Bereiche Verkehr und Gebäude für den Klimaschutz so schwierig sind.
11: Meine Theorie ist dazu, dass ja Industrie und Energiewirtschaft zum Beispiel sehr von Firmen getrieben ist, die Geschäftsmodelle umsetzen wollen. während natürlich der Bereich Verkehr, besonders der Individualverkehr, aber auch natürlich die Wärmeversorgung zu Hause einfach von Menschen abhängt, von Privatmenschen, die eine Entscheidung treffen müssen. Und zwar Entscheidungen für ein neues Heizsystem, Entscheidungen für ein neues Auto. Und damit sind immer hohe Kosten verbunden für Privatpersonen und man legt sich fest auf 20 bis 30 Jahre. Und das sind viele, viele Entscheidungen, die da von Menschen getroffen werden. Und so was ich beobachte, ist momentan der Rahmen nicht besonders sicher.
12: Also wenn man Summen im fünfstelligen Bereich in die Hand nehmen muss, dann überlegt man natürlich, und das ist im Grunde ja wahrscheinlich diese Mixed Messages, die wir die vergangenen 3-4 Jahre hier im Land hören, oder?
11: Richtig, wir hatten ja eine Phase, in der es plötzlich alle dafür waren und Klimaschutz gefordert haben, indem wir dann auch mit der Ampelregierung ja viel Klimaschutz bekommen haben. Das ist dann nach hinten ausgeschlagen oder war vielleicht etwas zu viel an der Stelle für den einen oder anderen. Und jetzt sehen wir eben, dass die Meinung der Menschen oder die Atmosphäre auch, zumindest die Lauten, ja, ins Gegenteil schwenkt. Und das ist eben diese Phase, durch die wir jetzt gerade gehen, in der man dann doch lieber wieder selber entscheiden möchte. Und man hat auch ganz andere Sorgen. Klimakrise ist dabei nur eins von vielen Krisen, die derzeit stattfinden und die Menschen eben verunsichern.
12: Und dann ist es in diesem Zusammenhang ja ganz spannend zu sehen, wie schnell eine politische Maßnahme sich auswirkt auf unseren Alltag, auch wenn das Gesetz vielleicht auch nur ganz kurz gegolten hat und die nächste Regierung es schon wieder einkassiert. Stichwort Gebäudeenergiegesetz, Heizungsgesetz, Sie haben gerade von der Verunsicherung schon gesprochen. Die schwarz-rote Regierung stellt ja das Gebäudeenergie jetzt neu auf. Vor allem wurde ein Passus entfernt, und zwar der, der ab 2045 einen Einbau von fossilen Heizungen untersagt hätte. Den gibt's so erstmal nicht mehr. Wie beurteilen Sie diese Novelle des Gebäudeenergiegesetzes? Dadurch werden mittelfristig ja vermutlich kaum die Emissionen sinken, oder?
11: Genau, also der Einbau nach 2040, das liegt ja noch weit in der Zukunft. Im Moment ist eher das Problem, dass wir ja vom Gebäudeenergiegesetz einen sicheren Rahmen hatten, immer noch haben, dass 60% bei einem neuen Heizsystem mit erneuerbaren Energien, also CO2-neutral, eingebaut werden müssen. Und zwar ab Juli diesen Jahres. Das war ein sehr verlässlicher Rahmen. Und wir haben auch im Expertenrat gesehen, in unserem derzeitigen Gutachten, dass das einer der Treiber ist für die Emissionssenkung im Gebäudebereich. 30% in 2030 gehen allein auf das Gebäudeenergiegesetz und maßgeblich auf die sogenannte 65%-Regel zurück.
12: Obwohl das so eine kurze politische Debatte im Grunde war, die kein Jahr gedauert hatte, da hat man direkt durch den Zahlen in der Analyse gesehen, das hätte was gebracht.
11: Genau, das basiert ja auf Modellrechnungen. Man sieht sogar in diesen Modellprojektionen, dass in 2040 mehr als 50% Emissionssenkung genau durch das Gebäudeenergiegesetz vonstatten gehen würden, ja, wenn man das jetzt beibehalten würde. Und diese Änderung dieser Regel, dass man es wieder öffnet für alle möglichen Heizsysteme, ist erstens wieder, wie wir eben schon besprochen haben, wahrscheinlich auch nochmal eine Verunsicherung. Oder was auch passieren könnte, ist, dass natürlich jetzt alle anfangen, sich noch schnell eine Gasheizung einzubauen, was spannenderweise auch bis 2030 zu weniger Emissionen führen könnte, weil die heutigen Gasheizungen natürlich effizienter sind als die alten Gasheizungen. Aber langfristig haben wir uns dadurch quasi gebunden an eine CO2-emittierende Technologie.
4: Sagt Professor Tanja Kneiske von der TU Berlin. Sie leitet das Kompetenzzentrum Integrierte Energiesysteme an der Fraunhofer Einrichtung für Energieinfrastrukturen in Cottbus und hat heute den Bericht des Expertenrats für Klimafragen vorgestellt. Die Treibhausgasemissionen bleiben nahezu gleich hoch. Viele Klimaziele dürfte Deutschland 2030 wohl verfehlen.

0: Die Zeit, es ist gleich 22.15 Uhr.
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0: Es sind schon viele Scherze um den Herbst der Reformen gemacht worden. Herbstzeit ist Erntezeit und so weiter. Wir haben jetzt Mai und die Reformpläne der Bundesregierung scheinen noch nicht einmal im Reifeprozess zu stecken. Und dann auch noch der Hauch von Ampel in den letzten vergangenen Wochen und Monaten, also Union und SPD, viel übereinander, aber scheinbar wenig miteinander zu reden schien. Trotz der vereinzelt gezogenen roten Linien, Schwarz-Rot besteht auf dem Versprechen, nach vorne schauen und es anpacken zu wollen. Und die Debatte um die anstehenden Reformen, die geht munter weiter, wie Tim Aßmann berichtet.
2: Die schwarz-roten Regierungspartner, sie wollen nach vorne schauen. Dass die vergangenen Wochen, Stichwort gescheiterte Entlastungsprämie, nicht gut liefen, räumt zum Beispiel CSU-Chef Markus Söder in der ARD-Sendung Karin Mioska ein. Damit soll sich die Koalition nun aber aus seiner Sicht nicht mehr aufhalten.
3: Das ist wie beim Streit in der Beziehung. Wenn man endlos debattiert, wer letzte Woche den Müll zu schlecht rausgebracht hat, dann kriegt man den Laden nicht sauber. Und deswegen plädiere ich einfach für, nach vorne zu schauen und jetzt die größeren Brocken anzupacken.
2: Steuern, Rente, Arbeitsmarkt, Bürokratieabbau. Söder will all das in ein großes Reformpaket packen und es noch vor der Sommerpause des Bundestags Anfang Juli auf den Weg bringen. Zwingend notwendig findet Söder das. Eine Rücksichtnahme auf die Landtagswahlen im Herbst hält er für falsch.
3: Es wird nicht besser, wenn man Dinge, die man tun muss, endlos verschiebt. Und es ist auch ein schlechteres Signal, denn ich glaube, unterm Strich ist nicht so schlimm, eine Reform zu beschließen, die in Details kontrovers diskutiert wird. Weil sie können nichts, was sie verändern, so beschließen, dass jeder Hurra ruft. Dann hätten wir es nämlich schon lange gemacht.
2: Abseits des gemeinsamen und erklärten Willens, nun schnell ins Handeln zu kommen, liegen Union und SPD aber in zentralen Fragen noch deutlich auseinander. Beispiel Einkommensteuerreform. Kommen soll sie auf jeden Fall. Unterstreicht SPD-Fraktionschef Matthias Miersch.
4: Es ist jetzt die Herkulesaufgabe der Politik, daraus etwas zu machen. Aber klar ist, und das haben wir ja im Koalitionsvertrag schon reingeschrieben, dass wir tatsächlich die mittleren und unteren Einkommen entlasten wollen.
2: Gerungen wird weiterhin um die Gegenfinanzierung von Steuerentlastungen. Höhere Steuern für Spitzenverdiener, wie es die SPD fordert, oder radikaler Abbau von Subventionen, wie es die Union vorschlägt. Und über all dem schwebt die Frage, wie Reformen durchgesetzt werden können und dabei der soziale Frieden im Land gewahrt bleibt. Arbeitgeber und Gewerkschaften verlangen mehr Mitspracherecht in den Reformdebatten. Das war bisher zu wenig der Fall, findet Frank Wernicke, Chef der Dienstleistungsgewerkschaft Verdi.
5: Bislang hat die Bundesregierung alle möglichen Kommissionen eingesetzt zur Rente, zur Gesundheit, zur Zukunft des Sozialstaates, ohne jegliche Beteiligung der Sozialpartner, ohne Arbeitgeberverbände, ohne Gewerkschaften.
2: Und Wernicke zieht für die Gewerkschaften rote Linien.
5: Das ist die Abschaffung des 8-Stunden-Tages, das ist die Erhöhung des Renteneintrittsalters oder auch die Absenkung des Rentenniveaus. Dieses Lied vom Alle müssen den Gürtel enger schnallen, das ist das, was viele nicht mehr hören können.
2: Die Regierungsparteien wollen Arbeitgeber und Gewerkschaften, die sogenannten Sozialpartner, also mehr einbinden. CSU-Chef Söder macht aber schon mal die Rollenverteilung klar.
3: Die Regierungspolitik macht Parlament und Regierung. Und nicht allein die Sozialpartner, aber sie einzubringen und zu bewegen, mitzumachen, ist zwingend notwendig.
2: Im nächsten Monat soll es ein entsprechendes Treffen auf Spitzenebene geben. Bis dahin will die Regierungskoalition bei den Reformplänen konkreter werden.
0: Die Bundesregierung will den Zivil- und Katastrophenschutz in Deutschland stärken. Am Mittwoch soll das Kabinett entsprechende Pläne von Bundesinnenminister Dobrindt auf den Weg bringen. Bereits jetzt hat er dazu erste Eckpunkte bekannt gegeben. Ein Bericht aus Berlin von Philipp Eckstein.
6: Deutschland soll resilienter, also widerstands- und verteidigungsfähiger werden. Nach außen durch eine stärkere Bundeswehr und nach innen durch einen stärkeren Katastrophen- und Zivilschutz. So der Plan, so der Anspruch der Bundesregierung. Schutz nach innen und außen, zwei Seiten einer Medaille, sagt dazu Bundesverteidigungsminister Boris Pistorius von der SPD.
7: Wir können nicht über Verteidigungsfähigkeit reden und darin investieren und gleichzeitig den Zivilschutz nicht entsprechend befördern. Und genau darum geht es. Von daher begrüße ich diesen Schritt sehr.
6: Dieser Schritt bedeutet, am Mittwoch will die Bundesregierung im Kabinett den sogenannten Pakt für den Bevölkerungsschutz beschließen. Zuständig dafür vor allem Bundesinnenminister Alexander Dobrindt von der CSU.
8: Die aktuelle Bedrohungslage, sie erfordert nicht nur das Ausrüsten der Bundeswehr, sondern auch das Aufrüsten der zivilen Verteidigung und des Bevölkerungsschutzes.
6: Dabei geht es um eine bessere Ausstattung, aber vor allem auch darum, mehr Personal auszubilden, das in Krisenfällen sofort einsatzbereit wäre.
8: Dafür wollen wir in den nächsten Jahren 10 Milliarden Euro in die Hand nehmen, um dafür zu sorgen, dass die notwendige Ausrüstung zur Verfügung steht, dass die Ausbildung auch möglich ist, dass wir resilienter werden.
6: Zuspruch dafür kommt von Philipp Wiese.

0: heute im Bevölkerungsschutz kennen, muss Teil einer zivilen Verteidigungsstruktur auch sein.
1: Ohne aber konkreter zu werden. Klar ist, für ihn geht es vor allem darum, Bundeswehr und Zivilschutz enger zu verzahnen. Dafür soll in seinem Ministerium ein neuer Stab eingerichtet werden. Der Name steht bereits fest.
0: Kommando Zivile Verteidigung.
1: Verbessert werden soll auch die Koordination mit den Ländern. Bereits vereinbart ist, dass alle möglichen Schutzräume und Bunker in Deutschland digital erfasst werden. Die Standorte sollen dann über die Nina-Warn-App bekannt gemacht werden. Die Pläne des Innenministers. Die Linke beobachtet sie skeptisch.
2: Wenn er damit nur meint, sozusagen das Land kriegsfähiger zu machen, also 100.000 Feldbetten zu besorgen oder noch mehr Bunker zu bauen, dann hat das wenig mit modernem Bevölkerungsschutz zu tun.
1: Sagt Linken-Co-Parteichef Jan van Aken.
2: Wenn Sie das Geld aber für THW oder für eine bessere Ausstattung von Feuerwehren, Krankenhäusern ausgeben, das heißt etwas, was uns im Kriegsfalle, aber auch zu Friedenszeiten nutzt, dann ist es total wichtig und richtig.
1: Was konkret die Bundesregierung plant und was der Pakt für den Bevölkerungsschutz noch umfasst. Am Mittwoch wollen Dobrindt und Pistorius darüber gemeinsam informieren.
3: Ein Bericht von Philipp Eckstein. Der Frühling war in Deutschland zu trocken, der April extrem. Eine Folge davon, früh im Jahr Waldbrände. Den größten in Bayern gab es am Saurüsselkopf in den Chiemgauer Alpen. Fast zwei Wochen lang hatten hunderte Einsatzkräfte im steilen Gelände gegen die Flammen gekämpft. Jetzt beginnt die Aufarbeitung des Einsatzes, der als einer der größten derartigen Einsätze in Bayern seit Jahrzehnten gilt. Maike Vöckersperger mit den Einzelheiten.
4: Rund 140 Hektar Waldfläche waren von dem Brand betroffen. Zeitweise kämpften mehr als 350 Einsatzkräfte gleichzeitig gegen die Flammen. Feuerwehr, Bergwacht, Polizei, Bundeswehr und Hilfsorganisationen. Unterstützt wurden sie von mehreren Hubschraubern. Besonders schwierig war der Einsatz wegen des steilen Geländes, sagt der Sprecher des Kreisfeuerwehrverbands Traunstein, Hubert Hobmeier, während des laufenden Einsatzes letzte Woche.
5: Wir sprechen jetzt hier nicht von einer Fläche, sondern hier geht's wirklich in einen Berg rauf und da führt auch nur ein schmaler Grat bis an den Gipfel.
4: Wasser musste immer wieder per Hubschrauber an die Einsatzstellen geflogen werden. Viele Glutnester lagen tief im Waldboden oder zwischen Wurzeln verborgen. Selbst Wärmebildkameras konnten nicht jede Brandstelle sofort erkennen. Der Brand habe aber auch gezeigt, dass sich Feuerwehren inzwischen gezielt auf solche Vegetationsbrände vorbereiten, heißt es von der Feuerwehr.
5: Es ist zwar einer der größten Waldbrände in den letzten Jahrzehnten hier in Bayern. Nichtsdestotrotz hat es ja auch im Vorfeld schon einige Waldbrände und auch Gebirgswaldbrände gegeben, wo also Erfahrungen gesammelt werden konnten. Und das Thema Klimawandel ist natürlich auch bei den Feuerwehren angekommen.
4: Zwischenzeitlich war für den Landkreis Traunstein sogar der Katastrophenfall ausgerufen worden. So konnten zusätzliche Kräfte und Material schneller organisiert werden. Für Ruhpoldings Bürgermeister Justus Pfeiffer zeigt der Einsatz trotzdem, dass es politischen Handlungsbedarf gibt.
6: Einerseits, was die Kostenregelungen angeht, es ist so, dass nach dem Bayerischen Feuerwehrgesetz die Gemeinden dafür verantwortlich sind, Brandbekämpfung vor Ort zu leisten und auch finanziell zu leisten haben, dieses Feuer bekämpfen zu können. Und hier müssen wir, glaube ich, Regelungen finden, dass Bürgermeister, aber auch Feuerwehren, örtliche Feuerwehren ermächtigt werden oder Möglichkeiten haben, schnell, unkompliziert und ohne, dass man sich Gedanken über Kosten machen muss, geeignete Mittel in den Einsatz bringen können.
4: Insgesamt habe man aber super zusammengearbeitet, so Pfeiffer. Der Großeinsatz am Saurüsselkopf dürfte deshalb nicht nur wegen seiner Größe in Erinnerung bleiben, sondern auch als Warnsignal dafür, wie anspruchsvoll Waldbrände im Gebirge künftig werden könnten.
7: Sport.
3: Das Saarland ist zurück auf der Landkarte der Fußball-Bundesliga und in Elversberg haben sie heute den Aufstieg gefeiert. Michael Augustin.
8: Ja, in dieser kleinen Gemeinde mit nur 12.800 Einwohnern, rund die Hälfte davon war auf dem Rathausplatz dabei. Und weil das Rathaus keinen Balkon hat, musste eine Stahlkonstruktion errichtet werden. Dort oben standen die Spieler und der Erfolgstrainer Vincent Wagner. Und er freut sich jetzt vor allem auf ein paar Wochen Pause, um das Erlebte einmal sacken zu lassen.
9: Ja, der Luxus ist ja, dass wir zwei Wochen später anfangen. Also so eine lange Pause hatte ich auch lange selber nicht. Tut auch gut so, bin ich ehrlich. Ich mache das jetzt seit über 10 Jahren am Stück. Und deswegen tut so eine Pause auch mal gut. Es war ein anstrengendes Jahr, es war eine anstrengende Saison, aber ich glaube, das Ergebnis hat sich gelohnt auf jeden Fall.
8: Die SV Elversberg ist als vierter Verein aus dem Saarland in der Bundesliga angekommen. Vor

0: 5 Jahren hat der Verein noch vor 400 Zuschauern in der Regionalliga gespielt. Die deutsche Eishockey-Nationalmannschaft ist mit 2 Niederlagen in die WM gestartet und heute wird es eine weitere geben, eine deutliche gegen die Schweiz. Live aus Zürich, Burkhard Hupe.
1: Die Schweiz will unbedingt zum ersten Mal Weltmeister werden. Es ist ein Eishockey-verrücktes Land. Eishockey bestimmt alle Schlagzeilen auf den Sportseiten im Moment. Und jetzt kommt vielleicht der Reichel mal zu seinem ersten WM-Tor, spielt quer auf Tiffels und der tatsächlich die Scheibe über die Linie drückt. Tor für Deutschland, 1:6, Freddy Tiffels macht das Tor in seinem 100. Länderspiel. Das stimmt mich ganz kurz versöhnlich. Freddy Tiffels holt sich die Glückwünsche von der Bank ab, aber freuen kann sich darüber natürlich auch niemand mehr. Tiffels hat getroffen, Szymanski hat für ihn alles freigeräumt vom gegnerischen Tor. Nee, Reichel ist es gewesen und Reichel dann mit dem Rückhandpass zum Tor. Und Giannoni kommt dann ein bisschen aus der Position und Tiffels chippt.
0: Also das Spiel ist schon entschieden. Trotz des Ehrentreffers, Deutschland liegt kurz vor Schluss gegen die Schweiz bei der WM mit 1:6 zurück und wird gleich die dritte Niederlage im dritten Spiel kassieren. Hansi Flick hat seinen Vertrag als Trainer des FC Barcelona verlängert und zwar um ein weiteres Jahr bis 2028. Der ehemalige Bundestrainer war am 10. Mai, 3 Spieltage vor Saisonende, durch ein 2:0 im Clásico gegen Real Madrid mit Barcelona vorzeitig spanischer Meister geworden. Sein 5. Titel in seinen 2 Saisons beim FC Barcelona. In der Basketball-Bundesliga läuft das Playoff-Viertelfinale um die deutsche Meisterschaft. Die Baskets Bonn haben in der Serie gegen die Würzburg Baskets zum 1:1 ausgeglichen. Das Ganze durch einen 88:81 Heimsieg. Insgesamt sind 3 Siege nötig, um ins Halbfinale zu kommen. Diese Entscheidung ist sehr umstritten. Der Turn-Weltverband öffnet Russland wieder die Tür, an internationalen Wettkämpfen teilzunehmen. Maja Gräf.
2: Russlands Turnverband teilte laut der russischen Nachrichtenagentur TASS mit, dass seine Athleten nun wieder unter der Nationalflagge und der Nationalhymne bei Wettkämpfen antreten dürfen. Seit 2024 durften sie nur als sogenannte individuelle neutrale Athleten starten, unter der Voraussetzung, dass sie und auch ihre Betreuer keine Beteiligung oder Verbindung mit der Russischen Föderation oder der Republik Belarus, ihren jeweiligen Nationalverbänden oder nationalen olympischen Komitees haben. Seit Beginn des russischen Angriffskriegs in der Ukraine vor mehr als 4 Jahren hatte das IOC wie auch zahlreiche internationale Sportverbände sowohl Russlands Sportler als auch die belarussischen Athleten mit Sanktionen belegt. Belarus unterstützt Russland im Krieg gegen die Ukraine.
0: Und Mitte April hatte auch schon der Schwimmweltverband die Beschränkung für russische und belarussische Sportlerinnen und Sportler aufgehoben.
3: Vielen Dank, Michael Augustin vom Sport hier in der ARD Infonacht.

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1: Um 22.30 Uhr mit Katja Kindermann. Elon Musk hat in einem Rechtsstreit mit dem auf KI spezialisierten Unternehmen OpenAI eine Niederlage erlitten. Die kalifornischen Geschworenen entschieden, dass Musk seine Klage nicht rechtzeitig eingereicht habe. Der Tech-Milliardär hatte OpenAI-Chef Altman vorgeworfen, die ursprüngliche gemeinsame Vision für OpenAI verraten zu haben. Statt es als gemeinnützige Organisation zum Wohle der Menschheit zu führen, hätten sie OpenAI hinter seinem Rücken auf Profitmaximierung ausgerichtet. Musk war 2015 ein Mitbegründer von OpenAI, Jahre bevor das Unternehmen ChatGPT entwickelte. Die Bundesregierung plant einen besseren Schutz für die Bevölkerung. Heute hat Innenminister Dobrindt Einzelheiten genannt. Demnach sollen in den nächsten 4 Jahren 10 Milliarden Euro investiert werden. Den Hintergrund der geplanten Maßnahmen erklärt Benjamin Großkopf.
2: Die Dringlichkeit bekommt das Ganze durch eine militärische Bedrohung, die die Bundesregierung vor allem in Russland sieht, die zwar nicht zwingend bedeutet, dass Russland wirklich direkt Deutschland angreift, aber die Vorbereitung auf etwaige Angriffe, einerseits erhebliche Stärkung der Bundeswehr, das passiert hier gerade, und andererseits eben Zivilschutz, das dient halt auch der Abschreckung, beziehungsweise ein Land wird wehrhafter, haben heute dann auch Innenminister Dobrindt und Verteidigungsminister Pistorius fast wortgleich gesagt. Schutz nach innen und nach außen, das sind zwei Seiten der gleichen Medaille.
1: Die Anstrengungen der Bundesregierung beim Klimaschutz reichen Experten zufolge nicht aus. Zu diesem Ergebnis kommt der Rat für Klimafragen. Hauptstadtkorrespondent Jan-Frederik Willems mit den Einzelheiten.
3: Die Ziele, bis 2030 die Treibhausgasemissionen um 65% zu reduzieren, bis 2040 um 88% und bis 2045 CO2-neutral zu sein, sie alle werden nach den Berechnungen der Experten zunehmend deutlich verfehlt. Erschwerend kommt dazu die Abwicklung des sogenannten Heizungsgesetzes, die Abschwächung des Verbrenneraus auf EU-Ebene, das geplante Einfrieren des CO2-Preises, alles noch nicht eingepreist in die errechneten Emissionen. Formal ergibt sich aus dem neuen Prüfbericht trotzdem noch kein Handlungsdruck für die Regierung. Erst wenn der Expertenrat im kommenden Jahr noch einmal die Verfehlung der Klimaziele feststellt, müssen zusätzliche Maßnahmen beschlossen werden.
1: Bundesfinanzminister Klingbeil hat in Paris Frankreichs Präsident Macron zu einem Vier-Augen-Gespräch getroffen. Klingbeil sagte, er habe Macron berichtet, wie er zusammen mit dem französischen Finanzminister Lescure die in der EU seit Jahrzehnten geplante Kapitalmarktunion vorantreiben wolle. Hier brauche es jetzt Entscheidungen. Ein fehlender einheitlicher Kapitalmarkt gilt als großer Wettbewerbsnachteil der EU gegenüber den USA oder China. Das Wetter in Deutschland. In der Nacht meist trocken, teils klar, teils neblig. Die Tiefstwerte 10 bis 1 Grad. Morgen nach Nebel zeitweise heiter, später einzelne Schauer oder Gewitter. Höchstwerte 13 Grad in der Eifel bis 21 Grad in Berlin. Am Mittwoch wechselhaftes Schauerwetter bei 16 bis 22 Grad. Und am Donnerstag Schauer und Gewitter, gebietsweise freundlich, 16 bis 26 Grad. Das waren die Nachrichten.
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4: Und wir fangen mit einer Gefahreninformation für Flensburg an. Im Stadtteil Weiche kommt es wegen eines Elektroschrottbrandes zu starker Rauchentwicklung. Anwohnerinnen und Anwohner werden gebeten, Fenster und Türen geschlossen zu halten und Lüftungen oder Klimaanlagen abzuschalten. Durch den Rauchniederschlag ist auf der A7 Flensburg-Hamburg in Höhe Harreslee und auf der B200 mit Sichtbehinderungen zu rechnen. Die A1 Bremen Richtung Hamburg ist zwischen Harburg und Stillhorn wegen Bauarbeiten bis 5 Uhr früh gesperrt. Bitte folgen Sie der Umleitung U83. A2 Hannover Richtung Berlin zwischen Braunschweig-Watenbüttel und Braunschweig-Hafen. 3 Kilometer stockender Verkehr. Dort ist wegen Bauarbeiten nur eine Spur frei. Die A9 München Richtung Nürnberg ist zwischen Ingolstadt Süd und Ingolstadt Nord nach einem Unfall bis 5 Uhr gesperrt. Die Umleitung führt über die U39. Die A27 Bremen Richtung Walsrode ist zwischen Verden Ost und Walsrode West nach einem Unfall gesperrt. Die A39 Salzgitter Richtung Braunschweig ist zwischen Salzgitter-Lebenstedt Süd und Wartenstedt wegen einer Nachtbaustelle bis morgen früh 5 Uhr gesperrt. Die Umleitung führt über die U79. Die A40 Essen Richtung Duisburg ist zwischen Kreuz Kaiserberg und Kreuz Duisburg wegen Brückenarbeiten bis morgen um 5 Uhr gesperrt. Die A46 Arnsberg-Neheim-Brilon ist zwischen Freienohl und Wennemen in beiden Richtungen wegen einer Feuerwehrübung gesperrt. Auf der A71 Suhl Richtung Erfurt ist zwischen Oberhof und Gräfenroda bis morgen ca. 6 Uhr der Tunnel gesperrt. Die A81 Schaffhausen Richtung Singen ist zwischen Gottmadingen und Hilzingen wegen einer Baustelle im Heilsbergtunnel noch bis morgen 6 Uhr gesperrt. Eine Umleitung ist eingerichtet. Die A210 Rendsburg Richtung Kiel ist zwischen Melsdorf und dem Kreuz Kiel West wegen Bauarbeiten bis zum 13. Juni gesperrt. Und die A659 Weinheim Richtung Viernheim ist in Höhe Kreuz Weinheim wegen einer Baustelle bis morgen 5 Uhr gesperrt. Eine Umleitung ist eingerichtet. Ihnen allen weiterhin gute Fahrt und kommen Sie sicher an Ihr Ziel.
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4: Mit Maja Weber, schön, dass Sie zuhören. Es ist ein machtvolles Amt, das der CSU-Politiker Christian Schmidt derzeit noch bekleidet. Er ist der hohe Repräsentant für Bosnien-Herzegowina und wacht im zivilen Bereich über die Umsetzung des Dayton-Abkommens. Damit wurde unter Vermittlung der USA der Bosnienkrieg beendet. Das war 1995 und Christian Schmidt schaffte es, bis auf Ausnahmen, selten in die Medien. Seit kurzem ist bekannt, dass der Politiker das Amt nach 5 Jahren aufgeben möchte. In einem Interview äußerte er sich ausführlich zu den Gründen dafür. David Freches hat den CSU-Politiker getroffen.
5: Seit einer Woche ist klar, dass Christian Schmidt sich vom Amt des Hohen Repräsentanten zurückzieht. Zu den Gründen, sagt er.
6: Die internationale Gemeinschaft, die ja immer noch der Träger des Friedensprozesses in Bosnien-Herzegowina ist, muss sehr darauf achten, dass sie gemeinsam und einheitlich vorangeht. Sonst ist sie, wenn ich das so sagen darf, nur die Hälfte wert. Und die Entscheidung hat meine beeinflusst. Ich gehe schon schweren Herzens.
5: Und wohl auch nicht ganz freiwillig. So haben es unter anderem die Frankfurter Allgemeine Zeitung und auch der Guardian berichtet. Vom Druck der USA war die Rede. Christian Schmidt sagt dazu.
6: Ja, da gab es unterschiedliche Meinungen, die sich aber jetzt weniger festgemacht haben am genauen Datum, sondern man muss schon sehen, dass wir aus den USA heraus ein anderes Verständnis jetzt auch der Politik im Balkan mitsehen.
5: Die USA haben betont, in Bosnien-Herzegowina soll es künftig mehr auf Souveränität und Eigenverantwortung ankommen. Dem steht das Amt des Hohen Repräsentanten entgegen. Christian Schmidt und seine Vorgänger haben durch die sogenannten Bonner Befugnisse enorme Macht und können einheimische Politiker entlassen und Gesetze annullieren. Ein Instrument, an dem Christian Schmidt empfiehlt, festzuhalten.
6: Hier in diesem Land brauchen Sie nicht nur Überredungskunst und runde Tische, hier brauchen Sie auch die Möglichkeit, Sticks and Carrots, Dinge einfach anzuordnen.
5: In Bosnien-Herzegowina gibt es seit Jahren eine politische Blockade. Einheimische Politiker können sich bei wichtigen Fragen nicht einigen und lähmen dadurch das Land und seine Institutionen. Diese nicht gelösten Probleme in die Verhandlungskapitel im Rahmen des EU-Beitrittsprozesses zu überführen, würde diesen Prozess überfrachten, sagt Christian Schmidt. Gleichzeitig müsse sich die Haltung im Land ändern, dass alle Probleme schon irgendwie von außen gelöst würden, von der EU, den USA oder eben Christian Schmidt selbst.
6: Und ich muss dann auch manchmal sagen, ich kann das nicht lösen.
5: Christian Schmidt hofft bald auf einen Verfassungsprozess. Dass er das nicht geschafft habe, sei ein Makel seiner 5 Jahre im Amt. Als Gewinn für sich verbucht er, viel gegen Wahlbetrug unternommen zu haben und für die Funktionalität des Gesamtstaates. Bleibt die Frage, ob sein Nachfolger eine eher defensive Rolle übernimmt und versucht, das Amt abzuwickeln.
6: Das weiß ich nicht und ich bitte um Verständnis, dass ich über meinen Nachfolger, den ich gar nicht kenne, der noch gar nicht benannt ist, über seine Kompetenz nicht äußern möchte. Ich will aber einen Hinweis geben. Bereits im Jahr 2007 sollte das Office geschlossen werden, Mission erfüllt. Sie war nicht so ganz erfüllt.
5: Christian Schmidt hält das Amt des Hohen Repräsentanten in Bosnien-Herzegowina also weiter für notwendig.
0: Wirtschaft.
4: Steigende Kakaopreise belasten zunehmend die Nahrungsmittelindustrie und dann auch die Verbraucherinnen und Verbraucher. Gesucht wird deshalb nach günstigeren Schokoladenalternativen. Eine davon ist Show Viva, ein Produkt auf Basis von Sonnenblumenkern. 4 Jahre lang hat ein Start-up daran gearbeitet und mittlerweile findet es sich in Süßigkeiten, in Supermärkten und Discountern. Obwohl es im Geschmack ähnlich ist wie Schokolade und dabei aber günstiger, gibt es Bedenken aus Sicht des Verbraucherschutzes. Petra Dierks erklärt warum.
7: Christian Brück backt einen Kundenliebling. Den süßen Hefeteig verfeinert der Bäckermeister mit einer neuen Zutat.
8: Das werden Choviva-Brötchen.
7: Choviva, eine Schokoladenalternative aus Sonnenblumenkernen, die es mittlerweile in vielen Varianten gibt. Auch als Zutat für Bäckereibetriebe. Christian Brück hat die gestiegenen Kakaopreise in seinem Betrieb deutlich gemerkt. Choviva ist für ihn günstiger als Schokolade.
9: Die Schokopreise sind halt einfach noch hoch. Also man kennt Schokoladenalternativen, aber halt wesentlich schlechter. Und anfangs war ich sehr skeptisch, aber geschmacklich hat es mich einfach total überzeugt. Ich fand es mega.
7: Dem Bäckermeister war wichtig, dass seine Kunden wissen, was sie da essen. In seinem Laden klärt er auf und auf seinen Instagram- und Facebook-Accounts hat er Infovideos gepostet und einiges dafür eingesteckt.
9: Es gab wahnsinnig viele negative Kommentare von Leuten, die es noch nie probiert haben. Solche Sachen wie, da will sich der Bäcker dran bereichern, weil er billige Zutaten einsetzt. Ja, natürlich, ich möchte da Geld mit verdienen. Jeder möchte seine Arbeit bezahlt haben. Dass wir dann aber das Produkt halt auch günstiger anbieten, soweit wurde gar nicht geguckt.
7: Für die Süßwarenindustrie ist Choviva eine Alternative zur Schokolade. Das Münchner Startup Planet A Foods hatte vor 5 Jahren die Idee für Choviva, erzählt Gründer Maximilian Marquardt.
10: Unsere Mission ist, Genuss zukunftsfähig zu machen, also eine nachhaltige, lokale Alternative zur Schokolade anzubieten, also nicht gegen Schokolade, sondern mit Schokolade.
7: Denn der Kakaoanbau wird durch den Klimawandel immer schwieriger. Dürren, Überschwemmungen und Parasiten, explodierende Preise, Kinderarbeit, ein unsicherer Markt. All das macht Kakao zu einem kritischen Rohstoff. Jürgen Blum beschäftigt sich seit Jahrzehnten mit dem Kakaoanbau und setzt sich mit Vorträgen und Seminaren für nachhaltigen Anbau ein. Er sagt, eine Alternative ist dringend nötig.
11: Also ich sehe darin die Möglichkeit, so ein wenig den Druck herauszunehmen aus einer begrenzten Ressource, das ist der Kakao, und eben auch auf die sozialen Aspekte in den Ländern, denn wir haben den ökologischen Fußabdruck, wir haben die Entfernung, Kakao wird teurer.
7: Der Bedarf an Choviva in der Süßwarenindustrie ist riesig. Allein im vergangenen Jahr wurden laut dem Bundesverband der Süßwarenindustrie in Deutschland mehr als 1 Million Tonnen Schokoladenwaren produziert. Für den Experten Jürgen Blum ist der Kakao für industrielle Schokolade im Süßwarenregal aber nicht unbedingt in Massen nötig.
11: Eine klassische Milchschokolade ist in der Regel, wenn man sie im Supermarkt kauft, für mich keine Schokolade, denn der Zucker- und Fettanteil ist höher als der Kakaoanteil. Vor allen Dingen für die große Masse braucht es eine Lösung.
7: Choviva soll eine solche Lösung sein. Die Schokoladenalternative wird in Europa produziert, mit kurzen Lieferketten und somit klimafreundlicher als Schokolade. Die Verbraucherzentrale beobachtet die Entwicklung eher misstrauisch. Der Vorwurf, Choviva sei ein billiges Imitat und werde nicht ausreichend gekennzeichnet, erklärt Stefanie Wetzel vom Bundesverband.
12: Die Verbraucher müssen doch entscheiden können, was kaufe ich hier und möchte ich genau das haben?
10: Wir schreiben hier ganz bewusst drauf mit einer kakaofreien Schokoladenalternative mit gemahlenen Sonnenblumenkerne. Wir setzen auf extrem hochwertige Rohstoffe. Wir nehmen eigentlich fast immer das teuerste und nachhaltigste, was wir kriegen können für das Produkt. Und das führt halt dazu, dass Choviva eben nicht die billigere Zutat ist.
7: Am Ende werden die Verbraucher das wohl an der Supermarktkasse entscheiden.
4: Ein Bericht von Petra Dirks zu einer möglichen Alternative zu teurem Kakao. Anderes Thema. Der Sauerstoffgehalt in Wasser von Flüssen nimmt durch die Klimaerwärmung deutlich ab. Das zeigt eine neue Studie aus China, die Daten von mehr als 21.000 Flüssen auf der ganzen Welt analysiert hat. Clemens Haug mit den Einzelheiten.
13: Wärmeres Wasser bindet weniger Sauerstoff, zugleich fühlen sich Bakterien wohler und die verbrauchen mehr Sauerstoff. Also sinkt sein Gehalt im Wasser stark ab. Das Ergebnis einer neuen Studie der Chinesischen Akademie der Wissenschaften ist also wenig überraschend. Demnach sind die Sauerstoffwerte in rund 80% der Flüsse weltweit abgesunken. Hauptgrund dafür ist die Klimaerwärmung. Das berichten die Forscher im Fachblatt Science Advances. Besonders stark betroffen sind Gewässer in tropischen Klimazonen, etwa in Indien. Doch auch Flüsse in gemäßigten Breiten, darunter in Westeuropa oder den USA, verlieren Sauerstoff, besonders während großer Hitzewellen. Die Folgen? In manchen Flüssen entstehen sogenannte Sauerstofflöcher, also Zonen, in denen kaum noch Sauerstoff im Wasser gebunden ist. Geraten Fische in diese Gebiete, sterben sie. Laut der Analyse können Hochwasser die Entwicklung zeitweise abmildern. Sie lassen den Sauerstoffgehalt wieder etwas ansteigen. Auch Talsperren und Stauseen haben einen Einfluss. Ist der Wasserstand hier niedrig, sinkt der Sauerstoffgehalt im Wasserfluss abwärts. Sind die Pegel dagegen hoch, verbessert das die Sauerstoffversorgung.

0: Die Zeit, es ist jetzt 22.45 Uhr.
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0: KI gilt als Zukunftstechnologie, ist jetzt schon Spitzentechnologie. Doch wie immer gibt es auch eine andere Seite. Viele Forschende warnen vor den Gefahren einer ungezügelten, uneingeschränkten künstlichen Intelligenz. Einer, der explizit dazu forscht, ist Rainer Mühlhoff. Er ist Professor für Philosophie an der Universität Osnabrück und untersucht dort die gesellschaftlichen Auswirkungen von künstlicher Intelligenz und digitalen Medien. Mein Kollege Tim Krohn hat ihn gefragt, welchen Zusammenhang es zwischen technischem Fortschritt und gesellschaftlichen Gefahren gibt.
2: Ja, wir sehen ja, dass über die letzten Jahre und Jahrzehnte sich das, was online stattfindet, ziemlich radikalisiert hat in Richtung Hass und Gewalt, Schmähungen. Wir haben zuletzt hier in Deutschland ja sehr stark über den Fall Colin Fernandes diskutiert, wo also KI-Tools dafür benutzt werden, um Menschen und insbesondere Frauen zum Beispiel zu diffamieren online, indem man sie nackt auszieht auf Bildern und das dann als Waffe verwendet. Das sind alles so Beispiele, die zeigen, dass diese digitale Medienkultur längst nicht mehr die Wohlfühlwelt ist.
3: Sprechen wir mal über die großen Konzerne, also die großen Big Tech Player. Die haben ja eine ungeheure Macht. Worum geht's denen nun genau? Also um möglichst wenig Regulierung, was ja marktwirtschaftlich betrachtet ja verständlich ist, oder doch um mehr?
2: Ja, wir sind bei den Big Tech Playern gerade an so einem Punkt, wo klar wird, dass wenn das Wachstum dieser Industrie so weitergeht, das exponentielle Wachstum der letzten 10 Jahre, wenn das in der Zukunft so weitergehen soll, und das wollen die natürlich, dann wird man an die Grenzen des Planeten und auch der Demokratien stoßen. Denn diese Industrie und insbesondere künstliche Intelligenz, die verbraucht so viel Energie, Ressourcen in Form von Bodenschätzen, seltenen Erden und auch Arbeitskraft und Daten, dass man das nur mit einem weltweiten Abschöpfungsapparat weiter betreiben können wird. Und insbesondere der Energiebedarf, der wird den Klimawandel so sehr ankurbeln, dass jede vernünftige Demokratie auf der Erde dem einen Riegel vorschieben müsste, früher oder später. Also der weiteren Expansion dieser Industrie. Und deswegen wissen diese Player seit ein paar Jahren, dass Demokratie letztlich das Problem ist, was aus dem Weg gerammt werden muss, wenn man so weitermachen möchte.
3: Man könnte jetzt natürlich sagen, okay, das ist eigentlich immer so bei all diesen Problemen, die Sie da eben beschrieben haben. Wenn etwas Neues kommt auf dieser Welt, sehen wir alle immer erstmal den drohenden Untergang. Am Ende ruckelt sich dann aber doch alles irgendwie zusammen. Also als es die ersten Dampfloks gab, dachte man, der Mensch könnte solche Geschwindigkeiten gar nicht aushalten.
2: Ja, ich glaube nicht, dass wir bei KI-Technologie sagen können, dass wir in erster Linie gerade die Probleme sehen oder den drohenden Untergang. Denn wenn man das mal empirisch betrachtet, dann ist KI ja vor allem ein Hype-Thema, was blindes Gehorsam und sehr, sehr hohle Versprechungen auslöst. Also man ist ja der Meinung, jedes Problem auf der Welt mit KI lösen zu können, für jedes insbesondere auch soziale oder politische Problem, also sowas wie Lehrkräftemangel oder Überforderung der Gesundheitssysteme, eine Lösung mit KI finden zu können. Das ist eine Form von blindem Vertrauen, welches auch übrigens mit dem Stand der Technik überhaupt gar nicht in Einklang steht, sodass wir eigentlich eher dagegen halten müssen, so eine übertriebene Euphorie mit dem Thema KI zu verbinden, die nämlich dann dazu führt, dass diese Industrie quasi einen Blankocheck hat, alles machen zu können und insbesondere auch der Politik alles verkaufen zu können, was sie möchten.
3: Jetzt haben Sie die Politik schon angesprochen, Herr Mühlhoff. Den Rahmen für die KI und für die Konzerne, den setzt nun mal die Politik und die entsprechende Gesetzgebung dann. Warum fällt es so schwer, einen gesellschaftlichen Konsens zu finden? Also was Big Tech darf und was eben nicht?
2: Ja, das ist eine gute Frage. Insbesondere sehen wir ja auch in Europa, und die EU war lange Zeit Vorreiterin im Regulieren von Big Tech, und zwar auf eine Weise, die ja auch internationale Ausstrahlung hatte. Auch in der EU sehen wir, dass wir jetzt gerade so eine Art Backlash erleben, wo man sich eher gegen Regulierung stellt oder Regulierung wieder abbauen möchte. Und das muss man in dem Kontext erstmal natürlich der Lobbyarbeit der Industrie sehen. Und das ist ein millionenschweres Geschäft. Also sowas wie zum Beispiel die KI-Verordnung ist das am meisten lobbyierte Stück Gesetzgebung, was wir in der EU in der Geschichte haben. Und davor war es die Datenschutzgrundverordnung. Das wurde dann durch die KI-Verordnung abgelöst. Aber das allein reicht noch nicht als Erklärung. Wir müssen das Ganze auch im Kontext des allgemeinen gesellschaftlichen Rechtsrucks sehen, denn die KI-Industrie schafft es sehr gut, mit dem gesellschaftlichen Rechtsruck, also mit dem Frust oder den Abstiegsängsten, den wirtschaftlichen Abstiegsängsten, mit der steigenden Fremdenfeindlichkeit und so weiter, gemeinsame Sache zu machen. Und das sehen wir gerade in den USA sehr gut. Wir sehen ja, wie die ultrarechte Regierung der USA mit dem Silicon Valley plötzlich eine Machtachse bildet. Und in diesem Zusammenspiel hat Regulierung natürlich überhaupt keine Chance mehr.
0: Sagt Professor Rainer Mühlhoff. Er forscht an der Universität Osnabrück zu den Problemen und Risiken der Digitalisierung. Wir schauen nach Indien. Good brakes, good horns, good luck. Dieser Spruch steht auf vielen Lastwagen in Indien. Gute Bremsen, gute Hupen und viel Glück. Denn Hupen ist auf Indiens Straßen eine Selbstverständlichkeit. Allerdings, was lange einfach hingenommen wurde, sehen inzwischen immer mehr Menschen kritisch. Darüber berichtet jetzt Lena Bodewein und Achtung, es könnte etwas lauter werden.
4: Wer eine solche Hupe hört oder eine solche, der hat wahrscheinlich einen dicken, bunt bemalten LKW auf einer indischen Autostraße links, rechts, neben oder hinter sich und sollte tunlichst das Feld räumen. Hupen als Sprache der Straße. Wer diese Hupe vernimmt, steht vor einem klitzekleinen, beengten Laden in Delhis Altstadt. So beengt, dass Besitzer Alam Khan seine Ware draußen auf der Straße aufbaut. Mitten im Verkehrslärm. An Ständern und Drähten hängen Hupen, Dutzende Modelle, sehen unspektakulär aus. Kleine blecherne Dinger oder aus rotem Plastik haben es aber in sich. Der Glaser Sorab will eine lautere Hupe für seinen Motorroller. Die hilft im Stau. Das von der Fabrik eingebaute Modell habe nur kläglich gequäkt. Jetzt hat er etwas Besseres. Weil der Verkehr zunimmt, müssen auch die Hupen lauter werden. Ohne Hupen kein Vorwärtskommen, sagt Mustafa, der Sohn des Ladenbesitzers. Eine erstaunliche Annahme beim Blick auf den lauten Dauerstau auf Delhis Straßen. Aber das ist die einhellige Meinung von allen Kunden. Auf der Straße gilt das Recht des Lauteren. Mit allen Konsequenzen. Nach einer gewissen Zeit wird das Hörvermögen definitiv nachlassen, warnt Rajiv Mishra, Umweltingenieur vom Indian Institute of Technology. Und das ist eine große Herausforderung für Menschen, die täglich 10, 20 oder sogar 40 Kilometer im Lärmverkehr zurücklegen. Besonders Zweiradfahrer sind dem Lärm voll ausgesetzt. Forschungen zeigen, dass die Belastung durch Straßenverkehrslärm einen starken Zusammenhang mit Stress und anderen gesundheitlichen Auswirkungen hat. Bluthochdruck, Herz-Kreislauf-Erkrankungen, Konzentrationsstörungen, Depressionen, nicht zu vergessen Hörschäden. Dem widerspricht Alam Khan. Seit 51 Jahren verkauft er Hupen. Sein Gehör sei total in Ordnung. Hupen gehört dazu, meinen Alam Khans Kunden. Das werde ihnen eingeredet, sagt Sumaira Abdullali. Die indische Öffentlichkeit ist so trainiert, dass Lärm okay und ein Teil ihrer Alltagskultur ist. Wir seien bunt und laut und glücklich, das gehöre zur Identität. Dabei sehen sie nicht, dass der Lärm ihrer Gesundheit schadet. Die Umweltaktivistin hat vor 24 Jahren die Anti-Lärm-Organisation Awaaz gegründet. Sie warnt, dass auch die Biodiversität unter der Dauerbelastung leidet. Studien haben gezeigt, dass jede Spezies davon beeinflusst wird. Selbst der Herzschlag einer Raupe beschleunigt sich durch Lärm. Aber wer nicht ordentlich hupen kann, läuft Gefahr, Unfälle zu bauen, meint Alam Khan. Also erwerben die Kunden hier für umgerechnet 10 Euro Hupen aus zweiter Hand, lassen kaputte Hupen reparieren oder legen knapp 20 Euro auf den Tisch für den König der Hupen. Doch während in Deutschland und vielen anderen Teilen der Welt Hupen nur zur Warnung in Notsituationen eingesetzt werden oder zumindest sollten, sind sie in Indien ein dauerndes Kommunikationsmittel. Wer atmet, der hupt auch. Und irgendwann hört er schlechter. Und was hilft dann? Genau, lauteres Hupen.
0: Lena Bodewein über die Hupsituation in Indien.
1: Kultur.
0: Mehr als 130 Millionen verkaufte Alben, Klassiker wie Sweet Caroline oder Beautiful Noise. Neil Diamond hat Popgeschichte geschrieben. 2018 machte der Musiker seine Parkinson-Erkrankung öffentlich und verabschiedete sich von der Bühne. Mit Wild at Heart legt der 85-Jährige nun ein neues, leiseres Werk vor. Thomas Steinberg hat das Album gehört und blickt noch einmal zurück in die Anfänge von Neil Diamond. 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

0: Kein Scherz, Neil Diamond schrieb und sang bereits Mitte der 60er Jahre in Mono Hits wie Red Red Wine, Kentucky Woman und I'm a Believer. Seinen Lebensunterhalt verdiente er damals mit Werbejingles für Radiospots.
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0: Zum ersten Mal gab's Geld für Musik, ausgerechnet durch Werbung für Blue Jeans und einen Softdrinkhersteller. Seine Tochter hatte Hunger, so Diamond.
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0: Sweet Caroline, Crackling Rosie, Sang Sang Blue oder Beautiful Noise. Neil Diamond hat Popgeschichte geschrieben. Mit Wild at Heart legt der 85-Jährige nun ein neues, leises Kapitel vor.
1: 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Wild at Heart.
0: Wild at Heart wirkt wie ein spätes, vielleicht letztes Album, würdevoll, ohne Comeback-Gesten oder Altersmilde. Neil Diamond blickt zurück, melancholisch und unbeeindruckt von großen Effekten. Produzent Rick Rubin setzt auf musikalische Gitarren, wenig Produktion und viel Raum für die Songs.
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0: Die Zeit drängt, im Alter wird sie knapp. Einige Arrangements klingen derart karg, als wurden sie erst gestern in einer alten Küche aufgenommen. Doch gerade dadurch gewinnen sie Gewicht.
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0: Talking to Death erzählt von Beziehungen, die sich im Reden verlieren. Das sparsame Arrangement gibt jeder Zeile Gewicht, während Diamond mit Pausen und leiser Resignation jede Silbe wirken lässt.
1: Pretty quietly, my music include country and folk feels.
0: Leise, nachdenklich, mit Country und Folk Feeling. Neil Diamond ist angekommen und mit sich im Reinen.
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0: Mit Songs wie Shine On, You're Getting To Me oder You're My Favorite Song wirkt Wild at Heart wohltuend und zeitgemäß. In einer Popwelt voller Selbstinszenierung klingt Neil Diamond menschlich, verletzlich und erstaunlich tief.
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0: Wild at Heart zeigt Neil Diamond ohne Druck, aber mit voller Hingabe. Nicht makellos, nicht jung, nicht trendbewusst, sondern ganz bei sich. Gerade darin liegt die Größe dieses Albums. Es will das Leben nicht überhöhen, sondern ihm ehrlich standhalten. Da Capo.
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2: Um 23 Uhr mit Katja Kindermann. Elon Musk ist in einem Zivilprozess gegen das KI-Unternehmen OpenAI gescheitert. Eine Jury und die zuständige Richterin haben entschieden, der Tech-Milliardär habe seine Ansprüche zu spät geltend gemacht. Aus Los Angeles, Antje Sieb.
3: In dem Rechtsstreit ging es um die Umwandlung von OpenAI von einer gemeinnützigen Organisation in ein gewinnorientiertes Unternehmen, die 2019 begonnen hatte. Elon Musk war ursprünglich Gründungsmitglied und hatte Millionen zur Finanzierung beigetragen. Er warf der Unternehmensführung vor, die gemeinsame Vision für OpenAI verraten zu haben. Damit wollte er unter anderem erreichen, dass OpenAI-Chef Sam Altman gehen muss und das Unternehmen umstrukturiert wird. Er hatte seine Klage allerdings erst 2024 eingereicht, mit dem Argument, er habe erst spät von den Plänen seiner einstigen Mitgründer erfahren.
2: Die Bundesregierung will den Zivil- und Katastrophenschutz bis 2029 mit 10 Milliarden Euro massiv ausbauen. Ein entsprechendes Maßnahmenpaket soll am Mittwoch vom Bundeskabinett beschlossen werden, teilte das Innenministerium mit. Aus der Nachrichtenredaktion Astrid Rolle.
4: Deutschland muss widerstandsfähiger werden gegenüber Angriffen oder Anschlägen. Das sagt die Bundesregierung. Um das zu erreichen, sollen Katastrophenschützer, zum Beispiel beim Technischen Hilfswerk, besser ausgebildet werden. Außerdem will die Regierung 1000 Spezialfahrzeuge und 110.000 Feldbetten kaufen. Geplant ist auch eine medizinische Taskforce an mehr als 50 Standorten für große Notlagen mit vielen Verletzten. Um die Menschen besser warnen und leiten zu können, sollen alle öffentlichen Schutzräume wie Bunker, gesicherte Keller oder U-Bahnhöfe bundesweit erfasst werden.
2: Deutschland wird seine Ziele bei der Senkung der Treibhausgasemissionen für 2030 und das folgende Jahrzehnt voraussichtlich deutlich verfehlen. Zu diesem Ergebnis kommt der unabhängige Expertenrat für Klimafragen. Das im März vom Bundeskabinett beschlossene neue Klimaschutzprogramm bewerten die Fachleute darin als ungenügend. Selbst bei einer vollständigen Umsetzung des Programms könne keines der gesetzlichen Ziele bis 2040 erreicht werden. Kanzler Merz hat Russland vorgeworfen, auf jedes Verhandlungsangebot mit noch intensiverem Beschuss der Ukraine zu reagieren. Merz sagte, Moskau müsse verstehen, dass es verhandeln muss. Europa stehe bereit, an den Verhandlungstisch zu kommen. Mit der Ukraine, mit Russland und mit den Vereinigten Staaten. Zuerst jedoch müssten die Kampfhandlungen eingestellt werden. Das waren die Nachrichten. Das Wetter in Deutschland. In der Nacht meist trocken, teils klar, teils neblig. Tiefstwerte 10 bis 1 Grad. Morgen nach Nebel zeitweise heiter, später einzelne Schauer oder Gewitter, Höchstwerte 13 Grad in der Eifel bis 21 Grad in Berlin. Am Mittwoch wechselhafte Schauerwetter bei 16 bis 22 Grad und am Donnerstag Schauer und Gewitter, gebietsweise freundlich 16 bis 26 Grad. Es ist jetzt 23.03 Uhr.
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5: Die A1 Bremen Richtung Hamburg ist zwischen Harburg und Stillhorn wegen Bauarbeiten bis 5 Uhr früh gesperrt. Bitte der Umleitung U83 folgen. Die A9 München Richtung Nürnberg ist zwischen Ingolstadt Süd und Ingolstadt Nord nach einem Unfall bis 5 Uhr gesperrt. Die Umleitung führt über die U39. Die A27 Bremen Richtung Walsrode ist zwischen Verden Ost und Walsrode West nach einem Unfall gesperrt. Die A39 Salzgitter Richtung Braunschweig ist zwischen Salzgitter-Lebenstedt Süd und Wartenstedt wegen einer Nachtbaustelle bis morgen früh 5 Uhr gesperrt. Die Umleitung führt über die U79. Die A40 Essen Richtung Duisburg ist zwischen Kreuz Kaiserberg und Kreuz Duisburg wegen Brückenarbeiten bis morgen um 5 Uhr gesperrt. Die A46 Arnsberg-Neheim-Brilon ist zwischen Freienohl und Wennemen in beiden Richtungen wegen einer Feuerwehrübung gesperrt. Auf der A71 Suhl Richtung Erfurt ist zwischen Oberhof und Gräfenroda bis morgen ca. 6 Uhr der Tunnel gesperrt. Die A81 Schaffhausen Richtung Singen ist zwischen Gottmadingen und Hilzingen wegen einer Baustelle im Halsbergtunnel noch bis morgen 6 Uhr gesperrt. Eine Umleitung ist eingerichtet. Die A210 Rendsburg Richtung Kiel ist zwischen Melsdorf und dem Kreuz Kiel West wegen Bauarbeiten bis zum 13. Juni gesperrt. Und die A659 Weinheim Richtung Viernheim ist in Höhe Kreuz Weinheim wegen einer Baustelle bis morgen 5 Uhr gesperrt. Eine Umleitung ist eingerichtet. kommen Sie gut durch den Verkehr und sicher an Ihr Ziel. Weiterhin gute Fahrt.
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5: Mit Maja Weber am Mikrofon aus dem NDR-Infostudio in Hamburg. Herzlich willkommen. Es war der Tag, den die Christdemokraten in Rheinland-Pfalz schon seit langem herbeigesehnt hatten. Nach 35 Jahren SPD-geführter Regierung wird in Mainz nun ein Ministerpräsident von der CDU die politischen Geschicke lenken. Gordon Schnieder heißt der Mann, ist 50 Jahre alt und der jüngere Bruder von Bundesverkehrsminister Patrick Schnieder. Aus Mainz berichtet Christian Buttgereit.
6: Nicht nur unter den Augen des großen Bruders, sondern auch in Anwesenheit des Mainzer Bischofs Peter Kohlgraf wurde Schnieder am Mittag vereidigt.
7: Ich schwöre bei Gott, dem Allmächtigen und Allwissenden, dass ich mein Amt unparteiisch, getreu der Verfassung und den Gesetzen zum Wohl des Volkes führen werde. So wahr mir Gott helfe.
6: Der 50-jährige Gordon Schnieder führt von nun an eine große Koalition mit der SPD. Zusammen kommen beide Parteien auf eine deutliche Mehrheit von 71 der 105 Sitze. Doch nur 63 Abgeordnete stimmten bei der Wahl zum Ministerpräsidenten für den Mann aus der Eifel. Sein Vorgänger von der SPD hatte seinerzeit sogar 3 Stimmen aus der Opposition erhalten. Schnieder spricht trotzdem von einer deutlichen Mehrheit, die ihn froh mache. Vertrauen sei da. Man wolle und werde ein anderes Bild abgeben als die große Koalition im Bund.
7: Also wir haben, glaube ich, in den letzten Wochen gezeigt, dass wir hier ganz anders gestartet sind und dass wir überhaupt nicht in ein solches Gezanke gekommen sind. Wir haben sehr vertrauensvoll miteinander sondiert. Das galt auch für 3 Wochen Koalitionsverhandlungen. Und genau in diesem Stil werden wir das fortsetzen.
6: Seinem Kabinett gehören 10 Minister an, 5 von der CDU und 5 von der SPD. In der CDU gab es Stimmen, Schnieder habe der SPD zu viele Zugeständnisse gemacht, obwohl die Sozialdemokraten bei der Wahl fast 10 Prozentpunkte verloren hatten. So behält die SPD beispielsweise das Finanzministerium. Der CDU war es vor allem wichtig, den Sozialdemokraten das Bildungsressort abzunehmen. Als neue Bildungsministerin wurde heute mit Ute Eiling-Hüttig eine Politikerin aus Bayern vereidigt. Dafür trat die CSU-Politikerin vor wenigen Tagen eigens in die rheinland-pfälzische CDU ein. Einige SPD-Minister der alten Ampelregierung bleiben Teil der neuen Koalition. Sie und alle Abgeordneten sollen helfen, das Vertrauen in die Demokratie zu stärken. So der neu gewählte Landtagspräsident Matthias Lammert von der CDU.
8: In diesem Hohen Hause ist Platz für hartes Ringen um den richtigen politischen Weg. Aber es ist kein Platz für Verfassungsfeindlichkeit, Menschenverachtung oder irgendeine Form von Extremismus.
6: Dieses Vertrauen wurde bereits bei der Wahl von Lammerts Stellvertretern auf die Probe gestellt. Die AfD hatte beantragt, der Landtag solle sich auf einen Vizepräsidenten beschränken. Der parlamentarische Geschäftsführer Damian Lohr.
9: Wir leben in einer wirtschaftlich angespannten Zeit. Viele Menschen haben Probleme, ihr Leben zu finanzieren. Dementsprechend appelliere ich dafür, einen Vizepräsident zu wählen.
6: Als die Mehrheit jedoch für 3 Stellvertreterposten stimmte, erhob auch die AfD Anspruch auf einen der Posten. Allerdings ging sie dabei leer aus. Als einzige Oppositionsfraktion sind im Landtagspräsidium nun die Grünen vertreten. Das Beispiel macht deutlich, für Schnieder und seine CDU wird es nach 35 Jahren in der Opposition nicht einfach, ein Land in bewegten Zeiten zu regieren. Die AfD tritt selbstbewusst auf und die mitregierende SPD muss sich erst noch in die Rolle des Juniorpartners finden. Dass das alles nicht leicht wird, weiß auch Gordon Schnieder.
7: Ich werde Ministerpräsident aller Rheinland-Pfälzerinnen und Rheinland-Pfälzer sein. Auch derjenigen, die heute mit Skepsis auf diese Wahl blicken.
5: Aus der Landeshauptstadt Mainz berichtete Christian Buttgereit. Gordon Schnieder von der CDU ist also neuer Ministerpräsident in Rheinland-Pfalz. Bundesweit ist Schnieder noch weitgehend unbekannt. Deshalb stellt Petra Wagner ihn noch einmal vor.
10: Er ist katholisch und verheiratet, hat 3 Kinder und einen Studienabschluss als Finanzwirt. Gordon Schnieder, der neue Ministerpräsident von Rheinland-Pfalz. Ein Mann vom Dorf, der stolz auf seine Wurzeln ist und das auch häufig betont.
11: Ich bin bodenständig, bin heimatverbunden, ich bin ein Junge vom Dorf. Ich bin in den Vereinen aktiv, ich bin da nah bei den Menschen dran, ich höre zu.
10: Schnieder lebt in Birsborn, einer Gemeinde im selbst für rheinland-pfälzischen Verhältnisse ziemlich abgelegenen Landkreis Vulkaneifel. Kaum mehr als 1000 Einwohner hat das Dorf, in dem der 50-Jährige aufgewachsen ist. Er liebe das Landleben, so sagt er, und er sei durch und durch ein Familienmensch.
11: In einer großen Familie, selbst groß geworden mit 3 Geschwistern. in einem Mehrgenerationenhaus. Meine Großmutter hat bei uns gewohnt, brauchte nie einen Schlüssel als Kind, weil immer einer da war. Und das Schöne ist jetzt, dass ich das meinen Kindern auch wieder so schenken kann. Denn meine Mutter wohnt bei uns mit. Ich bin mit meiner Frau zurück in mein Elternhaus gegangen. Und meine beiden Kinder brauchen auch keinen Schlüssel, ist immer einer da.
10: Fast überflüssig zu erwähnen, dass Schnieders Interessen sich nicht von denen der anderen durchschnittlichen Rheinland-Pfälzer unterscheiden. Geht gern wandern, fährt gern Rad und sammelt Briefmarken. Gordon Schnieder gibt sich bürgerlich bescheiden und tatsächlich ist er keiner von den Lauten, die den großen Auftritt lieben. Statt anderen die Welt zu erklären, hört er lieber zu. Statt die harte Auseinandersetzung mit der politischen Konkurrenz zu suchen, setzte er in einem beinahe bedächtigen Wahlkampf auf zurückhaltende, ruhige Töne. Für einen Spitzenpolitiker ist Gordon Schnieder fast schon auffällig unauffällig. Trotzdem oder vielleicht gerade deswegen hat der 50-Jährige aus der Eifel so etwas wie ein politisches Wunder vollbracht. Nach 35 schier endlosen Oppositionsjahren ist die CDU unter seiner Führung wieder die stärkste Partei im Land und er selbst ab heute Ministerpräsident. 2016 errang Schnieder das erste Mal ein Landtagsmandat. Aus den notorischen Streitigkeiten innerhalb der CDU-Landtagsfraktion und der Landespartei hielt er sich scheinbar heraus, um dann 2023 doch seinem glücklosen Vorgänger Christian Baldauf sowohl den Fraktions- als auch den Parteivorsitz abzunehmen. Seitdem ist klar, Gordon Schnieder hat durchaus Durchsetzungskraft.
11: Dass ich gerne entscheide und hinter den Entscheidungen dann auch stehe und das nicht auf die lange Bank schiebe. Ich sag mal, ich enthalte mich nicht gern.
10: Entscheidungen wird Schnieder künftig viele treffen müssen. Die Erwartungen an ihn sind groß. Auch wenn die Grünen, die im neuen Landtag in der Opposition sitzen, den Koalitionsvertrag von CDU und SPD als ambitionslos und bieder beschrieben. Und bieder, das reime sich auf Schnieder, spottete die bisherige Umweltministerin und jetzige Fraktionsvorsitzende der Grünen, Katrin Eder. Als Ministerpräsident muss Gordon Schnieder jetzt jedenfalls das ganze Land vertreten, auch und gerade gegenüber dem Bund. Und das wird dann bedeuten, weniger Birisborn und mehr Berlin.
12: Petra Wagner stellte den neuen Ministerpräsidenten von Rheinland-Pfalz vor. Und wir wollen Gordon Schnieder jetzt noch etwas besser kennenlernen. Lara Dudek war in seinem Heimatort Birisborn unterwegs und da heißt der neue Ministerpräsident einfach nur Gordon.
13: Die Ortsmitte von Birisborn, einem kleinen Ort in der Vulkaneifel. Immer mal wieder betritt jemand den Bäckerladen oder geht in den Gasthof im Ortskern. Ansonsten ist nicht viel los auf den Straßen. Die Menschen in dem rund 1100 Einwohnerdorf gehen ihrer Arbeit nach. In einem Friseurladen, dem Bäcker, einem Malerbetrieb und einem Dekoladen mitten im Ort. Spricht man die Menschen auf Gordon Schnieder an, lächeln sie. In seinem Heimatort Birisborn kennt man den künftigen Ministerpräsidenten als ehemaligen Bürgermeister, Mitglied im Musikverein, einen Eifeler Jung. Einfach nur als Gordon.
14: Also tatsächlich kenne ich Gordon wahrscheinlich auch wesentlich besser als Mensch, als Politiker. Er ist sehr bodenständig, er ist ein Familienmensch auf jeden Fall und er ist sehr humorvoll. Und ich finde, dass er ein Mensch ist, der, wenn er was sagt, dann hält er auch Wort. So kenne ich ihn eigentlich.
13: Sagt Sabrina Schlederer, die einen Dekoladen in Birisborn führt. Sie ist gebürtige Birisbornerin und kennt Gordon Schnieder schon von klein auf. Sie ist mit ihm auf die gleiche Schule gegangen und heute mit der Familie befreundet. Und so haben einige Birisborner ihre Geschichten, die sie mit Gordon Schnieder verbinden. So auch Silko Bennett.
15: Wir haben schon das eine oder andere Mal zusammen was gefeiert, weil unsere Kinder gleich alt sind. Ich kann auch sagen, ist auch eine Art Freund für mich. Wir spielen dann auch mal Karten oder würfelst mal Schocken und so. Der ist total auf dem Boden geblieben.
13: Die Birisborner, die an dem Tag im Ort unterwegs sind, freuen sich auch für den Politiker Gordon Schnieder, gönnen es ihm und stehen hinter ihm. Das sei schon eine gewisse Solidarität, unabhängig von der politischen Meinung, findet eine Gruppe von Damen, die sich einmal die Woche beim Bäcker im Ort trifft. Ähnlich sieht das auch Monika Pitsch, die einen Friseurladen in Birisborn hat.
16: Also ich habe mich sehr, sehr, sehr gefreut. Sowohl für Gordon als auch für uns. Ich glaube einfach, dass er wirklich viel Gutes umsetzen will, was mir vielleicht von meiner politischen Einstellung zum Teil gar nicht passen wird auch, aber was insgesamt in der Summe dann trotzdem gut sein wird.
13: Dass er es trotz vollem Terminkalender immer mal wieder auf ein Fest schafft und man sich im Ort über den Weg läuft, da sind sich viele sicher. Und so freuen sie sich darauf, wenn man sich das nächste Mal begegnet. Fernab vom Trubel, sagt Sabrina Schlederer.
14: Das ist der Gordon. Ich habe ihn zwar schon mal als Hallo Herr Ministerpräsident angesprochen, aber Es ist und bleibt der Gordon.
12: Lara Dudek berichtete aus dem Heimatort des neuen rheinland-pfälzischen Ministerpräsidenten Gordon Schnieder.

0: Die Zeit, es ist gleich 23.15 Uhr.
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0: Wer sich heimlich Hoffnungen auf eine Bundespräsidentin Angela Merkel gemacht hatte, wurde heute enttäuscht. Die Altkanzlerin erteilte dieser Idee eine klare Absage. Morgen wird sie den Europäischen Verdienstorden des Europäischen Parlaments erhalten. Und zuvor war sie beim WDR-Europaforum in Berlin im Rahmen der Digitalkonferenz Republika. Und da hat sie über den Zustand Europas gesprochen und sich im Anschluss den Fragen junger Menschen gestellt. Annika Witzel war dabei.
2: Schon bevor Angela Merkel überhaupt auf die Bühne des Europaforums kommt, gibt es lauten Applaus. Viele Besucherinnen und Besucher verlassen ihre Stühle, um erstmal ein Foto von der Bundeskanzlerin AD zu machen. Merkel scheint gut aufgelegt, kommt aber schnell zu einem ihrer großen Kritikpunkte bezüglich des Ukraine-Kriegs.
3: Was ich bedauere, ist, dass Europa sein diplomatisches Potenzial aus meiner Sicht nicht ausreichend einsetzt. Dass ich es nicht ausreichend finde, wenn Präsident Trump den Kontakt zu Russland hält. Sondern wir sind ja auch wer als Europäer.
2: Besonders weil, so Merkel weiter, die USA im Rahmen ihrer nationalen Sicherheitsstrategie auch gegen die europäischen Institutionen arbeiten würden.
3: Und das hatten wir so mit den Vereinigten Staaten von Amerika in der Geschichte noch nicht.
2: Gerade deswegen sprach sich Merkel auch für die Stärkung der NATO aus. Denn die Probleme, vor denen wir alle stünden, die könne sowieso kein Land alleine lösen. Was die wirtschaftliche Entwicklung in Europa angeht, sieht Merkel besonders in einer Sache Nachholbedarf, vor allem in Deutschland.
3: Die Digitalisierung bei uns geht schleppend, vielleicht weil wir so eine gute Verwaltung hatten, weil wir nicht so affin sind, aber das ist echt,
2: Und bezieht sich da auf ihre Amtszeit. Generell war die Kanzlerin bedacht, sich immer nur allgemein zu Themen zu äußern und nicht in den aktuellen Politikbetrieb einzugreifen. Im Gespräch mit dem WDR-News-Podcast 6.30 stellte sich Merkel den Fragen von jungen Menschen. Generell hatte sie diesen Appell an die Zielgruppe.
3: Ich würde immer junge Menschen ermutigen, die Chancen zu nutzen und natürlich nicht Eierpopeia zu machen, aber einfach auch zu sagen, was kann ich bewegen? Denn zum Schluss muss man vor seinen Kindern, vor sich selbst Rechenschaft ablegen, was habe ich denn bewegt im Leben?
2: Merkel ließ sich auch auf das Spiel ein, zu bewerten, welchen Job sie sich noch vorstellen könnte. Fußball-Bundestrainerin der Männer landete auf Platz 5. Noch weiter unten allerdings dieses Amt.
4: Bundespräsidentin.
3: Ja.
4: Hat
3: minus,
4: sie da schon...
3: minus sieben. Dieses Amt braucht wirklich jemanden, der mehr Kraft hat, der mehr, das kann ich jetzt nicht mehr. Ich war 16 Jahre Bundeskanzlerin, wissen Sie, was das heißt?
0: Wir unterbrechen ganz kurz diesen Bericht für eine Gefahrenmeldung. Achtung, Falschfahrer auf der A81 Singen-Schaffhausen zwischen Kreuzsingen und Gottmadingen. Da kommt Ihnen ein Falschfahrer entgegen. Bitte fahren Sie äußerst rechts und überholen Sie nicht. Auf der A81 Singen-Schaffhausen zwischen Kreuzsingen und Gottmadingen ist ein Falschfahrer unterwegs. Vorsicht bitte in beiden Richtungen. Und weiter mit dem Beitrag über Angela Merkels letzten Auftritt in Berlin gerade.
2: Schluss des Gesprächs äußerte Merkel noch den Wunsch, was ihrer Meinung nach in 10 Jahren noch am Küchentisch für Themen besprochen werden sollten.
3: Klimaschutz, Artenvielfalt und die Demokratie. Und vielleicht über Liebe und Trauer.
0: Annika Witzel berichtete vom WDR-Europaforum, das am Montag bei der Digitalkonferenz Republika eröffnet wurde, mit einem Auftritt von Altkanzlerin Angela Merkel. Und in Berlin wurden dort in verschiedenen Hallen und Sälen auch andere Themen diskutiert. Zum Beispiel die große digitale Abhängigkeit Europas von wenigen, meist US-amerikanischen Tech-Unternehmen. Bei Software, Suchmaschinen oder künstlicher Intelligenz sind die europäischen Alternativen kaum oder schwer zu finden. Fachleute, Influencer, Abgeordnete und Journalistinnen und Journalisten diskutierten darüber, wie unsere Gesellschaft digital souveräner werden kann. Sebastian Riechel hat sich die eine oder andere Debatte angehört.
5: Vorreiter in Sachen digitaler Souveränität in Deutschland ist Schleswig-Holstein. Statt Microsoft-Programme wie Teams oder Outlook nutzen die Mitarbeitenden in der Verwaltung sogenannte Open-Source-Software. Das macht die Landesverwaltung unabhängig von US-Tech-Unternehmen und spart Millionen an Lizenzgebühren. Der Code der Open-Source-Programme, eine Art digitaler Bauplan, ist frei zugänglich. Eine große Herausforderung ist deshalb die Sicherheit, sagt Landesdigitalminister Dirk Schröter.
6: Die Vorstellung, dass wir Lösungen einsetzen, die irgendwelche Studierenden in ihren Studentenwohnheimen entwickelt haben als Open-Source-Lösung und die im Internet bereitstellen und wir die dann runterladen und hier einsetzen, die trifft ja nicht zu. Wir arbeiten mit hochprofessionellen Unternehmen zusammen, die Lösungen anbieten, die millionenfach am Markt auch eingesetzt sind.
5: Ganz ohne Probleme läuft so eine Umstellung nicht ab. In Schleswig-Holstein konnten Richter zum Beispiel teilweise nicht mehr auf Mails zugreifen und zwischenzeitlich Haftbefehle auch nicht verschicken. Die Vorteile durch die digitale Souveränität überwiegen laut Schröter aber.
6: Wir haben hier eine völlig neue Zusammenarbeit entwickelt, um die Lösung auch passgenau zu entwickeln. Da ist, ich sag mal, Microsoft ein Konzern, der weit, weit weg ist und jetzt nicht zwingend darauf gewartet hat,

0: our democracy.
1: Auf der großen Hauptbühne der Republika rief Hao deshalb alle dazu auf, aktiv an der Zukunft der KI mitzuarbeiten. Sie hat eine klare Vision davon.
0: A vision that is community-driven.
2: Eine Vision, die gemeinschaftsgetrieben, einvernehmlich und respektvoll gegenüber lokalen Gegebenheiten und Geschichte ist. Jede und jeder von euch spielt eine aktive Rolle dabei, den Imperien zu widerstehen, die technologische Entwicklung mitzugestalten und unsere gemeinsame Zukunft zu stärken.
1: Denn wenn eine Gesellschaft wachse, so Hao, dann würden Imperien fallen, auch in Zeiten von KI.
3: Sebastian Richel berichtete von der Digitalkonferenz Republika. Zu einem anderen Thema. Hakenkreuzschmierereien an den Wänden, gewaltvolle Drohkommentare und Beleidigungen im Internet oder Angriffe auf Andersdenkende. All das sind Fälle politisch motivierter Kriminalität. Und genau solche Taten beschäftigen die Sicherheitsbehörden seit Jahren zunehmend. Niedersachsens Innenministerin Daniela Behrens hat jetzt neue Zahlen aus ihrem Bundesland vorgestellt. Sie zeigen, die Behörden dort haben im vergangenen Jahr mehr als 8000 politisch motivierte Straftaten registriert. Bertil Starke berichtet.
4: Es ist ein düsteres Bild, das Daniela Behrens von der politischen Kultur Niedersachsen zeichnet. Die Landesinnenministerin macht dafür vor allem rechtsextreme Straftäter verantwortlich. Auch wenn die Zahlen in diesem Bereich 2025 im Vergleich zum Vorjahr um rund 7% zurückgingen, gibt es für die SPD-Politikerin keinen Grund zur Entwarnung. Im Gegenteil.
5: Jede zweite Tat, die wir verzeichnen, ist dem Rechtsspektrum zuzuordnen. Deswegen kann man an den Zahlen sehen, dass wir eine Verrohung der politischen Diskurs haben, dass immer mehr auch Gewalt eingesetzt wird zur Durchsetzung von auch politischer Argumentation. Und das ist nicht gut.
4: Insgesamt stieg die Zahl der rechtsmotivierten Gewaltdelikte auf 110. Darunter befanden sich 30 schwere Körperverletzungen. Bei den meisten der insgesamt rund 3.750 rechtsextremen Taten handelt es sich um Propagandafälle. Gemeint sind unter anderem Hakenkreuze oder SS-Runen, die an Wände geschmiert, oder Hitlergrüße, die gezeigt werden. Niedersachsens Polizeipräsident Axel Brockmann kündigt an, die Behörden bleiben wachsam.
6: Wenn ich beispielsweise an NSU zurückdenke, ja, was man damals so vielleicht gar nicht vor Augen hatte, muss man das heute immer noch vor Augen haben. Und insoweit gebe ich da keine Entwarnung, sondern wir müssen nach wie vor sensibel bleiben.
4: Auch Linksextreme setzen die Demokratie und den Rechtsstaat in Niedersachsen unter Druck. Knapp 1600 Taten registrierte die Polizei im vergangenen Jahr. Das ist ein Anstieg um 30%. Für Innenministerin Behrens kommt das aber nicht überraschend.
5: Wir haben ein Rechts-Links-Verhältnis, das heißt mehr rechte Taten, auch mehr linke Taten. Und wir merken, dass in beiden Bereichen die Gewalttätigkeiten zunehmen. Gerade wenn es bei Versammlungslagen geht, gerade wenn es darum geht, Infostände von vermeintlich Falschdenkenden zu verhindern, das ist nicht gut.
3: Und wir müssen leider diesen Beitrag unterbrechen, denn wir haben einen Falschfahrer auf der A44 Düsseldorf-Essen. Zwischen Hetterscheid und Essen-Kupferdreh kommt Ihnen ein Falschfahrer entgegen. Fahren Sie bitte äußerst rechts und überholen Sie nicht. Auf der A44 Düsseldorf-Essen zwischen Hetterscheid und Essen-Kupferdreh ist ein Falschfahrer unterwegs. Vorsicht bitte. In beiden Richtungen und weiter mit den Kriminalstatistiken aus Niedersachsen.
6: Beleidigung im Netz, ja, oder Bedrohung im Netz würde ich nicht abtun. Da ist auch eine entsprechende kriminelle Energie.
4: Rund 1600 politische Straftaten weisen einen Bezug zur Bundestagswahl zu Beginn des Jahres 2025 auf. Auch das ist für Innenministerin Behrens ein Beleg dafür, dass gesellschaftlich etwas ins Rutschen gekommen ist.
5: Das zeigt, dass wir in den letzten Jahren nicht mehr so freundlich miteinander diskutieren, sondern dass wir immer aggressiver miteinander werden. Und irgendwann folgt halt auch aus Worten Taten. Und daher ist das schon eine schwierige Entwicklung.
4: Im laufenden Jahr dürften politisch motivierte Straftaten gerade im Herbst wieder zunehmen. Dann finden in Niedersachsen Kommunalwahlen statt.
7: Sport.
8: Mit Moritz Kühn und der Eishockey-Weltmeisterschaft, da läuft es für das deutsche Team bislang überhaupt nicht rund. Drittes Vorrundenspiel, dritte Niederlage. Gegen Gastgeber und Mitfavorit Schweiz gab es eine 1:6 Pleite vor den Augen unseres Reporters Burkhard Hupe.
9: 26 Spielminuten war in Zürich alles in Ordnung für die deutsche Eishockey-Nationalmannschaft. Es stand 0:0, Deutschland war gut im Spiel, hatte ein Powerplay, traf den Pfosten. Und dann im Gegenzug die Schweizer in Unterzahl erfolgreich. Das erste Tor für den WM-Gastgeber. Und danach brach Deutschland komplett auseinander. Die Tore fielen fast

0: im Minutentakt innerhalb von nur 12 Minuten. 5 Tore für die Schweizer, 5:0 die Führung für die Eidgenossen nach 40 Minuten im letzten Abschnitt. Ließen es dann die Schweizer sehr viel ruhiger angehen, erhöhten durch Andrighetto noch auf 6:0. Andrighetto, zweifacher Torschütze an diesem Abend, ehe Frederik Tiffels den Berliner in seinem 100. Länderspiel wenigstens noch der Ehrentreffer zum 1:6 gelang.
1: Ja, weiter geht's am Mittwoch gegen die USA. Sieht nicht gut aus für die DEB-Auswahl. Tabellenvorletzter in der Vorrunde, also Platz 7. Nur die besten 4 Mannschaften schaffen den Sprung ins Viertelfinale und das war eigentlich das Ziel. Das kurzfristige Ziel von den Basketballern aus Bonn und Würzburg lautet, das Halbfinalticket für die Playoffs lösen. Aber nur ein Team kann es schaffen, denn diese beiden treffen in der Playoff-Viertelfinalserie aufeinander. Und nach dem zweiten Spiel ist alles wieder offen, denn die Baskets Bonn haben ausgeglichen, Peter Schulz.
2: Der Vierte der Hauptrunde siegte mit 88:81. Damit steht es in der Best-of-Five-Serie unentschieden 1:1. 2 Tage nach der 54:69 Auftaktniederlage zeigt sich die Bonner vor allem offensiv stark verbessert, hatten zunächst aber Probleme mit der Defensive. Zur Halbzeit führten die Gäste aus Würzburg mit 43:41. In der zweiten Hälfte drehten die Bonner auf und führten zwischenzeitlich sogar mit 12 Punkten. Joel Aminu war mit 16 Punkten bester Werfer für die Hausherren. Für die Würzburger, die die Hauptrunde auf Platz 5 beendeten, kam Markus K. auf 20 Zähler.
1: Kurz vor dem Halbfinaleinzug steht Bamberg. Die Baskets haben auch das zweite Spiel der Viertelfinalserie gegen Ulm gewonnen, und zwar mit 90:87. Damit fehlt Bamberg nur noch ein Sieg für den Einzug in die nächste Runde. Große Glücksgefühle in Elversberg. Die Fußballer der 13.000 Einwohnerstadt haben am vergangenen Wochenende den Aufstieg klargemacht und durften nun erneut feiern. Nicht im Stadion, sondern auf dem Rathausvorplatz vor mehr als 6.000 Fans. Thomas Wollscheid war bei der Party dabei.
3: Die Vereinshymne mit dem Refrain 2023 an einem Tag im Mai, dem Tag, als die SV Elversberg in die zweite Liga aufgestiegen ist, wird geändert werden müssen. 2026 an einem Tag im Mai wird es dann heißen, genau genommen am 17. Mai. Denn an diesem Tag hat die SV Elversberg Fußballgeschichte geschrieben. Kein Verein in der langen Geschichte der Bundesliga war kleiner. Kein Verein hatte ein kleineres Stadion und kein Verein hat einen geringeren Etat. Aber feiern können die Elversberger wie die ganz Großen. Rund 6.000 Menschen auf dem Rathausplatz der 13.000 Einwohnergemeinde Spiesen-Elversberg verwandelten das Dorf in eine Feiermeile, die auch Trainer Vincent Wagner begeisterte.
4: Es gibt schlechtere Dinge, würde ich sagen, als dass die Leute einen mögen, Fotos, Autogramme wollen. Demzufolge versuchen wir, die Leute zu bedienen, in dem Sinne, dass wir sie glücklich machen, indem wir die Unterschriften geben.
3: Wagner macht jetzt erstmal Urlaub. Für den neuen Sportvorstand Christian Weber aber beginnt die Arbeit. Es gilt, die Mannschaft für die Bundesliga aufzustellen.
5: Das war der Sport in der ARD-Infonacht. Und hier geht es jetzt gleich weiter mit den Nachrichten um 11:30. Und danach sprechen wir über den Fehmarnbelt-Tunnel, der in 2 Schritten erst eröffnet wird, und auch über das Thema, ob Konzerttickets allgemein zu teuer sind. Mein Name ist Maya Weber. Bleiben Sie dabei.
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7: Um 23.30 Uhr mit Ronald Lessig. Der Expertenrat für Klimafragen hat der Bundesregierung zu viel Optimismus beim Klimaschutz attestiert. Den Fachleuten zufolge wird Deutschland langfristig seine Emissionsziele verfehlen. Opposition und Umweltschutzverbände fühlen sich bestätigt. Aus Berlin Jan-Frederik Willems.
8: Das Urteil der Grünen-Chefin Franziska Brandner fällt eindeutig aus. Der Prüfbericht des Expertenrats für Klimafragen sei eine Klatsche für die Bundesregierung. Nicht nur verfehle die Merz-Regierung das Klimaziel 2030, sie schummele auch noch, indem sie Treibhausgasminderungen unrealistisch hoch ansetze, wirft Brandner schwarz-rot vor. Viele Umweltorganisationen sehen es ähnlich. Der WWF kritisiert unter anderem, dass die Regierung eher Sprit mit dem Tankrabatt subventioniert, als sich von fossilen Energien unabhängig zu machen. Greenpeace fordert, dass das neue, abgeschwächte Heizungsgesetz gestoppt werden muss.
7: Die Bundesregierung plant einen besseren Schutz für die Bevölkerung. Heute hat Innenminister Dobrindt Einzelheiten genannt. Demnach sollen in den nächsten 4 Jahren 10 Milliarden Euro investiert werden. Den Hintergrund der geplanten Maßnahmen erklärt Benjamin Großkopf.
9: Die Dringlichkeit bekommt das Ganze durch eine militärische Bedrohung, die die Bundesregierung vor allem in Russland sieht, die zwar nicht zwingend bedeutet, dass Russland wirklich direkt Deutschland angreift, aber die Vorbereitung auf etwaige Angriffe, einerseits erhebliche Stärkung der Bundeswehr, das passiert hier gerade, und andererseits eben Zivilschutz, das dient halt auch der Abschreckung, beziehungsweise ein Land wird wehrhafter, haben heute dann auch Innenminister Dobrindt und Verteidigungsminister Pistorius fast wortgleich gesagt. Schutz nach innen und nach außen, das sind zwei Seiten der gleichen Medaille.
7: Bundesfinanzminister Klingbeil hat in Paris Frankreichs Präsident Macron zu einem Vier-Augen-Gespräch getroffen. Klingbeil sagte, er habe Macron berichtet, wie er zusammen mit dem französischen Finanzminister Lescure die in der EU seit Jahrzehnten geplante Kapitalmarktunion vorantreiben wolle. Hier brauche es jetzt Entscheidungen. Ein fehlender einheitlicher Kapitalmarkt gilt als großer Wettbewerbsnachteil der EU gegenüber den USA oder China. Elon Musk hat in einem Rechtsstreit mit dem auf KI spezialisierten Unternehmen OpenAI eine Niederlage erlitten. Die kalifornischen Geschworenen entschieden, dass Musk seine Klage nicht rechtzeitig eingereicht habe. Der Tech-Milliardär hatte OpenAI-Chef Altman vorgeworfen, die ursprüngliche gemeinsame Vision für OpenAI verraten zu haben. Statt es als gemeinnützige Organisation zum Wohle der Menschheit zu führen, hätten sie OpenAI hinter seinem Rücken auf Profitmaximierung ausgerichtet. Musk war 2015 ein Mitbegründer von OpenAI, Jahre bevor das Unternehmen ChatGPT entwickelte. Das Wetter in Deutschland. In der Nacht meist trocken oder klar, gebietsweise Nebel, bei 10 bis 1 Grad. Morgen nach Nebelauflösung heiter, später einzelne Schauer oder Gewitter, bei bis zu 13 Grad in der Eifel und 21 Grad in Berlin. Am Mittwoch wechselhaftes Schauerwetter bis 22 Grad, am Donnerstag Schauer oder Gewitter bis 26 Grad. Das waren die Nachrichten.
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5: Und wir beginnen mit einem Falschfahrer auf der A44 Düsseldorf-Essen. Zwischen Hetterscheid und Essen-Kupferdreh kommt Ihnen ein Falschfahrer entgegen. Fahren Sie bitte äußerst rechts und überholen Sie nicht auf der A44 Düsseldorf-Essen. Zwischen Hetterscheid und Essen-Kupferdreh ist ein Falschfahrer unterwegs. Vorsicht bitte in beiden Richtungen. Auf der A81 Singen-Schaffhausen haben wir eine Entwarnung. Dort ist kein Falschfahrer mehr unterwegs zwischen Kreuzsingen und Gottmadingen. Die A1 Bremen in Richtung Hamburg ist zwischen Harburg und Stillhorn wegen Bauarbeiten bis 5 Uhr früh gesperrt. Bitte der Umleitung U83 folgen. Die A9 München Richtung Nürnberg ist zwischen Ingolstadt Süd und Ingolstadt Nord nach einem Unfall bis 5 Uhr gesperrt. Die Umleitung führt über die U39. Die A27 Bremen Richtung Walsrode ist zwischen Pferden Ost und Walsrode West nach einem Unfall gesperrt. Die A39 Salzgitter Richtung Braunschweig ist zwischen Salzgitter-Lebenstedt Süd und Wartenstedt wegen einer Nachtbaustelle bis 5 Uhr früh gesperrt. Die Umleitung führt über die U79. Die A40 Essen Richtung Duisburg ist zwischen Kreuz Kaiserberg und Kreuz Duisburg wegen Brückenarbeiten bis um 5 Uhr früh gesperrt. Die A46 Arnsberg-Neheim-Brilon ist zwischen Freienohl und Wennemen in beiden Richtungen wegen einer Feuerwehrübung gesperrt. Auf der A71 Suhl Richtung Erfurt ist zwischen Oberhof und Gräfenroda der Tunnel bis 6 Uhr früh gesperrt. Die A81 Schaffhausen Richtung Singen ist zwischen Gottmadingen und Hilzingen wegen einer Baustelle im Halsbergtunnel noch bis 6 Uhr gesperrt. Eine Umleitung ist eingerichtet. Die A210 Rendsburg Richtung Kiel ist zwischen Melsdorf und dem Kreuz Kiel West wegen Bauarbeiten bis zum 13. Juni gesperrt. Die A659 Weinheim Richtung Viernheim ist in Höhe Kreuz Weinheim wegen einer Baustelle bis 5 Uhr gesperrt. Eine Umleitung ist eingerichtet. Kommen Sie gut durch diesen Straßenverkehr und bitte sicher an Ihr Ziel. Gute Fahrt.
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5: Mit Maja Weber. Schön, dass Sie zuhören. Der Fehmarnbelt-Tunnel gilt als eines der größten Verkehrsprojekte Europas. Unter der Ostsee soll er Deutschland und Skandinavien künftig deutlich schneller verbinden. Mit dem Auto in 10 Minuten, mit dem Zug in gerade mal 7. Das Großprojekt nimmt Form an. Das erste Bauteil liegt auf dem Meeresboden. Eine 217 Meter lange und 73.000 Tonnen schwere Betonkonstruktion. Aber jetzt zeigt sich, zur geplanten Eröffnung sollen wohl erstmal nur Autos und Lkw durch den Tunnel fahren. Die Bahnstrecke verzögert sich. Julian Marxen über Probleme und auch über Fortschritte auf der Baustelle.
10: Eigentlich geht es auf der Tunnelbaustelle gut voran. Vor der dänischen Insel Lolland ist vor 2 Wochen das erste große Tunnelelement in die Ostsee hinabgelassen worden. Und weitere Betonröhren sind aktuell in Arbeit, wie die Sprecherin der Baugesellschaft Sund und Bält, Denise Juchem, berichtet.
11: In der Fabrik auf dänischer Seite werden jetzt die weiteren Tunnelelemente hergestellt. 16 Tunnelelemente wurden schon fertig betoniert und die werden jetzt nach und nach weiter ausgestattet und für das Absenken vorbereitet.
10: Doch auch wenn es in der Fabrik und beim Absenken der Bauteile aktuell nach Plan läuft, gibt es Probleme. Und zwar auf deutscher Seite, beim Bau der neuen Bahnstrecke, die zum Tunnel führen soll. Die Deutsche Bahn hatte unlängst Verzögerungen eingeräumt. Grund: Probleme unter anderem beim Baurecht. Nun also die Planänderung für die Tunneleröffnung. Sund und Bält-Sprecherin Denise Juchem.
11: Wir wissen auch, dass die Deutsche Bahn Schwierigkeiten hat, die deutsche Bahnanbindung fertig zu bekommen, sodass wir gesagt haben, wir legen jetzt den kompletten Fokus erstmal darauf, die Straßenröhren fertig zu bekommen. Es ist natürlich bedauerlich, dass wir auf der einen Seite von der Mobilitätswende sprechen und wir sehr gerne gewollt hätten, dass natürlich die Bahnreisenden, die den Fehmarn-Belt-Tunnel mit all seinen Vorteilen gleich komplett nutzen kann. Aber wenn die Gegebenheiten jetzt einfach so sind, dass die deutsche Schienenanbindung nicht zeitgleich mit uns fertig werden sollte, dann ist es einfach so die logische Konsequenz, dass wir den Fokus auf den Straßenteil legen.
10: Doch wann genau werden die ersten Autos durch den Fehmarn-Belt-Tunnel rollen und wann folgen die Züge? Ursprünglich sollte die Ostseequerung 2029 eröffnet werden. Die Verantwortlichen mussten den Plan aber verwerfen. Es gab Verzögerungen, auch auf dänischer Seite. Dann hieß es, dass die Unterführung nicht vor 2031 fertig sein wird. Denise Juchem von Sund und Bält will auf NDR-Anfrage aktuell jedenfalls keine Prognose wagen.
11: Wir haben uns jetzt gesagt, wir werden die ersten Tunnelelemente absenken und dann werden wir gemeinsam mit den Bauunternehmen, die das für uns umsetzen, nochmal zusammensetzen und dann einfach schauen, welche Erfahrungen hat man denn gesammelt? Wo kann man eventuell noch ein bisschen beschleunigen? Wie ist was gelaufen?
10: Und wenn das alles zusammengetragen und ausgewertet sei, so Juchem, dann werde man auch einen neuen, verlässlichen Zeitplan vorstellen.
5: Julian Marxen berichtete über den Fehmarn-Belt-Tunnel. Der soll wohl erstmal nur halb geöffnet werden. Züge rollen erst später unter der Ostsee.
6: Wirtschaft.
5: Konzerttickets für Popmusik-Events sind in den vergangenen Jahren immer teurer geworden. Bei Superstars werden oft hohe dreistellige Summen fällig. Zugleich aber, so der Verdacht, steigt die Zahl der abgesagten Konzerte, weil vielleicht sich für bestimmte Veranstaltungen die Eintrittskarten offenbar nur schleppend verkaufen. Antje Sieb über Gründe und Hintergründe.
12: In den USA gibt es schon einen neuen Begriff für das Phänomen, das Blue Dot Fever, blaue Punktefieber, gehe um. Benannt nach den blauen Punkten, mit denen Ticketplattformen die freien Sitze markieren, ist das Thema in den sozialen und anderen Medien.
13: What is Blue Dot Fever and why is it spreading?
14: Blue Dot Fever is an epidemic.
15: Blue Dot Fever.
16: Some say they've caught Blue Dot Fever.
12: Die These, mehr Konzerte würden abgesagt, weil nicht genug Tickets verkauft worden sind. Die Pussycat Dolls haben das für die kürzlich abgesagten US-Konzerte ihrer Revival-Tour auch halbwegs deutlich gesagt. Man habe sich den US-Teil der Tour ehrlich angesehen und alle bis auf ein Konzert gestrichen. Die Konzerte in Europa hingegen finden statt. Musiker wie Meghan Trainor, Post Malone oder Zayn Malik nannten andere Gründe für kurzfristige Absagen. Fans und Experten spekulieren trotzdem, ob Ticketverkäufe eine Rolle gespielt haben. Der große Konzertveranstalter Live Nation hat Anfang Mai bei der Bekanntgabe seiner Quartalsergebnisse widersprochen. Die Nachfrage sei hoch und die Anzahl der abgesagten Konzerte nicht höher als sonst, sagte CEO Michael Rapino.
17: We see nothing about cancellations in 26 full calendar. That would be extraordinary.
12: Die Theorie von Musikjournalist Chris Willman: Topstars wie Billie Eilish oder Taylor Swift könnten zwar fast jeden Preis verlangen, Aber wenn ich in der absoluten Top-Liga spiele, verkalkuliere sich schneller mal. Mit der Höhe der Preise, der Größe der Halle oder der Zahl der US-Fans, sagte er bei Entertainment Tonight.
18: You know, superstars can charge what they want. I think consumers are feeling like they will pay top dollar for superstar tours. Then maybe that's it for them for 6 months.
12: Die Konzertpreise in den USA sind hoch. Im Schnitt zahlt man mittlerweile für erfolgreiche Musiker nach Polsterdaten über 130 US-Dollar pro Ticket. Für Superstars sind ein paar hundert Dollar keine Seltenheit. Und bei begehrten Tickets bestimmt immer häufiger die Nachfrage den Preis, das sogenannte Dynamic Pricing. Wenn die Preise generell steigen, wird auch das Touren nicht billiger und insgesamt seien Konzerteinnahmen wichtiger geworden für Künstler, erklärte Musikbusiness-Experte Donald Passmann letztes Jahr auf der Messe South by Southwest. Mit Streaming lässt sich nicht so viel Geld verdienen wie mit Platten.
19: When I'm selling physical, there's no cap on how many I can sell. It's just the number of fans and people that want it. But when we're streaming, there's only so much money every month.
12: Ein möglicher weiterer Faktor: Ein Gericht in den USA ist gerade zu dem Schluss gekommen, dass der große Veranstalter Live Nation zusammen mit der dazugehörigen Verkaufsplattform Ticketmaster im Land eine Art Monopol hat und Fans deshalb insgesamt bei Tickets draufzahlen. Dazu kommen professionelle Wiederverkäufer, die sich viele Tickets sichern und mit hohem Aufschlag weiterverkaufen.
20: I want to be the artist that I would want to be a fan of.
21: Love you!
12: Dafür kommen immer neue Konzertfilme ins Kino, gerade erst der von Billie Eilish. Auch Streaming-Gigant Netflix will mittlerweile mit Live-Events aller Art, darunter auch Konzerte, mehr Abos und mehr Werbung verkaufen.
5: Antje Sieb berichtete über die Preise bei Konzerttickets. Im Ernstfall soll sie Deutschland in Deutschland verteidigen. Die Heimatschutzdivision der Bundeswehr. Das ist ihre Kernaufgabe. Sie besteht zum größten Teil sogar aus Reservisten und Reservistinnen. Erst vor gut einem Jahr ist sie aufgestellt worden. Jetzt wird groß geübt. Auch in Nordhessen im Schwalm-Eder-Kreis. Mehr als 600 Soldatinnen und Soldaten aus mehreren Bundesländern sind dabei. Michael Pschibilla berichtet.
22: Rund 20 Militärlaster rollen an. Sie sind auf dem Weg nach Norddeutschland. Kurz vor Fritzlar macht der Konvoi Halt. Die Laster müssen aufgetankt werden und sie sind bedroht durch feindliche Drohnen. Sie müssen gesichert werden. Das ist die Situation, die heute und morgen in Nordhessen geübt wird, erläutert Oberst Siegfried Zeyer.
23: Wir haben jetzt schon eine hybride Bedrohungslage. Wir werden ja jetzt schon massiv ausgespäht über Dienste und natürlich auch Drohnen, das wissen wir. Und auch davor werden wir uns schützen. Und auch solche Übungsaktivitäten können wir fest davon ausgehen, dass die mitgetrackt werden. Und wir versuchen eben sicherzustellen, dass es nicht mitgetrackt werden kann, dass zumindest mal keine Störaktionen stattfinden, die verhindern, dass diese Marschkolonne bestimmungsgemäß ihren Ort erreicht.
22: Auf Hügeln rund um den Sammelplatz sind deshalb Soldatengruppen verteilt. Sie suchen mit Ferngläsern den Himmel ab nach feindlichen Drohnen. Für den Fall der Fälle haben sie Maschinengewehre dabei und Drohnenabwehrkanonen. Die Einheit, die hier übt, ist die neu aufgestellte Heimatschutzdivision der Bundeswehr. Die hat es in dieser Form früher nicht gegeben. Erst seit dem Angriff Russlands auf die Ukraine und die verschärfte Sicherheitslage wurde sie aufgebaut. Das Besondere, sie besteht zum großen Teil aus Reservisten, so wie der 43-jährige Oberstleutnant Sebastian, der schon vor über 20 Jahren aus dem aktiven Dienst ausgeschieden ist.
24: Wenn ich nicht in Uniform bin, dann bin ich im Zivilleben Controller in einem mittelständischen IT-Unternehmen in Fulda. Meine Verpflichtung ist die dafür, dass ich jetzt als beorderter Reservist im Heimatschutz tätig bin, dass es eine gewisse Anzahl an Tagen gibt, die ich mit meinem Arbeitgeber abstimmen muss und dann kann ich an diversen Übungsvorhaben teilnehmen.
22: Während die aktive Truppe bei Gefechtseinsätzen ran muss, ist die Heimatschutzdivision dafür zuständig, das Hinterland abzusichern. Noch einmal Oberst Zeyer, der Kommandeur der für Hessen und Thüringen zuständigen Heimatschutzbrigade.
23: Ja, die Hauptaufgabe von uns ist Objektschutz und Sicherung von in erster Linie kritischer Infrastruktur. Das kann ein Wasserwerk sein, das kann ein Elektrizitätswerk sein. Das kann auch hier auf den Punkt gebracht die Edertalsperre sein.
22: Auch Brücken oder Kasernen gehören dazu. Die derzeitige Übung unter dem Titel Wachsamer Roland erstreckt sich über mehrere Bundesländer. Auch der Übungsteil in Fritzlar gehört zu den Kernaufgaben der Heimatschützer, die Sicherung von Militäreinheiten bei einer Verlegung. Die besondere Herausforderung dabei, die Einheit ist noch jung, konnte erst wenig Erfahrung sammeln, besonders bei der Drohnenabwehr und muss im Ernstfall trotzdem funktionieren.
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5: Deutschland ist eines der reichsten Länder der Welt. Aber warum geht es unseren Kindern dann nicht so gut, wie man es bei einem reichen Land erwarten könnte? In einer UNICEF-Studie wurde das Wohlbefinden der Kinder im internationalen Vergleich untersucht. Und Deutschland belegt in dieser Studie nur Platz 25 von 37. Kritisiert wurde unter anderem die anhaltende Kinderarmut und die Chancenungerechtigkeit. Darüber hat mein MDR-Kollege Hanno Gries mit Katja Sodomann von UNICEF gesprochen. Und er hat sie zuerst gefragt, wie das Wohlbefinden von Kindern gemessen wird.
0: Das sind internationale vergleichende Studien und Daten, die da erhoben werden. In diesem Fall konkret von EU- und OECD-Ländern. Und da gucken wir auf verschiedenste Erhebungen, die in den Ländern jeweils vergleichbar zur Verfügung stehen. Zum Beispiel das, was alle kennen, sind die PISA-Studien, also der Bildungsvergleich der 15-Jährigen in diesem Fall, den wir auch für diese Studie ausgewertet haben. Es gibt auch Befragungen von Kindern. Es gibt Dinge aus dem Bereich Gesundheit, mentale und körperliche, denen wir nachgegangen sind. Und die Armutsquoten werden erhoben, die Einkommen werden abgeglichen. Also es sind verschiedene Daten und Evaluationen, die wir miteinander abgleichen bei den Ländern.
1: Und Sie schreiben, Deutschland bleibt weit hinter seinen Möglichkeiten zurück. Warum?
0: Deutschland bleibt weit hinter seinen Möglichkeiten zurück, weil Deutschland ja eigentlich eine starke Volkswirtschaft ist. Und wir sind zum wiederholten Mal in unserem Ranking im unteren Drittel. Und ein Land wie Deutschland könnte mehr schaffen, wenn es die Anliegen der Kinder und die Bedürfnisse der Kinder höher priorisieren würde. Das sieht man an anderen Ländern, die weniger wirtschaftsstark sind und die sogar teilweise höher im Ranking sind. Und das hinter den Möglichkeiten zurückbleiben, das führen wir vor allem darauf zurück, dass Deutschland es eigentlich besser könnte, unserer Ansicht nach.
1: Aber was genau könnte Deutschland besser? Also es gibt doch bei uns beispielsweise Kindergeld, es gibt Steuerfreibeträge für Familien. Nützt das alles nichts oder ist es der falsche Ansatz?
0: Das sind keine falschen Ansätze, aber man sieht, es wirkt nicht genug. Also was sich zum Beispiel verbessert hat, ist der Zugang zum Kindergeld. Da wurde an einer Schraube gedreht. Andere Schrauben, die wir für sinnvoll halten, sind Programme in Schulen, in Regionen, in denen nicht viel einkommensstarke Menschen leben, dass dort die Kinder gefördert werden. Also es gibt Ansätze, die wirken. Das wissen wir auch von anderen Ländern, die besser abschneiden beim Wohlbefinden oder auch zum Beispiel bei der Bildung von Kindern. Also es gibt Dinge, die wirken können. Wir sehen aber auch in Deutschland, da stagniert die Kinderarmut bei 15%. Bedeutet 15%, also jedes siebte Kind lebt in Einkommensarmut und das in einem Land wie Deutschland, das finde ich, das könnte auch besser gehen, denn wir sind ja eins der wohlhabenderen Länder der Welt.
1: Nehmen wir mal zwei Beispiele. Portugal ist auf Platz 4, Litauen ist auf Platz 7. Beide Länder sind wirtschaftlich schwächer als Deutschland und trotzdem ist beispielsweise die Kinderarmutsquote dort geringer als in Deutschland. Ist das so?
0: Naja, das ist in Teilen so. Das hat auch unterschiedliche Ursachen. Oft sind es politische Prioritäten, die dann anders gesetzt werden. Also dass Kinderarmut stärker im Fokus noch steht in der Politik als vielleicht in Deutschland. Es sind teilweise aber auch Mechanismen, die es Eltern besser möglich macht, dass beide Eltern arbeiten können. Also die frühkindliche Betreuung ist vielleicht besser. Und die bringt natürlich nicht nur was fürs Einkommen, wenn beide arbeiten können, sondern natürlich auch für die Bildungschancen dieser Kinder. In Deutschland ist es so, dass der Gap sehr stark ist zwischen den, ich nenne es mal, privilegierten Familien, also den besonders einkommensstarken und den besonders einkommensschwachen Familien. Da sind die Kinder gerade im Bereich Mathe oder Lesen bei den einkommensschwachen Familien sehr weit im Hintertreffen im Vergleich zu denjenigen, die privilegierter sind. Und das kriegen andere Länder einfach besser hin. Die Chancengerechtigkeit, gerade auch im Bildungsbereich, ist in anderen Ländern da einfach besser.
1: Und wie machen andere Länder das? Haben die bessere Strukturen für einkommensschwächere Eltern oder machen die das über Transferleistungen, über den Sozialstaat? Also ich rätsel immer noch so ein bisschen darüber, was denn für uns in Deutschland der richtige Weg wäre.
0: Ja, also nehmen wir zum Beispiel Frankreich. Die sind unter den Top 3 in Frankreich. Ja. Ab dem dritten Kind rentiert es sich steuerlich, ein Kind zu haben. Das wird, habe ich mal gehört, sogar das goldene Kind genannt, das dritte Kind in Frankreich. Okay. Da werden also steuerliche Hebel gezogen. Wenn wir jetzt bei Frankreich bleiben würden, da ist natürlich auch die kindliche Frühbetreuung ganz stark ab dem dritten Lebensjahr. Da ist es viel normaler als in Deutschland, dass flächendeckend beide Eltern arbeiten gehen und arbeiten gehen können, auch schon viel eher als in Deutschland. Und das ist auch ein Punkt, den wir uns wünschen würden in Deutschland, dass der Fokus vor allem dorthin gelegt wird bei Kindern, wo die Not am größten ist und dass dort auch mehr investiert wird in die Kinder, sei es in die Bildung, sei es aber auch in die Nachbarschaft, dass da ein ordentlicher Spielplatz um die Ecke ist, dass da Kinderärzte sind und dass es vielleicht auch ein Schulessen, ein gesundes gibt für einkommensschwache Kinder, die ansonsten vielleicht kein Essen oder kein gesundes Essen hätten. Es gibt also viele Stellschrauben, die auch in anderen Ländern gedreht werden, wo bei uns noch ein bisschen Luft nach oben ist aus unserer Perspektive.
5: Sagt die Expertin Katja Sodermann von UNICEF im Gespräch mit meinem Kollegen Hanno Gries. Deutschland hatte in einer internationalen Vergleichsstudie von UNICEF zum Wohlbefinden von Kindern nur Platz 25 von insgesamt 37 bewerteten Ländern belegt.
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5: Nach dem ersten Wochenende in Cannes beim Filmfestival heißt es stets Bilanz ziehen. Welche Wettbewerbsfilme haben überzeugt? Welche hinterlassen einen bleibenden Eindruck? Ein früher Favorit war Vaterland von Pavel Pawlikowski mit Sandra Hüller und Hans Zischler in den Hauptrollen. Der Film handelt von Thomas Manns Reise mit seiner Tochter Erika Mann durch ein zerbombtes Nachkriegsdeutschland und über die Frage, ob das Land je wieder Heimat für sie sein kann. Gestern dann kamen zwei Filme dazu, die ganz neue Töne angeschlagen haben. Bettina Dunkel hat sie gesehen und berichtet.
2: Am fünften Tag des Wettbewerbs in Cannes kam er endlich, der große Wumms, auf den viele gewartet hatten. In einem Jahrgang, der sich bis dahin eher durchwachsen, fast ein bisschen brav präsentiert hatte, liefen gestern gleich zwei Filme, über die noch viel geredet werden wird. Die Währung, mit der beim wichtigsten Filmfestival der Welt Erfolg gemessen wird, heißt Standing Ovations. Und mit 12 Minuten anhaltendem Jubel und Applaus nimmt der französische Beitrag Garance in diesem Jahr eine Spitzenposition ein. Es ist aber auch eine furiose Leistung, die Regisseurin Jeanne Herry und ihre Hauptdarstellerin Adèle Exarchopoulos in dem Alkoholiker-Drama abliefern. Titelfigur Garance ist eine Schauspielerin im Selbstzerstörungsmodus. Tagsüber funktioniert sie, nachts eskaliert sie. Die 36-Jährige feiert bis zum Umfallen mit Freunden in Pariser Clubs, quält sich am nächsten Tag auf die Bühne, liefert gut ab und schießt sich dann ab. Denn sie will vergessen, dass ihre Schwester Krebs hat, dass der Alltag sie erdrückt, dass sie trotz immenser Begabung ihr Potenzial nicht ausleben kann. Exarchopoulos spielt diese Frau am Rande des Nervenzusammenbruchs mit schulterzuckender und stets pathosbefreiter Natürlichkeit. Und Regisseurin Jeanne Herry inszeniert die lebensgefährdende Realitätsflucht ihrer Hauptfigur sensibel zwischen Tragik und Komik. Chapeau. Ja, den Hut ziehen muss man auch vor der Entscheidung von Festivalchef Thierry Frémaux, den südkoreanischen Film Hope im Wettbewerb zu platzieren. Denn der vierte Spielfilm von Regisseur Na Hong-jin ist ein Genremonster, das die Kritiker entzweien könnte. Weil der 160 Minuten lange Horrorfilm über eine Alien-Invasion nur so trieft vor Blut und viele sich schwer tun dürften, zwischen all den abgerissenen Körperteilen den tieferen Sinn zu erkennen. Dabei geht der weit über den gängigen Subtext hinaus, dass Außerirdische für die Angst vor Fremden und einer unkontrollierbaren Supermacht stehen.
3: So, wo war ich denn so?
4: Ah, so.
2: Hope ist eine Leinwandhochzeit von Ost und West. Na Hong-jin zelebriert die koreanische Kunst des Sehgewohnheiten sprengenden Horror-Entertainments und zitiert sich quer durch die westliche Kinokultur. Es gibt epische Verfolgungsjagden, die sich an den großen Klassikern des 70er-Jahre US-Kinos bedienen. Und die Außerirdischen sind humanoide Formwandler, deren Äußeres ein wilder Versatzstückmix ist aus Genreklassikern wie Predator, Alien und der Comicfigur Venom. Hinzu kommt, zwei der computergenerierten Aliens tragen die Gesichtszüge von Michael Fassbender und Alicia Vikander. Denn das auch in Hollywood erfolgreiche irisch-schwedische Power-Couple spielt die extraterrestrischen Eindringlinge, deren zutiefst menschliche Charakterzüge erst gegen Schluss offensichtlich werden. In gewisser Hinsicht kommt in diesem Film also zusammen, was am Abend der Eröffnung bereits angeklungen ist.
8: Jen comes from the West. And I come from the East. Tonight we stand together here.
2: Hollywood-Star Jane Fonda und die aus Singapur stammende Schauspielerin Gong Li gaben zusammen den Startschuss für die 79. Filmfestspiele in Cannes, standen symbolisch dafür, dass das Festival Kontinente verbinden und Kulturen vereinen soll.
8: This is the magic of the Cannes Film Festival.
2: Das Genre Monster Hope steht somit auch für die Hoffnung, dass die noch kommenden Wettbewerbsbeiträge ebenfalls grenzüberschreitende Kinomagie auf die Leinwand bringen.
3: Standpunkte.
5: Die Bundesregierung plant schon länger einen besseren Zivilschutz für die Bevölkerung. In den kommenden Jahren will Innenminister Dobrindt 10 Milliarden Euro in den Zivil- und Katastrophenschutz stecken. Etwa in Personal, Technik oder ein verbessertes Warnsystem. Auch mehr Zivilschutzunterricht an Schulen soll es geben. So möchte die Regierung Deutschland besser auf Krisen oder Angriffe vorbereiten. Über ein entsprechendes Paket wird das Kabinett morgen beraten. Unser Gastautor ist heute Harald Likus von der Braunschweiger Zeitung. Er findet, reichlich Gelder alleine reichen nicht aus.
7: Fachleute, Fahrzeuge, Feldbetten. Eine große Investition der Bundesregierung in die Widerstandsfähigkeit der Bevölkerung im Kriegs- und Krisenfall ist natürlich etwas Gutes. Klar sein sollte aber auch, Zivilschutz kann man nicht als Wohltat entgegennehmen. Er ist aufs Mitmachen angewiesen. Entscheidend ist, dass sich nicht nur ein paar Hundertprozentige angesprochen fühlen, die einen Korn im Feldbett immer schon toller fanden als ein Bett im Kornfeld, sondern möglichst viele. Überhaupt geht es nicht um Kriegslüsternheit, Panikmache und Blockwartmentalität, sondern um Wehrhaftigkeit, Coolness und Gemeinsinn. Und es geht um Wissensvermittlung. Wie lange könnte ich, wie lange könnte meine Nachbarin am besten ohne Strom und fließendes Wasser zurechtkommen? Wo könnte, wo würde man sich im äußersten Fall in Sicherheit bringen? All dies soll bald in der Schule unterrichtet werden. Auch das ist keine Kleinigkeit, aber absolut richtig. Ganz unabhängig davon, dass wir die Hoffnung in diesen Fragen, nicht wirklich geprüft zu werden, so schnell nicht aufgeben.
5: Meint Harald Likus von der Braunschweiger Zeitung. Der Kölner Stadtanzeiger meint, Bevölkerungsschutz sei eine komplexe Aufgabe.
9: Der Schutz der Bevölkerung wird nicht gelingen, wenn sie nicht selbst mitmacht. Das gilt vor allem für die Ehrenamtlichen in den Blaulichtorganisationen. Gründe, sich zu wappnen, gibt es genug. Vor allem die aggressive Außenpolitik Russlands und die spürbar nachlassende Solidarität der USA. Nicht minder gravierend ist jedoch die Bedrohung durch den Klimawandel, die sich bei der Flutkatastrophe 2021 dramatisch zeigte. Oder die Verletzlichkeit unserer zunehmend digitalen Infrastruktur. Die wachsende Unsicherheit unserer Zivilisation ist ein langfristiger Trend. Wer das heute ignoriert, der wird es morgen bitter spüren.
5: Markus Pindur vom Deutschlandfunk findet, Deutschland sei im Vergleich zu anderen Ländern schon lange eher unzureichend auf Krisenfälle vorbereitet.
11: Es ist schlicht und ergreifend Realität, dass in Deutschland 30 Jahre lang der Zivilschutz vernachlässigt wurde. Schutzräume sind in Deutschland so gut wie gar nicht mehr vorhanden. Ausreichend für nicht einmal 1% der Bevölkerung. Ein Blick nach Skandinavien zeigt, dass es auch anders geht. In Norwegen gibt es Schutzräume für die Hälfte der Bevölkerung, in Finnland für über 80%. Dort ist das Bewusstsein für den Wert der sogenannten Gesamtverteidigung, also der Verschränkung von militärischer und ziviler Sicherheit, schon immer ausgeprägt gewesen. Ein nüchterner Blick auf die historischen und geopolitischen Realitäten blieb in Finnland auch in besseren Zeiten selbstverständlich.
5: Argumentiert Markus Pindur vom Deutschlandfunk. Das waren die NDR-Info-Standpunkte. Zusammengestellt hat sie heute Betül Sarikaya.

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1: Um 0 Uhr mit Ronald Lessig. Deutschland wird seine Ziele bei der Senkung der Treibhausgasemissionen für 2030 und das folgende Jahrzehnt voraussichtlich deutlich verfehlen. Zu diesem Ergebnis kommt der unabhängige Expertenrat für Klimafragen. Das im März vom Bundeskabinett beschlossene neue Klimaschutzprogramm bewerten die Fachleute darin als ungenügend. Selbst bei einer vollständigen Umsetzung des Programms könne keines der gesetzlichen Ziele bis 2040 erreicht werden. Die Bundesregierung will den Zivil- und Katastrophenschutz bis 2029 mit 10 Milliarden Euro massiv ausbauen. Ein entsprechendes Maßnahmenpaket soll am Mittwoch vom Bundeskabinett beschlossen werden, teilte das Innenministerium mit. Aus der Nachrichtenredaktion Astrid Rolle.
2: Deutschland muss widerstandsfähiger werden gegenüber Angriffen oder Anschlägen. Das sagt die Bundesregierung. Um das zu erreichen, sollen Katastrophenschützer, zum Beispiel beim Technischen Hilfswerk, besser ausgebildet werden. Außerdem will die Regierung 1000 Spezialfahrzeuge und 110.000 Feldbetten kaufen. Geplant ist auch eine medizinische Taskforce an mehr als 50 Standorten für große Notlagen mit vielen Verletzten. Um die Menschen besser warnen und leiten zu können, sollen alle öffentlichen Schutzräume wie Bunker, gesicherte Keller oder U-Bahnhöfe bundesweit erfasst werden.
1: Elon Musk ist in einem Zivilprozess gegen das KI-Unternehmen OpenAI gescheitert. Eine Jury und die zuständige Richterin haben entschieden, dass der Tech-Milliardär seine Ansprüche zu spät geltend gemacht hat. Aus Los Angeles, Antje Sieb.
3: In dem Rechtsstreit ging es um die Umwandlung von OpenAI von einer gemeinnützigen Organisation in ein gewinnorientiertes Unternehmen, die 2019 begonnen hatte. Elon Musk war ursprünglich Gründungsmitglied und hatte Millionen zur Finanzierung beigetragen. Er warf der Unternehmensführung vor, die gemeinsame Vision für OpenAI verraten zu haben. Damit wollte er unter anderem erreichen, dass OpenAI-Chef Sam Altman gehen muss und das Unternehmen umstrukturiert wird. Er hatte seine Klage allerdings erst 2024 eingereicht, mit dem Argument, er habe erst spät von den Plänen seiner einstigen Mitgründer erfahren.
1: Der deutschen Eishockey-Nationalmannschaft droht bei der WM ein Fiasko. Das Team verlor auch das dritte Vorrundenspiel, und zwar deutlich mit 1:6 gegen Gastgeber Schweiz. Es war die höchste Niederlage gegen die Schweiz seit 89 Jahren. Deutschland ist damit immer noch punktlos. Das Minimalziel Viertelfinale ist in weiter Ferne. Das waren die Nachrichten. Das Wetter in Deutschland. Meist trocken oder klar bei 10 bis 1 Grad. Tagsüber nach Nebelauflösung heiter, später Schauer oder Gewitter. Bei bis zu 13 Grad in der Eifel und 21 Grad in Berlin. Auch am Mittwoch wechselhaft bis 22 Grad. Es ist 0:03.
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4: Die A9 München Richtung Nürnberg ist zwischen Ingolstadt Süd und Ingolstadt Nord nach einem Unfall bis 5 Uhr gesperrt. Die Umleitung führt über die U39. Die A39 Salzgitter Richtung Braunschweig ist zwischen Salzgitter-Lebenstedt Süd und Wartenstedt wegen einer Nachtbaustelle bis 5 Uhr früh gesperrt. Die Umleitung führt über die U79. Die A40 Essen Richtung Duisburg ist zwischen Kreuz Kaiserberg und Kreuz Duisburg wegen Brückenarbeiten bis um 5 Uhr früh gesperrt. Die A46 Arnsberg-Neheim-Brilon ist zwischen Freienohl und Wennemen in beiden Richtungen wegen einer Feuerwehrübung gesperrt. Auf der A71 Suhl Richtung Erfurt ist zwischen Oberhof und Gräfenroda der Tunnel bis 6 Uhr früh gesperrt. Die A81 Schaffhausen Richtung Singen ist zwischen Gottmadingen und Hilzingen wegen einer Baustelle im Halsbergtunnel noch bis 6 Uhr gesperrt. Eine Umleitung ist eingerichtet. Die A210 Rendsburg Richtung Kiel ist zwischen Melsdorf und dem Kreuz Kiel West wegen Bauarbeiten bis zum 13. Juni gesperrt. Und die A659 Weinheim Richtung Viernheim ist in Höhe Kreuz Weinheim wegen einer Baustelle bis 5 Uhr gesperrt. Eine Umleitung ist eingerichtet. Kommen Sie gut durch und kommen Sie sicher an Ihr Ziel. Gute Fahrt.
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4: Mit Maja Weber am Mikrofon aus dem NDR-Infostudio in Hamburg. Herzlich willkommen. Wir bringen Sie mit Hintergrundberichten, Interviews und Analysen gut informiert durch diese Nacht. Unser erstes Thema jetzt, der Klimaschutz. Eigentlich wollte die Bundesregierung mit ihren Klimazielen auf Kurs sein. Das heißt, die Treibhausgasemissionen sollten kontinuierlich sinken. Allein die Berechnungen des Expertenrats für Klimafragen zeigen ein ganz anderes Bild. Im vergangenen Jahr blieben die Emissionen in Deutschland nahezu konstant. Und wagt man einen Blick in die nahe Zukunft, so sieht es kaum besser aus. Denn Deutschland könnte laut einer Projektion des Expertenrats zahlreiche Klimaziele deutlich verfehlen. Jan Zimmermann fasst zusammen.
5: Es ist kein gutes Zeugnis für die Bundesregierung. Laut Expertenrat für Klimafragen werden die Klimaschutzziele aktuell zwar erreicht, langfristig aber nicht.
6: Wir sehen klimaschutzpolitischen Handlungsbedarf,
5: sagt Julia Pongratz, Klimawissenschaftlerin und Mitglied im Expertenrat. Doch der Reihe nach. Mit Blick auf das vergangene Jahr ist der Ausstoß klimaschädlicher Gase nahezu konstant geblieben und liegt damit noch im grünen Bereich. Vor allem in der Energiewirtschaft und in der Industrie ist der CO2-Ausstoß zurückgegangen, erklärt Marc-Oliver Betzüge, Ratsmitglied und Energieexperte.
7: Die Rückgänge in der Energiewirtschaft hängen natürlich damit zusammen, dass Deutschland in erheblichem Umfang in den Aufbau von erneuerbaren Energieträgern in der Stromerzeugung investiert hat. Gleichzeitig sind die Folgen der wirtschaftlichen Entwicklung der vergangenen 5 Jahre sehr deutlich zu erkennen.
5: Heißt, ein Teil des Rückgangs beruht auf der Wirtschaftsflaute in Deutschland. Außerdem, Erfolge in der Energiewirtschaft und Industrie werden durch mehr Emissionen in den Bereichen Gebäude und Verkehr aufgehoben. Eigentlich soll der CO2-Ausstoß bis 2030 um 65% zurückgehen, verglichen mit dem Jahr 1990. Aber weder dieses noch alle weiteren Klimaschutzziele werden nach heutigen Prognosen erreicht, erklärt die Vorsitzende des Expertenrats, Barbara Schlomann.
8: Das sind die Budgetziele für die Folgeperiode 31 bis 40, die Jahresziele für 2030 und 2040 sowie die Treibhausgasneutralität 2045 und die negativen THG-Emissionen bis 2050.
5: All diese Klimaschutzziele werden nach den Berechnungen der Wissenschaftler verfehlt. Laut Forscherin Julia Pongratz vermisst der Expertenrat vor allem eines.
9: Wir empfehlen eine Einbettung der Klimaschutzpolitik in eine kohärente politische Gesamtstrategie, die insbesondere auch soziale Verteilungswirkungen und ökonomische Folgen bei der Programmgestaltung stärker in den Blick nimmt.
5: Denn das kürzlich vorgelegte Klimaschutzprogramm der Bundesregierung wird das Ruder nicht rumreißen, so die Einschätzung des Expertenrats. Das Programm müsse überarbeitet und strenger werden. Und Vorhaben wie das geplante Gebäudemodernisierungsgesetz, auch als Heizungsgesetz bekannt, könnten die Situation noch verschlechtern. Die Bundesregierung verteidigt ihre Klimapolitik. Der Sprecher des Umweltministeriums, Nikolai Fichtner.
10: Die Emissionen gehen runter. Die Frage ist nur, ob sie schnell genug runtergehen. Und da gibt es, wie es im wissenschaftlichen Diskurs üblich ist, unterschiedliche Annahmen.
5: Dagegen werfen Oppositionsparteien, Union und SPD Versagen vor. Der Bericht des Expertenrats sei eine Klatsche, vor allem für die Energiepolitik von Wirtschaftsministerin Katharina Reiche von der CDU, sagt Grünen-Parteichefin Franziska Brandner.
11: Der Bericht zeigt nochmal deutlich, dass diese Bundesregierung offensichtlich jegliche Ambition beim Klimaschutz auch aufgegeben hat, ja, vielleicht ihn sogar abschafft, wenn man sich anschaut, was Frau Reiche vorhat.
5: Auch Umwelt- und Klimaschutzorganisationen üben Kritik. Sie fordern, möglichst schnell aus fossilen Brennstoffen wie Öl und Gas auszusteigen. Ihrer Ansicht nach steuert die Bundesregierung mit Vollgas in die falsche Richtung.
4: Sie hörten einen Bericht von Jan Zimmermann. Professor Tanja Kneiske ist Physikerin und gehört zu diesem unabhängigen Expertenrat für Klimafragen. Sie hat den Bericht in Berlin mit vorgestellt. Sie ist auch Ingenieurin und leitet das Kompetenzzentrum Integrierte Energiesysteme an der Fraunhofer Einrichtung für Energieinfrastrukturen und Geotechnologien in Cottbus und ist Professorin an der TU Berlin. Meine Kollegin Nina Zimmermann hat sie gefragt, warum gerade die beiden Bereiche Verkehr und Gebäude für den Klimaschutz so schwierig sind.
12: Meine Theorie ist dazu, dass ja Industrie und Energiewirtschaft zum Beispiel sehr von Firmen getrieben ist, die Geschäftsmodelle umsetzen wollen, während natürlich der Bereich Verkehr, besonders der Individualverkehr, aber auch natürlich die Wärmeversorgung zu Hause einfach von Menschen abhängt, von Privatmenschen, die eine Entscheidung treffen müssen. Und zwar Entscheidungen für ein neues Heizsystem, Entscheidungen für ein neues Auto. Und damit sind immer hohe Kosten verbunden für Privatpersonen. Und man legt sich fest auf 20 bis 30 Jahre. Und das sind viele, viele Entscheidungen, die da von Menschen getroffen werden. Und so was ich beobachte, ist momentan der Rahmen nicht besonders sicher.
13: Also wenn man Summen im fünfstelligen Bereich in die Hand nehmen muss, dann überlegt man natürlich, und das ist im Grunde ja wahrscheinlich diese Mixed Messages, die wir die vergangenen 3-4 Jahre hier im Land hören, oder?
12: Richtig, wir hatten ja eine Phase, in der es plötzlich alle dafür waren und Klimaschutz gefordert haben, indem wir dann auch mit der Ampelregierung ja viel Klimaschutz bekommen haben. Das ist dann nach hinten ausgeschlagen oder war vielleicht etwas zu viel an der Stelle für den einen oder anderen. Und jetzt sehen wir eben, dass die Meinung der Menschen oder die Atmosphäre auch, zumindest die Lauten, ja, ins Gegenteil schwenkt. Und das ist eben diese Phase, durch die wir jetzt gerade gehen, in der man dann doch lieber wieder selber entscheiden möchte. Und man hat auch ganz andere Sorgen. Klimakrise ist dabei nur eins von vielen Krisen, die derzeit stattfinden und die Menschen eben verunsichern.
13: Und dann ist es in diesem Zusammenhang ja ganz spannend zu sehen, wie schnell eine politische Maßnahme sich auswirkt auf unseren Alltag, auch wenn das Gesetz vielleicht auch nur ganz kurz gegolten hat und die nächste Regierung es schon wieder einkassiert. Stichwort Gebäudeenergiegesetz, Heizungsgesetz. Sie haben gerade von der Verunsicherung schon gesprochen. Die schwarz-rote Regierung stellt ja das Gebäudeenergie jetzt neu auf. Vor allem wurde ein Passus entfernt, und zwar der, der ab 2045 einen Einbau von fossilen Heizungen untersagt hätte. Den gibt's so erstmal nicht mehr. Wie beurteilen Sie diese Novelle des Gebäudeenergiegesetzes? Dadurch werden mittelfristig ja vermutlich kaum die Emissionen sinken, oder?
12: Genau, also der Einbau nach 2040, das liegt ja noch weit in der Zukunft. Im Moment ist eher das Problem, dass wir ja vom Gebäudeenergiegesetz einen sicheren Rahmen hatten, immer noch haben, dass 60% bei neuen Heizsystemen mit erneuerbaren Energien, also CO2-neutral, eingebaut werden müssen. Und zwar ab Juli diesen Jahres. Das war ein sehr verlässlicher Rahmen. Und wir haben auch im Expertenrat gesehen, in unserem derzeitigen Gutachten, dass das einer der Treiber ist für die Emissionssenkung im Gebäudebereich. 30% in 2030 gehen allein auf das Gebäudeenergiegesetz und maßgeblich auf die sogenannte 65%-Regel zurück.
13: Obwohl das so eine kurze politische Debatte im Grunde war, die kein Jahr gedauert hatte, da hat man direkt durch den Zahlen in der Analyse gesehen, das hätte was gebracht.
12: Genau, das basiert ja auf Modellrechnungen. Man sieht sogar in diesen Modellprojektionen, dass in 2040 mehr als 50% Emissionssenkung genau durch das Gebäudeenergiegesetz vonstatten gehen würden, ja, wenn man das jetzt beibehalten würde. Und diese Änderung dieser Regel, dass man es wieder öffnet für alle möglichen Heizsysteme, ist erstens wieder, wie wir eben schon besprochen haben, wahrscheinlich auch nochmal eine Verunsicherung. Oder was auch passieren könnte, ist, dass natürlich jetzt alle anfangen, sich noch schnell eine Gasheizung einzubauen, was spannenderweise auch bis 2030 zu weniger Emissionen führen könnte, weil die heutigen Gasheizungen natürlich effizienter sind als die alten Gasheizungen. Aber langfristig haben wir uns dadurch quasi gebunden an eine CO2-emittierende Technologie.
14: Sagt Tanja Kneiske, Physikerin und Professorin an der TU Berlin. Sie leitet das Kompetenzzentrum Integrierte Energiesysteme an der Fraunhofer Einrichtung für Energieinfrastrukturen in Cottbus und hat heute den Bericht des Expertenrats für Klimafragen vorgestellt. Die Treibhausgasemissionen bleiben nahezu gleich hoch. Viele Klimaziele dürfte Deutschland 2030 wohl verfehlen. Das kommentiert jetzt Maximilian Ulrich aus dem Hauptstadtstudio.
15: Die Meinung.
16: Gesundheit, Pflege, Rente, Steuern, Arbeitsmarkt, all das soll und muss reformiert werden. Wir brauchen aber noch eine fundamentale Reform in Deutschland, eine Reform der Klimapolitik. Die Zahlen des Expertenrats für Klimafragen sind eindeutig. Ein ewiges Weiter-so wird für künftige Generationen und Regierungen extrem teuer. Doch die Abwicklung des Heizungsgesetzes, die Abschwächung des Verbrenneraus auf EU-Ebene, das geplante Einfrieren des CO2-Preises, all das zeigt in die genau falsche Richtung. Es braucht jetzt eine Regierung und einen Kanzler, die das Ruder rumreißen. Friedrich Merz muss derzeit viel Kritik aushalten. Unzufriedene Unternehmer, buhende Gewerkschafter, Hasskommentare auf Social Media. Doch er steckt es ein und wirbt sachlich für seine Reform, spricht vom Wohl unseres Gemeinwesens, von einer Zukunft mit gleichen Chancen für unsere Enkelkinder und er nennt als Gründe für die Reformen Demografie und Mathematik. Demografie und Mathematik sprechen aber auch für mehr Klimaschutz. Schon 2030 drohen beim aktuellen Klimakurs teure Sofortprogramme und hohe Kosten auf EU-Ebene. Die Entlastung durch Renten- und Steuerreformen würden dann durch Versäumnisse beim Klimaschutz einfach aufgefressen. Auch das ist Mathematik, keine Ideologie. Friedrich Merz will seine Sozialstaatsreform trotz Buhrufen durchziehen. Das könnte er auch beim Klimaschutz tun. Von zukünftigen Generationen bekäme Merz dafür Applaus.
14: Sie hörten die Meinung von Maximilian Ulrich.
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14: Es sind schon viele Scherze um den Herbst der Reformen gemacht worden. Wir haben Mai. Und ein Reifeprozess für die Reformpläne der Bundesregierung scheint noch nicht in Sicht. Und dann auch noch der Hauch von Ampel in den vergangenen Wochen und Monaten, als Union und SPD viel übereinander, aber wenig miteinander zu reden schienen. Trotz der vereinzelt gezogenen roten Linien, Schwarz-Rot besteht auf dem Versprechen, nach vorne zu schauen und es anpacken zu wollen. Und die Debatte um die anstehenden Reformen, die geht munter weiter, wie Tim Aßmann berichtet.
15: Die schwarz-roten Regierungspartner, sie wollen nach vorne schauen. Dass die vergangenen Wochen, Stichwort gescheiterte Entlastungsprämie, nicht gut liefen, räumt zum Beispiel CSU-Chef Markus Söder in der ARD-Sendung Karin Mioska ein. Damit soll sich die Koalition nun aber aus seiner Sicht nicht mehr aufhalten.
17: Das ist wie beim Streit in der Beziehung. Wenn man endlos debattiert, wer letzte Woche den Müll zu schlecht rausgebracht hat, dann kriegt man den Laden nicht sauber. Und deswegen plädiere ich einfach für, nach vorne zu schauen und jetzt die größeren Brocken anzupacken.
15: Steuern, Rente, Arbeitsmarkt, Bürokratieabbau. Söder will all das in ein großes Reformpaket packen und es noch vor der Sommerpause des Bundestags Anfang Juli auf den Weg bringen. Zwingend notwendig findet Söder das. Eine Rücksichtnahme auf die Landtagswahlen im Herbst hält er für falsch.
17: Es wird nicht besser, wenn man Dinge, die man tun muss, endlos verschiebt. Und es ist auch ein schlechteres Signal, denn ich glaube, unterm Strich ist nicht so schlimm, eine Reform zu beschließen, die in Details kontrovers diskutiert wird. Weil Sie können nichts, was Sie verändern, so beschließen, dass jeder Hurra ruft. Dann hätten wir es nämlich schon lange gemacht.
15: Abseits des gemeinsamen und erklärten Willens, nun schnell ins Handeln zu kommen, liegen Union und SPD aber in zentralen Fragen noch deutlich auseinander. Beispiel Einkommensteuerreform. Kommen soll sie auf jeden Fall. Unterstreicht SPD-Fraktionschef Matthias Miersch.
18: Es ist jetzt die Herkulesaufgabe der Politik, daraus etwas zu machen. Aber klar ist, und das haben wir ja im Koalitionsvertrag schon reingeschrieben, dass wir tatsächlich die mittleren und unteren Einkommen entlasten wollen.
15: Gerungen wird weiterhin um die Gegenfinanzierung von Steuerentlastungen. Höhere Steuern für Spitzenverdiener, wie es die SPD fordert, oder radikaler Abbau von Subventionen, wie es die Union vorschlägt. Und über all dem schwebt die Frage, wie Reformen durchgesetzt werden können und dabei der soziale Frieden im Land gewahrt bleibt. Arbeitgeber und Gewerkschaften verlangen mehr Mitspracherecht in den Reformdebatten. Das war bisher zu wenig der Fall, findet Frank Wernicke, Chef der Dienstleistungsgewerkschaft Verdi.
19: Bislang hat die Bundesregierung alle möglichen Kommissionen eingesetzt zur Rente, zur Gesundheit, zur Zukunft des Sozialstaates, ohne jegliche Beteiligung der Sozialpartner, ohne Arbeitgeberverbände, ohne Gewerkschaften.
15: Und Wernicke zieht für die Gewerkschaften rote Linien.
19: Das ist die Abschaffung des 8-Stunden-Tages, das ist die Erhöhung des Renteneintrittsalters oder auch die Absenkung des Rentenniveaus. Dieses Lied vom Alle müssen den Gürtel enger schnallen, das ist das, was viele nicht mehr hören können.
15: Die Regierungsparteien wollen Arbeitgeber und Gewerkschaften, die sogenannten Sozialpartner, also mehr einbinden. CSU-Chef Söder macht aber schon mal die Rollenverteilung klar.
17: Die Regierungspolitik macht Parlament und Regierung. Und nicht allein die Sozialpartner, aber sie einzubringen und zu bewegen, mitzumachen, ist zwingend notwendig.
15: Im nächsten Monat soll es ein entsprechendes Treffen auf Spitzenebene geben. Bis dahin will die Regierungskoalition bei den Reformplänen konkreter werden.
14: Auf das Beste hoffen, aber auf das Schlimmste vorbereitet sein. Wüssten Sie spontan, wo Sie Schutz finden, wenn es einmal zu einer schweren Krise oder einem Katastrophenfall käme? Genau auf solche Szenarien will Bundesinnenminister Dobrindt Deutschland stärker vorbereiten mit einem 10 Milliarden schweren Programm für den Zivilschutz. Philipp Eckstein berichtet.
20: Deutschland soll resilienter, also widerstands- und verteidigungsfähiger werden. Nach außen durch eine stärkere Bundeswehr und nach innen durch einen stärkeren Katastrophen- und Zivilschutz. So der Plan, so der Anspruch der Bundesregierung. Schutz nach innen und außen, zwei Seiten einer Medaille, sagt dazu Bundesverteidigungsminister Boris Pistorius von der SPD.
21: Wir können nicht über Verteidigungsfähigkeit reden und darin investieren und gleichzeitig den Zivilschutz nicht entsprechend befördern. Und genau darum geht es, von daher begrüße ich diesen Schritt sehr.
20: Dieser Schritt bedeutet, am Mittwoch will die Bundesregierung im Kabinett den sogenannten Pakt für den Bevölkerungsschutz beschließen. Zuständig dafür vor allem Bundesinnenminister Alexander Dobrindt von der CSU.
2: Die aktuelle Bedrohungslage, sie erfordert nicht nur das Ausrüsten der Bundeswehr, sondern auch das Aufrüsten der zivilen Verteidigung und des Bevölkerungsschutzes.
20: Dabei geht es um eine bessere Ausstattung, aber vor allem auch darum, mehr Personal auszubilden, das in Krisenfällen sofort einsatzbereit wäre.
2: Dafür wollen wir in den nächsten Jahren 10 Milliarden Euro in die Hand nehmen, um dafür zu sorgen, dass die notwendige Ausrüstung zur Verfügung steht, dass die Ausbildung auch möglich ist, dass wir resilienter werden.
20: Zuspruch dafür kommt von Philipp Wiesener. Er ist beim Deutschen Roten Kreuz Bundesbeauftragter für den Katastrophenschutz.
3: Grundsätzlich begrüßen wir als Deutsches Rotes Kreuz den Pakt für den Bevölkerungsschutz und die Dynamik, dass sich etwas bewegt und verändert.
20: Aber beim Roten Kreuz gibt es auch die Sorge, dass bei Ihnen und vielen ehrenamtlichen Helfern von dem Geld zu wenig ankommen wird.
3: Auch dieses Personal braucht eine gute materielle Ausstattung. Es kann nicht sein, dass teilweise Einsatzkräfte mit musealen Ausstattungsgegenständen arbeiten müssen und dass so der Bevölkerungsschutz in Deutschland gesichert wird.
20: Bundesinnenminister Dobrindt sagt dazu auf Nachfrage:
2: All das, was wir heute im Bevölkerungsschutz kennen, muss Teil einer zivilen Verteidigungsstruktur auch sein.
20: Ohne aber konkreter zu werden. Klar ist, für ihn geht es vor allem darum, Bundeswehr und Zivilschutz enger zu verzahnen. Dafür soll in seinem Ministerium ein neuer Stab eingerichtet werden. Der Name steht bereits fest.
2: Kommando Zivile Verteidigung.
20: Verbessert werden soll auch die Koordination mit den Ländern. Bereits vereinbart ist, dass alle möglichen Schutzräume und Bunker in Deutschland digital erfasst werden. Die Standorte sollen dann über die Nina-Warn-App bekannt gemacht werden. Die Pläne des Innenministers. Die Linke beobachtet sie skeptisch.

0: Trocken und der April auch noch extrem. Eine Folge davon, früh im Jahr Waldbrände. Den größten in Bayern gab es am Saurüsselkopf in den Chiemgauer Alpen. Fast zwei Wochen lang hatten hunderte Einsatzkräfte im steilen Gelände gegen die Flammen gekämpft. Jetzt beginnt die Aufarbeitung des Einsatzes, der als einer der größten derartigen Einsätze in Bayern seit Jahrzehnten gilt. Maike Vöckersberger mit den Einzelheiten.
1: Rund 140 Hektar Waldfläche waren von dem Brand betroffen. Zeitweise kämpften mehr als 350 Einsatzkräfte gleichzeitig gegen die Flammen. Feuerwehr, Bergwacht, Polizei, Bundeswehr und Hilfsorganisationen. Unterstützt wurden sie von mehreren Hubschraubern. Besonders schwierig war der Einsatz wegen des steilen Geländes, sagt der Sprecher des Kreisfeuerwehrverbands Traunstein, Hubert Hobmeier, während des laufenden Einsatzes letzte Woche.
2: Wir sprechen jetzt hier nicht von einer Fläche, sondern hier geht es wirklich in einen Berg rauf und da führt auch nur ein schmaler Grat bis an den Gipfel.
1: Wasser musste immer wieder per Hubschrauber an die Einsatzstellen geflogen werden. Viele Glutnester lagen tief im Waldboden oder zwischen Wurzeln verborgen. Selbst Wärmebildkameras konnten nicht jede Brandstelle sofort erkennen. Der Brand habe aber auch gezeigt, dass sich Feuerwehren inzwischen gezielt auf solche Vegetationsbrände vorbereiten, heißt es von der Feuerwehr.
2: Es ist zwar einer der größten Waldbrände in den letzten Jahrzehnten hier in Bayern. Nichtsdestotrotz hat es ja auch im Vorfeld schon einige Waldbrände und auch Gebirgswaldbrände gegeben, wo also Erfahrungen gesammelt werden konnten. Und das Thema Klimawandel ist natürlich auch bei den Feuerwehren angekommen.
1: Zwischenzeitlich war für den Landkreis Traunstein sogar der Katastrophenfall ausgerufen worden. So konnten zusätzliche Kräfte und Material schneller organisiert werden. Für Ruhpoldings Bürgermeister Justus Pfeiffer zeigt der Einsatz trotzdem, dass es politischen Handlungsbedarf gibt.
3: Einerseits, was die Kostenregelungen angeht, es ist so, dass nach dem Bayerischen Feuerwehrgesetz die Gemeinden dafür verantwortlich sind, Brandbekämpfung vor Ort zu leisten und auch finanziell zu leisten haben, dieses Feuer bekämpfen zu können. Und hier müssen wir, glaube ich, Regelungen finden, dass Bürgermeister, aber auch Feuerwehren, örtliche Feuerwehren ermächtigt werden oder Möglichkeiten haben, schnell, unkompliziert und ohne, dass man sich Gedanken über Kosten machen muss, geeignete Mittel in den Einsatz bringen können.
1: Insgesamt habe man aber super zusammengearbeitet, so Pfeiffer. Der Großeinsatz am Saurüsselkopf dürfte deshalb nicht nur wegen seiner Größe in Erinnerung bleiben, sondern auch als Warnsignal dafür, wie anspruchsvoll Waldbrände im Gebirge künftig werden könnten.
4: Sport. Mit Michael Augustin und einem Debakel für die deutsche Eishockey-Nationalmannschaft. Die hat bei der WM in der Schweiz auch ihr drittes Spiel verloren, diesmal gegen den WM-Gastgeber und wie.
5: Ein schlimmer Eishockeyabend mal wieder fürs deutsche Eishockey. Vielleicht schlimmer als alles, was man in den vergangenen Jahren erlebt hat. 6 Gegentore beim WM-Gastgeber. Deutschland verliert auch sein drittes Gruppenspiel. Und zwar richtig hoch und richtig bitter mit 1:6 gegen die Schweiz.
4: Nach den Niederlagen gegen Finnland und Lettland also die nächste, diesmal sogar heftige Pleite für das deutsche Eishockey-Team. Mit 4 Siegen in den noch ausstehenden Spielen hat Deutschland sogar noch eine Chance auf das Viertelfinale. Nächster Gegner am Mittwoch, Titelverteidiger und Olympiasieger USA. Seit Sonntag wissen wir, dass das Saarland wieder einen Fußball-Bundesligisten hat. Die SV Elversberg aus der Gemeinde mit 12.800 Einwohnern, 10 Kilometer Luftlinie von Saarbrücken entfernt. Und dort ist nun der Aufstieg mit den Fans gefeiert worden. Thomas Wollscheid war für uns dabei und ich habe ihn gefragt, wie die Party abgelaufen ist.
6: Tja, es war eine einzige Jubelarie, als die Spieler auf das extra aufgebaute Stahlröhrgerüst kamen. Übrigens mussten die alle durch ein Fenster klettern. Es gibt ja keine Tür, weil es keinen Rathausbalkon gibt. Tja, dann wurden die Spieler einzeln vorgestellt vom Stadionsprecher und besonders beim mit Sonnenbrille getarnten gebürtigen Saarländer Bambasé Conté, da wurde es dann ohrenbetäubend. Er wird zum Leidwesen der Elversberger aber wohl zu seinem Stammverein Hoffenheim zurückkehren. Das tat der Stimmung heute allerdings überhaupt keinen Abbruch. Trainer Vincent Wagner war es dann, der die Bierduschen eröffnete und spätestens als dann alle gemeinsam Fans und Mannschaft die Vereinshymne sangen, da wurde es richtig emotional. Also die Feier in Elversberg dauerte lange. Die Polizei sprach von etwa 6.000 Fans auf dem Rathausplatz.
4: Elversberg begleitet Schalke 04 in die Fußball-Bundesliga. Der VfL Wolfsburg und der SC Paderborn spielen den letzten freien Platz in der Relegation aus. Das Hinspiel wird am Donnerstag in Wolfsburg ausgetragen. Das Rückspiel

0: dann 4 Tage später in Paderborn. Hansi Flick hat seinen Vertrag als Trainer des FC Barcelona verlängert, und zwar um ein weiteres Jahr bis 2028. Der ehemalige Bundestrainer war am 10. Mai 3 Spieltage vor Saisonende durch ein 2:0 im Clásico gegen Real Madrid mit Barcelona vorzeitig spanischer Meister geworden. Sein 5. Titel in seinen 2 Saisons beim FC Barcelona. In der Basketball-Bundesliga läuft das Playoff-Viertelfinale um die deutsche Meisterschaft. Bonn hat in der Serie gegen Würzburg zum 1:1 ausgeglichen. Das Ganze durch einen 88:81 Heimsieg. Außerdem hat Bamberg gegen Ulm mit 90:87 gewonnen und ist in der Serie mit 2:0 in Führung gegangen. Insgesamt sind 3 Siege nötig, um ins Halbfinale zu kommen. Diese Entscheidung ist sehr umstritten. Der Turn-Weltverband öffnet Russland wieder die Tür, um an internationalen Wettkämpfen teilzunehmen. Maja Gräf.
1: Russlands Turnverband teilte laut der russischen Nachrichtenagentur TASS mit, dass seine Athleten nun wieder unter der Nationalflagge und der Nationalhymne bei Wettkämpfen antreten dürfen. Seit 2024 durften sie nur als sogenannte individuelle neutrale Athleten starten, unter der Voraussetzung, dass sie und auch ihre Betreuer keine Beteiligung oder Verbindung mit der Russischen Föderation oder der Republik Belarus, ihren jeweiligen Nationalverbänden oder nationalen olympischen Komitees haben. Seit Beginn des russischen Angriffskriegs in der Ukraine vor mehr als 4 Jahren hatte das IOC wie auch zahlreiche internationale Sportverbände sowohl Russlands Sportler als auch die belarussischen Athleten mit Sanktionen belegt. Belarus unterstützt Russland im Krieg gegen die Ukraine.
0: Mitte April hatte auch schon der Schwimmweltverband die Beschränkungen für russische und belarussische Sportlerinnen und Sportler aufgehoben.
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3: Um 0.29 Uhr mit Ronald Lessig. Der Expertenrat für Klimafragen hat der Bundesregierung zu viel Optimismus beim Klimaschutz attestiert. Den Fachleuten zufolge wird Deutschland langfristig seine Emissionsziele verfehlen. Opposition und Umweltschutzverbände fühlen sich bestätigt. Aus Berlin Jan-Frederik Willems.
4: Das Urteil der Grünen-Chefin Franziska Brandner fällt eindeutig aus. Der Prüfbericht des Expertenrats für Klimafragen sei eine Klatsche für die Bundesregierung. Nicht nur verfehle die Merz-Regierung das Klimaziel 2030, sie schummele auch noch, indem sie Treibhausgasminderungen unrealistisch hoch ansetze, wirft Brandner schwarz-rot vor. Viele Umweltorganisationen sehen es ähnlich. Der WWF kritisiert unter anderem, dass die Regierung eher Sprit mit dem Tankrabatt subventioniert, als sich von fossilen Energien unabhängig zu machen. Greenpeace fordert, dass das neue, abgeschwächte Heizungsgesetz gestoppt werden muss.
3: Von heute an können Privathaushalte die neue staatliche E-Auto-Prämie beantragen. Das Portal dafür soll am Vormittag freigeschaltet werden. Je nach Automodell, Haushaltsgröße und Einkommen gibt es für den Kauf oder das Leasing eines Elektroautos oder eines Plug-in-Hybrids 1.500 bis 6.000 Euro. Die Prämie gilt rückwirkend für Autos, die seit dem 1. Januar dieses Jahres zugelassen wurden. Es stehen insgesamt 3 Milliarden Euro zur Verfügung. Schneider rechnet damit, dass das Geld für die Förderung von rund 800.000 Fahrzeugen reicht. Im kalifornischen San Diego sind an einem islamischen Zentrum Schüsse gefallen. Laut Polizei wurden dabei 3 Menschen getötet. Auch die beiden Tatverdächtigen sind tot. Aus Los Angeles, Antje Sieb.
5: Man gehe vorläufig von einem Anschlag aus, sagte der Polizeichef. Was genau in San Diego vorgefallen ist, können die Ermittler aber noch nicht sagen. Gegen Mittag Ortszeit war die Polizei alarmiert worden und hatte vor einer Schießerei in der Nähe der Moschee des islamischen Zentrums in San Diego gewarnt. Dort befinden sich auch ein Kindergarten und eine Grundschule. Auf Fernsehbildern waren Kinder zu sehen, die aus der Gefahrenzone gebracht wurden. Alle Kinder seien in Sicherheit, hieß es bei der Pressekonferenz. Am frühen Nachmittag gab die Polizei Entwarnung und sagte, die Bedrohung sei neutralisiert.
3: In Görlitz in Sachsen ist ein Mehrfamilienhaus eingestürzt. Laut Polizei sind 5 Menschen nicht erreichbar. Es könnte sein, dass sie im Gebäude waren, als es in sich zusammenfiel. Ob Menschen unter den Trümmern sind, ist auch nach Stunden unklar. Neben Polizei, Feuerwehr und Katastrophenschutz ist eine Hundestaffel im Einsatz. Die Polizei hält als Ursache eine Gasexplosion für möglich. Das Wetter in Deutschland. Meist trocken, teilweise klar oder neblig bei 10 bis 1 Grad. Tagsüber nach Nebelauflösung heiter, später einzelne Schauer bei 13 Grad in der Eifel und 21 Grad in Berlin. Am Mittwoch wechselhaftes Schauerwetter bis 22 Grad, am Donnerstag ebenfalls wechselhaft bis 26 Grad. Das waren die Nachrichten.
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6: Die A9 München Richtung Nürnberg ist zwischen Ingolstadt Süd und Ingolstadt Nord nach einem Unfall bis 5 Uhr gesperrt. Die Umleitung führt über die U39. Die A39 Salzgitter Richtung Braunschweig ist zwischen Salzgitter-Lebenstedt Süd und Wartenstedt wegen einer Nachtbaustelle bis 5 Uhr früh gesperrt. Die Umleitung führt über die U79. Die A40 Essen Richtung Duisburg ist zwischen Kreuz Kaiserberg und Kreuz Duisburg wegen Brückenarbeiten bis um 5 Uhr früh gesperrt. Die A46 Arnsberg-Neheim-Brilon ist zwischen Freienohl und Wennemen in beiden Richtungen wegen einer Feuerwehrübung gesperrt. Auf der A71 Suhl Richtung Erfurt ist zwischen Oberhof und Gräfenroda der Tunnel bis 6 Uhr früh gesperrt. Die A81 Schaffhausen Richtung Singen ist zwischen Gottmadingen und Hilzingen wegen einer Baustelle im Halsbergtunnel noch bis 6 Uhr gesperrt. Eine Umleitung ist eingerichtet. Die A210 Rendsburg Richtung Kiel ist zwischen Melsdorf und dem Kreuz Kiel West wegen Bauarbeiten bis zum 13. Juni gesperrt. Die A659 Weinheim Richtung Viernheim ist in Höhe Kreuz Weinheim wegen einer Baustelle bis 5 Uhr gesperrt. Eine Umleitung ist eingerichtet. Ich wünsche Ihnen weiterhin gute Fahrt und kommen Sie sicher an Ihr Ziel.
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6: Mit Maja Weber, schön, dass Sie zuhören. Es ist ein machtvolles Amt, das der CSU-Politiker Christian Schmidt derzeit noch bekleidet. Er ist der hohe Repräsentant für Bosnien und Herzegowina und wacht im zivilen Bereich über die Umsetzung des Dayton-Abkommens. Damit wurde unter Vermittlung der USA der Bosnienkrieg beendet. Das war 1995 und Christian Schmidt schaffte es bis auf Ausnahmen selten in die Medien. Seit kurzem ist bekannt, dass der Politiker das Amt nach 5 Jahren nun aufgeben möchte. In einem Interview äußerte er sich ausführlich zu den Gründen dafür. David Freches hat den CSU-Politiker getroffen.
7: Seit einer Woche ist klar, dass Christian Schmidt sich vom Amt des Hohen Repräsentanten zurückzieht. Zu den Gründen, sagt er.
8: Die internationale Gemeinschaft, die ja immer noch der Träger des Friedensprozesses in Bosnien-Herzegowina ist, muss sehr darauf achten, dass sie gemeinsam und einheitlich vorangeht. Sonst ist sie, wenn ich das so sagen darf, nur die Hälfte wert. Und die Entscheidung hat meine beeinflusst. Ich gehe schon schweren Herzens.
7: Und wohl auch nicht ganz freiwillig. So haben es unter anderem die Frankfurter Allgemeine Zeitung und auch der Guardian berichtet. Vom Druck der USA war die Rede. Christian Schmidt sagt dazu.
8: Ja, da gab es unterschiedliche Meinungen, die sich aber jetzt weniger festgemacht haben am genauen Datum, sondern man muss schon sehen, dass wir aus den USA heraus ein anderes Verständnis jetzt auch der Politik im Balkan mitsehen.
7: Die USA haben betont, in Bosnien-Herzegowina soll es künftig mehr auf Souveränität und Eigenverantwortung ankommen. Dem steht das Amt des Hohen Repräsentanten entgegen. Christian Schmidt und seine Vorgänger haben durch die sogenannten Bonner Befugnisse enorme Macht und können einheimische Politiker entlassen und Gesetze annullieren. Ein Instrument, an dem Christian Schmidt empfiehlt, festzuhalten.
8: Hier in diesem Land brauchen Sie nicht nur Überredungskunst und runde Tische, hier brauchen Sie auch die Möglichkeit, Sticks and Carrots, Dinge einfach anzuordnen.
7: In Bosnien-Herzegowina gibt es seit Jahren eine politische Blockade. Einheimische Politiker können sich bei wichtigen Fragen nicht einigen und lähmen dadurch das Land und seine Institutionen. Diese nicht gelösten Probleme in die Verhandlungskapitel im Rahmen des EU-Beitrittsprozesses zu überführen, würde diesen Prozess überfrachten, sagt Christian Schmidt. Gleichzeitig müsse sich die Haltung im Land ändern, dass alle Probleme schon irgendwie von außen gelöst würden, von der EU, den USA oder eben Christian Schmidt selbst.
8: Und ich muss dann auch manchmal sagen, ich kann das nicht lösen.
7: Christian Schmidt hofft bald auf einen Verfassungsprozess. Dass er das nicht geschafft habe, sei ein Makel seiner 5 Jahre im Amt. Als Gewinn für sich verbucht er, viel gegen Wahlbetrug unternommen zu haben und für die Funktionalität des Gesamtstaates. Bleibt die Frage, ob sein Nachfolger eine eher defensive Rolle übernimmt und versucht, das Amt abzuwickeln.
8: Das weiß ich nicht und ich bitte um Verständnis, dass ich über meinen Nachfolger, den ich gar nicht kenne, der noch gar nicht benannt ist, über seine Kompetenz nicht äußern möchte. Ich will aber einen Hinweis geben. Bereits im Jahr 2007 sollte das Office geschlossen werden, Mission erfüllt. Sie war nicht so ganz erfüllt.
7: Christian Schmidt hält das Amt des Hohen Repräsentanten in Bosnien-Herzegowina also weiter für notwendig.
2: Wirtschaft.
6: Die Wirtschaft in Deutschland schwächelt, das ist nichts Neues, auch nicht, dass große Firmen regelmäßig ihre Beschäftigten entlassen. Und meistens trifft das zuerst Zeitarbeiterinnen und Arbeiter. Also Menschen, die sich ein Unternehmen von einer Zeitarbeitsfirma ausleiht. Damit es bei diesem Modell nicht zu Unterbezahlung und Ausbeutung kommt, hat die Politik strenge Regulierungen eingeführt. Wenn die Wirtschaft kriselt, kann das für die Zeitarbeitsbranche schnell existenzbedrohend sein. Ralf Geißler berichtet.
9: Heiko und Nando haben Arbeit, aber keinen festen Arbeitsplatz. Sie sind Zeitarbeiter. Heute werkeln sie in Erfurt, nächsten Monat woanders. Heiko hilft aktuell bei Schweißarbeiten aus.
10: Für einen Automobilzulieferer. Da werden Rohre hergestellt, gezogen, geschweißt. Für mich ist es ganz in Ordnung.
9: Auch Nando ist an die Autobranche verliehen.
11: In meiner Firma Rogespin, da gehe ich halt viele Bereiche durch. Mein Vorteil ist, ich kann da halt auch viel und das sehen die halt gerne. Ne? Und dann, also ich habe gute Abwechslung, sagen wir mal so.
9: Die beiden gehören zu einer schrumpfenden Gruppe unter den Berufstätigen. 2017 gab es in Deutschland noch mehr als 1 Million Zeitarbeiter. Heute sind es nicht einmal mehr 700.000. Christian Baumann vom Gesamtverband der Personaldienstleister sieht eine Ursache für den Rückgang in der Wirtschaftskrise. Die Unternehmen fragten seltener Personal an.
12: Und wenn man sich anschaut, wie hoch die Insolvenzen sind der Zeitarbeitsunternehmen in Deutschland, dann wird mir da tatsächlich etwas Angst und Bange, weil sie exponentiell gewachsen ist. Ich glaube, wir hatten jetzt im letzten Jahr 320 Insolvenzen von Zeitarbeitsunternehmen und das ist für uns wirklich richtig viel, weil die Branche ja auch nicht so riesengroß dann ist.
9: Trotzdem habe die Branche Zukunft, denkt Baumann und nennt ein Beispiel.
12: Wir wechseln jedes Jahr unsere Autos vom Sommer auf Winterreifen. Das ist ein Zeitpunkt, da haben Werkstätten auf einmal unfassbar viel zu tun, aber auch nur für 8 Wochen. Man hält ja für 8 Wochen nicht 300% des Personalbestands vor. Das sind Einsatzbereiche, wo wir weiterhin unbedingt gefragt werden.
9: In den vergangenen Jahren hat sich Zeitarbeit verändert, auch aus politischen Gründen. So darf ein Zeitarbeiter nur noch maximal 18 Monate an ein und dieselbe Firma verliehen werden, sonst müsste er laut Gesetz zur Stammbelegschaft wechseln. Die Bezahlung hat sich verbessert. Auch in der Zeitarbeit gelten heute Tarifverträge, sagt Martin Biewen vom Institut für angewandte Wirtschaftsforschung Tübingen.
13: Sodass, wenn man jetzt wirklich vergleichbare Personen und Tätigkeiten gegenüberstellt, man keinen Nachteil in der Bezahlung jetzt in der Zeitarbeit sehen kann. Sogar im Gegenteil, teilweise für wirklich vergleichbare Tätigkeiten gibt es einen leichten Vorteil dann für Personen, die in der Zeitarbeit arbeiten.
9: Das bestätigt sich in der Praxis. Heiko und Nando erzählen, dass sie bei manchen Einsätzen mehr verdienen als Stammbeschäftigte. Ihr gemeinsamer Chef ist Florian Meyer. Seine Firma GEAT gehört zu den großen Personaldienstleistern in Ostdeutschland. In Thüringen vermittelt niemand so viele Zeitarbeiter wie er.
14: Also mein Vater hat das Unternehmen gegründet vor 31 Jahren, damals aus einer Landesgesellschaft heraus.
9: Meyer sagt, die Branche sei ein Seismograf. Sie spüre zuerst, wenn es in der Wirtschaft nicht läuft. Dann lassen sich vor allem Niedrigqualifizierte schwer unterbringen, die wiederum oft bei Zeitarbeitsfirmen ihren Berufseinstieg finden. Meyer gibt mit seiner Firma auch vielen Geflüchteten eine Chance. Viele versuchen aus der Zeitarbeit in einen regulären Job zu wechseln. Heiko war schon an 12 Firmen verliehen. Er findet die Abwechslung gut und will auch nach 17 Jahren Zeitarbeiter bleiben, als einer, der immer dann kommt, wenn es im Betrieb stressig wird.
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6: Den Herbst der Reformen hatte die Bundesregierung nach der Wahl versprochen. Ein Jahr später liegt allerdings bis auf eine Gesundheitsreform noch nicht viel vor. Andrea Römmele ist Politikwissenschaftlerin und hat sich mit der Frage beschäftigt, unter welchen Umständen Reformen gelingen können. Meine WDR-Kollegin Anja Backhaus hat mit ihr gesprochen und sie als erstes gefragt, welche Folgen es hat, wenn Reformen ausbleiben.
15: Naja, also wir sehen es ja gerade in den Umfragen, die Unzufriedenheit mit der Demokratie wächst, weil die Demokratie nicht liefert. Die Demokratie liefert keine Lösungen für die Probleme, die Menschen im Alltag haben. Und wenn diese Unzufriedenheit sich anstaut und Bürgerinnen und Bürger auch merken, da tut sich wenig, die Demokratie kann unsere Probleme nicht lösen, dann wenden sie sich Alternativen zu. Mit ein Grund, dass die AfD so an Zuspruch gewinnt, ist, dass die Politik die anstehenden Probleme anscheinend zu langsam oder eventuell auch gar nicht lösen kann.
16: Ja, man fragt sich ja im Grunde, wieso, weil auch Politikerinnen und Politiker sehen ja diese Entwicklung. Ich habe vor kurzem hier ein Interview geführt, in dem es auch um den Reformstau ging und da hieß es, dieser Regierung und auch der Vorgängerregierung würde der Mut fehlen. Wieso braucht es Mut, um eine Reform durchzusetzen, die von allen als dringend notwendig erachtet wird?
15: Na, weil man letztendlich auch sein Amt riskiert. Ja, man muss vielleicht Entscheidungen treffen, die von einem Großteil der Bürgerinnen und Bürger im ersten Moment vielleicht nicht umarmt werden, wo man keine Zustimmung hat oder nicht ein Großteil der Zustimmung. Und damit riskiert man ja letztendlich auch sein Amt. Denken Sie an Gerhard Schröder und die Agenda 2010. Die hat Gerhard Schröder letztendlich eine erneute Kanzlerschaft gekostet, war aber die richtige Entscheidung. Und diesen Mut müssen Politikerinnen und Politiker haben. Also erst das Land, dann die Partei und die eigene Karriere.
16: Das heißt, man muss Gegenwind und Protest einfach mal aushalten. Oder ist es nicht so,
15: absolut,
16: dass... Ja, aber manchmal hat man auch das Gefühl, dass die Bereitschaft nachlässt, den politischen Entscheidungen zu folgen. Also vertreten mehr Menschen als früher den Ansatz, die eigenen Interessen über die des Gemeinwohls zu stellen?
15: Ich würde es andersrum formulieren. Was wir gerade merken, ist, dass Bürgerinnen und Bürger durchaus wissen, dass Zumutungen auf sie zukommen. Das ist in der Gesellschaft bekannt. Aber man wartet jetzt auf die große Zumutungsrede vom Bundeskanzler, die er jetzt schon anfängt, hier und da zu halten. Also man hört es langsam. Aber es muss ein größeres Narrativ, eine größere Erzählung vom Kanzler kommen, in dem diese ganzen Zumutungen, die ganzen Reformen auch eingeordnet werden. Wir brauchen die Antwort auf die Frage, wie soll Deutschland 2035, 2040 aussehen? In welchem Land wollen wir leben? Und daraus abgeleitet müssen die Reformmaßnahmen kommen. Und dieser Kanon fehlt.
16: Jetzt ist es so, Sie haben das ja gerade alles benannt. Da ist erstmal die Frage, es braucht ein Ziel oder es braucht Zukunftsstrategien und Pläne. Das wäre ja schon mal der erste Punkt. Die gibt es aber ja im Moment gar nicht, weil sich niemand einig wird.
15: Ja, und da haben wir eben das Problem, dass wir in parlamentarischen Demokratien mit Verhältniswahlrecht fast immer haben, dass wir Koalition haben. Ja, und da geht es darum, Kompromisse zu finden. Es regiert nicht eine Partei, sondern letztendlich drei Parteien, wenn man bei der Union die CSU noch mit dazu nimmt, beziehungsweise die Union in zwei Parteien aufdröselt. Und da ist es vor allem bei der SPD, aber jetzt ein Stück weit auch bei der Union, aber vor allem bei der SPD so, dass die SPD nach den Landtagswahlen in Baden-Württemberg und in Rheinland-Pfalz mit dem Rücken zur Wand steht und ein Stück weit auch ums Überleben kämpft. Die SPD ist bei 12-13% in den Umfragen, ein absolutes Rekordtief, und sie versucht mit purer SPD-Politik zu punkten. Aber die Bürgerinnen und Bürger nehmen es der SPD durchaus auch krumm, dass sie nicht für das große Ganze denkt. Also im Prinzip muss das große Ganze, das Land, vor der Partei stehen. Und es kann bei den Koalitionspartnern jetzt nicht mehr darum gehen, immer nur den eigenen Markenkern durchzudrücken.
16: Und wenn Sie sagen, Sie haben sich da Beispiele auf kommunaler Ebene angeschaut, wo würden Sie denn ein Beispiel finden, wo es gut geklappt hat, wo all diese Dinge gut gelaufen sind?
15: Also ich nenne ein Beispiel, wo wahrscheinlich viele Bürgerinnen und Bürger auch einen Referenzpunkt haben. Das ist jetzt kein Beispiel direkt aus dem Buch, aber schon ein Beispiel, das wir auch angeschaut haben, ist die Sanierung der Riedbahnstrecke der Deutschen Bahn. Mhm. Ja? Da wurde der Streckenabschnitt zwischen Frankfurt und Mannheim für 6 Monate gesperrt. weil die Strecke saniert werden musste. Die Alternative wäre gewesen, 3-4 Jahre Stückwerk und es hätte 3-4 Jahre immer neue Umgehungen, neue Varianten gegeben. Man hat sich für einen radikalen Schnitt entschieden und hat diese Strecke ein halbes Jahr lang gesperrt, optimal kommuniziert, Bürgerinnen und Bürger im wahrsten Sinne des Wortes abgeholt mit Alternativregionalbahnen beziehungsweise auch einem Busverkehr. Man hat es klar kommuniziert, hat alle Stakeholder mit eingebunden und war pünktlich fertig. Eine absolute Erfolgsgeschichte, die meiner Ansicht nach auch viel zu wenig kommuniziert wurde. Aber da hat man sich für eine klare Strategie entschieden, hat die gut kommuniziert und wurde von unterschiedlichen Stakeholdern geführt und war ein Erfolg.
16: Also da haben wir schon mal was Positives, woran man sich orientieren kann. Das heißt, Sie sagen schon, wichtig ist die klare Kommunikation, ein klarer Plan und Sie haben jetzt radikal gesagt. Also man darf sich nicht davor scheuen, auch mal radikale Schritte zu gehen.
15: Absolut. Und wenn wir uns die Reformen, die anstehen, anschauen, beziehungsweise die Probleme, die anstehen, anschauen, dann hilft auch in vielen Fällen nur eine radikale Lösung. Ein wirkliches und radikale Lösungen heißen eben auch wirklich klar kommunizieren, dass sich die Zeiten geändert haben. Und nochmal, Bürgerinnen und Bürger wissen, dass Zumutungen auf sie zukommen. Ja, und die werden uns in dieser Zeit, in der sie stattfinden müssen, auch nur gelingen, wenn ein Stück weit zumindest ein radikales Umdenken vorherrscht.
16: Ja. Radikales Umdenken bedeutet natürlich auch, wir brauchen auch neue Ideen, teilweise neue Technologien. Und man muss ja sagen, Deutschland gilt als enorm innovatives Land. Also wir haben ja Ingenieure, wir haben Entwickler, aber in der Umsetzung hängt es massiv. Teilweise heißt es auch, es liegt an der Bürokratie, an Verwaltungsstrukturen. Was haben Sie herausgefunden? Woran liegt das, dass wir nicht in die Umsetzung kommen?
15: Ja, Sie haben vollkommen recht. Wir haben die Ideen. Die sind da. Und zwar zu Haufen. Es fehlt, wie Sie einfach angangs in unserem Gespräch schon gesagt haben, es fehlt an dem Mut fürs Radikale. Und Mut heißt eben auch, dass ich vielleicht als Politikerin oder als Politiker Gefahr laufe, nicht mehr gewählt zu werden. Aber auch das ist Demokratie. Demokratie heißt eben auch unliebsame Entscheidungen treffen, weil man sie treffen muss. Danach dafür werben. Vielleicht geht die Mehrheit der Bürgerinnen und Bürger auch mit. Vielleicht wird man abgewählt. Aber dieses Risiko muss man bereit sein einzugehen. Das ist wahre Führung.
16: Jetzt ist natürlich eine alles überlagernde Herausforderung die Finanzierung. Also egal mit wem ich spreche, sobald es um Veränderungsprozesse geht, kommt sofort die Frage, ja, ist ja schön, aber wer soll das alles finanzieren? Ja, wer und wie? Also wo funktioniert das aktuell vielleicht auch schon, wo Sie sagen, da hat jemand wirklich eine Finanzierung aufgestellt, mit der keiner gerechnet hatte?
15: Ja, da geht es darum, also wenn Kassen knapp sind, geht es darum, Prioritäten zu setzen. Dann müssen eben Projekte, die in der Vision, die ich habe, in der Strategie, die ich entwickelt habe, zentral sind und die müssen dann priorisiert werden. Es ist einfach zu regieren, wenn die Kassenlage voll ist, weil dann jeder Koalitionspartner sein Lieblingsprojekt umsetzen kann. Aber wahre Führung zeigt sich, wenn die Kassenlage eben knapp ist. Und Strategie heißt eben auch zu sagen, was man nicht macht. Und in dieser Situation sind wir.
16: Also Entscheidungen zu treffen, klare Entscheidungen zu treffen, zu priorisieren und private Gelder zu mobilisieren. Auch das ist ja eine wichtige Sache.
15: Genau, private Gelder mobilisieren. Wir sprechen über die Steuerreform, die auch kommen muss, damit die Kassen eben nicht mehr so leer und so klamm sind. Auch das gehört zu den Reformen, die anstehen.
17: Sagt die Politologin Professor Andrea Römmele im Gespräch mit meiner WDR-Kollegin Anja Backhaus.
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17: Die Bundesregierung plant schon länger einen besseren Zivilschutz für die Bevölkerung. In den kommenden Jahren will Innenminister Dobrindt 10 Milliarden Euro in den Zivil- und Katastrophenschutz stecken, etwa in Personal, Technik oder ein verbessertes Warnsystem. Auch mehr Zivilschutzunterricht an Schulen soll es geben. So möchte die Regierung Deutschland besser auf Krisen und Angriffe vorbereiten. Über ein entsprechendes Paket wird das Kabinett morgen beraten. Unser Gastautor ist Harald Likus von der Braunschweiger Zeitung. Er findet, reichlich Gelder alleine reichen nicht aus.
18: Fachleute, Fahrzeuge, Feldbetten. Eine große Investition der Bundesregierung in die Widerstandsfähigkeit der Bevölkerung im Kriegs- und Krisenfall ist natürlich etwas Gutes. Klar sein sollte aber auch, Zivilschutz kann man nicht als Wohltat entgegennehmen. Er ist aufs Mitmachen angewiesen. Entscheidend ist, dass sich nicht nur ein paar Hundertprozentige angesprochen fühlen, die einen Korn im Feldbett immer schon toller fanden als ein Bett im Kornfeld, sondern möglichst viele. Überhaupt geht es nicht um Kriegslüsternheit, Panikmache und Blockwartmentalität, sondern um Wehrhaftigkeit, Coolness und Gemeinsinn. Und es geht um Wissensvermittlung. Wie lange könnte ich, wie lange könnte meine Nachbarin am besten ohne Strom und fließendes Wasser zurechtkommen? Wo könnte, wo würde man sich im äußersten Fall in Sicherheit bringen? All dies soll bald in der Schule unterrichtet werden. Auch das ist keine Kleinigkeit, aber absolut richtig. Ganz unabhängig davon, dass wir die Hoffnung in diesen Fragen nicht wirklich geprüft zu werden, so schnell nicht aufgeben.
17: Meint Harald Likus von der Braunschweiger Zeitung. In der Volksstimme aus Magdeburg ist zu lesen, dass es Verfehlungen der vorherigen Regierung gegeben habe.
19: Als vor gut 4 Jahren unter der Ampelregierung eine notwendige Kriegstüchtigkeit verkündet wurde, war vom dafür zwingenden Zivilschutz keine Rede. Den fatalen Fehler will Innenminister Alexander Dobrindt nun mit einem 10-Milliarden-Programm zumindest teilweise korrigieren. Das sträfliche Regierungsversagen ist allerdings nicht von heute auf morgen aufzuholen. Und Fakt ist auch, trotz noch so gewaltiger Schutzprogramme wird nicht für jeden bei einem Angriff ein sicherer Platz da sein.
17: Der Kölner Stadtanzeiger meint, Bevölkerungsschutz sei eine komplexe Aufgabe.
19: Der Schutz der Bevölkerung wird nicht gelingen, wenn sie nicht selbst mitmacht. Das gilt vor allem für die Ehrenamtlichen in den Blaulichtorganisationen. Gründe, sich zu wappnen, gibt es genug. Vor allem die aggressive Außenpolitik Russlands und die spürbar nachlassende Solidarität der USA. Nicht minder gravierend ist jedoch die Bedrohung durch den Klimawandel, die sich bei der Flutkatastrophe 2021 dramatisch zeigte. Oder die Verletzlichkeit unserer zunehmend digitalen Infrastruktur. Die wachsende Unsicherheit unserer Zivilisation ist ein langfristiger Trend. Wer das heute ignoriert, der wird es morgen bitter spüren.
17: Markus Pindur vom Deutschlandfunk findet, Deutschland sei im Vergleich zu anderen Ländern schon lange eher unzureichend auf Krisenfälle vorbereitet.
20: Es ist schlicht und ergreifend Realität, dass in Deutschland 30 Jahre lang der Zivilschutz vernachlässigt wurde. Schutzräume sind in Deutschland so gut wie gar nicht mehr vorhanden. Ausreichend für nicht einmal 1% der Bevölkerung. Ein Blick nach Skandinavien zeigt, dass es auch anders geht. In Norwegen gibt es Schutzräume für die Hälfte der Bevölkerung, in Finnland für über 80%. Dort ist das Bewusstsein für den Wert der sogenannten Gesamtverteidigung, also der Verschränkung von militärischer und ziviler Sicherheit schon immer ausgeprägt gewesen. Ein nüchterner Blick auf die historischen und geopolitischen Realitäten blieb in Finnland auch in besseren Zeiten selbstverständlich.
17: So argumentiert Markus Pindur vom Deutschlandfunk. Das waren die NDR-Info-Standpunkte. Zusammengestellt hat sie heute Betül Sarikaya.
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17: Mehr als 130 Millionen verkaufte Alben, Klassiker wie Sweet Caroline oder Beautiful Noise, Neil Diamond hat Popgeschichte geschrieben. 2018 machte der Musiker seine Parkinson-Erkrankung öffentlich und verabschiedete sich von der Bühne. Mit Wild at Heart legt der 85-Jährige nun ein neues, leiseres Werk vor. Thomas Steinberg hat das Album gehört und blickt noch einmal zurück in die Anfänge von Neil Diamond. 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

0: kein Scherz. Neil Diamond schrieb und sang bereits Mitte der 60er Jahre in Mono Hits wie Red Red Wine, Kentucky Woman und I'm a Believer. Seinen Lebensunterhalt verdiente er damals mit Werbejingles für Radiospots.
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0: Zum ersten Mal gab's Geld für Musik, ausgerechnet durch Werbung für Blue Jeans und einen Softdrinkhersteller. Seine Tochter hatte Hunger, so Diamond.
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0: Sweet Caroline, Crackling Rosie, Song Song Blue oder Beautiful Noise. Neil Diamond hat Popgeschichte geschrieben. Mit Wild at Heart legt der 85-Jährige nun ein neues, leises Kapitel vor.
1: 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Wild at Heart.
0: Wild at Heart wirkt wie ein spätes, vielleicht letztes Album, würdevoll, ohne Comeback-Gesten oder Altersmilde. Neil Diamond blickt zurück, melancholisch und unbeeindruckt von großen Effekten. Produzent Rick Rubin setzt auf musikalische Gitarren, wenig Produktion und viel Raum für die Songs.
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0: Die Zeit drängt, im Alter wird sie knapp. Einige Arrangements klingen derart karg, als wurden sie erst gestern in einer alten Küche aufgenommen. Doch gerade dadurch gewinnen sie Gewicht.
1: Let's just put the words away and play it. From the heart, that's how we'll say it. Talking it to death won't get it done.
0: Talking to Death erzählt von Beziehungen, die sich im Reden verlieren. Das sparsame Arrangement gibt jeder Zeile Gewicht, während Diamond mit Pausen und leiser Resignation jede Silbe wirken lässt.
2: Pretty quietly, my music include country and folk feels.
0: Leise, nachdenklich, mit Country und Folk Feeling. Neil Diamond ist angekommen und mit sich im Reinen.
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0: Mit Songs wie Shine On, You're Getting To Me oder You're My Favorite Song wirkt Wild at Heart wohltuend und zeitgemäß. In einer Popwelt voller Selbstinszenierung klingt Neil Diamond menschlich, verletzlich und erstaunlich tief.
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0: Wild at Heart zeigt Neil Diamond ohne Druck, aber mit voller Hingabe. Nicht makellos, nicht jung, nicht trendbewusst, sondern ganz bei sich. Gerade darin liegt die Größe dieses Albums. Es will das Leben nicht überhöhen, sondern ihm ehrlich standhalten. Da Capo.
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1: Um 1 Uhr mit Ronald Lessig. Von heute an kann in Deutschland eine staatliche Förderprämie für den Kauf eines Elektroautos oder eines Plug-in-Hybrids beantragt werden. Das Portal soll am Vormittag freigeschaltet werden. Aus Berlin Caroline Dünnbier.
2: Wer sich ein neues E-Auto oder einen Plug-in-Hybrid kauft oder least, kann künftig bis zu 6.000 Euro Förderung bekommen. Wie hoch der Zuschuss ausfällt, hängt vom Fahrzeug, dem Einkommen und der Familiengröße ab. Vor allem Haushalte mit kleinen und mittleren Einkommen sollen profitieren. Wer im Jahr bis zu 80.000 Euro verdient, kann die Förderung bekommen. Familien mit Kindern dürfen etwas mehr verdienen. Wichtig ist, gefördert werden nur neue Fahrzeuge, die seit Anfang des Jahres zugelassen wurden. Gebrauchte E-Autos werden nicht gefördert.
1: Deutschland wird seine Ziele bei der Senkung der Treibhausgasemissionen für 2030 und das folgende Jahrzehnt voraussichtlich deutlich verfehlen. Zu diesem Ergebnis kommt der unabhängige Expertenrat für Klimafragen. Das im März vom Bundeskabinett beschlossene neue Klimaschutzprogramm bewerten die Fachleute als ungenügend. Selbst bei einer vollständigen Umsetzung könne keines der gesetzlichen Ziele bis 2040 erreicht werden. Dem deutschen Wald geht es unverändert schlecht. Das dürfte sich auch in der Waldzustandserhebung des letzten Jahres widerspiegeln, die Landwirtschaftsminister Rainer heute vorstellen wird. Aus Berlin Anne-Kathrin Mellmann.
3: Zu schaffen machen den Bäumen Trockenheit, Hitze und Schädlinge wie der Borkenkäfer. Besonders von Schäden betroffen sind Fichten, Kiefern, Buchen und Eichen. Nur noch jeder fünfte Baum gilt als gesund. Das belegen auch Satellitendaten des Deutschen Zentrums für Luft- und Raumfahrt. Zwischen 2017 und 2024 gingen danach etwa 900.000 Hektar Wald verloren. Besonders stark schrumpfen Wälder im Harz, Südwestfalen, im Südosten von Thüringen und in der Grenzregion von Sachsen zu Tschechien.
1: In der Türkei hat ein Mann mindestens 6 Menschen erschossen. Nach Angaben der staatlichen Nachrichtenagentur Anadolu tötete er in Tarsus im Süden des Landes mit einem Gewehr zuerst seine Ehefrau. Danach brachte er 5 weitere Menschen um. Der Täter ist auf der Flucht. Die Polizei sucht mit Hubschraubern und Drohnen nach ihm. Über das Motiv ist nichts bekannt. Der deutschen Eishockey-Nationalmannschaft droht bei der WM ein Fiasko. Das Team verlor auch das 3. Vorrundenspiel und zwar deutlich mit 1:6 gegen Gastgeber Schweiz. Deutschland ist damit immer noch punktlos. Das Minimalziel Viertelfinale ist in weiter Ferne. Das waren die Nachrichten. Das Wetter in Deutschland. Meist trocken, teilweise klar und neblig bei 10 bis 1 Grad. Tagsüber nach Nebelauflösung heiter, später einzelne Schauer oder Gewitter bei 13 Grad in der Eifel und bis 21 Grad in Berlin. Am Mittwoch wechselhaft bis 22 Grad. Es ist 1:03 Uhr.
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4: A1 Lübeck-Hamburg auf der Norderelbbrücke. In beiden Richtungen stockender Verkehr aufgrund von Schwertransporten. Die A9 München Richtung Nürnberg ist zwischen Ingolstadt Süd und Ingolstadt Nord nach einem Unfall bis 12 Uhr gesperrt. Die Umleitung führt über die U39. Die A39 Salzgitter Richtung Braunschweig ist zwischen Salzgitter-Lebenstedt Süd und Wartenstedt wegen einer Nachtbaustelle bis 5 Uhr früh gesperrt. Die Umleitung führt über die U79. Die A40 Essen Richtung Duisburg ist zwischen Kreuz Kaiserberg und Kreuz Duisburg wegen Brückenarbeiten bis um 5 Uhr früh gesperrt. Die A46 Arnsberg-Neheim-Brilon ist zwischen Freienohl und Wennemen in beiden Richtungen wegen einer Feuerwehrübung gesperrt. Auf der A71 Suhl Richtung Erfurt ist zwischen Oberhof und Gräfenroda der Tunnel bis 6 Uhr früh gesperrt. Die A81 Schaffhausen Richtung Singen ist zwischen Gottmaringen und Hilzingen wegen einer Baustelle im Halsbergtunnel noch bis 6 Uhr gesperrt. Eine Umleitung ist eingerichtet. Die A210 Rendsburg Richtung Kiel ist zwischen Melsdorf und dem Kreuz Kiel West wegen Bauarbeiten bis zum 13. Juni gesperrt. Und die A659 Weinheim Richtung Viernheim ist in Höhe Kreuz Weinheim wegen einer Baustelle bis 5 Uhr gesperrt. Eine Umleitung ist eingerichtet. Weiterhin gute Fahrt, kommen Sie sicher an Ihr Ziel.
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4: Mit Maja Weber am Mikrofon aus dem NDR-Infostudio in Hamburg. Herzlich willkommen. Es war der Tag, den die Christdemokraten in Rheinland-Pfalz schon seit langem herbeigesehnt hatten. Nach 35 Jahren SPD-geführter Regierung wird in Mainz nun ein Ministerpräsident von der CDU die politischen Geschicke lenken. Gordon Schnieder heißt der Mann, ist 50 Jahre alt und der jüngere Bruder von Bundesverkehrsminister Patrick Schnieder. Aus Mainz berichtet Christian Buttgereit.
5: Nicht nur unter den Augen des großen Bruders, sondern auch in Anwesenheit des Mainzer Bischofs Peter Kohlgraf wurde Schnieder am Mittag vereidigt.
6: Ich schwöre bei Gott, dem Allmächtigen und Allwissenden, dass ich mein Amt unparteiisch, getreu der Verfassung und den Gesetzen zum Wohl des Volkes führen werde. So wahr mir Gott helfe.
5: Der 50-jährige Gordon Schnieder führt von nun an eine große Koalition mit der SPD. Zusammen kommen beide Parteien auf eine deutliche Mehrheit von 71 der 105 Sitze. Doch nur 63 Abgeordnete stimmten bei der Wahl zum Ministerpräsidenten für den Mann aus der Eifel. Sein Vorgänger von der SPD hatte seinerzeit sogar 3 Stimmen aus der Opposition erhalten. Schnieder spricht trotzdem von einer deutlichen Mehrheit, die ihn froh mache. Vertrauen sei da. Man wolle und werde ein anderes Bild abgeben als die große Koalition im Bund.
6: Also wir haben, glaube ich, in den letzten Wochen gezeigt, dass wir hier ganz anders gestartet sind und dass wir überhaupt nicht in ein solches Gezanke gekommen sind. Wir haben sehr vertrauensvoll miteinander sondiert. Das galt auch für 3 Wochen Koalitionsverhandlungen. Und genau in diesem Stil werden wir das fortsetzen.
5: Seinem Kabinett gehören 10 Minister an, 5 von der CDU und 5 von der SPD. In der CDU gab es Stimmen, Schnieder habe der SPD zu viele Zugeständnisse gemacht, obwohl die Sozialdemokraten bei der Wahl fast 10 Prozentpunkte verloren hatten. So behält die SPD beispielsweise das Finanzministerium. Der CDU war es vor allem wichtig, den Sozialdemokraten das Bildungsressort abzunehmen. Als neue Bildungsministerin wurde heute mit Ute Eiling-Hüttig eine Politikerin aus Bayern vereidigt. Dafür trat die CSU-Politikerin vor wenigen Tagen eigens in die rheinland-pfälzische CDU ein. Einige SPD-Minister der alten Ampelregierung bleiben Teil der neuen Koalition. Sie und alle Abgeordneten sollen helfen, das Vertrauen in die Demokratie zu stärken. So der neu gewählte Landtagspräsident Matthias Lammert von der CDU.
7: In diesem Hohen Hause ist Platz für hartes Ringen um den richtigen politischen Weg. Aber es ist kein Platz für Verfassungsfeindlichkeit, Menschenverachtung oder irgendeine Form von Extremismus.
5: Dieses Vertrauen wurde bereits bei der Wahl von Lammerts Stellvertretern auf die Probe gestellt. Die AfD hatte beantragt, der Landtag solle sich auf einen Vizepräsidenten beschränken. Der parlamentarische Geschäftsführer Damian Lohr.
8: Wir leben in einer wirtschaftlich angespannten Zeit. Viele Menschen haben Probleme, ihr Leben zu finanzieren. Dementsprechend appelliere ich dafür, einen Vizepräsident zu wählen.
5: Als die Mehrheit jedoch für 3 Stellvertreterposten stimmte, erhob auch die AfD Anspruch auf einen der Posten. Allerdings ging sie dabei leer aus. Als einzige Oppositionsfraktion sind im Landtagspräsidium nun die Grünen vertreten. Das Beispiel macht deutlich, für Schnieder und seine CDU wird es nach 35 Jahren in der Opposition nicht einfach, ein Land in bewegten Zeiten zu regieren. Die AfD tritt selbstbewusst auf und die mitregierende SPD muss sich erst noch in die Rolle des Juniorpartners finden. Dass das alles nicht leicht wird, weiß auch Gordon Schnieder.
6: Ich werde Ministerpräsident aller Rheinland-Pfälzerinnen und Rheinland-Pfälzer sein. Auch derjenigen, die heute mit Skepsis auf diese Wahl blicken.
4: Das war ein Bericht von Christian Buttgereit aus Mainz. Und am Abend hat der neue rheinland-pfälzische Ministerpräsident Gordon Schnieder den ARD-Tagesthemen ein Interview gegeben. Susanne Stichler hat ihn gefragt, wie sehr es ihn getroffen hat, dass 8 Stimmen auch seiner Koalition bei seiner Wahl gefehlt haben.
6: Ich bin mit einer überwältigenden Mehrheit gewählt worden. Es war eine große, eine breite Mehrheit. Das zählt und darüber bin ich sehr froh.
9: Ist es ein Dämpfer oder doch nur ein Schönheitsfehler?
6: Nein, es sind 2 ganz große Fraktionen, die hier in die Koalition gehen. Das sind deutliche Mehrheiten. Da mag es den einen oder anderen oder die eine oder die andere geben, die sich da vielleicht andere Gedanken gemacht hat. Aber es ist immer noch eine große, stabile Mehrheit und das macht mich froh.
9: Ihr Koalitionsvertrag trägt den Titel Gemeinsame Verantwortung. Verantwortung mit einer SPD, die 35 Jahre in Rheinland-Pfalz regiert hat. Wie bringen Sie der SPD jetzt bei, dass Sie jetzt der Chef sind?
6: Also wir haben die letzten Wochen sehr vertrauensvoll miteinander gearbeitet. Wir kommen aus 2 verschiedenen Rollen. 35 Jahre Opposition bei der Christdemokratie, 35 Jahre regierungsanführend bei der Sozialdemokratie. Dieses Rollenverständnis muss man dann kennen, aber dann haben wir uns sehr zügig zusammengesetzt. Wir haben sehr vertrauensvoll gearbeitet während der Sondierungsphase, aber auch während der Zeit, um den Koalitionsvertrag dann zu verhandeln. Es ist nichts nach draußen gedrungen. Das ist genau das Vertrauen, auf dem ich aufbauen will. Ich bin der Ministerpräsident, die Ministerinnen und Minister sind vereidigt und wir können jetzt endlich ans Arbeiten kommen. Und ich bin zutiefst davon überzeugt, dass wir eine gute Arbeit gemeinsam in die Verantwortung für dieses Land bringen.
9: Das ist ganz interessant. Sie setzen auf Vertrauen, sagen Sie immer wieder, auf Geschlossenheit. Konflikte müsse man hinter verschlossenen Türen austragen. Hat der Bundeskanzler schon angerufen, um von Ihnen zu lernen?
6: Ja, der Bundeskanzler hat heute Morgen schon vor 8 angerufen und mir einen schönen Tag gewünscht. Und er hat auch nach der Wahl nochmal geschrieben aus dem Bundesvorstand heraus und hat gratuliert. Wir sind hier in Rheinland-Pfalz und es geht mir darum, dass wir eben in dieser vertrauenswürdigen Art miteinander arbeiten, dass wir hier nicht den Eindruck erwecken, als würden wir uns öffentlich zanken. Das haben wir auch bis jetzt nicht getan. Wir haben auch nicht in jedem Punkt Übereinstimmung. Aber da muss man dann eben politisch ringen, politisch um den richtigen Kurs streiten. Koalition bedeutet auch Kompromiss. Das ist bisher sehr gut gelungen. Und ich bin der festen Überzeugung, wir werden das auch so in die nächsten Wochen und Monate tragen.
9: Ja, das sagt ja auch die Bundesregierung. Aber warum sollte das mit der Geschlossenheit bei Ihrer schwarz-roten Koalition also besser klappen als im Bund?
6: Weil wir es in den letzten Wochen genauso gezeigt haben. Zum Leidwesen vieler draußen, auch der geneigten Presseöffentlichkeit, ist eben nichts nach draußen gedrungen. Das heißt, wir konnten uns schon aufeinander verlassen. Es sind weder Themen nach draußen gespielt worden, noch wusste man, wo wir uns treffen, noch ist über Personal spekuliert worden. Und das ist schon eine Zusammenarbeit, auf die ich sehr stolz bin, über die ich, genau wie mit die Kolleginnen und Kollegen der SPD, froh sind. Und das zeichnet uns jetzt auch in den letzten Wochen aus. Und so gehen wir auch in die nächsten Monate.
9: Eines hat viele überrascht. Ihre Bildungsministerin Ute Eiling-Hüting kommt aus Bayern, saß für die CSU im Landtag, ist jetzt in die CDU eingetreten. Brauchen Sie bei der Bildung Nachhilfe aus Bayern?
6: Bildung war das wichtige Thema im Wahlkampf und ich bin froh und dankbar, dass ich aus dem Bundesland, was wirklich bildungspolitisch an der Spitze steht und nicht erst seit gestern, sondern seit langer Zeit, da eine solche starke Persönlichkeit gewinnen konnte, die hier bereit ist, nach Rheinland-Pfalz zu kommen, die bereit ist, in meinem Kabinett sich für die Bildung hier in Rheinland-Pfalz einzusetzen. Und da bin ich, wie gesagt, sehr froh und dankbar, dann mit Frau Dr. Eiling-Hüting hier eine solche Persönlichkeit dann auch wirklich gewinnen zu können.
9: Sie sind seit heute im Amt. Was packen Sie als Erstes an?
6: Wir haben einen Koalitionsvertrag von über 100 Seiten, der alle Themen bespricht, auf die wir uns als Koalition in den nächsten Monaten und Jahren in dieser Legislaturperiode, auf welchen Weg wir dort gehen wollen. Jetzt sind die Ministerinnen und Minister auch im Amt und die sind jetzt auch aufgefordert, genau in die Umsetzung dieses Vertrages zu gehen, sei es in der Gesundheitspolitik, sei es in der Bildungspolitik, sei es bei der inneren Sicherheit. Wir haben alle Themen dort deutlich beschrieben, den Weg haben wir beschrieben und jetzt heißt es, in die Umsetzung gehen. Da müssen wir gar nicht ein Thema gegen das andere ausspielen, sondern jedes Ressort ist gefordert, sich jetzt dort auf den Weg zu machen.
9: Ihr älterer Bruder Patrick Schnieder ist ja Bundesverkehrsminister, wissen wir alle, saß heute auf der Zuschauertribüne des Landtags, als Sie gewählt wurden. Welchen Tipp hat er Ihnen für Ihr Amt gegeben?
6: Wir haben uns gegenseitig noch keine Tipps gegeben, sondern wir sind gegenseitig stolz, so wie alle unsere oder wir Geschwister untereinander, auf das, was die anderen jeweils erreicht haben, was sie auch geleistet haben. Wir telefonieren häufig und wir schreiben uns häufig Nachrichten, wenn es um politische Inhalte geht, die dann Rheinland-Pfalz betreffen oder wo dann auch Berlin anders unterstützen kann. Das sind Punkte, über die wir reden, aber wir brauchen oder geben uns gegenseitig jetzt keine Tipps, wie das in so einem Amt läuft. Da ist jeder groß genug und geht da auf seinen eigenen Weg.
9: Ihr bislang einziges politisches Amt war Ortsbürgermeister von Ihrem Heimatort Birresborn. Was aus dieser Zeit hilft Ihnen jetzt als Ministerpräsident?
6: Ja, ich bin in dem kleinen Dorf aufgewachsen, etwa 1.100 Einwohner, bin da groß geworden, war dort im Gemeinderat und war dort Ortsbürgermeister. Wir sprechen die gleiche Sprache, alle kennen sich, sie können sich da nicht verstellen. Da gilt noch das Wort und da zählt der Handschlag noch. Und da ging es mir schon als Ortsbürgermeister immer darum, zu schauen, wie ich das Leben der Menschen in der Gemeinde verbessern kann. Das war auch mein Wille, als ich im Kreistag über 20 Jahre war, das Leben der Menschen in meiner Heimatregion zu verbessern. Und jetzt möchte ich daran arbeiten, das Leben für die Rheinland-Pfälzerinnen und Rheinland-Pfälzer zu verbessern.
4: Sagt Gordon Schnieder, der neue Ministerpräsident von Rheinland-Pfalz von der CDU, im Interview mit den ARD-Tagesthemen.
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4: Wer sich heimlich Hoffnungen auf eine Bundespräsidentin Angela Merkel gemacht hatte, wurde enttäuscht. Die Altkanzlerin erteilte dieser Idee eine klare Absage. Heute, am Dienstag, wird sie den Europäischen Verdienstorden des Europäischen Parlaments erhalten. Zuvor war sie gestern beim WDR-Europa-Forum in Berlin bei der Digitalkonferenz Republika. Und da hat sie über den Zustand Europas gesprochen und sich im Anschluss den Fragen junger Menschen gestellt. Annika Witzel war dabei.
10: Schon bevor Angela Merkel überhaupt auf die Bühne des Europaforums kommt, gibt es lauten Applaus. Viele Besucherinnen und Besucher verlassen ihre Stühle, um erstmal ein Foto von der Bundeskanzlerin AD zu machen. Merkel scheint gut aufgelegt, kommt aber schnell zu einem ihrer großen Kritikpunkte bezüglich des Ukraine-Kriegs.
11: Was ich bedauere, ist, dass Europa sein diplomatisches Potenzial aus meiner Sicht nicht ausreichend einsetzt. Dass ich es nicht ausreichend finde, wenn Präsident Trump den Kontakt zu Russland hält. Sondern wir sind ja auch wer als Europäer.
10: Besonders weil, so Merkel weiter, die USA im Rahmen ihrer nationalen Sicherheitsstrategie auch gegen die europäischen Institutionen arbeiten würden.
11: Und das hatten wir so mit den Vereinigten Staaten von Amerika in der Geschichte noch nicht.
10: Gerade deswegen sprach sich Merkel auch für die Stärkung der NATO aus. Denn die Probleme, vor denen wir alle stünden, die könne sowieso kein Land alleine lösen. Was die wirtschaftliche Entwicklung in Europa angeht, sieht Merkel besonders in einer Sache Nachholbedarf, vor allem in Deutschland.
11: Die Digitalisierung bei uns geht schleppend, vielleicht weil wir so eine gute Verwaltung hatten, weil wir nicht so affin sind, aber das ist echt,
10: Und bezieht sich da auf ihre Amtszeit. Generell war die Kanzlerin bedacht, sich immer nur allgemein zu Themen zu äußern und nicht in den aktuellen Politikbetrieb einzugreifen. Im Gespräch mit dem WDR-News-Podcast 6.30 stellte sich Merkel den Fragen von jungen Menschen. Generell hatte sie diesen Appell an die Zielgruppe.
11: Ich würde immer junge Menschen ermutigen, die Chancen zu nutzen und natürlich nicht Eierpopeia zu machen, aber einfach auch zu sagen, was kann ich bewegen? Denn zum Schluss muss man vor seinen Kindern, vor sich selbst Rechenschaft ablegen, was habe ich denn bewegt im Leben?
10: Merkel ließ sich auch auf das Spiel ein, zu bewerten, welchen Job sie sich noch vorstellen könnte. Fußball-Bundestrainerin der Männer landete auf Platz 5. Noch weiter unten allerdings dieses Amt.
12: Bundespräsidentin.
11: Ja.
12: Hat sie
11: minus
12: das schon?
11: Minus 7. Dieses Amt braucht wirklich jemanden, der mehr Kraft hat, der mehr, das kann ich jetzt nicht mehr. Ich war 16 Jahre Bundeskanzlerin, wissen Sie, was das heißt?
10: Zum Schluss des Gesprächs äußerte Merkel noch den Wunsch, was ihrer Meinung nach in 10 Jahren noch am Küchentisch für Themen besprochen werden sollten.
11: Klimaschutz, Artenvielfalt und die Demokratie. Und vielleicht über Liebe und Trauer.
4: Ein Bericht von Annika Witzel aus Berlin von der Republika, auf der Altkanzlerin Angela Merkel aufgetreten ist. Man sieht es an Restaurants immer wieder. Ein Schild mit der Aufschrift Aushilfe gesucht oder Mitarbeiterinnen und Mitarbeiter. Viele davon kommen inzwischen aus dem europäischen Ausland. Aber auch von weiter her. Seit der Corona-Pandemie arbeiten in der deutschen Gastronomie immer mehr Menschen aus Vietnam. Sie kommen über Vermittlungsagenturen als Auszubildende ins Land, doch die Agenturen arbeiten nicht immer sauber. Die Azubis können oft kaum Deutsch, haben für die Vermittlung nach Deutschland übermäßig viel Geld bezahlt und werden leicht ausgebeutet. Isabel Pogner mit den Problemen und dem positiven Beispiel der jungen Vietnamesin Kiyu.
13: Der Landgasthof Krug in Mittelfranken. Hier wird Kio eine Ausbildung in der Gastronomie machen. Ihre neue Chefin heißt Sandra Braun.
14: Hallo Kio, bist du gut angekommen?
15: Ja.
14: Ja?
13: Sandra Braun sieht die Vermittlung über die Agenturen eigentlich kritisch.
14: Das ist halt unser Problem. Die Arbeit ist da, es muss gemacht werden. Wir sind auf Zuwanderung in dem Sektor angewiesen.
13: Deshalb gibt sie dem System einmal eine Chance und testet es selbst. Denn oft klappt die Vermittlung gut, aber nicht immer. Bei Wen Ang lief viel schief. Sie heißt eigentlich anders, will aber anonym bleiben. Sie hat 6.500 Euro an eine Agentur gezahlt. Dafür hat ihre Familie einen Kredit aufgenommen. In Deutschland kam sie für ihre Ausbildung in einen asiatischen Billigimbiss.
16: In meinem Betrieb hatte ich nur einen Tag in der Woche frei. Ich musste 12 Stunden arbeiten und hatte nur so 15 bis 20 Minuten Pause.
13: Für Wen Ang ist das eine Zwickmühle. Einfach kündigen geht nicht so leicht, denn sie muss ja das Geld für den Kredit an ihre Familie zurückzahlen. Bricht sie die Ausbildung ab, wäre die Familie pleite. Wen Ang hat schließlich Menschen gefunden, die ihr geholfen haben. Inzwischen arbeitet sie in einem Betrieb, der sie gut behandelt. Doch sie ist nicht die Einzige, die solche Erfahrungen gemacht hat. Den Behörden und Gewerkschaften sind die Probleme bekannt. Die Azubis zahlen eine Menge Geld für ihre Ausbildungsverträge und werden manchmal als billige Arbeitskräfte missbraucht. Für Laura Savelsberg von der Gewerkschaft Nahrung, Genuss, Gaststätten ist jeder Einzelfall zu viel.
15: In der Art und Weise, wie es aktuell passiert und wie es ausgenutzt wird, kann man das Ganze nicht reguliert nennen und geht zum Teil auch tatsächlich in Richtung Menschenhandel.
13: Von rund 30 Agenturen antwortet nur eine Handvoll auf eine BR-Anfrage. Sie klagen über ihre unseriösen Kollegen und wünschen sich unter anderem eine staatliche Zertifizierung. Kiu hatte Glück mit ihrer Ausbildungsstelle am Landgasthof Krug. Das Team habe sie gut aufgenommen und auch ihre Chefin achte darauf, dass es Kiu gut geht. Ob Sandra noch einmal einen Azubi über eine Agentur holen würde, weiß sie aber noch nicht.
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17: Heute vor 75 Jahren wurde in Paris das Crazy Horse gegründet. Es existiert bis heute mit seiner Mischung aus Kabarett, Nachtclub und Auftritten, die eher an Stripshows erinnern als an großes Ballett. Sophie Angaoui mit der Geschichte des Revue-Theaters.
18: Auf der schmalen Bühne räkelt sich Burlesque-Star Ditta Van Tees in ihrer antiken goldenen Badewanne, rutscht elegant und spärlich bekleidet über die Bühne. Die Blubberblasen wabern bis in die erste Reihe hinein. So eng sitzt das Publikum an der Bühne. Genau so hatte sich Crazy Horse-Gründer Alain Bernardin in den 50er Jahren dieses Kabarett vorgestellt. Kreativität die Maxime, Erotik das Gebot, Frauen im Mittelpunkt oder zumindest die Lust an ihnen. Und männliche Acts? Die treten zwischendrin als Clowns und Magier auf. Natürlich vor

0: La danseuse du crazy est inaccessible.
1: Die Frauen beim Crazy sind unerreicht, das zeigen sie jeden Abend. Diese Sinnlichkeit, diesen Glamour, den keine andere Frau besitzt. Das Crazy Horse hat etwas Besonderes und wir versuchen, das zu vermitteln.
2: So berichtet es eines der Crazy Girls einmal im Interview mit TV5 Monde. Was gehört noch dazu, Erotik zu inszenieren? Kantiger Bob in knalliger Farbe, Smoky Eyes und natürlich das Kostüm.
0: La lumière est notre costume.
2: Die bunten Lichtraster reichen dafür im Crazy Horse. Kleidung wird primär zum Ausziehen gebraucht. Oder als Provokation, wie ein Nonnenoutfit in den 80er Jahren. Auch dadurch steigert das Kabarett seinen verruchten Ruhm.
3: Herr Werner, da verwirklicht einen Traum auf der Bühne. Wirklich ein Traum auf der Bühne, der Traum wird von dem Publikum. Und es soll Traum bleiben. Das ist zugelassen, die Fantasie anzuwenden. Wie jeder weiß, kann man mit der Fantasie viel mehr anfangen als mit der Realität.
2: So eine ehemalige Tänzerin. Seit den 2000ern wird der Traum nackter Haut zum Markenkosmos umgebaut. Designer-Kollaborationen, Welttournee, bunte Perücken für 490 Euro im Onlineshop.
4: When I first came to Paris and I spent every night at the Crazy Horse and I was like, wow. I've had different moments where I started discovering more about it.
2: So Ditta van Tees. Ihre Show eröffnet 2006 eine neue Ära der Popstar-Auftritte im Traditionskabarett. Auch Promi-Gäste performen nun. Pamela Anderson, Lisa von Blackpink oder Conchita Wurst. Ganz in der Tradition älterer und berühmterer Pariser Kabarets wie dem Moulin Rouge oder Paradis Latin wird auch hier um die Frage herumgetanzt. Ist Nacktheit ästhetische Kunst oder einfach anspruchsvoll ausgeleuchteter Striptease? Das wird im Crazy Horse immer wieder aufs Neue ausgehandelt. Seitdem das Kabarett am 19. Mai 1951 von Alain Bernardin gegründet wurde. Das war heute, vor 75 Jahren.
5: Sie hörten den Stichtag von Sophie Angavi.
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7: Mit Moritz Kühn und der Eishockey-Weltmeisterschaft, da läuft es für das deutsche Team bislang überhaupt nicht rund. Drittes Vorrundenspiel, dritte Niederlage. Gegen Gastgeber und Mitfavorit Schweiz gab es eine 1:6 Pleite vor den Augen unseres Reporters Burkhard Hupe.
8: 26 Spielminuten war in Zürich alles in Ordnung für die deutsche Eishockey-Nationalmannschaft. Es stand 0:0, Deutschland war gut im Spiel, hatte ein Powerplay, traf den Pfosten. Und dann im Gegenzug die Schweizer in Unterzahl erfolgreich. Das erste Tor für den WM-Gastgeber. Und danach brach Deutschland komplett auseinander. Die Tore fielen fast im Minutentakt. Innerhalb von nur 12 Minuten 5 Tore für die Schweizer. 5:0 die Führung für die Eidgenossen nach 40 Minuten im letzten Abschnitt. Ließen es dann die Schweizer sehr viel ruhiger angehen. Erhöhten durch André Ghetto noch auf 6:0. André Ghetto zweifacher Torschütze an diesem Abend. Ehe Frederik Tiffels den Berliner in seinem 100. Länderspiel wenigstens noch der Ehrentreffer zum 1:6 gelang.
7: Ja, weiter geht's am Mittwoch gegen die USA. Sieht nicht gut aus für die DEB-Auswahl. Tabellenvorletzter in der Vorrunde, also Platz 7. Nur die besten 4 Mannschaften schaffen den Sprung ins Viertelfinale und das war eigentlich das Ziel. Das kurzfristige Ziel von den Basketballern aus Bonn und Würzburg lautet, das Halbfinalticket für die Playoffs lösen. Aber nur ein Team kann es schaffen, denn diese beiden treffen in der Playoff-Viertelfinalserie aufeinander. Und nach dem zweiten Spiel ist alles wieder offen, denn die Baskets Bonn haben ausgeglichen, Peter Schulz.
9: Der vierte der Hauptrunde siegte mit 88:81. Damit steht es in der Best-of-Five-Serie unentschieden 1:1. 2 Tage nach der 54:69 Auftaktniederlage zeigten sich die Bonner vor allem offensiv stark verbessert, hatten zunächst aber Probleme mit der Defensive. Zur Halbzeit führten die Gäste aus Würzburg mit 43:41. In der zweiten Hälfte drehten die Bonner auf und führten zwischenzeitlich sogar mit 12 Punkten. Joel Aminu war mit 16 Punkten bester Werfer für die Hausherren. Für die Würzburger, die die Hauptrunde auf Platz 5 beendeten, kam Markus K. auf 20 Zähler.
7: Kurz vor dem Halbfinaleinzug steht Bamberg. Die Baskets haben auch das zweite Spiel der Viertelfinalserie gegen Ulm gewonnen, und zwar mit 90:87. Damit fehlt Bamberg nur noch ein Sieg für den Einzug in die nächste Runde. Große Glücksgefühle in Elversberg. Die Fußballer der 13.000 Einwohnerstadt haben am vergangenen Wochenende den Aufstieg klargemacht und durften nun erneut feiern. Nicht im Stadion, sondern auf dem Rathausvorplatz vor mehr als 6.000 Fans. Thomas Wollscheid war bei der Party dabei.
10: Die Vereine

0: Hymne mit dem Refrain 2023 an einem Tag im Mai, dem Tag, als die SV Elversberg in die zweite Liga aufgestiegen ist, wird geändert werden müssen. 2026 an einem Tag im Mai wird es dann heißen, genau genommen am 17. Mai. Denn an diesem Tag hat die SV Elversberg Fußballgeschichte geschrieben. Kein Verein in der langen Geschichte der Bundesliga war kleiner. Kein Verein hatte ein kleineres Stadion und kein Verein hat einen geringeren Etat. Aber feiern können die Elversberger wie die ganz Großen. Rund 6.000 Menschen auf dem Rathausplatz der 13.000 Einwohnergemeinde Spiesen-Elversberg verwandelten das Dorf in eine Feiermeile, die auch Trainer Vincent Wagner begeisterte.
1: Es gibt schlechtere Dinge, würde ich sagen, als dass die Leute einen mögen, Fotos, Autogramme wollen. Demzufolge versuchen wir, die Leute zu bedienen in dem Sinne, dass wir sie glücklich machen, indem wir die Unterschriften geben.
0: Wagner macht jetzt erstmal Urlaub. Für den neuen Sportvorstand Christian Weber aber beginnt die Arbeit. Es gilt, die Mannschaft für die Bundesliga aufzustellen. Finanzielle Wagnisse wird der Verein dabei nicht eingehen. Er will und wird weiter auf Talente setzen und hofft dabei auf einen ähnlichen Erfolg wie in der zweiten Liga.
2: Ja, was für eine unglaubliche Geschichte. Die SV Elversberg hat vor gerade einmal 5 Jahren noch vor 400 Zuschauern in der Regionalliga gekickt und spielt nun kommende Saison gegen zum Beispiel den FC Bayern München, Borussia Dortmund, den VfB Stuttgart und Bayer Leverkusen.
3: Das war der Sport in der ARD-Infonacht von Moritz Kühn. Und hier geht es jetzt gleich weiter mit den Nachrichten um 1:31 Uhr. Und danach sprechen wir über die Entwicklung beim Fehmarn-Belt-Tunnel und was als erstes eröffnet wird, der Weg für Lkw und Pkw. Züge müssen noch ein kleines bisschen warten. Mein Name ist Maja Weber. Wir hören uns nach den Nachrichten gleich wieder. Bleiben Sie dran.

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1: Um 1.30 Uhr mit Ronald Lessig. Der Expertenrat für Klimafragen hat der Bundesregierung zu viel Optimismus beim Klimaschutz attestiert. Den Fachleuten zufolge wird Deutschland langfristig seine Emissionsziele verfehlen. Opposition und Umweltschutzverbände fühlen sich bestätigt. Aus Berlin Jan-Frederik Willems.
2: Das Urteil der Grünen-Chefin Franziska Brandner fällt eindeutig aus. Der Prüfbericht des Expertenrats für Klimafragen sei eine Klatsche für die Bundesregierung. Nicht nur verfehle die Merz-Regierung das Klimaziel 2030, sie schummele auch noch, indem sie Treibhausgasminderungen unrealistisch hoch ansetze, wirft Brandner schwarz-rot vor. Viele Umweltorganisationen sehen es ähnlich. Der WWF kritisiert unter anderem, dass die Regierung eher Sprit mit dem Tankrabatt subventioniert, als sich von fossilen Energien unabhängig zu machen. Greenpeace fordert, dass das neue, abgeschwächte Heizungsgesetz gestoppt werden muss.
1: Von heute an können Privathaushalte die neue staatliche E-Auto-Prämie beantragen. Das Portal dafür soll am Vormittag freigeschaltet werden. Je nach Automodell, Haushaltsgröße und Einkommen gibt es für den Kauf oder das Leasing eines Elektroautos oder eines Plug-in-Hybrids 1.500 bis 6.000 Euro. Die Prämie gilt rückwirkend für Autos, die seit dem 1. Januar dieses Jahres zugelassen wurden. Es stehen insgesamt 3 Milliarden Euro zur Verfügung. Umweltminister Schneider rechnet damit, dass das Geld für die Förderung von rund 800.000 Fahrzeugen reicht. Kanzler Merz hat Russland vorgeworfen, auf jedes Verhandlungsangebot mit noch intensiverem Beschuss der Ukraine zu reagieren. Merz sagte, Moskau müsse verstehen, dass es verhandeln muss. Europa stehe bereit, an den Verhandlungstisch zurückzukommen, mit der Ukraine, mit Russland und den Vereinigten Staaten. Zuerst jedoch müssten die Kampfhandlungen eingestellt werden. Merz äußerte sich nach einem Treffen mit dem neuen bulgarischen Regierungschef Radev in Berlin. Im kalifornischen San Diego sind an einem islamischen Zentrum Schüsse gefallen. Laut Polizei wurden dabei 3 Menschen getötet. Auch die beiden Tatverdächtigen sind tot. Aus Los Angeles, Antje Sieb.
3: Man gehe vorläufig von einem Anschlag aus, sagte der Polizeichef. Was genau in San Diego vorgefallen ist, können die Ermittler aber noch nicht sagen. Gegen Mittag Ortszeit war die Polizei alarmiert worden und hatte vor einer Schießerei in der Nähe der Moschee des islamischen Zentrums in San Diego gewarnt. Dort befinden sich auch ein Kindergarten und eine Grundschule. Auf Fernsehbildern waren Kinder zu sehen, die aus der Gefahrenzone gebracht wurden. Alle Kinder seien in Sicherheit, hieß es bei der Pressekonferenz. Am frühen Nachmittag gab die Polizei Entwarnung und sagte, die Bedrohung sei neutralisiert.
1: Das Wetter in Deutschland. Meist trocken oder klar bei 10 bis 1 Grad. Tagsüber nach Nebel, zeitweise heiter, später Schauer oder Gewitter, bei bis zu 13 Grad in der Eifel und 21 Grad in Berlin. Am Mittwoch wechselhaft bis 22 Grad und auch am Donnerstag Schauer oder Gewitter bis 26 Grad. Das waren die Nachrichten.
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4: A1 Lübeck-Hamburg, auf der Norderelbbrücke in beiden Richtungen stockender Verkehr aufgrund von Schwertransporten. Die A1 Dortmund Richtung Köln ist zwischen Wermelskirchen und Burscheid nach einem LKW-Unfall gesperrt. Die A9 München Richtung Nürnberg ist zwischen Ingolstadt Süd und Ingolstadt Nord nach einem Unfall bis 12 Uhr gesperrt. Die Umleitung führt über die U39. Die A39 Salzgitter Richtung Braunschweig ist zwischen Salzgitter-Lebenstedt Süd und Wartenstedt wegen einer Nachtbaustelle bis 5 Uhr früh gesperrt. Die Umleitung führt über die U79. Die A40 Essen Richtung Duisburg ist zwischen Kreuz Kaiserberg und Kreuz Duisburg wegen Brückenarbeiten bis um 5 Uhr früh gesperrt. Die A46 Arnsberg-Neheim-Brilon ist zwischen Freienohl und Wennemen in beiden Richtungen wegen einer Feuerwehrübung gesperrt. Auf der A71 Suhl Richtung Erfurt ist zwischen Oberhof und Gräfenroda der Tunnel bis 6 Uhr früh gesperrt. Die A81 Schaffhausen Richtung Singen ist zwischen Gottmadingen und Hilzingen wegen einer Baustelle im Heilsbergtunnel noch bis 6 Uhr gesperrt. Eine Umleitung ist eingerichtet. Die A659 Weinheim Richtung Viernheim ist in Höhe Kreuz Weinheim wegen einer Baustelle bis 5 Uhr gesperrt. Eine Umleitung ist eingerichtet. Wir wünschen Ihnen weiterhin gute Fahrt und dass Sie sicher an Ihr Ziel kommen.
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4: Mit Maja Weber. Schön, dass Sie dabei sind. Der Fehmarnbelt-Tunnel gilt als eines der größten Verkehrsprojekte Europas. Unter der Ostsee soll er Deutschland und Skandinavien künftig deutlich schneller verbinden. Mit dem Auto in 10 Minuten, mit dem Zug in gerade mal 7. Das Großprojekt nimmt Form an. Das erste Bauteil liegt auf dem Meeresboden. Eine 217 Meter lange und 73.000 Tonnen schwere Betonkonstruktion. Aber jetzt zeigt sich, zur geplanten Eröffnung sollen wohl erstmal nur Autos und Lkw durch den Tunnel fahren. Die Bahnstrecke verzögert sich. Julian Marxen über Probleme und über Fortschritte auf der Baustelle.
5: Eigentlich geht es auf der Tunnelbaustelle gut voran. Vor der dänischen Insel Lolland ist vor 2 Wochen das erste große Tunnelelement in die Ostsee hinabgelassen worden und weitere Betonröhren sind aktuell in Arbeit, wie die Sprecherin der Baugesellschaft Sund und Belt, Denise Juchem, berichtet.
6: In der Fabrik auf dänischer Seite werden jetzt die weiteren Tunnelelemente hergestellt. 16 Tunnelelemente wurden schon fertig betoniert und die werden jetzt nach und nach weiter ausgestattet und für das Absenken vorbereitet.
5: Doch auch wenn es in der Fabrik und beim Absenken der Bauteile aktuell nach Plan läuft, gibt es Probleme. Und zwar auf deutscher Seite, beim Bau der neuen Bahnstrecke, die zum Tunnel führen soll. Die Deutsche Bahn hatte unlängst Verzögerungen eingeräumt. Grund: Probleme unter anderem beim Baurecht. Nun also die Planänderung für die Tunneleröffnung. Sund und Belt-Sprecherin Denise Juchem.
6: Wir wissen auch, dass die Deutsche Bahn Schwierigkeiten hat, die deutsche Bahnanbindung fertig zu bekommen, sodass wir gesagt haben, wir legen jetzt den kompletten Fokus erstmal darauf, die Straßenröhren fertig zu bekommen. Es ist natürlich bedauerlich, dass wir auf der einen Seite von der Mobilitätswende sprechen und wir sehr gerne gewollt hätten, dass natürlich die Bahnreisenden, die den Fehmarn-Belt-Tunnel mit all seinen Vorteilen gleich komplett nutzen kann. Aber wenn die Gegebenheiten jetzt einfach so sind, dass die deutsche Schienenanbindung nicht zeitgleich mit uns fertig werden sollte, dann ist es einfach so die logische Konsequenz, dass wir den Fokus auf den Straßenteil legen.
5: Doch wann genau werden die ersten Autos durch den Fehmarn-Belt-Tunnel rollen und wann folgen die Züge? Ursprünglich sollte die Ostseequerung 2029 eröffnet werden. Die Verantwortlichen mussten den Plan aber verwerfen. Es gab Verzögerungen, auch auf dänischer Seite. Dann hieß es, dass die Unterführung nicht vor 2031 fertig sein wird. Denise Juchem von Sund und Belt will auf NDR-Anfrage aktuell jedenfalls keine Prognose wagen.
6: Wir haben uns jetzt gesagt, wir werden die ersten Tunnelelemente absenken und dann werden wir gemeinsam mit den Bauunternehmen, die das für uns umsetzen, nochmal zusammensetzen und dann einfach schauen, welche Erfahrungen hat man denn gesammelt? Wo kann man eventuell noch ein bisschen beschleunigen? Wie ist was gelaufen?
5: Und wenn das alles zusammengetragen und ausgewertet sei, so Juchem, dann werde man auch einen neuen, verlässlichen Zeitplan vorstellen.
4: Der Fehmarn-Belt-Tunnel soll wohl erstmal nur halb eröffnet werden. Züge rollen erst später unter der Ostsee. Ein Bericht von Julian Marxen.
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4: Steigende Kakaopreise belasten zunehmend die Nahrungsmittelindustrie und dann auch die Verbraucherinnen und Verbraucher. Gesucht wird deshalb nach günstigeren Schokoladenalternativen. Eine davon ist Cho Viva, ein Produkt auf Basis von Sonnenblumenkernen. 4 Jahre lang hat ein Start-up daran gearbeitet. Mittlerweile findet es sich in Süßigkeiten in Supermärkten und Discountern. Obwohl es im Geschmack ähnlich sein soll wie Schokolade und dabei günstiger, gibt es Bedenken aus Sicht des Verbraucherschutzes. Petra Dirks erklärt, warum.
7: Christian Brück backt einen Kundenliebling. Den süßen Hefeteig verfeinert der Bäckermeister mit einer neuen Zutat.
8: Das werden Choviva-Brötchen.
7: Choviva, eine Schokoladenalternative aus Sonnenblumenkernen, die es mittlerweile in vielen Varianten gibt. Auch als Zutat für Bäckereibetriebe. Christian Brück hat die gestiegenen Kakaopreise in seinem Betrieb deutlich gemerkt. Choviva ist für ihn günstiger als Schokolade.
8: Die Schokopreise sind halt einfach noch hoch. Also man kennt Schokoladenalternativen, aber halt wesentlich schlechter. Und anfangs war ich sehr skeptisch, aber geschmacklich hat es mich einfach total überzeugt. Ich fand es mega.
7: Dem Bäckermeister war wichtig, dass seine Kunden wissen, was sie da essen. In seinem Laden klärt er auf und auf seinen Instagram- und Facebook-Accounts hat er Infovideos gepostet und einiges dafür eingesteckt.
8: Es gab wahnsinnig viele negative Kommentare von Leuten, die es noch nie probiert haben. Solche Sachen wie, da will sich der Bäcker dran bereichern, weil er billige Zutaten einsetzt. Ja, natürlich, ich möchte da Geld mit verdienen. Jeder möchte seine Arbeit bezahlt haben. Dass wir dann aber das Produkt halt auch günstiger anbieten, soweit wurde gar nicht geguckt.
7: Für die Süßwarenindustrie ist Joviva eine Alternative zur Schokolade. Das Münchner Startup Planet A Foods hatte vor 5 Jahren die Idee für Joviva, erzählt Gründer Maximilian Marquardt.
9: Unsere Mission ist, Genuss zukunftsfähig zu machen, also eine nachhaltige, lokale Alternative zur Schokolade anzubieten, also nicht gegen Schokolade, sondern mit Schokolade.
7: Denn der Kakaoanbau wird durch den Klimawandel immer schwieriger. Dürren, Überschwemmungen und Parasiten, explodierende Preise, Kinderarbeit, ein unsicherer Markt. All das macht Kakao zu einem kritischen Rohstoff. Jürgen Blum beschäftigt sich seit Jahrzehnten mit dem Kakaoanbau und setzt sich mit Vorträgen und Seminaren für nachhaltigen Anbau ein. Er sagt, eine Alternative ist dringend nötig.
10: Also ich sehe darin die Möglichkeit, so ein wenig den Druck herauszunehmen aus einer begrenzten Ressource, das ist der Kakao, und eben auch auf die sozialen Aspekte in den Ländern, denn wir haben den ökologischen Fußabdruck, wir haben die Entfernung, Kakao wird teurer.
7: Der Bedarf an Joviva in der Süßwarenindustrie ist riesig. Allein im vergangenen Jahr wurden laut dem Bundesverband der Süßwarenindustrie in Deutschland mehr als 1 Million Tonnen Schokoladenwaren produziert. Für den Experten Jürgen Blum ist der Kakao für industrielle Schokolade im Süßwarenregal aber nicht unbedingt in Massen nötig.
10: Eine klassische Milchschokolade ist in der Regel, wenn man sie im Supermarkt kauft, für mich keine Schokolade, denn der Zucker- und Fettanteil ist höher als der Kakaoanteil. Vor allen Dingen für die große Masse braucht es eine Lösung.
7: Joviva soll eine solche Lösung sein. Die Schokoladenalternative wird in Europa produziert, mit kurzen Lieferketten und somit klimafreundlicher als Schokolade. Die Verbraucherzentrale beobachtet die Entwicklung eher misstrauisch. Der Vorwurf, Joviva sei ein billiges Imitat und werde nicht ausreichend gekennzeichnet, erklärt Stefanie Wetzel vom Bundesverband.
11: Die Verbraucher müssen doch entscheiden können, was kaufe ich hier und möchte ich genau das haben?
9: Wir schreiben hier ganz bewusst drauf mit einer kakaofreien Schokoladenalternative mit gemahlenen Sonnenblumenkerne. Wir setzen auf extrem hochwertige Rohstoffe. Wir nehmen eigentlich fast immer das teuerste und nachhaltigste, was wir kriegen können für das Produkt. Und das führt halt dazu, dass Joviva eben nicht die billigere Zutat ist.
7: Am Ende werden die Verbraucher das wohl an der Supermarktkasse entscheiden.
12: Petra Dirks berichtete über eine Alternative zum teuren Kakao. Joviva soll helfen. Ein anderes Thema. Im Ernstfall soll sie Deutschland in Deutschland verteidigen, die neue Heimatschutzdivision der Bundeswehr. Sie besteht zum größten Teil aus Reservistinnen und Reservisten. Erst vor gut einem Jahr ist sie aufgestellt worden und jetzt wird groß geübt. Auch in Nordhessen im Schwalm-Eder-Kreis. Mehr als 600 Soldatinnen und Soldaten aus mehreren Bundesländern sind dabei. Michael Pschibilla berichtet.
13: Rund 20 Militärlaster rollen an. Sie sind auf dem Weg nach Norddeutschland. Kurz vor Fritzlar macht der Konvoi Halt. Die Laster müssen aufgetankt werden und sie sind bedroht durch feindliche Drohnen. Sie müssen gesichert werden. Das ist die Situation, die heute und morgen in Nordhessen geübt wird, erläutert Oberst Siegfried Zeyer.
14: Wir haben jetzt schon eine hybride Bedrohungslage. Wir werden ja jetzt schon massiv ausgespäht über Dienste und natürlich auch Drohnen, das wissen wir. Und auch davor werden wir uns schützen. Und auch solche Übungsaktivitäten können wir fest davon ausgehen, dass die mitgetrackt werden. Und wir versuchen eben sicherzustellen, dass es nicht mitgetrackt werden kann, dass zumindest mal keine Störaktionen stattfinden, die verhindern, dass diese Marschkolonne bestimmungsgemäß ihren Ort erreicht.
13: Auf Hügeln rund um den Sammelplatz sind deshalb Soldatengruppen verteilt. Sie suchen mit Ferngläsern den Himmel ab nach feindlichen Drohnen. Für den Fall der Fälle haben sie Maschinengewehre dabei und Drohnenabwehrkanonen. Die Einheit, die hier übt, ist die neu aufgestellte Heimatschutzdivision der Bundeswehr. Die hat es in dieser Form früher nicht gegeben. Erst seit dem Angriff Russlands auf die Ukraine und die verschärfte Sicherheitslage wurde sie aufgebaut. Das Besondere, sie besteht zum großen Teil aus Reservisten, so wie der 43-jährige Oberstleutnant Sebastian, der schon vor über 20 Jahren aus dem aktiven Dienst ausgeschieden ist.
15: Wenn ich nicht in Uniform bin, dann bin ich im Zivilleben Controller in einem mittelständischen IT-Unternehmen in Fulda. Meine Verpflichtung ist die dafür, dass ich jetzt als beorderter Reservist im Heimatschutz tätig bin, dass es eine gewisse Anzahl an Tagen gibt, die ich mit meinem Arbeitgeber abstimmen muss, und dann kann ich an diversen Übungsvorhaben teilnehmen.
13: Während die aktive Truppe bei Gefechtseinsätzen ran muss, ist die Heimatschutzdivision dafür zuständig, das Hinterland abzusichern. Noch einmal Oberst Zeyer, der Kommandeur der für Hessen und Thüringen zuständigen Heimatschutzbrigade.
14: Ja, die Hauptaufgabe von uns ist Objektschutz und Sicherung von in erster Linie kritischer Infrastruktur. Das kann ein Wasserwerk sein, das kann ein Elektrizitätswerk sein. Das kann auch hier auf den Punkt gebracht die Edertalsperre sein.
13: Auch Brücken oder Kasernen gehören dazu. Die derzeitige Übung unter dem Titel Wachsamer Roland erstreckt sich über mehrere Bundesländer. Auch der Übungsteil in Fritzlar gehört zu den Kernaufgaben der Heimatschützer, die Sicherung von Militäreinheiten bei einer Verlegung. Die besondere Herausforderung dabei, die Einheit ist noch jung, konnte erst wenig Erfahrung sammeln, besonders bei der Drohnenabwehr, und muss im Ernstfall trotzdem funktionieren.
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12: Deutschland ist eines der reichsten Länder der Welt. Aber warum geht es unseren Kindern dann nicht so gut, wie man es bei einem reichen Land erwarten könnte? In einer UNICEF-Studie wurde das Wohlbefinden der Kinder im internationalen Vergleich untersucht und Deutschland belegt in dieser Studie nur Platz 25 von 37. Kritisiert wurde unter anderem die anhaltende Kinderarmut und die Chancenungerechtigkeit. Darüber hat mein MDR-Kollege Hanno Gries mit Katja Soroman von UNICEF gesprochen und er hat sie zuerst gefragt, wie das Wohlbefinden von Kindern gemessen wird.
16: Das sind internationale vergleichende Studien und Daten, die da erhoben werden. In diesem Fall konkret von EU- und OECD-Ländern. Und da gucken wir auf verschiedenste Erhebungen, die in den Ländern jeweils vergleichbar zur Verfügung stehen. Zum Beispiel das, was alle kennen, sind die PISA-Studien, also der Bildungsvergleich der 15-Jährigen in diesem Fall, den wir auch für diese Studie ausgewertet haben. Es gibt auch Befragungen von Kindern. Es gibt Dinge aus dem Bereich Gesundheit, mentale und körperliche, denen wir nachgegangen sind. Und die Armutsquoten werden erhoben, die Einkommen werden abgeglichen. Also es sind verschiedene Daten und Evaluationen, die wir miteinander abgleichen bei den Ländern.
17: Und Sie schreiben, Deutschland bleibt weit hinter seinen Möglichkeiten zurück. Warum?
16: Deutschland bleibt weit hinter seinen Möglichkeiten zurück, weil Deutschland ja eigentlich eine starke Volkswirtschaft ist. Und wir sind zum wiederholten Mal in unserem Ranking im unteren Drittel. Und ein Land wie Deutschland könnte mehr schaffen, wenn es die Anliegen der Kinder und die Bedürfnisse der Kinder höher priorisieren würde. Das sieht man an anderen Ländern, die weniger wirtschaftsstark sind und die sogar teilweise höher im Ranking sind. Und das hinter den Möglichkeiten zurückbleiben, das führen wir vor allem darauf zurück, dass Deutschland es eigentlich besser könnte, unserer Ansicht nach.
17: Aber was genau könnte Deutschland besser? Also es gibt doch bei uns beispielsweise Kindergeld, es gibt Steuerfreibeträge für Familien. Nützt das alles nichts oder ist es der falsche Ansatz?
16: Das sind keine falschen Ansätze, aber man sieht, es wirkt nicht genug. Also was sich zum Beispiel verbessert hat, ist der Zugang zum Kindergeld. Da wurde an einer Schraube gedreht. Andere Schrauben, die wir für sinnvoll halten, sind Programme in Schulen, in Regionen, in denen nicht viel einkommensstarke Menschen leben, dass dort die Kinder gefördert werden. Also es gibt Ansätze, die wirken, das wissen wir auch von anderen Ländern, die besser abschneiden beim Wohlbefinden oder auch zum Beispiel bei der Bildung von Kindern. Also es gibt Dinge, die wirken können. Wir sehen aber auch in Deutschland, da stagniert die Kinderarmut bei 15%. Bedeutet 15%, also jedes siebte Kind lebt in Einkommensarmut und das in einem Land wie Deutschland, das finde ich, das könnte auch besser gehen, denn wir sind ja eins der wohlhabenderen Länder der Welt.
17: Nehmen wir mal zwei Beispiele. Portugal ist auf Platz 4, Litauen ist auf Platz 7. Beide Länder sind wirtschaftlich schwächer als Deutschland. Und trotzdem ist beispielsweise die Kinderarmutsquote dort geringer als in Deutschland. Ist das so?
16: Naja, das ist in Teilen so. Das hat auch unterschiedliche Ursachen. Oft sind es politische Prioritäten, die dann anders gesetzt werden. Also dass Kinderarmut stärker im Fokus noch steht in der Politik als vielleicht in Deutschland. Es sind teilweise aber auch Mechanismen, die es Eltern besser möglich macht, dass beide Eltern arbeiten können. Also die frühkindliche Betreuung ist vielleicht besser. Und die bringt natürlich nicht nur was fürs Einkommen, wenn beide arbeiten können, sondern natürlich auch für die Bildungschancen dieser Kinder. In Deutschland ist es so, dass der Gap sehr stark ist zwischen den, ich nenne es mal, privilegierten Familien, also den besonders einkommensstarken und den besonders einkommensschwachen Familien. Da sind die Kinder gerade im Bereich Mathe oder Lesen bei den einkommensschwachen Familien sehr weit im Hintertreffen im Vergleich zu denjenigen, sie privilegierter sind. Und das kriegen andere Länder einfach besser hin. Die Chancengerechtigkeit, gerade auch im Bildungsbereich, ist in anderen Ländern da einfach besser.
17: Und wie machen andere Länder das? Haben die bessere Strukturen für einkommensschwächere Eltern oder machen die das über Transferleistungen, über den Sozialstaat? Also ich rätsel immer noch so ein bisschen darüber, was denn für uns in Deutschland der richtige Weg wäre.
16: Ja, also nehmen wir zum Beispiel Frankreich, die sind unter den Top 3 in Frankreich. Ja. Ab dem dritten Kind rentiert es sich steuerlich, ein Kind zu haben. Das wird, habe ich mal gehört, sogar das goldene Kind genannt, das dritte Kind in Frankreich. Okay. Da werden also steuerliche Hebel gezogen. Wenn wir jetzt bei Frankreich bleiben würden, da ist natürlich auch die kindliche Frühbetreuung ganz stark ab dem dritten Lebensjahr. Da ist es viel normaler als in Deutschland, dass flächendeckend beide Eltern arbeiten gehen und arbeiten gehen können, auch schon viel eher als in Deutschland. Und das ist auch ein Punkt, den wir uns wünschen würden in Deutschland, dass der Fokus vor allem dorthin gelegt wird bei Kindern, wo die Not am größten ist und dass dort auch mehr investiert wird in die Kinder, sei es in die Bildung, sei es aber auch in die Nachbarschaft, dass da ein ordentlicher Spielplatz um die Ecke ist, dass da Kinderärzte sind. Und dass es vielleicht auch ein Schulessen, ein gesundes gibt für einkommensschwache Kinder, die ansonsten vielleicht kein Essen oder kein gesundes Essen hätten. Es gibt also viele Stellschrauben, die auch in anderen Ländern gedreht werden, wo bei uns noch ein bisschen Luft nach oben ist aus unserer Perspektive.
12: Sagt Katja Sodermann von UNICEF. Deutschland hatte in einer internationalen Vergleichsstudie von UNICEF zum Wohlbefinden von Kindern nur Platz 25 von insgesamt 37 bewerteten Ländern belegt. Kultur. 1995 bringt die dänische Dogma-Bewegung mit einem Manifest eine neue Ästhetik in den europäischen Film. Sie will sich von Hollywood abgrenzen und gilt als Avantgarde. An diese Idee knüpft das im vergangenen Jahr gegründete Kollektiv Dogma 25 aus Kopenhagen an. Und jetzt gibt es auch Dogma 25 Germany. Eine Gruppe von 5 Regisseurinnen und Regisseuren aus Deutschland, die ihr Konzept gerade bei den Filmfestspielen in Cannes vorgestellt haben. Unter ihnen Tom Tykwer, Ilka Çatak und Nora Fingscheid.
18: Es geht wirklich darum, so eine Art kreative, radikale Gegenbewegung zur momentanen Entwicklung der Mainstream-Kinowelt ins Leben zu rufen.
19: So beschreibt die Regisseurin Nora Fingscheid das Ziel von Dogma 25, einer in Dänemark entstandenen Initiative, die ihre Filme mit selbst auferlegten Vorgaben planen und produzieren will. Diese Vorgaben haben auch die Gruppe Dogma 25 Germany inspiriert. Das Manifest des deutschen Dogma-Ablegers umfasst 10 Regeln.
20: Die eine Regel lautet, nicht mehr als 50% des Films darf Dialog sein,
19: sagt der Regisseur Ilka Çatak. Weitere Regeln umfassen etwa den Verzicht auf Filmmusik und die Gebote, ausschließlich natürliches Licht für den Dreh zu verwenden und nur an Originalschauplätzen zu drehen. Außerdem soll das Internet aus allen kreativen Prozessen ausgeschlossen sein. Für Nora Fingscheid eine besondere Herausforderung.
18: Also das heißt wirklich keine Online-Recherche von SchauspielerInnen, keine Suche nach Locations. Also da muss man wirklich anfangen, rum zu telefonieren und so. Und da merke ich einfach, wie sehr ich einfach, oder die meisten von uns wahrscheinlich, sofort zum Handy greifen und irgendwas googeln wollen oder irgendwas bei Maps eingeben oder so. Das ist für mich die schwierigste.
19: Nora Fingscheid und ihre Kolleginnen und Kollegen von Dogma 25 Germany wollen Kino wieder als Abenteuer denken, als lebendigen, riskanten und kollektiven Prozess, wie sie in einer gemeinsamen Erklärung schreiben. Diese Haltung, so heißt es dort, solle den Entwicklungen der künstlichen Intelligenz etwas entgegensetzen. Wie ihre dänischen Kollegen wenden sich auch die deutschen Regisseurinnen und Regisseure von Dogma 25 gegen jene Berechenbarkeit und Glätte, wie man sie etwa in vielen Blockbustern mit ihrer Überwältigungsästhetik erleben kann. Deshalb sind die Mittel bewusst reduziert. Es dürfe kein Make-up verwendet werden, fordert das Manifest, das die Gruppe auch als Keuschheitsgelübde bezeichnet. Der menschliche Körper solle ohne Filter dargestellt werden, es sei denn, die Manipulation sei Teil der Erzählung. Ilka Çatak ist einer von 3 Mitgliedern der Gruppe, die bereits in diesem Jahr mit ihrem ersten Dogma-Film loslegen. Der muss spätestens ein Jahr später fertig sein, lautet die 9. Regel. Ein anderes der 10 Gebote verdichtet den Wunsch nach künstlerischer Wahrhaftigkeit in einer Regel, die Çatak besonders am Herzen liegt.
20: Ich habe eine Lieblingsregel und die Lieblingsregel ist die letzte. Mach den Film, als wenn es dein letzter wäre. Und wenn man sich diese Frage mal stellt und dann auch nochmal in Anbetracht dessen, was man eigentlich zu erzählen hat und was man auch erzählen will, was man vielleicht auch einer Nachwelt hinterlassen würde, wenn man jetzt in einem Jahr tot wäre oder keine Filme mehr machen könnte, dann ist das schon eine sehr spannende Regel.
12: Sagt Regisseur Ilkay Çatak über das neue Filmmanifest Dogma 25 und Markus Stäbler hat darüber berichtet.
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12: Die Bundesregierung plant schon länger einen besseren Zivilschutz für die Bevölkerung. In den kommenden Jahren will Innenminister Dobrindt etwa 10 Milliarden Euro in den Zivil- und Katastrophenschutz stecken, in Personal, Technik oder ein verbessertes Warnsystem. Auch mehr Zivilschutzunterricht an Schulen soll es geben. So möchte die Regierung Deutschland besser auf Krisen und Angriffe vorbereiten. Über ein entsprechendes Paket wird das Kabinett jetzt beraten. Unser Gastautor ist Harald Likus von der Braunschweiger Zeitung. Er findet, reichlich Gelder alleine reichen nicht aus.
2: Fachleute, Fahrzeuge, Feldbetten. Eine große Investition der Bundesregierung in die Widerstandsfähigkeit der Bevölkerung im Kriegs- und Krisenfall ist natürlich etwas Gutes. Klar sein sollte aber auch, Zivilschutz kann man nicht als Wohltat entgegennehmen. Er ist aufs Mitmachen angewiesen. Entscheidend ist, dass sich nicht nur ein paar Hundertprozentige angesprochen fühlen, die einen Korn im Feldbett immer schon toller fanden als ein Bett im Kornfeld, sondern möglichst viele. Überhaupt geht es nicht um Kriegslüsternheit, Panikmache und Blockwartmentalität, sondern um Wehrhaftigkeit, Coolness und Gemeinsinn. Und es geht um Wissensvermittlung. Wie lange könnte ich, wie lange könnte meine Nachbarin am besten ohne Strom und fließendes Wasser zurechtkommen? Wo könnte, wo würde man sich im äußersten Fall in Sicherheit bringen? All dies soll bald in der Schule unterrichtet werden. Auch das ist keine Kleinigkeit, aber absolut richtig. Ganz unabhängig davon, dass wir die Hoffnung in diesen Fragen nicht wirklich geprüft zu werden, so schnell nicht aufgeben.
12: Meint Harald Likus von der Braunschweiger Zeitung. Die Volksstimme aus Magdeburg sieht Verfehlungen der vorherigen Regierung.
21: Als vor gut 4 Jahren unter der Ampelregierung eine notwendige Kriegstüchtigkeit verkündet wurde, war vom dafür zwingenden Zivilschutz keine Rede. Den fatalen Fehler will Innenminister Alexander Dobrindt nun mit einem 10-Milliarden-Programm zumindest teilweise korrigieren. Das sträfliche Regierungsversagen ist allerdings nicht von heute auf morgen aufzuholen. Und Fakt ist auch, trotz noch so gewaltiger Schutzprogramme wird nicht für jeden bei einem Angriff ein sicherer Platz da sein.
12: Der Kölner Stadtanzeiger meint, Bevölkerungsschutz sei eine komplexe Aufgabe.
21: Der Schutz der Bevölkerung wird nicht gelingen, wenn sie nicht selbst mitmacht. Das gilt vor allem für die Ehrenamtlichen in den Blaulichtorganisationen. Gründe, sich zu wappnen, gibt es genug. Vor allem die aggressive Außenpolitik Russlands und die spürbar nachlassende Solidarität der USA. Nicht minder gravierend ist jedoch die Bedrohung durch den Klimawandel, die sich bei der Flutkatastrophe 2021 dramatisch zeigte. Oder die Verletzlichkeit unserer zunehmend digitalen Infrastruktur. Die wachsende Unsicherheit unserer Zivilisation ist ein langfristiger Trend. Wer das heute ignoriert, der wird es morgen bitter spüren.
12: Markus Pindur vom Deutschlandfunk findet, Deutschland sei im Vergleich zu anderen Ländern schon lange eher unzureichend auf Krisenfälle vorbereitet.
22: Es ist schlicht und ergreifend Realität, dass in Deutschland 30 Jahre lang der Zivilschutz vernachlässigt wurde. Schutzräume sind in Deutschland so gut wie gar nicht mehr vorhanden. Ausreichend für nicht einmal 1% der Bevölkerung. Ein Blick nach Skandinavien zeigt, dass es auch anders geht. In Norwegen gibt es Schutzräume für die Hälfte der Bevölkerung, in Finnland für über 80%. Dort ist das Bewusstsein für den Wert der sogenannten Gesamtverteidigung, also der Verschränkung von militärischer und ziviler Sicherheit schon immer ausgeprägt gewesen. Ein nüchterner Blick auf die historischen und geopolitischen Realitäten blieb in Finnland auch in besseren Zeiten selbstverständlich.
12: So argumentiert Markus Pindur vom Deutschlandfunk. Das waren die NDR-Info-Standpunkte. Zusammengestellt hat sie heute Bitül Sarikaya. Und das war auch der erste Teil der ARD-Infonacht. Mein Name ist Maja Weber und ich verabschiede mich jetzt. Mein Kollege Carsten Thiele übernimmt nach den Nachrichten an dieser Stelle und bringt Sie dann weiterhin gut informiert und gut gelaunt durch die Nacht. Tschüss.

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1: Um 2 Uhr mit Ronald Lessig. Von heute an kann in Deutschland eine staatliche Förderprämie für den Kauf eines Elektroautos oder eines Plug-in-Hybrids beantragt werden. Das Portal soll am Vormittag freigeschaltet werden. Aus Berlin Caroline Dönnebier.
2: Wer sich ein neues E-Auto oder einen Plug-in-Hybrid kauft oder least, kann künftig bis zu 6.000 Euro Förderung bekommen. Wie hoch der Zuschuss ausfällt, hängt vom Fahrzeug, dem Einkommen und der Familiengröße ab. Vor allem Haushalte mit kleinen und mittleren Einkommen sollen profitieren. Wer im Jahr bis zu 80.000 Euro verdient, kann die Förderung bekommen. Familien mit Kindern dürfen etwas mehr verdienen. Wichtig ist, gefördert werden nur neue Fahrzeuge, die seit Anfang des Jahres zugelassen wurden. Gebrauchte E-Autos werden nicht gefördert.
1: Deutschland wird seine Ziele bei der Senkung der Treibhausgasemissionen für 2030 und das folgende Jahrzehnt voraussichtlich deutlich verfehlen. Zu diesem Ergebnis kommt der unabhängige Expertenrat für Klimafragen. Das im März vom Bundeskabinett beschlossene neue Klimaschutzprogramm bewerten die Fachleute als ungenügend. Selbst bei einer vollständigen Umsetzung könne keines der gesetzlichen Ziele bis 2040 erreicht werden. Dem deutschen Wald geht es unverändert schlecht. Das dürfte sich auch in der Waldzustandserhebung des letzten Jahres widerspiegeln, die Landwirtschaftsminister Rainer heute vorstellen wird. Aus Berlin Anne-Kathrin Mellmann.
3: Zu schaffen machen den Bäumen Trockenheit, Hitze und Schädlinge wie der Borkenkäfer. Besonders von Schäden betroffen sind Fichten, Kiefern, Buchen und Eichen. Nur noch jeder fünfte Baum gilt als gesund. Das belegen auch Satellitendaten des Deutschen Zentrums für Luft- und Raumfahrt. Zwischen 2017 und 2024 gingen danach etwa 900.000 Hektar Wald verloren. Besonders stark schrumpfen Wälder im Harz, Südwestfalen, im Südosten von Thüringen und in der Grenzregion von Sachsen zu Tschechien.
1: In Kalifornien ist ein islamisches Zentrum angegriffen worden. Dabei wurden in San Diego laut Polizei 3 Menschen erschossen. Es soll sich um einen Wachmann und 2 Mitarbeiter handeln. Die Polizei fand außerdem die beiden mutmaßlichen Angreifer tot in einem Auto. Das Tatmotiv sei Hass gewesen. Zu dem islamischen Zentrum gehört unter anderem eine Moschee. Der deutschen Eishockey-Nationalmannschaft droht bei der WM ein Fiasko. Das Team verlor auch das dritte Vorrundenspiel und zwar deutlich mit 1:6 gegen Gastgeber Schweiz. Es war die höchste Niederlage gegen die Schweiz seit 89 Jahren. Deutschland ist damit immer noch punktlos. Das Minimalziel Viertelfinale ist in